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0: Nein, das sind keine Rock-and-Metal-Klänge. Und nein, wir lassen hier auch nicht das falsche Video laufen. Denn auch ein solcher Sound gehörte am Wochenende vom 17. bis zum 19. Juli zum Steinberg-Festival in Hettstedt. Die Veranstalter hatten zum wiederholten Mal zu diesem Nischen-Event eingeladen und schon bei den Übernachtungszeltgästen wurde der Trend sichtbar. Das Festival wächst, zwar langsam, aber stetig. Da sich an diesem Wochenende ja alles um Musik drehte, wurde auch das Wecken der Camper musikalisch umgesetzt. Der Spielmannszug Großörner zog über den Platz und sammelte sich dann vor der Bühne für ein kleines Platzkonzert. Zwei Handvoll Metal-Fans, die schon früher aufgestanden waren, stimmten sich dabei auf den Tag ein. Klar, dass nebenbei Frühstück angesagt war. Entweder klassisch mit Kaffee oder
1: Frühstück!
2: Frühstück ist angerichtet!

0: Laut Statista-Daten geben in der deutschsprachigen Bevölkerung ab 14 Jahren rund 3,5 Millionen Personen an, sehr gerne Hardrock und Heavy Metal zu hören. Und für die Fans gab es daher natürlich auch einiges an Merchandising zu erwerben. Beenden wir den Festivalbesuch mit einem Schritt zurück. Fast den ganzen Tag war auch der Wünschewagen des ASB vor Ort. 10% des Ticketpreises im Vorverkauf wurden an das Projekt gespendet. Dies zeigt, dass auch die ganz harten Kerle und Mädels ein großes Herz haben.
1: Der Wünschewagen ist ja überall präsent, aber ich sehe ein neues Gesicht. Wie kommt denn das?
2: Ja, das Festival hier sind Freunde von mir. Also ich kenne zumindest ein, zwei Mitarbeiter, die das hier mit veranstalten. Und ich mag die Musik privat auch und deswegen bin ich auch hier. Und ich unterstütze den Wünschewagen auch privat und bin da sehr aktiv. Und deswegen ist es mir eine Herzensangelegenheit, auch hier den Wünschewagen zu vertreten.
1: Also das ist angenehm mit dem Nützlichen verbunden. Nun ist es so, der Wünschewagen, dieses Projekt ist ja noch nicht uralt, aber doch schon eine ganze Weile jetzt am Markt sozusagen und er erfüllt schon ganz viele Wünsche, er kriegt auch ganz viele Unterstützung von den Leuten. Ist das schon ausreichend oder wünscht ihr euch noch mehr?
2: Mehr geht natürlich immer, es ist immer eine Freude, weil jeder Euro ist natürlich gut angelegt für den Wünschewagen und erfüllt einfach einen letzten Wunsch sozusagen, ja.
1: Was war bisher dein schönstes Erlebnis in diesem Zusammenhang? Gibt es da eins, das man nennen kann?
2: Ja, wir waren bei einem Fußballspiel beim FC Bayern und wir haben Thomas Müller getroffen und Manuel Neuer getroffen. Thomas Müller hat sich Zeit für uns genommen, trotz dass Corona war und wir durften im Mannschaftshotel übernachten.
1: Also du bist auf jeden Fall auch weiterhin Feuer und Flamme und immer dabei.
2: Ja, immer. Ja, definitiv.
0: Außerdem gab es beim Steinberg Festival im Verlauf des Tages auch jede Menge Spaß. Sei es beim 30 Meter Wasserrutschen-Contest oder beim Bierpong XXL. Fazit? Auch wenn es noch immer nur eine Nische ist, Veranstalter und Besucher haben ein überaus angenehmes Wochenende in der Wipperstadt verbracht und dabei ihrer Leidenschaft Rock- und Metalmusik hören frönen können.

0: Am 18. Juli 2026 präsentierte sich der sonst recht belebte Hof der Seniorenresidenz Schlossblick in Mansfeld verwaist. Die Bewohnerinnen und Bewohner, die gesamte Pflegemannschaft sowie zahlreiche Angehörige und weitere Gäste hatten sich in den Garten hinterm Haus begeben, um bei bestem Wetter Sommerfest zu feiern. Bei Kaffee und Kuchen, Bowle und anderen kalten Getränken sowie musikalischer Unterhaltung durch die DJs Adi und Michi fühlten sich alle Gäste von Anfang an pudelwohl. Dass es auch im Alltag so ist, dafür wird in der Pflegeeinrichtung ebenfalls gesorgt.
1: Schönen guten Tag. Ich bin jetzt seit 10 Jahren hier im Unternehmen als Pflegefachkraft. Und seit dem letzten Jahr hat sich bei uns ein bisschen was verändert. Wir haben für unsere Bewohner ein paar Tiere dazu bekommen. Wir haben 3 Katzen im Haus, die handzahm sind, die sind geimpft, gechippt. Die Personen, die kümmern sich da alle ganz lieb drum. Die kümmern sich. Draußen haben wir ein Minischwein dazu bekommen. Immer wieder Kaninchen, wo die Bewohner auch alle sehr erfreut sind, da auch mal zu streicheln. Und ja, das macht halt auch Lust auf draußen, weil wir sind ja auch bemüht, unsere Leute so viel wie es geht an die frische Luft zu bekommen.
2: Haben wir auch ein schönes Gelände hier.
1: Genau, das Gelände ist schön, der Teich ist noch da. Ja, das ist eigentlich so die Neuerung. Und ansonsten an den Pflegeplätzen hat sich nicht viel verändert. Wir haben Kurzzeitpflege, Vollzeitpflegeplätze. Es sind 2 betreute Wohnzimmer am Heim, die gerade besetzt sind. Ja, ansonsten, wie gesagt, alles beim Alten.
2: Die Leute, die Mannschaft steht?
1: Genau, die Mannschaft steht, die Bewohner sind glücklich. Wir versuchen auch immer unser Bestes, gerade mit diesen Festen. Wie gesagt, immer fürs Beste für die Bewohner.
0: Wie schon im vergangenen Jahr war es wieder der Heimbeiratsvorsitzende Dieter, der als Erzähler auftrat und auf einen wichtigen Programmpunkt einstimmte.
3: Ich muss mich erst einmal vorstellen, mein Name ist Grimm. Dietrich Grimm, Professor. Ein direkter Nachfahr der Gebrüder Grimm, der 11. Generation. Na, fangen wir an.

0: Vor nicht allzu langer Zeit ist hier bei Mansfeld eine besonders mystische Geschichte passiert, welche sehr einem bekannten Märchen ähnelt. Es ist mir eine Ehre, eben diese Geschichte einem interessierten Publikum zu erzählen und mit lebenden Bildern erzählen lassen. Die Teilzeugen von damals konnten oder wollten das Geschehene nicht noch einmal durchleben. Ich fand aber ein paar sehr gute und hochmotivierte, aufpassen, Feierabend-Kleinkunstdarsteller, die mutig genug sind, das Ereignis so wahrheitsgemäß wie möglich aufzuführen.
1: In gewohnter Weise übernahmen die Rollen dieser neuen Geschichte von Rotkäppchen und dem Wolf unter anderem Damen und Herren der Belegschaft. Und alle hatten ihren Spaß dabei.
2: Plötzlich erscheint der böse Wolf. In Richtung Großmutter aufmacht, tritt auf einmal der mutige Jäger aus dem Unterholz. Er geht auf Rotkäppchen zu und spricht:
3: Ich bin der Märchenprinz, na na Märchenprinz, na na na na na na, das war in diesem Wald und ich bin Nummer eins.

0: So nimmt das Unheil seinen Lauf.
1: Am Ende gab es viel Applaus für das kleine Theaterstück, während nun bis in den Abend ausgelassen gefeiert wurde.

0: Das Gebäude der Riestädter Kita ist in die Jahre gekommen und vor allem auch den Energieverbrauch betreffend nicht mehr zeitgemäß. Die aktuell 54 Kinder, die die Einrichtung besuchen, fühlen sich hier trotzdem sehr wohl. Auch wenn sie und ihre Erzieherinnen noch ein paar besondere Wünsche hätten.
1: Augenpool.
2: Ein Pool, ein Kindergartenpool mit Rutsche, das wäre toll.
1: Und ich?
2: Und im Kindergarten drin, was wünscht ihr euch da?
1: Ich guck auch nicht.
2: Eine Puppenecke, richtig? Und ein Kaufladen? Genau. Und ein richtiges Puppen, Puppenhaus. Ja? Genau.
1: Ein Spielplatz, ein neuen.
3: Und was noch?
1: Meine neue Schaukel.
0: Auch wenn diese Wünsche vielleicht noch warten müssen, hatte sich an jenem Tag Mitte Juli 2026 hoher Besuch im Sangerhäuser Ortsteil angesagt.
3: Wer kommt heute?
1: Der Oberminister und der Bürgermeister.
0: Energieminister Professor Dr. Armin Willingmann machte auf seiner Sommertour auch einen Abstecher nach Riestädt, um Bürgermeister Thorsten Schweiger gleich zwei

0: Fördermittelbescheide zu übergeben. So unterstützt das Energieministerium mit dem Programm Sachsen-Anhalt Effizienz Kommunen und gemeinnützige Träger bei Investitionen in moderne, nachhaltige Gebäude. In diesem Fall die Kitas in Riestedt sowie im Sangerhäuser Ortsteil Wippra.
1: Was wollen wir hier machen? Wir wollen in der Tat energetisch sanieren. Und wir denken also, dass solche Investitionen, gerade in Kitas, natürlich auch eine Investition in die Zukunft unserer jungen Familien insbesondere sind. Und deswegen liegt uns eigentlich am meisten am Herzen oder sehr am Herzen. Wir haben hier in Riestedt vor, die Fassade und die Fenster energetisch zu sanieren. Also ganz konkret neue Fenster, Erneuerung, Wärmedämmverbundsystem, Trockenlegung, Sockelbereich. In Wippra, auch da wollen wir von der Förderung profitieren. Auch da die Sanierung der Fassade, Erneuerung, Wärmedämmverbundsystem, Trockenlegung.
2: Sachsen-Anhalt Effizienz hört sich ja so ein bisschen schwerfällig an. Was haben wir uns gedacht? Wir haben relativ viele Förderprogramme für Wohngebäude, für Gebäude, in denen vor allen Dingen für privates Wohnen, aber auch für öffentliche Nutzung. Aber was wir nicht haben, sind sogenannte Nicht-Wohngebäudeförderung. Und genau um die geht es bei Sachsen-Anhalt Effizienz. Das heißt also, gefördert werden können nur Objekte, in denen man eben nicht dauerhaft lebt, sondern wie hier in einer Kindertagesstätte einige Stunden am Tag verbringt. Und dieses Programm, das wir mit etwa 95 Millionen Euro ausgestattet haben, hat eine außerordentlich große Nachfrage. Und zwar insbesondere, und insoweit sind Sie gar nicht allein, lieber Herr Schweiger, insbesondere aus dem Bereich von Kindertagesstätten, von Schulen, von Horten, von Einrichtungen, die wir für unsere Jüngsten brauchen und die in einen vernünftigen Zustand gebracht werden sollen. Weil es um energetische Sanierung geht. Und bei den energetischen Sanierungen geht es ja vor allen Dingen für uns einmal um die Frage, weniger Geld ausgeben für Energie, darüber hinaus einen Beitrag leisten zum Klimaschutz und darüber hinaus in den nächsten Jahren auch vernünftige Rahmenbedingungen schaffen für junge Familien, für die Jüngsten von uns.
0: Mit Freude nahm der Bürgermeister die Förderunterlagen entgegen. Immerhin handelt es sich für beide Objekte insgesamt um eine Investitionssumme von ca. 591.000 Euro, wovon 532.000 Euro aus Mitteln des Europäischen Fonds für regionale Entwicklung, EFRE genannt, über das Energieministerium ausgereicht werden. Die 90% Förderung der Maßnahme kommen genau da an, wo sie gebraucht werden, betonte der Oberbürgermeister. Sie helfen, den Energieverbrauch zu senken und damit auch die Betriebskosten und erhöhen gleichzeitig die Aufenthaltsqualität für Kinder und Erzieher. Diesen Worten schlossen sich während eines kleinen Rundgangs durchs Haus auch Andi Bärschneider, Vorsitzender des Sozialausschusses, und Patrick Ruppe, Vorsitzender des Bauausschusses des Sangerhäuser Stadtrates, an.
3: Dieses Gebäude ist noch weitestgehend in dem Bauzustand aus seinem Baujahr 1973. Es wurde hier und da ein bisschen saniert, aber nicht umfassend. Und deswegen ist extrem wichtig, gerade eine energetische Sanierung durchzuführen, um den Zustand zu verändern und hier ein bisschen von den Heizkosten runterzukommen.
4: Also mit was wird hier geheizt? Mit Gas oder Öl? Oder?
3: Mit einer Gasheizung wird hier geheizt. Die wurde schon erneuert, aber der Energiebedarf des Hauses ändert sich ja nicht nur mit der neuen Heizung, sondern wir müssen durch eine Fassadendämmung und neue Fenster halt den Energiebedarf des Gebäudes senken.
0: Und auch Ilona Korthäuser und Jeanette Rüdiger, die die Leitung der Riestedter Kita Spatzennest innehaben, freuen sich über die bevorstehende Investition in ihr Haus. Und die Kinder?
5: Drei, vier.
6: Wer?

0: Nein.
1: In den frühen Morgenstunden des 30. Juli gegen 3.10 Uhr kam es im Schloss Wallhausen zu einem Brand. Feuerwehr, Rettungsdienst und Polizei waren mit einem Großaufgebot im Einsatz. Die im Gebäude befindlichen Personen konnten rechtzeitig in Sicherheit gebracht werden. Verletzte im Zusammenhang mit dem Brand sind nicht zu verzeichnen. Das Gebäude wurde durch das Feuer erheblich beschädigt. Die Höhe des entstandenen Sachschadens dürfte im Millionenbereich liegen. Aufgrund der starken Rauchentwicklung erfolgten entsprechende Warnungen an die Bevölkerung. Es wird in alle Richtungen ermittelt, ob ein technischer Defekt oder ein Branddelikt ursächlich für das Feuer war, ist Gegenstand der Ermittlungen. Deswegen werden auch keine weiteren Angaben zu den Hintergründen des Brandes oder zu möglichen beteiligten Personen gemacht. Nach derzeitigem Erkenntnisstand fanden vor dem Brandausbruch keine Dacharbeiten an dem Gebäude statt. Zur Erklärung der Brandursache untersuchten Spezialisten der Kriminalpolizei aus der Polizeiinspektion Halle den Brandort. Die Ermittlungen führt das Polizeikommissariat der Polizeiinspektion Halle. Nach dem verheerenden Brand des Schlosses Wallhausen wird in Abhängigkeit der Betretbarkeit des Gebäudes und der Umgebung eine umfangreiche Dokumentation des Schlossareals durch einen Drohnenspezialisten erfolgen. Die Dokumentation dient in Ergänzung zu den Aktivitäten der Feuerwehr, der denkmalschutzrechtlichen Datenerhebung für einen möglichen Wiederaufbau. Landrat André Schröder bedankt sich ausdrücklich beim Landesamt für Denkmalpflege und Archäologie, dass dieses Vorgehen im Wege der Amtshilfe ermöglicht.
2: Während einer Pressekonferenz in Sangerhausen informierten Vertreter des Landkreises, der Agentur für Arbeit und des Jobcenters Mansfeld-Südharz über das Pilotprojekt Bürgerarbeit, das jetzt im Landkreis startet und damit das erste seiner Art im Land Sachsen-Anhalt ist. Bürgerarbeit heißt aktivieren durch Fordern und soll auch langjährige Bezieher von Bürgergeld wieder in Beschäftigung bringen. Grundlage dafür ist eine Gesetzesänderung durch den Bund. Darin heißt es salopp gesagt: Wer arbeiten kann, der soll auch mit anpacken. Seit dem 1. Juli diesen Jahres gibt es die Möglichkeit, dies auch einzufordern. Mit Konsequenzen für diejenigen, die sich verweigern, sagte Landrat André Schröder und nannte auch die für den Landkreis relevanten Zahlen.
3: Wir haben ja bei den Leistungen, die Erwerbsfähige beziehen aus dem Jobcenter. Wenn wir kranke Fachkräfte, die vermittlungsfähig oder in der Weiterbildung, wenn wir das alles abziehen, 4.600, dann nach dem Asylbewerberleistungsgesetz 200, die wir sofort aktivieren könnten für Arbeitsgelegenheiten, nicht für die Jobvermittlung, wo es Vermittlungshemmnisse gibt, kein Führerschein, wie auch immer. Aber für Arbeitsgelegenheiten ist das Potenzial mit 4.800 gesagt, Arbeitsgelegenheiten in diesem Jahr 300 plus X, das soll sich jetzt erhöhen. Und vielleicht noch eine andere Zahl, mit Zahlen kann man in diesem Bereich alle erschlagen, aber ich will es nur mal, dass man eine politische Verantwortung spürt für das Thema. Herr Hanschow hat ausgeführt, das sind 122 Millionen Euro, die das Jobcenter verteilt, jedes Jahr in diesem Landkreis, für Hilfen zum Lebensunterhalt, für die Kosten der Unterkunft, für alles Mögliche zur Grundsicherung. 122 Millionen auf einen Einwohnerbestand von 129.000 heißt roundabout eine Steuerlast pro Einwohner vom Baby bis zum Kreis von 900 Euro für die Mansfeld-Südharzer. Nur für die Leistungen des Jobcenters jedes Jahr. Und dann zu sagen, wer das macht und berechtigt Anspruch hat, der muss auch in der Lage sein, entsprechend seiner Möglichkeiten auch zu helfen. Und da sehen wir die Arbeitsgelegenheiten, Vorrang für die Jobvermittlung, Weiterbildung, das hat alles Vorrang. Aber diejenigen, die dann noch bleiben, und das Potenzial ist beträchtlich, sind mehrere Tausend, zu sagen, dann müssen sie der Gemeinschaft was geben, dann müssen sie für den Verein was machen, für eine Kommune was machen, für eine Schule, für einen Sportverein, für eine Kita, für einen Friedhof, wie auch immer, und da etwas tun. Das ist sozusagen die Idee, dass das aktiviert, dass das Struktur in den Tag bringt, dass man auch einen Wecker klingelt, dann aufsteht und diese Dinge wieder zuführt.
2: Ausdrücklich unterstützt wird das Pilotprojekt Bürgerarbeit auch von Ministerpräsident Sven Schulze, der während der Pressekonferenz anwesend war und betonte, dass er das Projekt als Vorbild für Sachsen-Anhalt etablieren möchte.
4: Ich sage Ihnen aber auch, das ist gar nicht mein Hauptanliegen, hier irgendjemanden in irgendeiner Weise bloßstellen zu wollen und zu sagen, du bist jetzt aber mal dran und musst arbeiten, sondern es geht um eine ganz andere Thematik. Der André Schröder hat es gerade gesagt. Es gibt hier über 4000 allein im Landkreis Mansfeld-Südharz, 4000 Menschen, die theoretisch zur Verfügung stehen. Das sind nicht alles Menschen, die morgen sofort in eine reguläre Arbeit kommen können. Das sind im Moment leider Gottes die wenigsten. Also wenn es die Möglichkeiten gibt, jemanden in eine Arbeit hineinzubekommen, und ich habe mir das gerade zeigen lassen, dass es hier knapp 1000 offene Stellen aktuell nur bei Ihnen gemeldet gibt. Da sind ja noch mal einige dabei, die bei Ihnen noch gar nicht gemeldet sind. Es gibt also auch in der jetzigen Zeit hier im Mansfeld-Südharz viele offene Stellen. Aber wenn man sich komplett am Ende verweigert, dann gibt es halt auch die Möglichkeit jetzt der Leistungsminderung, die es vorher so in diesem Umfang zumindest in dieser Möglichkeit nicht gab. Oder das ist auch, so muss man auch ehrlicherweise sagen, es gibt natürlich auch die Möglichkeit, dass sich jemand komplett vom System abmeldet. Es gibt ja keinen Zwang der Arbeit in Deutschland.
2: Im Anschluss besuchte der Ministerpräsident gemeinsam mit den Vertretern des Landkreises, der Arbeitsagentur und des Jobcenters Mansfeld-Südharz sowie den Pressevertretern das Projekt Wiederwert der GFM GmbH in Sangerhausen. Seit dem 1. Juni bereiten dort langzeitarbeitslose Menschen gebrauchte Alltagsgegenstände für gemeinnützige Einrichtungen auf und werden so im Rahmen einer Arbeitsgelegenheit schrittweise wieder an Beschäftigung herangeführt. Sven Schulze zeigte sich begeistert, wie Bürgerarbeit in der Praxis funktionieren kann und bedankte sich beim Landkreis Mansfeld-Südharz, dass dieser bei dem wichtigen Vorhaben Verantwortung übernimmt und als erste Pilotregion vorangeht. Und während der CDU-Mann, der sich im Wahlkampf befindet, die Fragen eines Kamerateams vom Bayerischen Rundfunk beantwortete, berichtete Thomas Handschuh, Geschäftsführer des Jobcenters Mansfeld-Südharz, wie das Projekt konkret umgesetzt wird.
0: Wir haben 60 Kunden identifiziert, denen wir ein individuelles Unterstützungsangebot geben wollen. Wir laden sie alle zum persönlichen Gespräch ein, erklären die Hintergründe, hinterfragen nochmal, was sind die Gründe für die Arbeitslosigkeit, welchen Unterstützungsbedarf haben sie und legen dann einen Plan fest mit Einzelschritten, ob das eine Bewerbung ist, ob das eine Qualifizierungsmaßnahme ist, ob es ein gemeinsamer Termin bei einem Arbeitgeber ist oder ob es die Zuweisung zu einer Arbeitsgelegenheit ist. Das legen wir dann fest und besprechen das mit dem Kunden.
5: Vielleicht noch, wie haben Sie die identifiziert? Was gibt es da für Maßgaben?
0: Also haben wir völlig freigelassen, wir haben einfach unsere Integrationsfachkräfte gefragt. Welche Kunden bedürfen Unterstützung? Welche Kunden sind grundsätzlich in der Lage, brauchen aber einen Anstoß?
2: Ob und wie das funktioniert, bleibt zunächst noch offen und wird sich zeigen. Eine erste gemeinsame Auswertung ist für November 2026 geplant.
1: Erlebniswelt Museen e.V. lud gemeinsam mit dem Trägerverein Novalis Taufkirche e.V. zur Fotoausstellung Die Anwesenheit von Abwesenheit ein und nahm Besucher und Besucherinnen mit auf eine Reise, die Faszination verlassener Orte aus ganz unterschiedlichen fotografischen Perspektiven zu entdecken. Die Eröffnung fand am 31. Juli im ehemaligen Inspektorhaus am Novalis Schloss in Oberwiederstedt statt. Sylvia Meindl von Erlebniswelt Museen e.V. und eine der Fotografinnen verriet uns mehr über die Exposition.
6: Ja, wir sind eine befreundete Gruppe von 5 Personen und wir gehen regelmäßig in verlassene Gelände und fotografieren dort. Allgemein versuchen wir immer eine Betretungsgenehmigung vorzubekommen, bevor wir dort Fotos machen. Und hier ist es ein verlassenes Gebäude der Stadt Anstein, gehört es. Und es ist seit Anfang der 90er Jahre nicht mehr in Nutzung und wir dachten, es ist die beste Location, um solche Fotos auszustellen. Also man kann sich jetzt zum Heimatfest dieses Wochenende die Fotos anschauen oder dann bis zum 4. Oktober übers Novalis Schloss sich anmelden.
1: Dann war es an ihr, die Ausstellung zu eröffnen und den vielen Interessierten näher zu bringen. Sie übergab dann das Wort an Hans-Joachim Himmel, dem Vorsitzenden des Trägervereins Novalis Taufkirche e.V.
7: Ja, ich möchte Sie auch alle recht herzlich begrüßen. Doch erstaunlich viele hier erschienen an diesem warmen Tag. Ja, warum sage ich die ersten Worte? Deshalb, weil wir eigentlich die Besitzer dieses Hauses sind. Wir haben dieses Haus vor 3 Jahren auf Mietbasis von der Stadt Arnstein übernommen, genauso wie den Kornspeicher. Ja, und versuchen hier in diese beiden Objekte Leben reinzukriegen. Der eine oder andere war sicherlich schon bei einer Veranstaltung im Kornspeicher. Es hat sich im Prinzip in den letzten 3 Jahren ordentlich etabliert. Ja, und im vergangenen Jahr kam so der erste Gedanke auf, jetzt müssten wir uns eigentlich auch mal diesen Inspektorhaus mit seiner Geschichte und mit seiner noch sehr gut erhaltenen Bausubstanz widmen. Und da haben wir im vergangenen Jahr relativ spontan am 1. November ein Halloween-Schloss draus gemacht. Ja, was auch wieder erwarten, sehr, sehr gut angenommen wird. Und dann sind wir kennen uns ja nun schon ein bisschen länger, sind wir dann ins Gespräch gekommen, habe gesagt, Mensch, Kinder, ich möchte eigentlich ja wieder eine Ausstellung drin haben. Haben wir erst über die Mansfeld-Bilder gesprochen, Mansfeld-Galerie. Ja, und dann kam Silvia und sagte, ich habe auch Bilder. Ja, ich beschäftige mich mit Lost Places. Naja, wenn man das Haus

0: so sieht, passt eigentlich dazu.
1: Damit war die Ausstellung eröffnet und die Interessierten strömten in die Räume, um sich selbst ein Bild zu machen, aus welchen Perspektiven die Lost Places in ihrer Einzigartigkeit dargestellt wurden. Die Fotografien machten deutlich, dass verlassene Orte weit mehr sind als leere Gebäude. Sie dokumentieren den Wandel gesellschaftlicher und politischer Systeme, erzählen von vergangener Industrie- und Alltagskultur und zeigen eindrucksvoll, wie sich verlassene Räume verändern und neu inszenieren lassen. Darüber hinaus machen sie sichtbar, wie sich die Natur Schritt für Schritt die leeren Gebäudehüllen zurückerobert. Ergänzt werden die Fotografien durch eine begehbare Lost Place-Kulisse, ausgewählte Fundobjekte sowie einen Film, der sich einer dystopischen Zukunftsvision widmet und die Ausstellung atmosphärisch erweitert. In den Sitzungssaal der ehemaligen Maltscheune in der Lutherstadt Eisleben wurde am 31. Juli zu einer Feierstunde anlässlich der Übergabe der Zeugnisse für die frisch gebackenen Verwaltungsfachangestellten in den Verwaltungen des Landkreises Mansfeld-Südharz eingeladen. Die Eröffnung übernahm Frau Lass vom Amt für Personal und Organisation des Landkreises. Musikalisch begleitete die Feierstunde der stellvertretende Leiter der Kreismusikschule, Herr Seemann.

0: Danach ergriff der stellvertretende Bürgermeister der Lutherstadt Eisleben, Sven Kassig, das Wort.
1: Liebe Absolventinnen und Absolventen, vor 3 Jahren sind Sie in Ihre Ausbildung gestartet. Damals war vieles vielleicht noch eine Einbahnstraße. Lernen, verstehen, Erfahrung sammeln. Heute stehen Sie an einer Weggabelung. Ab heute geht es nicht mehr nur darum, Wissen aufzunehmen. Jetzt beginnt der Austausch. Sie bringen Ihr Wissen ein, treffen Entscheidungen, übernehmen Verantwortung und gestalten Verwaltung aktiv mit. Und manchmal führt der Weg eben nicht nur geradeaus. Manchmal braucht es, wie gerade beschrieben, einen Kreisverkehr. Einen Moment der Orientierung, bevor man die richtige Ausfahrt nimmt. Auch das gehört zum Berufsleben. Sie haben sich für einen Beruf entschieden, der oft unterschätzt wird. Verwaltung bedeutet weit mehr als Gesetze, Formulare oder auch Akten, diese zu lesen und auch anzuwenden. Verwaltung bedeutet, dafür zu sorgen, dass unser Gemeinwesen, unsere Zivilgesellschaft funktioniert. Dass beispielsweise Kinder einen Kinderplatz bekommen, dass Menschen einen Ausweis erhalten, dass gebaut werden kann, dass Vereine Unterstützung finden, dass Wahlen ordnungsgemäß durchgeführt werden und dass natürlich Hilfe dort ankommt, wo sie gebraucht wird. Kurz gesagt, Verwaltung schafft die Voraussetzung dafür, dass unser Zusammenleben, unser gesellschaftliches Zusammenleben funktioniert.
0: Auch Landrat André Schröder freute sich, zu diesem feierlichen Anlass vor Ort zu sein.
2: Wir begrüßen heute 15 neue Verwaltungsfachangestellte hier in Mansfeld-Südharz. Und wenn das kein Grund ist, zusammenzukommen, und es ist eine schöne Tradition, dass Städte und Gemeinden des Landkreises mit der Kreisverwaltung zusammen diesen Akt begehen und darauf aufmerksam machen, wie wichtig. Ich grüße vor allen Dingen die Absolventinnen und Absolventen, um die es ja heute eigentlich geht. 15. 6 davon im Landkreis, selber in der Kreisverwaltung selber. Willi Gengel, Einsatz im Ordnungsamt und Außenvollzug. Marie Heileck, Einsatz im Amt für Soziales und Integration. Leonie Heinemann, auch im Gebäudemanagement, Bauunterhaltung und Haushalt werden Verwaltungsfachangestellte gebraucht. Max Michael, Einsatz im Jugendamt, wirtschaftliche Jugendhilfe.

0: Max Kühnemund, Einsatz im Amt für Soziales und Selina Oertel im Jobcenter als Fachassistentin für Leistungsgewährung. Das sind die sechs. Dazu kommen die drei Auszubildenden der Stadt Sangerhausen, zwei Auszubildende aus Hettstedt, ein Auszubildender aus der Lutherstadt Eisleben, zwei Auszubildende der Verwaltungsgemeinschaft Mansfelder Grund-Helbra und ein Azubi vom Abwasserzweckverband Wipper-Schlenze. Sie alle, und ich darf das, glaube ich, für uns in der Verwaltung in Gänze sagen, einen herzlichen Glückwunsch zu dieser tollen Leistung, denn das ist ein Meilenstein Ihres persönlichen Lebens und ein Abschluss, der nicht nur gebraucht wird, das sagen wir natürlich zu Recht, mit der Hoffnung, dass Sie auch in der Region bleiben, aber der auch für Sie ein Leben lang Geltung haben wird.
1: Danach erfolgte die feierliche Übergabe der Zeugnisse an die frischgebackenen Verwaltungsfachangestellten. Das wurde nach den einzelnen Verwaltungen unterschieden. Jeweils waren die Bürgermeister oder Vertreter mit dabei, die ihren künftigen Mitarbeitern und Mitarbeiterinnen gratulierten. Den Abschluss bildeten die sechs neuen Verwaltungsangestellten der Kreisverwaltung selbst. Sie bildeten damit ja die größte Gruppe. Bevor es einen kleinen Sektempfang gab, positionierten sich die Absolventinnen und Absolventen zu einem Gruppenfoto. Bei wunderschönem Sommerwetter sicherlich eine schöne Erinnerung an den Berufsstart. Der Freundeskreis der Partnerstädte Herne Eisleben lud am 4. August auf den Marktplatz der Lutherstadt ein. Dort sollte Dr. Anton Preissig, der mit seiner Tochter Rebecca eine Benefizradtour von Danzig in seiner Heimatstadt Herne unternahm, Station machen. Mit vor Ort auch der ehemalige Bürgermeister der Ruhrgebietsstadt, Erich Leichner.
2: Die Städtepartnerschaft besteht seit 1990 und seit 2006 ist der Kontakt intensiviert worden zwischen der Jutta Fischer und mir. Ich war Mitarbeiter der Evangelischen Landeskirche und mit der Lutherdekade wurden die Kontakte noch intensiver als zuvor. Seit knapp 10 Jahren bin ich auch im Städtepartnerschaftsverein der Stadt Herne Sektionsleiter der Sektion Eisleben. Wir haben in Herne 8 Partnerstädte und jede Partnerstadt hat eine Sektion, wo die Kontakte dann intensiviert und gelebt werden. Also in diesem Jahr gibt es eine Besonderheit. Ein Palliativmediziner aus Herne macht jedes Jahr eine Spendenradtour, mal von Venedig, mal von Helsinki. Und diesmal hat er sich ausgesucht, eine Tour von Danzig nach Herne zurück zur Kranger Kirmes, immer zur Eröffnung der Kranger Kirmes. Und er besucht auf diesem Weg die Partnerstädte, die auf dem Weg liegen. Das ist Konin in Polen und eben Eisleben hier in Sachsen-Anhalt. Und wird einen Teil seiner erradelten Spenden dann hier übergeben.
1: Und dann kamen die beiden Radfahrer früher als erwartet schon an und wurden von Jutta Fischer im Namen des Freundeskreises der Partnerstädte begrüßt. Sie stellte die Anwesenden vor und übergab das Mikro an Herrn Dr. Preissig.
3: Vielen Dank an die ganzen städtischen Vertreter, an die Hospizvertreter. Wir machen das gerne. Sie haben ja auch schon erwähnt, dass wir das dritte Mal so eine lange Tour machen. Vielleicht erzähle ich, wie sich das ergeben hat. Wir haben 2024, ich habe einen kleinen Verein gegründet, wo wir für ambulante palliative Betreuung Spenden sammeln. Und ich habe damals gesagt, wenn ich 15.000 Euro Spenden zusammenbekomme, dann fahre ich mit dem Fahrrad von Venedig zu Kranger Kirmes. Wie das dann so ist, muss man sich an die Versprechen auch halten. Wir haben damals zum ersten Mal das gemacht und haben eben diese 15.000 Euro Spenden gesammelt. Und dieses Mal war es etwas Besonderes, dass wir das 2026 mit dem Verein der Städtepartnerschaft gemacht haben, dass wir uns überlegt haben, wir haben fast 20.000 Euro gespendet, dass wir einen großen Teil davon für Herne zur Verfügung stellen, aber eben auch an unsere Partnerstädte etwas bringen.

0: so gemeinsam erleben können. Wir waren auch noch in Tichy, das heißt, wir sind sogar über Danzig, Kurien und Katowice gefahren. Das waren jetzt 1200, 1300 Kilometer, das ist schon eine ganz schöne Strecke.
1: Zunächst gab es für die Radfahrer Souvenirs und Andenken aus der Lutherstadt Eisleben, Wiesis, Mansfeller Bier und noch vieles mehr. Und dann übergab Dr. Preising Spenden für das An-Hospiz in Höhe von 1000 Euro und 500 Euro für den ambulanten Hospizdienst. Die Zuwendungen wurden natürlich dankend entgegengenommen. Mit vor Ort der stellvertretende Bürgermeister der Lutherstadt Eisleben, Sven Kassig, der die Gäste zu einem kleinen Empfang in den Ratssitzungssaal bat. Bevor es für die beiden weiterging, war so Gelegenheit, auf die Bedeutung der Städtepartnerschaft einzugehen und natürlich auch das besondere Ambiente des Gebäudes näher vorzustellen.
2: Für uns ist ganz, ganz wichtig, die über 35-jährige Städtepartnerschaft Herne und der Lutherstadt Eisleben. Ich selbst pflege diesen Kontakt auch seit 4 Jahren mit Herrn Gera, mit Herrn Dr. Dutta. Und das ist mir auch sehr, sehr ans Herz gewachsen. Das ist wirklich eine Herzenssache. Auch dieses Jahr werden wir nächste Woche auch wieder zur Krankenkörnung fahren. Und herzlich willkommen in der Lutherstadt Eisleben hier im Rathaus, in unserem Ratssitzungssaal. Das ist unser Repräsentationsraum. Wir haben hier ein althistorisches Rathaus im 16. Jahrhundert erbaut nach einem Brand. Und Sie sehen oben an den Kreuzgratgewölben, sehen Sie das Wappen der Lutherstadt Eisleben, vorne blau und weiße Helmzier, der Grafen von Mansfeld. Und hier oben sehen Sie die Wappen der Grafschaften von Eisleben. Für uns ist das ein Repräsentationsraum. Und ja, herzlich willkommen in der Lutherstadt Eisleben. Und ich denke, es ist eine riesige Wertschätzung, 1850 Kilometer, das muss man erstmal leisten. Und ich denke, da können wir vielleicht auch dafür nochmal einen Beifall spenden.

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Nach dem Highlight der Kreisauswahl der Frauen in Blankenheim gegen den HFC hieß es am 2. August Mädchenpower, ebenfalls auf dem Sportplatz des BSC Blankenheim. Dort sollte die Kreisauswahl Mansfeld-Südharz Mädchen U17 gegen die U15 des Chemnitzer FC antreten. Der Vorsitzende Frauen- und Mädchenfußball beim Kreisfachverband Fußball Mansfeld-Südharz, Andreas Koch, der uns auch für diesen Beitrag ausführlich mit Informationen versorgte, hatte ursprünglich beim CFC für ein Freundschaftsspiel am 22.08. angefragt, da die Kreisauswahl Mansfeld-Südharz Mädchen erst am 19.08. offiziellen Trainingsauftakt hat. Im Gegenzug fragte der CFC für diesen Termin am 2. August an. Aufgrund der Ferien in Sachsen-Anhalt war nicht sicher, ob überhaupt ein spielfähiges Team zustande kommt. Und da, wie erwähnt, der Trainingsbetrieb noch nicht im Gange war, traten die Mädels sozusagen ohne jede Vorbereitung an. Und während Diana Block als Schiedsrichterin die erste Begegnung anpfiff, muss erklärt werden, warum aus dem angesetzten Freundschaftsspiel ein Miniturnier wurde. Denn obwohl viele Stammspielerinnen der Kreisauswahl im Urlaub waren, ergab die Abfrage, dass genügend Mädels absolut Bock dieses Match hatten. Plötzlich hatten sich 18 Mädels gemeldet, so dass mit Absprache der Chemnitzer Gäste entschieden wurde, ein kleines Turnier zu spielen, in dem es zwei Teams der Kreisauswahl gab, in schwarzer und weißer Spielkleidung. So wurde dann auf verkürztem Großfeld gespielt in der Teamstärke 1:7 und hier zu sehen im ersten Spiel Kreisauswahl Team Weiß gegen den CFC. Die Dauer wurde auf 30 Minuten festgelegt. Danach sollte die Kreisauswahl Team Schwarz gegen den CFC spielen und zum Abschluss die beiden Teams der Kreisauswahl gegeneinander. Für die ca. 100 Zuschauer also 90 Minuten Mädchenpower pur. Das Trainerinnen-Team der Kreisauswahl um Chefcoach Lisa, unterstützt von Trainerin der U23 Vicky, hatten dann tatsächlich 16 Mädels zur Verfügung, zwei waren leider nicht angereist. Und die kamen aus folgenden Vereinen, zwei vom VfB Sangerhausen, beide mit Erstspielrecht bei den Jungs von Blau-Weiß Farnstedt, ebenfalls zwei vom MSV Eisleben, zwei vom FSV Sittendorf, auch zwei von der LSG Lieskau und je ein Mädel von Aufbau Eisleben, Merkur Volkstedt, dem Mansfelder SV, der JSG Mansfelder Grund und der JSG Riestedt-Gonnertal. Einert Halle, Langeneichstedt, dem Halleschen FC und der JSG Romonter Seegebiet. Bemerkenswert auch, dass 9 Mädchen mit Zweitspielrecht bei den Hornets Lieskau spielen. Und damit ging von den Veranstaltern ein großer Dank an den Coach der Hornets für die Unterstützung der Kreisauswahl. Die Gäste hatten 12 Mädels im Kader. Als Trainer stand Daniel am Spielfeldrand. Zum Spielverlauf. Hier sehen wir das erste Tor für die Gäste durch Johanna. An Chancen für die jungen Damen der Kreisauswahl lag es nicht. Davon hatten sie jede Menge. Aber es waren die Damen aus Chemnitz, die dann auch Tore erzielten, nämlich zunächst Clara und kurz danach Felice. Kurz vor Ende verkürzte noch Sommer mit einem Fernschuss zum 1:3. In der zweiten Partie mit dem Team Schwarz lief es aus Sicht der Mansfeld-Südharzer besser. Nach einem 0:1 Rückstand konnten

die jungen Damen das Spiel drehen und am Ende hieß es 3:1 für das Team Schwarz der Kreisauswahl Mansfeld-Südharz. Und am Ende spielte noch Team Schwarz gegen Weiß und es ist gar nicht so schlecht, denke ich mal, dass es am Ende dort 2:2 hieß. Auf alle Fälle ein tolles Highlight für die Mädels der Region mit Spaß und Freude am Fußball. Es war sozusagen ein Vorauftakt für die Mädels, bevor die Saison dann tatsächlich startet. Es ging nicht um das Ergebnis, Sieg oder Niederlage, sondern um endlich wieder Kicken, Spaß am Fußball nach der langen fußballlosen Zeit.

0: Das Dorffest in Laimbach, einem Ortsteil von Querfurt, fand in diesem Jahr zum 57. Mal statt. Mit Recht kann man da von einer langen Tradition reden. Mit viel Engagement und Routine bereitete der Traditionsverein Laimbach das Fest vor. Immer wieder gehen sie dabei neben altbewährten auch neue Wege. So fand in diesem Jahr erstmals ein kleiner Flohmarkt statt und ein Darts-Turnier.
1: Wir versuchen ja immer wieder neue Programmpunkte zu machen und dieses Jahr, man sieht es ja hier, der Dartverein, der jetzt seit einem Jahr sich gegründet hat, hat gesagt, wir wollen eine Dart-Turnier machen zum Dorffest und man sieht es ja, über 100 Darter sind hier und wollen heute um den Titel spielen und das ist ein guter Programmpunkt und der Verein ist auch gut integriert worden in das Laimbacher Vereinsteam und uns freut es einfach, dass das so gut angenommen wird.
2: Das war gerade ein gutes Stichwort. Ihr seid ja nur eine recht überschaubare Anzahl von Vereinen und trotzdem scheint es zu funktionieren, das Vereinsleben, und ihr arbeitet eng zusammen.
1: Ja, also da muss ich echt sagen, das funktioniert noch sehr super, weil wir sind in Summe 7 Vereine. Der Oberverein ist der Traditionsverein und in diesen fließen die ganzen Untersporten ein, sage ich mal. Und das läuft wirklich seit Jahrzehnten richtig gut und ich hoffe, es läuft auch noch weiter so, wie es jetzt läuft.
2: Das ist natürlich die große Frage bei 7 Vereinen in einem kleinen Örtchen wie Laimbach. Da ist ja fast das ganze Dorf Mitglied in einem Verein.
1: Ja, ist wirklich so. Und es wird, ich muss ehrlich sagen, auch immer schwieriger, da welche jüngeren Klientel jetzt mit reinzubekommen. Also der Altersdurchschnitt in dem Verein ist schon sehr hoch, ausgenommen der Dartverein, sonst so Traditionsverein, ist schon der Altersdurchschnitt sehr, sehr hoch. Aber wir versuchen immer das Beste draus zu machen und ich gucke positiv in die Zukunft. Und mit einem 320-Seelendorf sowas auf die Beine zu stellen, wir haben ja einen Plan hier, 21 Feste dieses Jahr, ist schon eine Leistung für so ein kleines Dorf. Ja.
0: Das Darts-Turnier startete am Samstagmorgen mit der Team-Challenge. 2er-Teams konnten sich im Vorfeld anmelden, um dann am Turniertag in 6 Gruppen die Besten zu ermitteln. Über 100 Teilnehmer zeigten den Verantwortlichen, dass dieses Turnier den Nerv der Besucher traf.
3: Diese Idee ist entstanden aus einer Bierlaune heraus, beim Kumpel in der Garage an der Dartscheibe. Da haben wir festgestellt, Mensch, das macht Spaß und ringsrum war überall so der Boom und da haben wir gesagt, los, wir versuchen das einfach selber. Und da haben wir zu dritt den Dartverein gegründet mit 2 Scheiben im Kulturhaus, haben wir angefangen und ja, dann hat sich das ergeben, dass wir dann einen schönen Raum bekommen haben von Steffen Ofzreck, konnten wir den mieten. Da haben wir uns eben schnell vergrößert, mit der neuesten Technik ausgestattet und dann wurden es immer mehr Mitglieder.
2: Wie viele seid ihr denn inzwischen?
3: Wir sind inzwischen 14 feste Mitglieder und dann haben wir noch so 4, 5, die ab und an mal kommen, wie sie Lust und Laune haben. Wir haben auch immer einmal die Woche auf für die, die einfach mal Bock haben und einfach nur mal gucken wollen.
2: Jetzt habt ihr gleich so ein großes Turnier organisiert. Wie zufrieden seid ihr denn mit der Resonanz?
3: Also wir sind sehr zufrieden. Wir haben uns in der kurzen Zeit, denke ich, auch einen guten Namen gemacht. Ja, unser erstes großes Turnier, da kam ja die NDL auf uns drauf zu. Das ist die Newcomer Darts League. Das ist so eine Liga für Amateurspieler. Die sind auf uns drauf zugekommen, ob wir das nicht ausstatten wollen, weil wir eben so tolle Räumlichkeiten haben und eine große Reichweite auf Insta haben. Genau, und das war für uns natürlich eine große Chance. Die haben wir genutzt. Und dann veranstalten wir jetzt auch eigene Turniere. Und das hat sich dann jetzt recht gut angeboten in Zusammenarbeit mit einem großen Laimbacher Traditionsverein, dass wir hier natürlich auch zum Heimatfest ein guter Programmpunkt sind. Und die Spieler kommen auch gerne zu uns. Man kennt sich mittlerweile auch schon gut.
0: Die Teamgegner wurden per Los ermittelt. In der Vorrunde hieß es jeder gegen jeden in der Gruppe. Im System Best of 3. Unter den Spielern fanden sich auch 2 prominente Querfurter Personen.
4: So ist es. Rüdiger Seifert und Andreas Nette haben sich angemeldet. Spaß, Spiel, Spannung. Wir schauen mal, wie weit sie kommen.
2: Ich wollte gerade sagen, habt ihr schon mal einen Blick drauf geworfen, welche Qualität sie im Dartspiel haben?
4: Sie hatten ein Spiel, glaube ich, bis jetzt, aber ich glaube, das haben sie verloren.
0: Ob die beiden Bürgermeister es über die Vorrunde hinaus geschafft haben, wissen wir nicht. Spaß hatten sie jedenfalls. Nach der Vorrunde ging es in die K.O.-Phase. 32 Teams durften hier weiterhin ihr Können zeigen, um eventuell ins Halbfinale einzuziehen. Das Halbfinale wurde Best of 5 gespielt. Das Finale ging dann über 7 Runden. Die Sieger des Teamturniers standen am späten Abend fest. Steve Luther und Marcel Langner freuten sich über den ersten Platz beim ersten Darts-Turnier zum Dorffest. Am Sonntag trafen sich viele der Teamspieler noch einmal wieder, um im Einzel ihr Können erneut unter Beweis zu stellen.

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0: Nein, das sind keine Rock-and-Metal-Klänge. Und nein, wir lassen hier auch nicht das falsche Video laufen. Denn auch ein solcher Sound gehörte am Wochenende vom 17. bis zum 19. Juli zum Steinberg-Festival in Hettstedt. Die Veranstalter hatten zum wiederholten Mal zu diesem Nischen-Event eingeladen und schon bei den Übernachtungszeltgästen wurde der Trend sichtbar. Das Festival wächst, zwar langsam, aber stetig. Da sich an diesem Wochenende ja alles um Musik drehte, wurde auch das Wecken der Camper musikalisch umgesetzt. Der Spielmannszug Großörner zog über den Platz und sammelte sich dann vor der Bühne für ein kleines Platzkonzert. Zwei Handvoll Metal-Fans, die schon früher aufgestanden waren, stimmten sich dabei auf den Tag ein. Klar, dass nebenbei Frühstück angesagt war. Entweder klassisch mit Kaffee oder...
1: Frühstück!
2: Frühstück ist angerichtet!
0: Um aber die eigentliche Festivalatmosphäre zu erleben, drehen wir die Uhr gut 9 Stunden vor. Zu dieser frühen Abendstunde stand

gerade eine der 11 Bands auf der Bühne. In Deatherance kommt aus Leipzig, doch waren sie bei weitem nicht diejenigen mit der längsten Anfahrt. Zum Festival waren die Bands aus Berlin, Hamburg, Frankfurt am Main, Bamberg, Halle oder aus dem Erzgebirge angereist, wobei die Aufzählung nicht vollständig ist. Doch zurück zu In Deatherance. Wie auch bei den anderen Auftritten traf die Musik den Geschmack der Besucher. Was für andere Ohren eher gewöhnlich

0: Neues Gesicht, wie kommt denn das?
1: Ja, das Festival hier sind Freunde von mir. Also ich kenne zumindest ein, zwei Mitarbeiter, die das hier mit veranstalten. Und ich mag die Musik privat auch und deswegen bin ich auch hier. Und ich unterstütze den Wünschewagen auch privat und bin da sehr aktiv. Und deswegen ist es mir eine Herzensangelegenheit, auch hier den Wünschewagen zu vertreten.
0: Also das Angenehme mit dem Nützlichen verbunden. Nun ist es so, der Wünschewagen, dieses Projekt ist ja noch nicht uralt, aber doch schon eine ganze Weile jetzt am Markt sozusagen und er erfüllt schon ganz viele Wünsche, er kriegt auch ganz viele Unterstützung von den Leuten. Ist das schon ausreichend oder wünscht ihr euch noch mehr?
1: Mehr geht natürlich immer. Es ist immer eine Freude, weil jeder Euro ist natürlich gut angelegt für den Wünschewagen und erfüllt einfach einen letzten Wunsch sozusagen. Ja.
0: Was war bisher dein schönstes Erlebnis in diesem Zusammenhang? Gibt es da eins, das man nennen kann?
1: Ja, wir waren bei einem Fußballspiel beim FC Bayern und wir haben Thomas Müller getroffen und Manuel Neuer getroffen. Thomas Müller hat sich Zeit für uns genommen, trotz dass Corona war und wir durften im Mannschaftshotel übernachten.
0: Also du bist auf jeden Fall auch weiterhin Feuer und Flamme und immer dabei.
1: Ja, immer, ja, definitiv.
2: Außerdem gab es beim Steinberg Festival im Verlauf des Tages auch jede Menge Spaß. Sei es beim 30 Meter Wasserrutschen-Contest oder beim Bierpong XXL. Fazit: Auch wenn es noch immer nur eine Nische ist, Veranstalter und Besucher haben ein überaus angenehmes Wochenende in der Wipperstadt verbracht und dabei ihrer Leidenschaft Rock- und Metal-Musik hören frönen können.
3: Ständig laufen Leute mit ihrem Hund an mir vorbei. Die gehen wahrscheinlich.
4: Am 18. Juli 2026 präsentierte sich der sonst recht belebte Hof der Seniorenresidenz Schlossblick in Mansfeld verwaist. Die Bewohnerinnen und Bewohner, die gesamte Pflegemannschaft sowie zahlreiche Angehörige und weitere Gäste hatten sich in den Garten hinterm Haus begeben, um bei bestem Wetter Sommerfest zu feiern. Bei Kaffee und Kuchen, Bowle und anderen kalten Getränken sowie musikalischer Unterhaltung durch die DJs Adi und Michi fühlten sich alle Gäste von Anfang an pudelwohl. Dass es auch im Alltag so ist, dafür wird in der Pflegeeinrichtung ebenfalls gesorgt.
5: Ja, schönen guten Tag. Ja, ich bin jetzt seit 10 Jahren hier im Unternehmen als Pflegefachkraft und seit dem letzten Jahr hat sich bei uns ein bisschen was verändert. Wir haben für unsere Bewohner ein paar Tiere dazu bekommen. Wir haben 3 Katzen im Haus, die handzahm sind, die sind geimpft, gechippt. Die Personen, die kümmern sich da alle ganz lieb drum. Die kümmern sich. Draußen haben wir ein Minischwein dazu bekommen. Immer wieder Kaninchen, wo die Bewohner auch alle sehr erfreut sind, da auch mal zu streicheln. Und ja, das macht halt auch Lust auf draußen, weil wir sind ja auch bemüht, unsere Leute so viel wie es geht an die frische Luft zu bekommen.
6: Haben ja auch ein schönes Gelände hier.
5: Genau, das Gelände ist schön, der Teich ist noch da. Ja, das ist eigentlich so die Neuerung. Und ansonsten an den Pflegeplätzen hat sich nicht viel verändert. Wir haben Kurzzeitpflege, Vollzeitpflegeplätze. Es sind 2 betreute Wohnzimmer am Heim, die gerade besetzt sind. Ja, ansonsten, wie gesagt, alles beim Alten. Die
6: Und die
5: Leute,
6: Mannschaft steht?
5: genau, die Mannschaft steht, die Bewohner sind glücklich. Wir versuchen auch immer unser Bestes, gerade mit diesen Festen. Ja, wie gesagt, immer fürs Beste für die Bewohner.
4: Wie schon im vergangenen Jahr war es wieder der Heimbeiratsvorsitzende Dieter, der als Erzähler auftrat und auf einem wichtigen Programmpunkt einstimmte.
7: Ich muss mich erst einmal vorstellen. Mein Name ist Grimm. Dietrich Grimm, Professor. Ein direkter Nachfahre der Gebrüder Grimm in 11. Generation. Na, fangen wir an. Vor nicht allzu langer Zeit ist hier bei Mansfeld eine besonders mystische Geschichte passiert, welche sehr einem bekannten Märchen ähnelt. Es ist mir eine Ehre, eben diese Geschichte einem interessierten Publikum zu erzählen und mit lebenden Bildern erzählen lassen. Die Teilzeugen von damals konnten oder wollten das Geschehene nicht noch einmal durchleben. Ich fand aber ein paar sehr gute und hochmotivierte, aufpassen, Feierabend-Kleinkunstdarsteller, die mutig genug sind, das Ereignis so wahrheitsgemäß wie möglich aufzuführen.

0: In gewohnter Weise übernahmen die Rollen dieser neuen Geschichte von Rotkäppchen und dem Wolf unter anderem Damen und Herren der Belegschaft. Und alle hatten ihren Spaß dabei.
1: Plötzlich erscheint der böse Wolf. Wolf in Richtung Großmutter aufmacht, tritt auf einmal der mutige Jäger aus dem Unterholz. Er geht auf Rotkäppchen zu und spricht:
2: Ich bin der Märchenprinz, Mama Märchenprinz. Na na na na na na, das war in diesem Wald und ich bin Nummer eins.

0: So nimmt das Unheil seinen Lauf.
1: Am Ende gab es viel Applaus für das kleine Theaterstück, während nun bis in den Abend ausgelassen gefeiert wurde.

0: Das Gebäude der Riestädter Kita ist in die Jahre gekommen und vor allem auch den Energieverbrauch betreffend nicht mehr zeitgemäß. Die aktuell 54 Kinder, die die Einrichtung besuchen, fühlen sich hier trotzdem sehr wohl. Auch wenn sie und ihre Erzieherinnen noch ein paar besondere Wünsche hätten.
1: Augenpool.
2: Ein Pool. Ein Kindergartenpool mit Rutsche. Das wäre toll.
1: Und ich.
2: Und im Kindergarten drin, was wünscht ihr euch da?
1: Ich guck auch nicht.
2: Eine Puppenecke. Richtig. Und ein Kaufladen. Genau. Und ein richtiges Puppen, Puppenhaus. Ja? Genau.
1: Ein Spielplatz, ein neuer.
3: Und was noch?
1: Eine neue Schaukel.
0: Auch wenn diese Wünsche vielleicht noch warten müssen, hatte sich an jenem Tag Mitte Juli 2026 hoher Besuch im Sangerhäuser Ortsteil angesagt.
3: Wer kommt heute?
1: Der Oberminister und der Bürgermeister.
0: Energieminister Professor Dr. Armin Willingmann machte auf seiner Sommertour auch einen Abstecher nach Riestädt, um Bürgermeister Thorsten Schweiger gleich zwei Fördermittelbescheide zu übergeben. So unterstützt das Energieministerium mit dem Programm Sachsen-Anhalt Effizienz Kommunen und gemeinnützige Träger bei Investitionen in moderne, nachhaltige Gebäude. In diesem Fall die Kitas in Riestädt sowie im Sangerhäuser Ortsteil Wippra.
4: Was wollen wir hier machen? Wir wollen in der Tat energetisch sanieren. Und wir denken also, dass solche Investitionen, gerade in Kitas, natürlich auch eine Investition in die Zukunft unserer jungen Familien insbesondere sind. Und deswegen liegt uns eigentlich am meisten am Herzen oder sehr am Herzen. Wir haben hier in Riestädt vor, die Fassade und die Fenster energetisch zu sanieren. Also ganz konkret neue Fenster, Erneuerung, Wärmedämmverbundsystem, Trockenlegung, Sockelbereich. In Wippra, auch da wollen wir...

0: ja von der Förderung profitieren. Auch da die Sanierung der Fassade, Erneuerung, Wärmedämmer, Wohnsystem, Trockenlegung, Socken.
1: Sachsen-Anhalt Effizienz hört sich ja so ein bisschen schwerfällig an. Was haben wir uns gedacht? Wir haben relativ viele Förderprogramme für Wohngebäude, für Gebäude, in denen ja, vor allen Dingen für privates Wohnen, aber auch für öffentliche Nutzung. Aber was wir nicht haben, sind sogenannte Nicht-Wohngebäudeförderungen. Und genau um die geht es bei Sachsen-Anhalt Effizienz. Das heißt also, gefördert werden können nur Objekte, in denen man eben nicht dauerhaft lebt, sondern wie hier in einer Kindertagesstätte einige Stunden am Tag verbringt. Und dieses Programm, das wir mit etwa 95 Millionen Euro ausgestattet haben, hat eine außerordentlich große Nachfrage. Und zwar insbesondere, und insoweit sind Sie gar nicht allein, lieber Herr Schweiger, insbesondere aus dem Bereich von Kindertagesstätten, von Schulen, von Horten, von Einrichtungen, die wir für unsere Jüngsten brauchen und die in einen vernünftigen Zustand gebracht werden sollen. Weil es um energetische Sanierung geht. Und bei der energetischen Sanierung geht es ja vor allen Dingen für uns einmal um die Frage, weniger Geld ausgeben für Energie, darüber hinaus einen Beitrag leisten zum Klimaschutz und darüber hinaus in den nächsten Jahren auch vernünftige Rahmenbedingungen schaffen für junge Familien, für die Jüngsten von uns. Und vielleicht
2: Mit Freude nahm der Bürgermeister die Förderunterlagen entgegen. Immerhin handelt es sich für beide Objekte insgesamt um eine Investitionssumme von ca. 591.000 Euro, wovon 532.000 Euro aus Mitteln des Europäischen Fonds für regionale Entwicklung, EFRE genannt, über das Energieministerium ausgereicht werden. Die 90% Förderung der Maßnahme kommen genau da an, wo sie gebraucht werden, betonte der Oberbürgermeister. Sie helfen, den Energieverbrauch zu senken und damit auch die Betriebskosten und erhöhen gleichzeitig die Aufenthaltsqualität für Kinder und Erzieher. Diesen Worten schlossen sich während eines kleinen Rundgangs durchs Haus auch Andi Bärschneider, Vorsitzender des Sozialausschusses, und Patrick Ruppe, Vorsitzender des Bauausschusses des Sangerhäuser Stadtrates, an.
3: Dieses Gebäude ist noch weitestgehend in dem Bauzustand aus seinem Baujahr 1973. Es wurde hier und da ein bisschen saniert, aber nicht umfassend. Und deswegen ist extrem wichtig, gerade eine energetische Sanierung durchzuführen, um den Zustand zu verändern und hier ein bisschen von den Heizkosten runterzukommen.
4: Also mit was wird hier geheizt? Mit Gas oder Öl oder?
3: Mit einer Gasheizung wird hier geheizt. Die wurde schon erneuert, aber der Energiebedarf des Hauses ändert sich ja nicht nur mit der neuen Heizung, sondern wir müssen durch eine Fassadendämmung und neue Fenster halt den Energiebedarf des Gebäudes senken.
2: Und auch Ilona Korthäuser und Jeanette Rüdiger, die die Leitung der Riestädter Kita Spatzennest innehaben, freuen sich über die bevorstehende Investition in ihr Haus. Und die Kinder?
5: Drei, vier.
6: Wer?

0: Stein.
1: In den frühen Morgenstunden des 30. Juli gegen 3.10 Uhr kam es im Schloss Wallhausen zu einem Brand. Feuerwehr, Rettungsdienst und Polizei waren mit einem Großaufgebot im Einsatz. Die im Gebäude befindlichen Personen konnten rechtzeitig in Sicherheit gebracht werden. Verletzte im Zusammenhang mit dem Brand sind nicht zu verzeichnen. Das Gebäude wurde durch das Feuer erheblich beschädigt. Die Höhe des entstandenen Sachschadens dürfte im Millionenbereich liegen. Aufgrund der starken Rauchentwicklung erfolgten entsprechende Warnungen an die Bevölkerung. Es wird in alle Richtungen ermittelt, ob ein technischer Defekt oder ein Branddelikt ursächlich für das Feuer war, ist Gegenstand der Ermittlungen. Deswegen werden auch keine weiteren Angaben zu den Hintergründen des Brandes oder zu möglichen beteiligten Personen gemacht. Nach derzeitigem Erkenntnisstand fanden vor dem Brandausbruch keine Dacharbeiten an dem Gebäude statt. Zur Erklärung der Brandursache untersuchten Spezialisten der Kriminalpolizei aus der Polizeiinspektion Halle den Brandort. Die Ermittlungen führt das Polizeikommissariat der Polizeiinspektion Halle. Nach dem verheerenden Brand des Schlosses Wallhausen wird in Abhängigkeit der Betretbarkeit des Gebäudes und der Umgebung eine umfangreiche Dokumentation des Schlossareals durch einen Drohnenspezialisten erfolgen. Die Dokumentation dient in Ergänzung zu den Aktivitäten der Feuerwehr, der denkmalschutzrechtlichen Datenerhebung für einen möglichen Wiederaufbau. Landrat André Schröder bedankt sich ausdrücklich beim Landesamt für Denkmalpflege und Archäologie, dass dieses Vorgehen im Wege der Amtshilfe ermöglicht.
2: Während einer Pressekonferenz in Sangerhausen informierten Vertreter des Landkreises, der Agentur für Arbeit und des Jobcenters Mansfeld-Südharz über das Pilotprojekt Bürgerarbeit, das jetzt im Landkreis startet und damit das erste seiner Art im Land Sachsen-Anhalt ist. Bürgerarbeit heißt aktivieren durch Fordern und soll auch langjährige Bezieher von Bürgergeld wieder in Beschäftigung bringen. Grundlage dafür ist eine Gesetzesänderung durch den Bund. Darin heißt es salopp gesagt: Wer arbeiten kann, der soll auch mit anpacken. Seit dem 1. Juli diesen Jahres gibt es die Möglichkeit, dies auch einzufordern. Mit Konsequenzen für diejenigen, die sich verweigern, sagte Landrat André Schröder und nannte auch die für den Landkreis relevanten Zahlen.
3: Wir haben ja bei den Leistungen, die Erwerbsfähige beziehen aus dem Jobcenter. Wenn wir kranke Fachkräfte, die vermittlungsfähig oder in der Weiterbildung, wenn wir das alles abziehen, 4.600, dann nach dem Asylbewerberleistungsgesetz 200, die wir sofort aktivieren könnten für Arbeitsgelegenheiten, nicht für die Jobvermittlung, wo es Vermittlungshemmnisse gibt, kein Führerschein, wie auch immer. Aber für Arbeitsgelegenheiten ist das Potenzial mit 4.800 gesagt, Arbeitsgelegenheiten in diesem Jahr 300 plus X, das soll sich jetzt erhöhen. Und vielleicht noch eine andere Zahl, mit Zahlen kann man in diesem Bereich alle erschlagen, aber ich will es nochmal, dass man eine politische Verantwortung spürt für das Thema. Herr Hanschow hat ausgeführt, das sind 122 Millionen Euro, die das Jobcenter verteilt, jedes Jahr in diesem Landkreis, für Hilfen zum Lebensunterhalt, für die Kosten der Unterkunft, für alles Mögliche zur Grundsicherung. 122 Millionen auf einen Einwohnerbestand von 129.000 heißt roundabout eine Steuerlast pro Einwohner, vom Baby bis zum Kreis, von 900 Euro für die Mansfeld-Südharzer. Nur für die Leistungen des Jobcenters, jedes Jahr. Und dann zu sagen, wer das macht und berechtigt Anspruch hat, der muss auch in der Lage sein, entsprechend seiner Möglichkeiten auch zu helfen. Und da sehen wir die Arbeitsgelegenheiten, Vorrang für die Jobvermittlung, Weiterbildung, das hat alles Vorrang. Aber diejenigen, die dann noch bleiben, und das Potenzial ist beträchtlich, sind mehrere Tausend, zu sagen, dann müssen sie der Gemeinschaft was geben, dann müssen sie für den Verein was machen, für eine Kommune was machen, für eine Schule, für einen Sportverein, für eine Kita, für einen Friedhof, wie auch immer, und da etwas tun. Das ist sozusagen die Idee, dass das aktiviert, dass das Struktur in den Tag bringt, dass man auch einen Wecker klingelt, dann aufsteht und diese Dinge wieder zuführt.
2: Ausdrücklich unterstützt wird das Pilotprojekt Bürgerarbeit auch von Ministerpräsident Sven Schulze, der während der Pressekonferenz anwesend war und betonte, dass er das Projekt als Vorbild für Sachsen-Anhalt etablieren möchte.
4: Ich sage Ihnen aber auch, das ist gar nicht mein Hauptanliegen, hier irgendjemanden in irgendeiner Weise bloßstellen zu wollen und zu sagen, du bist jetzt aber mal dran und musst arbeiten, sondern es geht um eine ganz andere Thematik. Der André Schröder hat es gerade gesagt, Es gibt hier über 4000 allein im Landkreis Mansfeld-Südharz, 4000 Menschen, die theoretisch zur Verfügung stehen. Das sind nicht alles Menschen, die morgen sofort in eine reguläre Arbeit kommen können. Das sind im Moment leider Gottes die wenigsten. Also wenn es die Möglichkeiten gibt, jemanden in eine Arbeit hineinzubekommen, und ich habe mir das gerade zeigen lassen, dass es hier knapp 1000 offene Stellen aktuell nur bei Ihnen gemeldet gibt. Da sind ja noch mal einige dabei, die bei Ihnen noch gar nicht gemeldet sind. Es gibt also auch in der jetzigen Zeit hier in Mansfeld-Südharz viele offene Stellen. Aber wenn man sich komplett am Ende verweigert, dann gibt es halt auch die Möglichkeit jetzt der Leistungsminderung, die es vorher so in diesem Umfang zumindest in dieser Möglichkeit nicht gab. Oder das ist auch, so muss man auch ehrlicherweise sagen, es gibt natürlich auch die Möglichkeit, dass sich jemand komplett vom System abmeldet. Es gibt ja keinen Zwang der Arbeit in Deutschland.
2: Im Anschluss besuchte der Ministerpräsident gemeinsam mit den Vertretern des Landkreises, der Arbeitsagentur und des Jobcenters Mansfeld-Südharz sowie den Pressevertretern das Projekt Widerwert der GFM GmbH in Sangerhausen. Seit dem 1. Juni bereiten dort langzeitarbeitslose Menschen gebrauchte Alltagsgegenstände für gemeinnützige Einrichtungen auf und werden so im Rahmen einer Arbeitsgelegenheit schrittweise wieder an Beschäftigung herangeführt. Sven Schulze zeigte sich begeistert, wie Bürgerarbeit in der Praxis funktionieren kann und bedankte sich beim Landkreis Mansfeld-Südharz, dass dieser bei dem wichtigen Vorhaben Verantwortung übernimmt und als erste Pilotregion vorangeht. Und während der CDU-Mann, der sich im Wahlkampf befindet, die Fragen eines Kamerateams vom Bayerischen Rundfunk beantwortete, berichtete Thomas Handschuh, Geschäftsführer des Jobcenters Mansfeld-Südharz, wie das Projekt konkret umgesetzt wird.
0: Wir haben 60 Kunden identifiziert, denen wir ein individuelles Unterstützungsangebot geben wollen. Wir laden sie alle zum persönlichen Gespräch ein, erklären die Hintergründe, hinterfragen nochmal, was sind die Gründe für die Arbeitslosigkeit, welchen Unterstützungsbedarf haben sie und legen dann einen Plan fest mit Einzelschritten, ob das eine Bewerbung ist, ob das eine Qualifizierungsmaßnahme ist, ob es ein gemeinsamer Termin bei einem Arbeitgeber ist oder ob es die Zuweisung zu einer Arbeitsgelegenheit ist. Das legen wir dann fest und besprechen das mit dem Kunden.
5: Vielleicht noch, wie haben Sie die identifiziert? Was gibt es da für Maßgaben?
0: Also haben wir völlig freigelassen, wir haben einfach unsere Integrationsfachkräfte gefragt. Welche Kunden bedürfen Unterstützung? Welche Kunden sind grundsätzlich in der Lage, brauchen aber einen Anstoß?
2: Ob und wie das funktioniert, bleibt zunächst noch offen und wird sich zeigen. Eine erste gemeinsame Auswertung ist für November 2026 geplant.
1: Erlebniswelt Museen e.V. lud gemeinsam mit dem Trägerverein Novalis Taufkirche e.V. zur Fotoausstellung Die Anwesenheit von Abwesenheit ein und nahm Besucher und Besucherinnen mit auf eine Reise, die Faszination verlassener Orte aus ganz unterschiedlichen fotografischen Perspektiven zu entdecken. Die Eröffnung fand am 31. Juli im ehemaligen Inspektorhaus am Novalis Schloss in Oberwiederstedt statt. Sylvia Meindl von Erlebniswelt Museen e.V. und eine der Fotografinnen verriet uns mehr über die Exposition.
6: Ja, wir sind eine befreundete Gruppe von 5 Personen und wir gehen regelmäßig in verlassene Gelände und fotografieren dort. Allgemein versuchen wir immer eine Betretungsgenehmigung vorzubekommen, bevor wir dort Fotos machen. Und hier ist es ein verlassenes Gebäude der Stadt Anstein gehört es. Und es ist seit Anfang der 90er Jahre nicht mehr in Nutzung und wir dachten, es ist die beste Location, um solche Fotos auszustellen. Also man kann sich jetzt zum Heimatfest dieses Wochenende die Fotos anschauen oder dann bis zum 4. Oktober übers Novalis Schloss sich anmelden.
1: Dann war es an ihr, die Ausstellung zu eröffnen und den vielen Interessierten näher zu bringen. Sie übergab dann das Wort an Hans-Joachim Himmel, dem Vorsitzenden des Trägervereins Novalis Taufkirche e.V.
7: Ja, ich möchte Sie auch alle recht herzlich begrüßen. Doch erstaunlich viele hier erschienen an diesem warmen Tag. Ja, warum sage ich die ersten Worte? Deshalb, weil wir eigentlich die Besitzer dieses Hauses sind. Wir haben dieses Haus vor 3 Jahren auf Mietbasis von der Stadt Arnstein übernommen, genauso wie den Kornspeicher. Ja, und versuchen hier in diese beiden Objekte Leben reinzukriegen. Der eine oder andere war sicherlich schon bei einer Veranstaltung im Kornspeicher. Es hat sich im Prinzip in den letzten 3 Jahren ordentlich etabliert. Ja, und im vergangenen Jahr kam so der erste Gedanke auf, jetzt müssten wir uns eigentlich auch mal diesen Inspektorhaus mit seiner Geschichte und mit seiner noch sehr gut erhaltenen Bausubstanz widmen. Und da haben wir im vergangenen Jahr relativ spontan am 1. November ein Halloween-Schloss draus gemacht. Ja, was auch wieder erwarten, sehr, sehr gut angenommen wird. Und dann sind wir kennen uns ja nun schon ein bisschen länger, sind wir dann ins Gespräch gekommen, habe gesagt, Mensch, Kinder, ich möchte eigentlich hier wieder eine Ausstellung drin haben. Haben wir erst über die Mansfeld-Bilder gesprochen, Mansfeld-Galerie. Ja, und dann kam Silvia und sagte, ich habe auch Bilder. Ja, ich beschäftige mich mit Lost Places. Naja, wenn man das Haus so sieht, passt eigentlich dazu.
1: Damit war die Ausstellung eröffnet und die Interessierten strömten in die Räume, um sich selbst ein Bild zu machen, aus welchen Perspektiven die Lost Places in ihrer Einzigartigkeit dargestellt wurden. Die Fotografien machten deutlich, dass verlassene Orte weit mehr sind als leere Gebäude. Sie dokumentieren den Wandel gesellschaftlicher und politischer Systeme, erzählen von vergangener Industrie- und Alltagskultur und zeigen eindrucksvoll, wie sich verlassene Räume verändern und neu inszenieren lassen. Darüber hinaus machen sie sichtbar, wie sich die Natur Schritt für Schritt die leeren Gebäudehüllen zurückerobert. Ergänzt werden die Fotografien durch eine begehbare Lost Place-Kulisse, ausgewählte Fundobjekte sowie einen Film, der sich einer dystopischen Zukunftsvision widmet und die Ausstellung atmosphärisch erweitert. In den Sitzungssaal der ehemaligen Maltscheune in der Lutherstadt Eisleben wurde am 31. Juli zu einer Feierstunde anlässlich der Übergabe der Zeugnisse für die frisch gebackenen Verwaltungsfachangestellten in den Verwaltungen des Landkreises Mansfeld-Südharz eingeladen. Die Eröffnung übernahm Frau Lass vom Amt für Personal und Organisation des Landkreises. Musikalisch begleitete die Feierstunde der stellvertretende Leiter der Kreismusikschule, Herr Seemann.

0: Danach ergriff der stellvertretende Bürgermeister der Lutherstadt Eisleben, Sven Kassig, das Wort.
1: Liebe Absolventinnen und Absolventen, vor 3 Jahren sind Sie in Ihre Ausbildung gestartet. Damals war vieles vielleicht noch eine Einbahnstraße. Lernen, verstehen, Erfahrung sammeln. Heute stehen Sie an einer Weggabelung. Ab heute geht es nicht mehr nur darum, Wissen aufzunehmen. Jetzt beginnt der Austausch. Sie bringen Ihr Wissen ein, treffen Entscheidungen, übernehmen Verantwortung und gestalten Verwaltung aktiv mit. Und manchmal führt der Weg eben nicht nur geradeaus. Manchmal braucht es, wie gerade beschrieben, einen Kreisverkehr. Einen Moment der Orientierung, bevor man die richtige Auswahl nimmt. Auch das gehört zum Berufsleben. Sie haben sich für einen Beruf entschieden, der oft unterschätzt wird. Verwaltung bedeutet weit mehr als Gesetze, Formulare oder auch Akten, diese zu lesen und auch anzuwenden. Verwaltung bedeutet, dafür zu sorgen, dass unser Gemeinwesen, unsere Zivilgesellschaft funktioniert. Dass beispielsweise Kinder einen Kinderplatz bekommen, dass Menschen einen Ausweis erhalten, dass gebaut werden kann, dass Vereine Unterstützung finden, dass Wahlen ordnungsgemäß durchgeführt werden und dass natürlich Hilfe dort ankommt, wo sie gebraucht wird. Kurz gesagt, Verwaltung schafft die Voraussetzung dafür, dass unser Zusammenleben, unser gesellschaftliches Zusammenleben funktioniert.
0: Auch Landrat André Schröder freute sich, zu diesem feierlichen Anlass vor Ort zu sein.
2: Wir begrüßen heute 15 neue Verwaltungsfachangestellte hier in Mansfeld-Südharz. Und wenn das kein Grund ist, zusammenzukommen, und es ist eine schöne Tradition, dass Städte und Gemeinden des Landkreises mit der Kreisverwaltung zusammen diesen Akt begehen und darauf aufmerksam machen, wie wichtig. Ich grüße vor allen Dingen die Absolventinnen und Absolventen, um die es ja heute eigentlich geht. 15. 6 davon im Landkreis, selber in der Kreisverwaltung selber. Willi Gengel, Einsatz im Ordnungsamt und Außenvollzug. Marie Heileck, Einsatz im Amt für Soziales und Integration. Leonie Heinemann, auch im Gebäudemanagement, Bauunterhaltung und Haushalt werden Verwaltungsfachangestellte gebraucht. Max Michael, Einsatz im Jugendamt, wirtschaftliche Jugendhilfe. Max Kühnemund, Einsatz im Amt für Soziales. Und Selina Oertel im Jobcenter als Fachassistentin für Leistungsgewährung. Das sind die 6. Dazu kommen die 3 Auszubildenden der Stadt Sangerhausen, 2 Auszubildende aus Hettstedt, 1 Auszubildende aus der Lutherstadt Eisleben, 2 Auszubildende der Verwaltungsgemeinschaft Mansfelder Grund-Helbra und 1 Azubi vom Abwasserzweckverband Wipper-Schlenze. Sie alle, und ich darf das, glaube ich, für uns in der Verwaltung in Gänze sagen, einen herzlichen Glückwunsch zu dieser tollen Leistung, denn das ist ein Meilenstein Ihres persönlichen Lebens und ein Abschluss, der nicht nur gebraucht wird, das sagen wir natürlich zu Recht, mit der Hoffnung, dass Sie auch in der Region bleiben, aber der auch für Sie ein Leben lang Geltung haben wird.
0: Danach erfolgt

0: folgte die feierliche Übergabe der Zeugnisse an die frischgebackenen Verwaltungsfachangestellten. Das wurde nach den einzelnen Verwaltungen unterschieden. Jeweils waren die Bürgermeister oder Vertreter mit dabei, die ihren künftigen Mitarbeitern und Mitarbeiterinnen gratulierten. Den Abschluss bildeten die 6 neuen Verwaltungsangestellten der Kreisverwaltung selbst. Sie bildeten damit ja die größte Gruppe. Bevor es einen kleinen Sektempfang gab, positionierten sich die Absolventinnen und Absolventen zu einem Gruppenfoto. Bei wunderschönem Sommerwetter sicherlich eine schöne Erinnerung an den Berufsstart. Der Freundeskreis der Partnerstädte Herne-Eisleben lud am 4. August auf den Marktplatz der Lutherstadt ein. Dort sollte Dr. Anton Preissig, der mit seiner Tochter Rebecca eine Benefizradtour von Danzig in seiner Heimatstadt Herne unternahm, Station machen. Mit vor Ort auch der ehemalige Bürgermeister der Ruhrgebietsstadt, Erich Leichner.
1: Die Städtepartnerschaft besteht seit 1990 und seit 2006 ist der Kontakt intensiviert worden zwischen der Jutta Fischer und mir. Ich war Mitarbeiter der Evangelischen Landeskirche und mit der Lutherdekade wurden die Kontakte noch intensiver als zuvor. Seit knapp 10 Jahren bin ich auch im Städtepartnerschaftsverein der Stadt Herne Sektionsleiter der Sektion Eisleben. Wir haben in Herne 8 Partnerstädte und jede Partnerstadt hat eine Sektion, wo die Kontakte dann intensiviert und gelebt werden. Also in diesem Jahr gibt es eine Besonderheit. Ein Palliativmediziner aus Herne macht jedes Jahr eine Spendenradtour. Mal von Venedig, mal von Helsinki. Und diesmal hat er sich ausgesucht, eine Tour von Danzig nach Herne zurück zur Kranger Kirmes, immer zur Eröffnung der Kranger Kirmes. Und er besucht auf diesem Weg die Partnerstädte, die auf dem Weg liegen. Das ist Konin in Polen und eben Eisleben hier in Sachsen-Anhalt. Und wird einen Teil seiner erradelten Spenden dann hier übergeben.
0: Und dann kamen die beiden Radfahrer früher als erwartet schon an und wurden von Jutta Fischer im Namen des Freundeskreises der Partnerstädte begrüßt. Sie stellte die Anwesenden vor und übergab das Mikro an Herrn Dr. Preissig.
2: Vielen Dank an die ganzen städtischen Vertreter, an die Hospizvertreter. Wir machen das gerne. Sie haben ja auch schon erwähnt, dass wir das dritte Mal so eine lange Tour machen. Vielleicht erzähle ich, wie sich das ergeben hat. Wir haben 2024, ich habe einen kleinen Verein gegründet, wo wir für ambulante palliative Betreuung Spenden sammeln. Und ich habe damals gesagt, wenn ich 15.000 Euro Spenden zusammenbekomme, dann fahre ich mit dem Fahrrad von Venedig zu Karakirmes. Wie das dann so ist, muss man sich an die Versprechen auch halten. Wir haben damals zum ersten Mal das gemacht und haben eben diese 15.000 Euro Spenden gesammelt. Und dieses Mal war es etwas Besonderes, dass wir das 2026 mit dem Verein der Städtepartnerschaft gemacht haben, dass wir uns überlegt haben, wir haben fast 20.000 Euro gespendet, dass wir einen großen Teil davon für Herne zur Verfügung stellen, aber eben auch an unsere Partnerstädte etwas bringen und so gemeinsam erleben können. Wir waren auch noch in Tichy, das heißt, wir sind sogar über Danzig, Kugel und Katowice gefahren. Das waren jetzt 1.200, 1.300 Kilometer, das ist schon eine ganz schöne Strecke.
0: Zunächst gab es für die Radfahrer Souvenirs und Andenken aus der Lutherstadt Eisleben, Wiesis, Mansfeller Bier und noch vieles mehr. Und dann übergab Dr. Preissig Spenden für das Anhospiz in Höhe von 1.000 Euro und 500 Euro für den ambulanten Hospizdienst. Die Zuwendungen wurden natürlich dankend entgegengenommen. Mit vor Ort der stellvertretende Bürgermeister der Lutherstadt Eisleben, Sven Kassig, der die Gäste zu einem kleinen Empfang in den Ratssitzungssaal bat.

0: Bevor es für die beiden weiterging, war so Gelegenheit, auf die Bedeutung der Städtepartnerschaft einzugehen und natürlich auch das besondere Ambiente des Gebäudes näher vorzustellen.
1: Für uns ist ganz, ganz wichtig die über 35-jährige Städtepartnerschaft Herne und der Lutherstadt Eislingen. Ich selbst pflege diesen Kontakt auch seit 4 Jahren mit Herrn Gera, mit Herrn Dr. Duda. Und das ist mir auch sehr, sehr ans Herz gewachsen. Das ist wirklich eine Herzenssache. Auch dieses Jahr werden wir nächste Woche auch wieder zur Kangerkörnung fahren. Und herzlich willkommen in der Lutherstadt Eislingen hier im Rathaus, in unserem Ratssitzungssaal. Das ist unser Repräsentationsraum. Wir haben hier ein althistorisches Rathaus im 16. Jahrhundert erbaut nach einem Brand. Und Sie sehen oben an den Kreuzgratgewölben, sehen Sie das Wappen der Lutherstadt Eislingen, vorne blau und weiße Helmzier, der Grafen von Mansfeld. Und hier oben sehen Sie die Wappen der Grafschaften von Eislingen. Für uns ist es ein Repräsentationsraum. Und ja, herzlich willkommen in der Lutherstadt Eislingen. Und ich denke, es ist eine riesige Wertschätzung, 1850 Kilometer, das muss man erstmal leisten. Und ich denke, da können wir vielleicht auch dafür nochmal einen Beifall spenden.

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Nach dem Highlight der Kreisauswahl der Frauen in Blankenheim gegen den HFC hieß es am 2. August Mädchenpower, ebenfalls auf dem Sportplatz des BSC Blankenheim. Dort sollte die Kreisauswahl Mansfeld-Südharz Mädchen U17 gegen die U15 des Chemnitzer FC antreten. Der Vorsitzende Frauen- und Mädchenfußball beim Kreisfachverband Fußball Mansfeld-Südharz, Andreas Koch, der uns auch für diesen Beitrag ausführlich mit Informationen versorgte, hatte ursprünglich beim CFC für ein Freundschaftsspiel am 22.08. angefragt, da die Kreisauswahl Mansfeld-Südharz Mädchen erst am 19.08. offiziellen Trainingsauftakt hat. Im Gegenzug fragte der CFC für diesen Termin am 2. August an. Aufgrund der Ferien in Sachsen-Anhalt war nicht sicher, ob überhaupt ein spielfähiges Team zustande kommt. Und da, wie erwähnt, der Trainingsbetrieb noch nicht im Gange war, traten die Mädels sozusagen ohne jede Vorbereitung an. Und während Diana Block als Schiedsrichterin die erste Begegnung anpfiff, muss erklärt werden, warum aus dem angesetzten Freundschaftsspiel ein Miniturnier wurde. Denn obwohl viele Stammspielerinnen der Kreisauswahl im Urlaub waren, ergab die Abfrage, dass genügend Mädels absolut Bock dieses Match hatten. Plötzlich hatten sich 18 Mädels gemeldet, so dass mit Absprache der Chemnitzer Gäste entschieden wurde, ein kleines Turnier zu spielen, in dem es zwei Teams der Kreisauswahl gab, in schwarzer und weißer Spielkleidung. So wurde dann auf verkürztem Großfeld gespielt in der Teamstärke 1:7. Und hier zu sehen im ersten Spiel Kreisauswahl Team Weiß gegen den CFC. Die Dauer wurde auf 30 Minuten festgelegt. Danach sollte die Kreisauswahl Team Schwarz gegen den CFC spielen und zum Abschluss die beiden Teams der Kreisauswahl gegeneinander. Für die ca. 100 Zuschauer also 90 Minuten Mädchenpower pur. Das Trainerinnen-Team der Kreisauswahl um Chefcoach Lisa, unterstützt von Trainerin der U23 Vicky, hatten dann tatsächlich 16 Mädels zur Verfügung, zwei waren leider nicht angereist. Und die kamen aus folgenden Vereinen, zwei vom VfB Sangerhausen, beide mit Erstspielrecht bei den Jungs von Blau-Weiß Farnstedt, ebenfalls zwei vom MSV Eisleben, zwei vom FSV Sittendorf, auch zwei von der LSG Lieskau und je ein Mädel von Aufbau Eisleben, Merkur Volkstedt, dem Mansfelder SV, der JSG Mansfelder Grund und der JSG Riestedt-Gonnertal, Einert Halle, Langeneichstedt, dem Halleschen FC und der JSG Romonter Seegebiet. Bemerkenswert auch, dass 9 Mädchen mit Zweitspielrecht bei den Hornets Lieskau spielen. Und damit ging von den Veranstaltern ein großer Dank an den Coach der Hornets für die Unterstützung der Kreisauswahl. Die Gäste hatten 12 Mädels im Kader. Als Trainer stand Daniel am Spielfeldrand. Zum Spielverlauf. Hier sehen wir das erste Tor für die Gäste durch Johanna. An Chancen für die jungen Damen der Kreisauswahl lag es nicht. Davon hatten sie jede Menge. Aber es waren die Damen aus Chemnitz, die dann auch Tore erzielten, nämlich zunächst Clara und kurz danach Felice. Kurz vor Ende verkürzte noch Summer mit einem Fernschuss zum 1:3. In der zweiten Partie mit dem Team Schwarz lief es aus Sicht der Mansfeld-Südharzer besser. Nach einem 0:1 Rückstand konnten die jungen Damen das Spiel drehen und am Ende hieß es 3:1 für das Team Schwarz der Kreisauswahl Mansfeld-Südharz. Und am Ende spielte noch Team Schwarz gegen Weiß und es ist gar nicht so schlecht, denke ich mal, dass es am Ende dort 2:2 hieß. Auf alle Fälle ein tolles Highlight für die Mädels der Region mit Spaß und Freude am Fußball. Es war sozusagen ein Vorauftakt für die Mädels, bevor die Saison dann tatsächlich startet. Es ging nicht um das Ergebnis, Sieg oder Niederlage, sondern um endlich wieder Kicken, Spaß am Fußball nach der langen fußballlosen Zeit.

0: Das Dorffest in Laimbach, einem Ortsteil von Querfurt, fand in diesem Jahr zum 57. Mal statt. Mit Recht kann man da von einer langen Tradition reden. Mit viel Engagement und Routine bereitete der Traditionsverein Laimbach das Fest vor. Immer wieder gehen sie dabei neben altbewährten auch neue Wege. So fand in diesem Jahr erstmals ein kleiner Flohmarkt statt und ein Darts-Turnier.
1: Wir versuchen ja immer wieder neue Programmpunkte zu machen und dieses Jahr, man sieht es ja hier, der Dartverein, der jetzt seit einem Jahr sich gegründet hat, hat gesagt, wir wollen eine Dart-Tour machen zum Dorffest und man sieht es ja, über 100 Darter sind hier und wollen heute um den Titel spielen und das ist ein guter Programmpunkt und der Verein ist auch gut integriert worden in das Laimbacher Vereinsteam und uns freut es einfach, dass das so gut angenommen wird.
2: Das war gerade ein gutes Stichwort. Ihr seid ja nur eine recht überschaubare Anzahl von Vereinen und trotzdem scheint es zu funktionieren, das Vereinsleben, und ihr arbeitet eng zusammen.
1: Ja, also da muss ich echt sagen, das funktioniert noch sehr super, weil wir sind, in Summe 7 Vereine. Der Oberverein ist der Traditionsverein und in diesen fließen die ganzen Untersporten ein, sage ich mal. Und das läuft wirklich seit Jahrzehnten richtig gut und ich hoffe, es läuft auch noch weiter so, wie es jetzt läuft.
2: Das ist natürlich die große Frage, bei 7 Vereinen in einem kleinen Örtchen wie Laimbach, da ist ja fast das ganze Dorf Mitglied in einem Verein.
1: Ja, ist wirklich so und es wird, ich muss ehrlich sagen, auch immer schwieriger, da welche jüngeren Klientel jetzt mit reinzubekommen. Also der Altersdurchschnitt in dem Verein ist schon sehr hoch, ausgenommen der Dartverein, sonst so Traditionsverein, ist schon der Altersdurchschnitt sehr, sehr hoch. Aber wir versuchen immer das Beste draus zu machen und ich gucke positiv in die Zukunft. Und mit einem 320-Seelendorf sowas auf die Beine zu stellen, wir haben ja einen Plan hier, 21 Feste dieses Jahr, ist schon eine Leistung für so ein kleines Dorf. Ja.
0: Das Darts-Turnier startete am Samstagmorgen mit der Team-Challenge. Zweierteams konnten sich im Vorfeld anmelden, um dann am Turniertag in 6 Gruppen die Besten zu ermitteln. Über 100 Teilnehmer zeigten den Verantwortlichen, dass dieses Turnier den Nerv der Besucher traf.
3: Diese Idee ist entstanden aus einer Bierlaune heraus, beim Kumpel in der Garage an der Dartscheibe. Da haben wir festgestellt, Mensch, das macht Spaß und ringsrum war überall so der Boom und da haben wir gesagt, los, wir versuchen das einfach selber. Und da haben wir zu dritt den Dartverein gegründet mit 2 Scheiben im Kulturhaus, haben wir angefangen und ja, dann hat sich das ergeben, dass wir dann einen schönen Raum bekommen haben von Steffen Ofzreck, konnten wir den mieten. Da haben wir uns eben schnell vergrößert, mit der neuesten Technik ausgestattet und dann wurden es immer mehr Mitglieder.
2: Seid ihr denn inzwischen?
3: Wir sind inzwischen 14 feste Mitglieder und dann haben wir noch so 4, 5, die ab und an mal kommen, wie sie Lust und Laune haben. Wir haben auch immer einmal die Woche auf für die, die einfach mal Bock haben und einfach nur mal gucken wollen.
2: Jetzt habt ihr gleich so ein großes Turnier organisiert. Wie zufrieden seid ihr denn mit der Resonanz?
3: Also wir sind sehr zufrieden. Wir haben uns in der kurzen Zeit, denke ich, auch einen guten Namen gemacht. Ja, unser erstes großes Turnier, da kam ja die NDL auf uns drauf zu. Das ist die Newcomer Darts League. Das ist so eine Liga für Amateurspieler. Die sind auf uns drauf zugekommen, ob wir das nicht ausstatten wollen, weil wir eben so tolle Räumlichkeiten haben und eine große Reichweite auf Insta haben. Genau, und das war für uns natürlich eine große Chance. Die haben wir genutzt. Und dann veranstalten wir jetzt auch eigene Turniere. Und das hat sich dann jetzt recht gut angeboten in Zusammenarbeit mit dem großen Laimbacher Traditionsverein, dass wir hier natürlich auch zum Heimatfest ein guter Programmpunkt sind. Und die Spieler kommen auch gerne zu uns. Man kennt sich mittlerweile auch schon gut.
0: Die Teamgegner wurden per Los ermittelt. In der Vorrunde hieß es jeder gegen jeden in der Gruppe. Im System Best of 3. Unter den Spielern fanden sich auch 2 prominente Querfurter Personen.
4: So ist es. Rüdiger Seifert und Andreas Nette haben sich angemeldet. Spaß, Spiel, Spannung. Wir schauen mal, wie weit sie kommen.
2: Ich wollte gerade sagen, habt ihr schon mal einen Blick drauf geworfen, welche Qualität sie im Dartspiel haben?
4: Sie hatten ein Spiel, glaube ich, bis jetzt, aber ich glaube, das haben sie verloren.
0: Ob die beiden Bürgermeister es über die Vorrunde hinaus geschafft haben, wissen wir nicht. Spaß hatten sie jedenfalls. Nach der Vorrunde ging es

in die K.O.-Phase. 32 Teams durften hier weiterhin ihr Können zeigen, um eventuell ins Halbfinale einzuziehen. Das Halbfinale wurde Best of Five gespielt. Das Finale ging dann über 7 Runden. Die Sieger des Teamturniers standen am späten Abend fest. Steve Luther und Marcel Langner freuten sich über den ersten Platz beim ersten Darts-Turnier zum Dorffest. Am Sonntag trafen sich viele der Teamspieler noch einmal wieder, um im Einzel ihr Können erneut unter Beweis zu stellen.

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0: Nein, das sind keine Rock-and-Metal-Klänge. Und nein, wir lassen hier auch nicht das falsche Video laufen. Denn auch ein solcher Sound gehörte am Wochenende vom 17. bis zum 19. Juli zum Steinberg-Festival in Hettstedt. Die Veranstalter hatten zum wiederholten Mal zu diesem Nischen-Event eingeladen und schon bei den Übernachtungszeltgästen wurde der Trend sichtbar. Das Festival wächst, zwar langsam, aber stetig. Da sich an diesem Wochenende ja alles um Musik drehte, wurde auch das Wecken der Camper musikalisch umgesetzt. Der Spielmannszug Großörner zog über den Platz und sammelte sich dann vor der Bühne für ein kleines Platzkonzert. Zwei Handvoll Metal-Fans, die schon früher aufgestanden waren, stimmten sich dabei auf den Tag ein. Klar, dass nebenbei Frühstück angesagt war. Entweder klassisch mit Kaffee oder...
1: Frühstück!
2: Frühstück ist angerichtet!
0: Um aber die eigentliche Festivalatmosphäre zu erleben, drehen wir die Uhr gut 9 Stunden vor. Zu dieser frühen Abendstunde stand gerade eine der 11 Bands auf der Bühne. Indifference kommt aus Leipzig, doch waren sie bei weitem nicht diejenigen mit der längsten Anfahrt. Zum Festival waren die Bands aus Berlin, Hamburg, Frankfurt am Main, Bamberg, Halle oder aus dem Erzgebirge angereist. Wobei die Aufzählung nicht vollständig ist. Doch zurück zu Indifference. Wie auch bei den anderen Auftritten traf die Musik den Geschmack der Besucher. Was für andere Ohren eher gewöhnungsbedürftig klingt, ist bei weitem nicht so exotisch, wie man meinen mag. Laut Statista-Daten geben in der deutschsprachigen Bevölkerung ab 14 Jahren rund 3,5 Millionen Personen an, sehr gerne Hardrock und Heavy Metal zu hören. Und für die Fans gab es daher natürlich auch einiges an Merchandising zu erwerben. Beenden wir den Festivalbesuch mit einem Schritt zurück. Fast den ganzen Tag war auch der Wünschewagen des ASB vor Ort. 10% des Ticketpreises im Vorverkauf wurden an das Projekt gespendet. Dies zeigt, dass auch die ganz harten Kerle und Mädels ein großes Herz haben.
3: Der Wünschewagen ist ja überall präsent, aber ich sehe einen

0: weiterhin Feuer und Flamme und immer dabei.
1: Ja, immer. Ja, definitiv.
2: Außerdem gab es beim Steinberg-Festival im Verlauf des Tages auch jede Menge Spaß. Sei es beim 30-Meter-Wasserrutschen-Contest oder beim Bierpong XXL. Fazit? Auch wenn es noch immer nur eine Nische ist, Veranstalter und Besucher haben ein überaus angenehmes Wochenende in der Wipperstadt verbracht und dabei ihrer Leidenschaft Rock- und Metal-Musik hören frönen können.

0: Am 18. Juli 2026 präsentierte sich der sonst recht belebte Hof der Seniorenresidenz Schlossblick in Mansfeld verwaist. Die Bewohnerinnen und Bewohner, die gesamte Pflegemannschaft sowie zahlreiche Angehörige und weitere Gäste hatten sich in den Garten hinterm Haus begeben, um bei bestem Wetter Sommerfest zu feiern. Bei Kaffee und Kuchen, Bowle und anderen kalten Getränken sowie musikalischer Unterhaltung durch die DJs Adi und Michi fühlten sich alle Gäste von Anfang an pudelwohl. Dass es auch im Alltag so ist, dafür wird in der Pflegeeinrichtung ebenfalls gesorgt.
1: Schönen guten Tag. Ich bin jetzt seit 10 Jahren hier im Unternehmen als Pflegefachkraft und seit dem letzten Jahr hat sich bei uns ein bisschen was verändert. Wir haben für unsere Bewohner ein paar Tiere dazu bekommen. Wir haben 3 Katzen im Haus, die handzahm sind, die sind geimpft, gechippt. Die Personen, die kümmern sich da alle ganz lieb drum. Die kümmern sich. Draußen haben wir ein Minischwein dazu bekommen. Immer wieder Kaninchen, wo die Bewohner auch alle sehr erfreut sind, da auch mal zu streicheln. Und ja, das macht halt auch Lust auf draußen, weil wir sind ja auch bemüht, unsere Leute so viel wie es geht an die frische Luft zu bekommen.
2: Haben ja auch ein schönes Gelände hier.
1: Genau, das Gelände ist schön, der Teich ist noch da. Ja, das ist eigentlich so die Neuerung. Und ansonsten an den Pflegeplätzen hat sich nicht viel verändert. Wir haben Kurzzeitpflege, Vollzeitpflegeplätze. Es sind 2 betreute Wohnzimmer am Heim, die gerade besetzt sind. Ja, ansonsten, wie gesagt, alles beim Alten.
2: Die Leute, die Mannschaft steht?
1: Genau, die Mannschaft steht, die Bewohner sind glücklich. Wir versuchen auch immer unser Bestes, gerade mit diesen Festen. Wie gesagt, immer fürs Beste für die Bewohner.
0: Wie schon im vergangenen Jahr war es wieder der Heimbeiratsvorsitzende Dieter, der als Erzähler auftrat und auf einem wichtigen Programmpunkt einstimmte.
3: Ich muss mich erst einmal vorstellen. Mein Name ist Grimm. Dietrich Grimm, Professor. Ein direkter Nachfahr der Gebrüder Grimm. Eine 11. Generation. Na, fangen wir an. Vor nicht allzu langer Zeit ist hier bei Mansfeld eine besonders mystische Geschichte passiert, welche sehr einem bekannten Märchen ähnelt. Es ist mir eine Ehre, eben diese Geschichte einem interessierten Publikum zu erzählen und mit lebenden Bildern erzählen lassen. Die Teilzeugen von damals konnten oder wollten das Geschehene nicht noch einmal durchleben. Ich fand aber ein paar sehr gute und hochmotivierte, aufpassen, Feierabend-Kleinkunstdarsteller, die mutig genug sind, das Ereignis so wahrheitsgemäß wie möglich aufzuführen.
0: In gewohnter Weise übernahmen die Rollen dieser neuen Geschichte von Rotkäppchen und dem Wolf unter anderem Damen und Herren der Belegschaft. Und alle hatten ihren Spaß dabei.
4: Plötzlich erscheint der böse Wolf. In Richtung Großmutter aufmacht, tritt auf einmal der mutige Jäger aus dem Unterholz. Er geht auf Rotkäppchen zu und spricht:
5: Ich bin der Märchenprinz, Mama, Märchenprinz. Na, na, na, na, na, na.

0: So nimmt das Unheil seinen Lauf.
1: Am Ende gab es viel Applaus für das kleine Theaterstück, während nun bis in den Abend ausgelassen gefeiert wurde.

0: Das Gebäude der Riestädter Kita ist in die Jahre gekommen und vor allem auch den Energieverbrauch betreffend nicht mehr zeitgemäß. Die aktuell 54 Kinder, die die Einrichtung besuchen, fühlen sich hier trotzdem sehr wohl. Auch wenn sie und ihre Erzieherin noch ein paar besondere Wünsche hätten.
1: Augenpool.
2: Ein Pool, ein Kindergartenpool mit Rutsche. Das wäre toll.
1: Und ich?
2: Und im Kindergarten drin, was wünscht ihr euch da?
1: Ich guck auch nicht.
2: Eine Puppenecke, richtig? Und ein Kaufladen? Genau. Und ein richtiges Puppenhaus. Ja? Genau.
1: Ein Spielplatz, ein neuen.
3: Und was noch?
1: Eine neue Schaukel.
0: Auch wenn diese Wünsche vielleicht noch warten müssen, hatte sich an jenem Tag Mitte Juli 2026 hoher Besuch im Sangerhäuser Ortsteil angesagt.
3: Wer kommt heute?
1: Der Oberminister und der Bürgermeister.
0: Energieminister Professor Dr. Armin Willingmann machte auf seiner Sommertour auch einen Abstecher nach Riestädt, um Bürgermeister Thorsten Schweiger gleich zwei Fördermittelbescheide zu übergeben. So unterstützt das Energieministerium mit dem Programm Sachsen-Anhalt Effizienz Kommunen und gemeinnützige Träger bei Investitionen in moderne, nachhaltige Gebäude. In diesem Fall die Kitas in Riestädt sowie im Sangerhäuser Ortsteil Wippra.
4: Was wollen wir hier machen? Wir wollen in der Tat energetisch sanieren. Und wir denken also, dass solche Investitionen, gerade in Kitas, natürlich auch eine Investition in die Zukunft unserer jungen Familien insbesondere sind. Und deswegen liegt uns eigentlich am meisten am Herzen oder sehr am Herzen. Wir haben hier in Riestädt vor, die Fassade und die Fenster energetisch zu sanieren. Also ganz konkret neue Fenster, Erneuerung, Wärmedämmverbundsystem, Trockenlegung, Sockelbereich. In Wippra, auch da wollen wir von der Förderung profitieren. Auch da die Sanierung der Fassade, Erneuerung, Wärmedämmverbundsystem, Trockenlegung.
5: Sachsen-Anhalt Effizienz hört sich ja so ein bisschen schwerfällig an. Was haben wir uns gedacht? Wir haben relativ viele Förderprogramme für Wohngebäude, für Gebäude, in denen vor allen Dingen für privates Wohnen, aber auch für öffentliche Nutzung. Aber was wir nicht haben, sind sogenannte Nicht-Wohngebäude-Förderungen. Und genau um die geht es bei Sachsen-Anhalt Effizienz. Das heißt also, gefördert werden können nur Objekte, in denen man eben nicht dauerhaft lebt, sondern wie hier in einer Kindertagesstätte einige Stunden am Tag verbringt. Und dieses Programm, das wir mit etwa 95 Millionen Euro ausgestattet haben, hat eine außerordentlich große Nachfrage. Und zwar insbesondere, und insoweit sind Sie gar nicht allein, lieber Herr Schweiger, insbesondere aus dem Bereich von Kindertagesstätten, von Schulen, von Horten, von Einrichtungen, die wir für unsere Jüngsten

0: brauchen und die in einen vernünftigen Zustand gebracht werden sollen. Weil es um energetische Sanierung geht. Und bei der energetischen Sanierung geht es ja vor allen Dingen für uns einmal um die Frage, weniger Geld ausgeben für Energie, darüber hinaus einen Beitrag leisten zum Klimaschutz und darüber hinaus in den nächsten Jahren auch vernünftige Rahmenbedingungen schaffen für junge Familien, für die Jüngsten von uns.
1: Mit Freude nahm der Bürgermeister die Förderunterlagen entgegen. Immerhin handelt es sich für beide Objekte insgesamt um eine Investitionssumme von ca. 591.000 Euro, wovon 532.000 Euro aus Mitteln des Europäischen Fonds für regionale Entwicklung, EFRE genannt, über das Energieministerium ausgereicht werden. Die 90% Förderung der Maßnahme kommen genau da an, wo sie gebraucht werden, betonte der Oberbürgermeister. Sie helfen, den Energieverbrauch zu senken und damit auch die Betriebskosten und erhöhen gleichzeitig die Aufenthaltsqualität für Kinder und Erzieher. Diesen Worten schlossen sich während eines kleinen Rundgangs durchs Haus auch Andi Bärschneider, Vorsitzender des Sozialausschusses, und Patrick Ruppe, Vorsitzender des Bauausschusses des Sangerhäuser Stadtrates, an.
2: Dieses Gebäude ist noch weitestgehend in dem Bauzustand aus seinem Baujahr 1973. Es wurde hier und da ein bisschen saniert, aber nicht umfassend. Und deswegen ist extrem wichtig, gerade eine energetische Sanierung durchzuführen, um den Zustand zu verändern und hier ein bisschen von den Heizkosten runterzukommen.
3: Also mit was wird hier heizt? Mit Gas oder Öl? Oder?
2: Mit einer Gasheizung wird hier geheizt. Die wurde schon erneuert, aber der Energiebedarf des Hauses ändert sich ja nicht nur mit der neuen Heizung, sondern wir müssen durch eine Fassadendämmung und neue Fenster halt den Energiebedarf des Gebäudes senken.
1: Und auch Ilona Korthäuser und Jeanette Rüdiger, die die Leitung der Riestädter Kita Spatzennest innehaben, freuen sich über die bevorstehende Investition in ihr Haus. Und die Kinder?
4: 3, 4. Wer?

0: Nein.
1: In den frühen Morgenstunden des 30. Juli gegen 3.10 Uhr kam es im Schloss Wallhausen zu einem Brand. Feuerwehr, Rettungsdienst und Polizei waren mit einem Großaufgebot im Einsatz. Die im Gebäude befindlichen Personen konnten rechtzeitig in Sicherheit gebracht werden. Verletzte im Zusammenhang mit dem Brand sind nicht zu verzeichnen. Das Gebäude wurde durch das Feuer erheblich beschädigt. Die Höhe des entstandenen Sachschadens dürfte im Millionenbereich liegen. Aufgrund der starken Rauchentwicklung erfolgten entsprechende Warnungen an die Bevölkerung. Es wird in alle Richtungen ermittelt, ob ein technischer Defekt oder ein Branddelikt ursächlich für das Feuer war, ist Gegenstand der Ermittlungen. Deswegen werden auch keine weiteren Angaben zu den Hintergründen des Brandes oder zu möglichen beteiligten Personen gemacht. Nach derzeitigem Erkenntnisstand fanden vor dem Brandausbruch keine Dacharbeiten an dem Gebäude statt. Zur Erklärung der Brandursache untersuchten Spezialisten der Kriminalpolizei aus der Polizeiinspektion Halle den Brandort. Die Ermittlungen führt das Polizeikommissariat der Polizeiinspektion Halle. Nach dem verheerenden Brand des Schlosses Wallhausen wird in Abhängigkeit der Betretbarkeit des Gebäudes und der Umgebung eine umfangreiche Dokumentation des Schlossareals durch einen Drohnenspezialisten erfolgen. Die Dokumentation dient in Ergänzung zu den Aktivitäten der Feuerwehr, der denkmalschutzrechtlichen Datenerhebung für einen möglichen Wiederaufbau. Landrat André Schröder bedankt sich ausdrücklich beim Landesamt für Denkmalpflege und Archäologie, dass dieses Vorgehen im Wege der Amtshilfe ermöglicht.
2: Während einer Pressekonferenz in Sangerhausen informierten Vertreter des Landkreises, der Agentur für Arbeit und des Jobcenters Mansfeld-Südharz über das Pilotprojekt Bürgerarbeit, das jetzt im Landkreis startet und damit das erste seiner Art im Land Sachsen-Anhalt ist. Bürgerarbeit heißt aktivieren durch Fordern und soll auch langjährige Bezieher von Bürgergeld wieder in Beschäftigung bringen. Grundlage dafür ist eine Gesetzesänderung durch den Bund. Darin heißt es salopp gesagt: Wer arbeiten kann, der soll auch mit anpacken. Seit dem 1. Juli diesen Jahres gibt es die Möglichkeit, dies auch einzufordern. Mit Konsequenzen für diejenigen, die sich verweigern, sagte Landrat André Schröder und nannte auch die für den Landkreis relevanten Zahlen.
3: Wir haben ja bei den

0: Leistungen, die Erwerbsfähige beziehen aus den Jobcentern. Wenn wir kranke Fachkräfte, die vermittlungsfähig oder in der Weiterbildung, wenn wir das alles abziehen, 4.600, dann nach dem Asylbewerberleistungsgesetz 200, die wir sofort aktivieren könnten für Arbeitsgelegenheiten, nicht für die Jobvermittlung, wo es Vermittlungshemmnisse gibt, kein Führerschein, wie auch immer. Aber für Arbeitsgelegenheiten ist das Potenzial mit 4.800 gesagt, Arbeitsgelegenheiten in diesem Jahr 300 plus X, das soll sich jetzt erhöhen. Und vielleicht noch eine andere Zahl, mit Zahlen kann man in diesem Bereich alle erschlagen, aber ich will es nur mal, dass man eine politische Verantwortung spürt für das Thema. Herr Hanschow hat ausgeführt, das sind 122 Millionen Euro, die das Jobcenter verteilt, jedes Jahr in diesem Landkreis. Für Hilfen zum Lebensunterhalt, für die Kosten der Unterkunft, für alles Mögliche zur Grundsicherung. 122 Millionen auf einen Einwohnerbestand von 129.000 heißt roundabout eine Steuerlast pro Einwohner vom Baby bis zum Kreis von 900 Euro für die Mansfeld-Südharzer. Nur für die Leistungen des Jobcenters jedes Jahr. Und dann zu sagen, wer das macht und berechtigt Anspruch hat, der muss auch in der Lage sein, entsprechend seiner Möglichkeiten auch zu helfen. Und da sehen wir die Arbeitsgelegenheiten, Vorrang für die Jobvermittlung, Weiterbildung, das hat alles Vorrang. Aber diejenigen, die dann noch bleiben, und das Potenzial ist beträchtlich, sind mehrere Tausend, zu sagen, dann müssen sie der Gemeinschaft was geben, dann müssen sie für den Verein was machen, für eine Kommune was machen, für eine Schule, für einen Sportverein, für eine Kita, für einen Friedhof, wie auch immer, und da etwas tun. Das ist sozusagen die Idee, dass das aktiviert, dass das Struktur in den Tag bringt, dass man auch einen Wecker klingelt, dann aufsteht und diese Dinge wieder zuführt.
1: Ausdrücklich unterstützt wird das Pilotprojekt Bürgerarbeit auch von Ministerpräsident Sven Schulze, der während der Pressekonferenz anwesend war und betonte, dass er das Projekt als Vorbild für Sachsen-Anhalt etablieren möchte.
2: Ich sage Ihnen aber auch, das ist gar nicht mein Hauptanliegen, hier irgendjemanden in irgendeiner Weise bloßstellen zu wollen und zu sagen, du bist jetzt aber mal dran und musst arbeiten, sondern es geht um eine ganz andere Thematik. Der André Schröder hat es gerade gesagt, es gibt hier über 4.000 allein im Landkreis Mansfeld-Südharz, 4.000 Menschen, die theoretisch zur Verfügung stehen. Das sind nicht alles Menschen, die morgen sofort in eine reguläre Arbeit kommen können. Das sind im Moment leider Gottes die wenigsten. Also wenn es die Möglichkeiten gibt, jemanden in eine Arbeit hineinzubekommen, und ich habe mir das gerade zeigen lassen, dass es hier knapp 1.000 offene Stellen aktuell nur bei Ihnen gemeldet gibt. Da sind ja noch mal einige dabei, die bei Ihnen noch gar nicht gemeldet sind. Es gibt also auch in der jetzigen Zeit hier im Mansfeld-Südharz viele offene Stellen. Aber wenn man sich komplett am Ende verweigert, dann gibt es halt auch die Möglichkeit jetzt der Leistungsminderung, die es vorher so in diesem Umfang zumindest in dieser Möglichkeit nicht gab. Oder das ist auch, muss man auch ehrlicherweise sagen, es gibt natürlich auch die Möglichkeit, dass sich jemand komplett vom System abmeldet. Es gibt ja keinen Zwang der Arbeit in Deutschland.
1: Im Anschluss besuchte der Ministerpräsident gemeinsam mit den Vertretern des Landkreises, der Arbeitsagentur und des Jobcenters Mansfeld-Südharz sowie den Pressevertretern das Projekt Widerwert der GFM GmbH in Sangerhausen. Seit dem 1. Juni bereiten dort langzeitarbeitslose Menschen gebrauchte Alltagsgegenstände für gemeinnützige Einrichtungen auf und werden so im Rahmen einer Arbeitsgelegenheit schrittweise wieder an Beschäftigung herangeführt. Sven Schulze zeigte sich begeistert, wie Bürgerarbeit in der Praxis funktionieren kann und bedankte sich beim Landkreis Mansfeld-Südharz, dass dieser bei dem wichtigen Vorhaben Verantwortung übernimmt und als erste Pilotregion vorangeht. Und während der CDU-Mann, der sich im Wahlkampf befindet, die Fragen eines Kamerateams vom Bayerischen Rundfunk beantwortete, berichtete Thomas Hanschuh, Geschäftsführer des Jobcenters Mansfeld-Südharz, wie das Projekt konkret umgesetzt wird.
3: Wir haben 60 Kunden identifiziert, denen wir ein individuelles Unterstützungsangebot geben wollen. Wir laden sie alle zum persönlichen Gespräch ein, erklären die Hintergründe, hinterfragen nochmal, was sind die Gründe für die Arbeitslosigkeit, welchen Unterstützungsbedarf haben sie und legen dann einen Plan fest mit Einzelschritten, ob das eine Bewerbung ist, ob das eine Qualifizierungsmaßnahme ist, ob es ein gemeinsamer Termin bei einem Arbeitgeber ist oder ob es die Zuweisung zu einer Arbeitsgelegenheit ist. Das legen wir dann fest und besprechen das mit dem Kunden.
4: Vielleicht noch, wie haben Sie die identifiziert? Was gibt es da für Maßgaben?
3: Also haben wir völlig freigelassen. Wir haben einfach unsere Integrationsfachkräfte gefragt. Welche Kunden bedürfen Unterstützung? Welche Kunden sind grundsätzlich in der Lage, brauchen aber einen Anstoß?
1: Ob und wie das funktioniert, bleibt zunächst noch offen und wird sich zeigen. Eine erste gemeinsame Auswertung ist für November 2026 geplant.
4: Erlebniswelt Museen e.V. lud gemeinsam mit dem Trägerverein Novalis Taufkirche e.V. zur Fotoausstellung Die Anwesenheit von Abwesenheit ein und nahm Besucher und Besucherinnen mit auf eine Reise, die Faszination verlassener Orte aus ganz unterschiedlichen fotografischen Perspektiven zu entdecken. Die Eröffnung fand am 31. Juli im ehemaligen Inspektorhaus am Novalis Schloss in Oberwiederstedt statt. Sylvia Meindl von Erlebniswelt Museen e.V. und eine der Fotografinnen verriet uns mehr über die Exposition.
5: Ja, wir sind eine befreundete Gruppe von 5 Personen und wir gehen regelmäßig in verlassene Gelände und fotografieren dort. Allgemein versuchen wir immer eine Betretungsgenehmigung vorzubekommen, bevor wir dort Fotos machen. Und hier ist es ein verlassenes Gebäude, der Stadt Anstein gehört es. Und es ist seit Anfang der 90er Jahre nicht mehr in Nutzung und wir dachten, es ist die beste Location, um solche Fotos auszustellen. Also man kann sich jetzt zum Heimatfest dieses Wochenende die Fotos anschauen oder dann bis zum 4. Oktober übers Novalis Schloss sich anmelden.
4: Dann war es an ihr, die Ausstellung zu eröffnen und den vielen Interessierten näher zu bringen. Sie übergab dann das Wort an Hans-Joachim Himmel, dem Vorsitzenden des Trägervereins Novalis Taufkirche e.V.
6: Ja, ich möchte Sie auch alle recht herzlich begrüßen. Doch erstaunlich viele hier erschienen an diesem warmen Tag. Ja, warum sage ich die ersten Worte? Deshalb, weil wir eigentlich die Besitzer dieses Hauses sind. Wir haben dieses Haus vor 3 Jahren auf Mietbasis von der Stadt Arnstein übernommen, genauso wie den Kornspeicher. Ja, und versuchen hier in diese beiden Objekte Leben reinzukriegen. Der eine oder andere war sicherlich schon bei einer Veranstaltung im Kornspeicher. Es hat sich im Prinzip in den letzten 3 Jahren ordentlich etabliert. Ja, und im vergangenen Jahr kam so der erste Gedanke auf, jetzt müssten wir uns eigentlich auch mal diesen Inspektorhaus mit seiner Geschichte und mit seiner noch sehr gut erhaltenen Bausubstanz widmen. Und da haben wir im vergangenen Jahr relativ spontan am 1. November ein Halloween-Schloss draus gemacht. Ja, was auch wieder erwarten, sehr, sehr gut angenommen wurde. Und dann sind wir kennen uns ja nun schon ein bisschen länger, sind wir dann ins Gespräch gekommen, habe gesagt, Mensch, Kinder, ich möchte eigentlich ja wieder eine Ausstellung drin haben. Haben wir erst über die Mansfeld-Bilder gesprochen, Mansfeld-Galerie. Ja, und dann kam Silvia und sagte, ich habe auch Bilder. Ja, ich beschäftige mich mit Los Places. Naja, wenn man das Haus so sieht, passt eigentlich dazu.
4: Damit war die Ausstellung eröffnet und die Interessierten strömten in die Räume, um sich selbst ein Bild zu machen, aus welchen Perspektiven die Lost Places in ihrer Einzigartigkeit dargestellt wurden. Die Fotografien machten deutlich, dass verlassene Orte weit mehr sind als leere Gebäude. Sie dokumentieren den Wandel gesellschaftlicher und politischer Systeme, erzählen von vergangener Industrie und Alltagskultur und zeigen eindrucksvoll, wie sich verlassene Räume verändern und neu inszenieren lassen. Darüber hinaus machen sie sichtbar, wie sich die Natur Schritt für Schritt die leeren Gebäudehüllen zurückerobert. Ergänzt werden die Fotografien durch eine begehbare Lost Place-Kulisse, ausgewählte Fundobjekte sowie einen Film, der sich einer dystopischen Zukunftsvision widmet und die Ausstellung atmosphärisch erweitert. In den Sitzungssaal der ehemaligen Maltscheune in der Lutherstadt Eisleben wurde am 31. Juli zu einer Feierstunde anlässlich der Übergabe der Zeugnisse für die frisch gebackenen Verwaltungsfachangestellten in den Verwaltungen des Landkreises Mansfeld-Südharz eingeladen. Die Eröffnung übernahm Frau Lass vom Amt für Personal und Organisation des Landkreises. Musikalisch begleitete die Feierstunde der stellvertretende Leiter der Kreismusikschule, Herr Seemann.

0: Danach ergriff der stellvertretende Bürgermeister der Lutherstadt Eisleben, Sven Kassig, das Wort.
1: Liebe Absolventinnen und Absolventen, vor 3 Jahren sind Sie in Ihrer Ausbildung gestartet. Damals war vieles vielleicht noch eine Einbahnstraße. Lernen, verstehen, Erfahrung sammeln. Heute stehen Sie an einer Weggabelung. Ab heute geht es nicht mehr nur darum, Wissen aufzunehmen. Jetzt beginnt der Austausch. Sie bringen Ihr Wissen ein, treffen Entscheidungen, übernehmen Verantwortung und gestalten Verwaltung aktiv mit. Und manchmal führt der Weg eben nicht nur geradeaus. Manchmal braucht es, wie gerade beschrieben, einen Kreisverkehr. Einen Moment der Orientierung, bevor man die richtige Ausfahrt nimmt. Auch das gehört zum Berufsleben. Sie haben sich für einen Beruf entschieden, der oft unterschätzt wird. Verwaltung bedeutet weit mehr als Gesetze, Formulare oder auch Akten, diese zu lesen und auch anzuwenden. Verwaltung bedeutet, dafür zu sorgen, dass unser Gemeinwesen, unsere Zivilgesellschaft funktioniert. Dass beispielsweise Kinder einen Kinderplatz bekommen, dass Menschen einen Ausweis erhalten, dass gebaut werden kann, dass Vereine Unterstützung finden, dass Wahlen ordnungsgemäß durchgeführt werden und dass natürlich Hilfe dort ankommt, wo sie gebraucht wird. Kurz gesagt, Verwaltung schafft die Voraussetzung dafür, dass unser Zusammenleben, unser gesellschaftliches Zusammenleben funktioniert.
0: Auch Landrat André Schröder freute sich, zu diesem feierlichen Anlass vor Ort zu sein.
2: Wir begrüßen heute 15 neue Verwaltungsfachangestellte hier in Mansfeld-Südharz. Und wenn das kein Grund ist, zusammenzukommen, und es ist eine schöne Tradition, dass Städte und Gemeinden des Landkreises mit der Kreisverwaltung zusammen diesen Akt begehen und darauf aufmerksam machen, wie wichtig, grüße vor allen Dingen die Absolventinnen und Absolventen, um die es ja heute eigentlich geht. 15. 6 davon im Landkreis, selber in der Kreisverwaltung selber. Willi Gengel, Einsatz im Ordnungsamt und Außenvollzug. Marie Heileck, Einsatz im Amt für Soziales und Integration. Leonie Heinemann, auch im Gebäudemanagement, Bauunterhaltung und Haushalt werden Verwaltungsfachangestellte gebraucht. Max Michael, Einsatz im Jugendamt, wirtschaftliche Jugendhilfe. Max Kühnemund, Einsatz im Amt für Soziales. Und Selina Oertel im Jobcenter als Fachassistentin für Leistungsgewährung. Das sind die 6. Dazu kommen die 3 Auszubildenden der Stadt Sangerhausen, 2 Auszubildende aus Hettstedt, 1 Auszubildende aus der Lutherstadt Eisleben, 2 Auszubildende der Verwaltungsgemeinschaft Mansfelder Grund-Helbra und 1 Azubi vom Abwasserzweckverband Wipper-Schlenze. Sie alle, und ich darf das, glaube ich, für uns in der Verwaltung in Gänze sagen, einen herzlichen Glückwunsch zu dieser tollen Leistung, denn das ist ein Meilenstein Ihres persönlichen Lebens und ein Abschluss, der nicht nur gebraucht wird, das sagen wir natürlich zu Recht, mit der Hoffnung, dass Sie auch in der Region bleiben, aber der auch für Sie ein Leben lang Geltung haben wird.
0: Danach erfolgte die feierliche Übergabe der Zeugnisse an die frisch gebackenen Verwaltungsfachangestellten. Das wurde nach den einzelnen Verwaltungen unterschieden. Jeweils waren die Bürgermeister oder Vertreter mit dabei, die ihren künftigen Mitarbeitern und Mitarbeiterinnen gratulierten. Den Abschluss bildeten die 6 neuen Verwaltungsangestellten der Kreisverwaltung selbst. Sie bildeten damit ja die größte Gruppe. Bevor es einen kleinen Sektempfang gab, positionierten sich die Absolventinnen und Absolventen zu einem Gruppenfoto. Bei wunderschönem Sommerwetter sicherlich eine schöne Erinnerung an den Berufsstart. Der Freundeskreis der Partnerstädte Herne-Eisleben lud am 4. August auf

0: den Marktplatz der Lutherstadt ein. Dort sollte Dr. Anton Preissig, der mit seiner Tochter Rebecca eine Benefizradtour von Danzig in seiner Heimatstadt Herne unternahm, Station machen. Mit vor Ort auch der ehemalige Bürgermeister der Ruhrgebietsstadt, Erich Leichner.
1: Die Städtepartnerschaft besteht seit 1990 und seit 2006 ist der Kontakt intensiviert worden zwischen der Jutta Fischer und mir. Ich war Mitarbeiter der Evangelischen Landeskirche und mit der Lutherdekade wurden die Kontakte noch intensiver als zuvor. Seit knapp 10 Jahren bin ich auch im Städtepartnerschaftsverein der Stadt Herne Sektionsleiter der Sektion Eisleben. Wir haben in Herne 8 Partnerstädte und jede Partnerstadt hat eine Sektion, wo die Kontakte dann intensiviert und gelebt werden. Also in diesem Jahr gibt es eine Besonderheit. Ein Palliativmediziner aus Herne macht jedes Jahr eine Spendenradtour, mal von Venedig, mal von Helsinki. Und diesmal hat er sich ausgesucht, eine Tour von Danzig nach Herne zurück zur Kranger Kirmes, immer zur Eröffnung der Kranger Kirmes. Und er besucht auf diesem Weg die Partnerstädte, die auf dem Weg liegen. Das ist Konin in Polen und eben Eisleben hier in Sachsen-Anhalt. Und wird einen Teil seiner erradelten Spenden dann hier übergeben.
0: Und dann kamen die beiden Radfahrer früher als erwartet schon an und wurden von Jutta Fischer im Namen des Freundeskreises der Partnerstädte begrüßt. Sie stellte die Anwesenden vor und übergab das Mikro an Herrn Dr. Preissig.
2: Vielen Dank an die ganzen städtischen Vertreter, an die Hospizvertreter. Wir machen das gerne. Sie haben ja auch schon erwähnt, dass wir das dritte Mal so eine lange Tour machen. Vielleicht erzähle ich, wie sich das ergeben hat. Wir haben 2024, ich habe einen kleinen Verein gegründet, wo wir für ambulante palliative Betreuung Spenden sammeln. Und ich habe damals gesagt, wenn ich 15.000 Euro Spenden zusammenbekomme, dann fahre ich mit dem Fahrrad von Venedig zu Kranger Kirmes. Wie das dann so ist, muss man sich an die Versprechen auch halten. Wir haben damals zum ersten Mal das gemacht und haben eben diese 15.000 Euro Spenden gesammelt. Und dieses Mal war es etwas Besonderes, dass wir das 2026 mit dem Verein der Städtepartnerschaft gemacht haben, dass wir uns überlegt haben, wir haben fast 20.000 Euro gespendet, dass wir einen großen Teil davon für Herne zur Verfügung stellen, aber eben auch an unsere Partnerstädte etwas bringen und so gemeinsam erleben können. Wir waren auch noch in Tichy, das heißt, wir sind über Danzig, Kulien und Katowice gefahren, das waren jetzt 1200, 1300 Kilometer, das ist schon eine ganz schöne Strecke.
0: Zunächst gab es für die Radfahrer Souvenirs und Andenken aus der Lutherstadt Eisleben, Wiesis, Mansfeller Bier und noch vieles mehr. Und dann übergab Dr. Preissig Spenden für das An-Hospiz in Höhe von 1000 Euro und 500 Euro für den ambulanten Hospizdienst. Die Zuwendungen wurden natürlich dankend entgegengenommen. Mit vor Ort der stellvertretende Bürgermeister der Lutherstadt Eisleben, Sven Kassig, der die Gäste zu einem kleinen Empfang in den Ratssitzungssaal bat. Bevor es für die beiden weiterging, war so Gelegenheit, auf die Bedeutung der Städtepartnerschaft einzugehen und natürlich auch das besondere Ambiente des Gebäudes näher vorzustellen.
3: Für uns ist ganz, ganz wichtig, die über 35-jährige Städtepartnerschaft Herne und der Lutherstadt Eisleben. Ich selbst pflege diesen Kontakt auch seit 4 Jahren mit Herrn Gera, mit Herrn Dr. Dutta. Und das ist mir auch sehr, sehr ans Herz gewachsen. Das ist wirklich eine Herzenssache. Auch dieses Jahr werden wir nächste Woche auch wieder zur Kranger Kirmes fahren. Und herzlich willkommen in der Lutherstadt Eisleben hier im Rathaus, in unserem Ratssitzungssaal. Das ist unser Repräsentationsraum. Wir haben hier ein althistorisches Rathaus im 16. Jahrhundert erbaut nach einem Brand. Und Sie sehen oben an den Kreuzgratgewölben, sehen Sie das Wappen der Lutherstadt Eisleben, vorne blau und weiße Helmzier, der Grafen von Mansfeld. Und hier oben sehen Sie die Wappen der Grafschaften von Eisleben.

0: kurz ein paar Präsentationsraum. Und ja, herzlich willkommen in der Lutherstadt Eislingen. Ich denke, es ist eine riesige Wertschätzung. 1850 Kilometer,
1: ja.
0: Das muss man erstmal leisten. Und ich denke, da können wir vielleicht auch dafür nochmal einen Beifall spenden.

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Nach dem Highlight der Kreisauswahl der Frauen in Blankenheim gegen den HFC hieß es am 2. August Mädchenpower, ebenfalls auf dem Sportplatz des BSC Blankenheim. Dort sollte die Kreisauswahl Mansfeld-Südharz Mädchen U17 gegen die U15 des Chemnitzer FC antreten. Der Vorsitzende Frauen- und Mädchenfußball beim Kreisfachverband Fußball Mansfeld-Südharz, Andreas Koch, der uns auch für diesen Beitrag ausführlich mit Informationen versorgte, hatte ursprünglich beim CFC für ein Freundschaftsspiel am 22.08. angefragt, da die Kreisauswahl Mansfeld-Südharz Mädchen erst am 19.08. offiziellen Trainingsauftakt hat. Im Gegenzug fragte der CFC für diesen Termin am 2. August an. Aufgrund der Ferien in Sachsen-Anhalt war nicht sicher, ob überhaupt ein spielfähiges Team zustande kommt.

Da, wie erwähnt, der Trainingsbetrieb noch nicht im Gange war, traten die Mädels sozusagen ohne jede Vorbereitung an. Und während Diana Block als Schiedsrichterin die erste Begegnung anpfiff, muss erklärt werden, warum aus dem angesetzten Freundschaftsspiel ein Miniturnier wurde. Denn obwohl viele Stammspielerinnen der Kreisauswahl im Urlaub waren, ergab die Abfrage, dass genügend Mädels absolut Bock dieses Match hatten. Plötzlich hatten sich 18 Mädels gemeldet, so dass mit Absprache der Chemnitzer Gäste entschieden wurde, ein kleines Turnier zu spielen, in dem es zwei Teams der Kreisauswahl gab, in schwarzer und weißer Spielkleidung. So wurde dann auf verkürztem Großfeld gespielt in der Teamstärke 1 zu 7. Und hier zu sehen im ersten Spiel Kreisauswahl Team Weiß gegen den CFC. Die Dauer wurde auf 30 Minuten festgelegt. Danach sollte die Kreisauswahl Team Schwarz gegen den CFC spielen und zum Abschluss die beiden Teams der Kreisauswahl gegeneinander. Für die circa 100 Zuschauer also 90 Minuten Mädchenpower pur. Das Trainerinnenteam der Kreisauswahl um Chefcoach Lisa, unterstützt von Trainerin der U23 Vicky, hatten dann tatsächlich 16 Mädels zur Verfügung. Zwei waren leider nicht angereist. Und die kamen aus folgenden Vereinen. Zwei vom VfB Sangerhausen, beide mit Erstspielrecht bei den Jungs von Blau-Weiß Farnstedt, ebenfalls zwei vom MSV Eisleben, zwei vom FSV Sittendorf, auch zwei von der LSG Lieskau und je ein Mädel von Aufbau Eisleben, Merkur Volkstedt, dem Mansfelder SV, der JSG Mansfelder Grund und der JSG Riestedt-Gonnertal, Einert Halle, Langeneichstätt, dem Halleschen FC und der JSG Romonter Seegebiet. Bemerkenswert auch, dass neun Mädchen mit Zweitspielrecht bei den Hornets Lieskau spielen. Und damit ging von den Veranstaltern ein großer Dank an den Coach der Hornets für die Unterstützung der Kreisauswahl. Die Gäste hatten 12 Mädels im Kader. Als Trainer stand Daniel am Spielfeldrand. Zum Spielverlauf. Hier sehen wir das erste Tor für die Gäste durch Johanna. An Chancen für die jungen Damen der Kreisauswahl lag es nicht. Davon hatten sie jede Menge. Aber es waren die Damen aus Chemnitz, die dann auch Tore erzielten, nämlich zunächst Clara und kurz danach Felice. Kurz vor Ende verkürzte noch Sommer mit einem Fernschuss zum 1 zu 3. In der zweiten Partie mit dem Team Schwarz lief es aus Sicht der Mansfeld-Südharzer besser. Nach einem 0 zu 1 Rückstand konnten die jungen Damen das Spiel drehen und am Ende hieß es 3 zu 1 für das Team Schwarz der Kreisauswahl Mansfeld-Südharz. Und am Ende spielte noch Team Schwarz gegen Weiß und es ist gar nicht so schlecht, denke ich mal, dass es am Ende dort 2 zu 2 hieß. Auf alle Fälle ein tolles Highlight für die Mädels der Region mit Spaß und Freude am Fußball. Es war sozusagen ein Vorauftakt für die Mädels, bevor die Saison dann tatsächlich startet. Es ging nicht um das Ergebnis, Sieg oder Niederlage, sondern um endlich wieder kicken, Spaß am Fußball nach der langen fußballlosen Zeit.

Das Dorffest in Laimbach, einem Ortsteil von Querfurt, fand in diesem Jahr zum 57. Mal statt. Mit Recht kann man da von einer langen Tradition reden. Mit viel Engagement und Routine bereitete der Traditionsverein Laimbach das Fest vor. Immer wieder gehen sie dabei neben altbewährten auch neue Wege.

0: So fand in diesem Jahr erstmals ein kleiner Flohmarkt statt und ein Darts-Turnier.
1: Wir versuchen ja immer wieder neue Programmpunkte zu machen und dieses Jahr, man sieht es ja hier, der Dartverein, der jetzt seit einem Jahr sich gegründet hat, hat gesagt, wir wollen eine Dart-Turnier machen zum Dorffest und man sieht es ja, über 100 Darter sind hier und wollen heute um den Titel spielen und das ist ein guter Programmpunkt und der Verein ist auch gut integriert worden in das Leinbacher Vereinsteam und uns freut es einfach, dass das so gut angenommen wird.
2: Das war gerade ein gutes Stichwort. Ihr seid ja nur eine recht überschaubare Anzahl von Vereinen und trotzdem scheint es zu funktionieren, das Vereinsleben, und ihr arbeitet eng zusammen.
1: Ja, also da muss ich echt sagen, das funktioniert noch sehr super, weil wir sind, in Summe 7 Vereine. Der Oberverein ist der Traditionsverein und in diesen fließen die ganzen Untersporten ein, sage ich mal. Und das läuft wirklich seit Jahrzehnten richtig gut und ich hoffe, es läuft auch noch weiter so, wie es jetzt läuft.
2: Das ist natürlich die große Frage, bei 7 Vereinen in einem kleinen Örtchen wie Leimbach, da ist ja fast das ganze Dorf Mitglied in einem Verein.
1: Ja, ist wirklich so und es wird, ich muss ehrlich sagen, auch immer schwieriger, da welche jüngeren Klientel jetzt mit reinzubekommen. Also der Altersdurchschnitt in dem Verein ist schon sehr hoch, ausgenommen der Dartverein, sonst so Traditionsverein, ist schon der Altersdurchschnitt sehr, sehr hoch. Aber wir versuchen immer das Beste draus zu machen und ich gucke positiv in die Zukunft. Und mit einem 320-Seelendorf sowas auf die Beine zu stellen, wir haben ja einen Plan hier, 21 Feste dieses Jahr, ist schon eine Leistung für so ein kleines Dorf. Ja.
0: Das Darts-Turnier startete am Samstagmorgen mit der Team-Challenge. 2er-Teams konnten sich im Vorfeld anmelden, um dann am Turniertag in 6 Gruppen die Besten zu ermitteln. Über 100 Teilnehmer zeigten den Verantwortlichen, dass dieses Turnier den Nerv der Besucher traf.
3: Diese Idee ist entstanden aus einer Bierlaune heraus, beim Kumpel in der Garage an der Dartscheibe. Da haben wir festgestellt, Mensch, das macht Spaß und ringsrum war überall so der Boom und da haben wir gesagt, los, wir versuchen das einfach selber. Und da haben wir zu dritt den Dartverein gegründet mit 2 Scheiben im Kulturhaus, haben wir angefangen und ja, dann hat sich das ergeben, dass wir dann einen schönen Raum bekommen haben von Steffen Ofzreck, konnten wir den mieten. Da haben wir uns eben schnell vergrößert, mit der neuesten Technik ausgestattet und dann wurden es immer mehr Mitglieder.
2: Seid ihr denn inzwischen?
3: Wir sind inzwischen 14 feste Mitglieder und dann haben wir noch so 4, 5, die ab und an mal kommen, wie sie Lust und Laune haben. Wir haben auch immer einmal die Woche auf für die, die einfach mal Bock haben und einfach nur mal gucken wollen.
2: Jetzt habt ihr gleich so ein großes Turnier organisiert. Wie zufrieden seid ihr denn mit der Resonanz?
3: Also wir sind sehr zufrieden. Wir haben uns in der kurzen Zeit, denke ich, auch einen guten Namen gemacht. Ja, unser erstes großes Turnier, da kam ja die NDL auf uns drauf zu. Das ist die Newcomer Darts League. Das ist so eine Liga für Amateurspieler. Die sind auf uns drauf zugekommen, ob wir das nicht ausstatten wollen, weil wir eben so tolle Räumlichkeiten haben und eine große Reichweite auf Insta haben. Genau, und das war für uns natürlich eine große Chance. Die haben wir genutzt. Und dann veranstalten wir jetzt auch eigene Turniere. Und das hat sich dann jetzt recht gut angeboten in Zusammenarbeit mit einem großen Leinbacher Traditionsverein, dass wir hier natürlich auch zum Heimatfest ein guter Programmpunkt sind. Und die Spieler kommen auch gerne zu uns. Man kennt sich mittlerweile auch schon gut.
0: Die Teamgegner wurden per Los ermittelt. In der Vorrunde hieß es jeder gegen jeden in der Gruppe. Im System Best of 3. Unter den Spielern fanden sich auch 2 prominente Querfurter Personen.
4: So ist es. Rüdiger Seifert und Andreas Nette haben sich angemeldet. Spaß, Spiel, Spannung. Wir schauen mal, wie weit sie kommen.
2: Ich wollte gerade sagen, habt ihr schon mal einen Blick drauf geworfen, welche Qualität sie im Dartspiel haben?
4: Sie hatten ein Spiel, glaube ich, bis jetzt, aber ich glaube, das haben sie verloren.
0: Ob die beiden Bürgermeister es über die Vorrunde hinaus geschafft haben, wissen wir nicht. Spaß hatten sie jedenfalls. Nach der Vorrunde ging es in die K.O.-Phase. 32 Teams durften hier weiterhin ihr Können zeigen, um eventuell ins Halbfinale einzuziehen. Das Halbfinale wurde Best of 5 gespielt. Das Finale ging dann über 7 Runden. Die Sieger des Teamturniers standen am späten Abend fest. Steve Luther und Marcel Langner freuten sich über den ersten Platz beim ersten Darts-Turnier zum Dorffest. Am Sonntag trafen sich viele der Teamspieler noch einmal wieder, um im Einzel ihr Können erneut unter Beweis zu stellen.

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0: Nein, das sind keine Rock-and-Metal-Klänge. Und nein, wir lassen hier auch nicht das falsche Video laufen. Denn auch ein solcher Sound gehörte am Wochenende vom 17. bis zum 19. Juli zum Steinberg-Festival in Hettstedt. Die Veranstalter hatten zum wiederholten Mal zu diesem Nischen-Event eingeladen und schon bei den Übernachtungszeltgästen wurde der Trend sichtbar. Das Festival wächst, zwar langsam, aber stetig. Da sich an diesem Wochenende ja alles um Musik drehte, wurde auch das Wecken der Camper musikalisch umgesetzt. Der Spielmannszug Großörner zog über den Platz und sammelte sich dann vor der Bühne für ein kleines Platzkonzert. Zwei Handvoll Metal-Fans, die schon früher aufgestanden waren, stimmten sich dabei auf den Tag ein. Klar, dass nebenbei Frühstück angesagt war. Entweder klassisch mit Kaffee oder...
1: Frühstück!
2: Frühstück ist angerichtet!
0: Um aber die eigentliche Festivalatmosphäre zu erleben, drehen wir die Uhr gut 9 Stunden vor. Zu dieser frühen Abendstunde stand gerade eine der 11 Bands auf der Bühne. Indifference kommt aus Leipzig, doch waren sie bei weitem nicht diejenigen mit der längsten Anfahrt. Zum Festival waren die Bands aus Berlin, Hamburg, Frankfurt am Main, Bamberg, Halle oder aus dem Erzgebirge angereist. Wobei die Aufzählung nicht vollständig ist. Doch zurück zu Indifference. Wie auch bei den anderen Auftritten traf die Musik den Geschmack der Besucher. Was für andere Ohren eher gewöhnungsbedürftig klingt, ist bei weitem nicht so exotisch, wie man meinen mag. Laut Statista-Daten geben in der deutschsprachigen Bevölkerung ab 14 Jahren rund 3,5 Millionen Personen an, sehr gerne Hardrock und Heavy Metal zu hören. Und für die Fans gab es daher natürlich auch einiges an Merchandising zu erwerben. Beenden wir den Festivalbesuch mit einem Schritt zurück. Fast den ganzen Tag war auch der Wünschewagen des ASB vor Ort. 10% des Ticketpreises im Vorverkauf wurden an das Projekt gespendet. Dies zeigt, dass auch die ganz harten Kerle und Mädels ein großes Herz haben.
3: Der Wünschewagen ist ja überall präsent, aber ich sehe ein neues Gesicht. Wie kommt denn das?
4: Ja, das Festival hier sind Freunde von mir. Also ich kenne zumindest 1-2 Mitarbeiter, die das hier mit veranstalten. Und ich mag die Musik privat auch und deswegen bin ich auch hier. Und ich unterstütze den Wünschewagen auch privat und bin da sehr aktiv. Und deswegen ist es mir eine Herzensangelegenheit, auch hier den Wünschewagen zu vertreten.
3: Also das ist angenehm mit dem Nützlichen verbunden. Nun ist es so, der Wünschewagen, dieses Projekt ist ja noch nicht uralt, aber doch schon eine ganze Weile jetzt am Markt sozusagen und er erfüllt schon ganz viele Wünsche, er kriegt auch ganz viel Unterstützung von den Leuten. Ist das schon ausreichend oder wünscht ihr euch noch mehr?
4: Mehr geht natürlich immer, es ist immer eine Freude, weil jeder Euro ist natürlich gut angelegt für den Wünschewagen und erfüllt einfach einen letzten Wunsch sozusagen, ja.
3: Was war bisher dein schönstes Erlebnis in diesem Zusammenhang? Gibt es da eins, das man nennen kann?
4: Ja, wir waren bei einem Fußballspiel beim FC Bayern und wir haben Thomas Müller getroffen und Manuel Neuer getroffen. Thomas Müller hat sich Zeit für uns genommen, trotz dass Corona war und wir durften im Mannschaftshotel übernachten.
3: Also du bist auf jeden Fall auch

0: Zahlreiche Angehörige und weitere Gäste hatten sich in den Garten hinterm Haus begeben, um bei bestem Wetter Sommerfest zu feiern. Bei Kaffee und Kuchen, Bowle und anderen kalten Getränken sowie musikalischer Unterhaltung durch die DJs Adi und Michi fühlten sich alle Gäste von Anfang an pudelwohl. Dass es auch im Alltag so ist, dafür wird in der Pflegeeinrichtung ebenfalls gesorgt.
1: Schönen guten Tag. Ich bin jetzt seit 10 Jahren hier im Unternehmen als Pflegefachkraft und seit dem letzten Jahr hat sich bei uns ein bisschen was verändert. Wir haben für unsere Bewohner ein paar Tiere dazu bekommen. Wir haben 3 Katzen im Haus, die handzahm sind, die sind geimpft, gechippt. Die Personen, die kümmern sich da alle ganz lieb drum. Die kümmern sich. Draußen haben wir ein Minischwein dazu bekommen. Immer wieder Kaninchen, wo die Bewohner auch alle sehr erfreut sind, da auch mal zu streicheln. Und ja, das macht halt auch Lust auf draußen, weil wir sind ja auch bemüht, unsere Leute so viel wie es geht an die frische Luft zu bekommen.
2: Haben ja auch ein schönes Gelände hier.
1: Genau, das Gelände ist schön, der Teich ist noch da. Ja, das ist eigentlich so die Neuerung. Und ansonsten an den Pflegeplätzen hat sich nicht viel verändert. Wir haben Kurzzeitpflege, Vollzeitpflegeplätze. Es sind 2 betreute Wohnzimmer am Heim, die gerade besetzt sind. Ja, ansonsten, wie gesagt, alles beim Alten.
2: Die Und Leute, die Mannschaft steht?
1: Genau, die Mannschaft steht. Die Bewohner sind glücklich. Wir versuchen auch immer unser Bestes, gerade mit diesen Festen. Immer fürs Beste für die Bewohner.
0: Wie schon im vergangenen Jahr war es wieder der Heimbeiratsvorsitzende Dieter, der als Erzähler auftrat und auf einem wichtigen Programmpunkt einstimmte.
3: Ich muss mich erst einmal vorstellen. Mein Name ist Grimm. Dietrich Grimm, Professor. Ein direkter Nachfahr der Gebrüder Grimm. Der 11. Generation. Na, fangen wir an. Vor nicht allzu langer Zeit ist hier bei Mansfeld eine besonders mystische Geschichte passiert, welche sehr einem bekannten Märchen ähnelt. Es ist mir eine Ehre, eben diese Geschichte einem interessierten Publikum zu erzählen und mit lebenden Bildern erzählen lassen. Die Teilzeugen von damals konnten oder wollten das Geschehene nicht noch einmal durchleben. Ich fand aber ein paar sehr gute und hochmotivierte, aufpassen, Feierabend-Kleinkunstdarsteller, die mutig genug sind, das Ereignis so wahrheitsgemäß wie möglich aufzuführen.
0: In gewohnter Weise übernahmen die Rollen dieser neuen Geschichte von Rotkäppchen und dem Wolf unter anderem Damen und Herren der Belegschaft. Und alle hatten ihren Spaß dabei.
4: Plötzlich erscheint der böse Wolf. In Richtung Großmutter aufmacht, tritt auf einmal der mutige Jäger aus dem Unterholz. Er geht auf Rotkäppchen zu und spricht:
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0: Unheil seinen Lauf.
1: Am Ende gab es viel Applaus für das kleine Theaterstück, während nun bis in den Abend ausgelassen gefeiert wurde.

0: Das Gebäude der Riestädter Kita ist in die Jahre gekommen und vor allem auch den Energieverbrauch betreffend nicht mehr zeitgemäß. Die aktuell 54 Kinder, die die Einrichtung besuchen, fühlen sich hier trotzdem sehr wohl. Auch wenn sie und ihre Erzieherinnen noch ein paar besondere Wünsche hätten.
1: Augenpool.
2: Ein Pool. Ein Kindergartenpool mit Rutsche. Das wäre toll.
1: Und ich.
2: Und im Kindergarten drin, was wünscht ihr euch da?
1: Ich guck auf mich.
2: Eine Puppenecke. Richtig? Und ein Kaufladen? Genau. Und ein richtiges Puppenhaus. Ja? Genau.
1: Ein Spielplatz. Ein neuen.
3: Und was noch?
1: Meine neue Schaukel.
0: Auch wenn diese Wünsche vielleicht noch warten müssen, hatte sich an jenem Tag Mitte Juli 2026 hoher Besuch im Sangerhäuser Ortsteil angesagt.
3: Wer kommt heute?
1: Der Oberminister und der Bürgermeister.
0: Energieminister Professor Dr. Armin Willingmann machte auf seiner Sommertour auch einen Abstecher nach Riestädt, um Bürgermeister Thorsten Schweiger gleich zwei Fördermittelbescheide zu übergeben. So unterstützt das Energieministerium mit dem Programm Sachsen-Anhalt Effizienz Kommunen und gemeinnützige Träger bei Investitionen in moderne, nachhaltige Gebäude. In diesem Fall die Kitas in Riestädt sowie im Sangerhäuser Ortsteil Wippra.
4: Was wollen wir hier machen? Wir wollen in der Tat energetisch sanieren. Und wir denken also, dass solche Investitionen, gerade in Kitas, natürlich auch eine Investition in die Zukunft unserer jungen Familien insbesondere sind. Und deswegen liegt uns eigentlich am meisten am Herzen oder sehr am Herzen. Wir haben hier in Riestädt vor, die Fassade und die Fenster energetisch zu sanieren. Also ganz konkret neue Fenster, Erneuerung, Wärmedämmverbundsystem, Trockenlegung, Sockelbereich. In Wippra, auch da wollen wir von der Förderung profitieren. Auch da die Sanierung der Fassade, Erneuerung, Wärmedämmverbundsystem, Trockenlegung.
5: Sachsen-Anhalt Effizienz hört sich ja so ein bisschen schwerfällig an. Was haben wir uns gedacht? Wir haben relativ viele Förderprogramme für Wohngebäude, für Gebäude, in denen vor allen Dingen für privates Wohnen, aber auch für öffentliche Nutzung. Aber was wir nicht haben, sind sogenannte Nicht-Wohngebäude-Förderungen. Und genau um die geht es bei Sachsen-Anhalt Effizienz. Das heißt also, gefördert werden können nur Objekte, in denen man eben nicht dauerhaft lebt, sondern wie hier in einer Kindertagesstätte einige Stunden am Tag verbringt. Und dieses Programm, das wir mit etwa 95 Millionen Euro ausgestattet haben, hat eine außerordentlich große Nachfrage. Und zwar insbesondere, und insoweit sind Sie gar nicht allein, lieber Herr Schweiger, insbesondere aus dem Bereich von Kindertagesstätten, von Schulen, von Horten, von Einrichtungen, die wir für unsere Jüngsten brauchen und die in einen vernünftigen Zustand gebracht werden sollen. Weil es um energetische Sanierung geht. Und bei der energetischen Sanierung geht es ja vor allen Dingen für uns einmal um die Frage, weniger Geld ausgeben für Energie, darüber hinaus einen Beitrag leisten zum Klimaschutz und darüber hinaus in den nächsten Jahren auch vernünftige Rahmenbedingungen schaffen für junge Familien, für die Jüngsten von uns.
0: Mit Freude nahm der Bürgermeister die Förderunterlagen entgegen. Immerhin handelt es sich für beide Objekte insgesamt um eine Investitionssumme von ca. 591.000 Euro, wovon 532.000 Euro aus Mitteln des Europäischen Fonds für regionale Entwicklung, EFRE genannt, über das Energieministerium ausgereicht werden. Die 90% Förderung der Maßnahme kommen genau da an, wo sie gebraucht werden, betonte der Oberbürgermeister. Sie helfen, den Energieverbrauch zu senken.

0: senken und damit auch die Betriebskosten und erhöhen gleichzeitig die Aufenthaltsqualität für Kinder und Erzieher. Diesen Worten schlossen sich während eines kleinen Rundgangs durchs Haus auch Andi Bärschneider, Vorsitzender des Sozialausschusses, und Patrick Ruppe, Vorsitzender des Bauausschusses des Sangerhäuser Stadtrates, an.
1: Dieses Gebäude ist noch weitestgehend in dem Bauzustand aus seinem Baujahr 1973. Es wurde hier und da ein bisschen saniert, aber nicht umfassend. Und deswegen ist extrem wichtig, gerade eine energetische Sanierung durchzuführen, um den Zustand zu verändern und hier ein bisschen von den Heizkosten runterzukommen.
2: Also mit was wird hier heizt? Mit Gas oder Öl? Oder?
1: Mit einer Gasheizung wird hier geheizt. Die wurde schon erneuert, aber der Energiebedarf des Hauses ändert sich ja nicht nur mit der neuen Heizung, sondern wir müssen durch eine Fassadendämmung und neue Fenster halt den Energiebedarf des Gebäudes senken.
0: Und auch Ilona Korthäuser und Jeanette Rüdiger, die die Leitung der Riestädter Kita Spatzennest innehaben, freuen sich über die bevorstehende Investition in ihr Haus. Und die Kinder?
3: 3, 4.
4: Wer

0: In den frühen Morgenstunden des 30. Juli gegen 3.10 Uhr kam es im Schloss Wallhausen zu einem Brand. Feuerwehr, Rettungsdienst und Polizei waren mit einem Großaufgebot im Einsatz. Die im Gebäude befindlichen Personen konnten rechtzeitig in Sicherheit gebracht werden. Verletzte im Zusammenhang mit dem Brand sind nicht zu verzeichnen. Das Gebäude wurde durch das Feuer erheblich beschädigt. Die Höhe des entstandenen Sachschadens dürfte im Millionenbereich liegen. Aufgrund der starken Rauchentwicklung erfolgten entsprechende Warnungen an die Bevölkerung. Es wird in alle Richtungen ermittelt, ob ein technischer Defekt oder ein Branddelikt ursächlich für das Feuer war, ist Gegenstand der Ermittlungen. Deswegen werden auch keine weiteren Angaben zu den Hintergründen des Brandes oder zu möglichen beteiligten Personen gemacht. Nach derzeitigem Erkenntnisstand fanden vor dem Brandausbruch keine Dacharbeiten an dem Gebäude statt. Zur Erklärung der Brandursache untersuchten Spezialisten der Kriminalpolizei aus der Polizeiinspektion Halle den Brandort. Die Ermittlungen führt das Polizeikommissariat der Polizeiinspektion Halle. Nach dem verheerenden Brand des Schlosses Wallhausen wird in Abhängigkeit der Betretbarkeit des Gebäudes und der Umgebung eine umfangreiche Dokumentation des Schlossareals durch einen Drohnenspezialisten erfolgen. Die Dokumentation dient in Ergänzung zu den Aktivitäten der Feuerwehr, der denkmalschutzrechtlichen Datenerhebung für einen möglichen Wiederaufbau. Landrat André Schröder bedankt sich ausdrücklich beim Landesamt für Denkmalpflege und Archäologie, dass dieses Vorgehen im Wege der Amtshilfe ermöglicht.
1: Während einer Pressekonferenz in Sangerhausen informierten Vertreter des Landkreises, der Agentur für Arbeit und des Jobcenters Mansfeld-Südharz über das Pilotprojekt Bürgerarbeit, das jetzt im Landkreis startet und damit das erste seiner Art im Land Sachsen-Anhalt ist. Bürgerarbeit heißt aktivieren durch Fordern und soll auch langjährige Bezieher von Bürgergeld wieder in Beschäftigung bringen. Grundlage dafür ist eine Gesetzesänderung durch den Bund. Darin heißt es salopp gesagt: Wer arbeiten kann, der soll auch mit anpacken. Seit dem 1. Juli diesen Jahres gibt es die Möglichkeit, dies auch einzufordern. Mit Konsequenzen für diejenigen, die sich verweigern, sagte Landrat André Schröder und nannte auch die für den Landkreis relevanten Zahlen.
2: Wir haben ja bei den Leistungen, die Erwerbsfähige beziehen aus dem Jobcenter. Wenn wir kranke Fachkräfte, die vermittlungsfähig oder in der Weiterbildung, wenn wir das alles abziehen, 4.600, dann nach dem Asylbewerberleistungsgesetz 200, die wir sofort aktivieren könnten für Arbeitsgelegenheiten, nicht für die Jobvermittlung, wo es Vermittlungshemmnisse gibt, kein Führerschein, wie auch immer. Aber für Arbeitsgelegenheiten ist das Potenzial mit 4.800 gesagt, Arbeitsgelegenheiten in diesem Jahr 300 plus X, das soll sich jetzt erhöhen. Und vielleicht noch eine andere Zahl. Mit Zahlen kann man in diesem Bereich alle erschlagen, aber ich will es nur mal, dass man eine politische Verantwortung spürt für das Thema. Herr Handschuh hat ausgeführt, das sind 122 Millionen Euro, die das Jobcenter verteilt, jedes Jahr in diesem Landkreis, für Hilfen zum Lebensunterhalt, für die Kosten der Unterkunft, für alles Mögliche zur Grundsicherung. 122 Millionen auf einen Einwohnerbestand von 129.000 heißt roundabout eine Steuerlast pro Einwohner, vom Baby bis zum Kreis, von 900 Euro für die Mansfeld-Südharzer. Nur für die Leistungen des Jobcenters, jedes Jahr. Und dann zu sagen, wer das macht und berechtigt Anspruch hat, der muss auch in der Lage sein, entsprechend seiner Möglichkeiten auch zu helfen. Und da sehen wir die Arbeitsgelegenheiten, Vorrang für die Jobvermittlung, Weiterbildung, das hat alles Vorrang. Aber diejenigen, die dann noch bleiben, und das Potenzial ist beträchtlich, sind mehrere Tausend, zu sagen, dann müssen sie der Gemeinschaft was geben, dann müssen sie für den Verein was machen, für eine Kommune was machen, für eine Schule, für einen Sportverein, für eine Kita, für einen Friedhof, wie auch immer, und da etwas tun. Das ist sozusagen die Idee, dass das aktiviert, dass das Struktur in den Tag bringt, dass man auch einen Wecker klingelt, dann aufsteht und diese Dinge wieder zuführt.
1: Ausdrücklich unterstützt wird das Pilotprojekt Bürgerarbeit auch von Ministerpräsident Sven Schulze, der während der Pressekonferenz anwesend war und betonte, dass er das Projekt als Vorbild für Sachsen-Anhalt etablieren möchte.
3: Ich sage Ihnen aber auch, das ist gar nicht mein Hauptanliegen, hier irgendjemanden in irgendeiner Weise bloßstellen zu wollen und zu sagen, du bist jetzt aber mal dran und musst arbeiten, sondern es geht um eine ganz andere Thematik. Der André Schröder hat es gerade gesagt. Es gibt hier über 4.000 allein im Landkreis Mansfeld-Südharz, 4.000 Menschen, die theoretisch zur Verfügung stehen. Das sind nicht alles Menschen, die morgen sofort in eine reguläre Arbeit kommen können. Da sind im Moment leider Gottes die wenigsten. Also wenn es die Möglichkeiten gibt, jemanden in eine Arbeit hineinzubekommen, und ich habe mir das gerade zeigen lassen, dass es hier knapp 1000 offene Stellen aktuell nur bei Ihnen gemeldet gibt. Da sind ja noch mal einige dabei, die bei Ihnen noch gar nicht gemeldet sind. Es gibt also auch in der jetzigen Zeit hier im Mansfeld-Südharz viele offene Stellen. Aber wenn man sich komplett am Ende verweigert, dann gibt es halt auch die Möglichkeit jetzt der Leistungsminderung, die es vorher so in diesem Umfang zumindest in dieser Möglichkeit nicht gab. Oder das ist auch, so muss man auch ehrlicherweise sagen, es gibt natürlich auch die Möglichkeit, dass sich jemand komplett vom System abmeldet. Es gibt ja keinen Zwang der Arbeit in Deutschland.
1: Im Anschluss besuchte der Ministerpräsident gemeinsam mit den Vertretern des Landkreises, der Arbeitsagentur und des Jobcenters Mansfeld-Südharz sowie den Pressevertretern das Projekt Wiederwert der GFM GmbH in Sangerhausen. Seit dem 1. Juni bereiten dort langzeitarbeitslose Menschen gebrauchte Alltagsgegenstände für gemeinnützige Einrichtungen auf und werden so im Rahmen einer Arbeitsgelegenheit schrittweise wieder an Beschäftigung herangeführt. Sven Schulze zeigte sich begeistert, wie Bürgerarbeit in der Praxis funktionieren kann und bedankte sich beim Landkreis Mansfeld-Südharz, dass dieser bei dem wichtigen Vorhaben Verantwortung übernimmt und als erste Pilotregion vorangeht. Und während der CDU-Mann, der sich im Wahlkampf befindet, die Fragen eines Kamerateams vom Bayerischen Rundfunk beantwortete, berichtete Thomas Handschuh, Geschäftsführer des Jobcenters Mansfeld-Südharz, wie das Projekt konkret umgesetzt wird.
4: Wir haben 60 Kunden identifiziert, denen wir ein individuelles Unterstützungsangebot geben wollen. Wir laden sie alle zum persönlichen Gespräch ein, erklären die Hintergründe, hinterfragen nochmal, was sind die Gründe für die Arbeitslosigkeit, welchen Unterstützungsbedarf haben sie und legen dann einen Plan fest mit Einzelschritten, ob das eine Bewerbung ist, ob das eine Qualifizierungsmaßnahme ist, ob es ein gemeinsamer Termin bei einem Arbeitgeber ist oder ob es die Zuweisung zu einer Arbeitsgelegenheit ist. Das legen wir dann fest und besprechen das mit dem Kunden.
5: Vielleicht noch, wie haben Sie die identifiziert? Was gibt es da für Maßgaben?
4: Also haben wir völlig freigelassen, wir haben einfach unsere Integrationsfachkräfte gefragt. Welche Kunden bedürfen Unterstützung? Welche Kunden sind grundsätzlich in der Lage, brauchen aber einen Anstoß?
1: Ob und wie das funktioniert, bleibt zunächst noch offen und wird sich zeigen. Eine erste gemeinsame Auswertung ist für November 2026 geplant.
0: Erlebniswelt Museen e.V. lud gemeinsam mit dem Trägerverein Novalis Taufkirche e.V. zur Fotoausstellung Die Anwesenheit von Abwesenheit ein und nahm Besucher und Besucherinnen mit auf eine Reise, die Faszination verlassener Orte aus ganz unterschiedlichen fotografischen Perspektiven zu entdecken. Die Eröffnung fand am 31. Juli im ehemaligen Inspektorhaus am Novalis Schloss in Oberwiederstedt statt. Sylvia Meindl von Erlebniswelt Museen e.V. und eine der Fotografinnen verriet uns mehr über die Exposition.
6: Ja, wir sind eine befreundete Gruppe von 5 Personen und wir gehen regelmäßig in verlassene Gelände und fotografieren dort. Allgemein versuchen wir immer eine Betretungsgenehmigung vorzubekommen, bevor wir dort Fotos machen. Und hier ist es ein verlassenes Gebäude der Stadt Anstein gehört das. Und es ist seit Anfang der 90er Jahre nicht mehr in Nutzung und wir dachten, es ist die beste Location, um solche Fotos auszustellen. Also man kann sich jetzt zum Heimatfest dieses Wochenende die Fotos anschauen oder dann bis zum 4. Oktober übers Novalis Schloss sich anmelden.
0: Dann war es an ihr, die Ausstellung zu eröffnen und den vielen Interessierten näher zu bringen. Sie übergab dann das Wort an Hans-Joachim Himmel, dem Vorsitzenden des Trägervereins Novalis Taufkirche e.V.
7: Ja, ich möchte Sie auch alle recht herzlich begrüßen. Doch erstaunlich viele hier erschienen an diesem warmen Tag. Ja, warum sage ich die ersten Worte? Deshalb, weil wir eigentlich die Besitzer dieses Hauses sind. Wir haben dieses Haus vor 3 Jahren auf Mietbasis von der Stadt Arnstein übernommen, genauso wie den Kornspeicher. Ja, und versuchen hier in diese beiden Objekte Leben reinzukriegen. Der eine oder andere war sicherlich schon bei einer Veranstaltung im Kornspeicher. Es hat sich im Prinzip in den letzten 3 Jahren ordentlich etabliert. Ja, und im vergangenen Jahr kam so der erste Gedanke auf, jetzt müssten wir uns eigentlich auch mal diesen Inspektorhaus mit seiner Geschichte und mit seiner noch sehr gut erhaltenen Bausubstanz widmen. Und da haben wir im vergangenen Jahr relativ spontan, am 1. November, ein Halloween-Schloss draus gemacht. Ja, was auch wieder erwarten, sehr, sehr gut angenommen wird. Und dann sind wir kennen uns ja nun schon ein bisschen länger, sind wir dann ins Gespräch gekommen, habe gesagt, Mensch, Kinder, ich möchte eigentlich ja wieder eine Ausstellung drin haben. Haben wir erst über die Mansfeld-Bilder gesprochen, Mansfeld-Galerie. Ja, und dann kam Silvia und sagte, ich habe auch Bilder. Ja, ich beschäftige mich mit Lost Places. Naja, wenn man das Haus so sieht, passt eigentlich dazu.
0: Damit war die Ausstellung eröffnet und die Interessierten strömten in die Räume, um sich selbst ein Bild zu machen, aus welchen Perspektiven die Lost Places in ihrer Einzigartigkeit dargestellt wurden. Die Fotografien machten deutlich, dass verlassene Orte weit mehr sind als leere Gebäude. Sie dokumentieren den Wandel gesellschaftlicher und politischer Systeme, erzählen von vergangener Industrie- und Alltagskultur und zeigen eindrucksvoll, wie sich verlassene Räume verändern und neu inszenieren lassen. Darüber hinaus machen sie sichtbar, wie sich die Natur Schritt für Schritt die leeren Gebäudehüllen zurückerobert. Ergänzt werden die Fotografien durch eine begehbare Lost Place-Kulisse, ausgewählte Fundobjekte sowie einen Film, der sich einer dystopischen Zukunftsvision widmet und die Ausstellung atmosphärisch erweitert. In den Sitzungssaal der ehemaligen Maltscheune in der Lutherstadt Eisleben wurde am 31. Juli zu einer Feierstunde anlässlich der Übergabe der Zeugnisse für die frisch gebackenen Verwaltungsfachangestellten in den Verwaltungen des Landkreises Mansfeld-Südharz eingeladen. Die Eröffnung übernahm Frau Lass vom Amt für Personal und Organisation des Landkreises. Musikalisch begleitete die Feierstunde der stellvertretende Leiter der Kreismusikschule, Herr Seemann.

0: Danach ergriff der stellvertretende Bürgermeister der Lutherstadt Eisleben, Sven Kassig, das Wort.
1: Liebe Absolventinnen und Absolventen, vor 3 Jahren sind Sie in Ihrer Ausbildung gestartet. Damals war vieles vielleicht noch eine Einbahnstraße. Lernen, verstehen, Erfahrung sammeln. Heute stehen Sie an einer Weggabelung. Ab heute geht es nicht mehr nur darum, Wissen aufzunehmen. Jetzt beginnt der Austausch. Sie bringen Ihr Wissen ein, treffen Entscheidungen, übernehmen Verantwortung und gestalten Verwaltung aktiv mit. Und manchmal führt der Weg eben nicht nur geradeaus. Manchmal braucht es, wie gerade beschrieben, einen Kreisverkehr. Einen Moment der Orientierung, bevor man die richtige Ausfahrt nimmt. Auch das gehört zum Berufsleben. Sie haben sich für einen Beruf entschieden, der oft unterschätzt wird. Verwaltung bedeutet weit mehr als Gesetze, Formulare oder auch Akten, diese zu lesen und auch anzuwenden. Verwaltung bedeutet, dafür zu sorgen, dass unser Gemeinwesen, unsere Zivilgesellschaft funktioniert. Dass beispielsweise Kinder einen Kinderplatz bekommen, dass Menschen einen Ausweis erhalten, dass gebaut werden kann, dass Vereine Unterstützung finden, dass Wahlen ordnungsgemäß durchgeführt werden und dass natürlich Hilfe dort ankommt, wo sie gebraucht wird. Kurz gesagt, Verwaltung schafft die Voraussetzung dafür, dass unser Zusammenleben, unser gesellschaftliches Zusammenleben funktioniert.
0: Auch Landrat André Schröder freute sich, zu diesem feierlichen Anlass vor Ort zu sein.
2: Wir begrüßen heute 15 neue Verwaltungsfachangestellte hier in Mansfeld-Südharz. Und wenn das kein Grund ist, zusammenzukommen, und es ist eine schöne Tradition, dass die Städte und Gemeinden des Landkreises mit der Kreisverwaltung zusammen diesen Akt begehen und darauf aufmerksam machen, wie wichtig. Ich grüße vor allen Dingen die Absolventinnen und Absolventen, um die es ja heute eigentlich geht. 15. 6 davon im Landkreis, selber in der Kreisverwaltung selber. Willi Gengel, Einsatz im Ordnungsamt und Außenvollzug. Marie Heileck, Einsatz im Amt für Soziales und Integration. Leonie Heinemann, auch im Gebäudemanagement, Bauunterhaltung und Haushalt werden Verwaltungsfachangestellte gebraucht. Max Michael, Einsatz im Jugendamt, wirtschaftliche Jugendhilfe. Max Kühnemund, Einsatz im Amt für Soziales. Und Selina Oertel im Jobcenter als Fachassistentin für Leistungsgewährung. Das sind die 6. Dazu kommen die 3 Auszubildenden der Stadt Sangerhausen, 2 Auszubildende aus Hettstedt, 1 Auszubildende aus der Lutherstadt Eisleben, 2 Auszubildende der Verwaltungsgemeinschaft Mansfelder Grund-Helbra und 1 Azubi vom Abwasserzweckverband Wipper-Schlenze. Sie alle, und ich darf das, glaube ich, für uns in der Verwaltung in Gänze sagen, einen herzlichen Glückwunsch zu dieser tollen Leistung, denn das ist ein Meilenstein Ihres persönlichen Lebens und ein Abschluss, der nicht nur gebraucht wird, das sagen wir natürlich zu Recht, mit der Hoffnung, dass Sie auch in der Region bleiben, aber der auch für Sie ein Leben lang Geltung haben wird.
0: Danach erfolgte die feierliche Übergabe der Zeugnisse an die frisch gebackenen Verwaltungsfachangestellten. Das wurde nach den einzelnen Verwaltungen unterschieden. Jeweils waren die Bürgermeister oder Vertreter mit dabei, die ihren künftigen Mitarbeitern und Mitarbeiterinnen gratulierten. Den Abschluss bildeten die 6 neuen Verwaltungsangestellten der Kreisverwaltung selbst. Sie bildeten damit ja die größte Gruppe. Bevor es einen kleinen Sektempfang gab, positionierten sich die Absolventinnen und Absolventen zu einem Gruppenfoto. Bei wunderschönem Sommerwetter sicherlich eine schöne Erinnerung an den Berufsstart. Der Freundeskreis der Partnerstädte Herne Eisleben lud am 4. August auf den Marktplatz der Lutherstadt ein. Dort sollte Dr. Anton Preissig, der mit seiner Tochter Rebecca eine Benefizradtour von Danzig in seiner Heimatstadt Herne unternahm, Station machen. Mit vor Ort auch der ehemalige Bürgermeister der Ruhrgebietsstadt Erich Leichner.
3: Die Städtepartnerschaft besteht seit 1990 und seit 2006 ist der Kontakt intensiviert worden zwischen der Jutta Fischer und mir. Ich war Mitarbeiter der Evangelischen Landeskirche und mit der Lutherdekade wurden die Kontakte noch intensiver als zuvor. Seit knapp 10 Jahren bin ich auch im Städtepartnerschaftsverein der Stadt Herne Sektionsleiter der Sektion Eisleben. Wir haben in Herne 8 Partnerstädte und jede Partnerstadt hat eine Sektion, wo die Kontakte dann intensiviert und gelebt werden. Also in diesem Jahr gibt es eine Besonderheit. Ein Palliativmediziner aus Herne macht jedes Jahr eine Spendenradtour, mal von Venedig, mal von Helsinki. Und diesmal hat er sich ausgesucht, eine Tour von Danzig nach Herne zurück zur Kranger Kirmes, immer zur Eröffnung der Kranger Kirmes. Und er besucht auf diesem Weg die Partnerstädte, die auf dem Weg liegen. Das ist Konin in Polen und eben Eisleben hier in Sachsen-Anhalt. Und wird einen Teil seiner erradelten Spenden dann hier übergeben.
0: Und dann kamen die beiden Radfahrer früher als erwartet schon an und wurden von Jutta Fischer im Namen des Freundeskreises der Partnerstädte begrüßt. Sie stellte die Anwesenden vor und übergab das Mikro an Herrn Dr. Preisig.
4: Vielen Dank an die ganzen städtischen Vertreter, an die Hospizvertreter. Wir machen das gerne. Sie haben ja schon erwähnt, dass wir das dritte Mal so eine lange Tour machen. Vielleicht erzähle ich, wie sich das ergeben hat. Wir haben 2024, ich habe einen kleinen Verein gegründet, wo wir für ambulante palliative Betreuung Spenden sammeln. Und ich habe damals gesagt, wenn ich 15.000 Euro Spenden zusammenbekomme, dann fahre ich mit dem Fahrrad von Venedig zu Kranger Kirmes. Wie das dann so ist, muss man sich an die Versprechen halten. Wir haben damals zum ersten Mal das gemacht und haben eben diese 15.000 Euro Spenden gesammelt. Und dieses Mal war es etwas Besonderes, dass wir das 2026 mit dem Verein der Städtepartnerschaft gemacht haben, dass wir uns überlegt haben, wir haben fast 20.000 Euro gespendet, dass wir einen großen Teil davon für Herne zur Verfügung stellen, aber eben auch an unsere Partnerstädte etwas bringen und so gemeinsam erleben können. Wir waren auch noch in Tichy, das heißt, wir sind sogar über Danzig, Kulien und Katowice gefahren. Das waren jetzt 1200, 1300 Kilometer, das ist schon eine ganz schöne Strecke.
0: Zunächst gab es für die Radfahrer Souvenirs und Andenken aus der Lutherstadt Eisleben, Wiesis, Mansfeller Bier und noch vieles mehr. Und dann übergab Dr. Preising Spenden für das Anhospiz in Höhe von 1.000 Euro und 500 Euro für den ambulanten Hospizdienst. Die Zuwendungen wurden natürlich dankend entgegengenommen. Mit vor Ort der stellvertretende Bürgermeister der Lutherstadt Eisleben, Sven Kassig, der die Gäste zu einem kleinen Empfang in den Ratssitzungssaal bat. Bevor es für die beiden weiterging, war so Gelegenheit, auf die Bedeutung der Städtepartnerschaft einzugehen und natürlich auch das besondere Ambiente des Gebäudes näher vorzustellen.
1: Für uns ist ganz, ganz wichtig, die über 35-jährige Städtepartnerschaft Herne und der Lutherstadt Eisleben. Ich selbst pflege diesen Kontakt auch seit 4 Jahren mit Herrn Gera, mit Herrn Dr. Duda. Und das ist mir auch sehr, sehr ans Herz gewachsen. Das ist wirklich eine Herzenssache. Auch dieses Jahr werden wir nächste Woche auch wieder zur Kranger Kirmes fahren. Und herzlich willkommen in der Lutherstadt Eisleben hier im Rathaus, in unserem Ratssitzungssaal. Das ist unser Repräsentationsraum. Wir haben hier ein althistorisches Rathaus im 16. Jahrhundert erbaut nach einem Brand. Und Sie sehen oben an den Kreuzgratgewölben, sehen Sie das Wappen der Lutherstadt Eisleben, vorne blau und weiße Helmzier, der Grafen von Mansfeld. Und hier oben sehen Sie die Wappen der Grafschaften von Eisleben. Für uns ist das ein Repräsentationsraum. Und ja, herzlich willkommen der Lutherstadt Eisleben. Und ich denke, es ist eine riesige Wertschätzung. 1850 Kilometer, das muss man erstmal leisten. Und ich denke, da können wir vielleicht auch dafür nochmal einen Beifall spenden.

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Nach dem Highlight der Kreisauswahl der Frauen in Blankenheim gegen den HFC hieß es am 2. August Mädchenpower, ebenfalls auf dem Sportplatz des BSC Blankenheim. Dort sollte die Kreisauswahl Mansfeld-Südharz Mädchen U17 gegen die U15 des Chemnitzer FC antreten. Der Vorsitzende Frauen- und Mädchenfußball beim Kreisfachverband Fußball Mansfeld-Südharz, Andreas Koch, der uns auch für diesen Beitrag ausführlich mit Informationen versorgte, hatte ursprünglich beim CFC für ein Freundschaftsspiel am 22.08. angefragt, da die Kreisauswahl Mansfeld-Südharz Mädchen erst am 19.08. offiziellen Trainingsauftakt hat. Im Gegenzug fragte der CFC für diesen Termin am 2. August an. Aufgrund der Ferien in Sachsen-Anhalt war nicht sicher, ob überhaupt ein spielfähiges Team zustande kommt. Und da, wie erwähnt, der Trainingsbetrieb noch nicht im Gange war, traten die Mädels sozusagen ohne jede Vorbereitung an. Und während Diana Block als Schiedsrichterin die erste Begegnung anpfiff, muss erklärt werden, warum aus dem angesetzten Freundschaftsspiel ein Miniturnier wurde. Denn obwohl viele Stammspielerinnen der Kreisauswahl im Urlaub waren, ergab die Abfrage, dass genügend Mädels absolut Bock dieses Match hatten. Plötzlich hatten sich 18 Mädels gemeldet, so dass mit Absprache der Chemnitzer Gäste entschieden wurde, ein kleines Turnier zu spielen, in dem es zwei Teams der Kreisauswahl gab, in schwarzer und weißer Spielkleidung. So wurde dann auf verkürztem Großfeld gespielt in der Teamstärke 1:7. Und hier zu sehen im ersten Spiel Kreisauswahl Team Weiß gegen den CFC. Die Dauer wurde auf 30

Boden festgelegt. Danach sollte die Kreisauswahl Team Schwarz gegen den CFC spielen und zum Abschluss die beiden Teams der Kreisauswahl gegeneinander. Für die ca. 100 Zuschauer, also 90 Minuten Mädchenpower pur. Das Trainerinnen-Team der Kreisauswahl um Chefcoach Lisa, unterstützt von Trainerin der U23 Vicky, hatten dann tatsächlich 16 Mädels zur Verfügung. Zwei waren leider nicht angereist. Und die kamen aus folgenden Vereinen. Zwei vom VfB Sangerhausen, beide mit Erstspielrecht bei den Jungs von Blau-Weiß Farnstedt, ebenfalls zwei vom MSV Eisleben, zwei vom FSV Sittendorf, auch zwei von der LSG Lieskau und je ein Mädel von Aufbau Eisleben, Merkur Volkstedt, dem Mansfelder SV, der JSG Mansfelder Grund und der JSG Riestedt-Gonnertal. Einert Halle, Langeneichstätt, dem Halleschen FC und der JSG Romonter Seegebiet. Bemerkenswert auch, dass 9 Mädchen mit Zweitspielrecht bei den Hornets Lieskau spielen. Und damit ging von den Veranstaltern ein großer Dank an den Coach der Hornets für die Unterstützung der Kreisauswahl. Die Gäste hatten 12 Mädels im Kader. Als Trainer stand Daniel am Spielfeldrand. Zum Spielverlauf. Hier sehen wir das erste Tor für die Gäste durch Johanna. An Chancen für die jungen Damen der Kreisauswahl lag es nicht. Davon hatten sie jede Menge. Aber es waren die Damen aus Chemnitz, die dann auch Tore erzielten. Nämlich zunächst Clara und kurz danach Felice. Kurz vor Ende verkürzte noch Sommer mit einem Fernschuss zum 1:3. In der zweiten Partie mit dem Team Schwarz lief es aus Sicht der Mansfeld-Südharzer besser. Nach einem 0:1 Rückstand konnten die jungen Damen das Spiel drehen und am Ende hieß es 3:1 für das Team Schwarz der Kreisauswahl Mansfeld-Südharz. Und am Ende spielte noch Team Schwarz gegen Weiß. Und es ist gar nicht so schlecht, denke ich mal, dass es am Ende dort 2:2 hieß. Auf alle Fälle ein tolles Highlight für die Mädels der Region mit Spaß und Freude am Fußball. Es war sozusagen ein Vorauftakt für die Mädels, bevor die Saison dann tatsächlich startet. Es ging nicht um das Ergebnis, Sieg oder Niederlage, sondern um endlich wieder Kicken, Spaß am Fußball nach der langen fußballlosen Zeit.

0: Das Dorffest in Laimbach, einem Ortsteil von Querfurt, fand in diesem Jahr zum 57. Mal statt. Mit Recht kann man da von einer langen Tradition reden. Mit viel Engagement und Routine bereitete der Traditionsverein Laimbach das Fest vor. Immer wieder gehen sie dabei neben altbewährten auch neue Wege. So fand in diesem Jahr erstmals ein kleiner Flohmarkt statt und ein Darts-Turnier.
1: Wir versuchen ja immer wieder neue Programmpunkte zu machen und dieses Jahr, man sieht es ja hier, der Dartverein, der jetzt seit einem Jahr sich gegründet hat, hat gesagt, wir wollen eine Dart-Turnier machen zum Dorffest und man sieht es ja, über 100 Darter sind hier und wollen heute um den Titel spielen und das ist ein guter Programmpunkt und der Verein ist auch gut integriert worden in das Laimbacher Vereinsteam und uns freut es einfach, dass das so gut angenommen wird.
2: Das war gerade ein gutes Stichwort. Ihr seid ja nur eine recht überschaubare Anzahl von Vereinen und trotzdem scheint es zu funktionieren, das Vereinsleben, und ihr arbeitet eng zusammen.
1: Ja, also da muss ich echt sagen, das funktioniert noch sehr super, weil wir sind, ich sag mal, in Summe 7 Vereine. Der Oberverein ist der Traditionsverein und in diesen fließen die ganzen Untersporten ein, sage ich mal. Und das läuft wirklich seit Jahrzehnten richtig gut und ich hoffe, es läuft auch noch weiter so, wie es jetzt läuft.

0: Das ist natürlich die große Frage bei 7 Vereinen in einem kleinen Örtchen wie Laimbach. Da ist ja fast das ganze Dorf mit in einem Verein.
1: Ja, ist wirklich so. Und es wird, ich muss ehrlich sagen, auch immer schwieriger, da welche jüngeren Klientel jetzt mit reinzubekommen. Also der Altersdurchschnitt in dem Verein ist schon sehr hoch, ausgenommen der Dartverein, sonst so Traditionsverein, ist schon der Altersdurchschnitt sehr, sehr hoch. Aber wir versuchen immer das Beste draus zu machen und ich gucke positiv in die Zukunft. Und mit einem 320-Seelendorf sowas auf die Beine zu stellen, wir haben ja einen Plan hier, 21 Feste dieses Jahr, ist schon eine Leistung für so ein kleines Dorf. Ja.
2: Das Darts-Turnier startete am Samstagmorgen mit der Team-Challenge. Zweierteams konnten sich im Vorfeld anmelden, um dann am Turniertag in 6 Gruppen die Besten zu ermitteln. Über 100 Teilnehmer zeigten den Verantwortlichen, dass dieses Turnier den Nerv der Besucher traf.
3: Diese Idee ist entstanden aus einer Bierlaune heraus, beim Kumpel in der Garage an der Dartscheibe. Da haben wir festgestellt, Mensch, das macht Spaß und ringsrum war überall so der Boom und da haben wir gesagt, los, wir versuchen das einfach selber. Und da haben wir zu dritt den Dartverein gegründet mit 2 Scheiben im Kulturhaus, haben wir angefangen und ja, dann hat sich das ergeben, dass wir dann einen schönen Raum bekommen haben von Steffen Ofzreck, konnten wir den mieten. Da haben wir uns eben schnell vergrößert, mit der neuesten Technik ausgestattet und dann wurden es immer mehr Mitglieder.
0: Wie viele seid ihr denn inzwischen?
3: Wir sind inzwischen 14 feste Mitglieder und dann haben wir noch so 4, 5, die ab und an mal kommen, wie sie Lust und Laune haben. Wir haben auch immer einmal die Woche auf für die, die einfach mal Bock haben und einfach nur mal gucken wollen.
0: Jetzt habt ihr gleich so ein großes Turnier organisiert. Wie zufrieden seid ihr denn mit der Resonanz?
3: Also wir sind sehr zufrieden. Wir haben uns in der kurzen Zeit, denke ich, auch einen guten Namen gemacht. Ja, unser erstes großes Turnier, da kam ja die NDL auf uns drauf zu. Das ist die Newcomer Darts League. Das ist so eine Liga für Amateurspieler. Die sind auf uns drauf zugekommen, ob wir das nicht ausstatten wollen, weil wir eben so tolle Räumlichkeiten haben und eine große Reichweite auf Insta haben. Genau, und das war für uns natürlich eine große Chance. Die haben wir genutzt. Und dann veranstalten wir jetzt auch eigene Turniere. Und das hat sich dann jetzt recht gut angeboten in Zusammenarbeit mit einem großen Leimbacher Traditionsverein, dass wir hier natürlich auch zum Heimatfest ein guter Programmpunkt sind. Und die Spieler kommen auch gerne zu uns. Man kennt sich mittlerweile auch schon gut.
2: Die Teamgegner wurden per Los ermittelt. In der Vorrunde hieß es jeder gegen jeden in der Gruppe. Im System Best of 3. Unter den Spielern fanden sich auch 2 prominente Querfurter Personen.
4: So ist es. Rüdiger Seifert und Andreas Nette haben sich angemeldet. Spaß, Spiel, Spannung. Wir schauen mal, wie weit sie kommen.
0: Ich wollte gerade sagen, habt ihr schon mal einen Blick drauf geworfen, welche Qualität sie im Dartspiel haben?
4: Sie hatten ein Spiel, glaube ich, bis jetzt, aber ich glaube, das haben sie verloren.
2: Ob die beiden Bürgermeister es über die Vorrunde hinaus geschafft haben, wissen wir nicht. Spaß hatten sie jedenfalls. Nach der Vorrunde ging es in die K.O.-Phase. 32 Teams durften hier weiterhin ihr Können zeigen, um eventuell ins Halbfinale einzuziehen. Das Halbfinale wurde Best of 5 gespielt. Das Finale ging dann über 7 Runden. Die Sieger des Teamturniers standen am späten Abend fest. Steve Luther und Marcel Langner freuten sich über den ersten Platz beim ersten Darts-Turnier zum Dorffest. Am Sonntag trafen sich viele der Teamspieler noch einmal wieder, um im Einzel ihr Können erneut unter Beweis zu stellen.

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0: Nein, das sind keine Rock-and-Metal-Klänge. Und nein, wir lassen hier auch nicht das falsche Video laufen. Denn auch ein solcher Sound gehörte am Wochenende vom 17. bis zum 19. Juli zum Steinberg-Festival in Hettstedt. Die Veranstalter hatten zum wiederholten Mal zu diesem Nischen-Event eingeladen und schon bei den Übernachtungszeltgästen wurde der Trend sichtbar. Das Festival wächst, zwar langsam, aber stetig. Da sich an diesem Wochenende ja alles um Musik drehte, wurde auch das Wecken der Camper musikalisch umgesetzt. Der Spielmannszug Großörner zog über den Platz und sammelte sich dann vor der Bühne für ein kleines Platzkonzert. Zwei Handvoll Metal-Fans, die schon früher aufgestanden waren, stimmten sich dabei auf den Tag ein. Klar, dass nebenbei Frühstück angesagt war. Entweder klassisch mit Kaffee oder...
1: Frühstück!
2: Frühstück ist angerichtet!
0: Um aber die eigentliche Festivalatmosphäre zu erleben, drehen wir die Uhr gut 9 Stunden vor. Zu dieser frühen Abendstunde stand gerade eine der 11 Bands auf der Bühne. Indifference kommt aus Leipzig, doch waren sie bei weitem nicht diejenigen mit der längsten Anfahrt. Zum Festival waren die Bands aus Berlin, Hamburg, Frankfurt am Main, Bamberg, Halle oder aus dem Erzgebirge angereist, wobei die Aufzählung nicht vollständig ist. Doch zurück zu Indifference. Wie auch bei den anderen Auftritten traf die Musik den Geschmack der Besucher. Was für andere Ohren eher gewöhnungsbedürftig klingt, ist bei weitem nicht so exotisch, wie man meinen mag. Laut Statista-Daten geben in der deutschsprachigen Bevölkerung ab 14 Jahren rund 3,5 Millionen Personen an, sehr gerne Hardrock und Heavy Metal zu hören. Und für die Fans gab es daher natürlich auch einiges an Merchandising zu erwerben. Beenden wir den Festivalbesuch mit einem Schritt zurück. Fast den ganzen Tag war auch der Wünschewagen des ASB vor Ort. 10% des Ticketpreises im Vorverkauf wurden an das Projekt gespendet. Dies zeigt, dass auch die ganz harten Kerle und Mädels ein großes Herz haben.
3: Der Wünschewagen ist ja überall präsent, aber ich sehe ein neues Gesicht. Wie kommt denn das?
4: Ja, das Festival hier sind Freunde von mir. Also ich kenne zumindest 1-2 Mitarbeiter, die das hier mit veranstalten. Und ich mag die Musik privat auch und deswegen bin ich auch hier und ich unterstütze den Wünschewagen auch privat und bin da sehr aktiv und deswegen ist es mir eine Herzensangelegenheit, auch hier den Wünschewagen zu vertreten.
3: Also das ist angenehm mit dem Nützlichen verbunden. Nun ist es so, der Wünschewagen, dieses Projekt ist ja noch nicht uralt, aber doch schon eine ganze Weile jetzt am Markt sozusagen und er erfüllt schon ganz viele Wünsche, er kriegt auch ganz viele Unterstützung von den Leuten. Ist das schon ausreichend oder wünscht ihr euch noch mehr?
4: Mehr geht natürlich immer, es ist immer eine Freude, weil jeder Euro ist natürlich gut angelegt für den Wünschewagen und erfüllt einfach einen letzten Wunsch sozusagen, ja.
3: Was war bisher dein schönstes Erlebnis in diesem Zusammenhang? Gibt es da eins, das man nennen kann?
4: Ja, wir waren bei einem Fußballspiel beim FC Bayern und wir haben Thomas Müller getroffen und Manuel Neuer getroffen. Thomas Müller hat sich Zeit für uns genommen, trotz dass Corona war und wir durften im Mannschaftshotel übernachten.
3: Also du bist auf jeden Fall auch weiterhin Feuer und Flamme und immer dabei?
4: Ja, immer, ja, definitiv.
0: Außerdem gab es beim Steinberg Festival im Verlauf des Tages auch jede Menge Spaß. Sei es beim 30 Meter Wasserrutschen-Contest oder beim Bierpong XXL. Fazit? Auch wenn es noch immer nur eine Nische ist, Veranstalter und Besucher haben ein überaus angenehmes Wochenende in der Wipperstadt verbracht und dabei ihrer Leidenschaft Rock- und Metal-Musik hören frönen können.
5: Ständig laufen Leute mit ihrem Hund an mir vorbei, die gehen wahrscheinlich...
6: Am 18. Juli 2026 präsentierte sich der sonst recht belebte Hof der Seniorenresidenz Schlossblick in Mansfeld verwaist. Die Bewohnerinnen und Bewohner, die gesamte Pflegemannschaft sowie

0: auf draußen, weil wir sind ja auch bemüht, unsere Leute so viel wie es geht an die frische Luft zu bekommen.
1: Haben ja auch ein schönes Gelände hier.
0: Genau, das Gelände ist schön, der Teich ist noch da. Ja, das ist eigentlich so die Neuerung. Und ansonsten an den Pflegeplätzen hat sich nicht viel verändert. Wir haben Kurzzeitpflege, Vollzeitpflegeplätze. Es sind zwei betreute Wohnzimmer am Heim, die gerade besetzt sind. Ja, ansonsten, wie gesagt, alles beim Alten.
1: Die Und Leute, die Mannschaft steht?
0: Genau, die Mannschaft steht, die Bewohner sind glücklich. Wir versuchen auch immer unser Bestes, gerade mit diesen Festen. Ja, wie gesagt, immer fürs Beste für die Bewohner.
2: Wie schon im vergangenen Jahr war es wieder der Heimbeiratsvorsitzende Dieter, der als Erzähler auftrat und auf einem wichtigen Programmpunkt einstimmte.
3: Ich muss mich erst einmal vorstellen. Mein Name ist Grimm, Dietrich Grimm, Professor. Ein direkter Nachfahre der Gebrüder Grimm in der 11. Generation. Na, fangen wir an. Vor nicht allzu langer Zeit ist hier beim Mansfeld eine besonders mystische Geschichte passiert, welche sehr einem bekannten Märchen ähnelt. Es ist mir eine Ehre, eben diese Geschichte einem interessierten Publikum zu erzählen und mit lebenden Bildern erzählen lassen. Die Teilzeugen von damals konnten oder wollten das Geschehene nicht noch einmal durchleben. Ich fand aber ein paar sehr gute und hochmotivierte, aufpassen, Feierabend-Kleinkunstdarsteller, die mutig genug sind, das Ereignis so wahrheitsgemäß wie möglich aufzuführen.
2: In gewohnter Weise übernahmen die Rollen dieser neuen Geschichte von Rotkäppchen und dem Wolf unter anderem Damen und Herren der Belegschaft. Und alle hatten ihren Spaß dabei.
4: Plötzlich erscheint der böse Wolf. Wolf in Richtung Großmutter aufmacht, tritt auf einmal der mutige Jäger aus dem Unterholz. Er geht auf Rotkäppchen zu und spricht:
5: Ich bin der Märchenprinz, Mama Märchenprinz, na na na na na na,

0: So nimmt das Unheil seinen Lauf.
1: Am Ende gab es viel Applaus für das kleine Theaterstück, während nun bis in den Abend ausgelassen gefeiert wurde.

0: ist in die Jahre gekommen und vor allem auch den Energieverbrauch betreffend nicht mehr zeitgemäß. Die aktuell 54 Kinder, die die Einrichtung besuchen, fühlen sich hier trotzdem sehr wohl. Auch wenn sie und ihre Erzieherin noch ein paar besondere Wünsche hätten.
1: Augenpool.
2: Ein Pool. Ein Kindergartenpool mit Rutsche. Das wäre toll.
1: Und ich.
2: Und im Kindergarten drin, was wünscht ihr euch da?
1: Ich guck auch nicht.
2: Eine Puppenecke. Richtig. Und ein Kaufladen. Genau. Und ein richtiges Puppen, Puppenhaus. Ja? Genau.
1: Ein Spielplatz, ein neuen.
3: Und was noch?
1: Eine neue Schaukel.
0: Auch wenn diese Wünsche vielleicht noch warten müssen, hatte sich an jenem Tag Mitte Juli 2026 hoher Besuch im Sangerhäuser Ortsteil angesagt.
3: Wer kommt heute?
1: Der Oberminister und der Bürgermeister.
0: Energieminister Professor Dr. Armin Willingmann machte auf seiner Sommertour auch einen Abstecher nach Riestedt, um Bürgermeister Thorsten Schweiger gleich zwei Fördermittelbescheide zu übergeben. So unterstützt das Energieministerium mit dem Programm Sachsen-Anhalt Effizienz Kommunen und gemeinnützige Träger bei Investitionen in moderne, nachhaltige Gebäude. In diesem Fall die Kitas in Riestedt sowie im Sangerhäuser Ortsteil Wippra.
4: Was wollen wir hier machen? Wir wollen in der Tat energetisch sanieren. Und wir denken also, dass solche Investitionen, gerade in Kitas, natürlich auch eine Investition in die Zukunft unserer jungen Familien insbesondere sind. Und deswegen liegt uns eigentlich am meisten am Herzen oder sehr am Herzen. Wir haben hier in Riestedt vor, die Fassade und die Fenster energetisch zu sanieren. Also ganz konkret neue Fenster, Erneuerung, Wärmedämmverbundsystem, Trockenlegung, Sockelbereich. In Wippra, auch da wollen wir von der Förderung profitieren. Auch da die Sanierung der Fassade, Erneuerung, Wärmedämmverbundsystem, Trockenlegung.
5: Sachsen-Anhalt Effizienz hört sich ja so ein bisschen schwerfällig an. Was haben wir uns gedacht? Wir haben relativ viele Förderprogramme für Wohngebäude, für Gebäude, in denen vor allen Dingen für privates Wohnen, aber auch für öffentliche Nutzung. Aber was wir nicht haben, sind sogenannte Nicht-Wohngebäudeförderung. Und genau um die geht es bei Sachsen-Anhalt Effizienz. Das heißt also, gefördert werden können nur Objekte, in denen man eben nicht dauerhaft lebt, sondern wie hier in einer Kindertagesstätte einige Stunden am Tag verbringt. Und dieses Programm, das wir mit etwa 95 Millionen Euro ausgestattet haben, hat eine außerordentlich große Nachfrage. Und zwar insbesondere, und insoweit sind Sie gar nicht allein, lieber Herr Schweiger, insbesondere aus dem Bereich von Kindertagesstätten, von Schulen, von Horten, von Einrichtungen, die wir für unsere Jüngsten brauchen und die in einen vernünftigen Zustand gebracht werden sollen. Weil es um energetische Sanierung geht. Und bei den energetischen Sanierungen geht es ja vor allen Dingen für uns einmal um die Frage, weniger Geld ausgeben für Energie, darüber hinaus einen Beitrag leisten zum Klimaschutz und darüber hinaus in den nächsten Jahren auch vernünftige Rahmenbedingungen schaffen für junge Familien, für die Jüngsten von uns.
0: Mit Freude nahm der Bürgermeister die Förderunterlagen entgegen. Immerhin handelt es sich für beide Objekte insgesamt um eine Investitionssumme von ca. 591.000 Euro, wovon 532.000 Euro aus Mitteln des Europäischen Fonds für regionale Entwicklung, EFRE genannt, über das Energieministerium ausgereicht werden. Die 90% Förderung der Maßnahme kommen genau da an, wo sie gebraucht werden, betonte der Oberbürgermeister. Sie helfen, den Energieverbrauch zu senken und damit auch die Betriebskosten und erhöhen gleichzeitig die Aufenthaltsqualität für Kinder und Erzieher. Diesen Worten schlossen sich während eines kleinen Rundgangs durchs Haus auch Andi Bärschneider, Vorsitzender des Sozialausschusses, und Patrick Ruppe, Vorsitzender des Bauausschusses des Sangerhäuser Stadtrates, an.
6: Dieses Gebäude ist noch weitestgehend in dem Bauzustand aus seinem Baujahr 1973. Es wurde hier und da ein bisschen saniert, aber nicht umfassend. Und deswegen ist extrem wichtig, gerade eine energetische Sanierung durchzuführen, um den Zustand zu verändern und hier ein bisschen von den Heizkosten runterzukommen.
7: Also mit was wird hier geheizt? Mit Gas oder Öl?
6: Mit einer Gasheizung wird hier geheizt. Die wurde schon erneuert, aber der Energiebedarf des Hauses ändert sich ja nicht nur mit der neuen Heizung, sondern wir müssen durch eine Fassadendämmung und neue Fenster halt den Energiebedarf des Gebäudes senken.
0: Und auch Ilona Korthäuser und Jeanette Rüdiger, die die Leitung der Riestädter Kita Spatzennest innehaben, freuen sich über die bevorstehende Investition in ihr Haus. Und die Kinder?
3: Drei, vier.
8: Wer?

0: In den frühen Morgenstunden des 30. Juli gegen 3.10 Uhr kam es im Schloss Wallhausen zu einem Brand. Feuerwehr, Rettungsdienst und Polizei waren mit einem Großaufgebot im Einsatz. Die im Gebäude befindlichen Personen konnten rechtzeitig in Sicherheit gebracht werden. Verletzte im Zusammenhang mit dem Brand sind nicht zu verzeichnen. Das Gebäude wurde durch das Feuer erheblich beschädigt. Die Höhe des entstandenen Sachschadens dürfte im Millionenbereich liegen. Aufgrund der starken Rauchentwicklung erfolgten entsprechende Warnungen an die Bevölkerung. Es wird in alle Richtungen ermittelt, ob ein technischer Defekt oder ein Branddelikt ursächlich für das Feuer war, ist Gegenstand der Ermittlungen. Deswegen werden auch keine weiteren Angaben zu den Hintergründen des Brandes oder zu möglichen beteiligten Personen gemacht. Nach derzeitigem Erkenntnisstand fanden vor dem Brandausbruch keine Dacharbeiten an dem Gebäude statt. Zur Erklärung der Brandursache untersuchten Spezialisten der Kriminalpolizei aus der Polizeiinspektion Halle den Brandort. Die Ermittlungen führt das Polizeikommissariat der Polizeiinspektion Halle. Nach dem verheerenden Brand des Schlosses Wallhausen wird in Abhängigkeit der Betretbarkeit des Gebäudes und der Umgebung eine umfangreiche Dokumentation des Schlossareals durch einen Drohnenspezialisten erfolgen. Die Dokumentation dient in Ergänzung zu den Aktivitäten der Feuerwehr, der denkmalschutzrechtlichen Datenerhebung für einen möglichen Wiederaufbau. Landrat André Schröder bedankt sich ausdrücklich beim Landesamt für Denkmalpflege und Archäologie, dass dieses Vorgehen im Wege der Amtshilfe ermöglicht.
1: Während einer Pressekonferenz in Sangerhausen informierten Vertreter des Landkreises, der Agentur für Arbeit und des Jobcenters Mansfeld-Südharz über das Pilotprojekt Bürgerarbeit, das jetzt im Landkreis startet und damit das erste seiner Art im Land Sachsen-Anhalt ist. Bürgerarbeit heißt aktivieren durch Fordern und soll auch langjährige Bezieher von Bürgergeld wieder in Beschäftigung bringen. Grundlage dafür ist eine Gesetzesänderung durch den Bund. Darin heißt es salopp gesagt, wer arbeiten kann, der soll auch mit anpacken. Seit dem 1. Juli diesen Jahres gibt es die Möglichkeit, dies auch einzufordern. Mit Konsequenzen für diejenigen, die sich verweigern, sagte Landrat André Schröder und nannte auch die für den Landkreis relevanten Zahlen.
2: Wir haben ja bei den Leistungen, die Erwerbsfähige beziehen aus den Jobcentern. Wenn wir kranke Fachkräfte, die vermittlungsfähig oder in der Weiterbildung, wenn wir das alles abziehen, 4.600, dann nach dem Asylbewerberleistungsgesetz 200, die wir sofort aktivieren könnten für Arbeitsgelegenheiten, nicht für die Jobvermittlung, wo es Vermittlungshemmnisse gibt, kein Führerschein, wie auch immer. Aber für Arbeitsgelegenheiten ist das Potenzial mit 4.800 gesagt, Arbeitsgelegenheiten in diesem Jahr 300 plus X, das soll sich jetzt erhöhen. Und vielleicht noch eine andere Zahl, mit Zahlen kann man in diesem Bereich alle erschlagen, aber ich will es nur mal, dass man eine politische Verantwortung spürt für das Thema. Herr Hanschow hat ausgeführt, das sind 122 Millionen Euro, die das Jobcenter verteilt, jedes Jahr in diesem Landkreis, für Hilfen zum Lebensunterhalt, für die Kosten der Unterkunft, für alles Mögliche zur Grundsicherung. 122 Millionen auf einen Einwohnerbestand von 129.000 heißt roundabout eine Steuerlast pro Einwohner vom Baby bis zum Kreis von 900 Euro für die Mansfeld-Südharzer. Nur für die Leistungen des Jobcenters jedes Jahr. Und dann zu sagen, wer das macht und berechtigt Anspruch hat, der muss auch in der Lage sein, entsprechend seiner Möglichkeiten auch zu helfen. Und da sehen wir die Arbeitsgelegenheiten, Vorrang für die Jobvermittlung, Weiterbildung, das hat alles Vorrang. Aber diejenigen, die dann noch bleiben, und das Potenzial ist beträchtlich, sind mehrere Tausend, zu sagen, dann müssen sie der Gemeinschaft was geben, dann müssen sie für den Verein was machen, für eine Kommune was machen, für eine Schule, für einen Sportverein, für eine Kita, für einen Friedhof, wie auch immer, und da etwas tun. Das ist sozusagen die Idee, dass das aktiviert, dass das Struktur in den Tag bringt, dass man auch einen Wecker klingelt, dann aufsteht und diese Dinge wieder zuführt.
1: Ausdrücklich unterstützt wird das Pilotprojekt Bürgerarbeit auch von Ministerpräsident Sven Schulze, der während der Pressekonferenz anwesend war und betonte, dass er das Projekt als Vorbild für Sachsen-Anhalt etablieren möchte.
3: Ich sage Ihnen aber auch, das ist gar nicht mein Hauptanliegen, hier irgendjemanden in irgendeiner Weise bloßstellen zu wollen und zu sagen, du bist jetzt aber mal dran und musst arbeiten, sondern es geht um eine ganz andere Thematik. Der André Schröder hat es gerade gesagt. Es gibt hier über 4.000 allein im Landkreis Mansfeld-Südharz, 4.000 Menschen, die theoretisch zur Verfügung stehen. Das sind nicht alles Menschen, die morgen sofort in eine reguläre Arbeit kommen können. Das sind im Moment leider Gottes die wenigsten. Also wenn es die Möglichkeiten gibt, jemanden in eine Arbeit hineinzubekommen, und ich habe mir das gerade zeigen lassen, dass es hier knapp 1000 offene Stellen aktuell nur bei Ihnen gemeldet gibt. Da sind ja noch mal einige dabei, die bei Ihnen noch gar nicht gemeldet sind. Es gibt also auch in der jetzigen Zeit hier im Mansfeld-Südharz viele offene Stellen. Aber wenn man sich komplett am Ende verweigert, dann gibt es halt auch die Möglichkeit jetzt der Leistungsminderung, die es vorher so in diesem Umfang zumindest in dieser Möglichkeit nicht gab. Oder das ist auch, muss man auch ehrlicherweise sagen, es gibt natürlich auch die Möglichkeit, dass sich jemand komplett vom System abmeldet. Es gibt ja keinen Zwang der Arbeit in Deutschland.
1: Im Anschluss besuchte der Ministerpräsident gemeinsam mit den Vertretern des Landkreises, der Arbeitsagentur und des Jobcenters Mansfeld-Südharz sowie den Pressevertretern das Projekt Wiederwert der GFM GmbH in Sangerhausen. Seit dem 1. Juni bereiten dort langzeitarbeitslose Menschen gebrauchte Alltagsgegenstände für gemeinnützige Einrichtungen auf und werden so im Rahmen einer Arbeitsgelegenheit schrittweise wieder an Beschäftigung herangeführt. Sven Schulze zeigte sich begeistert, wie Bürgerarbeit in der Praxis funktionieren kann und bedankte sich beim Landkreis Mansfeld-Südharz, dass dieser bei dem wichtigen Vorhaben Verantwortung übernimmt und als erste Pilotregion vorangeht. Und während der CDU-Mann, der sich im Wahlkampf befindet, die Fragen eines Kamerateams vom Bayerischen Rundfunk beantwortete, berichtete Thomas Handschuh, Geschäftsführer des Jobcenters Mansfeld-Südharz, wie das Projekt konkret umgesetzt wird.
4: Wir haben 60 Kunden identifiziert, denen wir ein individuelles Unterstützungsangebot geben wollen. Wir laden sie alle zum persönlichen Gespräch ein, erklären die Hintergründe, hinterfragen nochmal, was sind die Gründe für die Arbeitslosigkeit, welchen Unterstützungsbedarf haben sie und legen dann einen Plan fest mit Einzelschritten, ob das eine Bewerbung ist, ob das eine Qualifizierungsmaßnahme ist, ob es ein gemeinsamer Termin bei einem Arbeitgeber ist oder ob es die Zuweisung zu einer Arbeitsgelegenheit ist. Das legen wir dann fest und besprechen das mit dem Kunden.
5: Vielleicht noch, wie haben Sie die identifiziert? Was gibt es da für Maßgaben?
4: Also haben wir völlig freigelassen, wir haben einfach unsere Integrationsfachkräfte gefragt. Welche Kunden bedürfen Unterstützung? Welche Kunden sind grundsätzlich in der Lage, brauchen aber einen Anstoß?
1: Ob und wie das funktioniert, bleibt zunächst noch offen und wird sich zeigen. Eine erste gemeinsame Auswertung ist für November 2026 geplant.
0: Erlebniswelt Museen e.V. lud gemeinsam mit dem Trägerverein Novalis Taufkirche e.V. zur Fotoausstellung Die Anwesenheit von Abwesenheit ein und nahm Besucher und Besucherinnen mit auf eine Reise, die Faszination verlassener Orte aus ganz unterschiedlichen fotografischen Perspektiven zu entdecken. Die Eröffnung fand am 31. Juli im ehemaligen Inspektorhaus am Novalis Schloss in Oberwiederstedt statt. Sylvia Meindl von Erlebniswelt Museen e.V. und eine der Fotografinnen verriet uns mehr über die Exposition.
6: Ja, wir sind eine befreundete Gruppe von 5 Personen und wir gehen regelmäßig in verlassene Gelände und fotografieren dort. Allgemein versuchen wir immer eine Betretungsgenehmigung vorzubekommen, bevor wir dort Fotos machen. Und hier ist es ein verlassenes Gebäude der Stadt Anstein gehört es. Und es ist seit Anfang der 90er Jahre nicht mehr in Nutzung und wir dachten, es ist die beste Location, um solche Fotos auszustellen. Also man kann sich jetzt zum Heimatfest dieses Wochenende die Fotos anschauen oder dann bis zum 4. Oktober übers Novalis Schloss sich anmelden.
0: Dann war es an ihr, die Ausstellung zu eröffnen und den vielen Interessierten näher zu bringen. Sie übergab dann das Wort an Hans-Joachim Himmel, dem Vorsitzenden des Trägervereins Novalis Taufkirche e.V.
7: Ja, ich möchte Sie auch alle recht herzlich begrüßen. Doch erstaunlich viele hier erschienen an diesem warmen Tag. Ja, warum sage ich die ersten Worte? Deshalb, weil wir eigentlich die Besitzer dieses Hauses sind. Wir haben dieses Haus vor 3 Jahren auf Mietbasis von der Stadt Arnstein übernommen, genauso wie den Kornspeicher. Ja, und versuchen hier in diese beiden Objekte Leben reinzukriegen. Der eine oder andere war sicherlich schon bei einer Veranstaltung im Kornspeicher. Es hat sich im Prinzip in den letzten 3 Jahren ordentlich etabliert. Ja, und im vergangenen Jahr kam so der erste Gedanke auf, jetzt müssten wir uns eigentlich auch mal diesen Inspektorhaus mit seiner Geschichte und mit seiner noch sehr gut erhaltenen Bausubstanz widmen. Und da haben wir im vergangenen Jahr relativ spontan am 1. November ein Halloween-Schloss draus gemacht. Ja, was auch wieder erwarten, sehr, sehr gut angenommen wird. Und dann sind wir kennen uns ja nun schon ein bisschen länger, sind wir dann ins Gespräch gekommen, habe gesagt, Mensch, Kinder, ich möchte eigentlich hier wieder eine Ausstellung drin haben. Haben wir erst über die Mansfeld-Bilder gesprochen, Mansfeld-Galerie. Ja, und dann kam Silvia und sagte, ich habe auch Bilder. Ja, ich beschäftige mich mit Los Places. Naja, wenn man das Haus so sieht, passt eigentlich dazu.
0: Damit war die Ausstellung eröffnet und die Interessierten strömten in die Räume, um sich selbst ein Bild zu machen, aus welchen Perspektiven die Lost Places in ihrer Einzigartigkeit dargestellt wurden. Die Fotografien machten deutlich, dass verlassene Orte weit mehr sind als leere Gebäude. Sie dokumentieren den Wandel gesellschaftlicher und politischer Systeme, erzählen von vergangener Industrie- und Alltagskultur und zeigen eindrucksvoll, wie sich verlassene Räume verändern und neu inszenieren lassen. Darüber hinaus machen sie sichtbar, wie sich die Natur Schritt für Schritt die leeren Gebäudehüllen zurückerobert. Ergänzt werden die Fotografien durch eine begehbare Lost Place-Kulisse, ausgewählte Fundobjekte sowie einen Film, der sich einer dystopischen Zukunftsvision widmet und die Ausstellung atmosphärisch erweitert. In den Sitzungssaal der ehemaligen Maltscheune in der Lutherstadt Eisleben wurde am 31. Juli zu einer Feierstunde anlässlich der Übergabe der Zeugnisse für die frisch gebackenen Verwaltungsfachangestellten in den Verwaltungen des Landkreises Mansfeld-Südharz eingeladen. Die Eröffnung übernahm Frau Lass vom Amt für Personal und Organisation des Landkreises. Musikalisch begleitete die Feierstunde der stellvertretende Leiter der Kreismusikschule, Herr Seemann.

0: Danach ergriff der stellvertretende Bürgermeister der Lutherstadt Eisleben, Sven Kassig, das Wort.
1: Liebe Absolventinnen und Absolventen, vor 3 Jahren sind Sie in Ihrer Ausbildung gestartet. Damals war vieles vielleicht noch eine Einbahnstraße. Lernen, verstehen, Erfahrung sammeln. Heute stehen Sie an einer Weggabelung. Ab heute geht es nicht mehr nur darum, Wissen aufzunehmen. Jetzt beginnt der Austausch. Sie bringen Ihr Wissen ein, treffen Entscheidungen, übernehmen Verantwortung und gestalten Verwaltung aktiv mit. Und manchmal führt der Weg eben nicht nur geradeaus. Manchmal braucht es, wie gerade beschrieben, einen Kreisverkehr. Einen Moment der Orientierung, bevor man die richtige Ausfahrt nimmt. Auch das gehört zum Berufsleben. Sie haben sich für einen Beruf entschieden, der oft unterschätzt wird. Verwaltung bedeutet weit mehr als Gesetze, Formulare oder auch Akten, diese zu lesen und auch anzuwenden. Verwaltung bedeutet, dafür zu sorgen, dass unser Gemeinwesen, unsere Zivilgesellschaft funktioniert. Dass beispielsweise Kinder einen Kinderplatz bekommen, dass Menschen einen Ausweis erhalten, dass gebaut werden kann, dass Vereine Unterstützung finden, dass Wahlen ordnungsgemäß durchgeführt werden und dass natürlich Hilfe dort ankommt, wo sie gebraucht wird. Kurz gesagt, Verwaltung schafft die Voraussetzung dafür, dass unser Zusammenleben

0: unser gesellschaftliches Zusammenleben funktioniert.
1: Auch Landrat André Schröder freute sich, zu diesem feierlichen Anlass vor Ort zu sein.
2: Wir begrüßen heute 15 neue Verwaltungsfachangestellte hier in Mansfeld-Südharz. Und wenn das kein Grund ist, zusammenzukommen, und es ist eine schöne Tradition, dass Städte und Gemeinden des Landkreises mit der Kreisverwaltung zusammen diesen Akt begehen und darauf aufmerksam machen, wie wichtig, grüße vor allen Dingen die Absolventinnen und Absolventen, um die es ja heute eigentlich geht. 15. 6 davon im Landkreis, selber in der Kreisverwaltung selber. Willi Gengel, Einsatz im Ordnungsamt und Außenvollzug. Marie Heileck, Einsatz im Amt für Soziales und Integration. Leonie Heinemann, auch im Gebäudemanagement, Bauunterhaltung und Haushalt werden Verwaltungsfachangestellte gebraucht. Max Michael, Einsatz im Jugendamt, wirtschaftliche Jugendhilfe. Max Kühnemund, Einsatz im Amt für Soziales. Und Selina Oertel im Jobcenter als Fachassistentin für Leistungsgewährung. Das sind die 6. Dazu kommen die 3 Auszubildenden der Stadt Sangerhausen, 2 Auszubildende aus Hettstedt, 1 Auszubildende aus der Lutherstadt Eisleben, 2 Auszubildende der Verwaltungsgemeinschaft Mansfelder Grund-Helbra und 1 Azubi vom Abwasserzweckverband Wipper-Schlenze. Sie alle, und ich darf das, glaube ich, für uns in der Verwaltung in Gänze sagen, einen herzlichen Glückwunsch zu dieser tollen Leistung, denn das ist ein Meilenstein Ihres persönlichen Lebens und ein Abschluss, der nicht nur gebraucht wird, das sagen wir natürlich zu Recht, mit der Hoffnung, dass Sie auch in der Region bleiben, aber der auch für Sie ein Leben lang Geltung haben wird.
1: Danach erfolgte die feierliche Übergabe der Zeugnisse an die frisch gebackenen Verwaltungsfachangestellten. Das wurde nach den einzelnen Verwaltungen unterschieden. Jeweils waren die Bürgermeister oder Vertreter mit dabei, die ihren künftigen Mitarbeitern und Mitarbeiterinnen gratulierten. Den Abschluss bildeten die 6 neuen Verwaltungsangestellten der Kreisverwaltung selbst. Sie bildeten damit ja die größte Gruppe. Bevor es einen kleinen Sektempfang gab, positionierten sich die Absolventinnen und Absolventen zu einem Gruppenfoto. Bei wunderschönem Sommerwetter sicherlich eine schöne Erinnerung an den Berufsstart. Der Freundeskreis der Partnerstädte Herne Eisleben lud am 4. August auf den Marktplatz der Lutherstadt ein. Dort sollte Dr. Anton Preissig, der mit seiner Tochter Rebecca eine Benefizradtour von Danzig in seiner Heimatstadt Herne unternahm, Station machen. Mit vor Ort auch der ehemalige Bürgermeister der Ruhrgebietsstadt, Erich Leichner.
3: Die Städtepartnerschaft besteht seit 1990 und seit 2006 ist der Kontakt intensiviert worden zwischen der Jutta Fischer und mir. Ich war Mitarbeiter der Evangelischen Landeskirche und mit der Lutherdekade wurden die Kontakte noch intensiver als zuvor. Seit knapp 10 Jahren bin ich auch im Städtepartnerschaftsverein der Stadt Herne Sektionsleiter der Sektion Eisleben. Wir haben in Herne 8 Partnerstädte und jede Partnerstadt hat eine Sektion, wo die Kontakte dann intensiviert und gelebt werden. Also in diesem Jahr gibt es eine Besonderheit. Ein Palliativmediziner aus Herne macht jedes Jahr eine Spendenradtour, mal von Venedig, mal von Helsinki. Und diesmal hat er sich ausgesucht, eine Tour von Danzig nach Herne zurück zur Kranger Kirmes, immer zur Eröffnung der Kranger Kirmes. Und er besucht auf diesem Weg die Partnerstädte, die auf dem Weg liegen. Das ist Konin in Polen und eben Eisleben hier in Sachsen-Anhalt. Und wird einen Teil seiner erradelten Spenden dann hier übergeben.
1: Und dann kamen die beiden Radfahrer früher als erwartet schon an und wurden von Jutta Fischer im Namen des Freundeskreises der Partnerstädte begrüßt. Sie stellte die Anwesenden vor und übergab das Mikro an Herrn Dr. Preisig.
4: Vielen Dank an die ganzen städtischen Vertreter, an die Hospizvertreter. Wir machen das gerne. Sie haben ja auch schon erwähnt, dass wir das dritte Mal so eine lange Tour machen. Vielleicht erzähle ich, wie sich das ergeben hat. Wir haben 2024, ich habe einen kleinen Verein gegründet, wo wir für ambulante palliative Betreuung Spenden sammeln. Und ich habe damals gesagt, wenn ich 15.000 Euro Spenden zusammenbekomme, dann fahre ich mit dem Fahrrad von Venedig zu Karakirmes. Wie das dann so ist, muss man sich an die Versprechen auch halten. Wir haben damals zum ersten Mal das gemacht und haben eben diese 15.000 Euro Spenden gesammelt. Und dieses Mal war es etwas Besonderes, dass wir das 2026 mit dem Verein der Städtepartnerschaft gemacht haben, dass wir uns überlegt haben, wir haben fast 20.000 Euro gespendet, dass wir einen großen Teil davon für Herne zur Verfügung stellen, aber eben auch an unsere Partnerstädte etwas bringen und so gemeinsam erleben können. Wir waren auch noch in Tichy, das heißt, wir sind sogar über Danzig, Kulien und Katowice gefahren. Das waren jetzt 1.200 Kilometer, das ist schon eine ganz schöne Strecke.
1: Zunächst gab es für die Radfahrer Souvenirs und Andenken aus der Lutherstadt Eisleben, Wiesis, Mansfeller Bier und noch vieles mehr. Und dann übergab Dr. Preising Spenden für das An-Hospiz in Höhe von 1.000 Euro und 500 Euro für den ambulanten Hospizdienst. Die Zuwendungen wurden natürlich dankend entgegengenommen. Mit vor Ort der stellvertretende Bürgermeister der Lutherstadt Eisleben, Sven Kassig, der die Gäste zu einem kleinen Empfang in den Ratssitzungssaal bat. Bevor es für die beiden weiterging, war so Gelegenheit, auf die Bedeutung der Städtepartnerschaft einzugehen und natürlich auch das besondere Ambiente des Gebäudes näher vorzustellen.
5: Für uns ist ganz, ganz wichtig, die über 35-jährige Städtepartnerschaft Herne und der Lutherstadt Eisleben. Ich selbst pflege diesen Kontakt auch seit 4 Jahren mit Herrn Gera, mit Herrn Dr. Dutta. Und das ist mir auch sehr, sehr ans Herz gewachsen. Es ist wirklich eine Herzenssache. Auch dieses Jahr werden wir nächste Woche auch wieder zur Krankenkirmes fahren. Und herzlich willkommen in der Lutherstadt Eisleben hier im Rathaus, in unserem Ratssitzungssaal. Das ist unser Repräsentationsraum. Wir haben hier ein althistorisches Rathaus im 16. Jahrhundert erbaut nach einem Brand. Und Sie sehen oben an den Kreuzgratgewölben, sehen Sie das Wappen der Lutherstadt Eisleben, vorne blau und weiße Helmzier, der Grafen von Mansfeld. Und hier oben sehen Sie die Wappen der Grafschaften von Eisleben. Für uns ist es ein Repräsentationsraum. Und ja, herzlich willkommen in der Lutherstadt Eisleben. Und ich denke, es ist eine riesige Wertschätzung. 1.850 Kilometer, das muss man erstmal leisten. Und ich denke, da können wir vielleicht auch dafür nochmal einen Beifall spenden.

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Nach dem Highlight der Kreisauswahl der Frauen in Blankenheim gegen den HFC hieß es am 2. August Mädchenpower, ebenfalls auf dem Sportplatz des BSC Blankenheim. Dort sollte die Kreisauswahl Mansfeld-Südharz Mädchen U17 gegen die U15 des Chemnitzer FC antreten. Der Vorsitzende Frauen- und Mädchenfußball beim Kreisfachverband Fußball Mansfeld-Südharz, Andreas Koch, der uns auch für diesen Beitrag ausführlich mit Informationen versorgte, hatte ursprünglich beim CFC für ein Freundschaftsspiel am 22.08. angefragt, da die Kreisauswahl Mansfeld-Südharz Mädchen erst am 19.08. offiziellen Trainingsauftakt hat. Im Gegenzug fragte der CFC für diesen Termin am 2. August an. Aufgrund der Ferien in Sachsen-Anhalt war nicht sicher, ob überhaupt ein spielfähiges Team zustande kommt. Und da, wie erwähnt, der Trainingsbetrieb noch nicht im Gange war, traten die Mädels sozusagen ohne jede Vorbereitung an. Und während Diana Block als Schiedsrichterin die erste Begegnung anpfiff, muss erklärt werden, warum aus dem angesetzten Freundschaftsspiel ein Miniturnier wurde. Denn obwohl viele Stammspielerinnen der Kreisauswahl im Urlaub waren, ergab die Abfrage, dass genügend Mädels absolut Bock dieses Match hatten. Plötzlich hatten sich 18 Mädels gemeldet, so dass mit Absprache der Chemnitzer Gäste entschieden wurde, ein kleines Turnier zu spielen, in dem es zwei Teams der Kreisauswahl gab, in schwarzer und weißer Spielkleidung. So wurde dann auf verkürztem Großfeld gespielt in der Teamstärke 1:7 und hier zu sehen im ersten Spiel Kreisauswahl Team Weiß gegen den CFC. Die Dauer wurde auf 30 Minuten festgelegt. Danach sollte die Kreisauswahl Team Schwarz gegen den CFC spielen und zum Abschluss die beiden Teams der Kreisauswahl gegeneinander. Für die ca. 100 Zuschauer also 90 Minuten Mädchenpower pur. Das Trainerinnen-Team der Kreisauswahl um Chefcoach Lisa, unterstützt von Trainerin der U23 Vicky, hatten dann tatsächlich 16 Mädels zur Verfügung, zwei waren leider nicht angereist. Und die kamen aus folgenden Vereinen, zwei vom VfB Sangerhausen, beide mit Erstspielrecht bei den Jungs von Blau-Weiß Farnstedt, ebenfalls zwei vom MSV Eisleben, zwei vom FSV Sittendorf, auch zwei von der LSG Lieskau und je ein Mädel von Aufbau Eisleben, Merkur Volkstedt, dem Mansfelder SV, der JSG Mansfelder Grund und der JSG Riesstedt-Gonnertal, Einert Halle, Langeneichstedt, dem Halleschen FC und der JSG Romonter Seegebiet. Bemerkenswert auch, dass neun Mädchen mit Zweitspielrecht bei den Hornets Lieskau spielen. Und damit ging von den Veranstaltern ein großer Dank an den Coach der Hornets für die Unterstützung der Kreisauswahl. Die Gäste hatten 12 Mädels im Kader. Als Trainer stand Daniel am Spielfeldrand. Zum Spielverlauf. Hier sehen wir das erste Tor für die Gäste durch Johanna. An Chancen für die jungen Damen der Kreisauswahl lag es nicht. Davon hatten sie jede Menge. Aber es waren die Damen aus Chemnitz, die dann auch Tore erzielten, nämlich zunächst Clara und kurz danach Felice. Kurz vor Ende verkürzte noch Summer mit einem Fernschuss zum 1:3. In der zweiten Partie mit dem Team Schwarz lief es aus Sicht der Mansfeld-Südharzer besser. Nach einem 0:1 Rückstand konnten die jungen Damen das Spiel drehen und am Ende hieß es 3:1 für das Team Schwarz der Kreisauswahl Mansfeld-Südharz. Und am Ende spielte noch Team Schwarz gegen Weiß und es ist gar nicht so schlecht, denke ich mal, dass es am Ende dort 2:2 hieß. Auf alle Fälle ein tolles Highlight für die Mädels der Region mit Spaß und Freude am Fußball. Es war sozusagen ein Vorauftakt für die Mädels, bevor die Saison dann tatsächlich startet. Es ging nicht um das Ergebnis, Sieg oder Niederlage, sondern um endlich wieder Kicken, Spaß am Fußball nach der langen fußballlosen Zeit.

0: Das Dorffest in Laimbach, einem Ortsteil von Querfurt, fand in diesem Jahr zum 57. Mal statt. Mit Recht kann man da von einer langen Tradition reden. Mit viel Engagement und Routine bereitete der Traditionsverein Laimbach das Fest vor. Immer wieder gehen sie dabei neben altbewährten auch neue Wege. So fand in diesem Jahr erstmals ein kleiner Flohmarkt statt und ein Darts-Turnier.
1: Wir versuchen ja immer wieder neue Programmpunkte zu machen und dieses Jahr, man sieht es ja hier, der Dartverein, der jetzt seit einem Jahr sich gegründet hat, hat gesagt, wir wollen eine Dart-Turnier machen zum Dorffest und man sieht es ja, über 100 Darter sind hier und wollen heute um den Titel spielen und das ist ein guter Programmpunkt und der Verein ist auch gut integriert worden in das Laimbacher Vereinsteam und uns freut es einfach, dass das so gut angenommen wird.
2: Das war gerade ein gutes Stichwort. Ihr seid ja nur eine recht überschaubare Anzahl von Vereinen und trotzdem scheint es zu funktionieren, das Vereinsleben, und ihr arbeitet eng zusammen.
1: Ja, also da muss ich echt sagen, das funktioniert noch sehr super, weil wir sind, in Summe 7 Vereine. Der Obervereine ist der Traditionsverein und in diesen fließen die ganzen Untersporten ein, sage ich mal. Und das läuft wirklich seit Jahrzehnten richtig gut und ich hoffe, es läuft auch noch weiter so, wie es jetzt läuft.
2: Das ist natürlich die große Frage bei 7 Vereinen in einem kleinen Örtchen wie Laimbach. Da ist ja fast das ganze Dorf Mitglied in einem Verein.
1: Ja, ist wirklich so. Und es wird, ich muss ehrlich sagen, auch immer schwieriger, da welche jüngeren Klientel jetzt mit reinzubekommen. Also der Altersdurchschnitt in dem Verein ist schon sehr hoch, ausgenommen der Dartverein, sonst so Traditionsverein, ist schon der Altersdurchschnitt sehr, sehr hoch. Aber wir versuchen immer das Beste draus zu machen und ich gucke positiv in die Zukunft. Und mit einem 320-Seelendorf sowas auf die Beine zu stellen, wir haben ja einen Plan hier, 21 Feste dieses Jahr, ist schon eine Leistung für so ein kleines Dorf. Ja.
0: Das Darts-Turnier startete am Samstagmorgen mit der Team-Challenge. 2er-Teams konnten sich im Vorfeld anmelden, um dann am Turniertag in 6 Gruppen die Besten zu ermitteln. Über 100 Teilnehmer zeigten den Verantwortlichen, dass dieses Turnier den Nerv der Besucher traf.
3: Diese Idee ist entstanden aus einer Bierlaune heraus, beim Kumpel in der Garage an der Dartscheibe. Da haben wir festgestellt, Mensch, das macht Spaß und ringsrum war überall so der Boom und da haben wir gesagt, los, wir versuchen das einfach selber. Und da haben wir zu dritt den Dartverein gegründet mit 2 Scheiben im Kulturhaus, haben wir angefangen und ja, dann hat sich das ergeben, dass wir dann einen schönen Raum bekommen haben von Steffen Ofzreck, konnten wir den mieten. Da haben wir uns eben schnell vergrößert, mit der neuesten Technik ausgestattet und dann wurden es immer mehr Mitglieder.
2: Wie viele seid ihr denn inzwischen?
3: Wir sind inzwischen 14 feste Mitglieder und dann haben wir noch so 4, 5, die ab und an mal kommen, wie sie Lust und Laune haben. Wir haben auch immer einmal die Woche auf für die, die einfach mal Bock haben und einfach nur mal gucken wollen.
2: Jetzt habt ihr gleich so ein großes Turnier organisiert. Wie zufrieden seid ihr denn mit der Resonanz?
3: Also wir sind sehr zufrieden. Wir haben uns in der kurzen Zeit, denke ich, auch einen guten Namen gemacht. Unser erstes großes Turnier, da kam ja die NDL auf uns drauf zu. Das ist die Newcomer Darts League. Das ist so eine Liga für Amateurspieler. Die sind auf uns drauf zugekommen, ob wir das nicht ausstatten wollen, weil wir eben so tolle Räumlichkeiten haben und eine große Reichweite auf Insta haben. Genau, und das war für uns natürlich eine große Chance. Die haben wir genutzt. Und dann veranstalten wir jetzt auch eigene Turniere. Und das hat sich dann jetzt recht gut angeboten in Zusammenarbeit mit einem großen Laimbacher Traditionsverein, dass wir hier natürlich auch zum Heimatfest ein guter Programmpunkt sind. Und die Spieler kommen auch gerne zu uns. Man kennt sich mittlerweile auch schon gut.
0: Die Teamgegner wurden per Los ermittelt. In der Vorrunde hieß es jeder gegen jeden in der Gruppe. Im System Best of 3. Unter den Spielern fanden sich auch 2 prominente Querfurter Personen.
4: So ist es. Rüdiger Seifert und Andreas Nette haben sich angemeldet. Spaß, Spiel, Spannung. Wir schauen mal, wie weit sie kommen.
2: Ich wollte gerade sagen, habt ihr schon mal einen Blick drauf geworfen, welche Qualität sie im Dartspiel haben?
4: Sie hatten ein Spiel, glaube ich, bis jetzt, aber ich glaube, das haben sie verloren.
0: Ob die beiden Bürgermeister es über die Vorrunde hinaus geschafft haben, wissen wir nicht. Spaß hatten sie jedenfalls. Nach der Vorrunde ging es in die K.O.-Phase. 32 Teams durften hier weiterhin ihr Können zeigen, um eventuell ins Halbfinale einzuziehen. Das Halbfinale wurde Best of 5 gespielt. Das Finale ging dann über 7 Runden. Die Sieger des Teamturniers standen am späten Abend fest. Steve Luther und Marcel Langner freuten sich über den ersten Platz beim ersten Darts-Turnier zum Dorffest. Am Sonntag trafen sich viele der Teamspieler noch einmal wieder, um im Einzel ihr Können erneut unter Beweis zu stellen.

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0: Nein, das sind keine Rock-and-Metal-Klänge. Und nein, wir lassen hier auch nicht das falsche Video laufen. Denn auch ein solcher Sound gehörte am Wochenende vom 17. bis zum 19. Juli zum Steinberg-Festival in Hettstedt. Die Veranstalter hatten zum wiederholten Mal zu diesem Nischen-Event eingeladen und schon bei den Übernachtungszeltgästen wurde der Trend sichtbar. Das Festival wächst, zwar langsam, aber stetig. Da sich an diesem Wochenende ja alles um Musik drehte, wurde auch das Wecken der Camper musikalisch umgesetzt. Der Spielmannszug Großörner zog über den Platz und sammelte sich dann vor der Bühne für ein kleines Platzkonzert. Zwei Handvoll Metal-Fans, die schon früher aufgestanden waren, stimmten sich dabei auf den Tag ein. Klar, dass nebenbei Frühstück angesagt war. Entweder klassisch mit Kaffee oder
1: Frühstück!
2: Frühstück ist angerichtet!
0: Um aber die eigentliche Festivalatmosphäre zu erleben, drehen wir die Uhr gut 9 Stunden vor. Zu dieser frühen Abendstunde stand gerade eine der 11 Bands auf der Bühne. Indifference kommt aus Leipzig, doch waren sie bei weitem nicht diejenigen mit der längsten Anfahrt. Zum Festival waren die Bands aus Berlin, Hamburg, Frankfurt am Main, Bamberg, Halle oder aus dem Erzgebirge angereist, wobei die Aufzählung nicht vollständig ist. Doch zurück zu Indifference. Wie auch bei den anderen Auftritten traf die Musik den Geschmack der Besucher. Was für andere Ohren eher gewöhnungsbedürftig klingt, ist bei weitem nicht so exotisch, wie man meinen mag. Laut Statista-Daten geben in der deutschsprachigen Bevölkerung ab 14 Jahren rund 3,5 Millionen Personen an, sehr gerne Hard Rock und Heavy Metal zu hören. Und für die Fans gab es daher natürlich auch einiges an Merchandising zu erwerben. Beenden wir den Festivalbesuch mit einem Schritt zurück. Fast den ganzen Tag war auch der Wünschewagen des ASB vor Ort. 10% des Ticketpreises im Vorverkauf wurden an das Projekt gespendet. Dies zeigt, dass auch die ganz harten Kerle und Mädels ein großes Herz haben.
3: Der Wünschewagen ist ja überall präsent, aber ich sehe ein neues Gesicht. Wie kommt denn das?
4: Ja, das Festival hier sind Freunde von mir. Also ich kenne zumindest 1-2 Mitarbeiter, die das hier mit veranstalten. Und ich mag die Musik privat auch und deswegen bin ich auch hier und ich unterstütze den Wünschewagen auch privat und bin da sehr aktiv und deswegen ist es mir eine Herzensangelegenheit, auch hier den Wünschewagen zu vertreten.
3: Also das ist angenehm mit dem Nützlichen verbunden. Nun ist es so, der Wünschewagen, dieses Projekt ist ja noch nicht uralt, aber doch schon eine ganze Weile jetzt am Markt sozusagen und er erfüllt schon ganz viele Wünsche, er kriegt auch ganz viel Unterstützung von den Leuten. Ist das schon ausreichend oder wünscht ihr euch noch mehr?
4: Mehr geht natürlich immer. Es ist immer eine Freude, weil jeder Euro ist natürlich gut angelegt für den Wünschewagen und erfüllt einfach einen letzten Wunsch sozusagen. Ja.
3: Was war bisher dein schönstes Erlebnis in diesem Zusammenhang? Gibt es da eins, das man nennen kann?
4: Ja, wir waren bei einem Fußballspiel beim FC Bayern und wir haben Thomas Müller getroffen und Manuel Neuer getroffen. Thomas Müller hat sich Zeit für uns genommen, trotz dass Corona war und wir durften im Mannschaftshotel übernachten.
3: Also du bist auf jeden Fall auch weiterhin Feuer und Flamme und immer dabei.
4: Ja, immer. Ja, definitiv.
0: Außerdem gab es beim Steinberg-Festival im Verlauf des Tages auch jede Menge Spaß. Sei es beim 30-Meter-Wasserrutschen-Contest oder beim Bierpong XXL. Fazit? Auch wenn es noch immer nur eine Nische ist, Veranstalter und Besucher haben ein überaus angenehmes Wochenende in der Wipperstadt verbracht und dabei ihrer Leidenschaft Rock- und Metal-Musik hören frönen können.
5: Ständig laufen Leute mit ihrem Hund an mir vorbei, die gehen wahrscheinlich.
6: Am 18. Juli 2026 präsentierte sich der sonst recht belebte Hof der Seniorenresidenz Schlossblick in Mansfeld verwaist. Die Bewohnerinnen und Bewohner, die gesamte Pflegemannschaft sowie zahlreiche Angehörige und weitere Gäste hatten sich in den Garten hinterm Haus begeben, um bei bestem Wetter Sommerfest zu feiern. bei Kaffee und Kuchen, Bowle und anderen kalten Getränken sowie musikalische Unterhaltung durch die DJs Adi und Michi fühlten sich alle Gäste von Anfang an pudelwohl. Dass es auch im Alltag so ist, dafür wird in der Pflegeeinrichtung ebenfalls gesorgt.
1: Schönen guten Tag. Ich bin jetzt seit 10 Jahren hier im Unternehmen als Pflegefachkraft und seit dem letzten Jahr hat sich bei uns ein bisschen was verändert. Wir haben für unsere Bewohner ein paar Tiere dazu bekommen. Wir haben 3 Katzen im Haus, die handzahm sind, die sind geimpft, gechippt. Die Personen, die kümmern sich da alle ganz lieb drum. Die kümmern sich. Draußen haben wir ein Minischwein dazu bekommen. Immer wieder Kaninchen, wo die Bewohner auch alle sehr erfreut sind, da auch mal zu streicheln. Und ja, das macht halt auch Lust.

0: Grün, Dietrich Grün, Professor. Ein direkter Nachfahr der Gebrüder Grün, der 11. Generation. Na, fangen wir an. Vor nicht allzu langer Zeit ist hier bei Mansfeld eine besonders mystische Geschichte passiert, welche sehr einem bekannten Märchen ähnelt. Es ist mir eine Ehre, eben diese Geschichte einem interessierten Publikum zu erzählen und mit lebenden Bildern erzählen lassen. Die Teilzeugen von damals konnten oder wollten das Geschehene nicht noch einmal durchleben. Ich fand aber ein paar sehr gute und hochmotivierte, aufpassen, Feierabend-Kleinkunstdarsteller, die mutig genug sind, das Ereignis so wahrheitsgemäß wie möglich aufzuführen.
1: In gewohnter Weise übernahmen die Rollen dieser neuen Geschichte von Rotkäppchen und dem Wolf unter anderem Damen und Herren der Belegschaft. Und alle hatten ihren Spaß dabei.
2: Plötzlich erscheint der böse Wolf. In Richtung Großmutter aufmacht, tritt auf einmal der mutige Jäger aus dem Unterholz. Er geht auf Rotkäppchen zu und spricht:
3: Ich bin der Märchenprinz, Mama Märchenprinz. 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
1: Am Ende gab es viel Applaus für das kleine Theaterstück, während nun bis in den Abend ausgelassen gefeiert wurde.

0: Das Gebäude der Riestädter Kita ist in die Jahre gekommen und vor allem auch den Energieverbrauch betreffend nicht mehr zeitgemäß. Die aktuell 54 Kinder, die die Einrichtung besuchen, fühlen sich hier trotzdem sehr wohl. Auch wenn sie und ihre Erzieherin noch ein paar besondere Wünsche hätten.
1: Augenpool.
2: Ein Pool. Ein Kindergartenpool mit Rutsche. Das wäre toll.
1: Und ich.
2: Und im Kindergarten drin, was wünscht ihr euch da?
1: Ich guck auch nicht.
2: Eine Puppenecke. Richtig? Und ein Kaufladen? Genau. Und ein richtiges Puppenhaus. Ja? Genau.
1: Ein Spielplatz. Ein neuen.
3: Und was noch?
1: Eine neue Schaukel.
0: Auch wenn diese Wünsche vielleicht noch warten müssen, hatte sich an jenem Tag Mitte Juli 2026 hoher Besuch im Sangerhäuser Ortsteil angesagt.
3: Wer kommt heute?
1: Der

0: Oberminister und der Bürgermeister.
1: Energieminister Professor Dr. Armin Willingmann machte auf seiner Sommertour auch einen Abstecher nach Riestedt, um Bürgermeister Thorsten Schweiger gleich zwei Fördermittelbescheide zu übergeben. So unterstützt das Energieministerium mit dem Programm Sachsen-Anhalt Effizienz Kommunen und gemeinnützige Träger bei Investitionen in moderne, nachhaltige Gebäude. In diesem Fall die Kitas in Riestedt sowie im Sangerhäuser Ortsteil Wippra.
2: Was wollen wir hier machen? Wir wollen in der Tat energetisch sanieren. Und wir denken also, dass solche Investitionen, gerade in Kitas, natürlich auch eine Investition in die Zukunft unserer jungen Familien insbesondere sind. Und deswegen liegt uns eigentlich am meisten am Herzen oder sehr am Herzen. Wir haben hier in Riestedt vor, die Fassade und die Fenster energetisch zu sanieren. Also ganz konkret neue Fenster, Erneuerung, Wärmedämmverbundsystem, Trockenlegung, Sockelbereich. In Wippra, auch da wollen wir von der Förderung profitieren. Auch da die Sanierung der Fassade, Erneuerung, Wärmedämmverbundsystem, Trockenlegung.
3: Sachsen-Anhalt Effizienz hört sich ja so ein bisschen schwerfällig an. Was haben wir uns gedacht? Wir haben relativ viele Förderprogramme für Wohngebäude, für Gebäude, in denen vor allen Dingen für privates Wohnen, aber auch für öffentliche Nutzung. Aber was wir nicht haben, sind sogenannte Nicht-Wohngebäudeförderungen. Und genau um die geht es bei Sachsen-Anhalt Effizienz. Das heißt also, gefördert werden können nur Objekte, in denen man eben nicht dauerhaft lebt, sondern wie hier in einer Kindertagesstätte einige Stunden am Tag verbringt. Und dieses Programm, das wir mit etwa 95 Millionen Euro ausgestattet haben, hat eine außerordentlich große Nachfrage. Und zwar insbesondere, und insoweit sind Sie gar nicht allein, lieber Herr Schweiger, insbesondere aus dem Bereich von Kindertagesstätten, von Schulen, von Horten, von Einrichtungen, die wir für unsere Jüngsten brauchen und die in einen vernünftigen Zustand gebracht werden sollen. Weil es um energetische Sanierung geht. Und bei der energetischen Sanierung geht es ja vor allen Dingen für uns einmal um die Frage, weniger Geld ausgeben für Energie, darüber hinaus einen Beitrag leisten zum Klimaschutz und darüber hinaus in den nächsten Jahren auch vernünftige Rahmenbedingungen schaffen für junge Familien, für die Jüngsten von uns.
1: Und mit Freude nahm der Bürgermeister die Förderunterlagen entgegen. Immerhin handelt es sich für beide Objekte insgesamt um eine Investitionssumme von ca. 591.000 Euro, wovon 532.000 Euro aus Mitteln des Europäischen Fonds für regionale Entwicklung, EFRE genannt, über das Energieministerium ausgereicht werden. Die 90% Förderung der Maßnahme kommen genau da an, wo sie gebraucht werden, betonte der Oberbürgermeister. Sie helfen, den Energieverbrauch zu senken und damit auch die Betriebskosten und erhöhen gleichzeitig die Aufenthaltsqualität für Kinder und Erzieher. Diesen Worten schlossen sich während eines kleinen Rundgangs durchs Haus auch Andi Bärschneider, Vorsitzender des Sozialausschusses, und Patrick Ruppe, Vorsitzender des Bauausschusses des Sangerhäuser Stadtrates, an.
4: Dieses Gebäude ist noch weitestgehend in dem Bauzustand aus seinem Baujahr 1973. Es wurde hier und da ein bisschen saniert, aber nicht umfassend. Und deswegen ist extrem wichtig, gerade eine energetische Sanierung durchzuführen, um den Zustand zu verändern und hier ein bisschen von den Heizkosten runterzukommen.
5: Also mit was wird hier heizt? Mit Gas oder Öl? Oder?
4: Mit einer Gasheizung wird hier geheizt. Die wurde schon erneuert, aber der Energiebedarf des Hauses ändert sich ja nicht nur mit der neuen Heizung, sondern wir müssen durch eine Fassadendämmung und neue Fenster halt den Energiebedarf des Gebäudes senken.
1: Und auch Ilona Korthäuser und Jeanette Rüdiger, die die Leitung der Riestedter Kita Spatzennest innehaben, freuen sich über die bevorstehende Investition in ihr Haus. Und die Kinder?
6: Drei, vier.
7: Wer?

In den frühen Morgenstunden des 30. Juli gegen 3.10 Uhr kam es im Schloss Wallhausen zu einem Brand. Feuerwehr, Rettungsdienst und Polizei waren mit einem Großaufgebot im Einsatz. Die im Gebäude befindlichen Personen konnten rechtzeitig in Sicherheit gebracht werden. Verletzte im Zusammenhang mit dem Brand

0: sind nicht zu verzeichnen. Das Gebäude wurde durch das Feuer erheblich beschädigt. Die Höhe des entstandenen Sachschadens dürfte im Millionenbereich liegen. Aufgrund der starken Rauchentwicklung erfolgten entsprechende Warnungen an die Bevölkerung. Es wird in alle Richtungen ermittelt, ob ein technischer Defekt oder ein Branddelikt ursächlich für das Feuer war, ist Gegenstand der Ermittlungen. Deswegen werden auch keine weiteren Angaben zu den Hintergründen des Brandes oder zu möglichen beteiligten Personen gemacht. Nach derzeitigem Erkenntnisstand fanden vor dem Brandausbruch keine Dacharbeiten an dem Gebäude statt. Zur Erklärung der Brandursache untersuchten Spezialisten der Kriminalpolizei aus der Polizeiinspektion Halle den Brandort. Die Ermittlungen führt das Polizeikommissariat der Polizeiinspektion Halle. Nach dem verheerenden Brand des Schlosses Waldhausen wird in Abhängigkeit der Betretbarkeit des Gebäudes und der Umgebung eine umfangreiche Dokumentation des Schlossareals durch einen Drohnenspezialisten erfolgen. Die Dokumentation dient in Ergänzung zu den Aktivitäten der Feuerwehr, der denkmalschutzrechtlichen Datenerhebung für einen möglichen Wiederaufbau. Landrat André Schröder bedankt sich ausdrücklich beim Landesamt für Denkmalpflege und Archäologie, dass dieses Vorgehen im Wege der Amtshilfe ermöglicht.
1: Während einer Pressekonferenz in Sangerhausen informierten Vertreter des Landkreises, der Agentur für Arbeit und des Jobcenters Mansfeld-Südharz über das Pilotprojekt Bürgerarbeit, das jetzt im Landkreis startet und damit das erste seiner Art im Land Sachsen-Anhalt ist. Bürgerarbeit heißt aktivieren durch Fordern und soll auch langjährige Bezieher von Bürgergeld wieder in Beschäftigung bringen. Grundlage dafür ist eine Gesetzesänderung durch den Bund. Darin heißt es salopp gesagt, wer arbeiten kann, der soll auch mit anpacken. Seit dem 1. Juli diesen Jahres gibt es die Möglichkeit, dies auch einzufordern. Mit Konsequenzen für diejenigen, die sich verweigern, sagte Landrat André Schröder und nannte auch die für den Landkreis relevanten Zahlen.
2: Wir haben ja bei den Leistungen, die Erwerbsfähige beziehen aus dem Jobcenter, wenn wir kranke Fachkräfte, die Vermittlungs oder in der Weiterbildung, wenn wir das alles abziehen, 4.600, dann nach dem Asylbewerberleistungsgesetz 200, die wir sofort aktivieren könnten für Arbeitsgelegenheiten, nicht für die Jobvermittlung, wo es Vermittlungshemmnisse gibt, kein Führerschein, wie auch immer. Aber für Arbeitsgelegenheiten ist das Potenzial mit 4.800 gesagt, Arbeitsgelegenheiten in diesem Jahr 300 plus X, das soll sich jetzt erhöhen. Und vielleicht noch eine andere Zahl. Mit Zahlen kann man in diesem Bereich alle erschlagen, aber ich will es nur mal, dass man eine politische Verantwortung spürt für das Thema. Herr Hanschow hat ausgeführt, das sind 122 Millionen Euro, die das Jobcenter verteilt, jedes Jahr in diesem Landkreis, für Hilfen zum Lebensunterhalt, für die Kosten der Unterkunft, für alles Mögliche zur Grundsicherung. 122 Millionen auf einen Einwohnerbestand von 129.000 heißt roundabout eine Steuerlast pro Einwohner vom Baby bis zum Kreis von 900 Euro für die Mansfeld-Südharzer. Nur für die Leistungen des Jobcenters jedes Jahr. Und dann zu sagen, wer das macht und berechtigt Anspruch hat, der muss auch in der Lage sein, entsprechend seiner Möglichkeiten auch zu helfen. Und da sehen wir die Arbeitsgelegenheiten, Vorrang für die Jobvermittlung, Weiterbildung, das hat alles Vorrang. Aber diejenigen, die dann noch bleiben, und das Potenzial ist beträchtlich, sind mehrere Tausend. Zu sagen, dann müssen Sie der Gemeinschaft was geben, dann müssen Sie für den Verein was machen, für eine Kommune was machen, für eine Schule, für einen Sportverein, für eine Kita, für einen Friedhof, wie auch immer, und da etwas tun. Das ist sozusagen die Idee, dass das aktiviert, dass das Struktur in den Tag bringt, dass man auch einen Wecker klingelt, dann aufsteht und diese Dinge wieder zuführt.
1: Ausdrücklich unterstützt wird das Pilotprojekt Bürgerarbeit auch von Ministerpräsident Sven Schulze, der während der Pressekonferenz anwesend war und betonte, dass er das Projekt als Vorbild für Sachsen-Anhalt etablieren möchte.
3: Ich sage Ihnen aber auch, das ist gar nicht mein Hauptanliegen, hier irgendjemanden in irgendeiner Weise bloßstellen zu wollen und zu sagen, du bist jetzt aber mal dran und musst arbeiten, sondern es geht um eine ganz andere Thematik. Der André Schröder hat es gerade gesagt. Es gibt hier über 4.000 allein im Landkreis Mansfeld-Südharz, 4.000 Menschen, die theoretisch zur Verfügung stehen. Das sind nicht alles Menschen, die morgen sofort in eine reguläre Arbeit kommen können. Das sind im Moment leider Gottes die wenigsten. Also wenn es die Möglichkeiten gibt, jemanden in eine Arbeit hineinzubekommen Und ich habe mir das gerade zeigen lassen, dass es hier knapp 1000 offene Stellen aktuell nur bei Ihnen gemeldet gibt. Da sind ja noch mal einige dabei.

0: die bei Ihnen noch gar nicht gemeldet sind. Es gibt also auch in der jetzigen Zeit hier im Mansfeld-Südharz viele offene Stellen. Aber wenn man sich komplett am Ende verweigert, dann gibt es halt auch die Möglichkeit jetzt der Leistungsminderung, die es vorher so in diesem Umfang zumindest in dieser Möglichkeit nicht gab. Oder das ist auch, muss man auch ehrlicherweise sagen, es gibt natürlich auch die Möglichkeit, dass sich jemand komplett vom System abmeldet. Es gibt ja keinen Zwang der Arbeit in Deutschland.
1: Im Anschluss besuchte der Ministerpräsident gemeinsam mit den Vertretern des Landkreises, der Arbeitsagentur und des Jobcenters Mansfeld-Südharz sowie den Pressevertretern das Projekt Wiederwert der GFM GmbH in Sangerhausen. Seit dem 1. Juni bereiten dort langzeitarbeitslose Menschen gebrauchte Alltagsgegenstände für gemeinnützige Einrichtungen auf und werden so im Rahmen einer Arbeitsgelegenheit schrittweise wieder an Beschäftigung herangeführt. Sven Schulze zeigte sich begeistert, wie Bürgerarbeit in der Praxis funktionieren kann und bedankte sich beim Landkreis Mansfeld-Südharz, dass dieser bei dem wichtigen Vorhaben Verantwortung übernimmt und als erste Pilotregion vorangeht. Und während der CDU-Mann, der sich im Wahlkampf befindet, die Fragen eines Kamerateams vom Bayerischen Rundfunk beantwortete, berichtete Thomas Handschuh, Geschäftsführer des Jobcenters Mansfeld-Südharz, wie das Projekt konkret umgesetzt wird.
2: Wir haben 60 Kunden identifiziert, denen wir ein individuelles Unterstützungsangebot geben wollen. Wir laden sie alle zum persönlichen Gespräch ein, erklären die Hintergründe, hinterfragen nochmal, was sind die Gründe für die Arbeitslosigkeit, welchen Unterstützungsbedarf haben sie und legen dann einen Plan fest mit Einzelschritten, ob das eine Bewerbung ist, ob das eine Qualifizierungsmaßnahme ist, ob es ein gemeinsamer Termin bei einem Arbeitgeber ist oder ob es die Zuweisung zu einer Arbeitsgelegenheit ist. Das legen wir dann fest und besprechen das mit dem Kunden.
3: Vielleicht noch, wie haben Sie die identifiziert? Was gibt es da für Maßgaben?
2: Also haben wir völlig freigelassen, wir haben einfach unsere Integrationsfachkräfte gefragt. Welche Kunden bedürfen Unterstützung? Welche Kunden sind grundsätzlich in der Lage, brauchen aber einen Anstoß?
1: Ob und wie das funktioniert, bleibt zunächst noch offen und wird sich zeigen. Eine erste gemeinsame Auswertung ist für November 2026 geplant.
4: Erlebniswelt Museen e.V. lud gemeinsam mit dem Trägerverein Novalis Taufkirche e.V. zur Fotoausstellung Die Anwesenheit von Abwesenheit ein und nahm Besucher und Besucherinnen mit auf eine Reise, die Faszination verlassener Orte aus ganz unterschiedlichen fotografischen Perspektiven zu entdecken. Die Eröffnung fand am 31. Juli im ehemaligen Inspektorhaus am Novalis Schloss in Oberwiederstedt statt. Sylvia Meindl von Erlebniswelt Museen e.V. und eine der Fotografinnen verriet uns mehr über die Exposition.
5: Ja, wir sind eine befreundete Gruppe von 5 Personen und wir gehen regelmäßig in verlassene Gelände und fotografieren dort. Allgemein versuchen wir immer eine Betretungsgenehmigung vorzubekommen, bevor wir dort Fotos machen. Und hier ist es ein verlassenes Gebäude der Stadt Anstein gehört es. Und es ist seit Anfang der 90er Jahre nicht mehr in Nutzung und wir dachten, es ist die beste Location, um solche Fotos auszustellen. Also man kann sich jetzt zum Heimatfest dieses Wochenende die Fotos anschauen oder dann bis zum 4. Oktober übers Novalis Schloss sich anmelden.
4: Dann war es an ihr, die Ausstellung zu eröffnen und den vielen Interessierten näher zu bringen. Sie übergab dann das Wort an Hans-Joachim Himmel, dem Vorsitzenden des Trägervereins Novalis Taufkirche e.V.
6: Ja, ich möchte Sie auch alle recht herzlich begrüßen. Doch erstaunlich viele hier erschienen an diesem warmen Tag. Ja, warum sage ich die ersten Worte? Deshalb, weil wir eigentlich die Besitzer dieses Hauses sind. Wir haben dieses Haus vor 3 Jahren auf Mietbasis von der Stadt Arnstein übernommen, genauso wie den Kornspeicher. Ja, und versuchen hier in diese beiden Objekte Leben reinzukriegen. Der eine oder andere war sicherlich schon bei einer Veranstaltung im Kornspeicher. Es hat sich im Prinzip in den letzten 3 Jahren ordentlich etabliert. Ja, und im vergangenen Jahr kam so der erste Gedanke auf, jetzt müssten wir uns eigentlich auch mal diesen Inspektorhaus mit seiner Geschichte und mit seiner noch sehr gut erhaltenen Bausubstanz widmen. Und da haben wir im vergangenen Jahr relativ spontan am 1. November ein Halloween-Schloss draus gemacht. Ja, was auch wieder erwarten, sehr, sehr gut angenommen wurde. Und dann sind wir kennen uns ja nun schon ein bisschen länger, sind wir dann ins Gespräch gekommen, habe gesagt, Mensch, Kinder, ich möchte eigentlich ja wieder eine Ausstellung drin haben. Haben wir erst über die Mansfeldböder

0: gesprochen, Mansfeld-Galerie. Ja, und dann kam Silvia und sagte, ich habe auch Bilder. Ja, ich beschäftige mich mit Los Places. Naja, wenn man das Haus so sieht, passt eigentlich dazu.
1: Damit war die Ausstellung eröffnet und die Interessierten strömten in die Räume, um sich selbst ein Bild zu machen, aus welchen Perspektiven die Lost Places in ihrer Einzigartigkeit dargestellt wurden. Die Fotografien machten deutlich, dass verlassene Orte weit mehr sind als leere Gebäude. Sie dokumentieren den Wandel gesellschaftlicher und politischer Systeme, erzählen von vergangener Industrie- und Alltagskultur und zeigen eindrucksvoll, wie sich verlassene Räume verändern und neu inszenieren lassen. Darüber hinaus machen sie sichtbar, wie sich die Natur Schritt für Schritt die leeren Gebäudehüllen zurückerobert. Ergänzt werden die Fotografien durch eine begehbare Lost Place-Kulisse, ausgewählte Fundobjekte sowie einen Film, der sich einer dystopischen Zukunftsvision widmet und die Ausstellung atmosphärisch erweitert. In den Sitzungssaal der ehemaligen Maltscheune in der Lutherstadt Eisleben wurde am 31. Juli zu einer Feierstunde anlässlich der Übergabe der Zeugnisse für die frisch gebackenen Verwaltungsfachangestellten in den Verwaltungen des Landkreises Mansfeld-Südharz eingeladen. Die Eröffnung übernahm Frau Lass vom Amt für Personal und Organisation des Landkreises. Musikalisch begleitete die Feierstunde der stellvertretende Leiter der Kreismusikschule, Herr Seemann.

0: Danach ergriff der stellvertretende Bürgermeister der Lutherstadt Eisleben, Sven Kassig, das Wort.
1: Liebe Absolventinnen und Absolventen, vor 3 Jahren sind Sie in Ihre Ausbildung gestartet. Damals war vieles vielleicht noch eine Einbahnstraße. Lernen, verstehen, Erfahrung sammeln. Heute stehen Sie an einer Weggabelung. Ab heute geht es nicht mehr nur darum, Wissen aufzunehmen. Jetzt beginnt der Austausch. Sie bringen Ihr Wissen ein, treffen Entscheidungen, übernehmen Verantwortung und gestalten Verwaltung aktiv mit. Und manchmal führt der Weg eben nicht nur geradeaus. Manchmal braucht es, wie gerade beschrieben, einen Kreisverkehr. Einen Moment der Orientierung, bevor man die richtige Ausfahrt nimmt. Auch das gehört zum Berufsleben. Sie haben sich für einen Beruf entschieden, der oft unterschätzt wird. Verwaltung bedeutet weit mehr als Gesetze, Formulare oder auch Akten, diese zu lesen und auch anzuwenden. Verwaltung bedeutet, dafür zu sorgen, dass unser Gemeinwesen, unsere Zivilgesellschaft funktioniert. Dass beispielsweise Kinder einen Kinderplatz bekommen, dass Menschen einen Ausweis erhalten, dass gebaut werden kann, dass Vereine Unterstützung finden, dass Wahlen ordnungsgemäß durchgeführt werden und dass natürlich Hilfe dort ankommt, wo sie gebraucht wird. Kurz gesagt, Verwaltung schafft die Voraussetzung dafür, dass unser Zusammenleben, unser gesellschaftliches Zusammenleben funktioniert.
0: Auch Landrat André Schröder freute sich, zu diesem feierlichen Anlass vor Ort zu sein.
2: Wir begrüßen heute 15 neue Verwaltungsfachangestellte hier in Mansfeld-Südharz. Und wenn das kein Grund ist, zusammenzukommen, und es ist eine schöne Tradition, dass die Städte und Gemeinden des Landkreises mit der Kreisverwaltung zusammen diesen Akt begehen und darauf aufmerksam machen, wie wichtig. Ich grüße vor allen Dingen die Absolventinnen und Absolventen, um die es ja heute eigentlich geht. 15. 6 davon im Landkreis, selber in der Kreisverwaltung selber. Willi Gengel, Einsatz im Ordnungsamt und Außenvollzug. Marie Heileck, Einsatz im Amt für Soziales und Integration. Leonie Heinemann, auch im Gebäudemanagement, Bauunterhaltung und Haushalt werden Verwaltungsfachangestellte gebraucht. Max Michael, Einsatz im Jugendamt, wirtschaftliche Jugendhilfe. Max Kühnemund, Einsatz im Amt für Soziales. Und Selina Oertel im Jobcenter als Fachassistentin für Leistungsgewährung. Das sind die 6. Dazu kommen die 3 Auszubildenden der Stadt Sangerhausen, 2 Auszubildende aus Hettstedt, 1 Auszubildende aus der Lutherstadt Eisleben, 2 Auszubildende der Verwaltungsgemeinschaft Mansfelder Grund-Helbra und 1 Azubi vom Abwasserzweckverband Wipper-Schlenze. Sie alle, und ich darf das, glaube ich, für uns in der Verwaltung in Gänze sagen, einen herzlichen Glückwunsch zu dieser tollen Leistung, denn das ist ein Meilenstein Ihres persönlichen Lebens und ein Abschluss, der nicht nur gebraucht wird, das sagen wir natürlich zu Recht, mit der Hoffnung, dass Sie auch in der Region bleiben, aber der auch für Sie ein Leben lang Geltung haben wird.
0: Danach erfolgte die feierliche Übergabe der Zeugnisse an die frisch gebackenen Verwaltungsfachangestellten. Das wurde nach den einzelnen Verwaltungen unterschieden. Jeweils waren die Bürgermeister oder Vertreter mit dabei, die ihren künftigen Mitarbeitern und Mitarbeiterinnen gratulierten. Den Abschluss bildeten die 6 neuen Verwaltungsangestellten der Kreisverwaltung selbst. Sie bildeten damit ja die größte Gruppe. Bevor es einen kleinen Sektempfang gab, positionierten sich die Absolventinnen und Absolventen zu einem Gruppenfoto. Bei wunderschönem Sommerwetter sicherlich eine schöne Erinnerung an den Berufsstart. Der Freundeskreis der Partnerstädte Herne Eisleben lud am 4. August auf den Marktplatz der Lutherstadt ein. Dort sollte Dr. Anton Preissig, der mit seiner Tochter Rebecca eine Benefizradtour von Danzig in seiner Heimatstadt Herne unternahm, Station machen. Mit vor Ort auch der ehemalige Bürgermeister der Ruhrgebietsstadt Erich Leichner.
3: Die Städtepartnerschaft besteht seit 1990 und seit 2006 ist der Kontakt intensiviert worden zwischen der Jutta Fischer und mir. Ich war Mitarbeiter der Evangelischen Landeskirche und mit der Lutherdekade wurden die Kontakte noch intensiver als zuvor. Seit knapp 10 Jahren bin ich auch im Städtepartnerschaftsverein der Stadt Herne Sektionsleiter der Sektion Eisleben. Wir haben in Herne 8 Partnerstädte und jede Partnerstadt hat eine Sektion, wo die Kontakte dann intensiviert und gelebt werden. Also in diesem Jahr gibt es eine Besonderheit. Ein Palliativmediziner aus Herne macht jedes Jahr eine Spendenradtour, mal von Venedig, mal von Helsinki. Und diesmal hat er sich ausgesucht, eine Tour von Danzig nach Herne zurück zur Kranger Kirmes, immer zur Eröffnung der Kranger Kirmes. Und er besucht auf diesem Weg die Partnerstädte, die auf dem Weg liegen. Das ist Konin in Polen und eben Eisleben hier in Sachsen-Anhalt. Und wird einen Teil seiner erradelten Spenden dann hier übergeben.
0: Und dann kamen die beiden Radfahrer früher als erwartet schon an und wurden von Jutta Fischer im Namen des Freundeskreises der Partnerstädte begrüßt. Sie stellte die Anwesenden vor und übergab das Mikro an Herrn Dr. Preisig.
4: Vielen Dank an die ganzen städtischen Vertreter, an die Hospizvertreter. Wir machen das gerne. Sie haben ja auch schon erwähnt, dass wir das dritte Mal so eine lange Tour machen. Vielleicht erzähle ich, wie sich das ergeben hat. Wir haben 2024, ich habe einen kleinen Verein gegründet, wo wir für ambulante palliative Betreuung Spenden sammeln. Und ich habe damals gesagt, wenn ich 15.000 Euro Spenden zusammenbekomme, dann fahre ich mit dem Fahrrad von Venedig zu Karakirmes. Wie das dann so ist, muss man sich an die Versprechen auch halten. Wir haben damals zum ersten Mal das gemacht und haben eben diese 15.000 Euro Spenden gesammelt. Und dieses Mal war es etwas Besonderes, dass wir das 2026 mit dem Verein der Städtepartnerschaft gemacht haben, dass wir uns überlegt haben,

0: Wir haben fast 20.000 Euro gespendet, dass wir einen großen Teil davon für Herne zur Verfügung stellen, aber eben auch an unsere Partnerstädte etwas bringen und so gemeinsam erleben können. Wir waren auch noch in Tichy, das heißt, wir sind über Danzig, Kolin und Katowice gefahren. Das waren jetzt 1200, 1300 Kilometer, das ist schon eine ganz schöne Strecke.
1: Zunächst gab es für die Radfahrer Souvenirs und Andenken aus der Lutherstadt Eisleben, Wiesis, Mansfeller Bier und noch vieles mehr. Und dann übergab Dr. Preising Spenden für das An-Hospiz in Höhe von 1.000 Euro und 500 Euro für den ambulanten Hospizdienst. Die Zuwendungen wurden natürlich dankend entgegengenommen. Mit vor Ort der stellvertretende Bürgermeister der Lutherstadt Eisleben, Sven Kassig, der die Gäste zu einem kleinen Empfang in den Ratssitzungssaal bat. Bevor es für die beiden weiterging, war so Gelegenheit, auf die Bedeutung der Städtepartnerschaft einzugehen und natürlich auch das besondere Ambiente des Gebäudes näher vorzustellen.
2: Für uns ist ganz, ganz wichtig, die über 35-jährige Städtepartnerschaft Herne und der Lutherstadt Eisleben. Ich selbst pflege diesen Kontakt auch seit 4 Jahren mit Herrn Gera, mit Herrn Dr. Dutta. Und das ist mir auch sehr, sehr ans Herz gewachsen. Das ist wirklich eine Herzenssache. Auch dieses Jahr werden wir nächste Woche auch wieder zur Krankenkörnung fahren. Und herzlich willkommen in der Lutherstadt Eisleben hier im Rathaus, in unserem Ratssitzungssaal. Das ist unser Repräsentationsraum. Wir haben hier ein althistorisches Rathaus im 16. Jahrhundert erbaut nach einem Brand. Und Sie sehen oben an den Kreuzgratgewölben, sehen Sie das Wappen der Lutherstadt Eisleben, vorne blau und weiße Helmzier, der Grafen von Mansfeld. Und hier oben sehen Sie die Wappen der Grafschaften von Eisleben. Für uns ist es ein Repräsentationsraum. Und ja, herzlich willkommen der Lutherstadt Eisleben. Ich denke, es ist eine riesige Wertschätzung, 1800 50 Kilometer, das muss man erstmal leisten. Und ich denke, da können wir vielleicht auch dafür nochmal einen Beifall spenden.

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Nach dem Highlight der Kreisauswahl der Frauen in Blankenheim gegen den HFC hieß es am 2. August Mädchenpower, ebenfalls auf dem Sportplatz des BSC Blankenheim. Dort sollte die Kreisauswahl Mansfeld-Südharz Mädchen U17 gegen die U15 des Chemnitzer FC antreten. Der Vorsitzende Frauen- und Mädchenfußball beim Kreisfachverband Fußball Mansfeld-Südharz, Andreas Koch, der uns auch für diesen Beitrag ausführlich mit Informationen versorgte, hatte ursprünglich beim CFC für ein Freundschaftsspiel am 22.08. angefragt, da die Kreisauswahl Mansfeld-Südharz Mädchen erst am 19.08. offiziellen Trainingsauftakt hat. Im Gegenzug fragte der CFC für diesen Termin am 2. August an. Aufgrund der Ferien in Sachsen-Anhalt war nicht sicher, ob überhaupt ein spielfähiges Team zustande kommt. Und da, wie erwähnt, der Trainingsbetrieb noch nicht im Gange war, traten die Mädels sozusagen ohne jede Vorbereitung an. Und während Diana Block als Schiedsrichterin die erste Begegnung anpfiff, muss erklärt werden, warum aus dem angesetzten Freundschaftsspiel ein Miniturnier wurde. Denn obwohl viele Stammspielerinnen der Kreisauswahl im Urlaub waren, ergab die Abfrage, dass genügend Mädels absolut Bock dieses Match hatten. Plötzlich hatten sich 18 Mädels gemeldet, so dass mit Absprache der Chemnitzer Gäste entschieden wurde, ein kleines Turnier zu spielen, in dem es zwei Teams der Kreisauswahl gab, in schwarzer und weißer Spielkleidung. So wurde dann auf verkürztem Großfeld gespielt in der Teamstärke 1:7. Und hier zu sehen im ersten Spiel Kreisauswahl Team Weiß gegen den CFC. Die Dauer wurde auf 30 Minuten festgelegt. Danach sollte die Kreisauswahl Team Schwarz gegen den CFC spielen und zum Abschluss die beiden Teams der Kreisauswahl gegeneinander. Für die ca. 100 Zuschauer also 90 Minuten Mädchen Power pur. Das Trainerinnen-Team der Kreisauswahl um Chefcoach Lisa, unterstützt von Trainerin der U23 Vicky, hatten dann tatsächlich 16 Mädels zur Verfügung. Zwei waren leider nicht angereist. Und die kamen aus folgenden Vereinen. Zwei vom VfB Sangerhausen, beide mit Erstspielrecht bei den Jungs von Blau-Weiß Farnstedt, ebenfalls zwei vom MSV Eisleben. Zwei vom FSV Sittendorf, auch zwei von der LSG Lieskau und je ein Mädel von Aufbau Eisleben, Merkur Volkstedt, dem Mansfelder SV, der JSG Mansfelder Grund und der JSG Riestedt-Gonnertal. Einert Halle, Langeneichstedt, dem Halleschen FC und der JSG Romonter Seegebiet. Bemerkenswert auch, dass 9 Mädchen mit Zweitspielrecht bei den Hornets Lieskau spielen. Und damit ging von den Veranstaltern ein großer Dank an den Coach der Hornets für die Unterstützung der Kreisauswahl. Die Gäste hatten 12 Mädels im Kader. Als Trainer stand Daniel am Spielfeldrand. Zum Spielverlauf. Hier sehen wir das erste Tor für die Gäste durch Johanna. An Chancen für die jungen Damen der Kreisauswahl lag es nicht. Davon hatten sie jede Menge. Aber es waren die Damen aus Chemnitz, die dann auch Tore erzielten, nämlich zunächst Clara und kurz danach Felice. Kurz vor Ende verkürzte noch Summer mit einem Fernschuss zum 1

zu 3. In der zweiten Partie mit dem Team Schwarz lief es aus Sicht der Mansfeld-Südharzer besser. Nach einem 0:1 Rückstand konnten die jungen Damen das Spiel drehen und am Ende hieß es 3:1 für das Team Schwarz der Kreisauswahl Mansfeld-Südharz. Und am Ende spielte noch Team Schwarz gegen Weiß. Und es ist gar nicht so schlecht, denke ich mal, dass es am Ende dort 2:2 hieß. Auf alle Fälle ein tolles Highlight für die Mädels der Region mit Spaß und Freude am Fußball. Es war sozusagen ein Vorauftakt für die Mädels, bevor die Saison dann tatsächlich startet. Es ging nicht um das Ergebnis, Sieg oder Niederlage, sondern um endlich wieder kicken, Spaß am Fußball nach der langen fußballlosen Zeit.

0: Das Dorffest in Laimbach, einem Ortsteil von Querfurt, fand in diesem Jahr zum 57. Mal statt. Mit Recht kann man da von einer langen Tradition reden. Mit viel Engagement und Routine bereitete der Traditionsverein Laimbach das Fest vor. Immer wieder gehen sie dabei neben altbewährten auch neue Wege. So fand in diesem Jahr erstmals ein kleiner Flohmarkt statt und ein Darts-Turnier.
1: Wir versuchen ja immer wieder neue Programmpunkte zu machen und dieses Jahr, man sieht es ja hier, der Dartverein, der jetzt seit einem Jahr sich gegründet hat, hat gesagt, wir wollen eine Dart-Turnier machen zum Dorffest und man sieht es ja, über 100 Darter sind hier und wollen heute um den Titel spielen und das ist ein guter Programmpunkt und der Verein ist auch gut integriert worden in das Laimbacher Vereinsteam und uns freut es einfach, dass das so gut angenommen wird.
2: Das war gerade ein gutes Stichwort. Ihr seid ja nur eine recht überschaubare Anzahl von Vereinen und trotzdem scheint es zu funktionieren, das Vereinsleben, und ihr arbeitet eng zusammen.
1: Ja, also da muss ich echt sagen, das funktioniert noch sehr super, weil wir sind in Summe 7 Vereine. Der Oberverein ist der Traditionsverein und in diesen fließen die ganzen Untersporten ein, sage ich mal. Und das läuft wirklich seit Jahrzehnten richtig gut und ich hoffe, es läuft auch noch weiter so, wie es jetzt läuft.
2: Natürlich die große Frage bei 7 Vereinen in einem kleinen Örtchen wie Laimbach, da ist ja fast das ganze Dorf Mitglied in einem Verein.
1: Ja, ist wirklich so und es wird, ich muss ehrlich sagen, auch immer schwieriger, da welche jüngeren Klientel jetzt mit reinzubekommen. Also der Altersdurchschnitt in dem Verein ist schon sehr hoch, ausgenommen der Dartverein, sonst so Traditionsverein, ist schon der Altersdurchschnitt sehr, sehr hoch. Aber wir versuchen immer das Beste draus zu machen und ich gucke positiv in die Zukunft. Und mit einem 320-Seelendorf sowas auf die Beine zu stellen, wir haben ja einen Plan hier, 21 Feste dieses Jahr, ist schon eine Leistung für so ein kleines Dorf. Ja.
0: Das Darts-Turnier startete am Samstagmorgen mit der Team-Challenge. 2er-Teams konnten sich im Vorfeld anmelden, um dann am Turniertag in 6 Gruppen die Besten zu ermitteln. Über 100 Teilnehmer zeigten den Verantwortlichen, dass dieses Turnier den Nerv der Besucher traf.
3: Diese Idee ist entstanden aus einer Bierlaune heraus, beim Kumpel in der Garage an der Dartscheibe. Da haben wir festgestellt, Mensch, das macht Spaß und ringsrum war überall so der Boom und da haben wir gesagt, los, wir versuchen das einfach selber. Und da haben wir zu dritt den Dartverein gegründet mit 2 Scheiben im Kulturhaus, haben wir angefangen und ja, dann hat sich das ergeben, dass wir dann einen schönen Raum bekommen haben von Steffen Ofzreck, konnten wir den mieten. Da haben wir uns eben schnell vergrößert, mit der neuesten Technik ausgestattet und dann wurden es immer mehr Mitglieder.
2: Wie viele seid ihr denn inzwischen?
3: Wir sind inzwischen 14 feste Mitglieder und dann haben wir noch so 4, 5, die ab und an mal kommen, wie sie Lust und Laune haben. Wir haben auch immer einmal die Woche auf für die, die einfach mal Bock haben und einfach nur mal gucken wollen.
2: Jetzt habt ihr gleich so ein großes Turnier organisiert. Wie zufrieden seid ihr denn mit der Resonanz?
3: Also wir sind sehr zufrieden. Wir haben uns in der kurzen Zeit, denke ich, auch einen guten Namen gemacht. Ja, unser erstes großes Turnier, da kam ja die NDL auf uns drauf zu. Das ist die Newcomer Darts League. Das ist so eine Liga für Amateurspieler. Die sind auf uns drauf zugekommen, ob wir das nicht ausstatten wollen, weil wir eben so tolle Räumlichkeiten haben und eine große Reichweite auf Insta haben. Genau, und das war für uns natürlich eine große Chance. Die haben wir genutzt. Und dann veranstalten wir jetzt auch eigene Turniere. Und das hat sich dann jetzt recht gut angeboten in Zusammenarbeit mit einem großen Laimbacher Traditionsverein, dass wir hier natürlich auch zum Heimatfest ein guter Programmpunkt sind. Und die Spieler kommen auch gerne zu uns. Man kennt sich mittlerweile auch schon gut.
0: Die Teamgegner wurden per Los ermittelt. In der Vorrunde hieß es jeder gegen jeden in der Gruppe. Im System Best of 3. Unter den Spielern fanden sich auch 2 prominente Querfurter Personen.
4: So ist es. Rüdiger Seifert und Andreas Nette haben sich angemeldet. Spaß, Spiel, Spannung. Wir schauen mal, wie weit sie kommen.
2: Ich wollte gerade sagen, habt ihr schon mal einen Blick drauf geworfen, welche Qualität sie im Dartspiel haben?
4: Sie hatten ein Spiel, glaube ich, bis jetzt, aber ich glaube, das haben sie verloren.
0: Ob die beiden Bürgermeister es über die Vorrunde hinaus geschafft haben, wissen wir nicht. Spaß hatten sie jedenfalls. Nach der Vorrunde ging es in die K.O.-Phase. 32 Teams durften hier weiterhin ihr Können zeigen, um eventuell ins Halbfinale einzuziehen. Das Halbfinale wurde Best of 5 gespielt. Das Finale ging dann über 7 Runden. Die Sieger des Teamturniers standen am späten Abend fest. Steve Luther und Marcel Langner freuten sich über den ersten Platz beim ersten Darts-Turnier zum Dorffest. Am Sonntag trafen sich viele der Teamspieler noch einmal wieder, um im Einzel ihr Können erneut unter Beweis zu stellen.

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0: Nein, das sind keine Rock-and-Metal-Klänge. Und nein, wir lassen hier auch nicht das falsche Video laufen. Denn auch ein solcher Sound gehörte am Wochenende vom 17. bis zum 19. Juli zum Steinberg-Festival in Hettstedt. Die Veranstalter hatten zum wiederholten Mal zu diesem Nischen-Event eingeladen und schon bei den Übernachtungszeltgästen wurde der Trend sichtbar. Das Festival wächst, zwar langsam, aber stetig. Da sich an diesem Wochenende ja alles um Musik drehte, wurde auch das Wecken der Camper musikalisch umgesetzt. Der Spielmannszug Großörner zog über den Platz und sammelte sich dann vor der Bühne für ein kleines Platzkonzert. Zwei Handvoll Metal-Fans, die schon früher aufgestanden waren, stimmten sich dabei auf den Tag ein. Klar, dass nebenbei Frühstück angesagt war. Entweder klassisch mit Kaffee oder...
1: Frühstück!
2: Frühstück ist angerichtet!
0: Um aber die eigentliche Festivalatmosphäre zu erleben, drehen wir die Uhr gut 9 Stunden vor. Zu dieser frühen Abendstunde stand gerade eine der 11 Bands auf der Bühne. Indifference kommt aus Leipzig, doch waren sie bei weitem nicht diejenigen mit der längsten Anfahrt. Zum Festival waren die Bands aus Berlin, Hamburg, Frankfurt am Main, Bamberg, Halle oder aus dem Erzgebirge angereist, wobei die Aufzählung nicht vollständig ist. Doch zurück zu Indifference, wie auch bei den anderen Auftritten, traf die Musik

0: den Geschmack der Besucher. Was für andere Ohren eher gewöhnungsbedürftig klingt, ist bei weitem nicht so exotisch, wie man meinen mag. Laut Statista-Daten geben in der deutschsprachigen Bevölkerung ab 14 Jahren rund 3,5 Millionen Personen an, sehr gerne Hardrock und Heavy Metal zu hören. Und für die Fans gab es daher natürlich auch einiges an Merchandising zu erwerben. Beenden wir den Festivalbesuch mit einem Schritt zurück. Fast den ganzen Tag war auch der Wünschewagen des ASB vor Ort. 10% des Ticketpreises im Vorverkauf wurden an das Projekt gespendet. Dies zeigt, dass auch die ganz harten Kerle und Mädels ein großes Herz haben.
1: Der Wünschewagen ist ja überall präsent, aber ich sehe ein neues Gesicht. Wie kommt denn das?
2: Ja, das Festival hier sind Freunde von mir. Also ich kenne zumindest ein, zwei Mitarbeiter, die das hier mit veranstalten. Und ich mag die Musik privat auch und deswegen bin ich auch hier. Und ich unterstütze den Wünschewagen auch privat und bin da sehr aktiv. Und deswegen ist es mir eine Herzensangelegenheit, auch hier den Wünschewagen zu vertreten.
1: Also das Angenehme mit dem Nützlichen verbunden. Nun ist es so, der Wünschewagen, dieses Projekt ist ja noch nicht uralt, aber doch schon eine ganze Weile jetzt am Markt sozusagen und er erfüllt schon ganz viele Wünsche, er kriegt auch ganz viele Unterstützung von den Leuten. Ist das schon ausreichend oder wünscht ihr euch noch mehr?
2: Mehr geht natürlich immer, es ist immer eine Freude, weil jeder Euro ist natürlich gut angelegt für den Wünschewagen und erfüllt einfach einen letzten Wunsch sozusagen, ja.
1: Was war bisher dein schönstes Erlebnis in diesem Zusammenhang? Gibt es da eins, das man nennen kann?
2: Ja, wir waren bei einem Fußballspiel beim FC Bayern und wir haben Thomas Müller getroffen und Manuel Neuer getroffen. Thomas Müller hat sich Zeit für uns genommen, trotz dass Corona war und wir durften im Mannschaftshotel übernachten.
1: Also du bist auf jeden Fall auch weiterhin Feuer und Flamme und immer dabei.
2: Ja, immer. Ja, definitiv.
0: Außerdem gab es beim Steinberg Festival im Verlauf des Tages auch jede Menge Spaß. Sei es beim 30 Meter Wasserrutschen-Contest oder beim Bierpong XXL. Fazit? Auch wenn es noch immer nur eine Nische ist, Veranstalter und Besucher haben ein überaus angenehmes Wochenende in der Wipperstadt verbracht und dabei ihrer Leidenschaft Rock- und Metalmusik hören frönen können.

0: Am 18. Juli 2026 präsentierte sich der sonst recht belebte Hof der Seniorenresidenz Schlossblick in Mansfeld verwaist. Die Bewohnerinnen und Bewohner, die gesamte Pflegemannschaft sowie zahlreiche Angehörige und weitere Gäste hatten sich in den Garten hinterm Haus begeben, um bei bestem Wetter Sommerfest zu feiern. Bei Kaffee und Kuchen, Bowle und anderen kalten Getränken sowie musikalischer Unterhaltung durch die DJs Adi und Michi fühlten sich alle Gäste von Anfang an pudelwohl. Dass es auch im Alltag so ist, dafür wird in der Pflegeeinrichtung ebenfalls gesorgt.
1: Schönen guten Tag. Ich bin jetzt seit 10 Jahren hier im Unternehmen als Pflegefachkraft und seit dem letzten Jahr hat sich bei uns ein bisschen was verändert. Wir haben für unsere Bewohner ein paar Tiere dazu bekommen. Wir haben 3 Katzen im Haus, die handzahm sind, die sind geimpft, gechippt. Die Personen, die kümmern sich da alle ganz lieb drum. Die kümmern sich. Draußen haben wir ein Minischwein dazu bekommen. Immer wieder Kaninchen, wo die Bewohner auch alle sehr erfreut sind, da auch mal zu streicheln. Und ja, das macht halt auch Lust auf draußen, weil wir sind ja auch bemüht, unsere Leute so viel wie es geht an die frische Luft zu bekommen.
2: Haben ja auch ein schönes Gelände hier.
1: Genau, das Gelände ist schön, der Teich ist noch da. Ja, das ist eigentlich so die Neuerung. Und ansonsten an den Pflegeplätzen hat sich nicht viel verändert. Wir haben Kurzzeitpflege, Vollzeitpflegeplätze. Es sind 2 betreute Wohnzimmer am Heim, die gerade besetzt sind. Ja, ansonsten, wie gesagt, alles beim Alten.
2: Die Mannschaft steht?
1: Genau, die Mannschaft steht, die Bewohner sind glücklich. Wir versuchen auch immer unser Bestes, gerade mit diesen Festen. Wie gesagt, immer fürs Beste für die Bewohner.
0: Wie schon im vergangenen Jahr war es wieder der Heimbeiratsvorsitzende Dieter, der als Erzähler auftrat und auf einem wichtigen Programmpunkt einstimmte.
3: Ich muss mich erst einmal vorstellen. Mein Name ist

0: Feierabend Kleinkunstdarstellung. Die mutig genug sind, das Ereignis so wahrheitsgemäß wie möglich aufzuführen.
1: In gewohnter Weise übernahmen die Rollen dieser neuen Geschichte von Rotkäppchen und dem Wolf unter anderem Damen und Herren der Belegschaft. Und alle hatten ihren Spaß dabei.
2: Plötzlich erscheint der böse Wolf. Wolf in Richtung Großmutter aufmacht, tritt auf einmal der mutige Jäger aus dem Unterholz. Er geht auf Rotkäppchen zu und spricht:
3: Ich bin der Märchenprinz, Mama Märchenprinz. Na na na na na na, das war in diesem Wald und ich bin Nummer eins.

0: So nimmt das Unheil seinen Lauf.
1: Am Ende gab es viel Applaus für das kleine Theaterstück, während nun bis in den Abend ausgelassen gefeiert wurde.

0: Das Gebäude der Riestädter Kita ist in die Jahre gekommen und vor allem auch den Energieverbrauch betreffend nicht mehr zeitgemäß. Die aktuell 54 Kinder, die die Einrichtung besuchen, fühlen sich hier trotzdem sehr wohl. Auch wenn sie und ihre Erzieherin noch ein paar besondere Wünsche hätten.
1: Augenpool.
2: Ein Pool. Ein Kindergartenpool mit Rutsche. Das wäre toll.
1: Und ich?
2: Und im Kindergarten drin, was wünscht ihr euch da?
1: Ich guck auch nicht.
2: Eine Puppenecke, richtig? Und ein Kaufladen? Genau. Und ein richtiges Puppenhaus. Ja? Genau.
1: Ein Spielplatz, ein neuen.
3: Und was noch?
1: Eine neue Schaukel.
0: Auch wenn diese Wünsche vielleicht noch warten müssen, hatte sich an jenem Tag Mitte Juli 2026 hoher Besuch im Sangerhäuser Ortsteil angesagt.
3: Wer kommt heute?
1: Der Oberminister und der Bürgermeister.
0: Energieminister Professor Dr. Armin Willingmann machte auf seiner Sommertour auch einen Abstecher nach Riestädt, um Bürgermeister Thorsten Schweiger gleich zwei Fördermittelbescheide zu übergeben. So unterstützt das Energieministerium mit dem Programm Sachsen-Anhalt Effizienz Kommunen und gemeinnützige Träger bei Investitionen in moderne, nachhaltige Gebäude. In diesem Fall die Kitas in Riestädt sowie im Sangerhäuser Ortsteil Wippra.
4: Was wollen wir hier machen? Wir wollen in der Tat energetisch sanieren. Und wir denken also, dass solche Investitionen, gerade in Kitas, natürlich auch eine Investition in die Zukunft unserer jungen Familien insbesondere sind. Und deswegen liegt uns eigentlich am meisten am Herzen oder sehr am Herzen. Wir haben hier in Riestädt vor die Fassade und die Fenster in

0: energetisch zu sanieren. Also ganz konkret neue Fenster, Erneuerung, Wärmedämmverbundsystem, Trockenlegung, Sockelbereich. In Wippra, auch da wollen wir von der Förderung profitieren. Auch da die Sanierung der Fassade, Erneuerung, Wärmedämmverbundsystem, Trockenlegung, Sockel.
1: Sachsen-Anhalt Effizienz hört sich ja so ein bisschen schwerfällig an. Was haben wir uns gedacht? Wir haben relativ viele Förderprogramme für Wohngebäude, für Gebäude, in denen ja, vor allen Dingen für privates Wohnen, aber auch für öffentliche Nutzung. Aber was wir nicht haben, sind sogenannte Nicht-Wohngebäudeförderungen. Und genau um die geht es bei Sachsen-Anhalt Effizienz. Das heißt also, gefördert werden können nur Objekte, in denen man eben nicht dauerhaft lebt, sondern wie hier in einer Kindertagesstätte einige Stunden am Tag verbringt. Und dieses Programm, das wir mit etwa 95 Millionen Euro ausgestattet haben, hat eine außerordentlich große Nachfrage. Und zwar insbesondere, und insoweit sind Sie gar nicht allein, lieber Herr Schweiger, insbesondere aus dem Bereich von Kindertagesstätten, von Schulen, von Horten, von Einrichtungen, die wir für unsere Jüngsten brauchen und die in einen vernünftigen Zustand gebracht werden sollen. Weil es um energetische Sanierung geht. Und bei den energetischen Sanierungen geht es ja vor allen Dingen für uns einmal um die Frage, weniger Geld ausgeben für Energie, darüber hinaus einen Beitrag leisten zum Klimaschutz und darüber hinaus in den nächsten Jahren auch vernünftige Rahmenbedingungen schaffen für junge Familien, für die Jüngsten von uns. Und vielleicht
2: Mit Freude nahm der Bürgermeister die Förderunterlagen entgegen. Immerhin handelt es sich für beide Objekte insgesamt um eine Investitionssumme von ca. 591.000 Euro, wovon 532.000 Euro aus Mitteln des Europäischen Fonds für regionale Entwicklung, EFRE genannt, über das Energieministerium ausgereicht werden. Die 90% Förderung der Maßnahme kommen genau da an, wo sie gebraucht werden, betonte der Oberbürgermeister. Sie helfen, den Energieverbrauch zu senken und damit auch die Betriebskosten und erhöhen gleichzeitig die Aufenthaltsqualität für Kinder und Erzieher. Diesen Worten schlossen sich während eines kleinen Rundgangs durchs Haus auch Andi Bärschneider, Vorsitzender des Sozialausschusses, und Patrick Ruppe, Vorsitzender des Bauausschusses des Sangerhäuser Stadtrates, an.
3: Dieses Gebäude ist noch weitestgehend in dem Bauzustand aus seinem Baujahr 1973. Es wurde hier und da ein bisschen saniert, aber nicht umfassend. Und deswegen ist extrem wichtig, gerade eine energetische Sanierung durchzuführen, um den Zustand zu verändern und hier ein bisschen von den Heizkosten runterzukommen.
4: Also mit was wird hier heizt? Mit Gas oder Öl oder?
3: Mit einer Gasheizung wird hier geheizt. Die wurde schon erneuert, aber der Energiebedarf des Hauses ändert sich ja nicht nur mit der neuen Heizung, sondern wir müssen durch eine Fassadendämmung und neue Fenster halt den Energiebedarf des Gebäudes senken.
2: Und auch Ilona Korthäuser und Jeanette Rüdiger, die die Leitung der Rietstädter Kita Spatzennest innehaben, freuen sich über die bevorstehende Investition in ihr Haus. Und die Kinder?
5: Drei, vier.
6: Wer?

In den frühen Morgenstunden des 30. Juli gegen 3.10 Uhr kam es im Schloss Wallhausen zu einem Brand. Feuerwehr, Rettungsdienst und Polizei waren mit einem Großaufgebot im Einsatz. Die im Gebäude befindlichen Personen konnten rechtzeitig in Sicherheit gebracht werden. Verletzte im Zusammenhang mit dem Brand sind nicht zu verzeichnen. Das Gebäude wurde durch das Feuer erheblich beschädigt. Die Höhe des entstandenen Sachschadens dürfte im Millionenbereich liegen. Aufgrund der starken Rauchentwicklung erfolgten entsprechende Warnungen an die Bevölkerung. Es wird in alle Richtungen ermittelt, ob ein technischer Defekt oder ein Branddelikt ursächlich für das Feuer war, ist Gegenstand der Ermittlungen. Deswegen werden auch keine weiteren Angaben zu den Hintergründen des Brandes oder zu möglichen beteiligten Personen gemacht. Nach derzeitigem Erkenntnisstand fanden vor dem Brandausbruch keine Dacharbeiten an dem Gebäude statt. Zur Erklärung der Brandursache untersuchten Spezialisten der Kriminalpolizei aus der Polizeiinspektion Halle den Brandort. Die Ermittlungen führt das Polizeikommissariat der Polizeiinspektion Halle. Nach dem verheerenden Brand des Schlosses Wallhausen wird in Abhängigkeit der Betretbarkeit des Gebäudes und der Umgebung eine umfangreiche Dokumentation des Schlossareals durch einen Drohnenspezialisten erfolgen.

0: Die Dokumentation dient in Ergänzung zu den Aktivitäten der Feuerwehr, der denkmalschutzrechtlichen Datenerhebung für einen möglichen Wiederaufbau. Landrat André Schröder bedankt sich ausdrücklich beim Landesamt für Denkmalpflege und Archäologie, dass dieses Vorgehen im Wege der Amtshilfe ermöglicht.
1: Während einer Pressekonferenz in Sangerhausen informierten Vertreter des Landkreises, der Agentur für Arbeit und des Jobcenters Mansfeld-Südharz über das Pilotprojekt Bürgerarbeit, das jetzt im Landkreis startet und damit das erste seiner Art im Land Sachsen-Anhalt ist. Bürgerarbeit heißt aktivieren durch Fordern und soll auch langjährige Bezieher von Bürgergeld wieder in Beschäftigung bringen. Grundlage dafür ist eine Gesetzesänderung durch den Bund. Darin heißt es salopp gesagt: Wer arbeiten kann, der soll auch mit anpacken. Seit dem 1. Juli diesen Jahres gibt es die Möglichkeit, dies auch einzufordern. Mit Konsequenzen für diejenigen, die sich verweigern, sagte Landrat André Schröder und nannte auch die für den Landkreis relevanten Zahlen.
2: Wir haben ja bei den Leistungen, die Erwerbsfähige beziehen aus dem Jobcenter, wenn wir kranke Fachkräfte, die vermittlungsfähig oder in der Weiterbildung, wenn wir das alles abziehen, 4.600, dann nach dem Asylbewerberleistungsgesetz 200, die wir sofort aktivieren könnten für Arbeitsgelegenheiten, nicht für die Jobvermittlung, wo es Vermittlungshemmnisse gibt, kein Führerschein, wie auch immer. Aber für Arbeitsgelegenheiten ist das Potenzial mit 4.800 gesagt, Arbeitsgelegenheiten in diesem Jahr 300 plus X, das soll sich jetzt erhöhen. Und vielleicht noch eine andere Zahl, mit Zahlen kann man in diesem Bereich alle erschlagen, aber ich will es nur mal, dass man eine politische Verantwortung spürt für das Thema. Herr Hanschow hat ausgeführt, das sind 122 Millionen Euro, die das Jobcenter verteilt, jedes Jahr in diesem Landkreis, für Hilfen zum Lebensunterhalt, für die Kosten der Unterkunft, für alles Mögliche zur Grundsicherung. 122 Millionen auf einen Einwohnerbestand von 129.000 heißt roundabout eine Steuerlast pro Einwohner vom Baby bis zum Kreis von 900 Euro für die Mansfeld-Südharzer, nur für die Leistungen des Jobcenters jedes Jahr. Und dann zu sagen, wer das macht und berechtigt Anspruch hat, der muss auch in der Lage sein, entsprechend seiner Möglichkeiten auch zu helfen. Und da sehen wir die Arbeitsgelegenheiten, Vorrang für die Jobvermittlung, Weiterbildung, das hat alles Vorrang. Aber diejenigen, die dann noch bleiben, und das Potenzial ist beträchtlich, sind mehrere Tausend, zu sagen, dann müssen sie der Gemeinschaft was geben, dann müssen sie für den Verein was machen, für eine Kommune was machen, für eine Schule, für einen Sportverein, für eine Kita, für einen Friedhof, wie auch immer, und da etwas tun. Das ist sozusagen die Idee, dass das aktiviert, dass das Struktur in den Tag bringt, dass man auch einen Wecker klingelt, dann aufsteht und diese Dinge wieder zuführt.
1: Ausdrücklich unterstützt wird das Pilotprojekt Bürgerarbeit auch von Ministerpräsident Sven Schulze, der während der Pressekonferenz anwesend war und betonte, dass er das Projekt als Vorbild für Sachsen-Anhalt etablieren möchte.
3: Ich sage Ihnen aber auch, das ist gar nicht mein Hauptanliegen, hier irgendjemanden in irgendeiner Weise bloßstellen zu wollen und zu sagen, du bist jetzt aber mal dran und musst arbeiten, sondern es geht um eine ganz andere Thematik. Der André Schröder hat es gerade gesagt, es gibt hier über 4.000 allein im Landkreis Mansfeld-Südharz, 4.000 Menschen, die theoretisch zur Verfügung stehen. Das sind nicht alles Menschen, die morgen sofort in eine reguläre Arbeit kommen können. Das sind im Moment leider Gottes die wenigsten. Also wenn es die Möglichkeiten gibt, jemanden in eine Arbeit hineinzubekommen, und ich habe mir das gerade zeigen lassen, dass es hier knapp 1.000 offene Stellen aktuell nur bei Ihnen gemeldet gibt. Da sind ja noch mal einige dabei, die bei Ihnen noch gar nicht gemeldet sind. Es gibt also auch in der jetzigen Zeit hier in Mansfeld-Südharz viele offene Stellen. Aber wenn man sich komplett am Ende verweigert, dann gibt es halt auch die Möglichkeit jetzt der Leistungsminderung, die es vorher so in diesem Umfang zumindest in dieser Möglichkeit nicht gab. Oder das ist auch, muss man auch ehrlicherweise sagen, es gibt natürlich auch die Möglichkeit, dass sich jemand komplett vom System abmeldet. Es gibt ja keinen Zwang der Arbeit in Deutschland.
1: Im Anschluss besuchte der Ministerpräsident gemeinsam mit den Vertretern des Landkreises, der Arbeitsagentur und des Jobcenters Mansfeld-Südharz sowie den Pressevertretern das Projekt Wiederwert der GFM GmbH in Sangerhausen. Seit dem 1. Juni bereiten dort langzeitarbeitslose Menschen gebrauchte Alltagsgegenstände für gemeinnützige Einrichtungen auf und werden so im Rahmen einer Arbeitsgelegenheit schrittweise wieder an Beschäftigung herangeführt. Sven Schulze zeigte sich begeistert.

0: begeistert, wie Bürgerarbeit in der Praxis funktionieren kann, und bedankte sich beim Landkreis Mansfeld-Südharz, dass dieser bei dem wichtigen Vorhaben Verantwortung übernimmt und als erste Pilotregion vorangeht. Und während der CDU-Mann, der sich im Wahlkampf befindet, die Fragen eines Kamerateams vom Bayerischen Rundfunk beantwortete, berichtete Thomas Handschuh, Geschäftsführer des Jobcenters Mansfeld-Südharz, wie das Projekt konkret umgesetzt wird.
1: Wir haben 60 Kunden identifiziert, denen wir ein individuelles Unterstützungsangebot geben wollen. Wir laden sie alle zum persönlichen Gespräch ein, erklären die Hintergründe, hinterfragen nochmal, was sind die Gründe für die Arbeitslosigkeit, welchen Unterstützungsbedarf haben sie, und legen dann einen Plan fest mit Einzelschritten, ob das eine Bewerbung ist, ob das eine Qualifizierungsmaßnahme ist, ob es ein gemeinsamer Termin bei einem Arbeitgeber ist oder ob es die Zuweisung zu einer Arbeitsgelegenheit ist. Das legen wir dann fest und besprechen das mit dem Kunden.
2: Vielleicht noch, wie haben Sie die identifiziert? Was gibt es da für Maßgaben?
1: Also haben wir völlig freigelassen, wir haben einfach unsere Integrationsfachkräfte gefragt. Welche Kunden bedürfen Unterstützung? Welche Kunden sind grundsätzlich in der Lage, brauchen aber einen Anstoß?
0: Ob und wie das funktioniert, bleibt zunächst noch offen und wird sich zeigen. Eine erste gemeinsame Auswertung ist für November 2026 geplant.
3: Erlebniswelt Museen e.V. lud gemeinsam mit dem Trägerverein Novalis Taufkirche e.V. zur Fotoausstellung Die Anwesenheit von Abwesenheit ein und nahm Besucher und Besucherinnen mit auf eine Reise, die Faszination verlassener Orte aus ganz unterschiedlichen fotografischen Perspektiven zu entdecken. Die Eröffnung fand am 31. Juli im ehemaligen Inspektorhaus am Novalis Schloss in Oberwiederstedt statt. Sylvia Meindl von Erlebniswelt Museen e.V. und eine der Fotografinnen verriet uns mehr über die Exposition.
4: Ja, wir sind eine befreundete Gruppe von 5 Personen und wir gehen regelmäßig in verlassene Gelände und fotografieren dort. Allgemein versuchen wir immer eine Betretungsgenehmigung vorzubekommen, bevor wir dort Fotos machen. Und hier ist es ein verlassenes Gebäude der Stadt Anstein, gehört es. Und es ist seit Anfang der 90er Jahre nicht mehr in Nutzung und wir dachten, es ist die beste Location, um solche Fotos auszustellen. Also man kann sich jetzt zum Heimatfest dieses Wochenende die Fotos anschauen oder dann bis zum 4. Oktober übers Novalis Schloss sich anmelden.
3: Dann war es an ihr, die Ausstellung zu eröffnen und den vielen Interessierten näher zu bringen. Sie übergab dann das Wort an Hans-Joachim Himmel, dem Vorsitzenden des Trägervereins Novalis Taufkirche e.V.
5: Ja, ich möchte Sie auch alle recht herzlich begrüßen. Doch erstaunlich viele hier erschienen an diesem warmen Tag. Ja, warum sage ich die ersten Worte? Deshalb, weil wir eigentlich die Besitzer dieses Hauses sind. Wir haben dieses Haus vor 3 Jahren auf Mietbasis von der Stadt Arnstein übernommen, genauso wie den Kornspeicher. Ja, und versuchen hier in diese beiden Objekte Leben reinzukriegen. Der eine oder andere war sicherlich schon bei einer Veranstaltung im Kornspeicher. Es hat sich im Prinzip in den letzten 3 Jahren ordentlich etabliert. Ja, und im vergangenen Jahr kam so der erste Gedanke aus, jetzt müssten wir uns eigentlich auch mal diesen Inspektorhaus mit seiner Geschichte und mit seiner noch sehr gut erhaltenen Bausubstanz widmen. Und da haben wir im vergangenen Jahr relativ spontan am 1. November ein Halloween-Schloss draus gemacht. Ja, was auch wieder erwarten, sehr, sehr gut angenommen wird. Und dann sind wir kennen uns ja nun schon ein bisschen länger, sind wir dann ins Gespräch gekommen, habe gesagt, Mensch, Kinder, ich möchte eigentlich ja wieder eine Ausstellung drin haben. Haben wir erst über die Mansfeld-Bilder gesprochen, Mansfeld-Galerie. Ja, und dann kam Silvia und sagte, ich habe auch Bilder. Ja, ich beschäftige mich mit Lost Places. Naja, wenn man das Haus so sieht, passt eigentlich dazu.
3: Damit war die Ausstellung eröffnet und die Interessierten strömten in die Räume, um sich selbst ein Bild zu machen, aus welchen Perspektiven die Lost Places in ihrer Einzigartigkeit dargestellt wurden. Die Fotografien machten deutlich, dass verlassene Orte weit mehr sind als leere Gebäude. Sie dokumentieren den Wandel gesellschaftlicher und politischer Systeme, erzählen von vergangener Industrie und Alltagskultur und zeigen eindrucksvoll, wie sich verlassene Räume verändern und neu inszenieren lassen. Darüber hinaus machen sie sichtbar, wie sich die Natur Schritt für Schritt die leeren Gebäudehüllen zurückerobert.

Ergänzt werden die Fotografien durch eine begehbare Lost Place-Kulisse, ausgewählte Fundobjekte sowie einen Film, der sich einer dystopischen Zukunftsvision widmet und die Ausstellung atmosphärisch erweitert. In den Sitzungssaal der ehemaligen Maltscheune in der Lutherstadt Eisleben wurde am 31. Juli zu einer Feierstunde anlässlich der Übergabe der Zeugnisse für die frisch gebackenen Verwaltungsfachangestellten in den Verwaltungen des Landkreises Mansfeld-Südharz eingeladen. Die Eröffnung übernahm Frau Lass vom Amt für Personal und Organisation des Landkreises. Musikalisch begleitete die Feierstunde der stellvertretende Leiter der Kreismusikschule, Herr Seemann.

0: Danach ergriff der stellvertretende Bürgermeister der Lutherstadt Eisleben, Sven Kassig, das Wort.
1: Liebe Absolventinnen und Absolventen, vor 3 Jahren sind Sie in Ihre Ausbildung gestartet. Damals war vieles vielleicht noch eine Einbahnstraße. Lernen, verstehen, Erfahrung sammeln. Heute stehen Sie an einer Weggabelung. Ab heute geht es nicht mehr nur darum, Wissen aufzunehmen. Jetzt beginnt der Austausch. Sie bringen Ihr Wissen ein, treffen Entscheidungen, übernehmen Verantwortung und gestalten Verwaltung aktiv mit. Und manchmal führt der Weg eben nicht nur geradeaus. Manchmal braucht es, wie gerade beschrieben, einen Kreisverkehr. Einen Moment der Orientierung, bevor man die richtige Ausfahrt nimmt. Auch das gehört zum Berufsleben. Sie haben sich für einen Beruf entschieden, der oft unterschätzt wird. Verwaltung bedeutet weit mehr als Gesetze, Formulare oder auch Akten, diese zu lesen und auch anzuwenden. Verwaltung bedeutet, dafür zu sorgen, dass unser Gemeinwesen, unsere Zivilgesellschaft funktioniert. Dass beispielsweise Kinder einen Kinderplatz bekommen, dass Menschen einen Ausweis erhalten, dass gebaut werden kann, dass Vereine Unterstützung finden, dass Wahlen ordnungsgemäß durchgeführt werden und dass natürlich Hilfe dort ankommt, wo sie gebraucht wird. Kurz gesagt, Verwaltung schafft die Voraussetzung dafür, dass unser Zusammenleben, unser gesellschaftliches Zusammenleben funktioniert.
0: Auch Landrat André Schröder freute sich, zu diesem feierlichen Anlass vor Ort zu sein.
2: Wir begrüßen heute 15 neue Verwaltungsfachangestellte hier in Mansfeld-Südharz. Und wenn das kein Grund ist, zusammenzukommen, und es ist eine schöne Tradition, dass Städte und Gemeinden des Landkreises mit der Kreisverwaltung zusammen diesen Akt begehen und darauf aufmerksam machen, wie wichtig, grüße vor allen Dingen die Absolventinnen und Absolventen, um die es ja heute eigentlich geht. 15. 6 davon im Landkreis, selber in der Kreisverwaltung selber. Willi Gengel, Einsatz im Ordnungsamt und Außenvollzug. Marie Heileck, Einsatz im Amt für Soziales und Integration. Leonie Heinemann, auch im Gebäudemanagement, Bauunterhaltung und Haushalt werden Verwaltungsfachangestellte gebraucht. Max Michael, Einsatz im Jugendamt, wirtschaftliche Jugendhilfe. Max Kühnemund, Einsatz im Amt für Soziales. Und Selina Oertel im Jobcenter als Fachassistentin für Leistungsgewährung. Das sind die 6. Dazu kommen die 3 Auszubildenden der Stadt Sangerhausen, 2 Auszubildende aus Hettstedt, 1 Auszubildende aus der Lutherstadt Eisleben, 2 Auszubildende der Verwaltungsgemeinschaft Mansfelder Grund-Helbra und 1 Azubi vom Abwasserzweckverband Wipper-Schlenze. Sie alle, und ich darf das, glaube ich, für uns in der Verwaltung in Gänze sagen, einen herzlichen Glückwunsch zu dieser tollen Leistung, denn das ist ein Meilenstein Ihres persönlichen Lebens und ein Abschluss, der nicht nur gebraucht wird, das sagen wir natürlich zu Recht, mit der Hoffnung,

0: dass Sie auch in der Region bleiben, aber der auch für Sie ein Leben lang Geltung haben wird.
1: Danach erfolgte die feierliche Übergabe der Zeugnisse an die frischgebackenen Verwaltungsfachangestellten. Das wurde nach den einzelnen Verwaltungen unterschieden. Jeweils waren die Bürgermeister oder Vertreter mit dabei, die ihren künftigen Mitarbeitern und Mitarbeiterinnen gratulierten. Den Abschluss bildeten die 6 neuen Verwaltungsangestellten der Kreisverwaltung selbst. Sie bildeten damit ja die größte Gruppe. Bevor es einen kleinen Sektempfang gab, positionierten sich die Absolventinnen und Absolventen zu einem Gruppenfoto. Bei wunderschönem Sommerwetter sicherlich eine schöne Erinnerung an den Berufsstart. Der Freundeskreis der Partnerstädte Herne Eisleben lud am 4. August auf den Marktplatz der Lutherstadt ein. Dort sollte Dr. Anton Preissig, der mit seiner Tochter Rebecca eine Benefizradtour von Danzig in seiner Heimatstadt Herne unternahm, Station machen. Mit vor Ort auch der ehemalige Bürgermeister der Ruhrgebietsstadt, Erich Leichner.
2: Die Städtepartnerschaft besteht seit 1990 und seit 2006 ist der Kontakt intensiviert worden zwischen der Jutta Fischer und mir. Ich war Mitarbeiter der Evangelischen Landeskirche und mit der Lutherdekade wurden die Kontakte noch intensiver als zuvor. Seit knapp 10 Jahren bin ich auch im Städtepartnerschaftsverein der Stadt Herne Sektionsleiter der Sektion Eisleben. Wir haben in Herne 8 Partnerstädte und jede Partnerstadt hat eine Sektion, wo die Kontakte dann intensiviert und gelebt werden. Also in diesem Jahr gibt es eine Besonderheit. Ein Palliativmediziner aus Herne macht jedes Jahr eine Spendenradtour, mal von Venedig, mal von Helsinki. Und diesmal hat er sich ausgesucht, eine Tour von Danzig nach Herne zurück zur Kranger Kirmes, immer zur Eröffnung der Kranger Kirmes. Und er besucht auf diesem Weg die Partnerstädte, die auf dem Weg liegen. Das ist Konin in Polen und eben Eisleben hier in Sachsen-Anhalt. Und wird einen Teil seiner erradelten Spenden dann hier übergeben.
1: Und dann kamen die beiden Radfahrer früher als erwartet schon an und wurden von Jutta Fischer im Namen des Freundeskreises der Partnerstädte begrüßt. Sie stellte die Anwesenden vor und übergab das Mikro an Herrn Dr. Preissig.
3: Vielen Dank an die ganzen städtischen Vertreter, an die Hospizvertreter. Wir machen das gerne. Sie haben ja auch schon erwähnt, dass wir das dritte Mal so eine lange Tour machen. Vielleicht erzähle ich, wie sich das ergeben hat. Wir haben 2024, ich habe einen kleinen Verein gegründet, wo wir für ambulante palliative Betreuung Spenden sammeln. Und ich habe damals gesagt, wenn ich 15.000 Euro Spenden zusammenbekomme, dann fahre ich mit dem Fahrrad von Venedig zu Kranger Kirmes. Wie das dann so ist, muss man sich an die Versprechen auch halten. Wir haben damals zum ersten Mal das gemacht und haben eben diese 15.000 Euro Spenden gesammelt. Und dieses Mal war es etwas Besonderes, dass wir das 2026 mit dem Verein der Städtepartnerschaft gemacht haben, dass wir uns überlegt haben, wir haben fast 20.000 Euro gespendet, dass wir einen großen Teil davon für Herne zur Verfügung stellen, aber eben auch an unsere Partnerstädte etwas bringen und so gemeinsam erleben können. Wir waren auch noch in Tichy, das heißt, wir sind sogar über Danzig, Kugeln und Katowice gefahren, das waren jetzt 1.200, 1.300 Kilometer, das ist schon eine ganz schöne Strecke.
1: Zunächst gab es für die Radfahrer Souvenirs und Andenken aus der Lutherstadt Eisleben, Wiesis, Mansfeller Bier und noch vieles mehr. Und dann übergab Dr. Preissig Spenden für das An-Hospiz in Höhe von 1.000 Euro und 500 Euro für den ambulanten Hospizdienst. Die Zuwendungen wurden natürlich dankend entgegengenommen.

0: Mit vor Ort der stellvertretende Bürgermeister der Lutherstadt Eisleben, Sven Kassig, der die Gäste zu einem kleinen Empfang in den Ratssitzungssaal bat. Bevor es für die beiden weiterging, war so Gelegenheit, auf die Bedeutung der Städtepartnerschaft einzugehen und natürlich auch das besondere Ambiente des Gebäudes näher vorzustellen.
1: Für uns ist ganz, ganz wichtig, die über 35-jährige Städtepartnerschaft Herne und der Lutherstadt Eisleben. Ich selbst pflege diesen Kontakt auch seit 4 Jahren mit Herrn Gera, mit Herrn Dr. Dutta. Und das ist mir auch sehr, sehr ans Herz gewachsen. Das ist wirklich eine Herzenssache. Auch dieses Jahr werden wir nächste Woche auch wieder zur Kanger Kirmes fahren. Und herzlich willkommen in der Lutherstadt Eisleben hier im Rathaus, in unserem Ratssitzungssaal. Das ist unser Repräsentationsraum. Wir haben hier ein althistorisches Rathaus im 16. Jahrhundert erbaut nach einem Brand. Und Sie sehen oben an den Kreuzgratgewölben, sehen Sie das Wappen der Lutherstadt Eisleben, vorne blau und weiße Helmzier, der Grafen von Mansfeld. Und hier oben sehen Sie die Wappen der Grafschaften von Eisleben. Für uns ist es ein Repräsentationsraum. Und ja, herzlich willkommen in der Lutherstadt Eisleben. Und ich denke, es ist eine riesige Wertschätzung. 1850 Kilometer, ja. Das muss man erstmal leisten. Und ich denke, da können wir vielleicht auch dafür nochmal einen Beifall spenden.

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Nach dem Highlight der Kreisauswahl der Frauen in Blankenheim gegen den HFC hieß es am 2. August Mädchenpower, ebenfalls auf dem Sportplatz des BSC Blankenheim. Dort sollte die Kreisauswahl Mansfeld-Südharz Mädchen U17 gegen die U15 des Chemnitzer FC antreten. Der Vorsitzende Frauen- und Mädchenfußball beim Kreisfachverband Fußball Mansfeld-Südharz, Andreas Koch, der uns auch für diesen Beitrag ausführlich mit Informationen versorgte, hatte ursprünglich beim CFC für ein Freundschaftsspiel am 22.08. angefragt, da die Kreisauswahl Mansfeld-Südharz Mädchen erst am 19.08. offiziellen Trainingsauftakt hat. Im Gegenzug fragte der CFC für diesen Termin am 2. August an. Aufgrund der Ferien in Sachsen-Anhalt war nicht sicher, ob überhaupt ein spielfähiges Team zustande kommt. Und da, wie erwähnt, der Trainingsbetrieb noch nicht im Gange war, traten die Mädels sozusagen ohne jede Vorbereitung an. Und während Diana Block als Schiedsrichterin die erste Begegnung anpfiff, muss erklärt werden, warum aus dem angesetzten Freundschaftsspiel ein Miniturnier wurde. Denn obwohl viele Stammspielerinnen der Kreisauswahl im Urlaub waren, ergab die Abfrage, dass genügend Mädels absolut Bock dieses Match hatten. Plötzlich hatten sich 18 Mädels gemeldet, so dass mit Absprache der Chemnitzer Gäste entschieden wurde, ein kleines Turnier zu spielen, in dem es zwei Teams der Kreisauswahl gab, in schwarzer und weißer Spielkleidung. So wurde dann auf verkürztem Großfeld gespielt in der Teamstärke 1:7. Und hier zu sehen im ersten Spiel Kreisauswahl Team Weiß gegen den CFC. Die Dauer wurde auf 30 Minuten festgelegt. Danach sollte die Kreisauswahl Team Schwarz gegen den CFC spielen und zum Abschluss die beiden Teams der Kreisauswahl gegeneinander. Für die ca. 100 Zuschauer also 90 Minuten Mädchenpower pur. Das Trainerinnen-Team der Kreisauswahl um Chefcoach Lisa, unterstützt von Trainerin der U23 Vicky, hatten dann tatsächlich 16 Mädels zur Verfügung, zwei waren leider nicht angereist. Und die kamen aus folgenden Vereinen, zwei vom VfB Sangerhausen, beide mit Erstspielrecht bei den Jungs von Blau-Weiß Farnstedt, ebenfalls zwei vom MSV Eisleben, zwei vom FSV Sittendorf, auch zwei von der LSG Lieskau und je ein Mädel von Aufbau Eisleben, Merkur Volkstedt, dem Mansfelder SV, der JSG Mansfelder Grund und der JSG Riesstedt-Gonnertal, Einert Halle, Langeneichstedt, dem Halleschen FC und der JSG Romonter Seegebiet. Bemerkenswert auch, dass neun Mädchen mit Zweitspielrecht bei den Hornets Lieskau spielen. Und damit ging von den Veranstaltern ein großer Dank an den Coach der Hornets für die Unterstützung der Kreisauswahl. Die Gäste hatten 12 Mädels im Kader. Als Trainer stand Daniel am Spielfeldrand. Zum Spielverlauf. Hier sehen wir das erste Tor für die Gäste durch Johanna. An Chancen für die jungen Damen der Kreisauswahl lag es nicht. Davon hatten sie jede Menge. Aber es waren die Damen aus Chemnitz, die dann auch Tore erzielten, nämlich zunächst Clara und kurz danach Felice. Kurz vor Ende verkürzte noch Summer mit einem Fernschuss zum 1:3. In der zweiten Partie mit dem Team Schwarz lief es aus Sicht der Mansfeld-Südharzer besser. Nach einem 0:1 Rückstand konnten die jungen Damen das Spiel drehen und am Ende hieß es 3:1 für das Team Schwarz der Kreisauswahl Mansfeld-Südharz. Und am Ende spielte noch Team Schwarz gegen Weiß und es ist gar nicht so schlecht, denke ich mal, dass es am Ende dort 2:2 hieß. Auf alle Fälle ein tolles Highlight für die Mädels der Region mit Spaß und Freude am Fußball. Es war sozusagen ein Vorauftakt für die Mädels, bevor die Saison dann tatsächlich startet. Es ging nicht um das Ergebnis, Sieg oder Niederlage, sondern um endlich wieder Kicken, Spaß am Fußball nach der langen fußballlosen Zeit.

0: Das Dorffest in Laimbach, einem Ortsteil von Querfurt, fand in diesem Jahr zum 57. Mal statt. Mit Recht kann man da von einer langen Tradition reden. Mit viel Engagement und Routine bereitete der Traditionsverein Laimbach das Fest vor. Immer wieder gehen sie dabei neben altbewährten auch neue Wege. So fand in diesem Jahr erstmals ein kleiner Flohmarkt statt und ein Darts-Turnier.
1: Wir versuchen ja immer wieder neue Programmpunkte zu machen und dieses Jahr, man sieht es ja hier, der Dartverein, der jetzt seit einem Jahr sich gegründet hat, hat gesagt, wir wollen eine Dart-Turnier machen zum Dorffest und man sieht es ja, über 100 Darter sind hier und wollen heute um den Titel spielen und das ist ein guter Programmpunkt und der Verein ist auch gut integriert worden in das Laimbacher Vereinsteam und uns freut es einfach, dass das so gut angenommen wird.
2: Das war gerade ein gutes Stichwort. Ihr seid ja nur eine recht überschaubare Anzahl von Vereinen und trotzdem scheint es zu funktionieren, das Vereinsleben, und ihr arbeitet eng zusammen.
1: Ja, also da muss ich echt sagen, das funktioniert noch sehr super, weil wir sind, ich sag mal, in Summe 7 Vereine. Der Oberverein ist der Traditionsverein und in diesen fließen die ganzen Untersporten ein, sag ich mal. Und das läuft wirklich seit Jahrzehnten richtig gut und ich hoffe, es läuft auch noch weiter so, wie es jetzt läuft.
2: Das ist natürlich die große Frage, bei 7 Vereinen in einem kleinen Örtchen wie Laimbach, da ist ja fast das ganze Dorf Mitglied in einem Verein.
1: Ja, ist wirklich so und es wird, ich muss ehrlich sagen, auch immer schwieriger, da welche jüngeren Klientel jetzt mit reinzubekommen. Also der Altersdurchschnitt in dem Verein ist schon sehr hoch, ausgenommen der Dartverein, sonst so Traditionsverein, ist schon der Altersdurchschnitt sehr, sehr hoch. Aber wir versuchen immer das Beste draus zu machen und ich gucke positiv in die Zukunft. Und mit einem 320-Seelendorf sowas auf die Beine zu stellen, wir haben ja einen Plan hier, 21 Feste dieses Jahr, ist schon eine Leistung für so ein kleines Dorf. Ja.
0: Das Darts-Turnier startete am Samstagmorgen mit der Team-Challenge. 2er-Teams konnten sich im Vorfeld anmelden, um dann am Turniertag in 6 Gruppen die Besten zu ermitteln. Über 100 Teilnehmer zeigten den Verantwortlichen, dass dieses Turnier den Nerv der Besucher traf.
3: Diese Idee ist entstanden aus einer Bierlaune heraus, beim Kumpel in der Garage an der Dartscheibe. Da haben wir festgestellt, Mensch, das macht Spaß und ringsrum war überall so der Boom und da haben wir gesagt, los, wir versuchen das einfach selber. Und da haben wir zu dritt den Dartverein gegründet mit 2 Scheiben im Kulturhaus, haben wir angefangen und ja, dann hat sich das ergeben, dass wir dann einen schönen Raum bekommen haben von Steffen Ofzreck, konnten wir den mieten. Da haben wir uns eben schnell vergrößert, mit der neuesten Technik ausgestattet und dann wurden es immer mehr Mitglieder.
2: Wie viele seid ihr denn inzwischen?
3: Wir sind inzwischen 14 feste Mitglieder und dann haben wir noch so 4, 5, die ab und an mal kommen, wie sie Lust und Laune haben. Wir haben auch immer einmal die Woche auf für die, die einfach mal Bock haben und einfach nur mal gucken wollen.
2: Jetzt habt ihr gleich so ein großes Turnier organisiert. Wie zufrieden seid ihr denn mit der Resonanz?
3: Also wir sind sehr zufrieden. Wir haben uns in der kurzen Zeit, denke ich, auch einen guten Namen gemacht. Ja, unser erstes großes Turnier, da kam ja die NDL auf uns drauf zu. Das ist die Newcomer Darts League. Das ist so eine Liga für Amateurspieler. Die sind auf uns drauf zugekommen, ob wir das nicht ausstatten wollen, weil wir eben so tolle Räumlichkeiten haben und eine große Reichweite auf Insta haben. Genau, und das war für uns natürlich eine große Chance. Die haben wir genutzt. Und dann veranstalten wir jetzt auch eigene Turniere. Und das hat sich dann jetzt recht gut angeboten in Zusammenarbeit mit einem großen Laimbacher Traditionsverein, dass wir hier natürlich auch zum Heimatfest ein guter Programmpunkt sind. Und die Spieler kommen auch gerne zu uns. Man kennt sich mittlerweile auch schon gut.
0: Die Teamgegner wurden per Los ermittelt. In der Vorrunde hieß es jeder gegen jeden in der Gruppe. Im System Best of 3. Unter den Spielern fanden sich auch 2 prominente Querfurter Personen.
4: So ist es. Rüdiger Seifert und Andreas Nette haben sich angemeldet. Spaß, Spiel, Spannung. Wir schauen mal, wie weit sie kommen.
2: Ich wollte gerade sagen, habt ihr schon mal einen Blick drauf geworfen, welche Qualität sie im Dartspiel haben?
4: Sie hatten ein Spiel.

0: glaube ich, bis jetzt, aber ich glaube, das haben sie verloren.
1: Ob die beiden Bürgermeister es über die Vorrunde hinaus geschafft haben, wissen wir nicht. Spaß hatten sie jedenfalls. Nach der Vorrunde ging es in die K.O.-Phase. 32 Teams durften hier weiterhin ihr Können zeigen, um eventuell ins Halbfinale einzuziehen. Das Halbfinale wurde Best of Five gespielt. Das Finale ging dann über 7 Runden. Die Sieger des Teamturniers standen am späten Abend fest. Steve Luther und Marcel Langner freuten sich über den ersten Platz beim ersten Darts-Turnier zum Dorffest. Am Sonntag trafen sich viele der Teamspieler noch einmal wieder, um im Einzel ihr Können erneut unter Beweis zu stellen.

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0: Nein, das sind keine Rock-and-Metal-Klänge. Und nein, wir lassen hier auch nicht das falsche Video laufen. Denn auch ein solcher Sound gehörte am Wochenende vom 17. bis zum 19. Juli zum Steinberg-Festival in Hettstedt. Die Veranstalter hatten zum wiederholten Mal zu diesem Nischen-Event eingeladen und schon bei den Übernachtungszeltgästen wurde der Trend sichtbar. Das Festival wächst, zwar langsam, aber stetig. Da sich an diesem Wochenende ja alles um Musik drehte, wurde auch das Wecken der Camper musikalisch umgesetzt. Der Spielmannszug Großörner zog über den Platz und sammelte sich dann vor der Bühne für ein kleines Platzkonzert. Zwei Handvoll Metal-Fans, die schon früher aufgestanden waren, stimmten sich dabei auf den Tag ein. Klar, dass nebenbei Frühstück angesagt war. Entweder klassisch mit Kaffee oder...
1: Frühstück!
2: Frühstück ist angerichtet!
0: Um aber die eigentliche Festivalatmosphäre zu erleben, drehen wir die Uhr gut 9 Stunden vor. Zu dieser frühen Abendstunde stand gerade eine der 11 Bands auf der Bühne. Indifference kommt aus Leipzig, doch waren sie bei weitem nicht diejenigen mit der längsten Anfahrt. Zum Festival waren die Bands aus Berlin, Hamburg, Frankfurt am Main, Bamberg, Halle oder aus dem Erzgebirge angereist. Wobei die Aufzählung nicht vollständig ist. Doch zurück zu Indifference. Wie auch bei den anderen Auftritten traf die Musik den Geschmack der Besucher. Was für andere Ohren eher gewöhnungsbedürftig klingt, ist bei weitem nicht so exotisch, wie man meinen mag. Laut Statista-Daten geben in der deutschsprachigen Bevölkerung ab 14 Jahren rund 3,5 Millionen Personen an, sehr gerne Hardrock und Heavy Metal zu hören. Und für die Fans gab es daher natürlich auch einiges an Merchandising zu erwerben. Beenden wir den Festivalbesuch mit einem Schritt zurück. Fast den ganzen Tag war auch der Wünschewagen des ASB vor Ort. 10% des Ticketpreises im Vorverkauf wurden an das Projekt gespendet. Dies zeigt, dass auch die ganz harten Kerle und Mädels ein großes Herz haben.
3: Der Wünschewagen ist ja überall präsent, aber ich sehe ein neues Gesicht. Wie kommt denn das?
4: Ja, das Festival hier sind Freunde von mir. Also ich kenne zumindest 1, 2 Mitarbeiter, die das hier mit veranstalten. Und ich mag die Musik privat auch und deswegen bin ich auch hier. Und ich unterstütze den Wünschewagen auch privat und bin da sehr aktiv. Und deswegen ist es mir eine Herzensangelegenheit, auch hier den Wünschewagen zu vertreten.
3: Also das ist angenehm mit dem Nützlichen verbunden. Nun ist es so, der Wünschewagen, dieses Projekt ist ja noch nicht uralt, aber doch schon eine ganze Weile jetzt am Markt sozusagen und er erfüllt schon ganz viele Wünsche, er kriegt auch ganz viel Unterstützung von den Leuten. Ist das schon ausreichend oder wünscht ihr euch noch mehr?
4: Mehr geht natürlich immer, es ist immer eine Freude, weil jeder Euro ist natürlich gut angelegt für den Wünschewagen und erfüllt einfach einen letzten Wunsch sozusagen, ja.
3: Was war bisher dein schönstes Erlebnis in diesem Zusammenhang? Gibt es da eins, das man nennen kann?
4: Ja, wir waren bei einem Fußballspiel beim FC Bayern und wir haben Thomas Müller getroffen und Manuel Neuer getroffen. Thomas Müller hat sich Zeit für uns genommen, trotz dass Corona war und wir durften im Mannschaftshotel übernachten.
3: Also du bist auf jeden Fall auch weiterhin Feuer und Flamme und immer dabei.
4: Ja, immer. Ja, definitiv.
0: Außerdem gab es beim Steinberg Festival im Verlauf des Tages auch jede Menge Spaß. Sei es beim 30 Meter Wasserrutschen-Contest oder beim Bierpong XXL. Fazit? Auch wenn es noch immer nur eine Nische ist, Veranstalter und Besucher haben ein überaus angenehmes Wochenende in der Wipperstadt verbracht und dabei ihrer Leidenschaft Rock- und Metal-Musik hören frönen können.
5: Ständig laufen Leute mit ihrem Hund an mir vorbei, die gehen wahrscheinlich...
6: Am 18. Juli 2026 präsentierte sich der sonst recht belebte Hof der Seniorenresidenz Schlossblick in Mansfeld verwaist. Die Bewohnerinnen und Bewohner, die gesamte Pflegemannschaft sowie zahlreiche Angehörige und weitere Gäste hatten sich in den Garten hinterm Haus begeben, um bei bestem Wetter Sommerfest zu feiern. bei Kaffee und Kuchen, Bowle und anderen kalten Getränken sowie musikalische Unterhaltung durch die DJs Adi und Michi fühlten sich alle Gäste von Anfang an pudelwohl. Dass es auch im Alltag so ist, dafür wird in der Pflegeeinrichtung ebenfalls gesorgt.
1: Schönen guten Tag. Ich bin jetzt seit 10 Jahren hier im Unternehmen als Pflegefachkraft und seit dem letzten Jahr hat sich bei uns ein bisschen was verändert. Wir haben für unsere Bewohner ein paar Tiere dazu bekommen. Wir haben 3 Katzen im Haus, die handzahm sind, die sind geimpft, gechippt. Die Personen, die kümmern sich da alle ganz lieb drum. Die kümmern sich. Draußen haben wir ein Minischwein dazu bekommen. Immer wieder Kaninchen, wo die Bewohner auch alle sehr erfreut sind, da auch mal zu streicheln. Und ja, das macht halt auch Lust auf draußen, weil wir sind ja auch bemüht, unsere Leute so viel wie es geht an die frische Luft zu bekommen.
7: Haben ja auch ein schönes Gelände hier.
1: Genau, das Gelände ist schön, der Teich ist noch da. Ja, das ist eigentlich so die Neuerung. Und ansonsten an den Pflegeplätzen hat sich nicht viel verändert. Wir haben Kurzzeitpflege, Vollzeitpflegeplätze. Es sind 2 betreute Wohnzimmer am Heim, die gerade besetzt sind. Ja, ansonsten, wie gesagt, alles beim Alten.
7: Die Und Leute, die Mannschaft steht?
1: Genau, die Mannschaft steht, die Bewohner sind glücklich. Wir versuchen auch immer unser Bestes, gerade mit diesen Festen. Immer fürs Beste für die Bewohner.
6: Wie schon im vergangenen Jahr war es wieder der Heimbeiratsvorsitzende Dieter, der als Erzähler auftrat und auf einem wichtigen Programmpunkt einstimmte.
8: Ich muss mich erst einmal vorstellen. Mein Name ist Grimm, Dietrich Grimm, Professor. Ein direkter Nachfahre der Gebrüder Grimm. Die 11. Generation. Na, fangen wir an. Vor nicht allzu langer Zeit ist hier beim Mansfeld eine besonders mystische Geschichte passiert, welche sehr einem bekannten Märchen ähnelt. Es ist mir eine Ehre, eben diese Geschichte einem interessierten Publikum zu erzählen und mit lebenden Bildern erzählen lassen. Die Teilzeugen von damals konnten oder wollten das Geschehene nicht noch einmal durchleben. Ich fand aber ein paar sehr gute und hochmotivierte aufpassen.

0: das Unheil seinen Lauf.
1: Am Ende gab es viel Applaus für das kleine Theaterstück, während nun bis in den Abend ausgelassen gefeiert wurde.

0: Das Gebäude der Riestädter Kita ist in die Jahre gekommen und vor allem auch den Energieverbrauch betreffend nicht mehr zeitgemäß. Die aktuell 54 Kinder, die die Einrichtung besuchen, fühlen sich hier trotzdem sehr wohl. Auch wenn sie und ihre Erzieherinnen noch ein paar besondere Wünsche hätten.
1: Augenpool.
2: Ein Pool, ein Kindergartenpool mit Rutsche. Das wäre toll.
1: Und ich?
2: Und im Kindergarten drin, was wünscht ihr euch da? Eine Puppenecke, richtig? Und ein Kaufladen? Genau. Und ein richtiges Puppenhaus. Genau.
1: Ein Spielplatz, ein neuen.
3: Und was noch?
1: Eine neue Schaukel.
0: Auch wenn diese Wünsche vielleicht noch warten müssen, hatte sich an jenem Tag Mitte Juli 2026 hoher Besuch im Sangerhäuser Ortsteil angesagt.
3: Wer kommt heute?
1: Der Oberminister und der Bürgermeister.
0: Energieminister Professor Dr. Armin Willingmann machte auf seiner Sommertour auch einen Abstecher nach Riestädt, um Bürgermeister Thorsten Schweiger gleich zwei Fördermittelbescheide zu übergeben. So unterstützt das Energieministerium mit dem Programm Sachsen-Anhalt Effizienz Kommunen und gemeinnützige Träger bei Investitionen in moderne, nachhaltige Gebäude. In diesem Fall die Kitas in Riestädt sowie im Sangerhäuser Ortsteil Wippra.
4: Was wollen wir hier machen? Wir wollen in der Tat energetisch sanieren. Und wir denken also, dass solche Investitionen, gerade in Kitas, natürlich auch eine Investition in die Zukunft unserer jungen Familien insbesondere sind. Und deswegen liegt uns eigentlich am meisten am Herzen oder sehr am Herzen. Wir haben hier in Riestädt vor, die Fassade und die Fenster energetisch zu sanieren. Also ganz konkret neue Fenster, Erneuerung, Wärmedämmverbundsystem, Trockenlegung, Sockelbereich. In Wippra, auch da wollen wir von der Förderung profitieren. Auch da die Sanierung der Fassade, Erneuerung, Wärmedämmverbundsystem, Trockenlegung.
5: Sachsen-Anhalt Effizienz hört sich ja so ein bisschen schwerfällig an. Was haben wir uns gedacht? Wir haben relativ viele Förderprogramme für Wohngebäude, für Gebäude, in denen vor allen Dingen für privates Wohnen, aber auch für öffentliche Nutzung. Aber was wir nicht haben, sind sogenannte Nicht-Wohngebäude-Förderungen. Und genau um die geht es bei Sachsen-Anhalt Effizienz. Das heißt also, gefördert werden können nur Objekte, in denen man eben nicht dauerhaft lebt, sondern wie hier in einer Kindertagesstätte einige Stunden am Tag verbringt. Und dieses Programm, das wir mit etwa 95 Millionen Euro ausgestattet haben, hat eine außerordentlich große Nachfrage. Und zwar insbesondere, und insoweit sind Sie gar nicht allein, lieber Herr Schweiger,

0: insbesondere aus dem Bereich von Kindertagesstätten, von Schulen, von Horten, von Einrichtungen, die wir für unsere Jüngsten brauchen und die in einen vernünftigen Zustand gebracht werden sollen, weil es um energetische Sanierung geht. Und bei der energetischen Sanierung geht es ja vor allen Dingen für uns einmal um die Frage, weniger Geld ausgeben für Energie, darüber hinaus einen Beitrag leisten zum Klimaschutz und darüber hinaus in den nächsten Jahren auch vernünftige Rahmenbedingungen schaffen für junge Familien, für die Jüngsten von uns.
1: Und mit Freude nahm der Bürgermeister die Förderunterlagen entgegen. Immerhin handelt es sich für beide Objekte insgesamt um eine Investitionssumme von ca. 591.000 Euro, wovon 532.000 Euro aus Mitteln des Europäischen Fonds für regionale Entwicklung, EFRE genannt, über das Energieministerium ausgereicht werden. Die 90% Förderung der Maßnahme kommen genau da an, wo sie gebraucht werden, betonte der Oberbürgermeister. Sie helfen, den Energieverbrauch zu senken und damit auch die Betriebskosten und erhöhen gleichzeitig die Aufenthaltsqualität für Kinder und Erzieher. Diesen Worten schlossen sich während eines kleinen Rundgangs durchs Haus auch Andi Bärschneider, Vorsitzender des Sozialausschusses, und Patrick Ruppe, Vorsitzender des Bauausschusses des Sangerhäuser Stadtrates, an.
2: Dieses Gebäude ist noch weitestgehend in dem Bauzustand aus seinem Baujahr 1973. Es wurde hier und da ein bisschen saniert, aber nicht umfassend. Und deswegen ist extrem wichtig, gerade eine energetische Sanierung durchzuführen, um den Zustand zu verändern und hier ein bisschen von den Heizkosten runterzukommen.
3: Also mit was wird hier heizt? Mit Gas oder Öl? Oder?
2: Mit einer Gasheizung wird hier geheizt. Die wurde schon erneuert, aber der Energiebedarf des Hauses ändert sich ja nicht nur mit der neuen Heizung, sondern wir müssen durch eine Fassadendämmung und neue Fenster halt den Energiebedarf des Gebäudes senken.
1: Und auch Ilona Korthäuser und Jeanette Rüdiger, die die Leitung der Riestädter Kita Spatzennest innehaben, freuen sich über die bevorstehende Investition in ihr Haus. Und die Kinder?
4: 3, 4. Wer?

0: In den frühen Morgenstunden des 30. Juli gegen 3.10 Uhr kam es im Schloss Wallhausen zu einem Brand. Feuerwehr, Rettungsdienst und Polizei waren mit einem Großaufgebot im Einsatz. Die im Gebäude befindlichen Personen konnten rechtzeitig in Sicherheit gebracht werden. Verletzte im Zusammenhang mit dem Brand sind nicht zu verzeichnen. Das Gebäude wurde durch das Feuer erheblich beschädigt. Die Höhe des entstandenen Sachschadens dürfte im Millionenbereich liegen. Aufgrund der starken Rauchentwicklung erfolgten entsprechende Warnungen an die Bevölkerung. Es wird in alle Richtungen ermittelt, ob ein technischer Defekt oder ein Branddelikt ursächlich für das Feuer war, ist Gegenstand der Ermittlungen. Deswegen werden auch keine weiteren Angaben zu den Hintergründen des Brandes oder zu möglichen beteiligten Personen gemacht. Nach derzeitigem Erkenntnisstand fanden vor dem Brandausbruch keine Dacharbeiten an dem Gebäude statt. Zur Erklärung der Brandursache untersuchten Spezialisten der Kriminalpolizei aus der Polizeiinspektion Halle den Brandort. Die Ermittlungen führt das Polizeikommissariat der Polizeiinspektion Halle. Nach dem verheerenden Brand des Schlosses Wallhausen wird in Abhängigkeit der Betretbarkeit des Gebäudes und der Umgebung eine umfangreiche Dokumentation des Schlossareals durch einen Drohnenspezialisten erfolgen. Die Dokumentation dient in Ergänzung zu den Aktivitäten der Feuerwehr, der denkmalschutzrechtlichen Datenerhebung für einen möglichen Wiederaufbau. Landrat André Schröder bedankt sich ausdrücklich beim Landesamt für Denkmalpflege und Archäologie, dass dieses Vorgehen im Wege der Amtshilfe ermöglicht.
1: Während einer Pressekonferenz in Sangerhausen informierten Vertreter des Landkreises, der Agentur für Arbeit und des Jobcenters Mansfeld-Südharz über das Pilotprojekt Bürgerarbeit, das jetzt im Landkreis startet und damit das erste seiner Art im Land Sachsen-Anhalt ist. Bürgerarbeit heißt aktivieren durch Fordern und soll auch langjährige Bezieher von Bürgergeld wieder in Beschäftigung bringen. Grundlage dafür ist eine Gesetzesänderung durch den Bund. Darin heißt es salopp gesagt: Wer arbeiten kann, der soll auch mit anpacken. Seit dem 1. Juli diesen Jahres gibt es die Möglichkeit, dies auch einzufordern. Mit Konsequenzen für diejenigen, die sich verweigern.

0: sagte Landrat André Schröder und nannte auch die für den Landkreis relevanten Zahlen.
1: Wir haben ja bei den Leistungen, die Erwerbsfähige beziehen aus dem Jobcenter, wenn wir kranke Fachkräfte, die vermittlungsfähig oder in der Weiterbildung, wenn wir das alles abziehen, 4.600, dann nach dem Asylbewerberleistungsgesetz 200, die wir sofort aktivieren könnten für Arbeitsgelegenheiten, nicht für die Jobvermittlung, wo es Vermittlungshemmnisse gibt, kein Führerschein, wie auch immer. Aber für Arbeitsgelegenheiten ist das Potenzial mit 4.800 gesagt, Arbeitsgelegenheiten in diesem Jahr 300 plus X, das soll sich jetzt erhöhen. Und vielleicht noch eine andere Zahl, mit Zahlen kann man in diesem Bereich alle erschlagen, aber ich will es nochmal, dass man eine politische Verantwortung spürt für das Thema. Herr Hanschow hat ausgeführt, das sind 122 Millionen Euro, die das Jobcenter verteilt, jedes Jahr in diesem Landkreis. Für Hilfen zum Lebensunterhalt, für die Kosten der Unterkunft, für alles Mögliche zur Grundsicherung. 122 Millionen auf einen Einwohnerbestand von 129.000 heißt roundabout eine Steuerlast pro Einwohner vom Baby bis zum Kreis von 900 Euro für die Mansfeld-Südharzer. Nur für die Leistungen des Jobcenters jedes Jahr. Und dann zu sagen, wer das macht und berechtigt Anspruch hat, der muss auch in der Lage sein, entsprechend seiner Möglichkeiten auch zu helfen. Und da sehen wir die Arbeitsgelegenheiten, Vorrang für die Jobvermittlung, Weiterbildung, das hat alles Vorrang. Aber diejenigen, die dann noch bleiben, und das Potenzial ist beträchtlich, sind mehrere Tausend, zu sagen, dann müssen sie der Gemeinschaft was geben, dann müssen sie für den Verein was machen, für eine Kommune was machen, für eine Schule, für einen Sportverein, für eine Kita, für einen Friedhof, wie auch immer, und da etwas tun. Das ist sozusagen die Idee, dass das aktiviert, dass das Struktur in den Tag bringt, dass man auch einen Wecker klingelt, dann aufsteht und diese Dinge wieder zuführt.
0: Ausdrücklich unterstützt wird das Pilotprojekt Bürgerarbeit auch von Ministerpräsident Sven Schulze, der während der Pressekonferenz anwesend war und betonte, dass er das Projekt als Vorbild für Sachsen-Anhalt etablieren möchte.
2: Ich sage Ihnen aber auch, das ist gar nicht mein Hauptanliegen, hier irgendjemanden in irgendeiner Weise bloßstellen zu wollen und zu sagen, du bist jetzt aber mal dran und musst arbeiten, sondern es geht um eine ganz andere Thematik. Der André Schröder hat es gerade gesagt, es gibt hier über 4.000 allein im Landkreis Mansfeld-Südharz, 4.000 Menschen, die theoretisch zur Verfügung stehen. Das sind nicht alles Menschen, die morgen sofort in eine reguläre Arbeit kommen können. Das sind im Moment leider Gottes die wenigsten. Also wenn es die Möglichkeiten gibt, jemanden in eine Arbeit hineinzubekommen, und ich habe mir das gerade zeigen lassen, dass es hier knapp 1.000 offene Stellen aktuell nur bei Ihnen gemeldet gibt. Da sind ja noch mal einige dabei, die bei Ihnen noch gar nicht gemeldet sind. Es gibt also auch in der jetzigen Zeit hier im Mansfeld-Südharz viele offene Stellen. Aber wenn man sich komplett am Ende verweigert, dann gibt es halt auch die Möglichkeit jetzt der Leistungsminderung, die es vorher so in diesem Umfang zumindest in dieser Möglichkeit nicht gab. Oder das ist auch, muss man auch ehrlicherweise sagen, es gibt natürlich auch die Möglichkeit, dass sich jemand komplett vom System abmeldet. Es gibt ja keinen Zwang der Arbeit in Deutschland.
0: Im Anschluss besuchte der Ministerpräsident gemeinsam mit den Vertretern des Landkreises, der Arbeitsagentur und des Jobcenters Mansfeld-Südharz sowie den Pressevertretern das Projekt Widerwert der GFM GmbH in Sangerhausen. Seit dem 1. Juni bereiten dort langzeitarbeitslose Menschen gebrauchte Alltagsgegenstände für gemeinnützige Einrichtungen auf und werden so im Rahmen einer Arbeitsgelegenheit schrittweise wieder an Beschäftigung herangeführt. Sven Schulze zeigte sich begeistert, wie Bürgerarbeit in der Praxis funktionieren kann und bedankte sich beim Landkreis Mansfeld-Südharz, dass dieser bei dem wichtigen Vorhaben Verantwortung übernimmt und als erste Pilotregion vorangeht. Und während der CDU-Mann, der sich im Wahlkampf befindet, die Fragen eines Kamerateams vom Bayerischen Rundfunk beantwortete, berichtete Thomas Hanschuh, Geschäftsführer des Jobcenters Mansfeld-Südharz, wie das Projekt konkret umgesetzt wird.
3: Wir haben 60 Kunden identifiziert, denen wir ein individuelles Unterstützungsangebot geben wollen. Wir laden sie alle zum persönlichen Gespräch ein, erklären die Hintergründe, hinterfragen nochmal, was sind die Gründe für die Arbeitslosigkeit, welchen Unterstützungsbedarf haben sie und legen dann einen Plan fest mit Einzelschritten, ob das eine Bewerbung ist, ob das eine Qualifizierungsmaßnahme ist, ob es ein gemeinsamer Termin bei einem Arbeitgeber ist oder ob es die Zuweisung zu einer Arbeitsgelegenheit ist. Das legen wir dann fest und besprechen das mit dem Kunden.
4: Vielleicht noch, wie haben Sie die identifiziert? Was gibt es da für Maßgaben?

0: Also haben wir völlig freigelassen, wir haben einfach unsere Integrationsfachkräfte gefragt. Welche Kunden bedürfen Unterstützung? Welche Kunden sind grundsätzlich in der Lage, brauchen aber einen Anstoß?
1: Ob und wie das funktioniert, bleibt zunächst noch offen und wird sich zeigen. Eine erste gemeinsame Auswertung ist für November 2026 geplant.
2: Erlebniswelt Museen e.V. lud gemeinsam mit dem Trägerverein Novalis Taufkirche e.V. zur Fotoausstellung Die Anwesenheit von Abwesenheit ein und nahm Besucher und Besucherinnen mit auf eine Reise, die Faszination verlassener Orte aus ganz unterschiedlichen fotografischen Perspektiven zu entdecken. Die Eröffnung fand am 31. Juli im ehemaligen Inspektorhaus am Novalis Schloss in Oberwiederstedt statt. Sylvia Meindl von Erlebniswelt Museen e.V. und eine der Fotografinnen verriet uns mehr über die Exposition.
3: Ja, wir sind eine befreundete Gruppe von 5 Personen und wir gehen regelmäßig in verlassene Gelände und fotografieren dort. Allgemein versuchen wir immer eine Betretungsgenehmigung vorzubekommen, bevor wir dort Fotos machen. Und hier ist es ein verlassenes Gebäude der Stadt Anstein gehört es. Und es ist seit Anfang der 90er Jahre nicht mehr in Nutzung und wir dachten, es ist die beste Location, um solche Fotos auszustellen. Also man kann sich jetzt zum Heimatfest dieses Wochenende die Fotos anschauen oder dann bis zum 4. Oktober übers Novalis Schloss sich anmelden.
2: Dann war es an ihr, die Ausstellung zu eröffnen und den vielen Interessierten näher zu bringen. Sie übergab dann das Wort an Hans-Joachim Himmel, dem Vorsitzenden des Trägervereins Novalis Taufkirche e.V.
4: Ja, ich möchte Sie auch alle recht herzlich begrüßen. Doch erstaunlich viele hier erschienen an diesem warmen Tag. Ja, warum sage ich die ersten Worte? Deshalb, weil wir eigentlich die Besitzer dieses Hauses sind. Wir haben dieses Haus vor 3 Jahren auf Mietbasis von der Stadt Arnstein übernommen, genauso wie den Kornspeicher. Ja, und versuchen hier in diese beiden Objekte Leben reinzukriegen. Der eine oder andere war sicherlich schon bei einer Veranstaltung im Kornspeicher. Es hat sich im Prinzip in den letzten 3 Jahren ordentlich etabliert. Ja, und im vergangenen Jahr kam so der erste Gedanke auf, jetzt müssten wir uns eigentlich auch mal diesen Inspektorhaus mit seiner Geschichte und mit seiner noch sehr gut erhaltenen Bausubstanz widmen. Und da haben wir im vergangenen Jahr relativ spontan am 1. November ein Halloween-Schloss draus gemacht. Ja, was auch wieder erwarten, sehr, sehr gut angenommen wird. Und dann sind wir kennen uns ja nun schon ein bisschen länger, sind wir dann ins Gespräch gekommen, habe gesagt, Mensch, Kinder, ich möchte eigentlich ja wieder eine Ausstellung drin haben. Haben wir erst über die Mansfeld-Bilder gesprochen, Mansfeld-Galerie. Ja, und dann kam Silvia und sagte, ich habe auch Bilder. Ja, ich beschäftige mich mit Los Places. Naja, wenn man das Haus so sieht, passt eigentlich dazu.
2: Damit war die Ausstellung eröffnet und die Interessierten strömten in die Räume, um sich selbst ein Bild zu machen, aus welchen Perspektiven die Lost Places in ihrer Einzigartigkeit dargestellt wurden. Die Fotografien machten deutlich, dass verlassene Orte weit mehr sind als leere Gebäude. Sie dokumentieren den Wandel gesellschaftlicher und politischer Systeme, erzählen von vergangener Industrie- und Alltagskultur und zeigen eindrucksvoll, wie sich verlassene Räume verändern und neu inszenieren lassen. Darüber hinaus machen sie sichtbar, wie sich die Natur Schritt für Schritt die leeren Gebäudehüllen zurückerobert. Ergänzt werden die Fotografien durch eine begehbare Lost Place-Kulisse, ausgewählte Fundobjekte sowie einen Film, der sich einer dystopischen Zukunftsvision widmet und die Ausstellung atmosphärisch erweitert. In den Sitzungssaal der ehemaligen Maltscheune in der Lutherstadt Eisleben wurde am 31. Juli zu einer Feierstunde anlässlich der Übergabe der Zeugnisse für die frisch gebackenen Verwaltungsfachangestellten in den Verwaltungen des Landkreises Mansfeld-Südharz eingeladen. Die Eröffnung übernahm Frau Lass vom Amt für Personal und Organisation des Landkreises. Musikalisch begleitete die Feierstunde der stellvertretende Leiter der Kreismusikschule, Herr Seemann.

0: Danach ergriff der stellvertretende Bürgermeister der Lutherstadt Eisleben, Sven Kassig, das Wort.
1: Liebe Absolventinnen und Absolventen, vor 3 Jahren sind Sie in Ihrer Ausbildung gestartet. Damals war vieles vielleicht noch eine Einbahnstraße. Lernen, verstehen, Erfahrung sammeln. Heute stehen Sie an einer Weggabelung. Ab heute geht es nicht mehr nur darum, Wissen aufzunehmen. Jetzt beginnt der Austausch. Sie bringen Ihr Wissen ein, treffen Entscheidungen, übernehmen Verantwortung und gestalten Verwaltung aktiv mit. Und manchmal führt der Weg eben nicht nur geradeaus. Manchmal braucht es, wie gerade beschrieben, einen Kreisverkehr. Einen Moment der Orientierung, bevor man die richtige Ausfahrt nimmt. Auch das gehört zum Berufsleben. Sie haben sich für einen Beruf entschieden, der oft unterschätzt wird. Verwaltung bedeutet weit mehr als Gesetze, Formulare oder auch Akten, diese zu lesen und auch anzuwenden. Verwaltung bedeutet, dafür zu sorgen, dass unser Gemeinwesen, unsere Zivilgesellschaft funktioniert. Dass beispielsweise Kinder einen Kinderplatz bekommen, dass Menschen einen Ausweis erhalten, dass gebaut werden kann, dass Vereine Unterstützung finden, dass Wahlen ordnungsgemäß durchgeführt werden und dass natürlich Hilfe dort ankommt, wo sie gebraucht wird. Kurz gesagt, Verwaltung schafft die Voraussetzung dafür, dass unser Zusammenleben, unser gesellschaftliches Zusammenleben funktioniert.
0: Auch Landrat André Schröder freute sich, zu diesem feierlichen Anlass vor Ort zu sein.
2: Wir begrüßen heute 15 neue Verwaltungsfachangestellte hier in Mansfeld-Südharz. Und wenn das kein Grund ist, zusammenzukommen, und es ist eine schöne Tradition, dass Städte und Gemeinden des Landkreises mit der Kreisverwaltung zusammen diesen Akt begehen und darauf aufmerksam machen, wie wichtig. Ich grüße vor allen Dingen die Absolventinnen und Absolventen, um die es ja heute eigentlich geht. 15. 6 davon im Landkreis, selber in der Kreisverwaltung selber. Willi Gengel, Einsatz im Ordnungsamt und Außenvollzug. Marie Heileck, Einsatz im Amt für Soziales und Integration. Leonie Heinemann, auch im Gebäudemanagement, Bauunterhaltung und Haushalt werden Verwaltungsfachangestellte gebraucht. Max Michael, Einsatz im Jugendamt, wirtschaftliche Jugendhilfe. Max Kühnemund, Einsatz im Amt für Soziales. Und Selina Oertel im Jobcenter als Fachassistentin für Leistungsgewährung. Das sind die 6. Dazu kommen die 3 Auszubildenden der Stadt Sangerhausen, 2 Auszubildende aus Hettstedt, 1 Auszubildende aus der Lutherstadt Eisleben, 2 Auszubildende der Verwaltungsgemeinschaft Mansfelder Grund-Helbra und 1 Azubi vom Abwasserzweckverband Wipper-Schlenze. Sie alle, und ich darf das, glaube ich, für uns in der Verwaltung in Gänze sagen, einen herzlichen Glückwunsch zu dieser tollen Leistung, denn das ist ein Meilenstein Ihres persönlichen Lebens und ein Abschluss, der nicht nur gebraucht wird, das sagen wir natürlich zu Recht, mit der Hoffnung, dass Sie auch in der Region bleiben, aber der auch für Sie ein Leben lang Geltung haben wird.
0: Danach erfolgte die feierliche Übergabe der Zeugnisse an die frisch gebackenen Verwaltungsfachangestellten. Das wurde nach den einzelnen Verwaltungen unterschieden. Jeweils waren die Bürgermeister oder Vertreter mit dabei, die ihren künftigen Mitarbeitern und Mitarbeiterinnen gratulierten. Den Abschluss bildeten die 6 neuen Verwaltungsangestellten der Kreisverwaltung selbst. Sie bildeten damit ja die größte Gruppe. Bevor es einen kleinen Sektempfang gab, positionierten sich die Absolventinnen und Absolventen zu einem Gruppenfoto. Bei wunderschönem Sommerwetter sicherlich eine schöne Erinnerung an den Berufsstart.

0: Der Freundeskreis der Partnerstädte Herne Eisleben lud am 4. August auf den Marktplatz der Lutherstadt ein. Dort sollte Dr. Anton Preissig, der mit seiner Tochter Rebecca eine Benefizradtour von Danzig in seiner Heimatstadt Herne unternahm, Station machen. Mit vor Ort auch der ehemalige Bürgermeister der Ruhrgebietsstadt, Erich Leichner.
1: Die Städtepartnerschaft besteht seit 1990 und seit 2006 ist der Kontakt intensiviert worden zwischen der Jutta Fischer und mir. Ich war Mitarbeiter der Evangelischen Landeskirche und mit der Lutherdekade wurden die Kontakte noch intensiver als zuvor. Seit knapp 10 Jahren bin ich auch im Städtepartnerschaftsverein der Stadt Herne Sektionsleiter der Sektion Eisleben. Wir haben in Herne 8 Partnerstädte und jede Partnerstadt hat eine Sektion, wo die Kontakte dann intensiviert und gelebt werden. Also in diesem Jahr gibt es eine Besonderheit. Ein Palliativmediziner aus Herne macht jedes Jahr eine Spendenradtour. Mal von Venedig, mal von Helsinki und diesmal hat er sich ausgesucht, eine Tour von Danzig nach Herne zurück zur Kranger Kirmes, immer zur Eröffnung der Kranger Kirmes. Und er besucht auf diesem Weg die Partnerstädte, die auf dem Weg liegen, das ist Konin in Polen und eben Eisleben hier in Sachsen-Anhalt und wird einen Teil seiner erradelten Spenden dann hier übergeben.
0: Und dann kamen die beiden Radfahrer früher als erwartet schon an und wurden von Jutta Fischer im Namen des Freundeskreises der Partnerstädte begrüßt. Sie stellte die Anwesenden vor und übergab das Mikro an Herrn Dr. Preissig.
2: Vielen Dank an die ganzen städtischen Vertreter, an die Hospizvertreter. Wir machen das gerne. Sie haben ja auch schon erwähnt, dass wir das dritte Mal so eine lange Tour machen. Vielleicht erzähle ich, wie sich das ergeben hat. Wir haben 2024, ich habe einen kleinen Verein gegründet, wo wir für ambulante palliative Betreuung Spenden sammeln. Und ich habe damals gesagt, wenn ich 15.000 Euro Spenden zusammenbekomme, dann fahre ich mit dem Fahrrad von Venedig zu Karakirmes. Wie das dann so ist, muss man sich an die Versprechen auch halten. Wir haben damals zum ersten Mal das gemacht und haben eben diese 15.000 Euro Spenden gesammelt. Und dieses Mal war es etwas Besonderes, dass wir das 2026 mit dem Verein der Städtepartnerschaft gemacht haben, dass wir uns überlegt haben, wir haben fast 20.000 Euro gespendet, dass wir einen großen Teil davon für Herne zur Verfügung stellen, aber eben auch an unsere Partnerstädte etwas bringen und so gemeinsam erleben können. Wir waren auch noch in Tichy, das heißt, wir sind sogar über Danzig, Kolin und Katowice gefahren, das waren jetzt 1.200, 1.300 Kilometer, das ist schon eine ganz schöne Strecke.
0: Zunächst gab es für die Radfahrer Souvenirs und Andenken aus der Lutherstadt Eisleben, Wiesis, Mansfeller Bier und noch vieles mehr. Und dann übergab Dr. Preissig Spenden für das Anhospiz in Höhe von 1.000 Euro und 500 Euro für den ambulanten Hospizdienst. Die Zuwendungen wurden natürlich dankend entgegengenommen. Mit vor Ort der stellvertretende Bürgermeister der Lutherstadt Eisleben, Sven Kassig, der die Gäste zu einem kleinen Empfang in den Ratssitzungssaal bat. Bevor es für die beiden weiterging, war so Gelegenheit, auf die Bedeutung der Städtepartnerschaft einzugehen und natürlich auch das besondere Ambiente des Gebäudes näher vorzustellen.
3: Für uns ist ganz, ganz wichtig, die über 35-jährige Städtepartnerschaft Herne und der Lutherstadt Eisleben. Ich selbst pflege diesen Kontakt auch seit 4 Jahren mit Herrn Gera, mit Herrn Dr. Dutta. Und das ist mir auch sehr, sehr ans Herz gewachsen. Das ist wirklich eine Herzenssache. Auch dieses Jahr werden wir nächste Woche auch wieder zur Kranger Kirmes fahren. Und herzlich willkommen in der Lutherstadt Eisleben hier im Rathaus, in unserem Ratssitzungssaal. Das ist unser Repräsentationsraum. Wir haben hier ein althistorisches Rathaus im 16. Jahrhundert erbaut nach einem Brand. Und Sie sehen oben an den Kreuzgratgewölben, sehen Sie die das Wappen der Mutterstadt Eisleben, vorne blau mit weißer Helmzier, der Grafen von Mansfeld. Und hier oben sehen Sie die Wappen der Grafschaften von Eisleben. Für uns ist es ein Repräsentationsraum. Und ja, herzlich willkommen der Mutterstadt Eisleben. Und ich denke, es ist eine riesige Wertschätzung. 1850 Kilometer, ja. Das muss man erstmal leisten. Und ich denke, da können wir vielleicht auch dafür nochmal einen Beifall spenden. Applaus.

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Nach dem Highlight der Kreisauswahl der Frauen in Blankenheim gegen den HFC hieß es am 2. August Mädchenpower, ebenfalls auf dem Sportplatz des BSC Blankenheim. Dort sollte die Kreisauswahl Mansfeld-Südharz Mädchen U17 gegen die U15 des Chemnitzer FC antreten. Der Vorsitzende Frauen- und Mädchenfußball beim Kreisfachverband Fußball Mansfeld-Südharz, Andreas Koch, der uns auch für diesen Beitrag ausführlich mit Informationen versorgte, hatte ursprünglich beim CFC für ein Freundschaftsspiel am 22.08. angefragt, da die Kreisauswahl Mansfeld-Südharz Mädchen erst am 19.08. offiziellen Trainingsauftakt hat. Im Gegenzug fragte der CFC für diesen Termin am 2. August an. Aufgrund der Ferien in Sachsen-Anhalt war nicht sicher, ob überhaupt ein spielfähiges Team zustande kommt. Und da, wie erwähnt, der Trainingsbetrieb noch nicht im Gange war, traten die Mädels sozusagen ohne jede Vorbereitung an. Und während Diana Block als Schiedsrichterin die erste Begegnung anpfiff, muss erklärt werden, warum aus dem angesetzten Freundschaftsspiel ein Miniturnier wurde. Denn obwohl viele Stammspielerinnen der Kreisauswahl im Urlaub waren, ergab die Abfrage, dass genügend Mädels absolut Bock dieses Match hatten. Plötzlich hatten sich 18 Mädels gemeldet, so dass mit Absprache der Chemnitzer Gäste entschieden wurde, ein kleines Turnier zu spielen, in dem es zwei Teams der Kreisauswahl gab, in schwarzer und weißer Spielkleidung. So wurde dann auf verkürztem Großfeld gespielt in der Teamstärke 1:7. Und hier zu sehen im ersten Spiel Kreisauswahl Team Weiß gegen den CFC. Die Dauer wurde auf 30 Minuten festgelegt. Danach sollte die Kreisauswahl Team Schwarz gegen den CFC spielen und zum Abschluss die beiden Teams der Kreisauswahl gegeneinander. Für die ca. 100 Zuschauer also 90 Minuten Mädchenpower pur. Das Trainerinnen-Team der Kreisauswahl um Chefcoach Lisa, unterstützt von Trainerin der U23 Vicky, hatten dann tatsächlich 16 Mädels zur Verfügung, zwei waren leider nicht angereist. Und die kamen aus folgenden Vereinen, zwei vom VfB Sangerhausen, beide mit Erstspielrecht bei den Jungs von Blau-Weiß Farnstedt, ebenfalls zwei vom MSV Eisleben, zwei vom FSV Sittendorf, auch zwei von der LSG Lieskau und je ein Mädel von Aufbau Eisleben, Merkur Volkstedt, dem Mansfelder SV, der JSG Mansfelder Grund und der JSG Riesstedt-Gonnertal, Einert Halle, Langeneichstedt, dem Halleschen FC und der JSG Romonter Seegebiet. Bemerkenswert auch, dass 9 Mädchen mit Zweitspielrecht bei den Hornets Lieskau spielen. Und damit ging von den Veranstaltern ein großer Dank an den Coach der Hornets für die Unterstützung der Kreisauswahl. Die Gäste hatten 12 Mädels im Kader. Als Trainer stand Daniel am Spielfeldrand. Zum Spielverlauf. Hier sehen wir das erste Tor für die Gäste durch Johanna. An Chancen für die jungen Damen der Kreisauswahl lag es nicht. Davon hatten sie jede Menge. Aber es waren die Damen aus Chemnitz, die dann auch Tore erzielten, nämlich zunächst Clara und kurz danach Felice. Kurz vor Ende verkürzte noch Summer mit einem Fernschuss zum 1:3. In der zweiten Partie mit dem Team Schwarz lief es aus Sicht der Mansfeld-Südharzer besser. Nach einem 0:1 Rückstand konnten die jungen Damen das Spiel drehen und am Ende hieß es 3:1 für das Team Schwarz der Kreisauswahl Mansfeld-Südharz. Und am Ende spielte noch Team Schwarz gegen Weiß und es ist gar nicht so schlecht, denke ich mal, dass es am Ende dort 2:2 hieß. Auf alle Fälle ein tolles Highlight für die Mädels der Region mit Spaß und Freude am Fußball. Es war sozusagen ein Vorauftakt für die Mädels, bevor die Saison dann tatsächlich startet. Es ging nicht um das Ergebnis, Sieg oder Niederlage, sondern um endlich wieder kicken, Spaß am Fußball nach der langen fußballlosen Zeit.

0: Das Dorffest in Laimbach, einem Ortsteil von Querfurt, fand in diesem Jahr zum 57. Mal statt. Mit Recht kann man da von einer langen Tradition reden. Mit viel Engagement und Routine bereitete der Traditionsverein Laimbach das Fest vor. Immer wieder gehen sie dabei neben altbewährten auch neue Wege. So fand in diesem Jahr erstmals ein kleiner Flohmarkt statt und ein Darts-Turnier.
1: Wir versuchen ja immer wieder neue Programmpunkte zu machen und dieses Jahr, man sieht es ja hier, der Dartverein, der jetzt seit einem Jahr sich gegründet hat, hat gesagt, wir wollen eine Dart-Turnier machen zum Dorffest und man sieht es ja, über 100 Darter sind hier und wollen heute um den Titel spielen und das ist ein guter Programmpunkt und der Verein ist auch gut integriert worden in das Laimbacher Vereinsteam und uns freut es einfach, dass das so gut angenommen wird.
2: Das war gerade ein gutes Stichwort. Ihr seid ja nur eine recht überschaubare Anzahl von Vereinen und trotzdem scheint es zu funktionieren, das Vereinsleben, und ihr arbeitet eng zusammen.
1: Ja, also da muss ich echt sagen, das funktioniert noch sehr super, weil wir sind in Summe 7 Vereine. Der Oberverein ist der Traditionsverein und in diesen fließen die ganzen Untersporten ein, sage ich mal. Und das läuft wirklich seit Jahrzehnten richtig gut und ich hoffe, es läuft auch noch weiter so, wie es jetzt läuft.
2: Das ist natürlich die große Frage, bei 7 Vereinen in einem kleinen Örtchen wie Laimbach, da ist ja fast das ganze Dorf Mitglied in einem Verein.
1: Ja, ist wirklich so und es wird, ich muss ehrlich sagen, auch immer schwieriger, da welche jüngeren Klientel jetzt mit reinzubekommen. Also der Altersdurchschnitt in dem Verein ist schon sehr hoch, ausgenommen der Dartverein, sonst so Traditionsverein, ist schon der Altersdurchschnitt sehr, sehr hoch. Aber wir versuchen immer das Beste draus zu machen und ich gucke positiv in die Zukunft und mit einem 320-Seelendorf sowas auf die Beine zu stellen. Wir haben ja einen Plan hier, 21 Feste dieses Jahr, ist schon eine Leistung für so ein kleines Dorf. Ja.
0: Das Darts-Turnier startete am Samstagmorgen mit der Team-Challenge. Zweierteams konnten sich im Vorfeld anmelden, um dann am Turniertag in 6 Gruppen die Besten zu ermitteln. Über 100 Teilnehmer zeigten den Verantwortlichen, dass dieses Turnier den Nerv der Besucher traf.
3: Diese Idee ist entstanden aus einer Bierlaune heraus, beim Kumpel in der Garage an der Dartscheibe. Da haben wir festgestellt, Mensch, das macht Spaß und ringsrum war überall so der Boom und da haben wir gesagt, los, wir versuchen das einfach selber. Und da haben wir zu dritt den Dartverein gegründet mit 2 Scheiben im Kulturhaus, haben wir angefangen und ja, dann hat sich das ergeben, dass wir dann einen schönen Raum bekommen haben von Steffen Ofzreck, konnten wir den mieten. Da haben wir uns eben schnell vergrößert, mit der neuesten Technik ausgestattet und dann wurden es immer mehr Mitglieder.
2: Wie viele seid ihr denn inzwischen?
3: Wir sind inzwischen 14 feste Mitglieder und dann haben wir noch so 4, 5, die ab und an mal kommen, wie sie Lust und Laune haben. Wir haben auch immer einmal die Woche auf für die, die einfach mal Bock haben und einfach nur mal gucken wollen.
2: Jetzt habt ihr gleich so ein großes Turnier organisiert. Wie zufrieden seid ihr denn mit der Resonanz?
3: Also wir sind sehr zufrieden. Wir haben uns in der kurzen Zeit, denke ich, auch einen guten Namen gemacht. Ja, unser erstes großes Turnier, da kam ja die NDL auf uns drauf zu. Das ist die Newcomer Darts League. Das ist so eine Liga für Amateurspieler. Die sind auf uns drauf zugekommen, ob wir das nicht ausstatten wollen, weil wir eben so tolle Räumlichkeiten haben und eine große Reichweite auf Insta haben. Genau, und das war für uns natürlich eine große Chance. Die haben wir genutzt. Und dann veranstalten wir jetzt auch eigene Turniere. Und das hat sich dann jetzt recht gut angeboten in Zusammenarbeit mit dem großen Laimbacher Traditionsverein, dass wir hier natürlich auch zum Heimatfest ein guter Programmpunkt sind. Und die Spieler kommen auch gerne zu uns. Man kennt sich mittlerweile auch schon gut.
0: Die Teamgegner wurden per Los ermittelt. In der Vorrunde hieß es jeder gegen jeden in der Gruppe. Im System Best of 3. Unter den Spielern fanden sich auch 2 prominente Querfurter Personen.
4: So ist es. Rüdiger Seifert und Andreas Nette haben sich angemeldet. Spaß, Spiel, Spannung. Wir schauen mal, wie weit sie kommen.
2: Ich wollte gerade sagen, habt ihr schon mal einen Blick drauf geworfen, welche Qualität sie im Dartspiel haben?
4: Sie hatten ein Spiel, glaube ich, bis jetzt, aber ich glaube, das haben sie verloren.
0: Ob die beiden Bürgermeister es über die Vorrunde hinaus geschafft haben, wissen wir nicht. Spaß hatten sie jedenfalls. Nach der Vorrunde ging es in die K.O.-Phase. 32 Teams durften hier weiterhin ihr Können zeigen, um eventuell ins Halbfinale einzuziehen. Das Halbfinale wurde Best of 5 gespielt. Das Finale ging dann über 7 Runden. Die Sieger des Teamturniers standen am späten Abend fest. Steve Luther und Marcel Langner freuten sich über den ersten Platz beim ersten Darts-Turnier zum Dorffest. Am Sonntag trafen sich viele der Teamspieler noch einmal wieder, um im Einzel ihr Können erneut unter Beweis zu stellen.

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0: Nein, das sind keine Rock-and-Metal-Klänge. Und nein, wir lassen hier auch nicht das falsche Video laufen. Denn auch ein solcher Sound gehörte am Wochenende vom 17. bis zum 19. Juli zum Steinberg-Festival in Hettstedt. Die Veranstalter hatten zum wiederholten Mal zu diesem Nischen-Event eingeladen und schon bei den Übernachtungszeltgästen wurde der Trend sichtbar. Das Festival wächst, zwar langsam, aber stetig. Da sich an diesem Wochenende ja alles um Musik drehte, wurde auch das Wecken der Camper musikalisch umgesetzt. Der Spielmannszug Großörner zog über den Platz und sammelte sich dann vor der Bühne für ein kleines Platzkonzert. Zwei Handvoll Metal-Fans, die schon früher aufgestanden waren, stimmten sich dabei auf den Tag ein. Klar, dass nebenbei Frühstück angesagt war. Entweder klassisch mit Kaffee oder
1: Frühstück!
2: Frühstück ist angerichtet!
0: Um aber die eigentliche Festivalatmosphäre zu erleben, drehen wir die Uhr gut 9 Stunden vor. Zu dieser frühen Abendstunde stand gerade eine der 11 Bands auf der Bühne. Indifference kommt aus Leipzig, doch waren sie bei weitem nicht diejenigen mit der längsten Anfahrt. Zum Festival waren die Bands aus Berlin, Hamburg, Frankfurt am Main, Bamberg, Halle oder aus dem Erzgebirge angereist, wobei die Aufzählung nicht vollständig ist. Doch zurück zu Indifference. Wie auch bei den anderen Auftritten traf die Musik den Geschmack der Besucher. Was für andere Ohren eher gewöhnungsbedürftig klingt, ist bei weitem nicht so exotisch, wie man meinen mag. Laut Statista-Daten geben in der deutschsprachigen Bevölkerung ab 14 Jahren rund 3,5 Millionen Personen an, sehr gerne Hardrock und Heavy Metal zu hören. Und für die Fans gab es daher natürlich auch einiges an Merchandising zu erwerben. Beenden wir den Festivalbesuch mit einem Schritt zurück. Fast den ganzen Tag war auch der Wünschewagen des ASB vor Ort. 10% des Ticketpreises im Vorverkauf wurden an das Projekt gespendet. Dies zeigt, dass auch die ganz harten Kerle und Mädels ein großes Herz haben.
3: Der Wünschewagen ist ja überall präsent, aber ich sehe ein neues Gesicht. Wie kommt denn das?
4: Ja, das Festival hier sind Freunde von mir. Also ich kenne zumindest 1-2 Mitarbeiter, die das hier mit veranstalten. Und ich mag die Musik privat auch und deswegen bin ich auch hier und ich unterstütze den Wünschewagen auch privat und bin da sehr aktiv und deswegen ist es mir eine Herzensangelegenheit, auch hier den Wünschewagen zu vertreten.
3: Also das ist angenehm mit dem Nützlichen verbunden. Nun ist es so, der Wünschewagen, dieses Projekt ist ja noch nicht uralt, aber doch schon eine ganze Weile jetzt am Markt sozusagen und er erfüllt schon ganz viele Wünsche, er kriegt auch ganz viel Unterstützung von den Leuten. Ist das schon ausreichend oder wünscht ihr euch noch mehr?
4: Mehr geht natürlich immer, es ist immer eine Freude, weil jeder Euro ist natürlich gut angelegt für den Wünschewagen und erfüllt einfach einen letzten Wunsch sozusagen, ja.
3: Was war bisher dein schönstes Erlebnis in diesem Zusammenhang? Gibt es da eins, das man nennen kann?
4: Ja, wir waren bei einem Fußballspiel beim FC Bayern und wir haben Thomas Müller getroffen.

0: Manuel Neuer getroffen. Thomas Müller hat sich Zeit für uns genommen, trotz dass Corona war. Und wir durften im Mannschaftshotel übernachten.
1: Also du bist auf jeden Fall auch weiterhin Feuer und Flamme und immer dabei.
0: Ja, immer. Ja, definitiv.
2: Außerdem gab es beim Steinberg-Festival im Verlauf des Tages auch jede Menge Spaß. Sei es beim 30-Meter-Wasserrutschen-Contest oder beim Bierpong XXL. Fazit? Auch wenn es noch immer nur eine Nische ist, Veranstalter und Besucher haben ein überaus angenehmes Wochenende in der Wipperstadt verbracht und dabei ihrer Leidenschaft Rock- und Metalmusik hören frönen können.

0: Am 18. Juli 2026 präsentierte sich der sonst recht belebte Hof der Seniorenresidenz Schlossblick in Mansfeld verwaist. Die Bewohnerinnen und Bewohner, die gesamte Pflegemannschaft sowie zahlreiche Angehörige und weitere Gäste hatten sich in den Garten hinterm Haus begeben, um bei bestem Wetter Sommerfest zu feiern. Bei Kaffee und Kuchen, Bowle und anderen kalten Getränken sowie musikalischer Unterhaltung durch die DJs Adi und Michi fühlten sich alle Gäste von Anfang an pudelwohl. Dass es auch im Alltag so ist, dafür wird in der Pflegeeinrichtung ebenfalls gesorgt.
1: Schönen guten Tag. Ich bin jetzt seit 10 Jahren hier im Unternehmen als Pflegefachkraft und seit dem letzten Jahr hat sich bei uns ein bisschen was verändert. Wir haben für unsere Bewohner ein paar Tiere dazu bekommen. Wir haben 3 Katzen im Haus, die handzahm sind, die sind geimpft, gechippt. Die Personen, die kümmern sich da alle ganz lieb drum. Die kümmern sich. Draußen haben wir ein Minischwein dazu bekommen. Immer wieder Kaninchen, wo die Bewohner auch alle sehr erfreut sind, da auch mal zu streicheln. Und ja, das macht halt auch Lust auf draußen, weil wir sind ja auch bemüht, unsere Leute so viel wie es geht an die frische Luft zu bekommen.
2: Haben ja auch ein schönes Gelände.
1: Genau, das Gelände ist schön, der Teich ist noch da. Ja, das ist eigentlich so die Neuerung. Und ansonsten an den Pflegeplätzen hat sich nicht viel verändert. Wir haben Kurzzeitpflege, Vollzeitpflegeplätze. Es sind 2 betreute Wohnzimmer am Heim, die gerade besetzt sind. Ja, ansonsten, wie gesagt, alles beim Alten.
2: Die Leute, die Mannschaft steht?
1: Genau, die Mannschaft steht, die Bewohner sind glücklich. Wir versuchen auch immer unser Bestes, gerade mit diesen Festen. Wie gesagt, immer fürs Beste für die Bewohner.
0: Wie schon im vergangenen Jahr war es wieder der Heimbeiratsvorsitzende Dieter, der als Erzähler auftrat und auf einem wichtigen Programmpunkt einstimmte.
3: Ich muss mich erst einmal vorstellen. Mein Name ist Grimm. Dietrich Grimm, Professor. Ein direkter Nachfahr der Gebrüder Grimm. Eine 11. Generation. Na, fangen wir an. Vor nicht allzu langer Zeit ist hier bei Mansfeld eine besonders mystische Geschichte passiert, welche sehr einem bekannten Märchen ähnelt. Es ist mir eine Ehre, eben diese Geschichte einem interessierten Publikum zu erzählen und mit lebenden Bildern erzählen lassen. Die Teilzeugen von damals konnten oder wollten das Geschehene nicht noch einmal durchleben. Ich fand aber ein paar sehr gute und hochmotivierte, aufpassen, Feierabend-Kleinkunstdarsteller, die mutig genug sind, das Ereignis so wahrheitsgemäß wie möglich aufzuführen.
0: In gewohnter Weise übernahmen die Rollen dieser neuen Geschichte von Rotkäppchen und dem Wolf unter anderem Damen und Herren der Belegschaft. Und alle hatten ihren Spaß dabei.
4: Plötzlich erscheint der böse Wolf. In Richtung Großmutter aufmacht, tritt auf einmal der mutige Jäger aus dem Unterholz. Er geht auf Rotkäppchen

0: Das Gebäude der Riestädter Kita ist in die Jahre gekommen und vor allem auch den Energieverbrauch betreffend nicht mehr zeitgemäß. Die aktuell 54 Kinder, die die Einrichtung besuchen, fühlen sich hier trotzdem sehr wohl. Auch wenn sie und ihre Erzieherinnen noch ein paar besondere Wünsche hätten.
1: Auch ein Pool.
2: Ein Pool, ein Kindergartenpool mit Rutsche. Das wäre toll.
1: Und ich?
2: Und im Kindergarten drin, was wünscht ihr euch da?
1: Ich guck auch nicht.
2: Eine Puppenecke, richtig? Und ein Kaufladen? Genau. Und ein richtiges Puppen, Puppenhaus. Ja? Genau.
1: Ein Spielplatz, ein neuen.
3: Und was noch?
1: Meine neue Schaukel.
0: Auch wenn diese Wünsche vielleicht noch warten müssen, hatte sich an jenem Tag Mitte Juli 2026 hoher Besuch im Sangerhäuser Ortsteil angesagt.
3: Wer kommt heute?
1: Der Oberminister und der Bürgermeister.
0: Energieminister Professor Dr. Armin Willingmann machte auf seiner Sommertour auch einen Abstecher nach Riestädt, um Bürgermeister Thorsten Schweiger gleich zwei Fördermittelbescheide zu übergeben. So unterstützt das Energieministerium mit dem Programm Sachsen-Anhalt Effizienz Kommunen und gemeinnützige Träger bei Investitionen in moderne, nachhaltige Gebäude. In diesem Fall die Kitas in Riestädt sowie im Sangerhäuser Ortsteil Wippra.
4: Was wollen wir hier machen? Wir wollen in der Tat energetisch sanieren. Und wir denken also, dass solche Investitionen, gerade in Kitas, natürlich auch eine Investition in die Zukunft unserer jungen Familien insbesondere sind. Und deswegen liegt uns eigentlich am meisten am Herzen oder sehr am Herzen. Wir haben hier in Riestädt vor, die Fassade und die Fenster energetisch zu sanieren. Also ganz konkret neue Fenster, Erneuerung, Wärmedämmverbundsystem, Trockenlegung, Sockelbereich. In Wippra, auch da wollen wir von der Förderung profitieren. Auch da die Sanierung der Fassade, Erneuerung, Wärmedämmverbundsystem, Trockenlegung.
5: Sachsen-Anhalt Effizienz hört sich ja so ein bisschen schwerfällig an. Was haben wir uns gedacht? Wir haben relativ viele Förderprogramme für Wohngebäude, für Gebäude, in denen vor allen Dingen für privates Wohnen, aber auch für öffentliche Nutzung. Aber was wir nicht haben, sind sogenannte Nicht-Wohngebäude-Förderung. Und genau um die geht es bei Sachsen-Anhalt Effizienz. Das heißt also, gefördert werden können nur Objekte, in denen man eben nicht dauerhaft lebt, sondern wie hier in einer Kindertagesstätte einige Stunden am Tag verbringt. Und dieses Programm, das wir mit etwa 95 Millionen Euro ausgestattet haben, hat eine außerordentlich große Nachfrage. Und zwar insbesondere, und insoweit sind Sie gar nicht allein, lieber Herr Schweiger, insbesondere aus dem Bereich von Kindertagesstätten, von Schulen, von Horten, von Einrichtungen, die wir für unsere Jüngsten brauchen und die in einen vernünftigen Zustand gebracht werden sollen. Weil es um energetische Sanierung geht. Und bei den energetischen Sanierungen geht es ja vor allen Dingen für uns einmal um die Frage, weniger Geld ausgeben für Energie, darüber hinaus einen Beitrag leisten zum Klimaschutz und darüber hinaus in den nächsten Jahren auch vernünftige Rahmenbedingungen schaffen für junge Familien, für die Jüngsten von uns. Und
0: mit Freude nahm der Bürgermeister die Förderunterlagen entgegen. Immerhin handelt es sich für beide Objekte insgesamt um eine Investitionssumme von ca. 591.000 Euro, wovon 532.000 Euro aus Mitteln des Europäischen Fonds für regionale Entwicklung, EFRE genannt, über das Energieministerium ausgereicht werden.

0: Die 90% Förderung der Maßnahme kommen genau da an, wo sie gebraucht werden, betonte der Oberbürgermeister. Sie helfen, den Energieverbrauch zu senken und damit auch die Betriebskosten und erhöhen gleichzeitig die Aufenthaltsqualität für Kinder und Erzieher. Diesen Worten schlossen sich während eines kleinen Rundgangs durchs Haus auch Andi Bärschneider, Vorsitzender des Sozialausschusses, und Patrick Ruppe, Vorsitzender des Bauausschusses des Sangerhäuser Stadtrates, an.
1: Dieses Gebäude ist noch weitestgehend in dem Bauzustand aus seinem Baujahr 1973. Es wurde hier und da ein bisschen saniert, aber nicht umfassend. Und deswegen ist extrem wichtig, gerade eine energetische Sanierung durchzuführen, um den Zustand zu verändern und hier ein bisschen von den Heizkosten runterzukommen.
2: Also mit was wird hier geheizt? Mit Gas oder Öl? Oder?
1: Mit einer Gasheizung wird hier geheizt. Die wurde schon erneuert, aber der Energiebedarf des Hauses ändert sich ja nicht nur mit der neuen Heizung, sondern wir müssen durch eine Fassadendämmung und neue Fenster halt den Energiebedarf des Gebäudes senken.
0: Und auch Ilona Korthäuser und Jeanette Rüdiger, die die Leitung der Riestädter Kita Spatzennest innehaben, freuen sich über die bevorstehende Investition in ihr Haus. Und die Kinder?
3: 3, 4.
4: Wer?

0: In den frühen Morgenstunden des 30. Juli gegen 3.10 Uhr kam es im Schloss Wallhausen zu einem Brand. Feuerwehr, Rettungsdienst und Polizei waren mit einem Großaufgebot im Einsatz. Die im Gebäude befindlichen Personen konnten rechtzeitig in Sicherheit gebracht werden. Verletzte im Zusammenhang mit dem Brand sind nicht zu verzeichnen. Das Gebäude wurde durch das Feuer erheblich beschädigt. Die Höhe des entstandenen Sachschadens dürfte im Millionenbereich liegen. Aufgrund der starken Rauchentwicklung erfolgten entsprechende Warnungen an die Bevölkerung. Es wird in alle Richtungen ermittelt, ob ein technischer Defekt oder ein Branddelikt ursächlich für das Feuer war, ist Gegenstand der Ermittlungen. Deswegen werden auch keine weiteren Angaben zu den Hintergründen des Brandes oder zu möglichen beteiligten Personen gemacht. Nach derzeitigem Erkenntnisstand fanden vor dem Brandausbruch keine Dacharbeiten an dem Gebäude statt. Zur Erklärung der Brandursache untersuchten Spezialisten der Kriminalpolizei aus der Polizeiinspektion Halle den Brandort. Die Ermittlungen führt das Polizeikommissariat der Polizeiinspektion Halle. Nach dem verheerenden Brand des Schlosses Wallhausen wird in Abhängigkeit der Betretbarkeit des Gebäudes und der Umgebung eine umfangreiche Dokumentation des Schlossareals durch einen Drohnenspezialisten erfolgen. Die Dokumentation dient in Ergänzung zu den Aktivitäten der Feuerwehr, der denkmalschutzrechtlichen Datenerhebung für einen möglichen Wiederaufbau. Landrat André Schröder bedankt sich ausdrücklich beim Landesamt für Denkmalpflege und Archäologie, dass dieses Vorgehen im Wege der Amtshilfe ermöglicht.
1: Während einer Pressekonferenz in Sangerhausen informierten Vertreter des Landkreises, der Agentur für Arbeit und des Jobcenters Mansfeld-Südharz über das Pilotprojekt Bürgerarbeit, das jetzt im Landkreis startet und damit das erste seiner Art im Land Sachsen-Anhalt ist. Bürgerarbeit heißt aktivieren durch Fordern und soll auch langjährige Bezieher von Bürgergeld wieder in Beschäftigung bringen. Grundlage dafür ist eine Gesetzesänderung durch den Bund. Darin heißt es salopp gesagt: Wer arbeiten kann, der soll auch mit anpacken. Seit dem 1. Juli diesen Jahres gibt es die Möglichkeit, dies auch einzufordern. Mit Konsequenzen für diejenigen, die sich verweigern, sagte Landrat André Schröder und nannte auch die für den Landkreis relevanten Zahlen.
2: Wir haben ja bei den Leistungen, die Erwerbsfähige beziehen aus den Jobcentern, wenn wir kranke Fachkräfte, die vermittlungsfähig oder in der Weiterbildung, wenn wir das alles abziehen, 4.600, dann nach dem Asylbewerberleistungsgesetz 200, die wir sofort aktivieren könnten für Arbeitsgelegenheiten, nicht für die Jobvermittlung, wo es Vermittlungshemmnisse gibt, kein Führerschein, wie auch immer. Aber für Arbeitsgelegenheiten ist das Potenzial mit 4.800 gesagt, Arbeitsgelegenheiten in diesem Jahr 300 plus X, das soll sich jetzt erhöhen. Und vielleicht noch eine andere Zahl, mit Zahlen kann man in diesem Bereich alle erschlagen, aber ich will es nur mal, dass man eine politische Verantwortung spürt für das Thema. Herr Hanschow hat ausgeführt, das sind 122 Millionen Euro.

0: die das Jobcenter verteilt, jedes Jahr in diesem Landkreis, für Hilfen zum Lebensunterhalt, für die Kosten der Unterkunft, für alles Mögliche zur Grundsicherung. 122 Millionen auf einen Einwohnerbestand von 129.000 heißt roundabout eine Steuerlast pro Einwohner vom Baby bis zum Kreis von 900 Euro für die Mansfeld-Südharzer. Nur für die Leistungen des Jobcenters jedes Jahr. Und dann zu sagen, wer das macht und berechtigt Anspruch hat, der muss auch in der Lage sein, entsprechend seiner Möglichkeiten auch zu helfen. Und da sehen wir die Arbeitsgelegenheiten, Vorrang für die Jobvermittlung, Weiterbildung, das hat alles Vorrang. Aber diejenigen, die dann noch bleiben, und das Potenzial ist beträchtlich, sind mehrere Tausend, zu sagen, dann müssen sie der Gemeinschaft was geben, dann müssen sie für den Verein was machen, für eine Kommune was machen, für eine Schule, für einen Sportverein, für eine Kita, für einen Friedhof, wie auch immer, und da etwas tun. Das ist sozusagen die Idee, dass das aktiviert, dass das Struktur in den Tag bringt, dass man auch einen Wecker klingelt, dann aufsteht und diese Dinge wieder zuführt.
1: Ausdrücklich unterstützt wird das Pilotprojekt Bürgerarbeit auch von Ministerpräsident Sven Schulze, der während der Pressekonferenz anwesend war und betonte, dass er das Projekt als Vorbild für Sachsen-Anhalt etablieren möchte.
2: Ich sage Ihnen aber auch, das ist gar nicht mein Hauptanliegen, hier irgendjemanden in irgendeiner Weise bloßstellen zu wollen und zu sagen, du bist jetzt aber mal dran und musst arbeiten, sondern es geht um eine ganz andere Thematik. Der André Schröder hat es gerade gesagt, es gibt hier über 4.000 allein im Landkreis Mansfeld-Südharz, 4.000 Menschen, die theoretisch zur Verfügung stehen. Das sind nicht alles Menschen, die morgen sofort in eine reguläre Arbeit kommen können. Das sind im Moment leider Gottes die wenigsten. Also wenn es die Möglichkeiten gibt, jemanden in eine Arbeit hineinzubekommen, und ich habe mir das gerade zeigen lassen, dass es hier knapp 1.000 offene Stellen aktuell nur bei Ihnen gemeldet gibt. Da sind ja noch mal einige dabei, die bei Ihnen noch gar nicht gemeldet sind. Es gibt also auch in der jetzigen Zeit hier im Mansfeld-Südharz viele offene Stellen. Aber wenn man sich komplett am Ende verweigert, dann gibt es halt auch die Möglichkeit jetzt der Leistungsminderung, die es vorher so in diesem Umfang zumindest in dieser Möglichkeit nicht gab. Oder das ist auch, so muss man auch ehrlicherweise sagen, es gibt natürlich auch die Möglichkeit, dass sich jemand komplett vom System abmeldet. Es gibt ja keinen Zwang der Arbeit in Deutschland.
1: Im Anschluss besuchte der Ministerpräsident gemeinsam mit den Vertretern des Landkreises, der Arbeitsagentur und des Jobcenters Mansfeld-Südharz sowie den Pressevertretern das Projekt Wiederwert der GFM GmbH in Sangerhausen. Seit dem 1. Juni bereiten dort langzeitarbeitslose Menschen gebrauchte Alltagsgegenstände für gemeinnützige Einrichtungen auf und werden so im Rahmen einer Arbeitsgelegenheit schrittweise wieder an Beschäftigung herangeführt. Sven Schulze zeigte sich begeistert, wie Bürgerarbeit in der Praxis funktionieren kann und bedankte sich beim Landkreis Mansfeld-Südharz, dass dieser bei dem wichtigen Vorhaben Verantwortung übernimmt und als erste Pilotregion vorangeht. Und während der CDU-Mann, der sich im Wahlkampf befindet, die Fragen eines Kamerateams vom Bayerischen Rundfunk beantwortete, berichtete Thomas Handschuh, Geschäftsführer des Jobcenters Mansfeld-Südharz, wie das Projekt konkret umgesetzt wird.
3: Wir haben 60 Kunden identifiziert, denen wir ein individuelles Unterstützungsangebot geben wollen. Wir laden sie alle zum persönlichen Gespräch ein, erklären die Hintergründe, hinterfragen nochmal, was sind die Gründe für die Arbeitslosigkeit, welchen Unterstützungsbedarf haben sie und legen dann einen Plan fest mit Einzelschritten, ob das eine Bewerbung ist, ob das eine Qualifizierungsmaßnahme ist, ob es ein gemeinsamer Termin bei einem Arbeitgeber ist oder ob es die Zuweisung zu einer Arbeitsgelegenheit ist. Das legen wir dann fest und besprechen das mit dem Kunden.
4: Vielleicht noch, wie haben Sie die identifiziert? Was gibt es da für Maßgaben?
3: Also haben wir völlig freigelassen, wir haben einfach unsere Integrationsfachkräfte gefragt. Welche Kunden bedürfen Unterstützung? Welche Kunden sind grundsätzlich in der Lage, brauchen aber einen Anstoß?
1: Ob und wie das funktioniert, bleibt zunächst noch offen und wird sich zeigen. Eine erste gemeinsame Auswertung ist für November 2026 geplant.
5: Erlebniswelt Museen e.V. lud gemeinsam mit dem Trägerverein Novalis Taufkirche e.V. zur Fotoausstellung Die Anwesenheit von Abwesenheit ein und nahm Besucher und Besucherinnen mit auf eine Reise, die Faszination verlassener Orte aus ganz unterschiedlichen fotografischen Perspektiven zu entdecken. Die Eröffnung fand am 31. Juli im ehemaligen Inspektorhaus am Novalis Schloss in Oberwiederstedt statt. Sylvia Meindl von Erlebniswelt Museen e.V.

0: und eine der Fotografinnen verriet uns mehr über die Exposition.
1: Ja, wir sind eine befreundete Gruppe von 5 Personen und wir gehen regelmäßig in verlassene Geländer und fotografieren dort. Allgemein versuchen wir immer eine Betretungsgenehmigung vorzubekommen, bevor wir dort Fotos machen. Und hier ist es ein verlassenes Gebäude, der Stadt Anstein gehört es. Und es ist seit Anfang der 90er Jahre nicht mehr in Nutzung und wir dachten, es ist die beste Location, um solche Fotos auszustellen. Also man kann sich jetzt zum Heimatfest dieses Wochenende die Fotos anschauen oder dann bis zum 4. Oktober übers Novale Schloss sich anmelden.
0: Dann war es an ihr, die Ausstellung zu eröffnen und den vielen Interessierten näher zu bringen. Sie übergab dann das Wort an Hans-Joachim Himmel, dem Vorsitzenden des Trägervereins Novalis Taufkirche e.V.
2: Ja, ich möchte Sie auch alle recht herzlich begrüßen. Doch erstaunlich viele hier erschienen an diesem warmen Tag. Ja, warum sage ich die ersten Worte? Deshalb, weil wir eigentlich die Besitzer dieses Hauses sind. Wir haben dieses Haus vor 3 Jahren auf Mietbasis von der Stadt Arnstein übernommen, genauso wie den Kornspeicher. Ja, und versuchen hier in diese beiden Objekte Leben reinzukriegen. Der eine oder andere war sicherlich schon bei einer Veranstaltung im Kornspeicher. Es hat sich im Prinzip in den letzten 3 Jahren ordentlich etabliert. Ja, und im vergangenen Jahr kam so der erste Gedanke aus, jetzt müssten wir uns eigentlich auch mal diesen Inspektorhaus mit seiner Geschichte und mit seiner noch sehr gut erhaltenen Bausubstanz widmen. Und da haben wir im vergangenen Jahr relativ spontan am 1. November ein Halloween-Schloss draus gemacht. Ja, was auch wieder erwarten, sehr, sehr gut angenommen wurde. Und dann sind wir kennen uns ja nun schon ein bisschen länger, sind wir dann ins Gespräch gekommen, habe gesagt, Mensch, Kinder, ich möchte eigentlich hier wieder eine Ausstellung drin haben. Haben wir erst über die Mansfeld-Bilder gesprochen, Mansfeld-Galerie. Ja, und dann kam Silvia und sagte, ich habe auch Bilder. Ja, ich beschäftige mich mit Lost Places. Naja, wenn man das Haus so sieht, passt eigentlich dazu.
0: Damit war die Ausstellung eröffnet und die Interessierten strömten in die Räume, um sich selbst ein Bild zu machen, aus welchen Perspektiven die Lost Places in ihrer Einzigartigkeit dargestellt wurden. Die Fotografien machten deutlich, dass verlassene Orte weit mehr sind als leere Gebäude. Sie dokumentieren den Wandel gesellschaftlicher und politischer Systeme, erzählen von vergangener Industrie und Alltagskultur und zeigen eindrucksvoll, wie sich verlassene Räume verändern und neu inszenieren lassen. Darüber hinaus machen sie sichtbar, wie sich die Natur Schritt für Schritt die leeren Gebäudehüllen zurückerobert. Ergänzt werden die Fotografien durch eine begehbare Lost Place-Kulisse, ausgewählte Fundobjekte sowie einen Film, der sich einer dystopischen Zukunftsvision widmet und die Ausstellung atmosphärisch erweitert. In den Sitzungssaal der ehemaligen Maltscheune in der Lutherstadt Eisleben wurde am 31. Juli zu einer Feierstunde anlässlich der Übergabe der Zeugnisse für die frisch gebackenen Verwaltungsfachangestellten in den Verwaltungen des Landkreises Mansfeld-Südharz eingeladen. Die Eröffnung übernahm Frau Lass vom Amt für Personal und Organisation des Landkreises. Musikalisch begleitete die Feierstunde der stellvertretende Leiter der Kreismusikschule, Herr Seemann.

0: Danach ergriff der stellvertretende Bürgermeister der Lutherstadt Eisleben, Sven Kassig, das Wort.
1: Liebe Absolventinnen und Absolventen, vor 3 Jahren sind Sie in Ihre Ausbildung gestartet. Damals war vieles vielleicht noch eine Einbahnstraße. Lernen, verstehen, Erfahrung sammeln. Heute stehen Sie an einer Weggabelung. Ab heute geht es nicht mehr nur darum, Wissen aufzunehmen. Jetzt beginnt der Austausch.

0: sie bringen ihr Wissen ein, treffen Entscheidungen, übernehmen Verantwortung und gestalten Verwaltung aktiv mit. Und manchmal führt der Weg eben nicht nur geradeaus. Manchmal braucht es, wie gerade beschrieben, einen Kreisverkehr. Einen Moment der Orientierung, bevor man die richtige Ausfahrt nimmt. Auch das gehört zum Berufsleben. Sie haben sich für einen Beruf entschieden, der oft unterschätzt wird. Verwaltung bedeutet weit mehr als Gesetze, Formulare oder auch Akten, diese zu lesen und auch anzuwenden. Verwaltung bedeutet, dafür zu sorgen, dass unser Gemeinwesen, unsere Zivilgesellschaft funktioniert. Dass beispielsweise Kinder einen Kinderplatz bekommen, dass Menschen einen Ausweis erhalten, dass gebaut werden kann, dass Vereine Unterstützung finden, dass Wahlen ordnungsgemäß durchgeführt werden und dass natürlich Hilfe dort ankommt, wo sie gebraucht wird. Kurz gesagt, Verwaltung schafft die Voraussetzung dafür, dass unser Zusammenleben, unser gesellschaftliches Zusammenleben funktioniert.
1: Auch Landrat André Schröder freute sich, zu diesem feierlichen Anlass vor Ort zu sein.
2: Wir begrüßen heute 15 neue Verwaltungsfachangestellte hier in Mansfeld-Südharz. Und wenn das kein Grund ist, zusammenzukommen, und es ist eine schöne Tradition, dass die Städte und Gemeinden des Landkreises mit der Kreisverwaltung zusammen diesen Akt begehen und darauf aufmerksam machen, wie wichtig. Ich grüße vor allen Dingen die Absolventinnen und Absolventen, um die es ja heute eigentlich geht. 15. 6 davon im Landkreis, selber in der Kreisverwaltung selber. Willi Gengel, Einsatz im Ordnungsamt und Außenvollzug. Marie Heileck, Einsatz im Amt für Soziales und Integration. Leonie Heinemann, auch im Gebäudemanagement, Bauunterhaltung und Haushalt werden Verwaltungsfachangestellte gebraucht. Max Michael, Einsatz im Jugendamt, wirtschaftliche Jugendhilfe. Max Kühnemund, Einsatz im Amt für Soziales. Und Selina Oertel im Jobcenter als Fachassistentin für Leistungsgewährung. Das sind die 6. Dazu kommen die 3 Auszubildenden der Stadt Sangerhausen, 2 Auszubildende aus Hettstedt, 1 Auszubildende aus der Lutherstadt Eisleben, 2 Auszubildende der Verwaltungsgemeinschaft Mansfelder Grund-Helbra und 1 Azubi vom Abwasserzweckverband Wipper-Schlenze. Sie alle, und ich darf das, glaube ich, für uns in der Verwaltung in Gänze sagen, einen herzlichen Glückwunsch zu dieser tollen Leistung, denn das ist ein Meilenstein Ihres persönlichen Lebens und ein Abschluss, der nicht nur gebraucht wird, das sagen wir natürlich zu Recht, mit der Hoffnung, dass Sie auch in der Region bleiben, aber der auch für Sie ein Leben lang Geltung haben wird.
1: Danach erfolgte die feierliche Übergabe der Zeugnisse an die frisch gebackenen Verwaltungsfachangestellten. Das wurde nach den einzelnen Verwaltungen unterschieden. Jeweils waren die Bürgermeister oder Vertreter mit dabei, die ihren künftigen Mitarbeitern und Mitarbeiterinnen gratulierten. Den Abschluss bildeten die 6 neuen Verwaltungsangestellten der Kreisverwaltung selbst. Sie bildeten damit ja die größte Gruppe. Bevor es einen kleinen Sektempfang gab, positionierten sich die Absolventinnen und Absolventen zu einem Gruppenfoto. Bei wunderschönem Sommerwetter sicherlich eine schöne Erinnerung an den Berufsstart. Der Freundeskreis der Partnerstädte Herne Eisleben lud am 4. August auf den Marktplatz der Lutherstadt ein. Dort sollte Dr. Anton Preissig, der mit seiner Tochter Rebecca eine Benefizradtour von Danzig in seiner Heimatstadt Herne unternahm, Station machen. Mit vor Ort auch der ehemalige Bürgermeister der Ruhrgebietsstadt, Erich Leichner.
3: Die Städtepartnerschaft besteht seit 1990 und seit 2006 ist der Kontakt intensiviert worden zwischen der Jutta Fischer und mir. Ich war Mitarbeiter der Evangelischen Landeskirche und mit der Lutherdekade wurden die Kontakte noch intensiver als zuvor. Seit knapp 10 Jahren bin ich auch im Städtepartnerschaftsverein der Stadt Herne Sektionsleiter der Sektion Eisleben. Wir haben in Herne 8 Partnerstädte und jede Partnerstadt hat eine Sektion, wo die Kontakte dann intensiviert und gelebt werden. Also in diesem Jahr gibt es eine Besonderheit. Ein Palliativmediziner aus Herne macht jedes Jahr eine Spendenradtour, mal von Venedig, mal von Helsinki. Und diesmal hat er sich ausgesucht, eine Tour von Danzig nach Herne zurück zur Kranger Kirmes, immer zur Eröffnung der Kranger Kirmes. Und er besucht auf diesem Weg die Partnerstädte, die auf dem Weg liegen. Das ist Konin in Polen und eben Eisleben hier in Sachsen-Anhalt. Und wird einen Teil seiner erradelten Spenden dann hier übergeben.
1: Und dann kamen die beiden Radfahrer früher als erwartet schon an und wurden von Jutta Fischer im Namen des Freundeskreises der Partnerstädte begrüßt. Sie stellte die Anwesenden vor und übergab das Mikro an Herrn Dr. Preisig.
4: Vielen Dank an die ganzen städtischen Vertreter, an die Hospizvertreter. Wir machen das gerne. Sie haben ja auch schon erwähnt, dass wir das dritte Mal so eine lange Tour machen. Vielleicht erzähle ich, wie sich das ergeben hat. Wir haben 2024, ich habe einen kleinen Verein gegründet, wo wir für ambulante palliative Betreuung Spenden sammeln. Und ich habe damals gesagt, wenn ich 15.000 Euro Spenden zusammenbekomme, dann fahre ich mit dem Fahrrad von Venedig zu Karakirmes. Wie das dann so ist, muss man sich an die Versprechen auch halten. Wir haben damals zum ersten Mal das gemacht und haben eben diese 15.000 Euro Spenden gesammelt. Und dieses Mal war es etwas Besonderes, dass wir das 2026 mit dem Verein der Städtepartnerschaft gemacht haben, dass wir uns überlegt haben, wir haben fast 20.000 Euro gespendet, dass wir einen großen Teil davon für Herne zur Verfügung stellen, aber eben auch an unsere Partnerstädte etwas bringen und so gemeinsam erleben können. Wir waren auch noch in Tichy, das heißt, wir sind sogar über Danzig, Kugeln und Katowice gefahren. Das waren jetzt 1.200 Kilometer, das ist schon eine ganz schöne Strecke.
1: Zunächst gab es für die Radfahrer Souvenirs und Andenken aus der Lutherstadt Eisleben, Wiesis, Mansfeller Bier und noch vieles mehr. Und dann übergab Dr. Preising Spenden für das An-Hospiz in Höhe von 1.000 Euro und 500 Euro für den ambulanten Hospizdienst. Die Zuwendungen wurden natürlich dankend entgegengenommen. Mit vor Ort der stellvertretende Bürgermeister der Lutherstadt Eisleben, Sven Kassig, der die Gäste zu einem kleinen Empfang in den Ratssitzungssaal bat. Bevor es für die beiden weiterging, war so Gelegenheit, auf die Bedeutung der Städtepartnerschaft einzugehen und natürlich auch das besondere Ambiente des Gebäudes näher vorzustellen.
5: Für uns ist ganz, ganz wichtig, die über 35-jährige Städtepartnerschaft Herne und der Lutherstadt Eisleben. Ich selbst pflege diesen Kontakt auch seit 4 Jahren mit Herrn Gera, mit Herrn Dr. Dutta. Und das ist mir auch sehr, sehr ans Herz gewachsen. Es ist wirklich eine Herzenssache. Auch dieses Jahr werden wir nächste Woche auch wieder zur Kranger Kirmes fahren. Und herzlich willkommen in der Lutherstadt Eisleben hier im Rathaus, in unserem Ratssitzungssaal. Das ist unser Repräsentationsraum. Wir haben hier ein althistorisches Rathaus im 16. Jahrhundert erbaut nach einem Brand. Und Sie sehen oben an den Kreuzgratgewölben, sehen Sie das Wappen der Lutherstadt Eisleben, vorne blau und weißer Helm ziert, der Grafen von Mansfeld. Und hier oben sehen Sie die Wappen der Grafschaften von Eisleben. Für uns ist es ein Repräsentationsraum. Und ja, herzlich willkommen in der Lutherstadt Eisleben. Ich denke, es ist eine riesige Wertschätzung, 1850 Kilometer, das muss man erstmal leisten. Und ich denke, da können wir vielleicht auch dafür nochmal einen Beifall spenden.

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Nach dem Highlight der Kreisauswahl der Frauen in Blankenheim gegen den HFC hieß es am 2. August Mädchenpower, ebenfalls auf dem Sportplatz des BSC Blankenheim. Dort sollte die Kreisauswahl Mansfeld-Südharz Mädchen U17 gegen die U15 des Chemnitzer FC antreten. Der Vorsitzende Frauen- und Mädchenfußball beim Kreisfachverband Fußball Mansfeld-Südharz, Andreas Koch, der uns auch für diesen Beitrag ausführlich mit Informationen versorgte, hatte ursprünglich beim CFC für ein Freundschaftsspiel am 22.08. angefragt, da die Kreisauswahl Mansfeld-Südharz Mädchen erst am 19.08. offiziellen Trainingsauftakt hat. Im Gegenzug fragte der CFC für diesen Termin am 2. August an. Aufgrund der Ferien in Sachsen-Anhalt war nicht sicher, ob überhaupt ein spielfähiges Team zustande kommt. Und da, wie erwähnt, der Trainingsbetrieb noch nicht im Gange war, traten die Mädels sozusagen ohne jede Vorbereitung an. Und während Diana Block als Schiedsrichterin die erste Begegnung anpfiff, muss erklärt werden, warum aus dem angesetzten Freundschaftsspiel ein Miniturnier wurde. Denn obwohl viele Stammspielerinnen der Kreisauswahl im Urlaub waren, ergab die Abfrage, dass genügend Mädels absolut Bock dieses Match hatten. Plötzlich hatten sich 18 Mädels gemeldet, so dass mit Absprache der Chemnitzer Gäste entschieden wurde, ein kleines Turnier zu spielen, in dem es zwei Teams der Kreisauswahl gab, in schwarzer und weißer Spielkleidung. So wurde dann auf verkürztem Großfeld gespielt in der Teamstärke 1:7. Und hier zu sehen im ersten Spiel Kreisauswahl Team Weiß gegen den CFC. Die Dauer wurde auf 30 Minuten festgelegt. Danach sollte die Kreisauswahl Team Schwarz gegen den CFC spielen und zum Abschluss die beiden Teams der Kreisauswahl gegeneinander. Für die ca. 100 Zuschauer also 90 Minuten Mädchen Power pur. Das Trainerinnen-Team der Kreisauswahl um Chefcoach Lisa, unterstützt von Trainerin der U23 Vicky, hatten dann tatsächlich 16 Mädels zur Verfügung, zwei waren leider nicht angereist. Und die kamen aus folgenden Vereinen, zwei vom VfB Sangerhausen, beide mit Erstspielrecht bei den Jungs von Blau-Weiß Farnstedt, ebenfalls zwei vom MSV Eisleben, zwei vom FSV Sittendorf, auch zwei von der LSG Lieskau und je ein Mädel von Aufbau Eisleben, Merkur Volkstedt, dem Mansfelder SV, der JSG Mansfelder Grund und der JSG Riestedt-Gonnertal, Einert Halle, Langeneichstedt, dem Halleschen FC und der JSG Romonter Seegebiet. Bemerkenswert auch, dass 9 Mädchen mit Zweitspielrecht bei den Hornets Lieskau spielen. Und damit ging von den Veranstaltern ein großer Dank an den Coach der Hornets für die Unterstützung der Kreisauswahl. Die Gäste hatten 12 Mädels im Kader. Als Trainer stand Daniel am Spielfeldrand. Zum Spielverlauf. Hier sehen wir das erste Tor für die Gäste durch Johanna. An Chancen für die jungen Damen der Kreisauswahl lag es nicht. Davon hatten sie jede Menge. Aber es waren die Damen aus Chemnitz, die dann auch Tore erzielten, nämlich zunächst Clara und kurz danach Felice. Kurz vor Ende verkürzte noch Summer mit einem Fernschuss zum 1:3. In der zweiten Partie mit dem Team Schwarz lief es aus Sicht der Mansfeld-Südharzer besser. Nach einem 0:1 Rückstand konnten die jungen Damen das Spiel drehen und am Ende hieß es 3:1 für das Team Schwarz der Kreisauswahl Mansfeld-Südharz. Und am Ende spielte noch Team Schwarz gegen Weiß und es ist gar nicht so schlecht, denke ich mal, dass es am Ende dort 2:2 hieß. Auf alle Fälle ein tolles Highlight für die Mädels der Region mit Spaß und Freude am Fußball. Es war sozusagen ein Vorauftakt für die Mädels, bevor die Saison dann tatsächlich startet. Es ging nicht um das Ergebnis, Sieg oder Niederlage, sondern um endlich wieder Kicken, Spaß am Fußball nach der langen fußballlosen Zeit.

0: Das Dorffest in Laimbach, einem Ortsteil von Querfurt, fand in diesem Jahr zum 57. Mal statt. Mit Recht kann man da von einer langen Tradition reden. Mit viel Engagement und Routine bereitete der Traditionsverein Laimbach das Fest vor. Immer wieder gehen sie dabei neben altbewährten auch neue Wege. So fand in diesem Jahr erstmals ein kleiner Flohmarkt statt und ein Darts-Turnier.
1: Wir versuchen ja immer wieder neue Programmpunkte zu machen und dieses Jahr, man sieht es ja hier, der Dartverein, der jetzt seit einem Jahr sich gegründet hat, hat gesagt, wir wollen eine Dart-Tournee machen zum Dorffest und man sieht es ja, über 100 Darter sind hier und wollen heute um den Titel spielen und das ist ein guter Programmpunkt und der Verein ist auch gut integriert worden in das Laimbacher Vereinsteam und uns freut es einfach, dass das so gut angenommen wird.
2: Das war gerade ein gutes Stichwort. Ihr seid ja nur eine recht überschaubare Anzahl von Vereinen und trotzdem scheint es zu funktionieren, das Vereinsleben, und ihr arbeitet eng zusammen.
1: Ja, also da muss ich echt sagen, das funktioniert noch sehr super, weil wir sind, ich sag mal, in Summe 7 Vereine. Der Oberverein ist der Traditionsverein und in diesen fließen die ganzen Untersporten ein, sage ich mal. Und das läuft wirklich seit Jahrzehnten richtig gut und ich hoffe, es läuft auch noch weiter so, wie es jetzt läuft.
2: Das ist natürlich die große Frage, bei 7 Vereinen in einem kleinen Örtchen wie Laimbach, da ist ja fast das ganze Dorf Mitglied in einem Verein.
1: Ja, ist wirklich so und es wird, ich muss ehrlich sagen, auch immer schwieriger, da welche jüngeren Klientel jetzt mit reinzubekommen. Also der Altersdurchschnitt in dem Verein ist schon sehr hoch, ausgenommen der Dartverein, sonst so Traditionsverein, ist schon der Altersdurchschnitt sehr, sehr hoch. Aber wir versuchen immer das Beste draus zu machen und ich gucke positiv in die Zukunft. Und mit einem 320-Seelendorf sowas auf die Beine zu stellen, wir haben ja einen Plan hier, 21 Feste dieses Jahr, ist schon eine Leistung für so ein kleines Dorf. Ja.
0: Das Darts-Turnier startete am Samstagmorgen mit der Team-Challenge. Zweierteams konnten sich im Vorfeld anmelden, um dann am Turniertag in 6 Gruppen die Besten zu ermitteln. Über 100 Teilnehmer zeigten den Verantwortlichen, dass dieses Turnier den Nerv der Besucher traf.
3: Diese Idee ist entstanden aus einer Bierlaune heraus, beim Kumpel in der Garage an der Dartscheibe. Da haben wir festgestellt, Mensch, das macht Spaß und ringsrum war überall so der Boom und da haben wir gesagt, los, wir versuchen das einfach selber. Und da haben wir zu dritt den Dartverein gegründet mit 2 Scheiben im Kulturhaus, haben wir angefangen und ja, dann hat sich das ergeben, dass wir dann einen schönen Raum bekommen haben von Steffen Ofzreck, konnten wir den mieten. Da haben wir uns eben schnell vergrößert, mit der neuesten Technik ausgestattet und dann wurden es immer mehr Mitglieder.
2: Wie viele seid ihr denn inzwischen?
3: Wir sind inzwischen 14 feste Mitglieder und dann haben wir noch so 4, 5, die ab und an mal kommen, wie sie Lust und Laune haben. Wir haben auch immer einmal die Woche auf für die, die einfach mal Bock haben und einfach nur mal gucken wollen.
2: Jetzt habt ihr gleich so ein großes Turnier organisiert. Wie zufrieden seid ihr denn mit der Resonanz?
3: Also wir sind sehr zufrieden. Wir haben uns in der kurzen Zeit, denke ich, auch einen guten Namen gemacht. Ja, unser erstes großes Turnier, da kam ja die NDL auf uns drauf zu. Das ist die Newcomer Darts League. Das ist so eine Liga für Amateurspieler. Die sind auf uns drauf zugekommen, ob wir das nicht ausstatten wollen, weil wir eben so tolle Räumlichkeiten haben und eine große Reichweite auf Insta haben. Genau, und das war für uns natürlich eine große Chance. Die haben wir genutzt. Und dann veranstalten wir jetzt auch eigene Turniere. Und das hat sich dann jetzt recht gut angeboten in Zusammenarbeit mit einem großen Laimbacher Traditionsverein, dass wir hier natürlich auch zum Heimatfest ein guter Programmpunkt sind. Und die Spieler kommen auch gerne zu uns. Man kennt sich mittlerweile auch schon gut.
0: Die Teamgegner wurden per Los ermittelt. In der Vorrunde hieß es, jeder gegen jeden in der Gruppe. Im System Best of 3. Unter den Spielern fanden sich auch 2 prominente Querfurter Personen.
4: So ist es. Rüdiger Seifert und Andreas Nette haben sich angemeldet. Spaß, Spiel, Spannung. Wir schauen mal, wie weit sie kommen.
2: Ich wollte gerade sagen, habt ihr schon mal einen Blick drauf geworfen, welche Qualität sie im Dartspiel haben?
4: Sie hatten ein Spiel, glaube ich, bis jetzt, aber ich glaube, das haben sie verloren.
0: Ob die beiden Bürgermeister es über die Vorrunde hinaus geschafft haben, wissen wir nicht. Spaß hatten sie jedenfalls. Nach der Vorrunde ging es in die K.O.-Phase. 32 Teams durften hier weiterhin ihr Können zeigen, um eventuell ins Halbfinale einzuziehen. Das Halbfinale wurde Best of 5 gespielt. Das Finale ging dann über 7 Runden. Die Sieger des Teamturniers standen am späten Abend fest. Steve Luther und Marcel Langner freuten sich über den ersten Platz beim ersten Darts-Turnier zum Dorffest. Am Sonntag trafen sich viele der Teamspieler noch einmal wieder, um im Einzel ihr Können erneut unter Beweis zu stellen.

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0: Nein, das sind keine Rock-and-Metal-Klänge. Und nein, wir lassen hier auch nicht das falsche Video laufen. Denn auch ein solcher Sound gehörte am Wochenende vom 17. bis zum 19. Juli zum Steinberg-Festival in Hettstedt. Die Veranstalter hatten zum wiederholten Mal zu diesem Nischen-Event eingeladen und schon bei den Übernachtungszeltgästen wurde der Trend sichtbar. Das Festival wächst, zwar langsam, aber stetig. Da sich an diesem Wochenende ja alles um Musik drehte, wurde auch das Wecken der Camper musikalisch umgesetzt. Der Spielmannszug Großörner zog über den Platz und sammelte sich dann vor der Bühne für ein kleines Platzkonzert. Zwei Handvoll Metal-Fans, die schon früher aufgestanden waren, stimmten sich dabei auf den Tag ein. Klar, dass nebenbei Frühstück angesagt war. Entweder klassisch mit Kaffee oder...
1: Frühstück!
2: Frühstück ist angerichtet!
0: Um aber die eigentliche Festivalatmosphäre zu erleben, drehen wir die Uhr gut 9 Stunden vor. Zu dieser frühen Abendstunde stand gerade eine der 11 Bands auf der Bühne. Indifference kommt aus Leipzig, doch waren sie bei weitem nicht diejenigen mit der längsten Anfahrt. Zum Festival waren die Bands aus Berlin, Hamburg, Frankfurt am Main, Bamberg, Halle oder aus dem Erzgebirge angereist, wobei die Aufzählung nicht vollständig ist. Doch zurück zu Indifference. Wie auch bei den anderen Auftritten traf die Musik den Geschmack der Besucher. Was für andere Ohren eher gewöhnungsbedürftig klingt, ist bei weitem nicht so exotisch, wie man meinen mag. Laut Statista-Daten geben in der deutschsprachigen Bevölkerung ab 14 Jahren rund 3,5 Millionen Personen an, sehr gerne Hardrock und Heavy Metal zu hören. Und für die Fans gab es daher natürlich auch einiges an Merchandising zu erwerben. Beenden wir den Festivalbesuch mit einem Schritt zurück. Fast den ganzen Tag war auch der Wünschewagen des ASB vor Ort. 10% des Ticketpreises im Vorverkauf wurden an das Projekt gespendet. Dies zeigt, dass auch die ganz harten Kerle und Mädels ein großes Herz haben.
3: Der Wünschewagen ist ja überall präsent, aber ich sehe ein neues Gesicht. Wie kommt denn das?
4: Ja, das Festival hier sind Freunde von mir. Also ich kenne zumindest 1-2 Mitarbeiter, die das hier mit veranstalten. Und ich mag die Musik privat auch und deswegen bin ich auch hier und ich unterstütze den Wünschewagen auch privat und bin da sehr aktiv und deswegen ist es mir eine Herzensangelegenheit, auch hier den Wünschewagen zu vertreten.
3: Also das ist angenehm mit dem Nützlichen verbunden. Nun ist es so, der Wünschewagen, dieses Projekt ist ja noch nicht uralt, aber doch schon eine ganze Weile jetzt am Markt sozusagen und er erfüllt schon ganz viele Wünsche, er kriegt auch ganz viel Unterstützung von den Leuten. Ist das schon ausreichend oder wünscht ihr euch noch mehr?
4: Mehr geht natürlich immer. Es ist immer eine Freude, weil jeder Euro ist natürlich gut angelegt für den Wünschewagen und erfüllt einfach einen letzten Wunsch sozusagen. Ja.
3: Was war bisher dein schönstes Erlebnis in diesem Zusammenhang? Gibt es da eins, das man nennen kann?
4: Ja, wir waren bei einem Fußballspiel beim FC Bayern und wir haben Thomas Müller getroffen und Manuel Neuer getroffen. Thomas Müller hat sich Zeit für uns genommen, trotz dass Corona war und wir durften im Mannschaftshotel übernachten.
3: Also du bist auf jeden Fall auch weiterhin Feuer und Flamme und immer dabei?
4: Ja, immer. Ja, definitiv.
0: Außerdem gab es beim Steinberg Festival im Verlauf des Tages auch jede Menge Spaß. Sei es beim 30 Meter Wasserrutschen-Contest oder beim Bierpong XXL. Fazit? Auch wenn es noch immer nur eine Nische ist, Veranstalter und Besucher haben ein überaus angenehmes Wochenende in der Wipperstadt verbracht und dabei ihrer Leidenschaft Rock- und Metalmusik hören frönen können.

0: Am 18. Juli 2026 präsentierte sich der sonst recht belebte Hof der Seniorenresidenz Schlossblick in Mansfeld verwaist. Die Bewohnerinnen und Bewohner, die gesamte Pflegemannschaft sowie zahlreiche Angehörige und weitere Gäste hatten sich in den Garten hinterm Haus begeben, um bei bestem Wetter Sommerfest zu feiern. Bei Kaffee und Kuchen, Bowle und anderen kalten Getränken sowie musikalischer Unterhaltung durch die DJs Adi und Michi fühlten sich alle Gäste von Anfang an pudelwohl. Dass es auch im Alltag so ist, dafür wird in der Pflegeeinrichtung ebenfalls gesorgt.
1: Schönen guten Tag. Ich bin jetzt seit 10 Jahren hier im Unternehmen als Pflegefachkraft und seit dem letzten Jahr hat sich bei uns ein bisschen was verändert. Wir haben für unsere Bewohner ein paar Tiere dazu bekommen. Wir haben 3 Katzen im Haus, die handzahm sind, die sind geimpft, gechippt. Die Personen, die kümmern sich da alle ganz lieb drum. Die kümmern sich. Draußen haben wir ein Minischwein dazu bekommen. Immer wieder Kaninchen, wo die Bewohner auch alle sehr erfreut sind, da auch mal zu streicheln. Und ja, das macht halt auch Lust auf draußen, weil wir sind ja auch bemüht, unsere Leute so viel wie es geht an die frische Luft zu bekommen.
2: Haben ja auch ein schönes Gelände hier.
1: Genau, das Gelände ist schön, der Teich ist noch da. Ja, das ist eigentlich so die Neuerung. Und ansonsten an den Pflegeplätzen hat sich nicht viel verändert. Wir haben Kurzzeitpflege, Vollzeitpflegeplätze. Es sind 2 betreute Wohnzimmer am Heim, die gerade besetzt sind. Ja, ansonsten, wie gesagt, alles beim Alten.
2: Die Mannschaft steht?
1: Genau, die Mannschaft steht, die Bewohner sind glücklich. Wir versuchen auch immer unser Bestes, gerade mit diesen Festen. Wie gesagt, immer fürs Beste für die Bewohner.
0: Wie schon im vergangenen Jahr war es wieder der Heimbeiratsvorsitzende Dieter, der als Erzähler auftrat und auf einem wichtigen Programmpunkt einstimmte.
3: Ich muss mich erst einmal vorstellen, mein Name ist Grimm, Dietrich Grimm, Professor. Ein direkter Nachfahre der Gebrüder Grimm, in 11. Generation. Na, fangen wir an. Vor nicht allzu langer Zeit ist hier bei Mansfeld eine besonders mystische Geschichte passiert, welche sehr einem bekannten Märchen ähnelt. Es ist mir eine Ehre, eben diese Geschichte einem interessierten Publikum zu erzählen und mit lebenden Bildern erzählen lassen. Die Teilzeugen von damals konnten oder wollten das Geschehene nicht noch einmal durchleben. Ich fand aber ein paar sehr gute und hochmotivierte. Aufpassen. Feierabend Kleinkunstdarsteller, die mutig genug sind, das Ereignis so wahrheitsgemäß wie möglich aufzuführen.
0: In gewohnter Weise übernahmen die Rollen dieser neuen Geschichte von Rotkäppchen und dem Wolf unter anderem Damen und Herren der Belegschaft. Und alle hatten ihren Spaß dabei.
4: Plötzlich erscheint der böse Wolf. In Richtung Großmutter aufmacht, tritt auf einmal der mutige Jäger aus dem Unterholz. Er geht auf Rotkäppchen zu und spricht:
5: Ich bin der Märchenprinz, Mama Märchenprinz. Na, na, na, na, na, na, da du war in diesem Wald und ich bin immer auf.

0: Pfeil seinen Lauf.
1: Am Ende gab es viel Applaus für das kleine Theaterstück, während nun bis in den Abend ausgelassen gefeiert wurde.

0: Das Gebäude der Riestädter Kita ist in die Jahre gekommen und vor allem auch den Energieverbrauch betreffend nicht mehr zeitgemäß. Die aktuell 54 Kinder, die die Einrichtung besuchen, fühlen sich hier trotzdem sehr wohl. Auch wenn sie und ihre Erzieherin noch ein paar besondere Wünsche hätten.
1: Auch ein Pool.
2: Ein Pool, ein Kindergartenpool mit Rutsche. Das wäre toll.
1: Und ich?
2: Und im Kindergarten drin, was wünscht ihr euch da?
1: Ich guck auch nicht.
2: Eine Puppenecke, richtig? Und ein Kaufladen? Genau. Und ein richtiges Puppenhaus. Ja? Genau.
1: Ein Spielplatz, ein neuen.
3: Und was noch?
1: Meine neue Schaukel.
0: Auch wenn diese Wünsche vielleicht noch warten müssen, hatte sich an jenem Tag Mitte Juli 2026 hoher Besuch im Sangerhäuser Ortsteil angesagt.
3: Wer kommt heute?
1: Der Oberminister und der Bürgermeister.
0: Energieminister Professor Dr. Armin Willingmann machte auf seiner Sommertour auch einen Abstecher nach Riestädt, um Bürgermeister Thorsten Schweiger gleich zwei Fördermittelbescheide zu übergeben. So unterstützt das Energieministerium mit dem Programm Sachsen-Anhalt Effizienz Kommunen und gemeinnützige Träger bei Investitionen in moderne, nachhaltige Gebäude. In diesem Fall die Kitas in Riestädt sowie im Sangerhäuser Ortsteil Wippra.
4: Was wollen wir hier machen? Wir wollen in der Tat energetisch sanieren. Und wir denken also, dass solche Investitionen, gerade in Kitas, natürlich auch eine Investition in die Zukunft unserer jungen Familien insbesondere sind. Und deswegen liegt uns eigentlich am meisten am Herzen oder sehr am Herzen. Wir haben hier in Riestädt vor, die Fassade und die Fenster energetisch zu sanieren. Also ganz konkret neue Fenster, Erneuerung, Wärmedämmverbundsystem, Trockenlegung, Sockelbereich. In Wippra, auch da wollen wir von der Förderung profitieren. Auch da die Sanierung der Fassade, Erneuerung, Wärmedämmverbundsystem, Trockenlegung.
5: Sachsen-Anhalt Effizienz hört sich ja so ein bisschen schwerfällig an. Was haben wir uns gedacht? Wir haben relativ viele Förderprogramme für Wohngebäude, für Gebäude, in denen vor allen Dingen für privates Wohnen, aber auch für öffentliche Nutzung. Aber was wir nicht haben, sind sogenannte Nicht-Wohngebäude-Förderungen. Und genau um die geht es bei Sachsen-Anhalt Effizienz. Das heißt also, gefördert werden können nur Objekte, in denen man eben nicht dauerhaft lebt, sondern wie hier in einer Kindertagesstätte einige Stunden am Tag verbringt. Und dieses Programm, das wir mit etwa 95 Millionen Euro ausgestattet haben, hat eine außerordentlich große Nachfrage. Und zwar insbesondere, und insoweit sind Sie gar nicht allein, lieber Herr Schweiger, insbesondere aus dem Bereich von Kindertagesstätten, von Schulen, von Horten, von Einrichtungen, die wir für unsere Jüngsten brauchen und die in einen vernünftigen Zustand gebracht werden sollen. Weil es um energetische Sanierung geht. Und bei der energetischen Sanierung geht es ja vor allen Dingen für uns einmal um die Frage, weniger Geld ausgeben für Energie, darüber hinaus einen Beitrag leisten zum Klimaschutz und darüber hinaus in den nächsten Jahren auch vernünftige Rahmenbedingungen schaffen für junge Familien, für die Jüngsten von uns.
0: Mit Freude nahm der Bürgermeister die Förderunterlagen entgegen. Immerhin handelt es sich für beide Objekte insgesamt um eine Investitionssumme von ca. 591.000 Euro, wovon 532.000 Euro aus Mitteln des Europäischen Fonds für regionale Entwicklung, EFRE genannt, über das Energieministerium ausgereicht werden. Die 90% Förderung der Maßnahme kommen genau da an, wo sie gebraucht werden, betonte der Oberbürgermeister. Sie helfen, den Energieverbrauch zu senken und damit auch die Betriebskosten und erhöhen gleichzeitig die Aufenthaltsqualität für Kinder und Erzieher. Diesen Worten schlossen sich während eines kleinen Rundgangs durchs Haus auch Andi Bärschneider, Vorsitzender des Sozialausschusses, und Patrick Gruppe, Vorsitzender des Bauausschusses des Sangerhäuser Stadtrates, an.
6: Dieses Gebäude ist noch weitestgehend in dem Bauzustand aus seinem Baujahr 1973. Es wurde hier und da ein bisschen saniert, aber nicht umfassend. Und deswegen ist extrem wichtig, gerade eine energetische Sanierung durchzuführen, um den Zustand zu verändern und hier ein bisschen von den Heizkosten runterzukommen.
7: Also mit was wird hier geheizt? Mit Gas oder Öl? Oder?
6: Mit einer Gasheizung wird hier geheizt. Die wurde schon erneuert, aber der Energiebedarf des Hauses ändert sich ja nicht nur mit der neuen Heizung, sondern wir müssen durch eine Fassadendämmung und neue Fenster halt den Energiebedarf des Gebäudes senken.

0: Und auch Ilona Korthäuser und Janette Rüdiger, die die Leitung der Rieschtetter Kita Spatzennest innehaben, freuen sich über die bevorstehende Investition in ihr Haus. Und die Kinder?
1: Drei, vier.
2: Wer?

0: In den frühen Morgenstunden des 30. Juli gegen 3.10 Uhr kam es im Schloss Wallhausen zu einem Brand. Feuerwehr, Rettungsdienst und Polizei waren mit einem Großaufgebot im Einsatz. Die im Gebäude befindlichen Personen konnten rechtzeitig in Sicherheit gebracht werden. Verletzte im Zusammenhang mit dem Brand sind nicht zu verzeichnen. Das Gebäude wurde durch das Feuer erheblich beschädigt. Die Höhe des entstandenen Sachschadens dürfte im Millionenbereich liegen. Aufgrund der starken Rauchentwicklung erfolgten entsprechende Warnungen an die Bevölkerung. Es wird in alle Richtungen ermittelt, ob ein technischer Defekt oder ein Branddelikt ursächlich für das Feuer war, ist Gegenstand der Ermittlungen. Deswegen werden auch keine weiteren Angaben zu den Hintergründen des Brandes oder zu möglichen beteiligten Personen gemacht. Nach derzeitigem Erkenntnisstand fanden vor dem Brandausbruch keine Dacharbeiten an dem Gebäude statt. Zur Erklärung der Brandursache untersuchten Spezialisten der Kriminalpolizei aus der Polizeiinspektion Halle den Brandort. Die Ermittlungen führt das Polizeikommissariat der Polizeiinspektion Halle. Nach dem verheerenden Brand des Schlosses Wallhausen wird in Abhängigkeit der Betretbarkeit des Gebäudes und der Umgebung eine umfangreiche Dokumentation des Schlossareals durch einen Drohnenspezialisten erfolgen. Die Dokumentation dient in Ergänzung zu den Aktivitäten der Feuerwehr, der denkmalschutzrechtlichen Datenerhebung für einen möglichen Wiederaufbau. Landrat André Schröder bedankt sich ausdrücklich beim Landesamt für Denkmalpflege und Archäologie, dass dieses Vorgehen im Wege der Amtshilfe ermöglicht.
1: Während einer Pressekonferenz in Sangerhausen informierten Vertreter des Landkreises, der Agentur für Arbeit und des Jobcenters Mansfeld-Südharz über das Pilotprojekt Bürgerarbeit, das jetzt im Landkreis startet und damit das erste seiner Art im Land Sachsen-Anhalt ist. Bürgerarbeit heißt aktivieren durch Fordern und soll auch langjährige Bezieher von Bürgergeld wieder in Beschäftigung bringen. Grundlage dafür ist eine Gesetzesänderung durch den Bund. Darin heißt es salopp gesagt, wer arbeiten kann, der soll auch mit anpacken. Seit dem 1. Juli diesen Jahres gibt es die Möglichkeit, dies auch einzufordern. Mit Konsequenzen für diejenigen, die sich verweigern, sagte Landrat André Schröder und nannte auch die für den Landkreis relevanten Zahlen.
2: Wir haben ja bei den Leistungen, die Erwerbsfähige beziehen aus den Jobcenter. Wenn wir kranke Fachkräfte, die vermittlungsfähig oder in der Weiterbildung, wenn wir das alles abziehen, 4.600, dann nach dem Asylbewerberleistungsgesetz 200, die wir sofort aktivieren könnten für Arbeitsgelegenheiten, nicht für die Jobvermittlung, wo es Vermittlungshemmnisse gibt, kein Führerschein, wie auch immer. Aber für Arbeitsgelegenheiten ist das Potenzial mit 4.800 gesagt, Arbeitsgelegenheiten in diesem Jahr 300 plus X, das soll sich jetzt erhöhen. Und vielleicht noch eine andere Zahl, mit Zahlen kann man in diesem Bereich alle erschlagen, aber ich will es nur mal, dass man eine politische Verantwortung spürt für das Thema. Herr Hanschow hat ausgeführt, das sind 122 Millionen Euro, die das Jobcenter verteilt, jedes Jahr in diesem Landkreis, für Hilfen zum Lebensunterhalt, für die Kosten der Unterkunft, für alles Mögliche zur Grundsicherung. 122 Millionen auf einen Einwohnerbestand von 129.000 heißt roundabout eine Steuerlast pro Einwohner vom Baby bis zum Kreis von 900 Euro für die Mansfeld-Südharzer. Nur für die Leistungen des Jobcenters jedes Jahr. Und dann zu sagen, wer das macht und berechtigt Anspruch hat, der muss auch in der Lage sein, entsprechend seiner Möglichkeiten auch zu helfen. Und da sehen wir die Arbeitsgelegenheiten, Vorrang für die Jobvermittlung, Weiterbildung, das hat alles Vorrang. Aber diejenigen, die dann noch bleiben, und das Potenzial ist beträchtlich, sind mehrere Tausend, zu sagen, dann müssen sie der Gemeinschaft was geben, dann müssen sie für den Verein was machen, für eine Kommune was machen, für eine Schule, für einen Sportverein, für eine Kita, für einen Friedhof, wie auch immer, und da etwas tun. Das ist sozusagen die Idee, dass das aktiviert, dass das Struktur in den Tag bringt, dass man auch einen Wecker klingelt, dann aufsteht und diese Dinge wieder zuführt.
1: Ausdrücklich unterstützt wird das Pilotprojekt Bürgerarbeit auch von Ministerpräsident Sven Schulze, der während der Pressekonferenz anwesend war und betonte, dass er das Projekt als Vorbild für Sachsen-Anhalt etablieren möchte.
3: Ich sage Ihnen aber auch, das ist gar nicht mein Hauptanliegen, hier irgendjemanden in irgendeiner Weise bloßstellen zu wollen und zu sagen, du bist jetzt aber mal dran und musst arbeiten, sondern es geht um eine ganz andere Thematik. Der André Schröder hat es gerade gesagt, Es gibt hier über 4000 allein im Landkreis Mansfeld-Südharz, 4000 Menschen, die theoretisch zur Verfügung stehen. Das sind nicht alles Menschen, die morgen sofort in eine reguläre Arbeit kommen können. Das sind im Moment leider Gottes die wenigsten. Also wenn es die Möglichkeiten gibt, jemanden in eine Arbeit hineinzubekommen, und ich habe mir das gerade zeigen lassen, dass es hier knapp 1000 offene Stellen aktuell nur bei Ihnen gemeldet gibt. Da sind ja noch mal einige dabei, die bei Ihnen noch gar nicht gemeldet sind. Es gibt also auch in der jetzigen Zeit hier im Mansfeld-Südharz viele offene Stellen. Aber wenn man sich komplett am Ende verweigert, dann gibt es halt auch die Möglichkeit jetzt der Leistungsminderung, die es vorher so in diesem Umfang zumindest in dieser Möglichkeit nicht gab. Oder das ist auch, das muss man auch ehrlicherweise sagen, es gibt natürlich auch die Möglichkeit, dass sich jemand komplett vom System abmeldet. Es gibt ja keinen Zwang der Arbeit in Deutschland.
1: Im Anschluss besuchte der Ministerpräsident gemeinsam mit den Vertretern des Landkreises, der Arbeitsagentur und des Jobcenters Mansfeld-Südharz sowie den Pressevertretern das Projekt Wiederwert der GFM GmbH in Sangerhausen. Seit dem 1. Juni bereiten dort langzeitarbeitslose Menschen gebrauchte Alltagsgegenstände für gemeinnützige Einrichtungen auf und werden so im Rahmen einer Arbeitsgelegenheit schrittweise wieder an Beschäftigung herangeführt. Sven Schulze zeigte sich begeistert, wie Bürgerarbeit in der Praxis funktionieren kann und bedankte sich beim Landkreis Mansfeld-Südharz, dass dieser bei dem wichtigen Vorhaben Verantwortung übernimmt und als erste Pilotregion vorangeht. Und während der CDU-Mann, der sich im Wahlkampf befindet, die Fragen eines Kamerateams vom Bayerischen Rundfunk beantwortete, berichtete Thomas Handschuh, Geschäftsführer des Jobcenters Mansfeld-Südharz, wie das Projekt konkret umgesetzt wird.
4: Wir haben 60 Kunden identifiziert, denen wir ein individuelles Unterstützungsangebot geben wollen. Wir laden sie alle zum persönlichen Gespräch ein, erklären die Hintergründe, hinterfragen nochmal, was sind die Gründe für die Arbeitslosigkeit, welchen Unterstützungsbedarf haben sie und legen dann einen Plan fest mit Einzelschritten, ob das eine Bewerbung ist, ob das eine Qualifizierungsmaßnahme ist, ob es ein gemeinsamer Termin bei einem Arbeitgeber ist oder ob es die Zuweisung zu einer Arbeitsgelegenheit ist. Das legen wir dann fest und besprechen das mit dem Kunden.
5: Vielleicht noch, wie haben Sie die identifiziert? Was gibt es da für Maßgaben?
4: Also haben wir völlig freigelassen, wir haben einfach unsere Integrationsfachkräfte gefragt. Welche Kunden bedürfen Unterstützung? Welche Kunden sind grundsätzlich in der Lage, brauchen aber einen Anstoß?
1: Ob und wie das funktioniert, bleibt zunächst noch offen und wird sich zeigen. Eine erste gemeinsame Auswertung ist für November 2026 geplant.
0: Erlebniswelt Museen e.V. lud gemeinsam mit dem Trägerverein Novalis Taufkirche e.V. zur Fotoausstellung Die Anwesenheit von Abwesenheit ein und nahm Besucher und Besucherinnen mit auf eine Reise, die Faszination verlassener Orte aus ganz unterschiedlichen fotografischen Perspektiven zu entdecken. Die Eröffnung fand am 31. Juli im ehemaligen Inspektorhaus am Novalis Schloss in Oberwiederstedt statt. Sylvia Meindl von Erlebniswelt Museen e.V. und eine der Fotografinnen verriet uns mehr über die Exposition.
6: Ja, wir sind eine befreundete Gruppe von 5 Personen und wir gehen regelmäßig in verlassene Gelände und fotografieren dort. Allgemein versuchen wir immer eine Betretungsgenehmigung vorzubekommen, bevor wir dort Fotos machen. Und hier ist es ein verlassenes Gebäude der Stadt Anstein gehört es. Und es ist seit Anfang der 90er Jahre nicht mehr in Nutzung und wir dachten, es ist die beste Location, um solche Fotos auszustellen. Also man kann sich jetzt zum Heimatfest dieses Wochenende die Fotos anschauen oder dann bis zum 4. Oktober übers Novalis Schloss sich anmelden.
0: Dann war es an ihr, die Ausstellung zu eröffnen und den vielen Interessierten näher zu bringen. Sie übergab dann das Wort an Hans-Joachim Himmel, dem Vorsitzenden des Trägervereins Novalis Taufkirche e.V.
7: Ja, ich möchte Sie auch alle recht herzlich begrüßen. Doch erstaunlich viele hier erschienen an diesem warmen Tag. Ja, warum sage ich die ersten Worte? Deshalb, weil wir eigentlich die Besitzer dieses Hauses sind. Wir haben dieses Haus vor 3 Jahren auf Mietbasis von der Stadt Arnstein übernommen, genauso wie den Kornspeicher. Ja, und versuchen hier in diese beiden Objekte Leben reinzukriegen. Der eine oder andere war sicherlich schon bei einer Veranstaltung im Kornspeicher. Es hat sich im Prinzip in den letzten 3 Jahren ordentlich etabliert. Ja, und im vergangenen Jahr kam so der erste Gedanke auf, jetzt müssten wir uns eigentlich auch mal diesen Inspektorhaus mit seiner Geschichte und mit seiner noch sehr gut erhaltenen Bausubstanz widmen. Und da haben wir im vergangenen Jahr relativ spontan am 1. November ein Halloween-Schloss draus gemacht. Ja, was auch wieder erwarten, sehr, sehr gut angenommen wird. Und dann sind wir kennen uns ja nun schon ein bisschen länger, sind wir dann ins Gespräch gekommen, habe gesagt, Mensch, Kinder, ich möchte eigentlich hier wieder eine Ausstellung drin haben. Haben wir erst über die Mansfeld-Bilder gesprochen, Mansfeld-Galerie. Ja, und dann kam Silvia und sagte, ich habe auch Bilder. Ja, ich beschäftige mich mit Los Places. Naja, wenn man das Haus so sieht, passt eigentlich dazu.
0: Damit war die Ausstellung eröffnet und die Interessierten strömten in die Räume, um sich selbst ein Bild zu machen, aus welchen Perspektiven die Lost Places in ihrer Einzigartigkeit dargestellt wurden. Die Fotografien machten deutlich, dass verlassene Orte weit mehr sind als leere Gebäude. Sie dokumentieren den Wandel gesellschaftlicher und politischer Systeme, erzählen von vergangener Industrie- und Alltagskultur und zeigen eindrucksvoll, wie sich verlassene Räume verändern und neu inszenieren lassen. Darüber hinaus machen sie sichtbar, wie sich die Natur Schritt für Schritt die leeren Gebäudehüllen zurückerobert. Ergänzt werden die Fotografien durch eine begehbare Lost Place-Kulisse, ausgewählte Fundobjekte sowie einen Film, der sich einer dystopischen Zukunftsvision widmet und die Ausstellung atmosphärisch erweitert. In den Sitzungssaal der ehemaligen Maltscheune in der Lutherstadt Eisleben wurde am 31. Juli zu einer Feierstunde anlässlich der Übergabe der Zeugnisse für die frisch gebackenen Verwaltungsfachangestellten in den Verwaltungen des Landkreises Mansfeld-Südharz eingeladen. Die Eröffnung übernahm Frau Lass vom Amt für Personal und Organisation des Landkreises. Musikalisch begleitete die Feierstunde der stellvertretende Leiter der Kreismusikschule, Herr Seemann.

0: Danach ergriff der stellvertretende Bürgermeister der Lutherstadt Eisleben, Sven Kassig, das Wort.
1: Liebe Absolventinnen und Absolventen, vor 3 Jahren sind Sie in Ihre Ausbildung gestartet. Damals war vieles vielleicht noch eine Einbahnstraße. Lernen, verstehen, Erfahrung sammeln. Heute stehen Sie an einer Weggabelung. Ab heute geht es nicht mehr nur darum, Wissen aufzunehmen. Jetzt beginnt der Austausch. Sie bringen Ihr Wissen ein, treffen Entscheidungen, übernehmen Verantwortung und gestalten Verwaltung aktiv mit. Und manchmal führt der Weg eben nicht nur geradeaus. Manchmal braucht es, wie gerade beschrieben, einen Kreisverkehr. Einen Moment der Orientierung, bevor man die richtige Auswahl nimmt. Auch das gehört zum Berufsleben. Sie haben sich für einen Beruf entschieden, der oft unterschätzt wird. Verwaltung bedeutet weit mehr als Gesetze, Formulare oder auch Akten, diese zu lesen und auch anzuwenden. Verwaltung bedeutet, dafür zu sorgen, dass unser Gemeinwesen, unsere Zivilgesellschaft funktioniert. Dass beispielsweise Kinder einen Kinderplatz bekommen, dass Menschen einen Ausweis erhalten, dass gebaut werden kann, dass Vereine Unterstützung finden, dass Wahlen ordnungsgemäß durchgeführt werden und dass natürlich Hilfe dort ankommt, wo sie gebraucht wird. Kurz gesagt, Verwaltung schafft die Voraussetzung dafür, dass unser Zusammenleben, unser gesellschaftliches Zusammenleben funktioniert.
0: Auch Landrat André Schröder freute sich, zu diesem feierlichen Anlass vor Ort zu sein.
2: Wir begrüßen heute 15 neue Verwaltungsfachangestellte hier in Mansfeld-Südharz. Und wenn das kein Grund ist, zusammenzukommen, und es ist eine schöne Tradition, dass Städte und Gemeinden des Landkreises mit der Kreisverwaltung zusammen diesen Akt begehen und darauf aufmerksam machen, wie wichtig. Ich grüße vor allen Dingen die Absolventinnen und Absolventen, um die es ja heute eigentlich geht. 15. 6 davon im Landkreis, selber in der Kreisverwaltung selber. Willi Gengel, Einsatz im Ordnungsamt und Außenvollzug. Marie Heileck, Einsatz im Amt für Soziales und Integration. Leonie Heinemann, auch im Gebäudemanagement, Bauunterhaltung und Haushalt werden Verwaltungsfachangestellte gebraucht. Max Michael, Einsatz im Jugendamt, wirtschaftliche Jugendhilfe. Max Kühnemund, Einsatz im Amt für Soziales. Und Selina Oertel im Jobcenter als Fachassistentin für Leistungsgewährung. Das sind die 6. Dazu kommen die 3 Auszubildenden der Stadt Sangerhausen, 2 Auszubildende aus Hettstedt, 1 Auszubildende aus der Lutherstadt Eisleben, 2 Auszubildende der Verwaltungsgemeinschaft Mansfelder Grund-Helbra und 1 Azubi vom Abwasserzweckverband Wipper-Schlenze. Sie alle, und ich darf das, glaube ich, für uns in der Verwaltung in Gänze sagen, einen herzlichen Glückwunsch zu dieser tollen Leistung, denn das ist ein Meilenstein Ihres persönlichen Lebens und ein Abschluss, der nicht nur gebraucht wird, das sagen wir natürlich zu Recht, mit der Hoffnung, dass Sie auch in der Region bleiben, aber der auch für Sie ein Leben lang Geltung haben wird.
0: Danach erfolgte die feierliche Übergabe der Zeugnisse an die frisch gebackenen Verwaltungsfachangestellten. Das wurde nach den einzelnen Verwaltungen unterschieden. Jeweils waren die Bürgermeister oder Vertreter mit dabei, die ihren künftigen Mitarbeitern und Mitarbeiterinnen gratulierten. Den Abschluss bildeten die 6 neuen Verwaltungsangestellten der Kreisverwaltung selbst. Sie bildeten damit ja die größte Gruppe. Bevor es einen kleinen Sektempfang gab, positionierten sich die Absolventinnen und Absolventen zu einem Gruppenfoto. Bei wunderschönem Sommerwetter sicherlich eine schöne Erinnerung an den Berufsstart. Der Freundeskreis der Partnerstädte Herne Eisleben lud am 4. August auf den Marktplatz der Lutherstadt ein. Dort sollte Dr. Anton Preissig, der mit seiner Tochter Rebecca eine Benefizradtour von Danzig in seiner Heimatstadt Herne unternahm, Station machen. Mit vor Ort auch der ehemalige Bürgermeister der Ruhrgebietsstadt Erich Leichner.
3: Die Städtepartnerschaft besteht seit 1990 und seit 2006 ist der Kontakt intensiviert worden zwischen der Jutta Fischer und mir. Ich war Mitarbeiter der Evangelischen Landeskirche und mit der Lutherdekade wurden die Kontakte noch intensiver als zuvor. Seit knapp 10 Jahren bin ich auch im Städtepartnerschaftsverein der Stadt Herne Sektionsleiter der Sektion Eisleben. Wir haben in Herne 8 Partnerstädte und jede Partnerstadt hat eine Sektion, wo die Kontakte dann intensiviert und gelebt werden. Also in diesem Jahr gibt es eine Besonderheit. Ein Palliativmediziner aus Herne macht jedes Jahr eine Spendenradtour, mal von Venedig, mal von Helsinki. Und diesmal hat er sich ausgesucht, eine Tour von Danzig nach Herne zurück zur Kranger Kirmes, immer zur Eröffnung der Kranger Kirmes. Und er besucht auf diesem Weg die Partnerstädte, die auf dem Weg liegen. Das ist Konin in Polen und eben Eisleben hier in Sachsen-Anhalt. Und wird einen Teil seiner erradelten Spenden dann hier übergeben.
0: Und dann kamen die beiden Radfahrer früher als erwartet schon an und wurden von Jutta Fischer im Namen des Freundeskreises der Partnerstädte begrüßt. Sie stellte die Anwesenden vor und übergab das Mikro an Herrn Dr. Preisig.
4: Vielen Dank an die ganzen städtischen Vertreter, an die Hospizvertreter. Wir machen das gerne. Sie haben ja auch schon erwähnt, dass wir das dritte Mal so eine lange Tour machen. Vielleicht erzähle ich, wie sich das ergeben hat. Wir haben 2024, ich habe einen kleinen Verein gegründet, wo wir für ambulante palliative Betreuung Spenden sammeln. Und ich habe damals gesagt, wenn ich 15.000 Euro Spenden zusammenbekomme, dann fahre ich mit dem Fahrrad von Venedig zu Kranger Kirmes. Wie das dann so ist, muss man sich an die Versprechen auch halten. Wir haben damals zum ersten Mal das gemacht und haben eben diese 15.000 Euro Spenden gesammelt. Und dieses Mal war es etwas Besonderes, dass wir das 2026 mit dem Verein der Städtepartnerschaft gemacht haben, dass wir uns überlegt haben, wir haben fast 20.000 Euro gespendet, dass wir einen großen Teil davon für Herne zur Verfügung stellen, aber eben auch an unsere Partnerstädte etwas bringen und so gemeinsam erleben können. Wir waren auch noch in Tichy, das heißt, wir sind sogar über Danzig, Kugeln und Katowice gefahren. Das waren jetzt 1200, 1300 Kilometer, das ist schon eine ganz schöne Strecke.
0: Zunächst gab es für die Radfahrer Souvenirs und Andenken aus der Lutherstadt Eisleben, Wiesis, Mansfeller Bier und noch vieles mehr. Und dann übergab Dr. Preising Spenden für das An-Hospiz in Höhe von 1.000 Euro und 500 Euro für den ambulanten Hospizdienst. Die Zuwendungen wurden natürlich dankend entgegengenommen. Mit vor Ort der stellvertretende Bürgermeister der Lutherstadt Eisleben, Sven Kassig, der die Gäste zu einem kleinen Empfang in den Ratssitzungssaal bat. Bevor es für die beiden weiterging, war so Gelegenheit, auf die Bedeutung der Städtepartnerschaft einzugehen und natürlich auch das besondere Ambiente des Gebäudes näher vorzustellen.
1: Für uns ist ganz, ganz wichtig, die über 35-jährige Städtepartnerschaft Herne und der Lutherstadt Eisleben. Ich selbst pflege diesen Kontakt auch seit 4 Jahren mit Herrn Gera, mit Herrn Dr. Dutta. Und das ist mir auch sehr, sehr ans Herz gewachsen. Es ist wirklich eine Herzenssache. Auch dieses Jahr werden wir nächste Woche auch wieder zur Kranger Kirmes fahren. Und herzlich willkommen in der Lutherstadt Eisleben hier im Rathaus, in unserem Ratssitzungssaal. Es ist unser Repräsentationsraum. Wir haben hier ein althistorisches Rathaus im 16. Jahrhundert erbaut nach einem Brand. Und Sie sehen oben an den Kreuzgratgewölben, sehen Sie das Wappen der Lutherstadt Eisleben, vorne blau und weißer Helm hier, der Grafen von Mansfeld. Und hier oben sehen Sie die Wappen der Grafschaften von Eisleben. Für uns ist es ein Repräsentationsraum. Und ja, herzlich willkommen in der Lutherstadt Eisleben. Und ich denke, es ist eine riesige Wertschätzung. 1850 Kilometer, das muss man erstmal leisten. Und ich denke, da können wir vielleicht auch dafür nochmal einen Beifall spenden.

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Nach dem Highlight der Kreisauswahl der Frauen in Blankenheim gegen den HFC hieß es am 2. August Mädchenpower, ebenfalls auf dem Sportplatz des BSC Blankenheim. Dort sollte die Kreisauswahl Mansfeld-Südharz Mädchen U17 gegen die U15 des Chemnitzer FC antreten. Der Vorsitzende Frauen- und Mädchenfußball beim Kreisfachverband Fußball Mansfeld-Südharz, Andreas Koch, der uns auch für diesen Beitrag ausführlich mit Informationen versorgte, hatte ursprünglich beim CFC für ein Freundschaftsspiel am 22.08. angefragt, da die Kreisauswahl Mansfeld-Südharz Mädchen erst am 19.08. offiziellen Trainingsauftakt hat. Im Gegenzug fragte der CFC für diesen Termin am 2. August an. Aufgrund der Ferien in Sachsen-Anhalt war nicht sicher, ob überhaupt ein spielfähiges Team zustande kommt. Und da, wie erwähnt, der Trainingsbetrieb noch nicht im Gange war, traten die Mädels sozusagen ohne jede Vorbereitung an. Und während Diana Block als Schiedsrichterin die erste Begegnung anpfiff, muss erklärt werden, warum aus dem angesetzten Freundschaftsspiel ein Miniturnier wurde. Denn obwohl viele Stammspielerinnen der Kreisauswahl im Urlaub waren, ergab die Abfrage, dass genügend Mädels absolut Bock dieses Match hatten. Plötzlich hatten sich 18 Mädels gemeldet, so dass mit Absprache der Chemnitzer Gäste entschieden wurde, ein kleines Turnier zu spielen, in dem es zwei Teams der Kreisauswahl gab, in schwarzer und weißer Spielkleidung. So wurde dann auf verkürztem Großfeld gespielt in der Teamstärke 1:7. Und hier zu sehen im ersten Spiel Kreisauswahl Team Weiß gegen den CFC. Die Dauer wurde auf 30 Minuten festgelegt. Danach sollte die Kreisauswahl Team Schwarz gegen den CFC spielen und zum Abschluss die beiden Teams der Kreisauswahl gegeneinander. Für die ca. 100 Zuschauer also 90 Minuten Mädchenpower pur. Das Trainerinnenteam der Kreisauswahl um Chefcoach Lisa, unterstützt von Trainerin der U23 Vicky, hatten dann tatsächlich 16 Mädels zur Verfügung. Zwei waren leider nicht angereist. Und die kamen aus folgenden Vereinen. Zwei vom VfB Sangerhausen, beide mit Erstspielrecht bei den Jungs von Blau-Weiß Farnstedt, ebenfalls zwei vom MSV Eisleben. Zwei vom FSV Sittendorf, auch zwei von der LSG Lieskau und je ein Mädel von Aufbau Eisleben, Merkur Volkstedt, dem Mansfelder SV, der JSG Mansfelder Grund und der JSG Riestedt-Gonnertal, Einert Halle, Langeneichstätt, dem Halleschen FC und der JSG Romonter Seegebiet. Bemerkenswert auch, dass neun Mädchen mit Zweitspielrecht bei den Hornets Lieskau spielen. Und damit ging von den Veranstaltern ein großer Dank an den Coach der Hornets für die Unterstützung der Kreisauswahl. Die Gäste hatten 12 Mädels im Kader. Als Trainer stand Daniel am Spielfeldrand. Zum Spielverlauf. Hier sehen wir das erste Tor für die Gäste durch Johanna. An Chancen für die jungen Damen der Kreisauswahl lag es nicht. Davon hatten sie jede Menge. Aber es waren die Damen aus Chemnitz, die dann auch Tore erzielten, nämlich zunächst Clara und kurz danach Felice. Kurz vor Ende verkürzte noch Sommer mit einem Fernschuss zum 1:3. In der zweiten Partie mit dem Team Schwarz lief es aus Sicht der Mansfeld-Südharzer besser. Nach einem 0:1 Rückstand konnten die jungen Damen das Spiel drehen und am Ende hieß es 3:1 für das Team Schwarz der Kreisauswahl Mansfeld-Südharz. Und am Ende spielte noch Team Schwarz gegen Weiß und es ist gar nicht so schlecht, denke ich mal, dass es am Ende dort 2:2 hieß. Auf alle Fälle ein tolles Highlight für die Mädels der Region mit Spaß und Freude am Fußball. Es war sozusagen ein Vorauftakt für die Mädels, bevor die Saison dann tatsächlich startet. Es ging nicht um das Ergebnis, Sieg oder Niederlage, sondern um endlich wieder Kicken, Spaß am Fußball nach der langen fußballlosen Zeit.

0: Das Dorffest in Laimbach, einem Ortsteil von Querfurt, fand in diesem Jahr zum 57. Mal statt. Mit Recht kann man da von einer langen Tradition reden. Mit viel Engagement und Routine bereitete der Traditionsverein Laimbach das Fest vor. Immer wieder gehen sie dabei neben altbewährten auch neue Wege. So fand in diesem Jahr erstmals ein kleiner Flohmarkt statt und ein Darts-Turnier.
1: Wir versuchen ja immer wieder neue Programmpunkte zu machen und dieses Jahr, man sieht es ja hier, der Dartverein, der jetzt seit einem Jahr sich gegründet hat, hat gesagt, wir wollen eine Dart-Turnier machen zum Dorffest und man sieht es ja, über 100 Darter sind hier und wollen heute um den Titel spielen und das ist ein guter Programmpunkt und der Verein ist auch gut integriert worden in das Laimbacher Vereinsteam und uns freut es einfach, dass das so gut angenommen wird.
2: Das war gerade ein gutes Stichwort. Ihr seid ja nur eine recht überschaubare Anzahl von Vereinen und trotzdem scheint es zu funktionieren, das Vereinsleben, und ihr arbeitet eng zusammen.
1: Ja, also da muss ich echt sagen, das funktioniert noch sehr super, weil wir sind, in Summe 7 Vereine. Der Oberverein ist der Traditionsverein und in diesen fließen die ganzen Untersporten ein, sage ich mal. Und das läuft wirklich seit Jahrzehnten richtig gut und ich hoffe, es läuft auch noch weiter so, wie es jetzt läuft.
2: Das ist natürlich die große Frage, bei 7 Vereinen in einem kleinen Örtchen wie Laimbach, da ist ja fast das ganze Dorf Mitglied in einem Verein.
1: Ja, ist wirklich so und es wird, ich muss ehrlich sagen, auch immer schwieriger, da welche jüngeren Klientel jetzt mit reinzubekommen. Also der Altersdurchschnitt in dem Verein ist schon sehr hoch, ausgenommen der Dartverein, sonst so Traditionsverein, ist schon der Altersdurchschnitt sehr, sehr hoch. Aber wir versuchen immer das Beste draus zu machen und ich gucke positiv in die Zukunft. Und mit einem 320-Seelendorf sowas auf die Beine zu stellen, wir haben ja einen Plan hier, 21 Feste dieses Jahr, ist schon eine Leistung für so ein kleines Dorf. Ja.
0: Das Darts-Turnier startete am Samstagmorgen mit der Team-Challenge. 2er-Teams konnten sich im Vorfeld anmelden, um dann am Turniertag in 6 Gruppen die Besten zu ermitteln. Über 100 Teilnehmer zeigten den Verantwortlichen, dass dieses Turnier den Nerv der Besucher traf.
3: Diese Idee ist entstanden.

0: Entstanden aus einer Bierlaune heraus, beim Kumpel in der Garage an der Dartscheibe. Da haben wir festgestellt, Mensch, das macht Spaß, und ringsrum war überall so der Boom, und da haben wir gesagt, los, wir versuchen das einfach selber. Und da haben wir zu dritt den Dartverein gegründet mit zwei Scheiben im Kulturhaus, haben wir angefangen, und ja, dann hat sich das ergeben, dass wir dann einen schönen Raum bekommen haben von Steffen Ofzreck, konnten wir den mieten. Da haben wir uns eben schnell vergrößert mit der neuesten Technik ausgestattet, und dann wurden es immer mehr Mitglieder.
1: Wie viele seid ihr denn inzwischen?
0: Wir sind inzwischen 14 feste Mitglieder, und dann haben wir noch so 4, 5, die ab und an mal kommen, wie sie Lust und Laune haben. Wir haben auch immer einmal die Woche auf für die, die einfach mal Bock haben und einfach nur mal gucken wollen.
1: Jetzt habt ihr gleich so ein großes Turnier organisiert. Wie zufrieden seid ihr denn mit der Resonanz?
0: Also wir sind sehr zufrieden. Wir haben uns in der kurzen Zeit, denke ich, auch einen guten Namen gemacht. Ja, unser erstes großes Turnier, da kam ja die NDL auf uns drauf zu. Das ist die Newcomer Darts League. Das ist so eine Liga für Amateurspieler. Die sind auf uns drauf zugekommen, ob wir das nicht ausstatten wollen, weil wir eben so tolle Räumlichkeiten haben und eine große Reichweite auf Insta haben. Genau, und das war für uns natürlich eine große Chance. Die haben wir genutzt. Und dann veranstalten wir jetzt auch eigene Turniere. Und das hat sich dann jetzt recht gut angeboten in Zusammenarbeit mit einem großen Leinbacher Traditionsverein, dass wir hier natürlich auch zum Heimatfest ein guter Programmpunkt sind. Und die Spieler kommen auch gerne zu uns. Man kennt sich mittlerweile auch schon gut.
2: Die Teamgegner wurden per Los ermittelt. In der Vorrunde hieß es jeder gegen jeden in der Gruppe. Im System Best of Three. Unter den Spielern fanden sich auch zwei prominente Querfurter Personen.
3: So ist es. Rüdiger Seifert und Andreas Nette haben sich angemeldet. Spaß, Spiel, Spannung. Wir schauen mal, wie weit sie kommen.
1: Ich wollte gerade sagen, habt ihr schon mal einen Blick drauf geworfen, welche Qualität sie im Dartspiel haben?
3: Sie hatten ein Spiel, glaube ich, bis jetzt, aber ich glaube, das haben sie verloren.
2: Ob die beiden Bürgermeister es über die Vorrunde hinaus geschafft haben, wissen wir nicht. Spaß hatten sie jedenfalls. Nach der Vorrunde ging es in die K.O.-Phase. 32 Teams durften hier weiterhin ihr Können zeigen, um eventuell ins Halbfinale einzuziehen. Das Halbfinale wurde Best of Five gespielt. Das Finale ging dann über 7 Runden. Die Sieger des Teamturniers standen am späten Abend fest. Steve Luther und Marcel Langner freuten sich über den ersten Platz beim ersten Darts-Turnier zum Dorffest. Am Sonntag trafen sich viele der Teamspieler noch einmal wieder, um im Einzel ihr Können erneut unter Beweis zu stellen.

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0: Nein, das sind keine Rock-and-Metal-Klänge. Und nein, wir lassen hier auch nicht das falsche Video laufen. Denn auch ein solcher Sound gehörte am Wochenende vom 17. bis zum 19. Juli zum Steinberg-Festival in Hettstedt. Die Veranstalter hatten zum wiederholten Mal zu diesem Nischen-Event eingeladen und schon bei den Übernachtungszeltgästen wurde der Trend sichtbar. Das Festival wächst, zwar langsam, aber stetig. Da sich an diesem Wochenende ja alles um Musik drehte, wurde auch das Wecken der Camper musikalisch umgesetzt. Der Spielmannszug Großörner zog über den Platz und sammelte sich dann vor der Bühne für ein kleines Platzkonzert. Zwei Handvoll Metal-Fans, die schon früher aufgestanden waren, stimmten sich dabei auf den Tag ein. Klar, dass nebenbei Frühstück angesagt war. Entweder klassisch mit Kaffee oder...
1: Frühstück!
2: Frühstück ist angerichtet!
0: Um aber die eigentliche Festivalatmosphäre zu erleben, drehen wir die Uhr gut 9 Stunden vor. Zu dieser frühen Abendstunde stand gerade eine der 11 Bands auf der Bühne. Indifference kommt aus Leipzig, doch waren sie bei weitem nicht diejenigen mit der längsten Anfahrt. Zum Festival waren die Bands aus Berlin, Hamburg, Frankfurt am Main, Bamberg, Halle oder aus dem Erzgebirge angereist. Wobei die Aufzählung nicht vollständig ist. Doch zurück zu Indifference. Wie auch bei den anderen Auftritten traf die Musik den Geschmack der Besucher. Was für andere Ohren eher gewöhnungsbedürftig klingt, ist bei weitem nicht so exotisch, wie man meinen mag. Laut Statista-Daten geben in der deutschsprachigen Bevölkerung ab 14 Jahren rund 3,5 Millionen Personen an, sehr gerne Hardrock und Heavy Metal zu hören. Und für die Fans gab es daher natürlich auch einiges an Merchandising zu erwerben. Beenden wir den Festivalbesuch mit einem Schritt zurück. Fast den ganzen Tag war auch der Wünschewagen des ASB vor Ort. 10% des Ticketpreises im Vorverkauf wurden an das Projekt gespendet. Dies zeigt, dass auch die ganz harten Kerle und Mädels ein großes Herz haben.
3: Der Wünschewagen ist ja überall präsent, aber ich sehe ein neues Gesicht. Wie kommt denn das?
4: Ja, das Festival hier sind Freunde von mir. Also ich kenne zumindest 1-2 Mitarbeiter, die das hier mit veranstalten. Und ich mag die Musik privat auch und deswegen bin ich auch hier. Und ich unterstütze den Wünschewagen auch privat und bin da sehr aktiv. Und deswegen ist es mir eine Herzensangelegenheit, auch hier den Wünschewagen zu vertreten.
3: Also das ist angenehm mit dem Nützlichen verbunden. Nun ist es so, der Wünschewagen, dieses Projekt ist ja noch nicht uralt, aber doch schon eine ganze Weile jetzt am Markt sozusagen und er erfüllt schon ganz viele Wünsche, er kriegt auch ganz viele Unterstützung von den Leuten. Ist das schon ausreichend oder wünscht ihr euch noch mehr?
4: Mehr geht natürlich immer, es ist immer eine Freude, weil jeder Euro ist natürlich gut angelegt für den Wünschewagen und erfüllt einfach einen letzten Wunsch sozusagen, ja.
3: Was war bisher dein schönstes Erlebnis in diesem Zusammenhang? Gibt es da eins, das man nennen kann?
4: Ja, wir waren bei einem Fußballspiel beim FC Bayern und wir haben Thomas Müller getroffen und Manuel Neuer getroffen. Thomas Müller hat sich Zeit für uns genommen, trotz dass Corona war und wir durften im Mannschaftshotel übernachten.
3: Also du bist auf jeden Fall auch weiterhin Feuer und Flamme und immer dabei?
4: Ja, immer. Ja, definitiv.
0: Außerdem gab es beim Steinberg Festival im Verlauf des Tages auch jede Menge Spaß. Sei es beim 30 Meter Wasserrutschen-Contest oder beim Bierpong XXL. Fazit? Auch wenn es noch immer nur eine Nische ist, Veranstalter und Besucher haben ein überaus angenehmes Wochenende in der Wipperstadt verbracht und dabei ihrer Leidenschaft Rock- und Metal-Musik hören frönen können.
5: Ständig laufen Leute mit ihrem Hund an mir vorbei, die gehen wahrscheinlich.
6: Am 18. Juli 2026 präsentierte sich der sonst recht belebte Hof der Seniorenresidenz Schlossblick in Mansfeld verwaist. Die Bewohnerinnen und Bewohner, die gesamte Pflegemannschaft sowie zahlreiche Angehörige und weitere Gäste hatten sich in den Garten hinterm Haus begeben, um bei bestem Wetter Sommerfest zu feiern. bei Kaffee und Kuchen, Bowle und anderen kalten Getränken sowie musikalischer Unterhaltung durch die DJs Adi und Michi fühlten sich alle Gäste von Anfang an pudelwohl. Dass es auch im Alltag so ist, dafür wird in der Pflegeeinrichtung ebenfalls gesorgt.
1: Ja, schönen guten Tag. Ich bin jetzt seit 10 Jahren hier im Unternehmen als Pflegefachkraft und seit dem letzten Jahr hat sich bei uns ein bisschen was verändert. Wir haben für unsere Bewohner ein paar Tiere dazu bekommen. Wir haben 3 Katzen im Haus, die handzahm sind, die sind geimpft, gechippt. Die Personen, die kümmern sich da alle ganz lieb drum. Die kümmern sich. Draußen haben wir ein Minischwein dazu bekommen. Immer wieder Kaninchen, wo die Bewohner auch alle sehr erfreut sind, da auch mal zu streicheln. Und ja, das macht halt auch Lust auf draußen, weil wir sind ja auch bemüht, unsere Leute so viel wie es geht an die frische Luft zu bekommen.
7: Haben ja auch ein schönes Gelände hier.
1: Genau, das Gelände ist schön, der Teich ist noch da. Ja, das ist eigentlich so die Neuerung. Und ansonsten an den Pflegeplätzen hat sich nicht viel verändert. Wir haben Kurzzeitpflege, Vollzeitpflegeplätze. Es sind 2 betreute Wohnzimmer am Heim, die gerade besetzt sind. Ja, ansonsten, wie gesagt, alles beim Alten.
7: Die Leute, die Mannschaft steht?
1: Genau, die Mannschaft steht. Die Bewohner sind glücklich. Wir versuchen auch immer unser Bestes, gerade mit diesen Festen. Ja, wie gesagt, immer fürs Beste für die Bewohner.
6: Wie schon im vergangenen Jahr war es wieder der Heimbeiratsvorsitzende Dieter, der als Erzähler auftrat und auf einem wichtigen Programmpunkt einstimmte.
8: Ich muss mich erst einmal vorstellen. Mein Name ist Grimm. Dietrich Grimm, Professor. Ein direkter Nachfahr der Gebrüder Grimm. Eine 11. Generation. Na, fangen wir an. Vor nicht allzu langer Zeit ist hier beim Mansfeld eine besonders mystische Geschichte passiert, welche sehr einem bekannten Märchen ähnelt. Es ist mir eine Ehre, eben diese Geschichte einem interessierten Publikum zu erzählen und mit lebenden Bildern erzählen lassen. Die Teilzeugen von damals konnten oder wollten das Geschehene nicht noch einmal durchleben. Ich fand aber ein paar sehr gute und hochmotivierte, aufpassen, Feierabend-Kleinkunstdarsteller, die mutig genug sind, das Ereignis so wahrheitsgemäß wie möglich aufzuführen.
6: In gewohnter Weise übernahmen die Rollen dieser neuen Geschichte von Rotkäppchen und dem Wolf unter anderem Damen und Herren der Belegschaft. Und alle hatten ihren Spaß dabei.
9: Plötzlich erscheint der böse Wolf. In Richtung Großmutter aufmacht, tritt auf einmal der mutige Jäger aus dem Unterholz. Er geht auf Rotkäppchen zu und spricht:
10: Ich bin der Märchenprinz, na na na Märchenprinz, na na na na na na, bleib du wahr in diesem Wald, und ich bin Nummer 1.

0: So nimmt das Unheil seinen Lauf.
1: Am Ende gab es viel Applaus für das kleine Theaterstück, während nun bis in den Abend ausgelassen gefeiert wurde.

0: Der kommt heute.
1: Der Oberminister und der Bürgermeister.
2: Energieminister Professor Dr. Armin Willingmann machte auf seiner Sommertour auch einen Abstecher nach Rijstedt, um Bürgermeister Thorsten Schweiger gleich zwei Fördermittelbescheide zu übergeben. So unterstützt das Energieministerium mit dem Programm Sachsen-Anhalt Effizienz Kommunen und gemeinnützige Träger bei Investitionen in moderne, nachhaltige Gebäude. In diesem Fall die Kitas in Rijstedt sowie im Sangerhäuser Ortsteil Wippra.
3: Was wollen wir hier machen? Wir wollen in der Tat energetisch sanieren. Und wir denken also, dass solche Investitionen, gerade in Kitas, natürlich auch eine Investition in die Zukunft unserer jungen Familien insbesondere sind. Und deswegen liegt uns eigentlich am meisten am Herzen oder sehr am Herzen. Wir haben hier in Rijstedt vor, die Fassade und die Fenster energetisch zu sanieren. Also ganz konkret neue Fenster, Erneuerung, Wärmedämmverbundsystem, Trockenlegung, Sockelbereich. In Wippra, auch da wollen wir von der Förderung profitieren. Auch da die Sanierung der Fassade, Erneuerung, Wärmedämmverbundsystem, Trockenlegung.
4: Sachsen-Anhalt Effizienz hört sich ja so ein bisschen schwerfällig an. Was haben wir uns gedacht? Wir haben relativ viele Förderprogramme für Wohngebäude, für Gebäude, in denen vor allen Dingen für privates Wohnen, aber auch für öffentliche Nutzung. Aber was wir nicht haben, sind sogenannte Nicht-Wohngebäudeförderung. Und genau um die geht es bei Sachsen-Anhalt Effizienz. Das heißt also, gefördert werden können nur Objekte, in denen man eben nicht dauerhaft lebt, sondern wie hier in einer Kindertagesstätte einige Stunden am Tag verbringt. Und dieses Programm, das wir mit etwa 95 Millionen Euro ausgestattet haben, hat eine außerordentlich große Nachfrage. Und zwar insbesondere, und insoweit sind Sie gar nicht allein, lieber Herr Schweiger, insbesondere aus dem Bereich von Kindertagesstätten, von Schulen, von Horten, von Einrichtungen, die wir für unsere Jüngsten brauchen und die in einen vernünftigen Zustand gebracht werden sollen. Weil es um energetische Sanierung geht. Und bei den energetischen Sanierungen geht es ja vor allen Dingen für uns einmal um die Frage, weniger Geld ausgeben für Energie, darüber hinaus einen Beitrag leisten zum Klimaschutz und darüber hinaus in den nächsten Jahren auch vernünftige Rahmenbedingungen schaffen für junge Familien, für die Jüngsten von uns. Und
2: mit Freude nahm der Bürgermeister die Förderunterlagen entgegen. Immerhin handelt es sich für beide Objekte insgesamt um eine Investitionssumme von ca. 591.000 Euro, wovon 532.000 Euro aus Mitteln des Europäischen Fonds für regionale Entwicklung, EFRE genannt, über das Energieministerium ausgereicht werden. Die 90% Förderung der Maßnahme kommen genau da an, wo sie gebraucht werden, betonte der Oberbürgermeister. Sie helfen, den Energieverbrauch zu senken und damit auch die Betriebskosten und erhöhen gleichzeitig die Aufenthaltsqualität für Kinder und Erzieher. Diesen Worten schlossen sich während eines kleinen Rundgangs durchs Haus auch Andi Bärschneider, Vorsitzender des Sozialausschusses, und Patrick Ruppe, Vorsitzender des Bauausschusses des Sangerhäuser Stadtrates, an.
5: Dieses Gebäude ist noch weitestgehend in dem Bauzustand aus seinem Baujahr 1973. Es wurde hier und da ein bisschen saniert, aber nicht umfassend. Und deswegen ist extrem wichtig, gerade eine energetische Sanierung durchzuführen, um den Zustand zu verändern und hier ein bisschen von den Heizkosten runterzukommen.
0: Also mit was wird hier geheizt? Mit Gas oder Öl? Oder?
5: Mit einer Gasheizung wird hier geheizt. Die wurde schon erneuert, aber der Energiebedarf des Hauses ändert sich ja nicht nur mit der neuen Heizung, sondern wir müssen durch eine Fassadendämmung und neue Fenster halt den Energiebedarf des Gebäudes senken.
2: Und auch Ilona Korthäuser und Jeanette Rüdiger, die die Leitung der Rijstedter Kita Spatzennest innehaben, freuen sich über die bevorstehende Investition in ihr Haus. Und die Kinder?
6: 3, 4. Wer?

0: Nein.
1: In den frühen Morgenstunden des 30. Juli gegen 3.10 Uhr kam es im Schloss Wallhausen zu einem Brand. Feuerwehr, Rettungsdienst und Polizei waren mit einem Großaufgebot im Einsatz. Die im Gebäude befindlichen Personen konnten rechtzeitig in Sicherheit gebracht werden. Verletzte

0: Zusammenhang mit dem Brand sind nicht zu verzeichnen. Das Gebäude wurde durch das Feuer erheblich beschädigt. Die Höhe des entstandenen Sachschadens dürfte im Millionenbereich liegen. Aufgrund der starken Rauchentwicklung erfolgten entsprechende Warnungen an die Bevölkerung. Es wird in alle Richtungen ermittelt, ob ein technischer Defekt oder ein Branddelikt ursächlich für das Feuer war, ist Gegenstand der Ermittlungen. Deswegen werden auch keine weiteren Angaben zu den Hintergründen des Brandes oder zu möglichen beteiligten Personen gemacht. Nach derzeitigem Erkenntnisstand fanden vor dem Brandausbruch keine Dacharbeiten an dem Gebäude statt. Zur Erklärung der Brandursache untersuchten Spezialisten der Kriminalpolizei aus der Polizeiinspektion Halle den Brandort. Die Ermittlungen führt das Polizeikommissariat der Polizeiinspektion Halle. Nach dem verheerenden Brand des Schlosses Waldhausen wird in Abhängigkeit der Betretbarkeit des Gebäudes und der Umgebung eine umfangreiche Dokumentation des Schlossareals durch einen Drohnenspezialisten erfolgen. Die Dokumentation dient in Ergänzung zu den Aktivitäten der Feuerwehr, der denkmalschutzrechtlichen Datenerhebung für einen möglichen Wiederaufbau. Landrat André Schröder bedankt sich ausdrücklich beim Landesamt für Denkmalpflege und Archäologie, dass dieses Vorgehen im Wege der Amtshilfe ermöglicht.
1: Während einer Pressekonferenz in Sangerhausen informierten Vertreter des Landkreises, der Agentur für Arbeit und des Jobcenters Mansfeld-Südharz über das Pilotprojekt Bürgerarbeit, das jetzt im Landkreis startet und damit das erste seiner Art im Land Sachsen-Anhalt ist. Bürgerarbeit heißt aktivieren durch Fordern und soll auch langjährige Bezieher von Bürgergeld wieder in Beschäftigung bringen. Grundlage dafür ist eine Gesetzesänderung durch den Bund. Darin heißt es salopp gesagt: Wer arbeiten kann, der soll auch mit anpacken. Seit dem 1. Juli diesen Jahres gibt es die Möglichkeit, dies auch einzufordern. Mit Konsequenzen für diejenigen, die sich verweigern, sagte Landrat André Schröder und nannte auch die für den Landkreis relevanten Zahlen.
2: Wir haben ja bei den Leistungen, die Erwerbsfähige beziehen aus den Jobcentern, wenn wir kranke Fachkräfte, die vermittlungsfähig oder in der Weiterbildung, wenn wir das alles abziehen, 4.600, dann nach dem Asylbewerberleistungsgesetz 200, die wir sofort aktivieren könnten für Arbeitsgelegenheiten, nicht für die Jobvermittlung, wo es Vermittlungshemmnisse gibt, kein Führerschein, wie auch immer. Aber für Arbeitsgelegenheiten ist das Potenzial mit 4.800 gesagt, Arbeitsgelegenheiten in diesem Jahr 300 plus X, das soll sich jetzt erhöhen. Und vielleicht noch eine andere Zahl, mit Zahlen kann man in diesem Bereich alle erschlagen, aber ich will es nur mal, dass man eine politische Verantwortung spürt für das Thema. Herr Hanschow hat ausgeführt, das sind 122 Millionen Euro, die das Jobcenter verteilt, jedes Jahr in diesem Landkreis, für Hilfen zum Lebensunterhalt, für die Kosten der Unterkunft, für alles Mögliche zur Grundsicherung. 122 Millionen auf einen Einwohnerbestand von 129.000 heißt roundabout eine Steuerlast pro Einwohner vom Baby bis zum Kreis von 900 Euro für die Mansfeld-Südharzer. Nur für die Leistungen des Jobcenters jedes Jahr. Und dann zu sagen, wer das macht und berechtigt Anspruch hat, der muss auch in der Lage sein, entsprechend seiner Möglichkeiten auch zu helfen. Und da sehen wir die Arbeitsgelegenheiten, Vorrang für die Jobvermittlung, Weiterbildung, das hat alles Vorrang. Aber diejenigen, die dann noch bleiben, und das Potenzial ist beträchtlich, sind mehrere Tausend, zu sagen, dann müssen sie der Gemeinschaft was geben, dann müssen sie für den Verein was machen, für eine Kommune was machen, für eine Schule, für einen Sportverein, für eine Kita, für einen Friedhof, wie auch immer, und da etwas tun. Das ist sozusagen die Idee, dass das aktiviert, dass das Struktur in den Tag bringt, dass man auch einen Wecker klingelt, dann aufsteht und diese Dinge wieder zuführt.
1: Ausdrücklich unterstützt wird das Pilotprojekt Bürgerarbeit auch von Ministerpräsident Sven Schulze, der während der Pressekonferenz anwesend war und betonte, dass er das Projekt als Vorbild für Sachsen-Anhalt etablieren möchte.
3: Ich sage Ihnen aber auch, das ist gar nicht mein Hauptanliegen, hier irgendjemanden in irgendeiner Weise bloßstellen zu wollen und zu sagen, du bist jetzt aber mal dran und musst arbeiten, sondern es geht um eine ganz andere Thematik. Der André Schröder hat es gerade gesagt. Es gibt hier über 4.000 allein im Landkreis Mansfeld-Südharz, 4.000 Menschen, die theoretisch zur Verfügung ständen. Das sind nicht alles Menschen, die morgen sofort in eine reguläre Arbeit kommen können. Das sind im Moment leider Gottes die wenigsten. Also wenn es die Möglichkeiten gibt, jemanden in eine Arbeit hineinzubekommen, und ich habe mir das gerade zeigen lassen, dass es hier knapp 1.000 offene Stellen aktuell nur bei Ihnen

0: gemeldet gibt. Da sind ja noch mal einige dabei, die bei Ihnen noch gar nicht gemeldet sind. Es gibt also auch in der jetzigen Zeit hier im Mansfeld-Südharz viele offene Stellen. Aber wenn man sich komplett am Ende verweigert, dann gibt es halt auch die Möglichkeit jetzt der Leistungsminderung, die es vorher so in diesem Umfang zumindest in dieser Möglichkeit nicht gab. Oder das ist auch, so muss man auch ehrlicherweise sagen, es gibt natürlich auch die Möglichkeit, dass sich jemand komplett vom System abmeldet. Es gibt ja keinen Zwang der Arbeit in Deutschland.
1: Im Anschluss besuchte der Ministerpräsident gemeinsam mit den Vertretern des Landkreises, der Arbeitsagentur und des Jobcenters Mansfeld-Südharz sowie den Pressevertretern das Projekt Wiederwert der GFM GmbH in Sangerhausen. Seit dem 1. Juni bereiten dort langzeitarbeitslose Menschen gebrauchte Alltagsgegenstände für gemeinnützige Einrichtungen auf und werden so im Rahmen einer Arbeitsgelegenheit schrittweise wieder an Beschäftigung herangeführt. Sven Schulze zeigte sich begeistert, wie Bürgerarbeit in der Praxis funktionieren kann und bedankte sich beim Landkreis Mansfeld-Südharz, dass dieser bei dem wichtigen Vorhaben Verantwortung übernimmt und als erste Pilotregion vorangeht. Und während der CDU-Mann, der sich im Wahlkampf befindet, die Fragen eines Kamerateams vom Bayerischen Rundfunk beantwortete, berichtete Thomas Handschuh, Geschäftsführer des Jobcenters Mansfeld-Südharz, wie das Projekt konkret umgesetzt wird.
2: Wir haben 60 Kunden identifiziert, denen wir ein individuelles Unterstützungsangebot geben wollen. Wir laden sie alle zum persönlichen Gespräch ein, erklären die Hintergründe, hinterfragen nochmal, was sind die Gründe für die Arbeitslosigkeit, welchen Unterstützungsbedarf haben sie und legen dann einen Plan fest mit Einzelschritten, ob das eine Bewerbung ist, ob das eine Qualifizierungsmaßnahme ist, ob es ein gemeinsamer Termin bei einem Arbeitgeber ist oder ob es die Zuweisung zu einer Arbeitsgelegenheit ist. Das legen wir dann fest und besprechen das mit dem Kunden.
3: Vielleicht noch, wie haben Sie die identifiziert? Was gibt es da für Maßgaben?
2: Also haben wir völlig freigelassen, wir haben einfach unsere Integrationsfachkräfte gefragt. Welche Kunden bedürfen Unterstützung? Welche Kunden sind grundsätzlich in der Lage, brauchen aber einen Anstoß?
1: Ob und wie das funktioniert, bleibt zunächst noch offen und wird sich zeigen. Eine erste gemeinsame Auswertung ist für November 2026 geplant.
4: Erlebniswelt Museen e.V. lud gemeinsam mit dem Trägerverein Novalis Taufkirche e.V. zur Fotoausstellung Die Anwesenheit von Abwesenheit ein und nahm Besucher und Besucherinnen mit auf eine Reise, die Faszination verlassener Orte aus ganz unterschiedlichen fotografischen Perspektiven zu entdecken. Die Eröffnung fand am 31. Juli im ehemaligen Inspektorhaus am Novalis Schloss in Oberwiederstedt statt. Sylvia Meindl von Erlebniswelt Museen e.V. und eine der Fotografinnen verriet uns mehr über die Exposition.
5: Ja, wir sind eine befreundete Gruppe von 5 Personen und wir gehen regelmäßig in verlassene Gelände und fotografieren dort. Allgemein versuchen wir immer eine Betretungsgenehmigung vorzubekommen, bevor wir dort Fotos machen. Und hier ist es ein verlassenes Gebäude der Stadt Anstein gehört es. Und es ist seit Anfang der 90er Jahre nicht mehr in Nutzung und wir dachten, es ist die beste Location, um solche Fotos auszustellen. Also man kann sich jetzt zum Heimatfest dieses Wochenende die Fotos anschauen oder dann bis zum 4. Oktober übers Novalis Schloss sich anmelden.
4: Dann war es an ihr, die Ausstellung zu eröffnen und den vielen Interessierten näher zu bringen. Sie übergab dann das Wort an Hans-Joachim Himmel, dem Vorsitzenden des Trägervereins Novalis Taufkirche e.V.
6: Ja, ich möchte Sie auch alle recht herzlich begrüßen. Doch erstaunlich viele hier erschienen an diesem warmen Tag. Ja, warum sage ich die ersten Worte? Deshalb, weil wir eigentlich die Besitzer dieses Hauses sind. Wir haben dieses Haus vor 3 Jahren auf Mietbasis von der Stadt Arnstein übernommen, genauso wie den Kornspeicher. Ja, und versuchen hier in diese beiden Objekte Leben reinzukriegen. Der eine oder andere war sicherlich schon bei einer Veranstaltung im Kornspeicher. Es hat sich im Prinzip in den letzten 3 Jahren ordentlich etabliert. Ja, und im vergangenen Jahr kam so der erste Gedanke auf, jetzt müssten wir uns eigentlich auch mal diesen Inspektorhaus mit seiner Geschichte und mit seiner noch sehr gut erhaltenen Bausubstanz widmen. Und da haben wir im vergangenen Jahr relativ spontan am 1. November ein Halloween-Schloss draus gemacht. Ja, was auch wieder erwarten, sehr, sehr gut angenommen wird. Und dann sind wir kennen uns ja nun schon ein bisschen länger, sind wir dann ins Gespräch gekommen, habe ich gesagt, Mensch, Kinder, ich möchte eigentlich ja wieder eine Ausstellung drin.

0: Haben wir erst über die Mansfeld-Bilder gesprochen, Mansfeld-Galerie.
1: Ja, und dann kam Silvio und sagte, ich habe auch Bilder. Ja, ich beschäftige mich mit Lost Places.
0: Naja,
1: wenn man das Haus so sieht, passt eigentlich dazu.
2: Damit war die Ausstellung eröffnet und die Interessierten strömten in die Räume, um sich selbst ein Bild zu machen, aus welchen Perspektiven die Lost Places in ihrer Einzigartigkeit dargestellt wurden. Die Fotografien machten deutlich, dass verlassene Orte weit mehr sind als leere Gebäude. Sie dokumentieren den Wandel gesellschaftlicher und politischer Systeme, erzählen von vergangener Industrie- und Alltagskultur und zeigen eindrucksvoll, wie sich verlassene Räume verändern und neu inszenieren lassen. Darüber hinaus machen sie sichtbar, wie sich die Natur Schritt für Schritt die leeren Gebäudehüllen zurückerobert. Ergänzt werden die Fotografien durch eine begehbare Lost Place-Kulisse, ausgewählte Fundobjekte sowie einen Film, der sich einer dystopischen Zukunftsvision widmet und die Ausstellung atmosphärisch erweitert. In den Sitzungssaal der ehemaligen Maltscheune in der Lutherstadt Eisleben wurde am 31. Juli zu einer Feierstunde anlässlich der Übergabe der Zeugnisse für die frisch gebackenen Verwaltungsfachangestellten in den Verwaltungen des Landkreises Mansfeld-Südharz eingeladen. Die Eröffnung übernahm Frau Lass vom Amt für Personal und Organisation des Landkreises. Musikalisch begleitete die Feierstunde der stellvertretende Leiter der Kreismusikschule, Herr Seemann.

0: Danach ergriff der stellvertretende Bürgermeister der Lutherstadt Eisleben, Sven Kassig, das Wort.
1: Liebe Absolventinnen und Absolventen, vor 3 Jahren sind Sie in Ihrer Ausbildung gestartet. Damals war vieles vielleicht noch eine Einbahnstraße. Lernen, verstehen, Erfahrung sammeln. Heute stehen Sie an einer Weggabelung. Ab heute geht es nicht mehr nur darum, Wissen aufzunehmen. Jetzt beginnt der Austausch. Sie bringen Ihr Wissen ein, treffen Entscheidungen, übernehmen Verantwortung und gestalten Verwaltung aktiv mit. Und manchmal führt der Weg eben nicht nur geradeaus. Manchmal braucht es, wie gerade beschrieben, einen Kreisverkehr. Einen Moment der Orientierung, bevor man die richtige Ausfahrt nimmt. Auch das gehört zum Berufsleben. Sie haben sich für einen Beruf entschieden, der oft unterschätzt wird. Verwaltung bedeutet weit mehr als Gesetze, Formulare oder auch Akten, diese zu lesen und auch anzuwenden. Verwaltung bedeutet, dafür zu sorgen, dass unser Gemeinwesen, unsere Zivilgesellschaft funktioniert. Dass beispielsweise Kinder einen Kinderplatz bekommen, dass Menschen einen Ausweis erhalten, dass gebaut werden kann, dass Vereine Unterstützung finden, dass Wahlen ordnungsgemäß durchgeführt werden und dass natürlich Hilfe dort ankommt, wo sie gebraucht wird. Kurz gesagt, Verwaltung schafft die Voraussetzung dafür, dass unser Zusammenleben, unser gesellschaftliches Zusammenleben funktioniert.
0: Auch Landrat André Schröder freute sich, zu diesem feierlichen Anlass vor Ort zu sein.
2: Wir begrüßen heute 15 neue Verwaltungsfachangestellte hier in Mansfeld-Südharz. Und wenn das kein Grund ist, zusammenzukommen, und es ist eine schöne Tradition, dass Städte und Gemeinden des Landkreises mit der Kreisverwaltung zusammen diesen Akt begehen und darauf aufmerksam machen, wie wichtig. Ich grüße vor allen Dingen die Absolventinnen und Absolventen, um die es ja heute eigentlich geht. 15. 6 davon im Landkreis, selber in der Kreisverwaltung selber. Willi Gengel, Einsatz im Ordnungsamt und Außenvollzug. Marie Heileck, Einsatz im Amt.

0: Amt für Soziales und Integration. Leonie Heinemann, auch im Gebäudemanagement, Bauunterhaltung und Haushalt werden Verwaltungsfachangestellte gebraucht. Max Michael, Einsatz im Jugendamt, wirtschaftliche Jugendhilfe. Max Kühnemund, Einsatz im Amt für Soziales. Und Selina Oertel im Jobcenter als Fachassistentin für Leistungsgewährung. Das sind die sechs. Dazu kommen die drei Auszubildenden der Stadt Sangerhausen, zwei Auszubildende aus Hettstedt, ein Auszubildender aus der Lutherstadt Eisleben, zwei Auszubildende der Verwaltungsgemeinschaft Mansfelder Grund-Helbra und ein Azubi vom Abwasserzweckverband Wipper-Schlenze. Sie alle, und ich darf das, glaube ich, für uns in der Verwaltung in Gänze sagen, einen herzlichen Glückwunsch zu dieser tollen Leistung, denn das ist ein Meilenstein Ihres persönlichen Lebens und ein Abschluss, der nicht nur gebraucht wird, das sagen wir natürlich zu Recht, mit der Hoffnung, dass Sie auch in der Region bleiben, aber der auch für Sie ein Leben lang Geltung haben wird.
1: Danach erfolgte die feierliche Übergabe der Zeugnisse an die frisch gebackenen Verwaltungsfachangestellten. Das wurde nach den einzelnen Verwaltungen unterschieden. Jeweils waren die Bürgermeister oder Vertreter mit dabei, die ihren künftigen Mitarbeitern und Mitarbeiterinnen gratulierten. Den Abschluss bildeten die sechs neuen Verwaltungsangestellten der Kreisverwaltung selbst. Sie bildeten damit ja die größte Gruppe. Bevor es einen kleinen Sektempfang gab, positionierten sich die Absolventinnen und Absolventen zu einem Gruppenfoto. Bei wunderschönem Sommerwetter sicherlich eine schöne Erinnerung an den Berufsstart. Der Freundeskreis der Partnerstädte Herne Eisleben lud am 4. August auf den Marktplatz der Lutherstadt ein. Dort sollte Dr. Anton Preissig, der mit seiner Tochter Rebecca eine Benefizradtour von Danzig in seiner Heimatstadt Herne unternahm, Station machen. Mit vor Ort auch der ehemalige Bürgermeister der Ruhrgebietsstadt, Erich Leichner.
2: Die Städtepartnerschaft besteht seit 1990 und seit 2006 ist der Kontakt intensiviert worden zwischen der Jutta Fischer und mir. Ich war Mitarbeiter der Evangelischen Landeskirche und mit der Lutherdekade wurden die Kontakte noch intensiver als zuvor. Seit knapp 10 Jahren bin ich auch im Städtepartnerschaftsverein der Stadt Herne Sektionsleiter der Sektion Eisleben. Wir haben in Herne 8 Partnerstädte und jede Partnerstadt hat eine Sektion, wo die Kontakte dann intensiviert und gelebt werden. Also in diesem Jahr gibt es eine Besonderheit. Ein Palliativmediziner aus Herne macht jedes Jahr eine Spendenradtour, mal von Venedig, mal von Helsinki. Und diesmal hat er sich ausgesucht, eine Tour von Danzig nach Herne zurück zur Kranger Kirmes, immer zur Eröffnung der Kranger Kirmes. Und er besucht auf diesem Weg die Partnerstädte, die auf dem Weg liegen. Das ist Konin in Polen und eben Eisleben hier in Sachsen-Anhalt. Und wird einen Teil seiner erradelten Spenden dann hier übergeben.
1: Und dann kamen die beiden Radfahrer früher als erwartet schon an und wurden von Jutta Fischer im Namen des Freundeskreises der Partnerstädte begrüßt. Sie stellte die Anwesenden vor und übergab das Mikro an Herrn Dr. Preissig.
3: Vielen Dank an die ganzen städtischen Vertreter, an die Hospizvertreter. Wir machen das gerne. Sie haben ja auch schon erwähnt, dass wir das dritte Mal so eine lange Tour machen. Vielleicht erzähle ich, wie sich das ergeben hat. Wir haben 2024, ich habe einen kleinen Verein gegründet, wo wir für ambulante palliative Betreuung Spenden sammeln. Und ich habe damals gesagt, wenn ich 15.000 Euro Spenden zusammenbekomme, dann fahre ich mit dem Fahrrad von Venedig zu Karakirmes. Wie das dann so ist, muss man sich an die Versprechen auch halten. Wir haben damals zum ersten Mal das gemacht und haben eben diese 15.000 Euro Spenden gesammelt. Und dieses Mal war es etwas Besonderes, dass wir das 2026 mit dem Verein der Städtepartnerschaft.

0: gemacht haben, dass wir uns überlegt haben, wir haben fast 20.000 Euro gespendet, dass wir einen großen Teil davon für Herne zur Verfügung stellen, aber eben auch an unsere Partnerstädte etwas bringen und so gemeinsam erleben können. Wir waren auch noch in Tichy, das heißt, wir sind sogar über Danzig, Kugeln und Katowice gefahren. Das waren jetzt 1.300 Kilometer, das ist schon eine ganz schöne Strecke.
1: Zunächst gab es für die Radfahrer Souvenirs und Andenken aus der Lutherstadt Eisleben, Wiesis, Mansfeller Bier und noch vieles mehr. Und dann übergab Dr. Preising Spenden für das An-Hospiz in Höhe von 1.000 Euro und 500 Euro für den ambulanten Hospizdienst. Die Zuwendungen wurden natürlich dankend entgegengenommen. Mit vor Ort der stellvertretende Bürgermeister der Lutherstadt Eisleben, Sven Kassig, der die Gäste zu einem kleinen Empfang in den Ratssitzungssaal bat. Bevor es für die beiden weiterging, war so Gelegenheit, auf die Bedeutung der Städtepartnerschaft einzugehen und natürlich auch das besondere Ambiente des Gebäudes näher vorzustellen.
2: Für uns ist ganz, ganz wichtig, die über 35-jährige Städtepartnerschaft Herne und der Lutherstadt Eisleben. Ich selbst pflege diesen Kontakt auch seit 4 Jahren mit Herrn Gera, mit Herrn Dr. Dutta. Und das ist mir auch sehr, sehr ans Herz gewachsen. Das ist wirklich eine Herzenssache. Auch dieses Jahr werden wir nächste Woche auch wieder zur Kangerkirmes fahren. Und herzlich willkommen in der Lutherstadt Eisleben hier im Rathaus, in unserem Ratssitzungssaal. Das ist unser Repräsentationsraum. Wir haben hier ein althistorisches Rathaus im 16. Jahrhundert erbaut nach einem Brand. Und Sie sehen oben an den Kreuzgratgewölben, sehen Sie das Wappen der Lutherstadt Eisleben, vorne blau und weiße Helmzier, der Grafen von Mansfeld. Und hier oben sehen Sie die Wappen der Grafschaften von Eisleben. Für uns ist es ein Repräsentationsraum. Und ja, herzlich willkommen in der Lutherstadt Eisleben. Und ich denke, es ist eine riesige Wertschätzung, 1850 Kilometer, ja. Das muss man erstmal leisten. Und ich denke, da können wir vielleicht auch dafür nochmal einen Beifall spenden.

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Nach dem Highlight der Kreisauswahl der Frauen in Blankenheim gegen den HFC hieß es am 2. August Mädchenpower, ebenfalls auf dem Sportplatz des BSC Blankenheim. Dort sollte die Kreisauswahl Mansfeld-Südharz Mädchen U17 gegen die U15 des Chemnitzer FC antreten. Der Vorsitzende Frauen- und Mädchenfußball beim Kreisfachverband Fußball Mansfeld-Südharz, Andreas Koch, der uns auch für diesen Beitrag ausführlich mit Informationen versorgte, hatte ursprünglich beim CFC für ein Freundschaftsspiel am 22.08. angefragt, da die Kreisauswahl Mansfeld-Südharz Mädchen erst am 19.08. offiziellen Trainingsauftakt hat. Im Gegenzug fragte der CFC für diesen Termin am 2. August an. Aufgrund der Ferien in Sachsen-Anhalt war nicht sicher, ob überhaupt ein spielfähiges Team zustande kommt. Und da, wie erwähnt, der Trainingsbetrieb noch nicht im Gange war, traten die Mädels sozusagen ohne jede Vorbereitung an. Und während Diana Block als Schiedsrichterin die erste Begegnung anpfiff, muss erklärt werden, warum aus dem angesetzten Freundschaftsspiel ein Miniturnier wurde. Denn obwohl viele Stammspielerinnen der Kreisauswahl im Urlaub waren, ergab die Abfrage, dass genügend Mädels absolut Bock dieses Match hatten. Plötzlich hatten sich 18 Mädels gemeldet, so dass mit Absprache der Chemnitzer Gäste entschieden wurde, ein kleines Turnier zu spielen, in dem es zwei Teams der Kreisauswahl gab, in schwarzer und weißer Spielkleidung. So wurde dann auf verkürztem Großfeld gespielt in der Teamstärke 1:7. Und hier zu sehen im ersten Spiel Kreisauswahl Team Weiß gegen den CFC. Die Dauer wurde auf 30 Minuten festgelegt. Danach sollte die Kreisauswahl Team Schwarz gegen den CFC spielen und zum Abschluss die beiden Teams der Kreisauswahl gegeneinander. Für die ca. 100 Zuschauer also 90 Minuten Mädchenpower pur. Das Trainerinnen-Team der Kreisauswahl um Chefcoach Lisa, unterstützt von Trainerin der U23 Vicky, hatten dann tatsächlich 16 Mädels zur Verfügung, zwei waren leider nicht angereist. Und die kamen aus folgenden Vereinen, zwei vom VfB Sangerhausen, beide mit Erstspielrecht bei den Jungs von Blau-Weiß Farnstedt, ebenfalls zwei vom MSV Eisleben, zwei vom FSV Sittendorf, auch zwei von der LSG Lieskau und je ein Mädel von Aufbau Eisleben, Merkur Volkstedt, dem Mansfelder SV, der JSG Mansfelder Grund und der JSG Riestedt-Gonnertal, Einert Halle, Langeneichstedt, dem Halleschen FC und der JSG Romonter Seegebiet. Bemerkenswert auch, dass 9 Mädchen mit Zweitspielrecht bei den Hornets Lieskau spielen. Und damit ging von den Veranstaltern ein großer Dank an den Coach der Hornets für die Unterstützung der Kreisauswahl. Die Gäste hatten 12 Mädels im Kader. Als Trainer stand Daniel am Spielfeldrand. Zum Spielverlauf. Hier sehen wir das erste Tor für die Gäste durch Johanna. An Chancen für die jungen Damen der Kreisauswahl lag es nicht. Davon hatten sie jede Menge. Aber es waren die Damen aus Chemnitz, die dann auch Tore erzielten, nämlich zunächst Clara und kurz danach Felice. Kurz vor Ende verkürzte noch Summer mit einem

Fernschuss zum 1:3. In der zweiten Partie mit dem Team Schwarz lief es aus Sicht der Mansfeld-Südharzer besser. Nach einem 0:1 Rückstand konnten die jungen Damen das Spiel drehen und am Ende hieß es 3:1 für das Team Schwarz der Kreisauswahl Mansfeld-Südharz. Und am Ende spielte noch Team Schwarz gegen Weiß und es ist gar nicht so schlecht, denke ich mal, dass es am Ende dort 2:2 hieß. Auf alle Fälle ein tolles Highlight für die Mädels der Region mit Spaß und Freude am Fußball. Es war sozusagen ein Vorauftakt für die Mädels, bevor die Saison dann tatsächlich startet. Es ging nicht um das Ergebnis, Sieg oder Niederlage, sondern um endlich wieder kicken, Spaß am Fußball nach der langen fußballlosen Zeit.

0: Das Dorffest in Laimbach, einem Ortsteil von Querfurt, fand in diesem Jahr zum 57. Mal statt. Mit Recht kann man da von einer langen Tradition reden. Mit viel Engagement und Routine bereitete der Traditionsverein Laimbach das Fest vor. Immer wieder gehen sie dabei neben altbewährten auch neue Wege. So fand in diesem Jahr erstmals ein kleiner Flohmarkt statt und ein Darts-Turnier.
1: Wir versuchen ja immer wieder neue Programmpunkte zu machen und dieses Jahr, man sieht es ja hier, der Dartverein, der jetzt seit einem Jahr sich gegründet hat, hat gesagt, wir wollen eine Dart-Tour machen zum Dorffest und man sieht es ja, über 100 Darter sind hier und wollen heute um den Titel spielen und das ist ein guter Programmpunkt und der Verein ist auch gut integriert worden in das Laimbacher Vereinsteam und uns freut es einfach, dass das so gut angenommen wird.
2: Das war gerade ein gutes Stichwort. Ihr seid ja nur eine recht überschaubare Anzahl von Vereinen und trotzdem scheint es zu funktionieren, das Vereinsleben, und ihr arbeitet eng zusammen.
1: Ja, also da muss ich echt sagen, das funktioniert noch sehr super, weil wir sind in Summe 7 Vereine. Der Oberverein ist der Traditionsverein und in diesen fließen die ganzen Untersporten ein, sage ich mal. Und das läuft wirklich seit Jahrzehnten richtig gut und ich hoffe, es läuft auch noch weiter so, wie es jetzt läuft.
2: Das ist natürlich die große Frage, bei 7 Vereinen in einem kleinen Örtchen wie Laimbach, da ist ja fast das ganze Dorf Mitglied in einem Verein.
1: Ja, ist wirklich so und es wird, ich muss ehrlich sagen, auch immer schwieriger, da welche jüngeren Klientel jetzt mit reinzubekommen. Also der Altersdurchschnitt in dem Verein ist schon sehr hoch, ausgenommen der Dartverein, sonst so Traditionsverein, ist schon der Altersdurchschnitt sehr, sehr hoch. Aber wir versuchen immer das Beste draus zu machen und ich gucke positiv in die Zukunft. Und mit einem 320-Seelendorf sowas auf die Beine zu stellen, wir haben ja einen Plan hier, 21 Feste dieses Jahr, ist schon eine Leistung für so ein kleines Dorf. Ja.
0: Das Darts-Turnier startete am Samstagmorgen mit der Team-Challenge. Zweierteams konnten sich im Vorfeld anmelden, um dann am Turniertag in 6 Gruppen die Besten zu ermitteln. Über 100 Teilnehmer zeigten den Verantwortlichen, dass dieses Turnier den Nerv der Besucher traf.
3: Diese Idee ist entstanden aus einer Bierlaune heraus, beim Kumpel in der Garage an der Dartscheibe. Da haben wir festgestellt, Mensch, das macht Spaß und ringsrum war überall so der Boom und da haben wir gesagt, los, wir versuchen das einfach selber. Und da haben wir zu dritt den Dartverein gegründet mit 2 Scheiben im Kulturhaus, haben wir angefangen und ja, dann hat sich das ergeben, dass wir dann einen schönen Raum bekommen haben von Steffen Ofzreck, konnten wir den mieten. Da haben wir uns eben schnell vergrößert, mit der neuesten Technik ausgestattet und dann wurden es immer mehr Mitglieder.
2: Seid ihr denn inzwischen?
3: Wir sind inzwischen 14 feste Mitglieder und dann haben wir noch so 4, 5, die ab und an mal kommen, wie sie Lust und Laune haben. Wir haben auch immer einmal die Woche auf für die, die einfach mal Bock haben und einfach nur mal gucken wollen.
2: Jetzt habt ihr gleich so ein großes Turnier organisiert. Wie zufrieden seid ihr denn mit der Resonanz?
3: Also wir sind sehr zufrieden. Wir haben uns in der kurzen Zeit, denke ich, auch einen guten Namen gemacht. Unser erstes großes Turnier, da

0: kam ja die NDL auf uns drauf zu. Das ist die Newcomer Darts League. Das ist so eine Liga für Amateurspieler. Die sind auf uns drauf zugekommen, ob wir das nicht ausstatten wollen, weil wir eben so tolle Räumlichkeiten haben und eine große Reichweite auf Insta haben. Genau, und das war für uns natürlich eine große Chance. Die haben wir genutzt. Und dann veranstalten wir jetzt auch eigene Turniere. Und das hat sich dann jetzt recht gut angeboten in Zusammenarbeit mit einem großen Leinbacher Traditionsverein, dass wir hier natürlich auch zum Heimatfest ein guter Programmpunkt sind. Und die Spieler kommen auch gerne zu uns. Man kennt sich mittlerweile auch schon gut.
1: Die Teamgegner wurden per Los ermittelt. In der Vorrunde hieß es jeder gegen jeden in der Gruppe. Im System Best of Three. Unter den Spielern fanden sich auch zwei prominente Querfurter Personen.
2: So ist es. Rüdiger Seifert und Andreas Nette haben sich angemeldet. Spaß, Spiel, Spannung. Wir schauen mal, wie weit sie kommen.
3: Ich wollte gerade sagen, habt ihr schon mal einen Blick drauf geworfen, welche Qualität sie im Dartspiel haben?
2: Sie hatten ein Spiel, glaube ich, bis jetzt, aber ich glaube, das haben sie verloren.
1: Ob die beiden Bürgermeister es über die Vorrunde hinaus geschafft haben, wissen wir nicht. Spaß hatten sie jedenfalls. Nach der Vorrunde ging es in die K.O.-Phase. 32 Teams durften hier weiterhin ihr Können zeigen, um eventuell ins Halbfinale einzuziehen. Das Halbfinale wurde Best of Five gespielt. Das Finale ging dann über 7 Runden. Die Sieger des Teamturniers standen am späten Abend fest. Steve Luther und Marcel Langner freuten sich über den ersten Platz beim ersten Darts-Turnier zum Dorffest. Am Sonntag trafen sich viele der Teamspieler noch einmal wieder, um im Einzel ihr Können erneut unter Beweis zu stellen.

0: Besuchen Sie das 14. Askania Pferdefestival vom 20. bis 23. August auf der Herrenbreite in Aschersleben. Das heißt 4 Tage Pferdesport und Unterhaltung der Spitzenklasse. 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Mehr Informationen unter www.askania-pferdefestival.de.
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0: Nein, das sind keine Rock-and-Metal-Klänge. Und nein, wir lassen hier auch nicht das falsche Video laufen. Denn auch ein solcher Sound gehörte am Wochenende vom 17. bis zum 19. Juli zum Steinberg-Festival in Hettstedt. Die Veranstalter hatten zum wiederholten Mal zu diesem Nischen-Event eingeladen und schon bei den Übernachtungszeltgästen wurde der Trend sichtbar. Das Festival wächst, zwar langsam, aber stetig. Da sich an diesem Wochenende ja alles um Musik drehte, wurde auch das Wecken der Camper musikalisch umgesetzt. Der Spielmannszug Großörner zog über den Platz und sammelte sich dann vor der Bühne für ein kleines Platzkonzert. Zwei Handvoll Metal-Fans, die schon früher aufgestanden waren, stimmten sich dabei auf den Tag ein. Klar, dass nebenbei Frühstück angesagt war. Entweder klassisch mit Kaffee oder...
1: Frühstück!
2: Frühstück ist angerichtet!
0: Um aber die eigentliche Festivalatmosphäre zu erleben, drehen wir die Uhr gut 9 Stunden vor. Zu dieser frühen Abendstunde stand gerade eine der 11 Bands auf der Bühne. Indifference kommt aus Leipzig, doch waren sie bei weitem nicht diejenigen mit der längsten Anfahrt. Zum Festival waren die Bands aus Berlin, Hamburg, Frankfurt am Main, Bamberg, Halle oder aus dem Erzgebirge angereist. Wobei die Aufzählung nicht vollständig ist. Doch zurück zu Indifference. Wie auch bei den anderen Auftritten traf die Musik den Geschmack der Besucher. Was für andere Ohren eher gewöhnungsbedürftig klingt, ist bei weitem nicht so exotisch, wie man meinen mag. Laut Statista-Daten geben in der deutschsprachigen Bevölkerung ab 14 Jahren rund 3,5 Millionen Personen an, sehr gerne Hardrock und Heavy Metal zu hören. Und für die Fans gab es daher natürlich auch einiges an Merchandising zu erwerben. Beenden wir den Festivalbesuch mit einem Schritt zurück. Fast den ganzen Tag war auch der Wünschewagen des ASB vor Ort. 10% des Ticketpreises im Vorverkauf wurden an das Projekt gespendet. Dies zeigt, dass auch die ganz harten Kerle und Mädels ein großes Herz haben.
3: Der Wünschewagen ist ja überall präsent, aber ich sehe ein neues Gesicht. Wie kommt denn das?
4: Ja, das Festival hier sind Freunde von mir. Also ich kenne zumindest 1-2 Mitarbeiter, die das hier mit veranstalten. Und ich mag die Musik privat auch und deswegen bin ich auch hier. Und ich unterstütze den Wünschewagen auch privat und bin da sehr aktiv. Und deswegen ist es mir eine Herzensangelegenheit, auch hier den Wünschewagen zu vertreten.
3: Also das Angenehme mit dem Nützlichen verbunden. Nun ist es so, der Wünschewagen, dieses Projekt ist ja noch nicht uralt, aber doch schon eine ganze Weile jetzt am Markt sozusagen und er erfüllt schon ganz viele Wünsche, er kriegt auch ganz viel Unterstützung von den Leuten. Ist das schon ausreichend oder wünscht ihr euch noch mehr?
4: Mehr geht natürlich immer, es ist immer eine Freude, weil jeder Euro ist natürlich gut angelegt für den Wünschewagen und erfüllt einfach einen letzten Wunsch sozusagen, ja.
3: Was war bisher dein schönstes Erlebnis in diesem Zusammenhang? Gibt es da eins, das man nennen kann?
4: Ja, wir waren bei einem Fußballspiel beim FC Bayern und wir haben Thomas Müller getroffen und Manuel Neuer getroffen. Thomas Müller hat sich Zeit für uns genommen, trotz dass Corona war und wir durften im Mannschaftshotel übernachten.
3: Also du bist auf jeden Fall auch weiterhin Feuer und Flamme und immer dabei.
4: Ja, immer. Ja, definitiv.
0: Außerdem gab es beim Steinberg Festival im Verlauf des Tages auch jede Menge Spaß. Sei es beim 30 Meter Wasserrutschen-Contest oder beim Bierpong XXL. Fazit? Auch wenn es noch immer nur eine Nische ist, Veranstalter und Besucher haben ein überaus angenehmes Wochenende in der Wipperstadt verbracht und dabei ihrer Leidenschaft Rock- und Metal-Musik hören frönen können.

0: Am 18. Juli 2026 präsentierte sich der sonst recht belebte Hof der Seniorenresidenz Schlossblick in Mansfeld verwaist. Die Bewohnerinnen und Bewohner, die gesamte Pflegemannschaft sowie zahlreiche Angehörige und weitere Gäste hatten sich in den Garten hinterm Haus begeben, um bei bestem Wetter Sommerfest zu feiern. Bei Kaffee und Kuchen, Bowle und anderen kalten Getränken sowie musikalischer Unterhaltung durch die DJs Adi und Michi fühlten sich alle Gäste von Anfang an pudelwohl. Dass es auch im Alltag so ist, dafür wird in der Pflegeeinrichtung ebenfalls gesorgt.
1: Schönen guten Tag. Ich bin jetzt seit 10 Jahren hier im Unternehmen als Pflegefachkraft und seit dem letzten Jahr hat sich bei uns ein bisschen was verändert. Wir haben für unsere Bewohner ein paar Tiere dazu bekommen. Wir haben 3 Katzen im Haus, die handzahm sind, die sind geimpft, gechippt. Die Personen, die kümmern sich da alle ganz lieb drum. Die kümmern sich. Draußen haben wir ein Minischwein dazu bekommen. Immer wieder Kaninchen, wo die Bewohner auch alle sehr erfreut sind, da auch mal zu streicheln. Und ja, das macht halt auch Lust auf draußen, weil wir sind ja auch bemüht, unsere Leute so viel wie es geht an die frische Luft zu bekommen.
2: Haben ja auch ein schönes Gelände hier.
1: Genau, das Gelände ist schön, der Teich ist noch da. Ja, das ist eigentlich so die Neuerung. Und ansonsten an den Pflegeplätzen hat sich nicht viel verändert. Wir haben Kurzzeitpflege, Vollzeitpflegeplätze. Es sind 2 betreute Wohnzimmer am Heim, die gerade besetzt sind. Ja, ansonsten, wie gesagt, alles beim Alten.
2: Die Leute, die Mannschaft steht?
1: Genau, die Mannschaft steht. Die Bewohner sind glücklich. Wir versuchen auch immer unser Bestes, gerade mit diesen Festen. Wie gesagt, immer fürs Beste für die Bewohner.
0: Wie schon im vergangenen Jahr war es wieder der Heimbeiratsvorsitzende Dieter, der als Erzähler auftrat und auf einem wichtigen Programmpunkt einstimmte.
3: Ich muss mich erst einmal vorstellen.

0: Mein Name ist Grimm, Dietrich Grimm, Professor. Ein direkter Nachfahr der Gebrüder Grimm, der 11. Generation. Na, fangen wir an. Vor nicht allzu langer Zeit ist hier bei Mansfeld eine besonders mystische Geschichte passiert, welche sehr einem bekannten Märchen ähnelt. Es ist mir eine Ehre, eben diese Geschichte einem interessierten Publikum zu erzählen und mit lebenden Bildern erzählen lassen. Die Teilzeugen von damals konnten oder wollten das Geschehene nicht noch einmal durchleben. Ich fand aber ein paar sehr gute und hochmotivierte, aufpassen, Feierabend-Kleinkunstdarsteller, die mutig genug sind, das Ereignis so wahrheitsgemäß wie möglich aufzuführen.
1: In gewohnter Weise übernahmen die Rollen dieser neuen Geschichte von Rotkäppchen und dem Wolf unter anderem Damen und Herren der Belegschaft. Und alle hatten ihren Spaß dabei.
2: Plötzlich erscheint der böse Wolf. In Richtung Großmutter aufmacht, tritt auf einmal der mutige Jäger aus dem Unterholz. Er geht auf Rotkäppchen zu und spricht:
3: Ich bin der Märchenprinz, Mama Märchenprinz. Na, bleib du wahr in diesem Wald und ich bin Nummer 1.

0: Unheil seinen Lauf.
1: Am Ende gab es viel Applaus für das kleine Theaterstück, während nun bis in den Abend ausgelassen gefeiert wurde.

0: Das Gebäude der Riestädter Kita ist in die Jahre gekommen und vor allem auch den Energieverbrauch betreffend nicht mehr zeitgemäß. Die aktuell 54 Kinder, die die Einrichtung besuchen, fühlen sich hier trotzdem sehr wohl. Auch wenn sie und ihre Erzieherin noch ein paar besondere Wünsche hätten.
1: Auch ein Pool.
2: Ein Pool, ein Kindergartenpool mit Rutsche, das wäre toll.
1: Und ich?
2: Und im Kindergarten drin, was wünscht ihr euch da? Eine Puppenecke, richtig? Und ein Kaufladen? Genau. Und ein richtiges Puppenhaus. Genau.
1: Ein Spielplatz, ein neuen.
3: Und was noch?
1: Eine neue Schaukel.
0: Auch wenn diese Wünsche vielleicht noch warten müssen, hatte sich an jenem Tag Mitte Juli 2026 hoher Besuch im Sangerhäuser Ortsteil angesagt.

0: Ganz konkret neue Fenster, Erneuerung, Wärmedämmverbundsystem, Trockenlegung, Sockelbereich. In Wippra, auch da wollen wir von der Förderung profitieren. Auch da die Sanierung der Fassade, Erneuerung, Wärmedämmverbundsystem, Trockenlegung, Sockel.
1: Sachsen-Anhalt Effizienz hört sich ja so ein bisschen schwerfällig an. Was haben wir uns gedacht? Wir haben relativ viele Förderprogramme für Wohngebäude, für Gebäude, in denen ja, vor allen Dingen für privates Wohnen, aber auch für öffentliche Nutzung. Aber was wir nicht haben, sind sogenannte Nicht-Wohngebäudeförderungen. Und genau um die geht es bei Sachsen-Anhalt Effizienz. Das heißt also, gefördert werden können nur Objekte, in denen man eben nicht dauerhaft lebt, sondern wie hier in einer Kindertagesstätte einige Stunden am Tag verbringt. Und dieses Programm, das wir mit etwa 95 Millionen Euro ausgestattet haben, hat eine außerordentlich große Nachfrage. Und zwar insbesondere, und insoweit sind Sie gar nicht allein, lieber Herr Schweiger, insbesondere aus dem Bereich von Kindertagesstätten, von Schulen, von Horten, von Einrichtungen, die wir für unsere Jüngsten brauchen und die in einen vernünftigen Zustand gebracht werden sollen. Weil es um energetische Sanierung geht. Und bei den energetischen Sanierungen geht es ja vor allen Dingen für uns einmal um die Frage, weniger Geld ausgeben für Energie, darüber hinaus einen Beitrag leisten zum Klimaschutz und darüber hinaus in den nächsten Jahren auch vernünftige Rahmenbedingungen schaffen für junge Familien, für die Jüngsten von uns. Und vielleicht
2: Mit Freude nahm der Bürgermeister die Förderunterlagen entgegen. Immerhin handelt es sich für beide Objekte insgesamt um eine Investitionssumme von ca. 591.000 Euro, wovon 532.000 Euro aus Mitteln des Europäischen Fonds für regionale Entwicklung, EFRE genannt, über das Energieministerium ausgereicht werden. Die 90% Förderung der Maßnahme kommen genau da an, wo sie gebraucht werden, betonte der Oberbürgermeister. Sie helfen, den Energieverbrauch zu senken und damit auch die Betriebskosten und erhöhen gleichzeitig die Aufenthaltsqualität für Kinder und Erzieher. Diesen Worten schlossen sich während eines kleinen Rundgangs durchs Haus auch Andi Bärschneider, Vorsitzender des Sozialausschusses, und Patrick Ruppe, Vorsitzender des Bauausschusses des Sangerhäuser Stadtrates, an.
3: Dieses Gebäude ist noch weitestgehend in dem Bauzustand aus seinem Baujahr 1973. Es wurde hier und da ein bisschen saniert, aber nicht umfassend. Und deswegen ist extrem wichtig, gerade eine energetische Sanierung durchzuführen, um den Zustand zu verändern und hier ein bisschen von den Heizkosten runterzukommen.
4: Also mit was wird hier geheizt? Mit Gas oder Öl oder?
3: Mit einer Gasheizung wird hier geheizt. Die wurde schon erneuert, aber der Energiebedarf des Hauses ändert sich ja nicht nur mit der neuen Heizung, sondern wir müssen durch eine Fassadendämmung und neue Fenster halt den Energiebedarf des Gebäudes senken.
2: Und auch Ilona Korthäuser und Jeanette Rüdiger, die die Leitung der Rietstädter Kita Spatzennest innehaben, freuen sich über die bevorstehende Investition in ihr Haus. Und die Kinder?
5: Drei, vier.
6: Wer?

0: Stein.
1: In den frühen Morgenstunden des 30. Juli gegen 3.10 Uhr kam es im Schloss Wallhausen zu einem Brand. Feuerwehr, Rettungsdienst und Polizei waren mit einem Großaufgebot im Einsatz. Die im Gebäude befindlichen Personen konnten rechtzeitig in Sicherheit gebracht werden. Verletzte im Zusammenhang mit dem Brand sind nicht zu verzeichnen. Das Gebäude wurde durch das Feuer erheblich beschädigt. Die Höhe des entstandenen Sachschadens dürfte im Millionenbereich liegen. Aufgrund der starken Rauchentwicklung erfolgten entsprechende Warnungen an die Bevölkerung. Es wird in alle Richtungen ermittelt, ob ein technischer Defekt oder ein Branddelikt ursächlich für das Feuer war, ist Gegenstand der Ermittlungen. Deswegen werden auch keine weiteren Angaben zu den Hintergründen des Brandes oder zu möglichen beteiligten Personen gemacht. Nach derzeitigem Erkenntnisstand fanden vor dem Brandausbruch keine Dacharbeiten an dem Gebäude statt. Zur Erklärung der Brandursache untersuchten Spezialisten der Kriminalpolizei aus der Polizeiinspektion Halle den Brandort. Die Ermittlungen führt das Polizeikommissariat der Polizeiinspektion Halle. Nach dem verheerenden Brand des Schlosses Wallhausen wird in Abhängigkeit der Betretbarkeit des Gebäudes und der Umgebung eine umfangreiche Dokumentation des Schlossareals durch einen Drohnenspezialisten erfolgen. Die Dokumentation dient in Ergänzung zu den

0: Aktivitäten der Feuerwehr, der denkmalschutzrechtlichen Datenerhebung für einen möglichen Wiederaufbau. Landrat André Schröder bedankt sich ausdrücklich beim Landesamt für Denkmalpflege und Archäologie, dass dieses Vorgehen im Wege der Amtshilfe ermöglicht.
1: Während einer Pressekonferenz in Sangerhausen informierten Vertreter des Landkreises, der Agentur für Arbeit und des Jobcenters Mansfeld-Südharz über das Pilotprojekt Bürgerarbeit, das jetzt im Landkreis startet und damit das erste seiner Art im Land Sachsen-Anhalt ist. Bürgerarbeit heißt aktivieren durch Fordern und soll auch langjährige Bezieher von Bürgergeld wieder in Beschäftigung bringen. Grundlage dafür ist eine Gesetzesänderung durch den Bund. Darin heißt es salopp gesagt: Wer arbeiten kann, der soll auch mit anpacken. Seit dem 1. Juli diesen Jahres gibt es die Möglichkeit, dies auch einzufordern. Mit Konsequenzen für diejenigen, die sich verweigern, sagte Landrat André Schröder und nannte auch die für den Landkreis relevanten Zahlen.
2: Wir haben ja bei den Leistungen, die Erwerbsfähige beziehen aus dem Jobcenter. Wenn wir kranke Fachkräfte, die vermittlungsfähig oder in der Weiterbildung, wenn wir das alles abziehen, 4.600, dann nach dem Asylbewerberleistungsgesetz 200, die wir sofort aktivieren könnten für Arbeitsgelegenheiten, nicht für die Jobvermittlung, wo es Vermittlungshemmnisse gibt, kein Führerschein, wie auch immer. Aber für Arbeitsgelegenheiten ist das Potenzial mit 4.800 gesagt, Arbeitsgelegenheiten in diesem Jahr 300 plus X, das soll sich jetzt erhöhen. Und vielleicht noch eine andere Zahl, mit Zahlen kann man in diesem Bereich alle erschlagen, aber ich will es nochmal, dass man eine politische Verantwortung spürt für das Thema. Herr Hanschow hat ausgeführt, das sind 122 Millionen Euro, die das Jobcenter verteilt, jedes Jahr in diesem Landkreis, für Hilfen zum Lebensunterhalt, für die Kosten der Unterkunft, für alles Mögliche zur Grundsicherung. 122 Millionen auf einen Einwohnerbestand von 129.000 heißt roundabout eine Steuerlast pro Einwohner vom Baby bis zum Kreis von 900 Euro für die Mansfeld-Südharzer. Nur für die Leistungen des Jobcenters jedes Jahr. Und dann zu sagen, wer das macht und berechtigt Anspruch hat, der muss auch in der Lage sein, entsprechend seiner Möglichkeiten auch zu helfen. Und da sehen wir die Arbeitsgelegenheiten, Vorrang für die Jobvermittlung, Weiterbildung, das hat alles Vorrang. Aber diejenigen, die dann noch bleiben, und das Potenzial ist beträchtlich, sind mehrere Tausend, zu sagen, dann müssen sie der Gemeinschaft was geben, dann müssen sie für den Verein was machen, für eine Kommune was machen, für eine Schule, für einen Sportverein, für eine Kita, für einen Friedhof, wie auch immer, und da etwas tun. Das ist sozusagen die Idee, dass das aktiviert, dass das Struktur in den Tag bringt, dass man auch einen Wecker klingelt, dann aufsteht und diese Dinge wieder zuführt.
1: Ausdrücklich unterstützt wird das Pilotprojekt Bürgerarbeit auch von Ministerpräsident Sven Schulze, der während der Pressekonferenz anwesend war und betonte, dass er das Projekt als Vorbild für Sachsen-Anhalt etablieren möchte.
3: Ich sage Ihnen aber auch, das ist gar nicht mein Hauptanliegen, hier irgendjemanden in irgendeiner Weise bloßstellen zu wollen und zu sagen, du bist jetzt aber mal dran und musst arbeiten, sondern es geht um eine ganz andere Thematik. Der André Schröder hat es gerade gesagt, es gibt hier über 4.000 allein im Landkreis Mansfeld-Südharz, 4.000 Menschen, die theoretisch zur Verfügung stehen. Das sind nicht alles Menschen, die morgen sofort in eine reguläre Arbeit kommen können. Das sind im Moment leider Gottes die wenigsten. Also wenn es die Möglichkeiten gibt, jemanden in eine Arbeit hineinzubekommen, und ich habe mir das gerade zeigen lassen, dass es hier knapp 1.000 offene Stellen aktuell nur bei Ihnen gemeldet gibt. Da sind ja noch mal einige dabei, die bei Ihnen noch gar nicht gemeldet sind. Es gibt also auch in der jetzigen Zeit hier in Mansfeld-Südharz viele offene Stellen. Aber wenn man sich komplett am Ende verweigert, dann gibt es halt auch die Möglichkeit jetzt der Leistungsminderung, die es vorher so in diesem Umfang zumindest in dieser Möglichkeit nicht gab. Oder das ist auch, muss man auch ehrlicherweise sagen, es gibt natürlich auch die Möglichkeit, dass sich jemand komplett vom System abmeldet. Es gibt ja keinen Zwang der Arbeit in Deutschland.
1: Im Anschluss besuchte der Ministerpräsident gemeinsam mit den Vertretern des Landkreises, der Arbeitsagentur und des Jobcenters Mansfeld-Südharz sowie den Pressevertretern das Projekt Wiederwert der GFM GmbH in Sangerhausen. Seit dem 1. Juni bereiten dort langzeitarbeitslose Menschen gebrauchte Alltagsgegenstände für gemeinnützige Einrichtungen auf und werden so im Rahmen einer Arbeitsgelegenheit schrittweise wieder an Beschäftigung herangeführt. Sven Schulze zeigte sich begeistert, wie Bürgerarbeit in der Praxis

0: funktionieren kann, und bedankte sich beim Landkreis Mansfeld-Südharz, dass dieser bei dem wichtigen Vorhaben Verantwortung übernimmt und als erste Pilotregion vorangeht. Und während der CDU-Mann, der sich im Wahlkampf befindet, die Fragen eines Kamerateams vom Bayerischen Rundfunk beantwortete, berichtete Thomas Handschuh, Geschäftsführer des Jobcenters Mansfeld-Südharz, wie das Projekt konkret umgesetzt wird.
1: Wir haben 60 Kunden identifiziert, denen wir ein individuelles Unterstützungsangebot geben wollen. Wir laden sie alle zum persönlichen Gespräch ein, erklären die Hintergründe, hinterfragen nochmal, was sind die Gründe für die Arbeitslosigkeit, welchen Unterstützungsbedarf haben sie, und legen dann einen Plan fest mit Einzelschritten, ob das eine Bewerbung ist, ob das eine Qualifizierungsmaßnahme ist, ob es ein gemeinsamer Termin bei einem Arbeitgeber ist oder ob es die Zuweisung zu einer Arbeitsgelegenheit ist. Das legen wir dann fest und besprechen das mit dem Kunden.
2: Vielleicht noch, wie haben Sie die identifiziert? Was gibt es da für Maßgaben?
1: Also haben wir völlig freigelassen, wir haben einfach unsere Integrationsfachkräfte gefragt, welche Kunden bedürfen Unterstützung, welche Kunden sind grundsätzlich in der Lage, brauchen aber einen Anstoß.
0: Ob und wie das funktioniert, bleibt zunächst noch offen und wird sich zeigen. Eine erste gemeinsame Auswertung ist für November 2026 geplant.
3: Erlebniswelt Museen e.V. lud gemeinsam mit dem Trägerverein Novalis Taufkirche e.V. zur Fotoausstellung Die Anwesenheit von Abwesenheit ein und nahm Besucher und Besucherinnen mit auf eine Reise, die Faszination verlassener Orte aus ganz unterschiedlichen fotografischen Perspektiven zu entdecken. Die Eröffnung fand am 31. Juli im ehemaligen Inspektorhaus am Novalis Schloss in Oberwiederstedt statt. Sylvia Meindl von Erlebniswelt Museen e.V. und eine der Fotografinnen verriet uns mehr über die Exposition.
4: Ja, wir sind eine befreundete Gruppe von 5 Personen und wir gehen regelmäßig in verlassene Gelände und fotografieren dort. Allgemein versuchen wir immer eine Betretungsgenehmigung vorzubekommen, bevor wir dort Fotos machen. Und hier ist es ein verlassenes Gebäude der Stadt Anstein gehört es. Und es ist seit Anfang der 90er Jahre nicht mehr in Nutzung und wir dachten, es ist die beste Location, um solche Fotos auszustellen. Also man kann sich jetzt zum Heimatfest dieses Wochenende die Fotos anschauen oder dann bis zum 4. Oktober übers Novalis Schloss sich anmelden.
3: Dann war es an ihr, die Ausstellung zu eröffnen und den vielen Interessierten näher zu bringen. Sie übergab dann das Wort an Hans-Joachim Himmel, dem Vorsitzenden des Trägervereins Novalis Taufkirche e.V.
5: Ja, ich möchte Sie auch alle recht herzlich begrüßen. Doch erstaunlich viele hier erschienen an diesem warmen Tag. Ja, warum sage ich die ersten Worte? Deshalb, weil wir eigentlich die Besitzer dieses Hauses sind. Wir haben dieses Haus vor 3 Jahren auf Mietbasis von der Stadt Arnstein übernommen, genauso wie den Kornspeicher. Ja, und versuchen hier in diese beiden Objekte Leben reinzukriegen. Der eine oder andere war sicherlich schon bei einer Veranstaltung im Kornspeicher. Es hat sich im Prinzip in den letzten 3 Jahren ordentlich etabliert. Ja, und im vergangenen Jahr kam so der erste Gedanke auf, jetzt müssten wir uns eigentlich auch mal diesen Inspektorhaus mit seiner Geschichte und mit seiner noch sehr gut erhaltenen Bausubstanz widmen. Und da haben wir im vergangenen Jahr relativ spontan am 1. November ein Halloween-Schloss draus gemacht. Ja, was auch wieder erwarten, sehr, sehr gut angenommen wird. Und dann sind wir kennen uns ja nun schon ein bisschen länger, sind wir dann ins Gespräch gekommen, also ich gesagt, Mensch, Kinder, ich möchte eigentlich ja wieder eine Ausstellung drin haben. Haben wir erst über die Mansfeld-Bilder gesprochen, Mansfeld-Galerie. Ja, und dann kam Silvia und sagte, ich habe auch Bilder. Ja, ich beschäftige mich mit Lost Places. Naja, wenn man das Haus so sieht, passt eigentlich dazu.
3: Damit war die Ausstellung eröffnet und die Interessierten strömten in die Räume, um sich selbst ein Bild zu machen, aus welchen Perspektiven die Lost Places in ihrer Einzigartigkeit dargestellt wurden. Die Fotografien machten deutlich, dass verlassene Orte weit mehr sind als leere Gebäude. Sie dokumentieren den Wandel gesellschaftlicher und politischer Systeme, erzählen von vergangener Industrie- und Alltagskultur und zeigen eindrucksvoll, wie sich verlassene Räume verändern und neu inszenieren lassen. Darüber hinaus machen sie sichtbar, wie sich die Natur Schritt für Schritt die leeren Gebäudehüllen zurückerobert. Ergänzt werden die

Fotografien durch eine begehbare Lost-Place-Kulisse, ausgewählte Fundobjekte sowie einen Film, der sich einer dystopischen Zukunftsvision widmet und die Ausstellung atmosphärisch erweitert. In den Sitzungssaal der ehemaligen Maltscheune in der Lutherstadt Eisleben wurde am 31. Juli zu einer Feierstunde anlässlich der Übergabe der Zeugnisse für die frisch gebackenen Verwaltungsfachangestellten in den Verwaltungen des Landkreises Mansfeld-Südharz eingeladen. Die Eröffnung übernahm Frau Lass vom Amt für Personal und Organisation des Landkreises. Musikalisch begleitete die Feierstunde der stellvertretende Leiter der Kreismusikschule, Herr Seemann.

0: Danach ergriff der stellvertretende Bürgermeister der Lutherstadt Eisleben, Sven Kassig, das Wort.
1: Liebe Absolventinnen und Absolventen, vor 3 Jahren sind Sie in Ihrer Ausbildung gestartet. Damals war vieles vielleicht noch eine Einbahnstraße. Lernen, verstehen, Erfahrung sammeln. Heute stehen Sie an einer Weggabelung. Ab heute geht es nicht mehr nur darum, Wissen aufzunehmen. Jetzt beginnt der Austausch. Sie bringen Ihr Wissen ein, treffen Entscheidungen, übernehmen Verantwortung und gestalten Verwaltung aktiv mit. Und manchmal führt der Weg eben nicht nur geradeaus. Manchmal braucht es, wie gerade beschrieben, einen Kreisverkehr. Einen Moment der Orientierung, bevor man die richtige Ausfahrt nimmt. Auch das gehört zum Berufsleben. Sie haben sich für einen Beruf entschieden, der oft unterschätzt wird. Verwaltung bedeutet weit mehr als Gesetze, Formulare oder auch Akten, diese zu lesen und auch anzuwenden. Verwaltung bedeutet, dafür zu sorgen, dass unser Gemeinwesen, unsere Zivilgesellschaft funktioniert. Dass beispielsweise Kinder einen Kinderplatz bekommen, dass Menschen einen Ausweis erhalten, dass gebaut werden kann, dass Vereine Unterstützung finden, dass Wahlen ordnungsgemäß durchgeführt werden und dass natürlich Hilfe dort ankommt, wo sie gebraucht wird. Kurz gesagt, Verwaltung schafft die Voraussetzung dafür, dass unser Zusammenleben, unser gesellschaftliches Zusammenleben funktioniert.
0: Auch Landrat André Schröder freute sich, zu diesem feierlichen Anlass vor Ort zu sein.
2: Wir begrüßen heute 15 neue Verwaltungsfachangestellte hier in Mansfeld-Südharz. Und wenn das kein Grund ist, zusammenzukommen, und es ist eine schöne Tradition, dass Städte und Gemeinden des Landkreises mit der Kreisverwaltung zusammen diesen Akt begehen und darauf aufmerksam machen, wie wichtig. Ich grüße vor allen Dingen die Absolventinnen und Absolventen, um die es ja heute eigentlich geht. 15. 6 davon im Landkreis, selber in der Kreisverwaltung selber. Willi Gengel, Einsatz im Ordnungsamt und Außenvollzug. Marie Heileck, Einsatz im Amt für Soziales und Integration. Leonie Heinemann, auch im Gebäudemanagement, Bauunterhaltung und Haushalt werden Verwaltungsfachangestellte gebraucht. Max Michael, Einsatz im Jugendamt, wirtschaftliche Jugendhilfe. Max Kühnemund, Einsatz im Amt für Soziales. Und Selina Oertel im Jobcenter als Fachassistentin für Leistungsgewährung. Das sind die 6. Dazu kommen die 3 Auszubildenden der Stadt Sangerhausen, 2 Auszubildende aus Hettstedt, 1 Auszubildender aus der Lutherstadt Eisleben, 2 Auszubildende der Verwaltungsgemeinschaft Mansfelder Grund-Helbra und 1 Azubi vom Abwasserzweckverband Wipper-Schlenze. Sie alle, und ich darf das, glaube ich, für uns in der Verwaltung in Gänze sagen, einen herzlichen Glückwunsch zu dieser tollen Leistung, denn das ist ein Meilenstein Ihres persönlichen Lebens und ein Abschluss, der nicht nur gebraucht wird, das sagen wir natürlich zu Recht, mit der Hoffnung, dass Sie auch in der Region bleiben, aber der auch für Sie ein Leben lang Geltung haben wird.
0: Danach erfolgte die feierliche Übergabe der Zeugnisse an die frisch gebackenen Verwaltungsfachangestellten. Das wurde nach den einzelnen Verwaltungen unterschieden. Jeweils waren die Bürgermeister oder Vertreter mit dabei, die ihren künftigen Mitarbeitern und Mitarbeiterinnen gratulierten. Den Abschluss bildeten die 6 neuen Verwaltungsangestellten der Kreisverwaltung selbst. Sie bildeten damit ja die größte Gruppe. Bevor es einen kleinen Sektempfang gab, positionierten sich die Absolventinnen und Absolventen zu einem Gruppenfoto. Bei wunderschönem Sommerwetter sicherlich eine schöne Erinnerung an den Berufsstart. Der Freundeskreis der Partnerstädte Herne Eisleben lud am 4. August auf den Marktplatz der Lutherstadt ein. Dort sollte Dr. Anton Preissig, der mit seiner Tochter Rebecca eine Benefizradtour von Danzig in seiner Heimatstadt Herne unternahm, Station machen. Mit vor Ort auch der ehemalige Bürgermeister der Ruhrgebietsstadt Erich Leichner.
3: Die Städtepartnerschaft besteht seit 1990 und seit 2006 ist der Kontakt intensiviert worden zwischen der Jutta Fischer und mir. Ich war Mitarbeiter der Evangelischen Landeskirche und mit der Lutherdekade wurden die Kontakte noch intensiver als zuvor. Seit knapp 10 Jahren bin ich auch im Städtepartnerschaftsverein der Stadt Herne Sektionsleiter der Sektion Eisleben. Wir haben in Herne 8 Partnerstädte und jede Partnerstadt hat eine Sektion, wo die Kontakte dann intensiviert und gelebt werden. Also in diesem Jahr gibt es eine Besonderheit. Ein Palliativmediziner aus Herne macht jedes Jahr eine Spendenradtour, mal von Venedig, mal von Helsinki. Und diesmal hat er sich ausgesucht, eine Tour von Danzig nach Herne zurück zur Kranger Kirmes, immer zur Eröffnung der Kranger Kirmes. Und er besucht auf diesem Weg die Partnerstädte, die auf dem Weg liegen. Das ist Konin in Polen und eben Eisleben hier in Sachsen-Anhalt. Und wird einen Teil seiner erradelten Spenden dann hier übergeben.
0: Und dann kamen die beiden Radfahrer früher als erwartet schon an und wurden von Jutta Fischer im Namen des Freundeskreises der Partnerstädte begrüßt. Sie stellte die Anwesenden vor und übergab das Mikro an Herrn Dr. Preisig.
4: Vielen Dank an die ganzen städtischen Vertreter, an die Hospizvertreter. Wir machen das gerne. Sie haben ja auch schon erwähnt, dass wir das dritte Mal so eine lange Tour machen. Vielleicht erzähle ich, wie sich das ergeben hat. Wir haben 2024, ich habe einen kleinen Verein gegründet, wo wir für ambulante palliative Betreuung Spenden sammeln. Und ich habe damals gesagt, wenn ich 15.000 Euro Spenden zusammenbekomme, dann fahre ich mit dem Fahrrad von Venedig zu Karakirmes. Wie das dann so ist, muss man sich an die Versprechen auch halten. Wir haben damals zum ersten Mal das gemacht und haben eben diese 15.000 Euro Spenden gesammelt. Und dieses Mal war es etwas Besonderes, dass wir das 2026 mit dem Verein der Städtepartnerschaft gemacht haben, dass wir uns überlegt haben, wir haben fast 20.000 Euro gespendet, dass wir einen großen Teil davon für Herne zur Verfügung stellen, aber eben auch an unsere Partnerstädte etwas bringen und so gemeinsam erleben können. Wir waren auch noch in Tichy, das heißt, wir sind sogar über Danzig, Kolin und Katowice gefahren. Das waren jetzt 1200, 1300 Kilometer, das ist schon eine ganz schöne Strecke.
0: Zunächst gab es für die Radfahrer Souvenirs und Andenken aus der Lutherstadt Eisleben, Wiesis, Mansfeller Bier und noch vieles mehr. Und dann übergab Dr. Preising Spenden für das An-Hospiz in Höhe von 1.000 Euro und 500 Euro für den ambulanten Hospizdienst. Die Zuwendungen wurden natürlich dankend entgegengenommen. Mit vor Ort der stellvertretende Bürgermeister

0: Meister der Lutherstadt, Eisleben Sven Kassig, der die Gäste zu einem kleinen Empfang in den Ratssitzungssaal bat. Bevor es für die beiden weiterging, war so Gelegenheit, auf die Bedeutung der Städtepartnerschaft einzugehen und natürlich auch das besondere Ambiente des Gebäudes näher vorzustellen.
1: Für uns ist ganz, ganz wichtig, die über 35-jährige Städtepartnerschaft Herne und der Lutherstadt Eisleben. Ich selbst pflege diesen Kontakt auch seit 4 Jahren mit Herrn Gera, mit Herrn Dr. Duda. Und das ist mir auch sehr, sehr ans Herz gewachsen. Das ist wirklich eine Herzenssache. Auch dieses Jahr werden wir nächste Woche auch wieder zur Krankenkörnung fahren. Und herzlich willkommen in der Lutherstadt Eisleben hier im Rathaus, in unserem Ratssitzungssaal. Das ist unser Repräsentationsraum. Wir haben hier ein althistorisches Rathaus im 16. Jahrhundert erbaut nach einem Brand. Und Sie sehen oben an den Kreuzgratgewölben, sehen Sie das Wappen der Lutherstadt Eisleben, vorne blau und weiße Helmzier, der Grafen von Mansfeld. Und hier oben sehen Sie die Wappen der Grafschaften von Eisleben. Für uns ist das ein Repräsentationsraum. Und ja, herzlich willkommen der Lutherstadt Eisleben. Und ich denke, es ist eine riesige Wertschätzung, 1850 Kilometer, das muss man erstmal leisten. Und ich denke, da können wir vielleicht auch dafür nochmal einen Beifall spenden.

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Nach dem Highlight der Kreisauswahl der Frauen in Blankenheim gegen den HFC hieß es am 2. August Mädchenpower, ebenfalls auf dem Sportplatz des BSC Blankenheim. Dort sollte die Kreisauswahl Mansfeld-Südharz Mädchen U17 gegen die U15 des Chemnitzer FC antreten. Der Vorsitzende Frauen- und Mädchenfußball beim Kreisfachverband Fußball Mansfeld-Südharz, Andreas Koch, der uns auch für diesen Beitrag ausführlich mit Informationen versorgte, hatte ursprünglich beim CFC für ein Freundschaftsspiel am 22.08. angefragt, da die Kreisauswahl Mansfeld-Südharz Mädchen erst am 19.08. offiziellen Trainingsauftakt hat. Im Gegenzug fragte der CFC für diesen Termin am 2. August an. Aufgrund der Ferien in Sachsen-Anhalt war nicht sicher, ob überhaupt ein spielfähiges Team zustande kommt. Und da, wie erwähnt, der Trainingsbetrieb noch nicht im Gange war, traten die Mädels sozusagen ohne jede Vorbereitung an. Und während Diana Block als Schiedsrichterin die erste Begegnung anpfiff, muss erklärt werden, warum aus dem angesetzten Freundschaftsspiel ein Miniturnier wurde. Denn obwohl viele Stammspielerinnen der Kreisauswahl im Urlaub waren, ergab die Abfrage, dass genügend Mädels absolut Bock dieses Match hatten. Plötzlich hatten sich 18 Mädels gemeldet, so dass mit Absprache der Chemnitzer Gäste entschieden wurde, ein kleines Turnier zu spielen, in dem es zwei Teams der Kreisauswahl gab, in schwarzer und weißer Spielkleidung. So wurde dann auf verkürztem Großfeld gespielt in der Teamstärke 1:7 und hier zu sehen im ersten Spiel Kreisauswahl Team Weiß gegen den CFC. Die Dauer wurde auf 30 Minuten festgelegt. Danach sollte die Kreisauswahl Team Schwarz gegen den CFC spielen und zum Abschluss die beiden Teams der Kreisauswahl gegeneinander. Für die ca. 100 Zuschauer also 90 Minuten Mädchenpower pur. Das Trainerinnen-Team der Kreisauswahl um Chefcoach Lisa, unterstützt von Trainerin der U23 Vicky, hatten dann tatsächlich 16 Mädels zur Verfügung, zwei waren leider nicht angereist. Und die kamen aus folgenden Vereinen, zwei vom VfB Sangerhausen, beide mit Erstspielrecht bei den Jungs von Blau-Weiß Farnstedt, ebenfalls zwei vom MSV Eisleben, zwei vom FSV Sittendorf, auch zwei von der LSG Lieskau und je ein Mädel von Aufbau Eisleben, Merkur Volkstedt, dem Mansfelder SV, der JSG Mansfelder Grund und der JSG Riestedt-Gonnertal. Einert Halle, Langeneichstedt, dem Halleschen FC und der JSG Romonter Seegebiet. Bemerkenswert auch, dass 9 Mädchen mit Zweitspielrecht bei den Hornets Lieskau spielen. Und damit ging von den Veranstaltern ein großer Dank an den Coach der Hornets für die Unterstützung der Kreisauswahl. Die Gäste hatten 12 Mädels im Kader. Als Trainer stand Daniel am Spielfeldrand. Zum Spielverlauf. Hier sehen wir das erste Tor für die Gäste durch Johanna. An Chancen für die jungen Damen der Kreisauswahl lag es nicht. Davon hatten sie jede Menge. Aber es waren die Damen aus Chemnitz, die dann auch Tore erzielten, nämlich zunächst Clara und kurz danach Felice. Kurz vor Ende verkürzte noch Summer mit einem Fernschuss zum 1:3. In der zweiten Partie mit dem Team Schwarz lief es aus Sicht der Mansfeld-Südharzer besser. Nach einem 0:1 Rückstand konnten die jungen Damen das Spiel drehen und am Ende hieß es 3:1 für das Team Schwarz der Kreisauswahl Mansfeld-Südharz. Und am Ende spielte noch Team Schwarz gegen Weiß und es ist gar nicht so schlecht, denke ich mal, dass es am Ende dort 2:2 hieß. Auf alle Fälle ein tolles Highlight für die Mädels der Region mit Spaß und Freude am Fußball. Es war sozusagen ein Vorauftakt für die Mädels, bevor die Saison dann tatsächlich startet. Es ging nicht um das Ergebnis, Sieg oder Niederlage, sondern um endlich wieder Kicken, Spaß am Fußball nach der langen fußballlosen Zeit.

0: Das Dorffest in Laimbach, einem Ortsteil von Querfurt, fand in diesem Jahr zum 57. Mal statt. Mit Recht kann man da von einer langen Tradition reden. Mit viel Engagement und Routine bereitete der Traditionsverein Laimbach das Fest vor. Immer wieder gehen sie dabei neben altbewährten auch neue Wege. So fand in diesem Jahr erstmals ein kleiner Flohmarkt statt und ein Darts-Turnier.
1: Wir versuchen ja immer wieder neue Programmpunkte zu machen und dieses Jahr, man sieht es ja hier, der Dartverein, der jetzt seit einem Jahr sich gegründet hat, hat gesagt, wir wollen eine Dart-Turnier machen zum Dorffest und man sieht es ja, über 100 Darter sind hier und wollen heute um den Titel spielen und das ist ein guter Programmpunkt und der Verein ist auch gut integriert worden in das Laimbacher Vereinsteam und uns freut es einfach, dass das so gut angenommen wird.
2: Das war gerade ein gutes Stichwort. Ihr seid ja nur eine recht überschaubare Anzahl von Vereinen und trotzdem scheint es zu funktionieren, das Vereinsleben, und ihr arbeitet eng zusammen.
1: Ja, also da muss ich echt sagen, das funktioniert noch sehr super, weil wir sind, in Summe 7 Vereine. Der Obervereine ist der Traditionsverein und in diesen fließen die ganzen Untersporten ein, sage ich mal. Und das läuft wirklich seit Jahrzehnten richtig gut und ich hoffe, es läuft auch noch weiter so, wie es jetzt läuft.
2: Das ist natürlich die große Frage, bei 7 Vereinen in einem kleinen Örtchen wie Laimbach, da ist ja fast das ganze Dorf Mitglied in einem Verein.
1: Ja, ist wirklich so und es wird, ich muss ehrlich sagen, auch immer schwieriger, da welche jüngeren Klientel jetzt mit reinzubekommen. Also der Altersdurchschnitt in dem Verein ist schon sehr hoch, ausgenommen der Dartverein, sonst so Traditionsverein, ist schon der Altersdurchschnitt sehr, sehr hoch. Aber wir versuchen immer das Beste draus zu machen und ich gucke positiv in die Zukunft. Und mit einem 320-Seelendorf sowas auf die Beine zu stellen, wir haben ja einen Plan hier, 21 Feste dieses Jahr, ist schon eine Leistung für so ein kleines Dorf. Ja.
0: Das Darts-Turnier startete am Samstagmorgen mit der Team-Challenge. 2er-Teams konnten sich im Vorfeld anmelden, um dann am Turniertag in 6 Gruppen die Besten zu ermitteln. Über 100 Teilnehmer zeigten den Verantwortlichen, dass dieses Turnier den Nerv der Besucher traf.
3: Diese Idee ist entstanden aus einer Bierlaune heraus, beim Kumpel in der Garage an der Dartscheibe. Da haben wir festgestellt, Mensch, das macht Spaß und ringsrum war überall so der Boom und da haben wir gesagt, los, wir versuchen das einfach selber. Und da haben wir zu dritt den Dartverein gegründet mit 2 Scheiben im Kulturhaus, haben wir angefangen und ja, dann hat sich das ergeben, dass wir dann einen schönen Raum bekommen haben von Steffen Ofzreck, konnten wir den mieten. Da haben wir uns eben schnell vergrößert, mit der neuesten Technik ausgestattet und dann wurden es immer mehr Mitglieder.
2: Wie viele seid ihr denn inzwischen?
3: Wir sind inzwischen 14 feste Mitglieder und dann haben wir noch so 4, 5, die ab und an mal kommen, wie sie Lust und Laune haben. Wir haben auch immer einmal die Woche auf für die, die einfach mal Bock haben und einfach nur mal gucken wollen.
2: Jetzt habt ihr gleich so ein großes Turnier organisiert. Wie zufrieden seid ihr denn mit der Resonanz?
3: Also wir sind sehr zufrieden. Wir haben uns in der kurzen Zeit, denke ich, auch einen guten Namen gemacht. Ja, unser erstes großes Turnier, da kam ja die NDL auf uns drauf zu. Das ist die Newcomer Darts League. Das ist so eine Liga für Amateurspieler. Die sind auf uns drauf zugekommen, ob wir das nicht ausstatten wollen, weil wir eben so tolle Räumlichkeiten haben und eine große Reichweite auf Insta haben. Genau, und das war für uns natürlich eine große Chance. Die haben wir genutzt. Und dann veranstalten wir jetzt auch eigene Turniere. Und das hat sich dann jetzt recht gut angeboten in Zusammenarbeit mit dem großen Laimbacher Traditionsverein, dass wir hier natürlich auch zum Heimatfest ein guter Programmpunkt sind. Und die Spieler kommen auch gerne zu uns. Man kennt sich mittlerweile auch schon gut.
0: Die Teamgegner wurden per Los ermittelt. In der Vorrunde hieß es jeder gegen jeden in der Gruppe. Im System Best of 3. Unter den Spielern fanden sich auch 2 prominente Querfurter Personen.
4: So ist es. Rüdiger Seifert und Andreas Nette haben sich angemeldet. Spaß, Spiel, Spannung. Wir schauen mal, wie weit sie kommen.
2: Ich wollte gerade sagen, habt ihr schon mal einen Blick drauf geworfen, welche Qualität sie im Dartspiel haben?
4: Sie hatten ein Spiel, glaube ich, bis jetzt, aber ich glaube, das haben sie verloren.

Ob die beiden Bürgermeister es über die Vorrunde hinaus geschafft haben, wissen wir nicht. Spaß hatten sie jedenfalls. Nach der Vorrunde ging es in die K.O.-Phase. 32 Teams durften hier weiterhin ihr Können zeigen, um eventuell ins Halbfinale einzuziehen. Das Halbfinale wurde Best of Five gespielt. Das Finale ging dann über 7 Runden. Die Sieger des Teamturniers standen am späten Abend fest. Steve Luther und Marcel Langner freuten sich über den ersten Platz beim ersten Darts-Turnier zum Dorffest. Am Sonntag trafen sich viele der Teamspieler noch einmal wieder, um im Einzel ihr Können erneut unter Beweis zu stellen.

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0: Nein, das sind keine Rock-and-Metal-Klänge. Und nein, wir lassen hier auch nicht das falsche Video laufen. Denn auch ein solcher Sound gehörte am Wochenende vom 17. bis zum 19. Juli zum Steinberg-Festival in Hettstedt. Die Veranstalter hatten zum wiederholten Mal zu diesem Nischen-Event eingeladen und schon bei den Übernachtungszeltgästen wurde der Trend sichtbar. Das Festival wächst, zwar langsam, aber stetig. Da sich an diesem Wochenende ja alles um Musik drehte, wurde auch das Wecken der Camper musikalisch umgesetzt. Der Spielmannszug Großörner zog über den Platz und sammelte sich dann vor der Bühne für ein kleines Platzkonzert. Zwei Handvoll Metal-Fans, die schon früher aufgestanden waren, stimmten sich dabei auf den Tag ein. Klar, dass nebenbei Frühstück angesagt war. Entweder klassisch mit Kaffee oder
1: Frühstück!
2: Frühstück ist angerichtet!
0: Um aber die eigentliche Festivalatmosphäre zu erleben, drehen wir die Uhr gut 9 Stunden vor. Zu dieser frühen Abendstunde stand gerade eine der 11 Bands auf der Bühne. Indifference kommt aus Leipzig, doch waren sie bei weitem nicht diejenigen mit der längsten Anfahrt. Zum Festival waren die Bands aus Berlin, Hamburg, Frankfurt am Main, Bamberg, Halle oder aus dem Erzgebirge angereist. Wobei die Aufzählung nicht vollständig ist. Doch zurück zu Indifference. Wie auch bei den anderen Auftritten traf die Musik den Geschmack der Besucher. Was für andere Ohren eher gewöhnungsbedürftig klingt, ist bei weitem nicht so exotisch, wie man meinen mag. Laut Statista-Daten geben in der deutschsprachigen Bevölkerung ab 14 Jahren rund 3,5 Millionen Personen an, sehr gerne Hardrock und Heavy Metal zu hören. Und für die Fans gab es daher natürlich auch einiges an Merchandising zu erwerben. Beenden wir den Festivalbesuch mit einem Schritt zurück. Fast den ganzen Tag war auch der Wünschewagen des ASB vor Ort. 10% des Ticketpreises im Vorverkauf wurden an das Projekt

0: gespendet. Dies zeigt, dass auch die ganz harten Kerle und Mädels ein großes Herz haben.
1: Der Wünschewagen ist ja überall präsent, aber ich sehe ein neues Gesicht. Wie kommt denn das?
2: Ja, das Festival hier sind Freunde von mir. Also ich kenne zumindest ein, zwei Mitarbeiter, die das hier mit veranstalten. Und ich mag die Musik privat auch und deswegen bin ich auch hier. Und ich unterstütze den Wünschewagen auch privat und bin da sehr aktiv. Und deswegen ist es mir eine Herzensangelegenheit, auch hier den Wünschewagen zu vertreten.
1: Also das ist angenehm mit dem Nützlichen verbunden. Nun ist es so, der Wünschewagen, dieses Projekt ist ja noch nicht uralt, aber doch schon eine ganze Weile jetzt am Markt sozusagen und er erfüllt schon ganz viele Wünsche, er kriegt auch ganz viele Unterstützung von den Leuten. Ist das schon ausreichend oder wünscht ihr euch noch mehr?
2: Mehr geht natürlich immer, es ist immer eine Freude, weil jeder Euro ist natürlich gut angelegt für den Wünschewagen und erfüllt einfach einen letzten Wunsch sozusagen, ja.
1: Was war bisher dein schönstes Erlebnis in diesem Zusammenhang? Gibt es da eins, das man nennen kann?
2: Ja, wir waren bei einem Fußballspiel beim FC Bayern und wir haben Thomas Müller getroffen und Manuel Neuer getroffen. Thomas Müller hat sich Zeit für uns genommen, trotz dass Corona war und wir durften im Mannschaftshotel übernachten.
1: Also bist du auf jeden Fall auch weiterhin Feuer und Flamme und immer dabei?
2: Ja, immer. Ja, definitiv.
0: Außerdem gab es beim Steinberg Festival im Verlauf des Tages auch jede Menge Spaß. Sei es beim 30 Meter Wasserrutschen-Contest oder beim Bierpong XXL. Fazit? Auch wenn es noch immer nur eine Nische ist, Veranstalter und Besucher haben ein überaus angenehmes Wochenende in der Wipperstadt verbracht und dabei ihrer Leidenschaft Rock- und Metal-Musik hören frönen können.
3: Ständig laufen Leute mit ihrem Hund an mir vorbei, die gehen wahrscheinlich.
4: Am 18. Juli 2026 präsentierte sich der sonst recht belebte Hof der Seniorenresidenz Schlossblick in Mansfeld verwaist. Die Bewohnerinnen und Bewohner, die gesamte Pflegemannschaft sowie zahlreiche Angehörige und weitere Gäste hatten sich in den Garten hinterm Haus begeben, um bei bestem Wetter Sommerfest zu feiern. Bei Kaffee und Kuchen, Bowle und anderen kalten Getränken sowie musikalischer Unterhaltung durch die DJs Adi und Michi fühlten sich alle Gäste von Anfang an pudelwohl. Dass es auch im Alltag so ist, dafür wird in der Pflegeeinrichtung ebenfalls gesorgt.
5: Schönen guten Tag. Ich bin jetzt seit 10 Jahren hier im Unternehmen als Pflegefachkraft und seit dem letzten Jahr hat sich bei uns ein bisschen was verändert. Wir haben für unsere Bewohner ein paar Tiere dazu bekommen. Wir haben 3 Katzen im Haus, die handzahm sind, die sind geimpft, gechippt. Die Personen, die kümmern sich da alle ganz lieb drum. Die kümmern sich. Draußen haben wir ein Minischwein dazu bekommen. Immer wieder Kaninchen, wo die Bewohner auch alle sehr erfreut sind, da auch mal zu streicheln. Und ja, das macht halt auch Lust auf draußen, weil wir sind ja auch bemüht, unsere Leute so viel wie es geht an die frische Luft zu bekommen.
6: Haben wir auch ein schönes Gelände hier.
5: Genau, das Gelände ist schön, der Teich ist noch da. Ja, das ist eigentlich so die Neuerung. Und ansonsten an den Pflegeplätzen hat sich nicht viel verändert. Wir haben Kurzzeitpflege, Vollzeitpflegeplätze. Es sind 2 betreute Wohnzimmer am Heim, die gerade besetzt sind. Ja, ansonsten, wie gesagt, alles beim Alten.
6: Die und Leute, die Mannschaft steht?
5: Genau, die Mannschaft steht, die Bewohner sind glücklich. Wir versuchen auch immer unser Bestes, gerade mit diesen Festen. Wie gesagt, immer fürs Beste für die Bewohner.
4: Wie schon im vergangenen Jahr war es wieder der Heimbeiratsvorsitzende Dieter, der als Erzähler auftrat und auf einem wichtigen Programmpunkt einstimmte.
7: Ich muss mich erst einmal vorstellen, mein Name ist Grimm, Dietrich Grimm, Professor. Ein direkter Nachfahre der Gebrüder Grimm, der 11. Generation. Na, fangen wir an. Vor nicht allzu langer Zeit ist hier bei Mansfeld eine besonders mystische Geschichte passiert, welche sehr einem bekannten Märchen ähnelt. Es ist mir eine Ehre, eben diese Geschichte einem interessierten Publikum zu erzählen und mit lebenden Bildern erzählen lassen. Die Teilzeugen von damals konnten oder wollten das Geschehene nicht noch einmal durchleben. Ich fand aber ein paar sehr gute und hochmotivierte, aufpassen, Feierabend Kleinkunstdarsteller, die mutig genug sind, das Ereignis so wahrheitsgemäß wie möglich aufzuführen.
4: In gewohnter Weise übernahmen die Rollen dieser neuen Geschichte von Rotkäppchen und dem Wolf unter anderem Damen und Herren der Belegschaft. Und alle hatten ihren Spaß dabei.
8: Plötzlich erscheint der böse Wolf. Wolf in Richtung Großmutter aufmacht, tritt auf einmal der mutige Jäger aus dem Unterholz. Er geht auf Rotkäppchen zu und spricht:
9: Ich bin der Märchenprinz, na Mama Märchenprinz, na na na na na na, bleib du wahr in diesem Wald und ich bin Nummer eins.

0: Unheil seinen Lauf.
1: Am Ende gab es viel Applaus für das kleine Theaterstück, während nun bis in den Abend ausgelassen gefeiert wurde.

0: Das Gebäude der Riestädter Kita ist in die Jahre gekommen und vor allem auch den Energieverbrauch betreffend nicht mehr zeitgemäß. Die aktuell 54 Kinder, die die Einrichtung besuchen, fühlen sich hier trotzdem sehr wohl. Auch wenn sie und ihre Erzieherin noch ein paar besondere Wünsche hätten.
1: Augenpool.
2: Ein Pool. Ein Kindergartenpool mit Rutsche. Das wäre toll.
1: Und ich?
2: Und im Kindergarten drin, was wünscht ihr euch da?
1: Ich guck auch nicht.
2: Eine Puppenecke, richtig? Und ein Kaufladen? Genau. Und ein richtiges Puppen, Puppenhaus. Ja? Genau.
1: Ein Spielplatz, ein neuen.
3: Und was noch?
1: Eine neue Schaukel.
0: Auch wenn diese Wünsche vielleicht noch warten müssen, hatte sich an jenem Tag Mitte Juli 2026 hoher Besuch im Sangerhäuser Ortsteil angesagt.
3: Wer kommt heute?
1: Der Oberminister und der Bürgermeister.
0: Energieminister Professor Dr. Armin Willingmann machte auf seiner Sommertour auch einen Abstecher nach Riestädt, um Bürgermeister Thorsten Schweiger gleich zwei Fördermittelbescheide zu übergeben. So unterstützt das Energieministerium mit dem Programm Sachsen-Anhalt Effizienz Kommunen und gemeinnützige Träger bei Investitionen in moderne, nachhaltige Gebäude. In diesem Fall die Kitas in Riestädt sowie im Sangerhäuser Ortsteil Wippra.
4: Was wollen wir hier machen? Wir wollen in der Tat energetisch sanieren. Und wir denken also, dass solche Investitionen, gerade in Kitas, natürlich auch eine Investition in die Zukunft unserer jungen Familien insbesondere sind. Und deswegen liegt uns eigentlich am meisten am Herzen oder sehr am Herzen. Wir haben hier in Riestädt vor, die Fassade und die Fenster energetisch zu sanieren. Also ganz

0: außerordentlich große Nachfrage und zwar insbesondere, und insoweit sind Sie gar nicht allein, lieber Herr Schweiger, insbesondere aus dem Bereich von Kindertagesstätten, von Schulen, von Horten, von Einrichtungen, die wir für unsere Jüngsten brauchen und die in einen vernünftigen Zustand gebracht werden sollen, weil es um energetische Sanierung geht. Und bei den energetischen Sanierungen geht es ja vor allen Dingen für uns einmal um die Frage, weniger Geld ausgeben für Energie, darüber hinaus einen Beitrag leisten zum Klimaschutz und darüber hinaus in den nächsten Jahren auch vernünftige Rahmenbedingungen schaffen für junge Familien, für die Jüngsten von uns. Und
1: vielleicht mit Freude nahm der Bürgermeister die Förderunterlagen entgegen. Immerhin handelt es sich für beide Objekte insgesamt um eine Investitionssumme von ca. 591.000 Euro. Wovon 532.000 Euro aus Mitteln des Europäischen Fonds für regionale Entwicklung, EFRE genannt, über das Energieministerium ausgereicht werden. Die 90% Förderung der Maßnahme kommen genau da an, wo sie gebraucht werden, betonte der Oberbürgermeister. Sie helfen, den Energieverbrauch zu senken und damit auch die Betriebskosten und erhöhen gleichzeitig die Aufenthaltsqualität für Kinder und Erzieher. Diesen Worten schlossen sich während eines kleinen Rundgangs durchs Haus auch Andi Bärschneider, Vorsitzender des Sozialausschusses, und Patrick Ruppe, Vorsitzender des Bauausschusses des Sangerhäuser Stadtrates, an.
2: Dieses Gebäude ist noch weitestgehend in dem Bauzustand aus seinem Baujahr 1973. Es wurde hier und da ein bisschen saniert, aber nicht umfassend. Und deswegen ist extrem wichtig, gerade eine energetische Sanierung durchzuführen, um den Zustand zu verändern und hier ein bisschen von den Heizkosten runterzukommen.
3: Also mit was wird hier geheizt? Mit Gas oder Öl?
2: Mit einer Gasheizung wird hier geheizt. Die wurde schon erneuert, aber der Energiebedarf des Hauses ändert sich ja nicht nur mit der neuen Heizung, sondern wir müssen durch eine Fassadendämmung und neue Fenster halt den Energiebedarf des Gebäudes senken.
1: Und auch Ilona Korthäuser und Jeanette Rüdiger, die die Leitung der Riestädter Kita Spatzennest innehaben, freuen sich über die bevorstehende Investition in ihr Haus. Und die Kinder?
4: 3, 4.
5: Wer?

0: Bye.
1: In den frühen Morgenstunden des 30. Juli gegen 3.10 Uhr kam es im Schloss Wallhausen zu einem Brand. Feuerwehr, Rettungsdienst und Polizei waren mit einem Großaufgebot im Einsatz. Die im Gebäude befindlichen Personen konnten rechtzeitig in Sicherheit gebracht werden. Verletzte im Zusammenhang mit dem Brand sind nicht zu verzeichnen. Das Gebäude wurde durch das Feuer erheblich beschädigt. Die Höhe des entstandenen Sachschadens dürfte im Millionenbereich liegen. Aufgrund der starken Rauchentwicklung erfolgten entsprechende Warnungen an die Bevölkerung. Es wird in alle Richtungen ermittelt, ob ein technischer Defekt oder ein Branddelikt ursächlich für das Feuer war, ist Gegenstand der Ermittlungen. Deswegen werden auch keine weiteren Angaben zu den Hintergründen des Brandes oder zu möglichen beteiligten Personen gemacht. Nach derzeitigem Erkenntnisstand fanden vor dem Brandausbruch keine Dacharbeiten an dem Gebäude statt. Zur Erklärung der Brandursache untersuchten Spezialisten der Kriminalpolizei aus der Polizeiinspektion Halle den Brandort. Die Ermittlungen führt das Polizeikommissariat der Polizeiinspektion Halle. Nach dem verheerenden Brand des Schlosses Wallhausen wird in Abhängigkeit der Betretbarkeit des Gebäudes und der Umgebung eine umfangreiche Dokumentation des Schlossareals durch einen Drohnenspezialisten erfolgen. Die Dokumentation dient in Ergänzung zu den Aktivitäten der Feuerwehr, der denkmalschutzrechtlichen Datenerhebung für einen möglichen Wiederaufbau. Landrat André Schröder bedankt sich ausdrücklich beim Landesamt für Denkmalpflege und Archäologie, dass dieses Vorgehen im Wege der Amtshilfe ermöglicht.
2: Während einer Pressekonferenz in Sangerhausen informierten Vertreter des Landkreises, der Agentur für Arbeit und des Jobcenters Mansfeld-Südharz über das Pilotprojekt Bürgerarbeit, das jetzt im Landkreis startet und damit das erste seiner Art im Land Sachsen-Anhalt ist. Bürgerarbeit heißt aktivieren durch Fordern und soll auch langjährige Bezieher von Bürgergeld wieder in Beschäftigung bringen. Grundlage dafür ist eine Gesetzesänderung durch den Bund. Darin heißt es salopp gesagt, wer arbeiten kann, der soll auch mit anpacken. Seit dem 1. Juli diesen Jahres gibt es die Möglichkeit,

0: dies auch einzufordern, mit Konsequenzen für diejenigen, die sich verweigern, sagte Landrat André Schröder und nannte auch die für den Landkreis relevanten Zahlen.
1: Wir haben ja bei den Leistungen die Erwerbsfähige beziehen aus dem Jobcenter. Wenn wir kranke Fachkräfte, die vermittlungsfähig oder in der Weiterbildung, wenn wir das alles abziehen, 4.600, dann nach dem Asylbewerberleistungsgesetz 200, die wir sofort aktivieren könnten für Arbeitsgelegenheiten, nicht für die Jobvermittlung, wo es Vermittlungshemmnisse gibt, kein Führerschein, wie auch immer. Aber für Arbeitsgelegenheiten ist das Potenzial mit 4.800 gesagt, Arbeitsgelegenheiten in diesem Jahr 300 plus X, das soll sich jetzt erhöhen. Und vielleicht noch eine andere Zahl, mit Zahlen kann man in diesem Bereich alle erschlagen, aber ich will es nochmal, dass man eine politische Verantwortung spürt für das Thema. Herr Hanschow hat ausgeführt, das sind 122 Millionen Euro, die das Jobcenter verteilt, jedes Jahr in diesem Landkreis, für Hilfen zum Lebensunterhalt, für die Kosten der Unterkunft, für alles Mögliche zur Grundsicherung. 122 Millionen auf einen Einwohnerbestand von 129.000 heißt roundabout eine Steuerlast pro Einwohner vom Baby bis zum Kreis von 900 Euro für die Mansfeld-Südharzer. Nur für die Leistungen des Jobcenters jedes Jahr. Und dann zu sagen, wer das macht und berechtigt Anspruch hat, der muss auch in der Lage sein, entsprechend seiner Möglichkeiten auch zu helfen. Und da sehen wir die Arbeitsgelegenheiten, Vorrang für die Jobvermittlung, Weiterbildung, das hat alles Vorrang. Aber diejenigen, die dann noch bleiben, und das Potenzial ist beträchtlich, sind mehrere Tausend, zu sagen, dann müssen sie der Gemeinschaft was geben, dann müssen sie für den Verein was machen, für eine Kommune was machen, für eine Schule, für einen Sportverein, für eine Kita, für einen Friedhof, wie auch immer, und da etwas tun. Das ist sozusagen die Idee, dass das aktiviert, dass das Struktur in den Tag bringt, dass man auch einen Wecker klingelt, dann aufsteht und diese Dinge wieder zuführt.
0: Ausdrücklich unterstützt wird das Pilotprojekt Bürgerarbeit auch von Ministerpräsident Sven Schulze, der während der Pressekonferenz anwesend war und betonte, dass er das Projekt als Vorbild für Sachsen-Anhalt etablieren möchte.
2: Ich sage Ihnen aber auch, das ist gar nicht mein Hauptanliegen, hier irgendjemanden in irgendeiner Weise bloßstellen zu wollen und zu sagen, du bist jetzt aber mal dran und musst arbeiten, sondern es geht um eine ganz andere Thematik. Der André Schröder hat es gerade gesagt, es gibt hier über 4.000 allein im Landkreis Mansfeld-Südharz, 4.000 Menschen, die theoretisch zur Verfügung stehen. Das sind nicht alles Menschen, die morgen sofort in eine reguläre Arbeit kommen können. Das sind im Moment leider Gottes die wenigsten. Also wenn es die Möglichkeiten gibt, jemanden in eine Arbeit hineinzubekommen, und ich habe mir das gerade zeigen lassen, dass es hier knapp 1.000 offene Stellen aktuell nur bei Ihnen gemeldet gibt. Da sind ja noch mal einige dabei, die bei Ihnen noch gar nicht gemeldet sind. Es gibt also auch in der jetzigen Zeit hier im Mansfeld-Südharz viele offene Stellen. Aber wenn man sich komplett am Ende verweigert, dann gibt es halt auch die Möglichkeit jetzt der Leistungsminderung, die es vorher so in diesem Umfang zumindest in dieser Möglichkeit nicht gab. Oder das ist auch, so muss man auch ehrlicherweise sagen, es gibt natürlich auch die Möglichkeit, dass sich jemand komplett vom System abmeldet. Es gibt ja keinen Zwang der Arbeit in Deutschland.
0: Im Anschluss besuchte der Ministerpräsident gemeinsam mit den Vertretern des Landkreises, der Arbeitsagentur und des Jobcenters Mansfeld-Südharz sowie den Pressevertretern das Projekt Widerwert der GFM GmbH in Sangerhausen. Seit dem 1. Juni bereiten dort langzeitarbeitslose Menschen gebrauchte Alltagsgegenstände für gemeinnützige Einrichtungen auf und werden so im Rahmen einer Arbeitsgelegenheit schrittweise wieder an Beschäftigung herangeführt. Sven Schulze zeigte sich begeistert, wie Bürgerarbeit in der Praxis funktionieren kann und bedankte sich beim Landkreis Mansfeld-Südharz, dass dieser bei dem wichtigen Vorhaben Verantwortung übernimmt und als erste Pilotregion vorangeht. Und während der CDU-Mann, der sich im Wahlkampf befindet, die Fragen eines Kamerateams vom Bayerischen Rundfunk beantwortete, berichtete Thomas Hanschuh, Geschäftsführer des Jobcenters Mansfeld-Südharz, wie das Projekt konkret umgesetzt wird.
3: Wir haben 60 Kunden identifiziert, denen wir ein individuelles Unterstützungsangebot geben wollen. Wir laden sie alle zum persönlichen Gespräch ein, erklären die Hintergründe, hinterfragen nochmal, was sind die Gründe für die Arbeitslosigkeit, welchen Unterstützungsbedarf haben sie und legen dann einen Plan fest mit Einzelschritten, ob das eine Bewerbung ist, ob das eine Qualifizierungsmaßnahme ist, ob es ein gemeinsamer Termin bei einem Arbeitgeber ist oder ob es die Zuweisung zu einer Arbeitsgelegenheit ist. Das legen wir dann fest und besprechen das

0: dem Kunden.
1: Vielleicht noch, wie haben Sie die identifiziert? Was gibt es da für Maßgaben?
0: Also haben wir völlig freigelassen, wir haben einfach unsere Integrationsfachkräfte gefragt. Welche Kunden bedürfen Unterstützung? Welche Kunden sind grundsätzlich in der Lage, brauchen aber einen Anstoß?
2: Ob und wie das funktioniert, bleibt zunächst noch offen und wird sich zeigen. Eine erste gemeinsame Auswertung ist für November 2026 geplant.
3: Erlebniswelt Museen e.V. lud gemeinsam mit dem Trägerverein Novalis Taufkirche e.V. zur Fotoausstellung Die Anwesenheit von Abwesenheit ein und nahm Besucher und Besucherinnen mit auf eine Reise, die Faszination verlassener Orte aus ganz unterschiedlichen fotografischen Perspektiven zu entdecken. Die Eröffnung fand am 31. Juli im ehemaligen Inspektorhaus am Novalis Schloss in Oberwiederstedt statt. Sylvia Meindl von Erlebniswelt Museen e.V. und eine der Fotografinnen verriet uns mehr über die Exposition.
4: Ja, wir sind eine befreundete Gruppe von 5 Personen und wir gehen regelmäßig in verlassene Gelände und fotografieren dort. Allgemein versuchen wir immer eine Betretungsgenehmigung vorzubekommen, bevor wir dort Fotos machen. Und hier ist es ein verlassenes Gebäude der Stadt Anstein gehört es. Und es ist seit Anfang der 90er Jahre nicht mehr in Nutzung und wir dachten, es ist die beste Location, um solche Fotos auszustellen. Also man kann sich jetzt zum Heimatfest dieses Wochenende die Fotos anschauen oder dann bis zum 4. Oktober übers Novalis Schloss sich anmelden.
3: Dann war es an ihr, die Ausstellung zu eröffnen und den vielen Interessierten näher zu bringen. Sie übergab dann das Wort an Hans-Joachim Himmel, dem Vorsitzenden des Trägervereins Novalis Taufkirche e.V.
5: Ja, ich möchte Sie auch alle recht herzlich begrüßen. Doch erstaunlich viele hier erschienen an diesem warmen Tag. Ja, warum sage ich die ersten Worte? Deshalb, weil wir eigentlich die Besitzer dieses Hauses sind. Wir haben dieses Haus vor 3 Jahren auf Mietbasis von der Stadt Arnstein übernommen, genauso wie den Kornspeicher. Ja, und versuchen hier in diese beiden Objekte Leben reinzukriegen. Der eine oder andere war sicherlich schon bei einer Veranstaltung im Kornspeicher. Es hat sich im Prinzip in den letzten 3 Jahren ordentlich etabliert. Ja, und im vergangenen Jahr kam so der erste Gedanke auf, jetzt müssten wir uns eigentlich auch mal diesen Inspektorhaus mit seiner Geschichte und mit seiner noch sehr gut erhaltenen Bausubstanz widmen. Und da haben wir im vergangenen Jahr relativ spontan am 1. November ein Halloween-Schloss draus gemacht. Ja, was auch wieder erwarten, sehr, sehr gut angenommen wird. Und dann sind wir kennen uns ja nun schon ein bisschen länger, sind wir dann ins Gespräch gekommen, haben gesagt, Mensch, Kinder, ich möchte eigentlich ja wieder eine Ausstellung drin haben. Haben wir erst über die Mansfeld-Bilder gesprochen, Mansfeld-Galerie. Ja, und dann kam Silvia und sagte, ich habe auch Bilder. Ja, ich beschäftige mich mit Lost Places. Naja, wenn man das Haus so sieht, passt eigentlich dazu.
3: Damit war die Ausstellung eröffnet und die Interessierten strömten in die Räume, um sich selbst ein Bild zu machen, aus welchen Perspektiven die Lost Places in ihrer Einzigartigkeit dargestellt wurden. Die Fotografien machten deutlich, dass verlassene Orte weit mehr sind als leere Gebäude. Sie dokumentieren den Wandel gesellschaftlicher und politischer Systeme, erzählen von vergangener Industrie- und Alltagskultur und zeigen eindrucksvoll, wie sich verlassene Räume verändern und neu inszenieren lassen. Darüber hinaus machen sie sichtbar, wie sich die Natur Schritt für Schritt die leeren Gebäudehüllen zurückerobert. Ergänzt werden die Fotografien durch eine begehbare Lost Place-Kulisse, ausgewählte Fundobjekte sowie einen Film, der sich einer dystopischen Zukunftsvision widmet und die Ausstellung atmosphärisch erweitert. In den Sitzungssaal der ehemaligen Maltscheune in der Lutherstadt Eisleben wurde am 31. Juli zu einer Feierstunde anlässlich der Übergabe der Zeugnisse für die frisch gebackenen Verwaltungsfachangestellten in den Verwaltungen des Landkreises Mansfeld-Südharz eingeladen. Die Eröffnung übernahm Frau Lass vom Amt für Personal und Organisation des Landkreises. Musikalisch begleitete die Feierstunde der stellvertretende Leiter der Kreismusikschule, Herr Seemann.

0: Danach ergriff der stellvertretende Bürgermeister der Lutherstadt Eisleben, Sven Kassig, das Wort.
1: Liebe Absolventinnen und Absolventen, vor 3 Jahren sind Sie in Ihre Ausbildung gestartet. Damals war vieles vielleicht noch eine Einbahnstraße. Lernen, verstehen, Erfahrung sammeln. Heute stehen Sie an einer Weggabelung. Ab heute geht es nicht mehr nur darum, Wissen aufzunehmen. Jetzt beginnt der Austausch. Sie bringen Ihr Wissen ein, treffen Entscheidungen, übernehmen Verantwortung und gestalten Verwaltung aktiv mit. Und manchmal führt der Weg eben nicht nur geradeaus. Manchmal braucht es, wie gerade beschrieben, einen Kreisverkehr. Einen Moment der Orientierung, bevor man die richtige Ausfahrt nimmt. Auch das gehört zum Berufsleben. Sie haben sich für einen Beruf entschieden, der oft unterschätzt wird. Verwaltung bedeutet weit mehr als Gesetze, Formulare oder auch Akten, diese zu lesen und auch anzuwenden. Verwaltung bedeutet, dafür zu sorgen, dass unser Gemeinwesen, unsere Zivilgesellschaft funktioniert. Dass beispielsweise Kinder einen Kinderplatz bekommen, dass Menschen einen Ausweis erhalten, dass gebaut werden kann, dass Vereine Unterstützung finden, dass Wahlen ordnungsgemäß durchgeführt werden und dass natürlich Hilfe dort ankommt, wo sie gebraucht wird. Kurz gesagt, Verwaltung schafft die Voraussetzung dafür, dass unser Zusammenleben, unser gesellschaftliches Zusammenleben funktioniert.
0: Auch Landrat André Schröder freute sich, zu diesem feierlichen Anlass vor Ort zu sein.
2: Wir begrüßen heute 15 neue Verwaltungsfachangestellte hier in Mansfeld-Südharz. Und wenn das kein Grund ist, zusammenzukommen, und es ist eine schöne Tradition, dass Städte und Gemeinden des Landkreises mit der Kreisverwaltung zusammen diesen Akt begehen und darauf aufmerksam machen, wie wichtig. Ich grüße vor allen Dingen die Absolventinnen und Absolventen, um die es ja heute eigentlich geht. 15. 6 davon im Landkreis, selber in der Kreisverwaltung selber. Willi Gengel, Einsatz im Ordnungsamt und Außenvollzug. Marie Heileck, Einsatz im Amt für Soziales und Integration. Leonie Heinemann, auch im Gebäudemanagement, Bauunterhaltung und Haushalt werden Verwaltungsfachangestellte gebraucht. Max Michael, Einsatz im Jugendamt, wirtschaftliche Jugendhilfe. Max Kühnemund, Einsatz im Amt für Soziales. Und Selina Oertel im Jobcenter als Fachassistentin für Leistungsgewerbung. Das sind die 6. Dazu kommen die 3 Auszubildenden der Stadt Sangerhausen, 2 Auszubildende aus Hettstedt, 1 Auszubildende aus der Lutherstadt Eisleben, 2 Auszubildende der Verwaltungsgemeinschaft Mansfelder Grund-Helbra und 1 Azubi vom Abwasserzweckverband Wipper-Schlenze. Sie alle, und ich darf das, glaube ich, für uns in der Verwaltung in Gänze sagen, einen herzlichen Glückwunsch zu dieser tollen Leistung, denn das ist ein Meilenstein Ihres persönlichen Lebens und ein Abschluss, der nicht nur gebraucht wird, das sagen wir natürlich zu Recht, mit der Hoffnung, dass Sie auch in der Region bleiben, aber der auch für Sie ein Leben lang Geltung haben wird.
0: Danach erfolgte die feierliche Übergabe der Zeugnisse an die frisch gebackenen Verwaltungsfachangestellten. Das wurde nach den einzelnen Verwaltungen unterschieden. Jeweils waren die Bürgermeister oder Vertreter mit dabei, die ihren künftigen Mitarbeitern und Mitarbeiterinnen gratulierten. Den Abschluss bildeten die 6 neuen Verwaltungsangestellten der Kreisverwaltung selbst. Sie bildeten damit ja die größte Gruppe. Bevor es einen kleinen Sektempfang gab, positionierten sich die Absolventinnen und Absolventen zu einem Gruppenfoto. Bei wunderschönem Sommerwetter sicherlich eine schöne Erinnerung an den Berufsstart. Der Freundeskreis der Partnerstädte Herne Eisleben lud am 4. August auf den Marktplatz der Lutherstadt ein. Dort sollte Dr. Anton Preissig, der mit seiner Tochter Rebecca eine Benefizradtour von Danzig in seiner Heimatstadt Herne unternahm, Station machen. Mit vor Ort auch der ehemalige Bürgermeister der Ruhrgebietsstadt Erich Leichner.
3: Die Städtepartnerschaft besteht seit 1990 und seit 2006 ist der Kontakt intensiviert worden zwischen der Jutta Fischer und mir. Ich war Mitarbeiter der Evangelischen Landeskirche und mit der Lutherdekade wurden die Kontakte noch intensiver als zuvor. Seit knapp 10 Jahren bin ich auch im Städtepartnerschaftsverein der Stadt Herne Sektionsleiter der Sektion Eisleben. Wir haben in Herne 8 Partnerstädte und jede Partnerstadt hat eine Sektion, wo die Kontakte dann intensiviert und gelebt werden. Also in diesem Jahr gibt es eine Besonderheit. Ein Palliativmediziner aus Herne macht jedes Jahr eine Spendenradtour, mal von Venedig, mal von Helsinki. Und diesmal hat er sich ausgesucht, eine Tour von Danzig nach Herne zurück zur Kranger Kirmes, immer zur Eröffnung der Kranger Kirmes. Und er besucht auf diesem Weg die Partnerstädte, die auf dem Weg liegen. Das ist Konin in Polen und eben Eisleben hier in Sachsen-Anhalt. Und wird einen Teil seiner erradelten Spenden dann hier übergeben.
0: Und dann kamen die beiden Radfahrer früher als erwartet schon an und wurden von Jutta Fischer im Namen des Freundeskreises der Partnerstädte begrüßt. Sie stellte die Anwesenden vor und übergab das Mikro an Herrn Dr. Preisig.
4: Vielen Dank an die ganzen städtischen Vertreter, an die Hospizvertreter. Wir machen das gerne. Sie haben ja auch schon erwähnt, dass wir das dritte Mal so eine lange Tour machen. Vielleicht erzähle ich, wie sich das ergeben hat. Wir haben 2024, ich habe einen kleinen Verein gegründet, wo wir für ambulante palliative Betreuung Spenden sammeln. Und ich habe damals gesagt, wenn ich 15.000 Euro Spenden zusammenbekomme, dann fahre ich mit dem Fahrrad von Venedig zu Karakirmes. Wie das dann so ist, muss man sich an die Versprechen halten. Wir haben damals zum ersten Mal das gemacht und haben eben diese 15.000 Euro Spenden gesammelt. Und dieses Mal war es etwas Besonderes, dass wir das 2026 mit dem Verein der Städtepartnerschaft gemacht haben, dass wir uns überlegt haben, wir haben fast 20.000 Euro gespendet, dass wir einen großen Teil davon für Herne zur Verfügung stellen, aber eben auch an unsere Partnerstädte etwas bringen und so gemeinsam erleben können. Wir waren auch noch in Tichy, das heißt, wir sind sogar über Danzig, Kulien und Katowice gefahren. Das waren jetzt 1200, 1300 Kilometer, das ist schon eine ganz schöne Strecke.
0: Zunächst gab es für die Radfahrer Souvenirs und Andenken aus der Lutherstadt Eisleben, Wiesis, Mansfeller Bier und noch vieles mehr. Und dann übergab Dr. Preising Spenden für das An-Hospiz in Höhe von 1.000 Euro und 500 Euro für den ambulanten Hospizdienst. Die Zuwendungen wurden natürlich dankend entgegengenommen. Mit vor Ort der stellvertretende Bürgermeister der Lutherstadt Eisleben, Sven Kassig, der die Gäste zu einem kleinen Empfang in den Ratssitzungssaal bat. Bevor es für die beiden weiterging, war so Gelegenheit, auf die Bedeutung der Städtepartnerschaft einzugehen und natürlich auch das besondere Ambiente des Gebäudes näher vorzustellen.
5: Für uns ist ganz, ganz wichtig, die über 35-jährige Städtepartnerschaft Herne und der Lutherstadt Eisleben. Ich selbst pflege diesen Kontakt auch seit 4 Jahren mit Herrn Gera, mit Herrn Dr. Dutta. Und das ist mir auch sehr, sehr ans Herz gewachsen. Das ist wirklich eine Herzenssache. Auch dieses Jahr werden wir nächste Woche auch wieder zur Kranger Kirmes fahren. Und herzlich willkommen in der Lutherstadt Eisleben hier im Rathaus, in unserem Ratssitzungssaal. Das ist unser Repräsentationsraum. Wir haben hier ein althistorisches Rathaus im 16. Jahrhundert erbaut nach einem Brand.

Und Sie sehen oben an den Kreuzgratgewölben, sehen Sie das Wappen der Lutherstadt Eisleben, vorne blau und weiße Helmzier, der Grafen von Mansfeld. Und hier oben sehen Sie die Wappen der Grafschaften von Eisleben. Für uns ist es ein Repräsentationsraum. Und ja, herzlich willkommen der Lutherstadt Eisleben. Und ich denke, es ist eine riesige Wertschätzung. 1850 Kilometer, das muss man erstmal leisten. Und ich denke, da können wir vielleicht auch dafür nochmal einen Beifall spenden.

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Nach dem Highlight der Kreisauswahl der Frauen in Blankenheim gegen den HFC hieß es am 2. August Mädchenpower, ebenfalls auf dem Sportplatz des BSC Blankenheim. Dort sollte die Kreisauswahl Mansfeld-Südharz Mädchen U17 gegen die U15 des Chemnitzer FC antreten. Der Vorsitzende Frauen- und Mädchenfußball beim Kreisfachverband Fußball Mansfeld-Südharz, Andreas Koch, der uns auch für diesen Beitrag ausführlich mit Informationen versorgte, hatte ursprünglich beim CFC für ein Freundschaftsspiel am 22.08. angefragt, da die Kreisauswahl Mansfeld-Südharz Mädchen erst am 19.08. offiziellen Trainingsauftakt hat. Im Gegenzug fragte

der CFC für diesen Termin am 2. August an. Aufgrund der Ferien in Sachsen-Anhalt war nicht sicher, ob überhaupt ein spielfähiges Team zustande kommt. Und da, wie erwähnt, der Trainingsbetrieb noch nicht im Gange war, traten die Mädels sozusagen ohne jede Vorbereitung an. Und während Diana Block als Schiedsrichterin die erste Begegnung anpfiff, muss erklärt werden, warum aus dem angesetzten Freundschaftsspiel ein Miniturnier wurde. Denn obwohl viele Stammspielerinnen der Kreisauswahl im Urlaub waren, ergab die Abfrage, dass genügend Mädels absolut Bock dieses Match hatten. Plötzlich hatten sich 18 Mädels gemeldet, so dass mit Absprache der Chemnitzer Gäste entschieden wurde, ein kleines Turnier zu spielen, in dem es zwei Teams der Kreisauswahl gab, in schwarzer und weißer Spielkleidung. So wurde dann auf verkürztem Großfeld gespielt in der Teamstärke 1:7 und hier zu sehen im ersten Spiel Kreisauswahl Team Weiß gegen den CFC. Die Dauer wurde auf 30 Minuten festgelegt. Danach sollte die Kreisauswahl Team Schwarz gegen den CFC spielen und zum Abschluss die beiden Teams der Kreisauswahl gegeneinander. Für die ca. 100 Zuschauer also 90 Minuten Mädchen Power pur. Das Trainerinnen-Team der Kreisauswahl um Chefcoach Lisa, unterstützt von Trainerin der U23 Vicky, hatten dann tatsächlich 16 Mädels zur Verfügung. Zwei waren leider nicht angereist. Und die kamen aus folgenden Vereinen. Zwei vom VfB Sangerhausen, beide mit Erstspielrecht bei den Jungs von Blau-Weiß Farnstedt, ebenfalls zwei vom MSV Eisleben, zwei vom FSV Sittendorf, auch zwei von der LSG Lieskau und je ein Mädel von Aufbau Eisleben, Merkur Volkstedt, dem Mansfelder SV, der JSG Mansfelder Grund und der JSG Riestedt-Gonnertal. Einert Halle, Langeneichstedt, dem Halleschen FC und der JSG Romonter Seegebiet. Bemerkenswert auch, dass 9 Mädchen mit Zweitspielrecht bei den Hornets Lieskau spielen. Und damit ging von den Veranstaltern ein großer Dank an den Coach der Hornets für die Unterstützung der Kreisauswahl. Die Gäste hatten 12 Mädels im Kader. Als Trainer stand Daniel am Spielfeldrand. Zum Spielverlauf. Hier sehen wir das erste Tor für die Gäste durch Johanna. An Chancen für die jungen Damen der Kreisauswahl lag es nicht. Davon hatten sie jede Menge. Aber es waren die Damen aus Chemnitz, die dann auch Tore erzielten, nämlich zunächst Clara und kurz danach Felice. Kurz vor Ende verkürzte noch Summer mit einem Fernschuss zum 1:3. In der zweiten Partie mit dem Team Schwarz lief es aus Sicht der Mansfeld-Südharzer besser. Nach einem 0:1 Rückstand konnten die jungen Damen das Spiel drehen und am Ende hieß es 3:1 für das Team Schwarz der Kreisauswahl Mansfeld-Südharz. Und am Ende spielte noch Team Schwarz gegen Weiß und es ist gar nicht so schlecht, denke ich mal, dass es am Ende dort 2:2 hieß. Auf alle Fälle ein tolles Highlight für die Mädels der Region mit Spaß und Freude am Fußball. Es war sozusagen ein Vorauftakt für die Mädels, bevor die Saison dann tatsächlich startet. Es ging nicht um das Ergebnis, Sieg oder Niederlage, sondern um endlich wieder Kicken, Spaß am Fußball nach der langen fußballlosen Zeit.

0: Das Dorffest in Laimbach, einem Ortsteil von Querfurt, fand in diesem Jahr zum 57. Mal statt. Mit Recht kann man da von einer langen Tradition reden. Mit viel Engagement und Routine bereitete der Traditionsverein Laimbach das Fest vor. Immer wieder gehen sie dabei neben altbewährten auch neue Wege. So fand in diesem Jahr erstmals ein kleiner Flohmarkt statt und ein Darts-Turnier.
1: Wir versuchen ja immer wieder neue Programmpunkte zu machen und dieses Jahr, man sieht es ja hier, der Dartverein, der jetzt seit einem Jahr sich gegründet hat, hat gesagt, wir wollen eine Dart-Turnier machen zum Dorffest und man sieht es ja, über 100 Darter sind hier und wollen heute um den Titel spielen und das ist ein guter Programmpunkt und der Verein ist auch gut integriert worden in das Laimbacher Vereinsteam und uns freut es einfach, dass das so gut angenommen wird.
2: Das war gerade ein gutes Stichwort. Ihr seid ja nur eine recht überschaubare Anzahl von Vereinen und trotzdem scheint es zu funktionieren, das Vereinsleben, und ihr arbeitet eng zusammen.
1: Ja, also da muss ich echt sagen, das funktioniert noch sehr super, weil wir sind, in Summe 7 Vereine. Der Oberverein ist der Traditionsverein und in diesen fließen die ganzen Untersporten ein, sage ich mal. Und das läuft wirklich seit Jahrzehnten richtig gut und ich hoffe, es läuft auch noch weiter so, wie es jetzt läuft.
2: Das ist natürlich die große Frage bei 7 Vereinen in einem kleinen Örtchen wie Laimbach. Da ist ja fast das ganze Dorf Mitglied in einem Verein.
1: Ja, ist wirklich so. Und es wird, ich muss ehrlich sagen, auch immer schwieriger, da welche jüngeren Klientel jetzt mit reinzubekommen. Also der Altersdurchschnitt in dem Verein ist schon sehr hoch, ausgenommen der Dartverein, sonst so Traditionsverein, ist schon der Altersdurchschnitt sehr, sehr hoch. Aber wir versuchen immer das Beste draus zu machen und ich gucke positiv in die Zukunft. Und mit einem 320-Seelendorf sowas auf die Beine zu stellen, wir haben ja einen Plan hier, 21 Feste dieses Jahr, ist schon eine Leistung für so ein kleines Dorf. Ja.
0: Das Darts-Turnier startete am Samstagmorgen mit der Team-Challenge. 2er-Teams konnten sich im Vorfeld anmelden, um dann am Turniertag in 6 Gruppen die Besten zu ermitteln. Über 100 Teilnehmer zeigten den Verantwortlichen, dass dieses Turnier den Nerv der Besucher traf.
3: Diese Idee ist entstanden aus einer Bierlaune heraus, beim Kumpel in der Garage an der Dartscheibe. Da haben wir festgestellt, Mensch, das macht Spaß und ringsrum war überall so der Boom und da haben wir gesagt, los, wir versuchen das einfach selber. Und da haben wir zu dritt den Dartverein gegründet mit 2 Scheiben im Kulturhaus, haben wir angefangen und ja, dann hat sich das ergeben, dass wir dann einen schönen Raum bekommen haben von Steffen Ofzreck, konnten wir den mieten. Da haben wir uns eben schnell vergrößert, mit der neuesten Technik ausgestattet und dann wurden es immer mehr Mitglieder.
2: Wie viele seid ihr denn inzwischen?
3: Wir sind inzwischen 14 feste Mitglieder und dann haben wir noch so 4, 5, die ab und an mal kommen, wie sie Lust und Laune haben. Wir haben auch immer einmal die Woche auf für die, die einfach mal Bock haben und einfach nur mal gucken wollen.
2: Jetzt habt ihr gleich so ein großes Turnier organisiert. Wie zufrieden seid ihr denn mit der Resonanz?
3: Also wir sind sehr zufrieden. Wir haben uns in der kurzen Zeit, denke ich, auch einen guten Namen gemacht. Ja, unser erstes großes Turnier, da kam ja die NDL auf uns drauf zu. Das ist die Newcomer Darts League. Das ist so eine Liga für Amateurspieler. Die sind auf uns drauf zugekommen, ob wir das nicht ausstatten wollen, weil wir eben so tolle Räumlichkeiten haben und eine große Reichweite auf Insta haben. Genau, und das war für uns natürlich eine große Chance. Die haben wir genutzt. Und dann veranstalten wir jetzt auch eigene Turniere. Und das hat sich dann jetzt recht gut angeboten in Zusammenarbeit mit dem großen Laimbacher Traditionsverein, dass wir hier natürlich auch zum Heimatfest ein guter Programmpunkt sind. Und die Spieler kommen auch gerne zu uns. Man kennt sich mittlerweile auch schon gut.
0: Die Teamgegner wurden per Los ermittelt. In der Vorrunde hieß es jeder gegen jeden in der Gruppe. Im System Best of 3. Unter den Spielern fanden sich auch 2 prominente Querfurter Personen.
4: So ist es. Rüdiger Seifert und Andreas Nette haben sich angemeldet. Spaß, Spiel, Spannung. Wir schauen mal, wie weit sie kommen.
2: Ich wollte gerade sagen, habt ihr schon mal einen Blick drauf geworfen, welche Qualität sie im Dartspiel haben?
4: Sie hatten ein Spiel, glaube ich, bis jetzt, aber ich glaube, das haben sie verloren.
0: Ob die beiden Bürgermeister es über die Vorrunde hinaus geschafft haben, wissen wir nicht. Spaß hatten sie jedenfalls. Nach der Vorrunde ging es in die K.O.-Phase. 32 Teams durften hier weiterhin ihr Können zeigen, um eventuell ins Halbfinale einzuziehen. Das Halbfinale wurde Best of 5 gespielt. Das Finale ging dann über 7 Runden. Die Sieger des Teamturniers standen am späten Abend fest. Steve Luther und Marcel Langner freuten sich über den ersten Platz beim ersten Darts-Turnier zum Dorffest. Am Sonntag trafen sich viele der Teamspieler noch einmal wieder, um im Einzel ihr Können erneut unter Beweis zu stellen.

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0: Nein, das sind keine Rock-and-Metal-Klänge. Und nein, wir lassen hier auch nicht das falsche Video laufen. Denn auch ein solcher Sound gehörte am Wochenende vom 17. bis zum 19. Juli zum Steinberg-Festival in Hettstedt. Die Veranstalter hatten zum wiederholten Mal zu diesem Nischen-Event eingeladen und schon bei den Übernachtungszeltgästen wurde der Trend sichtbar. Das Festival wächst, zwar langsam, aber stetig. Da sich an diesem Wochenende ja alles um Musik drehte, wurde auch das Wecken der Camper musikalisch umgesetzt. Der Spielmannszug Großörner zog über den Platz und sammelte sich dann vor der Bühne für ein kleines Platzkonzert. Zwei Handvoll Metal-Fans, die schon früher aufgestanden waren, stimmten sich dabei auf den Tag ein. Klar, dass nebenbei Frühstück angesagt war. Entweder klassisch mit Kaffee oder...
1: Frühstück!
2: Frühstück ist angerichtet!
0: Um aber die eigentliche Festivalatmosphäre zu erleben, drehen wir die Uhr gut 9 Stunden vor. Zu dieser frühen Abendstunde stand gerade eine der 11 Bands auf der Bühne. Indifference kommt aus Leipzig, doch waren sie bei weitem nicht diejenigen mit der längsten Anfahrt. Zum Festival waren die Bands aus Berlin, Hamburg, Frankfurt am Main, Bamberg, Halle oder aus dem Erzgebirge angereist. Wobei die Aufzählung nicht vollständig ist. Doch zurück zu Indifference. Wie auch bei den anderen Auftritten traf die Musik den Geschmack der Besucher. Was für andere Ohren eher gewöhnungsbedürftig klingt, ist bei weitem nicht so exotisch, wie man meinen mag. Laut Statista-Daten geben in der deutschsprachigen Bevölkerung ab 14 Jahren rund 3,5 Millionen Personen an, sehr gerne Hardrock und Heavy Metal zu hören. Und für die Fans gab es daher natürlich auch einiges an Merchandising zu erwerben. Beenden wir den Festivalbesuch mit einem Schritt zurück. Fast den ganzen Tag war auch der Wünschewagen des ASB vor Ort. 10% des Ticketpreises im Vorverkauf wurden an das Projekt gespendet. Dies zeigt, dass auch die ganz harten Kerle und Mädels ein großes Herz haben.
3: Der Wünschewagen ist ja überall präsent, aber ich sehe ein neues Gesicht. Wie kommt denn das?
4: Ja, das Festival hier sind Freunde von mir. Also ich kenne zumindest 1-2 Mitarbeiter, die das hier mit veranstalten. Und ich mag die Musik privat auch und deswegen bin ich auch hier. Und ich unterstütze den Wünschewagen auch privat und bin da sehr aktiv. Und deswegen ist es mir eine Herzensangelegenheit, auch hier den Wünschewagen zu vertreten.
3: Also das Angenehme mit dem Nützlichen verbunden. Nun ist es so, der Wünschewagen, dieses Projekt ist ja noch nicht uralt, aber doch schon eine ganze Weile jetzt am Markt sozusagen und er erfüllt schon ganz viele Wünsche, er kriegt auch ganz viel Unterstützung von den Leuten. Ist das schon ausreichend oder wünscht ihr euch noch mehr?
4: Mehr geht natürlich immer, es ist immer eine Freude, weil jeder Euro ist natürlich gut angelegt für den Wünschewagen und erfüllt einfach einen letzten Wunsch sozusagen, ja.
3: Was war bisher dein schönstes Erlebnis in diesem Zusammenhang? Gibt es da

0: eins, das man nennen kann?
1: Ja, wir waren bei einem Fußballspiel beim FC Bayern und wir haben Thomas Müller getroffen und Manuel Neuer getroffen. Thomas Müller hat sich Zeit für uns genommen, trotz dass Corona war, und wir durften im Mannschaftshotel übernachten.
0: Also bist du auf jeden Fall auch weiterhin Feuer und Flamme und immer dabei?
1: Ja, immer. Ja, definitiv.
2: Außerdem gab es beim Steinberg-Festival im Verlauf des Tages auch jede Menge Spaß. Sei es beim 30 Meter Wasserrutschen-Contest oder beim Bierpong XXL. Fazit? Auch wenn es noch immer nur eine Nische ist, Veranstalter und Besucher haben ein überaus angenehmes Wochenende in der Wipperstadt verbracht und dabei ihrer Leidenschaft Rock- und Metal-Musik hören frönen können.
3: Ständig laufen Leute mit ihrem Hund an mir vorbei, die gehen wahrscheinlich.
4: Am 18. Juli 2026 präsentierte sich der sonst recht belebte Hof der Seniorenresidenz Schlossblick in Mansfeld verwaist. Die Bewohnerinnen und Bewohner, die gesamte Pflegemannschaft sowie zahlreiche Angehörige und weitere Gäste hatten sich in den Garten hinterm Haus begeben, um bei bestem Wetter Sommerfest zu feiern. Bei Kaffee und Kuchen, Bowle und anderen kalten Getränken sowie musikalischer Unterhaltung durch die DJs Adi und Michi fühlten sich alle Gäste von Anfang an pudelwohl. Dass es auch im Alltag so ist, dafür wird in der Pflegeeinrichtung ebenfalls gesorgt.
5: Schönen guten Tag. Ich bin jetzt seit 10 Jahren hier im Unternehmen als Pflegefachkraft. Und seit dem letzten Jahr hat sich bei uns ein bisschen was verändert. Wir haben für unsere Bewohner ein paar Tiere dazu bekommen. Wir haben 3 Katzen im Haus, die handzahm sind. Die sind geimpft, gechippt. Die Personen, die kümmern sich da alle ganz lieb drum. Die kümmern sich. Draußen haben wir ein Minischwein dazu bekommen. Immer wieder Kaninchen, wo die Bewohner auch alle sehr erfreut sind, da auch mal zu streicheln. Und ja, das macht halt auch Lust auf draußen, weil wir sind ja auch bemüht, unsere Leute so viel wie es geht an die frische Luft zu bekommen.
6: Haben ja auch ein schönes Gelände hier.
5: Genau, das Gelände ist schön, der Teich ist noch da. Ja, das ist eigentlich so die Neuerung. Und ansonsten an den Pflegeplätzen hat sich nicht viel verändert. Wir haben Kurzzeitpflege, Vollzeitpflegeplätze. Es sind 2 betreute Wohnzimmer am Heim, die gerade besetzt sind. Ja, ansonsten, wie gesagt, alles beim Alten.
6: Die Und Leute, die Mannschaft steht?
5: Genau, die Mannschaft steht, die Bewohner sind glücklich. Wir versuchen auch immer unser Bestes, gerade mit diesen Festen. Wie gesagt, immer fürs Beste für die Bewohner.
4: Wie schon im vergangenen Jahr war es wieder der Heimbeiratsvorsitzende Dieter, der als Erzähler auftrat und auf einen wichtigen Programmpunkt einstimmte.
7: Ich muss mich erst einmal vorstellen, mein Name ist Grimm, Dietrich Grimm, Professor. Ein direkter Nachfahre der Gebrüder Grimm, der 11. Generation. Na, fangen wir an. Vor nicht allzu langer Zeit ist hier bei Mansfeld eine besonders mystische Geschichte passiert, welche sehr einem bekannten Märchen ähnelt. Es ist mir eine Ehre, eben diese Geschichte einem interessierten Publikum zu erzählen und mit lebenden Bildern erzählen lassen. Die Teilzeugen von damals konnten oder wollten das Geschehene nicht noch einmal durchleben. Ich fand aber ein paar sehr gute und hochmotivierte. Aufpassen. Feierabend Kleinkunstdarsteller, die mutig genug sind, das Ereignis so wahrheitsgemäß wie möglich aufzuführen.
4: In gewohnter Weise übernahmen die Rollen dieser neuen Geschichte von Rotkäppchen und dem Wolf unter anderem Damen und Herren der Belegschaft. Und alle hatten ihren Spaß dabei.
8: Plötzlich erscheint der böse Wolf. In Richtung Großmutter aufmacht, tritt auf einmal der mutige

0: aus dem Unterholz. Er geht auf Rotkäppchen zu und spricht:
1: Ich bin der Märchenprinz, Mama Märchenprinz. Na na na na na na, sagst du wahr, in diesem Wald bin ich die Nummer eins.

0: das Unheil seinen Lauf.
1: Am Ende gab es viel Applaus für das kleine Theaterstück, während nun bis in den Abend ausgelassen gefeiert wurde.

0: Das Gebäude der Riestädter Kita ist in die Jahre gekommen und vor allem auch den Energieverbrauch betreffend nicht mehr zeitgemäß. Die aktuell 54 Kinder, die die Einrichtung besuchen, fühlen sich hier trotzdem sehr wohl. Auch wenn sie und ihre Erzieherin noch ein paar besondere Wünsche hätten.
1: Augenpool.
2: Ein Pool. Ein Kindergartenpool mit Rutsche. Das wäre toll.
1: Und ich.
2: Und im Kindergarten drin, was wünscht ihr euch da?
1: Ich guck auch nicht.
2: Eine Puppenecke. Richtig. Und ein Kaufladen. Genau. Und ein richtiges Puppenhaus. Ja? Genau.
1: Ein Spielplatz. Ein neuen.
3: Und was noch?
1: Eine neue Schaukel.
0: Auch wenn diese Wünsche vielleicht noch warten müssen, hatte sich an jenem Tag Mitte Juli 2026 hoher Besuch im Sangerhäuser Ortsteil angesagt.
3: Wer kommt heute?
1: Der Oberminister und der Bürgermeister.
0: Energieminister Professor Dr. Armin Willingmann machte auf seiner Sommertour auch einen Abstecher nach Riestädt, um Bürgermeister Thorsten Schweiger gleich zwei Fördermittelbescheide zu übergeben. So unterstützt das Energieministerium mit dem Programm Sachsen-Anhalt Effizienz Kommunen und gemeinnützige Träger bei Investitionen in moderne, nachhaltige Gebäude. In diesem Fall die Kitas in Riestädt sowie im Sangerhäuser Ortsteil Wippra.
4: Was wollen wir hier machen? Wir wollen in der Tat energetisch sanieren. Und wir denken also, dass solche Investitionen, gerade in Kitas, natürlich auch eine Investition in die Zukunft unserer jungen Familien insbesondere sind. Und deswegen liegt uns eigentlich am meisten am Herzen oder sehr am Herzen. Wir haben hier in Riestädt vor, die Fassade und die Fenster energetisch zu sanieren. Also ganz konkret neue Fenster, Erneuerung, Wärmedämmverbundsystem, Trockenlegung, Sockelbereich. In Wippra, auch da wollen wir von der Förderung profitieren. Auch da die Sanierung der Fassade, Erneuerung, Wärmedämmverbundsystem, Trockenlegung.
5: Sachsen-Anhalt Effizienz hört sich ja so ein bisschen schwerfällig an. Was haben wir uns gedacht? Wir haben relativ viele Förderprogramme für Wohngebäude, für Gebäude, in denen vor allen Dingen für privates Wohnen, aber auch für öffentliche Nutzung. Aber was wir nicht haben, sind sogenannte Nicht-Wohngebäude-Förderungen. Und genau um die geht es bei Sachsen-Anhalt Effizienz. Das heißt also, gefördert werden können nur Objekte, in denen man eben nicht dauerhaft lebt, sondern wie hier in einer Kindertagesstätte einige Stunden am Tag verbringt. Und dieses Programm, das wir mit etwa 95 Millionen Euro ausgestattet haben, hat eine Auswirkung.

0: Die 90% Förderung der Maßnahme kommen genau da an, wo sie gebraucht werden, betonte der Oberbürgermeister. Sie helfen, den Energieverbrauch zu senken und damit auch die Betriebskosten und erhöhen gleichzeitig die Aufenthaltsqualität für Kinder und Erzieher. Diesen Worten schlossen sich während eines kleinen Rundgangs durchs Haus auch Andi Bärschneider, Vorsitzender des Sozialausschusses, und Patrick Ruppe, Vorsitzender des Bauausschusses des Sangerhäuser Stadtrates, an.
1: Dieses Gebäude ist noch weitestgehend in dem Bauzustand aus seinem Baujahr 1973. Es wurde hier und da ein bisschen saniert, aber nicht umfassend. Und deswegen ist extrem wichtig, gerade eine energetische Sanierung durchzuführen, um den Zustand zu verändern und hier ein bisschen von den Heizkosten runterzukommen.
2: Also mit was wird hier heizt? Mit Gas oder Öl? Oder?
1: Mit einer Gasheizung wird hier geheizt. Die wurde schon erneuert, aber der Energiebedarf des Hauses ändert sich ja nicht nur mit der neuen Heizung, sondern wir müssen durch eine Fassadendämmung und neue Fenster halt den Energiebedarf des Gebäudes senken.
0: Und auch Ilona Korthäuser und Jeanette Rüdiger, die die Leitung der Riestädter Kita Spatzennest innehaben, freuen sich über die bevorstehende Investition in ihr Haus. Und die Kinder?
3: 3, 4.
4: Wer?

0: Nein.
1: In den frühen Morgenstunden des 30. Juli gegen 3.10 Uhr kam es im Schloss Wallhausen zu einem Brand. Feuerwehr, Rettungsdienst und Polizei waren mit einem Großaufgebot im Einsatz. Die im Gebäude befindlichen Personen konnten rechtzeitig in Sicherheit gebracht werden. Verletzte im Zusammenhang mit dem Brand sind nicht zu verzeichnen. Das Gebäude wurde durch das Feuer erheblich beschädigt. Die Höhe des entstandenen Sachschadens dürfte im Millionenbereich liegen. Aufgrund der starken Rauchentwicklung erfolgten entsprechende Warnungen an die Bevölkerung. Es wird in alle Richtungen ermittelt, ob ein technischer Defekt oder ein Branddelikt ursächlich für das Feuer war, ist Gegenstand der Ermittlungen. Deswegen werden auch keine weiteren Angaben zu den Hintergründen des Brandes oder zu möglichen beteiligten Personen gemacht. Nach derzeitigem Erkenntnisstand fanden vor dem Brandausbruch keine Dacharbeiten an dem Gebäude statt. Zur Erklärung der Brandursache untersuchten Spezialisten der Kriminalpolizei aus der Polizeiinspektion Halle den Brandort. Die Ermittlungen führt das Polizeikommissariat der Polizeiinspektion Halle. Nach dem verheerenden Brand des Schlosses Wallhausen wird in Abhängigkeit der Betretbarkeit des Gebäudes und der Umgebung eine umfangreiche Dokumentation des Schlossareals durch einen Drohnenspezialisten erfolgen. Die Dokumentation dient in Ergänzung zu den Aktivitäten der Feuerwehr, der denkmalschutzrechtlichen Datenerhebung für einen möglichen Wiederaufbau. Landrat André Schröder bedankt sich ausdrücklich beim Landesamt für Denkmalpflege und Archäologie, dass dieses Vorgehen im Wege der Amtshilfe ermöglicht.
2: Während einer Pressekonferenz in Sangerhausen informierten Vertreter des Landkreises, der Agentur für Arbeit und des Jobcenters Mansfeld-Südharz über das Pilotprojekt Bürgerarbeit, das jetzt im Landkreis startet und damit das erste seiner Art im Land Sachsen-Anhalt ist. Bürgerarbeit heißt aktivieren durch Fordern und soll auch langjährige Bezieher von Bürgergeld wieder in Beschäftigung bringen. Grundlage dafür ist eine Gesetzesänderung durch den Bund. Darin heißt es salopp gesagt: Wer arbeiten kann, der soll auch mit anpacken. Seit dem 1. Juli diesen Jahres gibt es die Möglichkeit, dies auch einzufordern. Mit Konsequenzen für diejenigen, die sich verweigern, sagte Landrat André Schröder und nannte auch die für den Landkreis relevanten Zahlen.
3: Wir haben ja bei den Leistungen, die Erwerbsfähige beziehen aus dem Jobcenter, wenn wir kranke Fachkräfte, die vermittlungsfähig oder in der Weiterbildung, wenn wir das alles abziehen, 4.600, dann nach dem Asylbewerberleistungsgesetz 200, die wir sofort aktivieren könnten für Arbeitsgelegenheiten, nicht für die Jobvermittlung, wo es Vermittlungshemmnisse gibt, kein Führerschein, wie auch immer. Aber für Arbeitsgelegenheiten ist das Potenzial mit 4.800 gesagt, Arbeitsgelegenheiten in diesem Jahr 300 plus X, das soll sich jetzt erhöhen. Und vielleicht noch eine andere Zahl, mit Zahlen kann man in diesem Bereich alle erschlagen, aber ich will es nochmal, dass man eine politische Verantwortung spürt für das Thema. Herr Hanschow hat ausgeführt, das sind 122 Millionen Euro.

0: die das Jobcenter verteilt, jedes Jahr in diesem Landkreis, für Hilfen zum Lebensunterhalt, für die Kosten der Unterkunft, für alles Mögliche zur Grundsicherung. 122 Millionen auf einen Einwohnerbestand von 129.000 heißt roundabout eine Steuerlast pro Einwohner vom Baby bis zum Kreis von 900 Euro für die Mansfeld-Südharzer. Nur für die Leistungen des Jobcenters jedes Jahr. Und dann zu sagen, wer das macht und berechtigt Anspruch hat, der muss auch in der Lage sein, entsprechend seiner Möglichkeiten auch zu helfen. Und da sehen wir die Arbeitsgelegenheiten, Vorrang für die Jobvermittlung, Weiterbildung, das hat alles Vorrang. Aber diejenigen, die dann noch bleiben, und das Potenzial ist beträchtlich, sind mehrere Tausend, zu sagen, dann müssen sie der Gemeinschaft was geben, dann müssen sie für den Verein was machen, für eine Kommune was machen, für eine Schule, für einen Sportverein, für eine Kita, für einen Friedhof, wie auch immer, und da etwas tun. Das ist sozusagen die Idee, dass das aktiviert, dass das Struktur in den Tag bringt, dass man auch einen Wecker klingelt, dann aufsteht und diese Dinge wieder zuführt.
1: Ausdrücklich unterstützt wird das Pilotprojekt Bürgerarbeit auch von Ministerpräsident Sven Schulze, der während der Pressekonferenz anwesend war und betonte, dass er das Projekt als Vorbild für Sachsen-Anhalt etablieren möchte.
2: Ich sage Ihnen aber auch, das ist gar nicht mein Hauptanliegen, hier irgendjemanden in irgendeiner Weise bloßstellen zu wollen und zu sagen, du bist jetzt aber mal dran und musst arbeiten, sondern es geht um eine ganz andere Thematik. Der André Schröder hat es gerade gesagt, es gibt hier über 4.000 allein im Landkreis Mansfeld-Südharz, 4.000 Menschen, die theoretisch zur Verfügung stehen. Das sind nicht alles Menschen, die morgen sofort in eine reguläre Arbeit kommen können. Das sind im Moment leider Gottes die wenigsten. Also wenn es die Möglichkeiten gibt, jemanden in eine Arbeit hineinzubekommen, und ich habe mir das gerade zeigen lassen, dass es hier knapp 1.000 offene Stellen aktuell nur bei Ihnen gemeldet gibt. Da sind ja noch mal einige dabei, die bei Ihnen noch gar nicht gemeldet sind. Es gibt also auch in der jetzigen Zeit hier im Mansfeld-Südharz viele offene Stellen. Aber wenn man sich komplett am Ende verweigert, dann gibt es halt auch die Möglichkeit jetzt der Leistungsminderung, die es vorher so in diesem Umfang zumindest in dieser Möglichkeit nicht gab. Oder das ist auch, so muss man auch ehrlicherweise sagen, es gibt natürlich auch die Möglichkeit, dass sich jemand komplett vom System abmeldet. Es gibt ja keinen Zwang der Arbeit in Deutschland.
1: Im Anschluss besuchte der Ministerpräsident gemeinsam mit den Vertretern des Landkreises, der Arbeitsagentur und des Jobcenters Mansfeld-Südharz sowie den Pressevertretern das Projekt Widerwert der GFM GmbH in Sangerhausen. Seit dem 1. Juni bereiten dort langzeitarbeitslose Menschen gebrauchte Alltagsgegenstände für gemeinnützige Einrichtungen auf und werden so im Rahmen einer Arbeitsgelegenheit schrittweise wieder an Beschäftigung herangeführt. Sven Schulze zeigte sich begeistert, wie Bürgerarbeit in der Praxis funktionieren kann und bedankte sich beim Landkreis Mansfeld-Südharz, dass dieser bei dem wichtigen Vorhaben Verantwortung übernimmt und als erste Pilotregion vorangeht. Und während der CDU-Mann, der sich im Wahlkampf befindet, die Fragen eines Kamerateams vom Bayerischen Rundfunk beantwortete, berichtete Thomas Handschuh, Geschäftsführer des Jobcenters Mansfeld-Südharz, wie das Projekt konkret umgesetzt wird.
3: Wir haben 60 Kunden identifiziert, denen wir ein individuelles Unterstützungsangebot geben wollen. Wir laden sie alle zum persönlichen Gespräch ein, erklären die Hintergründe, hinterfragen nochmal, was sind die Gründe für die Arbeitslosigkeit, welchen Unterstützungsbedarf haben sie und legen dann einen Plan fest mit Einzelschritten, ob das eine Bewerbung ist, ob das eine Qualifizierungsmaßnahme ist, ob es ein gemeinsamer Termin bei einem Arbeitgeber ist oder ob es die Zuweisung zu einer Arbeitsgelegenheit ist. Das legen wir dann fest und besprechen das mit dem Kunden.
4: Vielleicht noch, wie haben Sie die identifiziert? Was gibt es da für Maßgaben?
3: Also haben wir völlig freigelassen, wir haben einfach unsere Integrationsfachkräfte gefragt. Welche Kunden bedürfen Unterstützung? Welche Kunden sind grundsätzlich in der Lage, brauchen aber einen Anstoß?
1: Ob und wie das funktioniert, bleibt zunächst noch offen und wird sich zeigen. Eine erste gemeinsame Auswertung ist für November 2026 geplant.
5: Erlebniswelt Museen e.V. lud gemeinsam mit dem Trägerverein Novalis Taufkirche e.V. zur Fotoausstellung Die Anwesenheit von Abwesenheit ein und nahm Besucher und Besucherinnen mit auf eine Reise, die Faszination verlassener Orte aus ganz unterschiedlichen fotografischen Perspektiven zu entdecken. Die Eröffnung fand am 31. Juli im ehemaligen Inspektorhaus am Novalis Schloss in Oberwiederstedt statt. Sylvia Meindl von Erlebnisweltmuseen e.V. und eine der Fotografinnen verriet uns mehr über die Exposition.
6: Ja, wir sind eine befreundete Gruppe von 5 Personen und wir gehen regelmäßig in verlassene Gelände und fotografieren dort. Allgemein versuchen wir immer eine Betretungsgenehmigung vorzubekommen, bevor wir dort Fotos machen. Und hier ist es ein verlassenes Gebäude, der Stadt Anstein gehört es. Und es ist seit Anfang der 90er Jahre nicht mehr in Nutzung und wir dachten, es ist die beste Location, um solche Fotos auszustellen. Also man kann sich jetzt zum Heimatfest dieses Wochenende die Fotos anschauen oder dann bis zum 4. Oktober übers Novale Schloss sich anmelden.
5: Dann war es an ihr, die Ausstellung zu eröffnen und den vielen Interessierten näher zu bringen. Sie übergab dann das Wort an Hans-Joachim Himmel, dem Vorsitzenden des Trägervereins Novalis Taufkirche e.V.
7: Ja, ich möchte Sie auch alle recht herzlich begrüßen. Doch erstaunlich viele hier erschienen an diesem warmen Tag. Ja, warum sage ich die ersten Worte? Deshalb, weil wir eigentlich die Besitzer dieses Hauses sind. Wir haben dieses Haus vor 3 Jahren auf Mietbasis von der Stadt Arnstein übernommen, genauso wie den Kornspeicher. Ja, und versuchen hier in diese beiden Objekte Leben reinzukriegen. Der eine oder andere war sicherlich schon bei einer Veranstaltung im Kornspeicher. Es hat sich im Prinzip in den letzten 3 Jahren ordentlich etabliert. Ja, und im vergangenen Jahr kam so der erste Gedanke auf, jetzt müssten wir uns eigentlich auch mal diesen Inspektorhaus mit seiner Geschichte und mit seiner noch sehr gut erhaltenen Bausubstanz widmen. Und da haben wir im vergangenen Jahr relativ spontan am 1. November ein Halloween-Schloss draus gemacht. Ja, was auch wieder erwarten, sehr, sehr gut angenommen wird. Und dann sind wir kennen uns ja nun schon ein bisschen länger, sind wir dann ins Gespräch gekommen, habe gesagt, Mensch, Kinder, ich möchte eigentlich hier wieder eine Ausstellung drin haben. Haben wir erst über die Mansfeld-Bilder gesprochen, Mansfeld-Galerie. Ja, und dann kam Silvia und sagte, ich habe auch Bilder. Ja, ich beschäftige mich mit Lost Places. Naja, wenn man das Haus so sieht, passt eigentlich dazu.
5: Damit war die Ausstellung eröffnet und die Interessierten strömten in die Räume, um sich selbst ein Bild zu machen, aus welchen Perspektiven die Lost Places in ihrer Einzigartigkeit dargestellt wurden. Die Fotografien machten deutlich, dass verlassene Orte weit mehr sind als leere Gebäude. Sie dokumentieren den Wandel gesellschaftlicher und politischer Systeme, erzählen von vergangener Industrie- und Alltagskultur und zeigen eindrucksvoll, wie sich verlassene Räume verändern und neu inszenieren lassen. Darüber hinaus machen sie sichtbar, wie sich die Natur Schritt für Schritt die leeren Gebäudehüllen zurückerobert. Ergänzt werden die Fotografien durch eine begehbare Lost Place-Kulisse, ausgewählte Fundobjekte sowie einen Film, der sich einer dystopischen Zukunftsvision widmet und die Ausstellung atmosphärisch erweitert. In den Sitzungssaal der ehemaligen Maltscheune in der Lutherstadt Eisleben wurde am 31. Juli zu einer Feierstunde anlässlich der Übergabe der Zeugnisse für die frisch gebackenen Verwaltungsfachangestellten in den Verwaltungen des Landkreises Mansfeld-Südharz eingeladen. Die Eröffnung übernahm Frau Lass vom Amt für Personal und Organisation des Landkreises. Musikalisch begleitete die Feierstunde der stellvertretende Leiter der Kreismusikschule, Herr Seemann.

0: Danach ergriff der stellvertretende Bürgermeister der Lutherstadt Eisleben, Sven Kassig, das Wort.
1: Liebe Absolventinnen und Absolventen, vor 3 Jahren sind Sie in Ihre Ausbildung gestartet. Damals war vieles vielleicht noch eine Einbahnstraße. Lernen, verstehen, Erfahrung sammeln. Heute stehen Sie an einer Weggabelung. Ab heute geht es nicht mehr nur darum, Wissen aufzunehmen. Jetzt beginnt der Austausch. Sie bringen Ihr Wissen ein, treffen Entscheidungen, übernehmen Verantwortung und gestalten Verwaltung aktiv mit. Und manchmal führt der Weg eben nicht nur geradeaus. Manchmal braucht es, wie gerade beschrieben, einen Kreisverkehr. Einen Moment der Orientierung, bevor man die richtige Ausfahrt nimmt. Auch das gehört zum Berufsleben. Sie haben sich für einen Beruf entschieden, der oft unterschätzt wird. Verwaltung bedeutet weit mehr als Gesetze, Formulare oder auch Akten, diese zu lesen und auch anzuwenden. Verwaltung bedeutet, dafür zu sorgen, dass unser Gemeinwesen, unsere Zivilgesellschaft funktioniert. Dass beispielsweise Kinder einen Kinderplatz bekommen, dass Menschen einen Ausweis erhalten, dass gebaut werden kann, dass Vereine Unterstützung finden, dass Wahlen ordnungsgemäß durchgeführt werden und dass natürlich Hilfe dort ankommt, wo sie gebraucht wird. Kurz gesagt, Verwaltung schafft die Voraussetzung dafür, dass unser Zusammenleben, unser gesellschaftliches Zusammenleben funktioniert.
0: Auch Landrat André Schröder freute sich, zu diesem feierlichen Anlass vor Ort zu sein.
2: Wir begrüßen heute 15 neue Verwaltungsfachangestellte hier in Mansfeld-Südharz. Und wenn das kein Grund ist, zusammenzukommen, und es ist eine schöne Tradition, dass die Städte und Gemeinden des Landkreises mit der Kreisverwaltung zusammen diesen Akt begehen und darauf aufmerksam machen, wie wichtig. Ich grüße vor allen Dingen die Absolventinnen und Absolventen, um die es ja heute eigentlich geht. 15. 6 davon im Landkreis, selber in der Kreisverwaltung selber. Willi Gengel, Einsatz im Ordnungsamt und Außenvollzug. Marie Heileck, Einsatz im Amt für Soziales und Integration. Leonie Heinemann, auch im Gebäudemanagement, Bauunterhaltung und Haushalt werden Verwaltungsfachangestellte gebraucht. Max Michael, Einsatz im Jugendamt, wirtschaftliche Jugendhilfe. Max Kühnemund, Einsatz im Amt für Soziales. Und Selina Oertel im Jobcenter als Fachassistentin für Leistungsgewährung. Das sind die 6. Dazu kommen die 3 Auszubildenden der Stadt Sangerhausen, 2 Auszubildende aus Hettstedt, 1 Auszubildende aus der Lutherstadt Eisleben, 2 Auszubildende der Verwaltungsgemeinschaft Mansfelder Grund-Helbra und 1 Azubi vom Abwasserzweckverband Wipper-Schlenze. Sie alle, und ich darf das, glaube ich, für uns in der Verwaltung in Gänze sagen, einen herzlichen Glückwunsch zu dieser tollen Leistung, denn das ist ein Meilenstein Ihres persönlichen Lebens und ein Abschluss, der nicht nur gebraucht wird, das sagen wir natürlich zu Recht, mit der Hoffnung, dass Sie auch in der Region bleiben, aber der auch für Sie ein Leben lang Geltung haben wird.
0: Danach erfolgte die feierliche Übergabe der Zeugnisse an die frisch gebackenen Verwaltungsfachangestellten. Das wurde nach den einzelnen Verwaltungen unterschieden. Jeweils waren die Bürgermeister oder Vertreter mit dabei, die ihren künftigen Mitarbeitern und Mitarbeiterinnen gratulierten. Den Abschluss bildeten die 6 neuen Verwaltungsangestellten der Kreisverwaltung selbst. Sie bildeten damit ja die größte Gruppe. Bevor es einen kleinen Sektempfang gab, positionierten sich die Absolventinnen und Absolventen zu einem Gruppenfoto. Bei wunderschönem Sommerwetter sicherlich eine schöne Erinnerung an den Berufsstart. Der Freundeskreis der Partnerstädte Herne Eisleben lud am 4. August auf den Marktplatz der Lutherstadt ein. Dort sollte Dr. Anton Preissig, der mit seiner Tochter Rebecca eine Benefizradtour von Danzig in seiner Heimatstadt Herne unternahm, Station machen. Mit vor Ort auch der ehemalige Bürgermeister der Ruhrgebietsstadt, Erich Leichner.
3: Die Städtepartnerschaft besteht seit 1990 und seit 2006 ist der Kontakt intensiviert worden zwischen der Jutta Fischer und mir. Ich war Mitarbeiter der Evangelischen Landeskirche und mit der Lutherdekade wurden die Kontakte noch intensiver als zuvor. Seit knapp 10

0: In den Jahren bin ich auch im Städtepartnerschaftsverein der Stadt Herne Sektionsleiter der Sektion Eisleben. Wir haben in Herne 8 Partnerstädte und jede Partnerstadt hat eine Sektion, wo die Kontakte dann intensiviert und gelebt werden. Also in diesem Jahr gibt es eine Besonderheit. Ein Palliativmediziner aus Herne macht jedes Jahr eine Spendenradtour, mal von Venedig, mal von Helsinki. Und diesmal hat er sich ausgesucht, eine Tour von Danzig nach Herne zurück zur Kranger Kirmes, immer zur Eröffnung der Kranger Kirmes. Und er besucht auf diesem Weg die Partnerstädte, die auf dem Weg liegen. Das ist Konin in Polen und eben Eisleben hier in Sachsen-Anhalt. Und wird einen Teil seiner erradelten Spenden dann hier übergeben.
1: Und dann kamen die beiden Radfahrer früher als erwartet schon an und wurden von Jutta Fischer im Namen des Freundeskreises der Partnerstädte begrüßt. Sie stellte die Anwesenden vor und übergab das Mikro an Herrn Dr. Preisig.
2: Vielen Dank an die ganzen städtischen Vertreter, an die Hospizvertreter. Wir machen das gerne. Sie haben ja auch schon erwähnt, dass wir das dritte Mal so eine lange Tour machen. Vielleicht erzähle ich, wie sich das ergeben hat. Wir haben 2024, ich habe einen kleinen Verein gegründet, wo wir für ambulante palliative Betreuung Spenden sammeln. Und ich habe damals gesagt, wenn ich 15.000 Euro Spenden zusammenbekomme, dann fahre ich mit dem Fahrrad von Venedig zu Kranger Kirmes. Wie das dann so ist, muss man sich an die Versprechen auch halten. Wir haben damals zum ersten Mal das gemacht und haben eben diese 15.000 Euro Spenden gesammelt. Und dieses Mal war es etwas Besonderes, dass wir das 2026 mit dem Verein der Städtepartnerschaft gemacht haben, dass wir uns überlegt haben, wir haben fast 20.000 Euro gespendet, dass wir einen großen Teil davon für Herne zur Verfügung stellen, aber eben auch an unsere Partnerstädte etwas bringen und so gemeinsam erleben können. Wir waren auch noch in Tichy, das heißt, wir sind über Danzig, Kugeln und Katowice gefahren. Das waren jetzt 1.300 Kilometer, das ist schon eine ganz schöne Strecke.
1: Zunächst gab es für die Radfahrer Souvenirs und Andenken aus der Lutherstadt Eisleben, Wiesis, Mansfeller Bier und noch vieles mehr. Und dann übergab Dr. Preising Spenden für das An-Hospiz in Höhe von 1.000 Euro und 500 Euro für den ambulanten Hospizdienst. Die Zuwendungen wurden natürlich dankend entgegengenommen. Mit vor Ort der stellvertretende Bürgermeister der Lutherstadt Eisleben, Sven Kassig, der die Gäste zu einem kleinen Empfang in den Ratssitzungssaal bat. Bevor es für die beiden weiterging, war so Gelegenheit, auf die Bedeutung der Städtepartnerschaft einzugehen und natürlich auch das besondere Ambiente des Gebäudes näher vorzustellen.
3: Für uns ist ganz, ganz wichtig, die über 35-jährige Städtepartnerschaft Herne und der Lutherstadt Eisleben. Ich selbst pflege diesen Kontakt auch seit 4 Jahren mit Herrn Gera, mit Herrn Dr. Dutta. Und das ist mir auch sehr, sehr ans Herz gewachsen. Das ist wirklich eine Herzenssache. Auch dieses Jahr werden wir nächste Woche auch wieder zur Kranger Kirmes fahren. Und herzlich willkommen in der Lutherstadt Eisleben hier im Rathaus, in unserem Ratssitzungssaal. Das ist unser Repräsentationsraum. Wir haben hier ein althistorisches Rathaus im 16. Jahrhundert erbaut nach einem Brand. Und Sie sehen oben an den Kreuzgratgewölben, sehen Sie das Wappen der Lutherstadt Eisleben, vorne blau und weißer Helmzier, der Grafen von Mansfeld. Und hier oben sehen Sie die Wappen der Grafschaften von Eisleben. Für uns ist es ein Repräsentationsraum. Und ja, herzlich willkommen in der Lutherstadt Eisleben. Ich denke, es ist eine riesige Wertschätzung, 1.850 Kilometer, ja. Das muss man erstmal leisten. Und ich denke, da können wir vielleicht auch dafür nochmal einen Beifall spenden.

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Nach dem Highlight der Kreisauswahl der Frauen in Blankenheim gegen den HFC hieß es am 2. August Mädchenpower, ebenfalls auf dem Sportplatz des BSC Blankenheim. Dort sollte die Kreisauswahl Mansfeld-Südharz Mädchen U17 gegen die U15 des Chemnitzer FC antreten. Der Vorsitzende Frauen- und Mädchenfußball beim Kreisfachverband Fußball Mansfeld-Südharz, Andreas Koch, der uns auch für diesen Beitrag ausführlich mit Informationen versorgte, hatte ursprünglich beim CFC für ein Freundschaftsspiel am 22.08. angefragt, da die Kreisauswahl Mansfeld-Südharz Mädchen erst am 19.08. offiziellen Trainingsauftakt hat. Im Gegenzug fragte der CFC für diesen Termin am 2. August an. Aufgrund der Ferien in Sachsen-Anhalt war nicht sicher, ob überhaupt ein spielfähiges Team zustande kommt. Und da, wie erwähnt, der Trainingsbetrieb noch nicht im Gange war, traten die Mädels sozusagen ohne jede Vorbereitung an. Und während Diana Block als Schiedsrichterin die erste Begegnung anpfiff, muss erklärt werden, warum aus dem angesetzten Freundschaftsspiel ein Miniturnier wurde. Denn obwohl viele Stammspielerinnen der Kreisauswahl im Urlaub waren, ergab die Abfrage, dass genügend Mädels absolut Bock dieses Match hatten. Plötzlich hatten sich 18 Mädels gemeldet, so dass mit Absprache der Chemnitzer Gäste entschieden wurde, ein kleines Turnier zu spielen, in dem es zwei Teams der Kreisauswahl gab, in schwarzer und weißer Spielkleidung. So wurde dann auf verkürztem Großfeld gespielt in der Teamstärke 1:7. Und hier zu sehen im ersten Spiel Kreisauswahl Team Weiß gegen den CFC. Die Dauer wurde auf 30 Minuten festgelegt. Danach sollte die Kreisauswahl Team Schwarz gegen den CFC spielen und zum Abschluss die beiden Teams der Kreisauswahl gegeneinander. Für die ca. 100 Zuschauer also 90 Minuten Mädchenpower pur. Das Trainerinnen-Team der Kreisauswahl um Chefcoach Lisa, unterstützt von Trainerin der U23 Vicky, hatten dann tatsächlich 16 Mädels zur Verfügung, zwei waren leider nicht angereist. Und die kamen aus folgenden Vereinen, zwei vom VfB Sangerhausen, beide mit Erstspielrecht bei den Jungs von Blau-Weiß Farnstedt, ebenfalls zwei vom MSV Eisleben, zwei vom FSV Sittendorf, auch zwei von der LSG Lieskau und je ein Mädel von Aufbau Eisleben, Merkur Volkstedt, dem Mansfelder SV, der JSG Mansfelder Grund und der JSG Riestedt-Gonnertal, Einert Halle, Langeneichstedt, dem Halleschen FC und der JSG Romonter Seegebiet. Bemerkenswert auch, dass 9 Mädchen mit Zweitspielrecht bei den Hornets Lieskau spielen. Und damit ging von den Veranstaltern ein großer Dank an den Coach der Hornets für die Unterstützung der Kreisauswahl. Die Gäste hatten 12 Mädels im Kader. Als Trainer stand Daniel am Spielfeldrand. Zum Spielverlauf. Hier sehen wir das erste Tor für die Gäste durch Johanna. An Chancen für die jungen Damen der Kreisauswahl lag es nicht. Davon hatten sie jede Menge. Aber es waren die Damen aus Chemnitz, die dann auch Tore erzielten, nämlich zunächst Clara und kurz danach Felice. Kurz vor Ende verkürzte noch Summer mit einem Fernschuss zum 1:3. In der zweiten Partie mit dem Team Schwarz lief es aus Sicht der Mansfeld-Südharzer besser. Nach einem 0:1 Rückstand konnten die jungen Damen das Spiel drehen und am Ende hieß es 3:1 für das Team Schwarz der Kreisauswahl Mansfeld-Südharz. Und am Ende spielte noch Team Schwarz gegen Weiß und es ist gar nicht so schlecht, denke ich mal, dass es am Ende dort 2:2 hieß. Auf alle Fälle ein tolles Highlight für die Mädels der Region mit Spaß und Freude am Fußball. Es war sozusagen ein Vorauftakt für die Mädels, bevor die Saison dann tatsächlich startet. Es ging nicht um das Ergebnis, Sieg oder Niederlage, sondern um endlich wieder Kicken, Spaß am Fußball nach der langen fußballlosen Zeit.

0: Das Dorffest in Laimbach, einem Ortsteil von Querfurt, fand in diesem Jahr zum 57. Mal statt. Mit Recht kann man da von einer langen Tradition reden. Mit viel Engagement und Routine bereitete der Traditionsverein Laimbach das Fest vor. Immer wieder gehen sie dabei neben altbewährten auch neue Wege. So fand in diesem Jahr erstmals ein kleiner Flohmarkt statt und ein Darts-Turnier.
1: Wir versuchen ja immer wieder neue Programmpunkte zu machen und dieses Jahr, man sieht es ja hier, der Dartverein, der jetzt seit einem Jahr sich gegründet hat, hat gesagt, wir wollen eine Dart-Tournee machen zum Dorffest und man sieht es ja, über 100 Darter sind hier und wollen heute um den Titel spielen und das ist ein guter Programmpunkt und der Verein ist auch gut integriert worden in das Laimbacher Vereinsteam und uns freut es einfach, dass das so gut angenommen wird.
2: Das war gerade ein gutes Stichwort. Ihr seid ja nur eine recht überschaubare Anzahl von Vereinen und trotzdem scheint es zu funktionieren, das Vereinsleben, und ihr arbeitet eng zusammen.
1: Ja, also da muss ich echt sagen, das funktioniert noch sehr super, weil wir sind in Summe 7 Vereine. Der Oberverein ist der Traditionsverein und in diesen fließen die ganzen Untersporten ein, sage ich mal. Und das läuft wirklich seit Jahrzehnten richtig gut und ich hoffe, es läuft auch noch weiter so, wie es jetzt läuft.
2: Das ist natürlich die große Frage, bei 7 Vereinen in einem kleinen Örtchen wie Laimbach, da ist ja fast das ganze Dorf Mitglied in einem Verein.
1: Ja, ist wirklich so und es wird, ich muss ehrlich sagen, auch immer schwieriger, da welche jüngeren Klientel jetzt mit reinzubekommen. Also der Altersdurchschnitt in dem Verein ist schon sehr hoch, ausgenommen der Dartverein, sonst so Traditionsverein, ist schon der Altersdurchschnitt sehr, sehr hoch. Aber wir versuchen immer das Beste draus zu machen und ich gucke positiv in die Zukunft. Und mit einem 320-Seelendorf sowas auf die Beine zu stellen, wir haben ja einen Plan hier, 21 Feste dieses Jahr, ist schon eine Leistung für so ein kleines Dorf. Ja.
0: Das Darts-Turnier startete am Samstagmorgen mit der Team-Challenge. Zweierteams konnten sich im Vorfeld anmelden, um dann am Turniertag in 6 Gruppen die Besten zu ermitteln. Über 100 Teilnehmer zeigten den Verantwortlichen, dass dieses Turnier den Nerv der Besucher traf.
3: Diese Idee ist entstanden aus einer Bierlaune heraus, beim Kumpel in der Garage an der Dartscheibe. Da haben wir festgestellt, Mensch, das macht Spaß und ringsrum war überall so der Boom und da haben wir gesagt, los, wir versuchen das einfach selber. Und da haben wir zu dritt den Dartverein gegründet mit 2 Scheiben im Kulturhaus, haben wir angefangen und ja, dann hat sich das ergeben, dass wir dann einen schönen Raum bekommen haben von Steffen Ofzreck, konnten wir den mieten. Da haben wir uns eben schnell vergrößert, mit der neuesten Technik ausgestattet und dann wurden es immer mehr Mitglieder.
2: Seid ihr denn inzwischen?
3: Wir sind inzwischen 14 feste Mitglieder und dann haben wir noch so 4, 5, die ab und an mal kommen, wie sie Lust und Laune haben. Wir haben auch immer einmal die Woche auf für die, die einfach mal Bock haben und einfach nur mal gucken wollen.
2: Jetzt habt ihr gleich so ein großes Turnier organisiert. Wie zufrieden seid ihr denn mit der Resonanz?
3: Also wir sind sehr zufrieden. Wir haben uns in der kurzen Zeit, denke ich, auch einen guten Namen gemacht. Ja, unser erstes großes Turnier, da kam ja die NDL auf uns drauf zu. Das ist die Newcomer Darts League. Das ist so eine Liga für Amateurspieler. Die sind auf uns drauf zugekommen, ob wir das nicht ausstatten wollen, weil wir eben so tolle Räumlichkeiten haben und eine große Reichweite auf Insta haben. Genau, und das war für uns natürlich eine große Chance. Die haben wir genutzt. Und dann veranstalten wir jetzt auch eigene Turniere. Und das hat sich dann jetzt recht gut angeboten in Zusammenarbeit mit einem großen Laimbacher Traditionsverein, dass wir hier natürlich auch zum Heimatfest ein guter Programmpunkt sind. Und die Spieler kommen auch gerne zu uns. Man kennt sich mittlerweile auch schon gut.
0: Die Teamgegner wurden per Los ermittelt. In der Vorrunde hieß es jeder gegen jeden in der Gruppe. Im System Best of 3. Unter den Spielern fanden sich auch 2 prominente Querfurter Personen.
4: So ist es. Rüdiger Seifert und Andreas Nette haben sich angemeldet. Spaß, Spiel, Spannung. Wir schauen mal, wie weit sie kommen.
2: Ich wollte gerade sagen, habt ihr schon mal einen Blick drauf geworfen, welche Qualität sie im Dartspiel haben?
4: Sie hatten ein Spiel, glaube ich, bis jetzt, aber ich glaube, das haben sie verloren.
0: Ob die beiden Bürgermeister es über die Vorrunde hinaus geschafft haben, wissen wir nicht. Spaß hatten sie jedenfalls. Nach der Vorrunde ging es in die K.O.-Phase. 32 Teams durften hier weiterhin ihr Können zeigen, um eventuell ins Halbfinale einzuziehen. Das Halbfinale wurde Best of 5 gespielt. Das Finale ging dann über 7 Runden. Die Sieger des Teamturniers standen am späten Abend fest. Steve Luther und Marcel Langner freuten sich über den ersten Platz beim ersten Darts-Turnier zum Dorffest. Am Sonntag trafen sich viele der Teamspieler noch einmal wieder, um im Einzel ihr Können erneut unter Beweis zu stellen.

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0: Nein, das sind keine Rock-and-Metal-Klänge. Und nein, wir lassen hier auch nicht das falsche Video laufen. Denn auch ein solcher Sound gehörte am Wochenende vom 17. bis zum 19. Juli zum Steinberg-Festival in Hettstedt. Die Veranstalter hatten zum wiederholten Mal zu diesem Nischen-Event eingeladen und schon bei den Übernachtungszeltgästen wurde der Trend sichtbar. Das Festival wächst, zwar langsam, aber stetig. Da sich an diesem Wochenende ja alles um Musik drehte, wurde auch das Wecken der Camper musikalisch umgesetzt. Der Spielmannszug Großörner zog über den Platz und sammelte sich dann vor der Bühne für ein kleines Platzkonzert. Zwei Handvoll Metal-Fans, die schon früher aufgestanden waren, stimmten sich dabei auf den Tag ein. Klar, dass nebenbei Frühstück angesagt war. Entweder klassisch mit Kaffee oder
1: Frühstück!
2: Frühstück ist angerichtet!
0: Um aber die eigentliche Festivalatmosphäre zu erleben, drehen wir die Uhr gut 9 Stunden vor. Zu dieser frühen Abendstunde stand gerade eine der 11 Bands auf der Bühne. Indifference kommt aus Leipzig, doch waren sie bei weitem nicht diejenigen mit der längsten Anfahrt. Zum Festival waren die Bands aus Berlin, Hamburg, Frankfurt am Main, Bamberg, Halle oder aus dem Erzgebirge angereist, wobei die Aufzählung nicht vollständig ist. Doch zurück zu Indifference. Wie auch bei den anderen Auftritten traf die Musik den Geschmack der Besucher. Was für andere Ohren eher gewöhnungsbedürftig klingt, ist bei weitem nicht so exotisch, wie man meinen mag. Laut Statista-Daten geben in der deutschsprachigen Bevölkerung ab 14 Jahren rund 3,5 Millionen Personen an, sehr gerne Hardrock und Heavy Metal zu hören. Und für die Fans gab es daher natürlich auch einiges an Merchandising zu erwerben. Beenden wir den Festivalbesuch mit einem Schritt zurück. Fast den ganzen Tag war auch der Wünschewagen des ASB vor Ort. 10% des Ticketpreises im Vorverkauf wurden an das Projekt gespendet. Dies zeigt, dass auch die ganz harten Kerle und Mädels ein großes Herz haben.
3: Der Wünschewagen ist ja überall präsent, aber ich sehe ein neues Gesicht. Wie kommt denn das?
4: Ja, das Festival hier sind Freunde von mir. Also ich kenne zumindest 1, 2 Mitarbeiter, die das hier mit veranstalten. Und ich mag die Musik privat auch und deswegen bin ich auch hier. Und ich unterstütze den Wünschewagen auch privat und bin da sehr aktiv. Und deswegen ist es mir eine Herzensangelegenheit, auch hier den Wünschewagen zu vertreten.
3: Also das angenehm mit dem Nützlichen verbunden. Nun ist es so, der Wünschewagen, dieses Projekt ist ja noch nicht uralt, aber doch schon eine ganze Weile jetzt am Markt sozusagen und er erfüllt schon ganz viele Wünsche, er kriegt auch ganz viel Unterstützung von den Leuten. Ist das schon ausreichend oder wünscht ihr euch noch mehr?
4: Mehr geht natürlich immer, es ist immer eine Freude, weil jeder Euro ist natürlich gut angelegt für den Wünschewagen und erfüllt einfach einen letzten Wunsch sozusagen, ja.
3: Was war bisher dein schönstes Erlebnis in diesem Zusammenhang? Gibt es da eins, das man nennen kann?
4: Ja, wir waren bei einem Fußballspiel beim FC Bayern und wir haben Thomas Müller getroffen und Manuel Neuer getroffen. Thomas Müller hat sich Zeit für uns genommen, trotz dass Corona war und wir durften im Mannschaftshotel übernachten.
3: Also du bist auf jeden Fall auch weiterhin Feuer und Flamme und immer dabei.
4: Ja, immer. Ja, definitiv.
0: Außerdem gab es beim Steinberg Festival im Verlauf des Tages auch jede Menge Spaß. Sei es beim 30 Meter Wasserrutschen-Contest oder beim Bierpong XXL. Fazit? Auch wenn es noch immer nur eine Nische ist, Veranstalter und Besucher haben ein überaus angenehmes Wochenende in der Wipperstadt verbracht und dabei ihrer Leidenschaft Rock- und Metal-Musik hören frönen können.

0: Am 18. Juli 2026 präsentierte sich der sonst recht belebte Hof der Seniorenresidenz Schlossblick in Mansfeld verwaist. Die Bewohnerinnen und Bewohner, die gesamte Pflegemannschaft sowie zahlreiche Angehörige und weitere Gäste hatten sich in den Garten hinterm Haus begeben, um bei bestem Wetter Sommerfest zu feiern. Bei Kaffee und Kuchen, Bowle und anderen kalten Getränken sowie musikalischer Unterhaltung durch die DJs Adi und Michi fühlten sich alle Gäste von Anfang an pudelwohl. Dass es auch im Alltag so ist, dafür wird in der Pflegeeinrichtung ebenfalls gesorgt.
1: Schönen guten Tag. Ich bin jetzt seit 10 Jahren hier im Unternehmen als Pflegefachkraft und seit dem letzten Jahr hat sich bei uns ein bisschen was verändert. Wir haben für unsere Bewohner ein paar Tiere dazu bekommen. Wir haben 3 Katzen im Haus, die handzahm sind, die sind geimpft, gechippt. Die Personen, die kümmern sich da alle ganz lieb drum. Draußen haben wir ein Minischwein dazu bekommen. Immer wieder Kaninchen, wo die Bewohner auch alle sehr erfreut sind, da auch mal zu streicheln. Und ja, das macht halt auch Lust auf draußen, weil wir sind ja auch bemüht, unsere Leute so viel wie es geht an die frische Luft zu bekommen.
2: Haben ja auch ein schönes Gelände hier.
1: Genau, das Gelände ist schön, der Teich ist noch da. Ja, das ist eigentlich so die Neuerung. Und ansonsten an den Pflegeplätzen hat sich nicht viel verändert. Wir haben Kurzzeitpflege, Vollzeitpflegeplätze. Es sind 2 betreute Wohnzimmer am Heim, die gerade besetzt sind. Ja, ansonsten, wie gesagt, alles beim Alten.
2: Die Mannschaft steht?
1: Genau, die Mannschaft steht, die Bewohner sind glücklich. Wir versuchen auch immer unser Bestes, gerade mit diesen Festen. Wie gesagt, immer fürs Beste für die Bewohner.
0: Wie schon im vergangenen Jahr war es wieder der Heimbeiratsvorsitzende Dieter, der als Erzähler auftrat und auf einen wichtigen Programmpunkt einstimmte.
3: Ich muss mich erst einmal vorstellen, mein Name ist Grimm, Dietrich Grimm, Professor. Ein direkter Nachfahr der Gebrüder Grimm, der 11. Generation. Na, fangen wir an. Vor nicht allzu langer Zeit ist hier bei Mansfeld eine besonders mystische Geschichte passiert, welche sehr einem bekannten Märchen ähnelt. Es ist mir eine Ehre, eben diese Geschichte einem interessierten Publikum zu erzählen und mit lebenden Bildern erzählen lassen. Die Teilzeugen von damals konnten oder wollten das Geschehene nicht noch einmal durchleben. Ich fand aber ein paar sehr gute und hochmotivierte, aufpassen, Feierabend-Kleinkunstdarsteller, die mutig genug sind, das Ereignis so wahrheitsgemäß wie möglich aufzuführen.
0: In gewohnter Weise übernahmen die Rollen dieser neuen Geschichte von Rotkäppchen und dem Wolf unter anderem Damen und Herren der Belegschaft. Und alle hatten ihren Spaß dabei.
4: Plötzlich erscheint der böse Wolf. In Richtung Großmutter aufmacht, tritt auf einmal der mutige Jäger aus dem Unterholz. Er geht auf Rotkäppchen zu und spricht:
5: Ich bin der Märchenprinz, Mama Märchenprinz. 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
1: Am Ende gab es viel Applaus für das kleine Theaterstück, während nun bis in den Abend ausgelassen gefeiert wurde.

0: Das Gebäude der Riestädter Kita ist in die Jahre gekommen und vor allem auch den Energieverbrauch betreffend nicht mehr zeitgemäß. Die aktuell 54 Kinder, die die Einrichtung besuchen, fühlen sich hier trotzdem sehr wohl. Auch wenn sie und ihre Erzieherin noch ein paar besondere Wünsche hätten.
1: Auch ein Pool.
2: Ein Pool, ein Kindergartenpool mit Rutsche. Das wäre toll.
1: Und ich?
2: Und im Kindergarten drin, was wünscht ihr euch da?
1: Ich guck auch nicht.
2: Eine Puppenecke, richtig? Und ein Kaufladen? Genau. Und ein richtiges Puppenhaus. Ja? Genau.
1: Ein Spielplatz, ein neuen.
3: Und was noch?
1: Eine neue Schaukel.
0: Auch wenn diese Wünsche vielleicht noch warten müssen, hatte sich an jenem Tag Mitte Juli 2026 hoher Besuch im Sangerhäuser Ortsteil angesagt.
3: Wer kommt heute?
1: Der Oberminister und der Bürgermeister.
0: Energieminister Professor Dr. Armin Willingmann machte auf seiner Sommertour auch einen Abstecher nach Riestädt, um Bürgermeister Thorsten Schweiger gleich zwei Fördermittelbescheide zu übergeben. So unterstützt das Energieministerium mit dem Programm Sachsen-Anhalt Effizienz Kommunen und gemeinnützige Träger bei Investitionen in moderne, nachhaltige Gebäude. In diesem Fall die Kitas in Riestädt sowie im Sangerhäuser Ortsteil Wippra.
4: Was wollen wir hier machen? Wir wollen in der Tat energetisch sanieren. Und wir denken also, dass solche Investitionen, gerade in Kitas, natürlich auch eine Investition in die Zukunft unserer jungen Familien insbesondere sind. Und deswegen liegt uns eigentlich am meisten am Herzen oder sehr am Herzen. Wir haben hier in Riestädt vor, die Fassade und die Fenster energetisch zu sanieren. Also ganz konkret neue Fenster, Erneuerung, Wärmedämmverbundsystem, Trockenlegung, Sockelbereich. In Wippra, auch da wollen wir von der Förderung profitieren. Auch da die Sanierung der Fassade, Erneuerung, Wärmedämmverbundsystem, Trockenlegung.
5: Sachsen-Anhalt Effizienz hört sich ja so ein bisschen schwerfällig an. Was haben wir uns gedacht? Wir haben relativ viele Förderprogramme für Wohngebäude, für Gebäude, in denen vor allen Dingen für privates Wohnen, aber auch für öffentliche Nutzung. Aber was wir nicht haben, sind sogenannte Nicht-Wohngebäude-Förderungen. Und genau um die geht es bei Sachsen-Anhalt Effizienz. Das heißt also, gefördert werden können nur Objekte, in denen man eben nicht dauerhaft lebt, sondern wie hier in einer Kindertagesstätte einige Stunden am Tag verbringt. Und dieses Programm, das wir mit etwa 95 Millionen Euro ausgestattet haben, hat eine außerordentlich große Nachfrage. Und zwar insbesondere, und insoweit sind Sie gar nicht allein, lieber Herr Schweiger, insbesondere aus dem Bereich von Kindertagesstätten, von Schulen, von Horten, von Einrichtungen, die wir für unsere Jüngsten brauchen und die in einen vernünftigen Zustand gebracht werden sollen. Weil es um energetische Sanierung geht. Und bei der energetischen Sanierung geht es ja vor allen Dingen für uns einmal um die Frage, weniger Geld ausgeben für Energie, darüber hinaus einen Beitrag leisten zum Klimaschutz und darüber hinaus in den nächsten Jahren auch vernünftige Rahmenbedingungen schaffen für junge Familien, für die Jüngsten von uns.
0: Und mit Freude nahm der Bürgermeister die Förderunterlagen entgegen. Immerhin handelt es sich für beide Objekte insgesamt um eine Investitionssumme von ca. 591.000 Euro, wovon 532.000 Euro aus Mitteln des Europäischen Fonds für regionale Entwicklung, EFRE genannt, über das Energieministerium ausgereicht werden.

0: des Hauses ändert sich ja nicht nur mit der neuen Heizung, sondern wir müssen durch eine Fassadendämmung und neue Fenster halt den Energiebedarf des Gebäudes senken.
1: Und auch Ilona Korthäuser und Jeanette Rüdiger, die die Leitung der Rieschtetter Kita Spatzennest innehaben, freuen sich über die bevorstehende Investition in ihr Haus. Und die Kinder?
2: 3, 4.
3: Wer?

0: In den frühen Morgenstunden des 30. Juli gegen 3.10 Uhr kam es im Schloss Wallhausen zu einem Brand. Feuerwehr, Rettungsdienst und Polizei waren mit einem Großaufgebot im Einsatz. Die im Gebäude befindlichen Personen konnten rechtzeitig in Sicherheit gebracht werden. Verletzte im Zusammenhang mit dem Brand sind nicht zu verzeichnen. Das Gebäude wurde durch das Feuer erheblich beschädigt. Die Höhe des entstandenen Sachschadens dürfte im Millionenbereich liegen. Aufgrund der starken Rauchentwicklung erfolgten entsprechende Warnungen an die Bevölkerung. Es wird in alle Richtungen ermittelt, ob ein technischer Defekt oder ein Branddelikt ursächlich für das Feuer war, ist Gegenstand der Ermittlungen. Deswegen werden auch keine weiteren Angaben zu den Hintergründen des Brandes oder zu möglichen beteiligten Personen gemacht. Nach derzeitigem Erkenntnisstand fanden vor dem Brandausbruch keine Dacharbeiten an dem Gebäude statt. Zur Erklärung der Brandursache untersuchten Spezialisten der Kriminalpolizei aus der Polizeiinspektion Halle den Brandort. Die Ermittlungen führt das Polizeikommissariat der Polizeiinspektion Halle. Nach dem verheerenden Brand des Schlosses Wallhausen wird in Abhängigkeit der Betretbarkeit des Gebäudes und der Umgebung eine umfangreiche Dokumentation des Schlossareals durch einen Drohnenspezialisten erfolgen. Die Dokumentation dient in Ergänzung zu den Aktivitäten der Feuerwehr, der denkmalschutzrechtlichen Datenerhebung für einen möglichen Wiederaufbau. Landrat André Schröder bedankt sich ausdrücklich beim Landesamt für Denkmalpflege und Archäologie, dass dieses Vorgehen im Wege der Amtshilfe ermöglicht.
1: Während einer Pressekonferenz in Sangerhausen informierten Vertreter des Landkreises, der Agentur für Arbeit und des Jobcenters Mansfeld-Südharz über das Pilotprojekt Bürgerarbeit, das jetzt im Landkreis startet und damit das erste seiner Art im Land Sachsen-Anhalt ist. Bürgerarbeit heißt aktivieren durch Fordern und soll auch langjährige Bezieher von Bürgergeld wieder in Beschäftigung bringen. Grundlage dafür ist eine Gesetzesänderung durch den Bund. Darin heißt es salopp gesagt, wer arbeiten kann, der soll auch mit anpacken. Seit dem 1. Juli diesen Jahres gibt es die Möglichkeit, dies auch einzufordern. Mit Konsequenzen für diejenigen, die sich verweigern, sagte Landrat André Schröder und nannte auch die für den Landkreis relevanten Zahlen.
2: Wir haben ja bei den Leistungen, die Erwerbsfähige beziehen aus dem Jobcenter, wenn wir kranke Fachkräfte, die vermittlungsfähig oder in der Weiterbildung, wenn wir das alles abziehen, 4.600, dann nach dem Asylbewerberleistungsgesetz 200, die wir sofort aktivieren könnten für Arbeitsgelegenheiten, nicht für die Jobvermittlung, wo es Vermittlungshemmnisse gibt, kein Führerschein, wie auch immer. Aber für Arbeitsgelegenheiten ist das Potenzial mit 4.800 gesagt, Arbeitsgelegenheiten in diesem Jahr 300 plus X, das soll sich jetzt erhöhen. Und vielleicht noch eine andere Zahl, mit Zahlen kann man in diesem Bereich alle erschlagen, aber ich will es nur mal, dass man eine politische Verantwortung spürt für das Thema. Herr Hanschow hat ausgeführt, das sind 122 Millionen Euro, die das Jobcenter verteilt, jedes Jahr in diesem Landkreis, für Hilfen zum Lebensunterhalt, für die Kosten der Unterkunft, für alles Mögliche zur Grundsicherung. 122 Millionen auf einen Einwohnerbestand von 129.000 heißt roundabout eine Steuerlast pro Einwohner vom Baby bis zum Kreis von 900 Euro für die Mansfeld-Südharzer. Nur für die Leistungen des Jobcenters jedes Jahr. Und dann zu sagen, wer das macht und berechtigt Anspruch hat, der muss auch in der Lage sein, entsprechend seiner Möglichkeiten auch zu helfen. Und da sehen wir die Arbeitsgelegenheiten, Vorrang für die Jobvermittlung, Weiterbildung, das hat alles Vorrang. Aber diejenigen, die dann noch bleiben, und das Potenzial ist beträchtlich, sind mehrere Tausend, zu sagen, dann müssen sie der Gemeinschaft was geben, dann müssen sie für den Verein was machen, für eine Kommune was machen, für eine Schule, für einen Sportverein, für eine Kita, für einen Friedhof, wie auch immer.

0: und da etwas tun. Das ist sozusagen die Idee, dass das aktiviert, dass das Struktur in den Tag bringt, dass man auch einen Wecker klingelt, dann aufsteht und diese Dinge wieder zuführt.
1: Ausdrücklich unterstützt wird das Pilotprojekt Bürgerarbeit auch von Ministerpräsident Sven Schulze, der während der Pressekonferenz anwesend war und betonte, dass er das Projekt als Vorbild für Sachsen-Anhalt etablieren möchte.
2: Ich sage Ihnen aber auch, das ist gar nicht mein Hauptanliegen, hier irgendjemanden in irgendeiner Weise bloßstellen zu wollen und zu sagen, du bist jetzt aber mal dran und musst arbeiten, sondern es geht um eine ganz andere Thematik. Der André Schröder hat es gerade gesagt, es gibt hier über 4000 allein im Landkreis Mansfeld-Südharz, 4000 Menschen, die theoretisch zur Verfügung stehen. Das sind nicht alles Menschen, die morgen sofort in eine reguläre Arbeit kommen können. Das sind im Moment leider Gottes die wenigsten. Also wenn es die Möglichkeiten gibt, jemanden in eine Arbeit hineinzubekommen, und ich habe mir das gerade zeigen lassen, dass es hier knapp 1000 offene Stellen aktuell nur bei Ihnen gemeldet gibt. Da sind ja noch mal einige dabei, die bei Ihnen noch gar nicht gemeldet sind. Es gibt also auch in der jetzigen Zeit hier in Mansfeld-Südharz viele offene Stellen. Aber wenn man sich komplett am Ende verweigert, dann gibt es halt auch die Möglichkeit jetzt der Leistungsminderung, die es vorher so in diesem Umfang zumindest in dieser Möglichkeit nicht gab. Oder das ist auch, muss man auch ehrlicherweise sagen, es gibt natürlich auch die Möglichkeit, dass sich jemand komplett vom System abmeldet. Es gibt ja keinen Zwang der Arbeit in Deutschland.
1: Im Anschluss besuchte der Ministerpräsident gemeinsam mit den Vertretern des Landkreises, der Arbeitsagentur und des Jobcenters Mansfeld-Südharz sowie den Pressevertretern das Projekt Widerwert der GFM GmbH in Sangerhausen. Seit dem 1. Juni bereiten dort langzeitarbeitslose Menschen gebrauchte Alltagsgegenstände für gemeinnützige Einrichtungen auf und werden so im Rahmen einer Arbeitsgelegenheit schrittweise wieder an Beschäftigung herangeführt. Sven Schulze zeigte sich begeistert, wie Bürgerarbeit in der Praxis funktionieren kann und bedankte sich beim Landkreis Mansfeld-Südharz, dass dieser bei dem wichtigen Vorhaben Verantwortung übernimmt und als erste Pilotregion vorangeht. Und während der CDU-Mann, der sich im Wahlkampf befindet, die Fragen eines Kamerateams vom Bayerischen Rundfunk beantwortete, berichtete Thomas Handschuh, Geschäftsführer des Jobcenters Mansfeld-Südharz, wie das Projekt konkret umgesetzt wird.
3: Wir haben 60 Kunden identifiziert, denen wir ein individuelles Unterstützungsangebot geben wollen. Wir laden sie alle zum persönlichen Gespräch ein, erklären die Hintergründe, hinterfragen nochmal, was sind die Gründe für die Arbeitslosigkeit, welchen Unterstützungsbedarf haben sie und legen dann einen Plan fest mit Einzelschritten, ob das eine Bewerbung ist, ob das eine Qualifizierungsmaßnahme ist, ob es ein gemeinsamer Termin bei einem Arbeitgeber ist oder ob es die Zuweisung zu einer Arbeitsgelegenheit ist. Das legen wir dann fest und besprechen das mit dem Kunden.
4: Vielleicht noch, wie haben Sie die identifiziert? Was gibt es da für Maßgaben?
3: Also haben wir völlig freigelassen, wir haben einfach unsere Integrationsfachkräfte gefragt. Welche Kunden bedürfen Unterstützung? Welche Kunden sind grundsätzlich in der Lage, brauchen aber einen Anstoß?
1: Ob und wie das funktioniert, bleibt zunächst noch offen und wird sich zeigen. Eine erste gemeinsame Auswertung ist für November 2026 geplant.
5: Erlebniswelt Museen e.V. lud gemeinsam mit dem Trägerverein Novalis Taufkirche e.V. zur Fotoausstellung Die Anwesenheit von Abwesenheit ein und nahm Besucher und Besucherinnen mit auf eine Reise, die Faszination verlassener Orte aus ganz unterschiedlichen fotografischen Perspektiven zu entdecken. Die Eröffnung fand am 31. Juli im ehemaligen Inspektorhaus am Novalis Schloss in Oberwiederstedt statt. Sylvia Meindl von Erlebniswelt Museen e.V. und eine der Fotografinnen verriet uns mehr über die Exposition.
6: Ja, wir sind eine befreundete Gruppe von 5 Personen und wir gehen regelmäßig in verlassene Gelände und fotografieren dort. Allgemein versuchen wir immer eine Betretungsgenehmigung vorzubekommen, bevor wir dort Fotos machen. Und hier ist es ein verlassenes Gebäude der Stadt Anstein gehört es. Und es ist seit Anfang der 90er Jahre nicht mehr in Nutzung und wir dachten, es ist die beste Location, um solche Fotos auszustellen. Also man kann sich jetzt zum Heimatfest dieses Wochenende die Fotos anschauen oder dann bis zum 4. Oktober übers Novalis Schloss sich anmelden.
5: Dann war es an ihr, die Ausstellung zu eröffnen und den vielen Interessierten näher zu bringen. Sie übergab dann das Wort an Hans-Joachim Himmel, dem Vorsitzenden des Trägervereins Novalis Taufkirche.

0: Kirche e.V.
1: Ja, ich möchte Sie auch alle recht herzlich begrüßen. Doch erstaunlich viele hier erschienen an diesem warmen Tag. Ja, warum sage ich die ersten Worte? Deshalb, weil wir eigentlich die Besitzer dieses Hauses sind. Wir haben dieses Haus vor 3 Jahren auf Mietbasis von der Stadt Arnstein übernommen, genauso wie den Kornspeicher. Ja, und versuchen hier in diese beiden Objekte Leben reinzukriegen. Der eine oder andere war sicherlich schon bei einer Veranstaltung im Kornspeicher. Es hat sich im Prinzip in den letzten 3 Jahren ordentlich etabliert. Ja, und im vergangenen Jahr kam so der erste Gedanke auf, jetzt müssten wir uns eigentlich auch mal diesen Inspektorhaus mit seiner Geschichte und mit seiner noch sehr gut erhaltenen Bausubstanz widmen. Und da haben wir im vergangenen Jahr relativ spontan am 1. November ein Halloween-Schloss draus gemacht. Ja, was auch wieder erwarten, sehr, sehr gut angenommen wird. Und dann sind wir kennen uns ja nun schon ein bisschen länger, sind wir dann ins Gespräch gekommen, habe gesagt, Mensch, Kinder, ich möchte eigentlich ja wieder eine Ausstellung drin haben. Haben wir erst über die Mansfeld-Bilder gesprochen, Mansfeld-Galerie. Ja, und dann kam Silvia und sagte, ich habe auch Bilder. Ja, ich beschäftige mich mit Lost Places. Naja, wenn man das Haus so sieht, passt eigentlich dazu.
0: Damit war die Ausstellung eröffnet und die Interessierten strömten in die Räume, um sich selbst ein Bild zu machen, aus welchen Perspektiven die Lost Places in ihrer Einzigartigkeit dargestellt wurden. Die Fotografien machten deutlich, dass verlassene Orte weit mehr sind als leere Gebäude. Sie dokumentieren den Wandel gesellschaftlicher und politischer Systeme, erzählen von vergangener Industrie- und Alltagskultur und zeigen eindrucksvoll, wie sich verlassene Räume verändern und neu inszenieren lassen. Darüber hinaus machen sie sichtbar, wie sich die Natur Schritt für Schritt die leeren Gebäudehüllen zurückerobert. Ergänzt werden die Fotografien durch eine begehbare Lost Place-Kulisse, ausgewählte Fundobjekte sowie einen Film, der sich einer dystopischen Zukunftsvision widmet und die Ausstellung atmosphärisch erweitert. In den Sitzungssaal der ehemaligen Maltscheune in der Lutherstadt Eisleben wurde am 31. Juli zu einer Feierstunde anlässlich der Übergabe der Zeugnisse für die frisch gebackenen Verwaltungsfachangestellten in den Verwaltungen des Landkreises Mansfeld-Südharz eingeladen. Die Eröffnung übernahm Frau Lass vom Amt für Personal und Organisation des Landkreises. Musikalisch begleitete die Feierstunde der stellvertretende Leiter der Kreismusikschule, Herr Seemann.

0: Danach ergriff der stellvertretende Bürgermeister der Lutherstadt Eisleben, Sven Kassig, das Wort.
1: Liebe Absolventinnen und Absolventen, vor 3 Jahren sind Sie in Ihrer Ausbildung gestartet. Damals war vieles vielleicht noch eine Einbahnstraße. Lernen, verstehen, Erfahrung sammeln. Heute stehen Sie an einer Weggabelung. Ab heute geht es nicht mehr nur darum, Wissen aufzunehmen. Jetzt beginnt der Austausch. Sie bringen Ihr Wissen ein, treffen Entscheidungen, übernehmen Verantwortung und gestalten Verwaltung aktiv mit. Und manchmal führt der Weg eben nicht nur geradeaus. Manchmal braucht es, wie gerade beschrieben, einen Kreisverkehr. Einen Moment der Orientierung, bevor man die richtige Ausfahrt nimmt. Auch das gehört zum Berufsleben. Sie haben sich für einen Beruf entschieden, der oft unterschätzt wird. Verwaltung bedeutet weit mehr als Gesetze, Formulare oder auch Akten, diese zu lesen und auch anzuwenden. Verwaltung bedeutet, dafür zu sorgen, dass unser Gemeinwesen, unsere Zivilgesellschaft funktioniert. Dass beispielsweise Kinder einen Kinderplatz bekommen, dass Menschen einen Ausweis erhalten, dass gebaut werden kann, dass Vereine Unterstützung finden, dass Wahlen ordnungsgemäß durchgeführt werden und dass natürlich Hilfe dort ankommt, wo sie gebraucht wird. Kurz gesagt, Verwaltung schafft die Voraussetzung dafür, dass unser Zusammenleben, unser gesellschaftliches Zusammenleben funktioniert.
0: Auch Landrat André Schröder freute sich, zu diesem feierlichen Anlass vor Ort zu sein.
2: Wir begrüßen heute 15 neue Verwaltungsfachangestellte hier in Mansfeld-Südharz. Und wenn das kein Grund ist, zusammenzukommen, und es ist eine schöne Tradition, dass Städte und Gemeinden des Landkreises mit der Kreisverwaltung zusammen diesen Akt begehen und darauf aufmerksam machen, wie wichtig. Ich grüße vor allen Dingen die Absolventinnen und Absolventen, um die es ja heute eigentlich geht. 15. 6 davon im Landkreis, selber in der Kreisverwaltung selber. Willi Gengel, Einsatz im Ordnungsamt und Außenvollzug. Marie Heileck, Einsatz im Amt für Soziales und Integration. Leonie Heinemann, auch im Gebäudemanagement, Bauunterhaltung und Haushalt werden Verwaltungsfachangestellte gebraucht. Max Michael, Einsatz im Jugendamt, wirtschaftliche Jugendhilfe. Max Kühnemund, Einsatz im Amt für Soziales. Und Selina Oertel im Jobcenter als Fachassistentin für Leistungsgewährung. Das sind die 6. Dazu kommen die 3 Auszubildenden der Stadt Sangerhausen, 2 Auszubildende aus Hettstedt, 1 Auszubildende aus der Lutherstadt Eisleben, 2 Auszubildende der Verwaltungsgemeinschaft Mansfelder Grund-Helbra und 1 Azubi vom Abwasserzweckverband Wipper-Schlenze. Sie alle, und ich darf das, glaube ich, für uns in der Verwaltung in Gänze sagen, einen herzlichen Glückwunsch zu dieser tollen Leistung, denn das ist ein Meilenstein Ihres persönlichen Lebens und ein Abschluss, der nicht nur gebraucht wird, das sagen wir natürlich zu Recht, mit der Hoffnung, dass Sie auch in der Region bleiben, aber der auch für Sie ein Leben lang Geltung haben wird.
0: Danach erfolgte die feierliche Übergabe der Zeugnisse an die frisch gebackenen Verwaltungsfachangestellten. Das wurde nach den einzelnen Verwaltungen unterschieden. Jeweils waren die Bürgermeister oder Vertreter mit dabei, die ihren künftigen Mitarbeitern und Mitarbeiterinnen gratulierten. Den Abschluss bildeten die 6 neuen Verwaltungsangestellten der Kreisverwaltung selbst. Sie bildeten damit ja die größte Gruppe. Bevor es einen kleinen Sektempfang gab, positionierten sich die Absolventinnen und Absolventen zu einem Gruppenfoto. Bei wunderschönem Sommerwetter sicherlich eine schöne Erinnerung an den Berufsstart. Der Freundeskreis der Partnerstädte Herne Eisleben lud am 4. August auf den Marktplatz der Lutherstadt ein. Dort sollte Dr. Anton Preissig, der mit seiner Tochter Rebecca eine Benefizradtour von Danzig in seine Heimatstadt Herne unternahm, Station machen. Mit vor Ort auch der ehemalige Bürgermeister der Ruhrgebietsstadt Erich Leichner.
3: Die Städtepartnerschaft besteht seit 1990 und seit 2006 ist der Kontakt intensiviert worden zwischen der Jutta Fischer und mir. Ich war Mitarbeiter der Evangelischen Landeskirche und mit der Lutherdekade wurden die Kontakte noch intensiver als zuvor. Seit knapp 10 Jahren bin ich auch im Städtepartnerschaftsverein der Stadt Herne Sektionsleiter der Sektion Eisleben. Wir haben in Herne 8 Partnerstädte und jede Partnerstadt hat eine Sektion, wo die Kontakte dann intensiviert und gelebt werden. Also in diesem Jahr gibt es eine Besonderheit. Ein Palliativmediziner aus Herne macht jedes Jahr eine Spendenradtour, mal von Venedig, mal von Helsinki. Und diesmal hat er sich ausgesucht, eine Tour von Danzig nach Herne zurück zur Kranger Kirmes, immer zur Eröffnung der Kranger Kirmes. Und er besucht auf diesem Weg die Partnerstädte, die auf dem Weg liegen. Das ist Konin in Polen und eben Eisleben hier in Sachsen-Anhalt. Und wird einen Teil seiner Erreichung

0: geadelten Spenden dann hier übergeben.
1: Und dann kamen die beiden Radfahrer früher als erwartet schon an und wurden von Jutta Fischer im Namen des Freundeskreises der Partnerstädte begrüßt. Sie stellte die Anwesenden vor und übergab das Mikro an Herrn Dr. Preisig.
2: Vielen Dank an die ganzen städtischen Vertreter, an die Hospizvertreter. Wir machen das gerne. Sie haben ja auch schon erwähnt, dass wir das dritte Mal so eine lange Tour machen. Vielleicht erzähle ich, wie sich das ergeben hat. Wir haben 2024, ich habe einen kleinen Verein gegründet, wo wir für ambulante palliative Betreuung Spenden sammeln. Und ich habe damals gesagt, wenn ich 15.000 Euro Spenden zusammenbekomme, dann fahre ich mit dem Fahrrad von Venedig zu Karakirmes. Wie das dann so ist, muss man sich an die Versprechen auch halten. Wir haben damals zum ersten Mal das gemacht und haben eben diese 15.000 Euro Spenden gesammelt. Und dieses Mal war es etwas Besonderes, dass wir das 2026 mit dem Verein der Städtepartnerschaft gemacht haben, dass wir uns überlegt haben, wir haben fast 20.000 Euro gespendet, dass wir einen großen Teil davon für Herne zur Verfügung stellen, aber eben auch an unsere Partnerstädte etwas bringen und so gemeinsam erleben können. Wir waren auch noch in Tichy, das heißt, wir sind sogar über Danzig, Kugeln und Katowice gefahren. Das waren jetzt 1200, 1300 Kilometer, das ist schon eine ganz schöne Strecke.
1: Zunächst gab es für die Radfahrer Souvenirs und Andenken aus der Lutherstadt Eisleben, Wiesis, Mansfeller Bier und noch vieles mehr. Und dann übergab Dr. Preising Spenden für das An-Hospiz in Höhe von 1.000 Euro und 500 Euro für den ambulanten Hospizdienst. Die Zuwendungen wurden natürlich dankend entgegengenommen. Mit vor Ort der stellvertretende Bürgermeister der Lutherstadt Eisleben, Sven Kassig, der die Gäste zu einem kleinen Empfang in den Ratssitzungssaal bat. Bevor es für die beiden weiterging, war so Gelegenheit, auf die Bedeutung der Städtepartnerschaft einzugehen und natürlich auch das besondere Ambiente des Gebäudes näher vorzustellen.
3: Für uns ist ganz, ganz wichtig, die über 35-jährige Städtepartnerschaft Herne und der Lutherstadt Eisleben. Ich selbst pflege diesen Kontakt auch seit 4 Jahren mit Herrn Gera, mit Herrn Dr. Dutta. Und das ist mir auch sehr, sehr ans Herz gewachsen. Das ist wirklich eine Herzenssache. Auch dieses Jahr werden wir nächste Woche auch wieder zur Krankenkirmes fahren. Und herzlich willkommen in der Lutherstadt Eisleben hier im Rathaus, in unserem Ratssitzungssaal. Das ist unser Repräsentationsraum. Wir haben hier ein althistorisches Rathaus im 16. Jahrhundert erbaut nach einem Brand. Und Sie sehen oben an den Kreuzgratgewölben, sehen Sie das Wappen der Lutherstadt Eisleben, vorne blau und weißer Helm hier, der Grafen von Mansfeld. Und hier oben sehen Sie die Wappen der Grafschaften von Eisleben. Für uns ist das ein Repräsentationsraum. Und ja, herzlich willkommen in der Lutherstadt Eisleben. Und ich denke, es ist eine riesige Wertschätzung, 1850 Kilometer, das muss man erstmal leisten. Und ich denke, da können wir vielleicht auch dafür nochmal einen Beifall spenden.

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Nach dem Highlight der Kreisauswahl der Frauen in Blankenheim gegen den HFC hieß es am 2. August Mädchenpower, ebenfalls auf dem Sportplatz des BSC Blankenheim. Dort sollte die Kreisauswahl Mansfeld-Südharz Mädchen U17 gegen die U15 des Chemnitzer FC antreten. Der Vorsitzende Frauen- und Mädchenfußball beim Kreisfachverband Fußball Mansfeld-Südharz, Andreas Koch, der uns auch für diesen Beitrag ausführlich mit Informationen versorgte, hatte ursprünglich beim CFC für ein Freundschaftsspiel am 22.08. angefragt, da die Kreisauswahl Mansfeld-Südharz Mädchen erst am 19.08. offiziellen Trainingsauftakt hat. Im Gegenzug fragte der CFC für diesen Termin am 2. August an. Aufgrund der Ferien in Sachsen-Anhalt war nicht sicher, ob überhaupt ein spielfähiges Team zustande kommt. Und da, wie erwähnt, der Trainingsbetrieb noch nicht im Gange war, traten die Mädels sozusagen ohne jede Vorbereitung an. Und während Diana Block als Schiedsrichterin die erste Begegnung anpfiff, muss erklärt werden, warum aus dem angesetzten Freundschaftsspiel ein Miniturnier wurde. Denn obwohl viele Stammspielerinnen der Kreisauswahl im Urlaub waren, ergab die Abfrage, dass genügend Mädels absolut Bock dieses Match hatten. Plötzlich hatten sich 18 Mädels gemeldet, so dass mit Absprache der Chemnitzer Gäste entschieden wurde, ein kleines Turnier zu spielen, in dem es zwei Teams der Kreisauswahl gab, in schwarzer und weißer Spielkleidung. So wurde dann auf verkürztem Großfeld gespielt in der Teamstärke 1 zu 7. Und hier zu sehen im ersten Spiel Kreisauswahl Team Weiß gegen den CFC. Die Dauer wurde auf 30 Minuten festgelegt. Danach sollte die Kreisauswahl Team Schwarz gegen den CFC spielen und zum Abschluss die beiden Teams der Kreisauswahl gegeneinander. Für die ca. 100 Zuschauer also 90 Minuten Mädchenpower pur. Das Trainerinnenteam der Kreisauswahl um Chefcoach Lisa, unterstützt von Trainerin der U23 Vicky, hatten dann tatsächlich 16 Mädels zur Verfügung. Zwei waren leider nicht angereist. Und die kamen aus folgenden Vereinen. Zwei vom VfB Sangerhausen, beide mit Erstspielrecht bei den Jungs von Blau-Weiß Farnstedt, ebenfalls zwei vom MSV Eisleben, zwei vom FSV Sittendorf, auch zwei von der LSG Lieskau und je ein Mädel von Aufbau Eisleben, Merkur Volkstedt, dem Mansfelder SV, der JSG Mansfelder Grund und der JSG Riestedt-Gonnertal, Einert Halle, Langeneichstätt, dem Halleschen FC und der JSG Romonter Seegebiet. Bemerkenswert auch, dass neun Mädchen mit Zweitspielrecht bei den Hornets Lieskau spielen. Und damit ging von den Veranstaltern ein großer Dank an den Coach der Hornets für die Unterstützung der Kreisauswahl. Die Gäste hatten 12 Mädels im Kader. Als Trainer stand Daniel am Spielfeldrand. Zum Spielverlauf. Hier sehen wir das erste Tor für die Gäste durch Johanna. An Chancen für die jungen Damen der Kreisauswahl lag es nicht. Davon hatten sie jede Menge. Aber es waren die Damen aus Chemnitz, die dann auch Tore erzielten, nämlich zunächst Clara und kurz danach Felice. Kurz vor Ende verkürzte noch Sommer mit einem Fernschuss zum 1 zu 3. In der zweiten Partie mit dem Team Schwarz lief es aus Sicht der Mansfeld-Südharzer besser. Nach einem 0 zu 1 Rückstand konnten die jungen Damen das Spiel drehen und am Ende hieß es 3 zu 1 für das Team Schwarz der Kreisauswahl Mansfeld-Südharz. Und am Ende spielte noch Team Schwarz gegen Weiß und es ist gar nicht so schlecht, denke ich mal, dass es am Ende dort 2 zu 2 hieß. Auf alle Fälle ein tolles Highlight für die Mädels der Region mit Spaß und Freude am Fußball. Es war sozusagen ein Vorauftakt für die Mädels, bevor die Saison dann tatsächlich startet. Es ging nicht um das Ergebnis, Sieg oder Niederlage, sondern um endlich wieder kicken, Spaß am Fußball nach der langen fußballlosen Zeit.

0: Das Dorffest in Laimbach, einem Ortsteil von Querfurt, fand in diesem Jahr zum 57. Mal statt. Mit Recht kann man da von einer langen Tradition reden. Mit viel Engagement und Routine bereitete der Traditionsverein Laimbach das Fest vor. Immer wieder gehen sie dabei neben altbewährten auch neue Wege. So fand in diesem Jahr erstmals ein kleiner Flohmarkt statt und ein Darts-Turnier.
1: Wir versuchen ja immer wieder neue Programmpunkte zu machen und dieses Jahr, man sieht es ja hier, der Dartverein, der jetzt seit einem Jahr sich gegründet hat, hat gesagt, wir wollen eine Dart-Tour machen zum Dorffest und man sieht es ja, über 100 Darter sind hier und wollen heute um den Titel spielen und das ist ein guter Programmpunkt und der Verein ist auch gut integriert worden in das Laimbacher Vereinsteam und uns freut es einfach, dass das so gut angenommen wird.
2: Das war gerade ein gutes Stichwort. Ihr seid ja nur eine recht überschaubare Anzahl von Vereinen und trotzdem scheint es zu funktionieren, das Vereinsleben, und ihr arbeitet eng zusammen.
1: Ja, also da muss ich echt sagen, das funktioniert noch sehr super, weil wir sind, ich sag mal, in Summe 7 Vereine. Der Oberverein ist der Traditionsverein und in diesen fließen die ganzen Untersporten ein, sage ich mal. Und das läuft wirklich seit Jahrzehnten richtig gut und ich hoffe, es läuft auch noch weiter so, wie es jetzt läuft.
2: Das ist natürlich die große Frage, bei 7 Vereinen in einem kleinen Örtchen wie Laimbach, da ist ja fast das ganze Dorf Mitglied in einem Verein.
1: Ja, ist wirklich so und es wird, ich muss ehrlich sagen, auch immer schwieriger, da welche jüngeren Klientel jetzt mit reinzubekommen. Also der Altersdurchschnitt in dem Verein ist schon sehr hoch, ausgenommen der Dartverein, sonst so Traditionsverein, ist schon der Altersdurchschnitt sehr, sehr hoch. Aber wir versuchen immer das Beste draus zu machen und ich gucke positiv in die Zukunft. Und mit einem 320-Seelendorf sowas auf die Beine zu stellen, wir haben ja einen Plan hier, 21 Feste dieses Jahr, ist schon eine Leistung für so ein kleines Dorf. Ja.
0: Das Darts-Turnier startete am Samstagmorgen mit der Team-Challenge. Zweierteams konnten sich im Vorfeld anmelden, um dann am Turniertag in 6 Gruppen die Besten zu ermitteln. Über 100 Teilnehmer zeigten den Verantwortlichen, dass dieses Turnier den Nerv der Besucher traf.
3: Diese Idee ist entstanden aus einer Bierlaune heraus, beim Kumpel in der Garage an der Dartscheibe. Da haben wir festgestellt, Mensch, das macht Spaß und ringsrum war überall so der Boom und da haben wir gesagt, los, wir versuchen das einfach selber. Und da haben wir zu dritt den Dartverein gegründet mit 2 Scheiben im Kulturhaus, haben wir angefangen und ja, dann hat sich das ergeben, dass wir dann einen schönen Raum bekommen haben von Steffen Ofzreck, konnten wir den mieten. Da haben wir uns eben schnell vergrößert, mit der neuesten Technik ausgestattet und dann wurden es immer mehr Mitglieder.
2: Wie viele seid ihr denn inzwischen?
3: Wir sind inzwischen 14 feste Mitglieder und dann haben wir noch so 4, 5, die ab und an mal kommen, wie sie Lust und Laune haben. Wir haben auch immer einmal die Woche auf für die, die einfach mal Bock haben und einfach nur mal gucken wollen.
2: Jetzt habt ihr gleich so ein großes Turnier organisiert. Wie zufrieden seid ihr denn mit der Resonanz?
3: Also wir sind sehr zufrieden. Wir haben uns in der kurzen Zeit, denke ich, auch einen guten Namen gemacht. Ja, unser erstes großes Turnier, da kam ja die NDL auf uns drauf zu. Das ist die Newcomer Darts League. Das ist so eine Liga für Amateurspieler. Die sind auf uns drauf zugekommen, ob wir das nicht ausstatten wollen, weil wir eben so tolle Räumlichkeiten haben und eine große Reichweite auf Insta haben. Genau, und das war für uns natürlich eine große Chance. Die haben wir genutzt. Und dann veranstalten wir jetzt auch eigene Turniere. Und das hat sich dann jetzt recht gut angeboten in Zusammenarbeit mit dem großen Laimbacher Traditionsverein, dass wir hier natürlich auch zum Heimatfest ein guter Programmpunkt sind. Und die Spieler kommen auch gerne zu uns. Man kennt sich mittlerweile auch schon gut.
0: Die Teamgegner wurden per Los ermittelt. In der Vorrunde hieß es jeder gegen jeden in der Gruppe. Im System Best of 3. Unter den Spielern fanden sich auch 2 prominente Querfurter Personen.
4: So ist es. Rüdiger Seifert und Andreas Nette haben sich angemeldet. Spaß, Spiel, Spannung. Wir schauen mal, wie weit sie kommen.
2: Ich wollte gerade sagen, habt ihr schon mal einen Blick drauf geworfen, welche Qualität sie im Dartspiel haben?
4: Sie hatten ein Spiel, glaube ich, bis jetzt, aber ich glaube, das haben sie verloren.
0: Ob die beiden Bürgermeister es über die Vorrunde hinaus geschafft haben, wissen wir nicht. Spaß hatten sie jedenfalls. Nach der Vorrunde ging es in die K.O.-Phase. 32 Teams durften hier weiterhin ihr Können zeigen, um eventuell ins Halbfinale einzuziehen. Das Halbfinale wurde Best of 5 gespielt. Das Finale ging dann über 7 Runden. Die Sieger des Teamturniers standen am späten Abend fest. Steve Luther und Marcel Langner freuten sich über den ersten Platz beim ersten Darts-Turnier zum Dorffest. Am Sonntag trafen sich viele der Teamspieler noch einmal wieder, um im Einzel ihr Können erneut unter Beweis zu stellen.

0: 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Mehr Informationen unter www.askania-pferdefestival.de.
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0: bereits zum 5. Neptunfest ins Mühlenbad nach Großörner wurde am 29. Juli geladen. Pünktlich zum Start hatten sich auch die Wolken am Himmel verzogen, sodass die kleinen und großen Wasserratten bei strahlendem Sonnenschein den Spaß im Nass genießen konnten. Mit vor Ort die TLRG mit Maskottchen und spielen alles rund ums Thema Schwimmen. Ortsbürgermeister Bernd Rojenski eröffnete das Fest.
1: Heute feiern wir das 5. Neptunfest in Großörner. Neptun ist der Herrscher aller Meere. Ne? Ein ganz, ganz großer, wichtiger Mann. Und den begrüßen wir jetzt mit einem lauten Ruf. Neptun!
2: Meine schönen Gewässer zu verunstalten. Deswegen bin ich hier, vom Meer über die Ostsee, durch die Flüsse, an der Wipper entlang, bis hier ins Mühlenbad nach Großörner. Freut ihr euch alle auf mich?
3: Ja!
2: Prima, und ich freue mich auf euch. Ihr seht, ich habe vier Hübsche. Nichts von euch mitgebracht. So. Nun lasst Neptun mal die Qualität des Wassers zeigen und gucken. Du musst auch mal sehen, wie wird denn die Qualität des Wassers prüfen hier. Das ist so richtig sauber, ist das nicht hier. Ich muss euch doch mal fragen, wer von euch nutzt denn im Wasser? Keiner von euch. Oder wer hat schon einmal in das Wasser gebullert? Keiner, das will ich auch nicht hören. Ja, das tue ich aber so.
0: Mit einer Bitte wandte sich Neptun an den Bürgermeister. Man möge doch ein Hinweisschild für auswärtige Badegäste anbringen, damit diese nicht immer so lange im Ort nach dem Mühlenbad suchen müssen. Meeresschaum und Trank waren angerichtet und Neptun vollzog mit seinen Helfern das Taufritual.
2: Das ist ja prima! So, und ihr sollt nicht drumherum kommen, die Neptun-Taufe zu bekommen. Ein Schluck von meiner Brühe. Nicht ausspucken! Nicht ausspucken! Ich, Neptun, der Herrscher über alle sieben Meere, der Bewahrer des Lebens in jedem Gewässer der Welt, der Schicksalsgott, der Seeleute und Kreuzfahrturlauber, taufe dich heute, lieber Bernd, auf den chlorreichen Unterwasserweltnamen geselliger Wahl. Bitte schön.
4: Danke, lieber Neptun.
2: So.
0: Auch des Ortsbürgermeisters Stellvertreter Andreas Koch erhielt seine Taufe als Schrimp in Cocktailsoße.
5: Getauft, das dritte Mal in meinem Leben, jetzt mit Badewasser.
6: Neptun weiß, dass du schwimmen gelernt hast. Ja, das hat mich der Herr Bademeister gesagt. Und da hat sich Neptun gedacht, naja, wenn die Sophie Huber das Seepferdchen gemacht hat, das Zeugnis für Frühschwimmer, das überreicht natürlich der Neptun. Ja, mein herzlichen Glückwunsch. Hier hast du dein Seepferdchen und immer fleißig schwimmen gehen, damit du es nicht wieder verlernst. Ja? So, ihr dürft auch ruhig mal klatschen. Ja? So, prima. Und jetzt lässt du dich laufen und du bekommst, wissen Sie, die Oma. Da freue ich mich aber. Prima. Ja? So. Maria.
0: Mit Torwandschießen, Büchsen und Ringe werfen sowie Sackhüpfen sorgte die Schwimmgruppe der Großörnerschen Damen für weiteren Spaß bei Groß und Klein. Überall im Landkreis feiern derzeit die Gemeinden ihre Stadt- und Dorffeste. Am vergangenen Wochenende luden die Vaterröder wieder dazu ein. Fester Bestandteil in dem Mansfelder Ortsteil ist ein Schulprogramm, an dem sich Kindergarten, Feuerwehr sowie die Frauengruppe und Jugendliche beteiligen. Viel Zeit und Geschick investierten die Aktiven bei der Vorbereitung der Show. So wurden die Requisiten und Kostüme selbst angefertigt. Hier ein kleiner Einblick. Musik.

vielleicht aufgefallen ist, sind unsere Kostüme selbst genäht. Und zwar von der Lena, ihrer Oma Gerda Zinke. Und da wollten wir uns nochmal ganz herzlich dafür bedanken, weil sie keine Mühe und Arbeit gescheut haben und sich diese Kostüme genäht haben. Dafür wollen wir eine kleine Arbeitsentschädigung.

0: Nach dem Erfolg der ersten Dragshow Südharz im vergangenen Jahr war der Entschluss von Rebecca Graul und Thomas Klimek schnell gefasst. Auch 2016 soll die Show wieder stattfinden. Das Feedback der Teilnehmer und Besucher war so groß, dass das Limit für den Standort Waldmühle in Sangerhausen schnell überschritten war. Ein neuer Veranstaltungsort musste her. Wollte man keinen Bewerber absagen. So wurde das Angebot der Eigenbetriebe Märkte der Lutherstadt Eisleben, die zweite Auflage auf dem Wiesengelände durchzuführen, gern angenommen.
1: Frau Jutta Fischer, die Bürgermeisterin, alles locker, alles top. Die hat nach kurzen Gesprächen oder beziehungsweise nach kurzem Einblick in die Truckshow hat sie die Schirmherrschaft dafür übernommen, zusammen mit Herrn Norbert Schulze. Das läuft alles Hand in Hand. Heute haben wir knapp 180 LKWs hier zur zweiten Auflage des LKWs-Treffen und ist ja noch ein bisschen Zeit. Da denken wir, der ein oder andere verläuft sich noch hierhin. Wir haben als Highlights haben wir den WM-Liner der deutschen Nationalmannschaft. Wir haben den Peter Maffay Tattoo Truck.
2: Oldtimer.
1: Wir haben eine Reihe oder eine gute Handvoll Oldtimer hier, wo vielleicht der ein oder andere, der in der älteren Generation ist, sich noch an die Jugend erinnert oder mit dem Opa damals selber losgefahren ist auf der Autobahn.
0: Immer mehr Fahrzeuge rollen auf das Wiesengelände. Darunter auch der Mockingjay, der

sofort ins Visier der Besucher geriet. Selbst die Radmutterabdeckungen sind hier ganz passend zum Kinofilm Die Tribute von Panem. Mit dem Bildungszentrum Weber aus Hettstedt und der Eisliebener Firma Hallock bestand für die Besucher die Möglichkeit, einmal selbst einen LKW zu fahren. Absolut beeindruckend, die gemeinsamen Hubkonzerte der Brummis. Ja.

0: Also, fangen nächste Woche an
1: für nächstes Jahr. Wir fangen nächste Woche an, um nächstes Jahr zu planen. Wir hoffen wieder auf regen Zuspruch der Sponsoren bzw. der ortsansässigen Unternehmen, die uns ja dieses Jahr auch groß unterstützen. Nicht nur in finanzieller Hinsicht, sondern zum Beispiel auch materiell, wie mit Bauzaun, Eintrittskarten, Pavillons. Ganz einfache Dinge, die eine Großveranstaltung in dem Maße auch braucht. Da müssen wir aber sagen, wir sitzen nicht den ganzen Tag im Büro und planen das, sondern ich selber bin Berufskraftfahrer, Rebecca ist Köchin und wir machen das alles nur vom Handy aus. Das ist wirklich, ich sitze abends oder tagsüber im LKW, telefoniere rum, rede mit dem Unternehmen, mit dem anderen Unternehmen. Rebecca kümmert sich meistens um die Werbung der einzelnen Sachen, um das Materielle, wie zum Beispiel Termine vor Ort, Flyer, Plakate.
2: Also das ist nicht Job, sondern Hobby?
0: Wir würden es gerne zum Job machen.
1: Wir würden es gerne zum Beruf machen, aber wir wollen jetzt auch mal auf dem Boden der Tatsachen bleiben, dass es einfach noch zu jung ist, die Truckshow jetzt so hoch zu heben, dass wir sagen können, wir können davon leben. Also wir wollen bodenständig bleiben und wir wollen mit einem Niveau auf den Fahrern bleiben. Wie gesagt, wir kennen beide den Beruf des Kraftfahrers und wissen, wie stressig manchmal der Beruf auch sein kann. Und sich dann noch die Zeit zu nehmen, Chapeau, da ziehe ich meinen Hut vor meinen Arbeitskollegen, dass sie echt sagen, hör zu, ich helfe dir bei der guten Sache und ich opfer meine Freizeit und stelle mich bei dir auf die Veranstaltung.
2: Also die Bereitschaft der Fahrer bzw. der Firmen ist groß, sich hier dran zu beteiligen.
1: Ja. Richtig, also wir haben, wie gesagt, 14 Firmen haben wir angeschrieben und wir haben über 20 Firmen im Endeffekt gehabt, die uns finanziell und materiell ausgestattet haben.
3: Nicht ganz so viele PS gibt es beim Oldtimer- und Traktortreffen am 20. August in Holtenstedt.
4: Im Juli fand beim PS-Lotteriesparen der Sparkassen eine Sonderauslosung statt. Neben PKWs und Reisen wurden 40 iPad Air von Apple verlost. Eine der Gewinnerinnen war eine Kundin aus Mansfeld. Am 1. August wurde die nichtsahnende Renate Jungmann in die Filiale Teichstraße 3B eingeladen und von Centerleiter Steffen Einicke begrüßt.
5: Genau, Frau Jungmann, Sie sind ja sozusagen glückliche PS-Los-Spielerin seit vielen, vielen Jahren.
6: Ja, ab und zu 2,50 Euro gewonnen.
5: Richtig, und Sie wissen, dass ja bei uns im Hause neben Geldpreisen auch Sachpreise gibt. Und Ihre Losnummer hat in der Sachpreisauslosung jetzt im Juli eine Sondereislosung gewonnen. Und ich darf Sie sozusagen sehr, sehr herzlich gratulieren oder Ihnen gratulieren. Sie haben gewonnen und Ihre Losnummer hat gewonnen ein iPad Air für Sie von uns, von Ihrer Sparkasse Mansfeld Südharz. Aller herzlichsten Glückwunsch.
6: Ich danke.
5: Jetzt dürfen Sie freuen.
6: Ja. Passiert selten, dass ich was gewinne. Eigentlich noch nie was gewonnen, bis bei 2,50 Euro. Mhm. Und da freue ich mich sehr drüber.
5: Mhm. Schön.
6: Gut.
4: Beim PS-Sparen der Sparkassen kann man übrigens sparen und gewinnen. Für 5 Euro gibt es ein PS los. Von diesem werden 4 angespart und 1 Euro geht in die Verlosung mit wertvollen Sach- und Geldpreisen. Passend begrüßt wurden die Teilnehmer an einem Pressegespräch im Hof der Mansfelder Gewerkschaft.

0: Er gratulierte den Benndorfern in der energetischen Modellregion Energieallianz Mansfeld-Südharz und wünschte ihnen weiterhin viel Erfolg. Besonders wandte er sich dabei an Landrätin Frau Dr. Klein, den Verbandsgemeindebürgermeister Herr Skrüppek, den Ortsbürgermeister Herrn Zanirato und den Geschäftsführer der Benndorfer Wohnungsbau GmbH, Herrn Blume. Ebenfalls vor Ort der Abteilungsleiter im Landesministerium für Landwirtschaft, Umwelt und Energie, Herr Dörfler. Auch er würdigte die Arbeit der Benndorfer. Schließlich ist Sachsen-Anhalt Nummer 1 in Deutschland, was die installierte Leistung von Photovoltaikanlagen im Vergleich zur Landesfläche betrifft. Und dabei ist die Gemeinde Benndorf Vorreiter. Schließlich hatte die BWB schon 2007 eine Solaranlage im Bereich der Bergarbeiterwohnsiedlung mit 650 Wohnungen errichtet. 2009 erfolgte die zweite und schließlich 2012 eine dritte Anlage. Insgesamt nutzen sie 6.150 Quadratmeter Dachfläche und die Leistung beträgt zusammen 873 Kilowatt. 30% des vor Ort erzeugten Solarstroms werden auch vor Ort verbraucht, der Rest geht ins öffentliche Netz. Die Gewinne werden für die weitere energetische Ertüchtigung der Wohnsiedlung eingesetzt. Ein weiterer Baustein ist die kommunale Energiewende Med in Benndorf. Die Abwärme einer Biogasanlage gelangt über ein Nahwärmenetz in die Wohnsiedlung, versorgt zwei Drittel der Benndorfer klimafreundlich und kostengünstig mit jährlich 4000 Megawattstunden Heizungswärme und Warmwasser. Es besteht außerdem das Ziel in der Gemeinde, die Treibhausemissionen bis zum Jahr 2020 um 45% gegenüber 1990 zu reduzieren. Im Herbst wird die Verbandsgemeinde ein integriertes Energie- und Klimaschutzkonzept veröffentlichen, das zukünftige Maßnahmen für die lokale Energiewende vorschlagen wird. So viel Engagement und als Anerkennung für die Pionierleistungen vor Ort gab es eine offizielle Urkunde. Sie bescheinigt Benndorf den Titel Energiekommune des Monats Juli.
1: Im großen Saal des Eisleber Rathauses wurden am 1. August die neuen Auszubildenden der Klemme AG, die seit einigen Monaten Arista AG heißt, begrüßt. 36 junge Damen und Herren verfolgten gespannt, was ihnen Ausbildungsleiter Matthias Nolte und seine Mitarbeiterin Kathleen Siegel zu sagen hatten. Da ist zum Beispiel der umfangreiche Ausbildungshefter mit Schulplänen, Bücherzetteln und Zugangscodes. Unterschriften müssen geleistet und Termine beachtet werden. Es ist viel, was in den ersten Tagen der 3 bis 3,5 Jahre dauernden Ausbildung auf die Neulinge einprasselt. Doch die Verantwortlichen sind vorbereitet.
2: Ja, wir haben was ganz Neues in diesem Jahr für die Auszubildenden kreiert. Im Grunde eine ganze Auftaktwoche, wo wir zum einen die Pflicht absolvieren, Belehrung durchführen, aber eben auch die Kür, wo sich die Azubis kennenlernen sollen, wo wir Workshops mit eingebaut haben, wo wir einen Grillabend mit eingebaut haben. Wir werden für 2 Tage nach Gorenzen in die Jugendherberge fahren, wo sich die Jugendlichen kennenlernen sollen, wo wir sie besser kennenlernen können, sodass es ein sehr sanfter, gut organisierter Einstieg für die Jugendlichen ist.
1: Auch Hausherrin Jutta Fischer war es wichtig, die jungen Leute persönlich zu begrüßen. Die Oberbürgermeisterin von Eisleben sagte wörtlich: „Ich kann Ihnen allen nur gratulieren zu Ihrem künftigen Arbeitsplatz." Dabei bezeichnete sie Arista Eisleben als sehr starken Standort und ergänzte: „Hier sind Fördermittel hineingeflossen und das ist auch gut so. Wir brauchen jeden Arbeitsplatz." Arista-Personalchefin Kathleen Schlüter erinnerte in der Feierstunde daran, dass die einzige Klemme AG vor genau 20 Jahren in Eisleben mit 2 oder 3 Azubis ihr Ausbildungsangebot begonnen habe. Heute seien am Standort knapp 1.900 Mitarbeiterinnen und Mitarbeiter beschäftigt. Derzeit würden auch wieder neue Mitarbeiter eingestellt. Schlüter verwies außerdem auf die zahlreichen Chancen, die der führende Hersteller von Tiefkühlbackwaren in Europa bieten würde. „Wer die weite Welt sehen will, kann sich bei uns auch weltweit bewerben", sagte sie.
3: Also das ist jedes Mal ein Neubeginn. Und wenn man in diese aufgeregten, fragenden Gesichter guckt, der jungen Menschen, das ist schon für mich auch jedes Mal ein sehr, sehr schöner Moment. Und wenn man die dann auch begleiten kann durch die 3 Jahre Ausbildung oder die Mechatroniker noch länger, das ist richtig schön. Und wir freuen uns, dass wir doch wieder so zahlreiche Azubis gefunden haben.

0: Toll.
1: Erinnern Sie sich noch an Ihren ersten Tag?
0: An meinen ersten Studientag erinnere ich mich noch. Da war ich genauso aufgeregt, glaube ich, wie die jungen Leute, die heute vor mir sitzen. Und es ist natürlich ein Neustart und es ist eine neue Ära, die man anfängt. Und ja, man ist zum Teil auch fragend, blickt man in die Zukunft. Aber ich glaube, die Spannung und Aufregung überwiegt.
1: Herr Riss, da brauchen jede Menge Leute. Es fehlen ja auch noch ein paar Lehrlinge. Was wollen Sie noch unternehmen, um die noch zu gewinnen?
0: In diesem Jahr wird es schwierig werden, die Zielzahl voll zu bekommen. Wir sind natürlich weiterhin auf der Suche. Jeder, der noch keinen Ausbildungsplatz hat, kann sich gerne noch an uns wenden, vor allen Dingen im Bereich Fachkraft für Lebensmitteltechnik. Dort suchen wir noch ganz akut, beziehungsweise auch im Bereich des Fachlageristen. Und gerne Bewerbungen an uns senden. Auch nach dem Ausbildungsstart können noch junge Leute bei uns ihre Ausbildung starten.
2: Bevor sich Rick Alfiado für eine Ausbildung bei Arista bewarb, sammelte er bereits als Leiharbeiter ein Jahr Erfahrungen.
3: Ein bisschen, aber eigentlich cool drauf.
1: Was erwartest du in den nächsten Wochen und Monaten?
3: Dass ich mit einem guten Team zusammenarbeiten kann, die Arbeit auch Spaß macht und dass alles gut werden wird, die 3 Jahre.
1: Welchen Beruf hast du ausgesucht?
3: Fachkraft für Lebensmitteltechnik. Aber dadurch, dass ich schon seit einem Jahr da bin, durch die Leihfirma, denke ich mal, haben wir schon ein paar Pluspunkte.
1: Und jetzt wirst du nochmal richtig durchstarten.
3: Richtig.
1: Und von Grund auf alles richtig lernen.
3: Genau, weil ich will auch mal ein bisschen aufsteigen, irgendwann mal im späteren Leben. Ein bisschen verdienen, was in der Tasche haben. Aber es wird schon gut werden.
2: Und schließlich nahmen die neuen Azubis noch Aufstellung zum Gruppenbild. Fotografiert von Katrin Thun.
4: Jawohl.
5: Der 20. Sachsen-Anhalt-Tag unter dem Motto Sachsen-Anhalt trifft Rose rückt immer näher. 120.000 bis 150.000 Besucher werden vom 9. bis 11. September in der Berg- und Rosenstadt erwartet. Am 1. August lud Oberbürgermeister Ralf Poschmann in seine Räumlichkeiten ein, um auf eine weitere Aktion im Zusammenhang mit diesem Großereignis hinzuweisen. Der MZZ-Briefdienst hat nämlich dem Sachsen-Anhalt-Tag in Sangerhausen eine Briefmarke gewidmet. Die ersten Exemplare hatten der Geschäftsführer des MZZ-Briefdienstes, Lars Preuß, und der Leiter Verkauf, Hans-Jürgen Wilke, an diesem Tag mit dabei. Sie werden ab dem 8. August im Bereich des MZZ-Briefdienstes in Umlauf gebracht und haben eine Erstauflage, die aber jederzeit erweitbar ist, von 1500 Stück. Über die Vertriebspartner des Briefdienstes wird die Briefmarke allerdings Verbreitung im gesamten Bundesgebiet finden. Selbstverständlich sind sie mit dem Motiv des Sachsen-Anhalt-Tages in Sangerhausen bedruckt. Nach den Ausrichterstädten Köthen im Jahr 2015 und Weißenfels im Jahr 2010 ist Sangerhausen die dritte Stadt, die mit einer eigenen Briefmarke für das Landesfest werben kann. Interessant in diesem Zusammenhang, dass Oberbürgermeister Ralf Poschmann in der Runde verkündete, dass er selber Briefmarken sammelt und deshalb einen besonderen Bezug zu dieser Aktion hat. Und so präsentierte er sich gemeinsam mit dem Geschäftsführer des MZZ-Briefdienstes, Lars Preuß, der Presse mit der Sangerhausen-Briefmarke.

0: Der Mansfelder Geschichts- und Heimatverein hat heute zu seinem Sommergespräch eingeladen und im Rahmen dieses Sommergespräches haben wir heute eine kleine Bücherbörse organisiert. Es sind noch nicht so ganz viele da, aber wir hoffen, dass noch welche kommen. Vielleicht habe ich auch oder ich habe die Hoffnung, dass auch Jugendliche oder Kinder kommen, vielleicht ein bisschen Literatur tauschen. Also es sind Gäste da aus Wimmelburg, vom Heimatverein, der Berg- und Hüttenverein ist da und natürlich unser Heimatverein ist ebenfalls vertreten mit Herrn Lindner, der ganz viel selbst publiziert hat für unseren Verein. Der Verein hat ganz viel Literatur mitgebracht, unter anderem wirklich vom Heimatverein, wo vieles geschrieben wurde von Frau Dr. Ebreu, von Herrn Dr. Launroth, von Herrn Enke, von Herrn Lindner und vielen anderen, die da kleine Heftchen und Bücher geschrieben haben. Wir haben zwei Tagungsbände dabei, von der Tagung Rössler und von der letzten Tagung Bild und Bibel. Und ganz aktuell aus der heutigen Pressekonferenz können wir den Comic präsentieren zu Luther. Zu der Luther-Geschichte. Er überlegt an einem Tag, also kurz vor seinem Tod, und er spiegelt praktisch sein ganzes Leben wieder, im Besonderen das, was er auch in Eisleben und Mansfeld hier erlebt hat. Ja. Der Mansfelder Berg- und Hüttenverein ist heute ebenfalls hier mit im Hotel Graf Mansfeld und präsentiert seinen vierten Band. Und ich denke, es ist ein besonderer Preis für dieses ja fast wissenschaftliche Werk, für 10 Euro. Die anderen Bände sind vergriffen und sind für viel, viel Geld im Internet nur noch zu haben. Also heute Sonderthema dieses Buch. Und ich denke, die Interessierten können sich auch an den Berg- und Hüttenverein wenden, um dieses Buch für diesen Sonderpreis zu kaufen.
1: Zu Tisch bei Luthers in Wittenberg. Martin Luther als Mönch, Reformator und Familienmensch. So der Titel eines Comics, erschienen im Ostfalia Verlag, der am 3. August im Rathaus der Lutherstadt Eisleben der Presse vorgestellt wurde. Oberbürgermeisterin Jutta Fischer begrüßte dazu an ihrer Seite den Autor Dr. Thomas Dahms. Er nutzte natürlich die Gelegenheit, den Comic, der Luthers Lebensweg beinhaltet, selbst vorzustellen.
2: Es ist mir eine Freude und eine Ehre, heute hier in Eisleben den Luther-Comic vorstellen zu dürfen. Dies tue ich auch stellvertretend für den Zeichner Tobias Wagner, der heute nicht dabei sein kann, aber von ihm auch herzliche Grüße. Und zum Hintergrund dieses Geschichtscomics, denn es ist ein Comic, der Geschichte reflektiert. Man könnte auch sagen, es sind 390 oder 400 Seiten eines Sachbuches, runtergebrochen, reduziert auf 39 oder 40 Seiten eines Comics. Es ist viel Literatur und schon viel geschrieben worden über Martin Luther. Und jedes Jahrhundertjubiläum hat seine Zeit und seine Berechtigung und seine Fragen und seine Aufhänger. Und wir begehen jetzt das 500. Jubiläum. Aus diesem Grund trägt auch Katharina von Bora eine Torte mit der 500 auf der Torte. Was aber nicht heißt, dass dieser Comic nun plötzlich nächstes Jahr oder übernächstes Jahr oder danach nicht mehr aktuell wäre. Die Zusammenhänge, die hier aufgezeigt werden, sind eigentlich zeitlos, im Sinne, dass man sich auch noch Jahre später auf den Weg machen könnte. Und das ist der Gedanke, der dahinter steht, sich tatsächlich auf den Weg zu machen. Wir kennen berühmte Orte, die mit Martin Luther verbunden sind und auch mit seinem Umfeld. Also nicht nur Martin Luther, sondern auch mit Bugenhagen oder mit Justus Jonas oder von Amsdorf, Katharina von Bora und vielen anderen. Und vor diesem Hintergrund ist dieser Geschichtscomic auch eine Einladung, sich tatsächlich auf den Weg zu machen, zum Beispiel rein chronologisch gesehen bei der Geburt anzufangen.
1: Der Comic richtet sich übrigens an Jung und Alt, an geschichtlich Vorgebildete und Leute, die nicht so tief in der Materie stecken. Dabei wird ein buntes Bild der Reformationszeit entworfen. Kaiser, Könige, Fürsten, Ritter, Stadtbürger und Bauern im Heiligen Römischen Reich deutscher Nationen ringen miteinander, aber auch direkte Wegbegleiter von Martin Luther wie Melanchthon, Bugenhagen, Spalatin und Friedrich der Weise werden in geschichtlichen Zusammenhängen dem Leser präsentiert. Der Comic ist ab sofort im Buchhandel, aber auch in der Stadtbibliothek der Lutherstadt Eisleben verfügbar. Anfang August fand in Eisleben das diesjährige Jugendzeltlager der Freiwilligen Feuerwehr Eisleben statt. Nicht nur Anziehungspunkt für den Feuerwehrnachwuchs aus der Lutherstadt, weiß Mitorganisator Marcel Winkler.
3: Ja, wir veranstalten vom 30.07. bis zum 6.08. hier in der Lutherstadt Eisleben ein Jugendzeltlager, wo mehrere Jugendfeuerwehren aus dem Kreisgebiet von Mansfeld-Südorts und auch darüber hinaus, von zum Beispiel von Weißwasser, die Jugendfeuerwehren hier, eine Woche voller Spaß und Tollerei erleben. Wir haben zum Beispiel an den gestrigen Tag einen Ausflug in den Landespark gehabt, dann Geländerallyes. Heute findet diese Lagerolympiade statt. Dann natürlich auch die Freizeitgestaltung ohne direkten Plan, zum Beispiel im Stadtbad oder Stadt Eisleben oder halt diversen Einrichtungen, die wie Gobertbahn und sowas genutzt werden kann. Wir haben hier einen Quizabend vollzogen, wo so spaßige Fragen aufgekommen sind. Dort wird dann die dementsprechende Auswertung mit einfließen. Ein Tischtennisturnier hatten wir hier mit. Diese Lagerolympiade heute, die dort mit einfließt. Und ein Wissenstest hat man noch mit dran. Ja, dieses Sommerlager ist jetzt zum 9. Mal seit 1998, glaube ich, läuft das hier in der Lutherstadt Eisleben. Und im letzten Jahr wäre es eigentlich laut Plan dran gewesen. Wir machen das immer alle 2 Jahre, aber im letzten Jahr hatten wir unser 140-jähriges Bestehen, sodass wir das auf das diese Jahr verschoben haben.
1: Bei der angesprochenen Lagerolympiade stand der Spaß ganz im Mittelpunkt. Allerlei skurrile Wettkämpfe hier ja im Bild wurden absolviert. Dabei spielte Wasser fast immer eine Hauptrolle. Es musste auf die unterschiedlichste Art und Weise nach Zeit transportiert werden. Dabei ging es nicht nur um persönliche Geschicklichkeit und Schnelligkeit, sondern auch darum, als Team zu agieren. Unbestritten ein Riesengaudi für alle Beteiligten. Wenn in dieser Woche das Wetter mehr oder weniger gar nicht so richtig mitspielte, war es doch trotzdem ein gelungenes Jugendzeltlager der Feuerwehr Eisleben, das als besonderes Ferienerlebnis sicherlich noch allen lange in Erinnerung bleiben wird.

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4: Der Schützenverein Mansfelder Land e.V. 1990 Bendorf veranstaltet das 10. Modellkanonenschießen um den Luther-Wanderpokal auf der Schießanlage Katzenwinkel in Bendorf. Als weiterer sportlicher Höhepunkt wurde am Samstag die 5. Deutsche Meisterschaft der Großschützen des Deutschen Modellkanonenverbandes ausgetragen. Begrüßt wurden die Kanoniere, unter ihnen auch Gäste aus der Schweiz sowie der Innenminister von Sachsen-Anhalt, Klaus Jesorski, der Bürgermeister der Gemeinde Bendorf, Mario Zanirato, sowie der Landrat Hans-Peter Sommer vom Vorsitzenden des Vereins, Winfried Hennecke.
5: Der heutige Tag ist für mich eigentlich auch was Besonderes, nämlich 10 Jahre lang Modellkanonenschießen in Bendorf. Das ist eine lange Zeit gewesen. Auch ich möchte Sie im Namen des Präsidiums des Deutschen Modellkanonenverbandes und der Organisatoren des Lutherpokals recht herzlich in Bendorf begrüßen. 10 Jahre Organisation des Lutherpokals in Bendorf war eine lange Zeit mit Höhen und Tiefen. Er hat Schützen, die das gleiche Hobby betreiben, aus der gesamten Bundesrepublik und darüber hinaus zusammengebracht. Darüber können wir sehr stolz sein. Als 1996 der erste Wettkampf mit Modellkanonenschießen in Bendorf durchgeführt wurde, waren die Meinungen verschieden. Die einen sagten, das ist eine gute Sache, die anderen meinten, das funktioniert nicht. Nur allein das Wort Kanone sorgte bei einigen für wahre Aufregung und Bauchschmerzen. Man hatte das Wort Modell einfach überlesen, denn eine Vorderlader Modellkanone ist und bleibt ein Vorderlader. Eben auf Rädern. Natürlich ist die Anzahl der Personen, die diesen Sport betreiben, nicht mit denen anderer Sportverbände zu vergleichen. Das ist auch nicht möglich. Wie heißt es aber so schön? Je kleiner, umso feiner. Doch gleiches Recht für alle ist ein oberstes Grundgesetz. Wer sich den Schießen mit Vorderlader Modellkanonen verschrieben hat, pflegt den Umgang mit den ursprünglichsten Typ der Feuerwaffen. Das Schießen mit Modellkanonen entspricht aus einer sehr alten Gepflogenheit. Die Glockengießer oder die Büchsenmacher im Mittelalter führten den Fürsten oder Stadtherren ihre Modelle, ihre Kanonen visuell und praktisch vor. Das bedeutete, dass sie in Brauch, Treffsicherheit und Form dem Original entsprachen.
4: Im Anschluss daran überreichte der Schützenkönig des vergangenen Jahres die Schützenkette an den diesjährigen Schützenkönig Volker Gabro. Als nächstes wurde der erste und zweite Ritter geehrt. Mit dem dritten Platz setzte sich Alfred Döring durch und erlangte so den Titel des zweiten Ritters. Der zweite Platz ging an den Vereinsvorsitzenden des Schützenvereins Mansfelder Land e.V. Bendorf, Winfried Hennecke, der als erster Ritter gekürt wurde.
6: Wenn wir heute den 5. Modellkanonen, die Deutsche Meisterschaft Modellkanonenverband schießen und den 10. Martin-Luther-Pokal, dann spricht das genug für sich. Er ist ein verdienstvoller Kamerad und wir möchten ihn heute auszeichnen.
4: Er, damit ist der Vizepräsident des Deutschen Modellkanonenverbandes Volker Capro gemeint. Der erste Schützenmeister Klaus Woltacker übernahm es selbst persönlich, die Ehrennadel in Silber an Volker Capro zu überreichen. Auch der Vorsitzende des Mansfelder Gebirgsschützenbundes überbrachte herzlichste Glückwünsche und überreichte stellvertretend ein kleines Präsent. Und weitere Vereine schlossen sich den Gratulanten an.
7: Ich bedanke mich im Namen meiner Kameraden. Sieht das dem Otto Henning ähnlich, als er noch ein bisschen hübscher war?
8: Wir sprechen von Gästen, die uns immer lieb, die wir lieb gewonnen haben und die hier sind. Bei manchen ist es ja schon, dass wir sagen, ändert euren Pass und zieht nach Bendorf. So oft sind die schon hier. Aber dieses wirklich mit Freude. Ich möchte auch meine Freude Ausdruck geben dessen, dass wir heute auch Schweizer Kanoniere in dieser Vielzahl begrüßen können und wünsche euch natürlich auch, da ihr aus diesem kleinen Bergland kommt, optimale Erfolge. Ihr habt es ja mit großer Konkurrenz zu tun.
9: Verbandes wurde durch das Präsidium des DMKV Herr Hans-E. Hostetter die Ehrennadel des DMKV verliehen.
10: Wir haben eine ganz besondere Ehrung noch vorzunehmen, und zwar für Volker Grabow, der ja all dies ermöglicht hat, der auch im Präsidium des DMKV hervorragend mitgearbeitet hat. Und wir würdigen seine Treue mit dem Ehrenkreuz des, mit dem Kreuz des Deutschen Modellkanonenverbandes.
7: Des Gastgebers.
10: Volker, herzlichen Glückwunsch und dir alles Gute.
7: Liebe Freunde des Modellkanonensports, es ist schon was Schönes, hier zu stehen, in Bendorf zu hören, dass eine Anlage im Mansfelder Land international Anerkennung genießt und dabei so ein bisschen von dem zu wissen, was nötig war, damit die Anlage und die Menschen, die sie hergerichtet haben, sich so entwickelt haben, wie das heute ist. Ich sehe das seit vielen Jahren mit großem Respekt und mit großer Anerkennung und ich meine, dass hier außerordentlich gut zusammentrifft. Da sind Leute, die die Lokomotive darstellen, die Ideen haben, die ziehen. Und da sind viele, die mittun. Dass das gut ist, dass das ausstrahlt, das macht die Entwicklung hier in Bendorf deutlich. Und dafür möchte ich sowohl dem Schützenverein zu seinem 15-Jährigen ganz herzlich gratulieren und alles Gute wünschen, wie auch dem Modellkanonensport, der nun zum 10-Jährigen eingeladen hat, hier auch weiter so ein breites Interesse von sowohl denen, die mitschießen, als auch denen, die mitfiebern, wenn es um Erfolge geht, wünschen. Ich meine schon, dass die heute hier aufgezeigten Erfolge Meilensteine sind. Meilensteine, die deutlich machen, wir sind in Bendorf auf dem guten Wege. Das hat auch der Bürgermeister deutlich gemacht. Und natürlich bin ich Lokalpatriot genug, um zu sagen, wenn der Bürgermeister sagt, die Kreisstadt für unseren Landkreis muss auch zukünftig Lutherstadt Eisleben sein, dann kann auch ich nur sagen, jawohl, wo sollte sie denn sonst liegen? Ich denke, dass Herr Minister Jeziorski heute hier ist, ist auch ein Zeichen dafür, dass er sich ein Bild davon machen will, wie das so zugeht in den einzelnen Städten und Landkreisen. Und ich will auch die Gelegenheit hier gerne nutzen, um zu sagen, ich vertraue schon darauf, dass man nicht von Kriterien, die gar nicht als solche eingestuft werden können, ausgeht, sondern dass man abwägt und alle einbezieht in die Entscheidung. Mehr verlangen wir gar nicht und dass das bei Herrn Jeziorski und unserer Landesregierung in guten Händen ist, das weiß ich wohl. Ich sehe der weiteren Entwicklung also optimistisch ins Auge. Ins Auge blicken würde ich jetzt aber auch gern zwei konkreten Personen. Dem einen, das ist der Vorsitzende des Vereins, dem ich eine kleine Ehrenurkunde übergeben möchte, mit dem Text zum 15-jährigen Bestehen des Schützenvereins Mansfelder Land e.V. 1990 Bendorf übermittelt der Landkreis Mansfelder Land die herzlichsten Glückwünsche verbunden mit Dank und Anerkennung für das hohe Engagement der Tradition im Mansfelder Land. Ich wünsche Ihnen alles Gute mit allen Vereinsmitgliedern natürlich und würde mich freuen, wenn wir noch oft so gute Anlässe hier in Bendorf feiern können. Herzlichen Glückwunsch und alles Gute. Und der zweite, meine Damen und Herren, ist der schon oft hier vorn gestandene Volker Grabo.
4: Begeistert von den Ideen und für die Umsetzung dieser überreichte Landrat Hans-Peter Sommer den zweiten Umschlag, den er an diesem Tag dabei hatte, an den Vizepräsidenten des Modellkanonenschießens Volker Capro.
11: Es ist für mich als aktiver Schweizer Kanonier eine Herausforderung, an einem Schwarzpulverschießen mit einem so hohen Stellenwert im friedlichen Wettkampf neben deutschen Schützen ein möglichst gutes Resultat zu erzielen. Was würde wohl Luther als Reformator zu diesem Volksfest der Kanoniere sagen? Zum Glück bleibt das für immer ein Geheimnis. Wenn ich so zurückblicke in Gedanken an das Schützenfest 204, wo ich die deutschen Kanoniere so richtig kennenlernen konnte, wird dieses Jubiläum des Deutschen Modellkanonenverbands sicher ein großer Erfolg werden. Ich wünsche dem sehr aktiven Verband weiterhin alles Gute und wünsche allen Teilnehmern einen guten Schuss. Merci.
4: Und dann verteilte der Schweizer Vereinschef leckere echte Schweizer Schokolade an die Anwesenden.
12: Ja, meine sehr verehrten Damen und Herren, als ich so im Dezember vergangenen Jahres gefragt worden bin, ob ich in diesem Jahr wieder die Schirmherrschaft für diese Veranstaltung an diesem Wochenende übernehme, habe ich spontan zugesagt. Erstens, weil es dreimal, ja, wenn man so will, ein Ereignis gibt, 15 Jahre, auch darüber schon gesprochen worden, aber nicht nur deshalb, sondern weil das Anliegen im Schützenwesen und hier dann eben im speziellen Schießen mit Modellkanonen auch mir ein Anliegen ist, weil ordentlicher Umgang auch mit Waffen, auch mit Schwarzpulver, dann in geordneten Bahnen, auch behördlich kontrolliert und überwacht, ist besser als irgendwelcher Unfug ohne Organisation. Insoweit ist alles das, was das Schützenwesen anbietet, aus meiner Sicht ein wichtiger Beitrag, um ja letztendlich Angebote zu machen, auch für Leute, die Spaß haben, mit Kanonen umzugehen, aber dann in geordneten Bahnen. Deswegen war es keine Frage, hier die Schirmherrschaft für diese Veranstaltung zu übernehmen. Es ist ja etwas besonders vorhin gesagt worden, das sind Vorderlader auf Rädern. Ich selber schieße auch mit Vorderlader und deswegen darf ich es mal sagen, das Geld ist das eine. Für mich war es fast anstrengender und für meine Kameraden auch, die notwendigen Lehrgänge und Prüfungen, unabhängig mal von den Gebühren zu bestehen, denn es ist nicht ganz so einfach, eine Berechtigung zu bekommen, dass man mit Schwarzpulver umgehen darf. Aber es muss, glaube ich, so sein, damit nichts passiert. Aber Vorderlader auf Rädern,

0: Ist ja, man kann es im Laden nicht kaufen. Neben dem eigentlichen Skisport gehört auch handwerkliches Geschick dazu, solche Modelle nachzubauen. Und allen, die sich mit dieser Art, ja, der Freizeitbeschäftigung widmen.
1: Und dann ging es an die Kanonen auf der Schießanlage und es wurde aus allen Rohren gefeuert.

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0: bereits zum 5. Neptunfest ins Mühlenbad nach Großörner wurde am 29. Juli geladen. Pünktlich zum Start hatten sich auch die Wolken am Himmel verzogen, sodass die kleinen und großen Wasserratten bei strahlendem Sonnenschein den Spaß im Nass genießen konnten. Mit vor Ort die TLRG mit Maskottchen und spielen alles rund ums Thema Schwimmen. Ortsbürgermeister Bernd Rojenski eröffnete das Fest.
1: Heute feiern wir das 5. Neptunfest in Großörner. Neptun ist der Herrscher aller Meere. Ne? Ein ganz, ganz großer, wichtiger Mann. Und den begrüßen wir jetzt mit einem lauten Ruf. Neptun!
2: Meine schönen Gewässer zu verunstalten. Deswegen bin ich hier. Vom Meer über die Ostsee, durch die Flüsse, an der Wipper entlang, bis hier ins Mühlenbad nach Großörner. Freut ihr euch alle auf mich? Prima, und ich freue mich auf euch. Ihr seht, ich habe vier Hübsche. Nichts von euch mitgebracht. So. Nun lasst Neptun mal die Qualität des Wassers zeigen und gucken. Du musst auch mal sehen, wie wird denn die Qualität des Wassers prüfen hier. Das ist richtig sauber, ist das nicht hier. Ich muss euch doch mal fragen, wer von euch putzt denn im Wasser? Keiner von euch. Oder wer hat schon einmal in das Wasser gebullert? Keiner, das will ich auch nicht hören. Oh, das tue ich aber so.
0: Mit einer Bitte wandte sich Neptun an den Bürgermeister. Man möge doch ein Hinweisschild für auswärtige Badegäste anbringen, damit diese nicht immer so lange im Ort nach dem Mühlenbad suchen müssen.

0: Meeresschaum und Trank waren angerichtet und Neptun vollzog mit seinen Helfern das Taufritual.
1: Das ist ja prima! So, und ihr sollt nicht drumherum kommen, die Neptun-Taufe zu bekommen. Ein Schluck von meiner Brühe. Nicht ausspucken. Nicht ausspucken. Ich, Neptun, der Herrscher über alle sieben Meere, der Bewahrer des Lebens in jedem Gewässer der Welt, der Schicksalsgott, der Seeleute und Kreuzfahrturlauber, taufe dich heute, lieber Bernd, auf den glorreichen Unterwasserweltnamen geselliger Wahl. Bitte schön.
2: Danke, lieber Neptun.
1: So.
0: Auch des Ortsbürgermeisters Stellvertreter Andreas Koch erhielt seine Taufe als Schrimp in Cocktailsoße.
3: Getauft, das dritte Mal in meinem Leben, jetzt mit Badewasser.
1: Neptun weiß, dass du schwimmen gelernt hast. Ja, das hat mich der Herr Bademeister gesagt. Und da hat sich Neptun gedacht, naja, wenn die Sophie Huber das Seepferdchen gemacht hat, das Zeugnis für Frühschwimmer, das überreicht natürlich der Neptun. Ja, mein herzlichen Glückwunsch. Hier hast du dein Seepferdchen und immer fleißig schwimmen gehen, damit du es nicht wieder verlernst. Ja? So, ihr dürft auch ruhig mal klatschen. Ja? So, prima. Und jetzt lässt du dich laufen und du bekommst, wissen die Oma. Da freue ich mich aber. Prima. Ja? So. Maria.
0: Mit Torwand schießen, Büchsen und Ringe werfen sowie Sackhüpfen sorgte die Schwimmgruppe der Großörnerschen Damen für weiteren Spaß bei Groß und Klein. Überall im Landkreis feiern derzeit die Gemeinden ihre Stadt- und Dorffeste. Am vergangenen Wochenende luden die Vaterröder wieder dazu ein. Fester Bestandteil in dem Mansfelder Ortsteil ist ein Schulprogramm, an dem sich Kindergarten, Feuerwehr sowie die Frauengruppe und Jugendliche beteiligen. Viel Zeit und Geschick investierten die Aktiven bei der Vorbereitung der Show. So wurden die Requisiten und Kostüme selbst angefertigt. Hier ein kleiner Einblick. Musik.

vielleicht aufgefallen ist, sind unsere Kostüme selbst genäht. Und zwar von der Lena, ihrer Oma Gerda Zinke. Und da wollten wir uns nochmal ganz herzlich dafür bedanken, weil sie keine Mühe und Arbeit gescheut haben und sich diese Kostüme genäht haben. Dafür wollen wir eine kleine Arbeitsentschädigung.

0: Nach dem Erfolg der ersten Dragshow Südharz im vergangenen Jahr war der Entschluss von Rebecca Graul und Thomas Klimek schnell gefasst. Auch 2016 soll die Show wieder stattfinden. Das Feedback der Teilnehmer und Besucher war so groß, dass das Limit für den Standort Waldmühle in Sangerhausen schnell überschritten war. Ein neuer Veranstaltungsort musste her. Wollte man keinen Bewerber absagen. So wurde das Angebot der Eigenbetriebe Märkte der Lutherstadt Eisleben, die zweite Auflage auf dem Wiesengelände durchzuführen, gern angenommen.
1: Frau Jutta Fischer, die Bürgermeisterin, alles locker, alles top. Die hat nach kurzen Gesprächen oder beziehungsweise nach kurzem Einblick in die Truckshow hat sie die Schirmherrschaft dafür übernommen, zusammen mit Herrn Norbert Schulze. Das läuft alles Hand in Hand. Heute haben wir knapp 180 LKWs hier zur zweiten Auflage des LKWs-Treffen und ist ja noch ein bisschen Zeit. Da denken wir, der ein oder andere verläuft sich noch hierhin. Wir haben als Highlights den WM-Liner der deutschen Nationalmannschaft. Wir haben den Peter Maffay Tattoo Truck.
2: Oldtimer.
1: Wir haben eine Reihe oder eine gute Handvoll Oldtimer hier, wo vielleicht der ein oder andere, der in der älteren Generation ist, sich noch an die Jugend erinnert oder mit dem Opa damals selber losgefahren ist auf der Autobahn.
0: Immer mehr Fahrzeuge rollen auf das Wiesengelände. Darunter auch der Mockingjay, der sofort ins Visier der Besucher gerät. Selbst die Radmutterabdeckungen sind hier ganz passend zum Kinofilm Die Tribute von Panem. Mit dem Bildungszentrum Weber aus Hettstedt und der Eislebener Firma Hallock bestand für die Besucher die Möglichkeit, einmal selbst einen LKW zu fahren. Absolut beeindruckend, die gemeinsamen Hubkonzerte der Brummis.

0: Also, fangen nächste Woche an
1: für nächstes Jahr. Wir fangen nächste Woche an, um nächstes Jahr zu planen. Wir hoffen wieder auf regen Zuspruch der Sponsoren bzw. der ortsansässigen Unternehmen, die uns ja dieses Jahr auch groß unterstützen. Nicht nur in finanzieller Hinsicht, sondern zum Beispiel auch materiell, wie mit Bauzaun, Eintrittskarten, Pavillons, ganz einfache Dinge, die eine Großveranstaltung in dem Maße auch braucht. Da müssen wir aber sagen, wir sitzen nicht den ganzen Tag im Büro und planen das, sondern ich selber bin Berufskraftfahrer, Rebecca ist Köchin und wir machen das alles nur vom Handy aus. Das ist wirklich, ich sitze abends oder tagsüber im LKW, telefoniere rum, rede mit dem Unternehmen, mit dem anderen Unternehmen. Rebecca kümmert sich meistens um die Werbung der einzelnen Sachen, um das Materielle, wie zum Beispiel Termine vor Ort, Flyer, Plakate.
2: Also das ist nicht Job, sondern Hobby?
0: Wir würden es gerne zum Job
1: machen. Wir würden es gerne zum Beruf machen, aber wir wollen jetzt auch mal auf dem Boden der Tatsachen bleiben, dass es einfach noch zu jung ist, die Truckshow jetzt so hoch zu heben, dass wir sagen können, wir können davon leben. Also wir wollen bodenständig bleiben und wir wollen mit einem Niveau auf den Fahrern bleiben. Wie gesagt, wir kennen beide den Beruf des Kraftfahrers und wissen, wie stressig manchmal der Beruf auch sein kann. Und sich dann noch die Zeit zu nehmen, Chapeau, da ziehe ich meinen Hut vor meinen Arbeitskollegen, dass sie echt sagen, hör zu, ich helfe dir bei der guten Sache und ich opfer meine Freizeit und stelle mich bei dir auf die Veranstaltung.
2: Also die Bereitschaft der Fahrer bzw. der Firmen ist groß, sich hier dran zu beteiligen.
1: Ja. Richtig, also wir haben, wie gesagt, 14 Firmen haben wir angeschrieben und wir haben über 20 Firmen im Endeffekt gehabt, die uns finanziell und materiell ausgestattet haben.
3: Nicht ganz so viele PS gibt es beim Oldtimer- und Traktortreffen am 20. August in Holtenstedt.
4: Im Juli fand beim PS-Lotteriesparen der Sparkassen eine Sonderauslosung statt. Neben PKWs und Reisen wurden 40 iPad Air von Apple verlost. Eine der Gewinnerinnen war eine Kundin aus Mansfeld. Am 1. August wurde die nichtsahnende Renate Jungmann in die Filiale Teichstraße 3B eingeladen und von Centerleiter Steffen Einicke begrüßt.
5: Genau, Frau Jungmann, Sie sind ja sozusagen glückliche PS-Los-Spielerin seit vielen, vielen Jahren.
6: Ja, ab und zu 2,50 € gewonnen.
5: Richtig, und Sie wissen, dass ja bei uns im Hause neben Geldpreisen auch Sachpreise gibt. Und Ihre Losnummer hat in der Sachpreisauslosung jetzt im Juli in der Sondereislosung gewonnen. Und ich darf Sie sozusagen sehr, sehr herzlich gratulieren oder Ihnen gratulieren. Sie haben gewonnen und Ihre Losnummer hat gewonnen ein iPad Air für Sie von uns, von Ihrer Sparkasse Mansfeld Südharz. Aller herzlichsten Glückwunsch.
6: Ich danke.
5: Jetzt dürfen Sie vor.
6: Ja. Passiert selten, dass ich was gewinne. Eigentlich noch nie was gewonnen, bis bei 2,50 €. Mhm. Und da freue ich mich sehr drüber.
5: Mhm. Schön.
6: Gut.
4: Beim PS-Sparen der Sparkassen kann man übrigens sparen und gewinnen. Für 5 € gibt es ein PS los. Von diesem werden 4 angespart und 1 € geht in die Verlosung mit wertvollen Sach- und Geldpreisen. Passend begrüßt wurden die Teilnehmer an einem Pressegespräch im Hof der Mansfelder Gewerke in Bendorf von einem Elektromobil der Bendorfer Wohnungsbaugesellschaft. War doch der Anlass für die Veranstaltung der Umstand, dass die Agentur für erneuerbare Energien in Berlin für den Monat Juli die Gemeinde Bendorf in der Verbandsgemeinde Mansfelder Grundhelbrer zur Energiekommune des Monats Juli ernannte. Der Geschäftsführer der Landesenergieagentur Sachsen-Anhalt GmbH Lena, Marco Mühlstein, begrüßte dazu die Anwesenden. Er verwies darauf, dass die Gemeinde in der energetischen Modellregion Energieallianz Mansfeld-Südharz eine führende Rolle spielt und sich schon seit Jahren auf erneuerbare Energien und die Steigerung der Energieeffizienz konzentriert. Die Landesenergieagentur Sachsen-Anhalt GmbH begleitet die Gemeinde Bendorf auf dem Weg zu einer nachhaltigen Energieversorgung. Die bundesweite Auszeichnung Energiekommune des Monats sei eine wunderbare Anerkennung der Pionierleistungen vor Ort.

0: 2009 erfolgte die zweite und schließlich 2012 eine dritte Anlage. Insgesamt nutzen sie 6.150 Quadratmeter Dachfläche und die Leistung beträgt zusammen 873 Kilowatt. 30% des vor Ort erzeugten Solarstroms werden auch vor Ort verbraucht, der Rest geht ins öffentliche Netz. Die Gewinne werden für die weitere energetische Ertüchtigung der Wohnsiedlung eingesetzt. Ein weiterer Baustein ist die kommunale Energiewende Met in Bendorf. Die Abwärme einer Biogasanlage gelangt über ein Nahwärmenetz in die Wohnsiedlung und versorgt zwei Drittel der Bendorfer klimafreundlich und kostengünstig mit jährlich 4000 Megawattstunden Heizungswärme und Warmwasser. Es besteht außerdem das Ziel in der Gemeinde, die Treibhausemissionen bis zum Jahr 2020 um 45% gegenüber 1990 zu reduzieren. Im Herbst wird die Verbandsgemeinde ein integriertes Energie- und Klimaschutzkonzept veröffentlichen, das zukünftige Maßnahmen für die lokale Energiewende vorschlagen wird. So viel Engagement und als Anerkennung für die Pionierleistungen vor Ort gab es eine offizielle Urkunde. Sie bescheinigt Bendorf den Titel Energiekommune des Monats Juli.
1: Im großen Saal des Eisleber Rathauses wurden am 1. August die neuen Auszubildenden der Klemme AG, die seit einigen Monaten Arista AG heißt, begrüßt. 36 junge Damen und Herren verfolgten gespannt, was ihnen Ausbildungsleiter Matthias Nolte und seine Mitarbeiterin Kathleen Siegel zu sagen hatten. Da ist zum Beispiel der umfangreiche Ausbildungshefter mit Schulplänen, Bücherzetteln und Zugangscodes. Unterschriften müssen geleistet und Termine beachtet werden. Es ist viel, was in den ersten Tagen der 3 bis 3,5 Jahre dauernden Ausbildung auf die Neulinge einprasselt. Doch die Verantwortlichen sind vorbereitet.
2: Ja, wir haben was ganz Neues in diesem Jahr für die Auszubildenden kreiert. Im Grunde eine ganze Auftaktwoche, wo wir zum einen die Pflicht absolvieren, Belehrung durchführen, aber eben auch die Kür, wo sich die Azubis kennenlernen sollen, wo wir Workshops mit eingebaut haben, wo wir einen Grillabend mit eingebaut haben. Wir werden für 2 Tage nach Gorenzen in die Jugendherberge fahren, wo sich die Jugendlichen kennenlernen sollen, wo wir sie besser kennenlernen können. So, das ist ein sehr sanfter, gut organisierter Einstieg für die Jugendlichen ist.
1: Auch Hausherrin Jutta Fischer war es wichtig, die jungen Leute persönlich zu begrüßen. Die Oberbürgermeisterin von Eisleben sagte wörtlich: Ich kann Ihnen allen nur gratulieren zu Ihrem künftigen Arbeitsplatz. Dabei bezeichnete sie Arista Eisleben als sehr starken Standort und ergänzte: Hier sind Fördermittel hineingeflossen und das ist auch gut so. Wir brauchen jeden Arbeitsplatz. Arista-Personalchefin Kathleen Schlüter erinnerte in der Feierstunde daran, dass die einstige Klemme AG vor genau 20 Jahren in Eisleben mit 2 oder 3 Azubis ihr Ausbildungsangebot begonnen habe. Heute seien am Standort knapp 1.900 Mitarbeiterinnen und Mitarbeiter beschäftigt. Derzeit würden auch wieder neue Mitarbeiter eingestellt. Schlüter verwies außerdem auf die zahlreichen Chancen, die der führende Hersteller von Tiefkühlbackwaren in Europa bieten würde. Wer die weite Welt sehen will, kann sich bei uns auch weltweit bewerben, sagte sie.
3: Also das ist jedes Mal ein Neubeginn. Und wenn man in diese aufgeregten, fragenden Gesichter guckt, der jungen Menschen, das ist schon für mich auch jedes Mal ein sehr, sehr schöner Moment. Und wenn man die dann auch begleiten kann durch die 3 Jahre Ausbildung oder die Mechatroniker noch länger, das ist richtig schön. Und wir freuen uns, dass wir doch wieder so zahlreiche Azubis gefunden haben. Toll.
4: Erinnern Sie sich noch an Ihren ersten Tag?
3: An meinen ersten Studientag erinnere ich mich noch. Da war ich genauso aufgeregt, glaube ich, wie die jungen Leute, die heute vor mir sitzen. Und es ist natürlich ein Neustart und es ist eine neue Ära, die man anfängt. Und ja, man ist zum Teil auch fragend, blickt man in die Zukunft. Aber ich glaube, die Spannung und Aufregung überwiegt.
4: Also da braucht jede Menge Leute, es fehlen ja auch noch ein paar Lehrlinge. Was wollen Sie noch unternehmen, um die noch zu gewinnen?
3: In diesem Jahr wird es schwierig werden, die Zielzahl voll zu bekommen. Wir sind natürlich weiterhin auf der Suche. Jeder, der noch keinen Ausbildungsplatz hat, kann sich gerne noch an uns wenden, vor allen Dingen im Bereich Fachkraft für Lebensmitteltechnik. Dort suchen wir noch ganz akut, beziehungsweise auch im Bereich des Fachlageristen.

0: Und gerne Bewerbungen an uns senden. Auch nach dem Ausbildungsstart können noch junge Leute bei uns ihre Ausbildung starten.
1: Bevor sich Rick Alfiado für eine Ausbildung bei Arista bewarb, sammelte er bereits als Leiharbeiter ein Jahr Erfahrungen.
2: Ein bisschen, aber eigentlich cool drauf.
3: Was erwartest du in den nächsten Wochen und Monaten?
2: Dass ich mit einem guten Team zusammenarbeiten kann, die Arbeit auch Spaß macht und dass alles gut werden wird, die 3 Jahre.
3: Welchen Beruf hast du ausgesucht?
2: Fachkraft für Lebensmitteltechnik. Aber dadurch, dass ich schon seit einem Jahr da bin, durch die Leihfirma, denke ich mal, haben wir schon ein paar Pluspunkte.
3: Und jetzt wirst du nochmal richtig durchstarten?
2: Richtig.
3: Und von Grund auf alles richtig lernen?
2: Genau, weil ich will auch mal bis aufsteigen, irgendwann mal im späteren Leben, ein bisschen verdienen, was in der Tasche haben. Aber es wird schon gut werden.
1: Und schließlich nahmen die neuen Azubis noch Aufstellung zum Gruppenbild. Fotografiert von Katrin Thun.
4: Jawohl.
5: Der 20. Sachsen-Anhalt-Tag unter dem Motto Sachsen-Anhalt trifft Rose rückt immer näher. 120.000 bis 150.000 Besucher werden vom 9. bis 11. September in der Berg- und Rosenstadt erwartet. Am 1. August lud Oberbürgermeister Ralf Poschmann in seine Räumlichkeiten ein, um auf eine weitere Aktion im Zusammenhang mit diesem Großereignis hinzuweisen. Der MZZ-Briefdienst hat nämlich dem Sachsen-Anhalt-Tag in Sangerhausen eine Briefmarke gewidmet. Die ersten Exemplare hatten der Geschäftsführer des MZZ-Briefdienstes, Lars Preuß, und der Leiter Verkauf, Hans-Jürgen Wilke, an diesem Tag mit dabei. Sie werden ab dem 8. August im Bereich des MZZ-Briefdienstes in Umlauf gebracht und haben eine Erstauflage, die aber jederzeit erweiterbar ist, von 1500 Stück. Über die Vertriebspartner des Briefdienstes wird die Briefmarke allerdings Verbreitung im gesamten Bundesgebiet finden. Selbstverständlich sind sie mit dem Motiv des Sachsen-Anhalt-Tages in Sangerhausen bedruckt. Nach den Ausrichterstädten Köthen im Jahr 2015 und Weißenfels im Jahr 2010 ist Sangerhausen die dritte Stadt, die mit einer eigenen Briefmarke für das Landesfest werben kann. Interessant in diesem Zusammenhang, dass Oberbürgermeister Ralf Poschmann in der Runde verkündete, dass er selber Briefmarken sammelt und deshalb einen besonderen Bezug zu dieser Aktion hat. Und so präsentierte er sich gemeinsam mit dem Geschäftsführer des MZZ-Briefdienstes, Lars Preuß, der Presse mit der Sangerhausen-Briefmarke.

0: Der Mansfelder Geschichts- und Heimatverein hat heute zu seinem Sommergespräch eingeladen und im Rahmen dieses Sommergespräches haben wir heute eine kleine Bücherbörse organisiert. Es sind noch nicht so ganz viele da, aber wir hoffen, dass noch welche kommen. Vielleicht habe ich auch oder ich habe die Hoffnung, dass auch Jugendliche oder Kinder kommen, vielleicht ein bisschen Literatur tauschen. Also es sind Gäste da aus Wimmelburg, vom Heimatverein, der Berg- und Hüttenverein ist da und natürlich unser Heimatverein ist ebenfalls vertreten mit Herrn Lindner, der ganz viel selbst publiziert hat für unseren Verein. Der Verein hat ganz viel Literatur mitgebracht, unter anderem wirklich vom Heimatverein, wo vieles geschrieben wurde von Frau Dr. Ebreu, von Herrn Dr. Launroth, von Herrn Enke, von Herrn Lindner und vielen anderen, die da kleine Heftchen und Bücher geschrieben haben. Wir haben zwei Tagungsbände dabei, von der Tagung Rössler und von der letzten Tagung Bild und Bibel. Und ganz aktuell aus der heutigen Pressekonferenz können wir den Comic präsentieren zu Luther, zu der Luther-Geschichte. Er überlegt an einem Tag, also kurz vor seinem Tod, und er spiegelt praktisch sein ganzes Leben wieder, im Besonderen das, was er auch in Eisleben und Mansfeld hier erlebt hat. Ja. Der Mansfelder Berg- und Hüttenverein ist heute ebenfalls hier mit im Hotel Graf Mansfeld und präsentiert seinen vierten Band. Und ich denke, es ist ein besonderer Preis für dieses ja fast wissenschaftliche Werk, für 10 Euro. Die anderen Bände sind vergriffen und sind für viel, viel Geld im Internet nur noch zu haben. Also heute Sonderthema dieses Buch. Und ich denke, die Interessierten können sich auch an den Berg- und Hüttenverein wenden, um dieses Buch für diesen Sonderpreis zu kaufen.
1: Zu Tisch bei Luthers in Wittenberg. Martin Luther als Mönch, Reformator und Familienmensch. So der Titel eines Comics, erschienen im Ostfalia Verlag, der am 3. August im Rathaus der Lutherstadt Eisleben der Presse vorgestellt wurde. Oberbürgermeisterin Jutta Fischer begrüßte dazu an ihrer Seite den Autor Dr. Thomas Dahms. Er nutzte natürlich die Gelegenheit, den Comic, der Luthers Lebensweg beinhaltet, selbst vorzustellen.
2: Es ist mir eine Freude und eine Ehre, heute hier in Eisleben den Luther-Comic vorstellen zu dürfen. Dies tue ich auch stellvertretend für den Zeichner Tobias Wagner, der heute nicht dabei sein kann, aber von ihm auch herzliche Grüße. Und zum Hintergrund dieses Geschichtscomics, denn es ist ein Comic, der Geschichte reflektiert. Man könnte auch sagen, es sind 390 oder 400 Seiten eines Sachbuches runtergebrochen, reduziert auf 39 oder 40 Seiten eines Comics. Es ist viel Literatur und schon viel geschrieben worden über Martin Luther. Und jedes Jahrhundertjubiläum hat seine Zeit und seine Berechtigung und seine Fragen und seine Aufhänger. Und wir begehen jetzt das 500. Jubiläum. Aus diesem Grund trägt auch Katharina von Bora eine Torte mit der 500 auf der Torte. Was aber nicht heißt, dass dieser Comic nun plötzlich nächstes Jahr oder übernächstes Jahr oder danach nicht mehr aktuell wäre. Die Zusammenhänge, die hier aufgezeigt werden, sind eigentlich zeitlos, im Sinne, dass man sich auch noch Jahre später auf den Weg machen könnte. Und das ist der Gedanke, der dahinter steht, sich tatsächlich auf den Weg zu machen. Wir kennen berühmte Orte, die mit Martin Luther verbunden sind und auch mit seinem Umfeld. Also nicht nur Martin Luther, sondern auch mit Bugenhagen oder mit Justus Jonas oder von Amsdorf, Katharina von Bora und vielen anderen. Und vor diesem Hintergrund ist dieser Geschichtscomic auch eine Einladung, sich tatsächlich auf den Weg zu machen, zum Beispiel rein chronologisch gesehen bei der Geburt anzufangen.
1: Der Comic richtet sich übrigens an Jung und Alt, an geschichtlich Vorgebildete und Leute, die nicht so tief in der Materie stecken. Dabei wird ein buntes Bild der Reformationszeit entworfen. Kaiser, Könige, Fürsten, Ritter, Stadtbürger und Bauern im Heiligen Römischen Reich deutscher Nationen ringen miteinander, aber auch direkte Wegbegleiter von Martin Luther wie Melanchthon, Bugenhagen, Spalatin und Friedrich der Weise werden in geschichtlichen Zusammenhängen dem Leser präsentiert. Der Comic ist ab sofort im Buchhandel, aber auch in der Stadtbibliothek der Lutherstadt Eisleben verfügbar. Anfang August fand in Eisleben das diesjährige Jugendzeltlager der Freiwilligen Feuerwehr Eisleben statt. Nicht nur Anziehungspunkt für den Feuerwehrnachwuchs aus der Lutherstadt, weiß Mitorganisator Marcel Winkler.
3: Ja, wir veranstalten vom 30.07. bis zum 6.08. hier in der Lutherstadt Eisleben ein Jugendzeltlager, wo mehrere Jugendfeuerwehren aus dem Kreisgebiet von Mansfeld-Südort und auch darüber hinaus von zum Beispiel von Weißwasser, die Jugendfeuerwehren hier, eine Woche voller Spaß und Dollerei erleben. Wir haben zum Beispiel an den gestrigen Tag einen Ausflug in den Landespark gehabt, dann Geländerallyes, heute findet diese Lagerolympiade statt. Dann natürlich auch die Freizeitgestaltung ohne direkten Plan, zum Beispiel im Stadtbad oder Stadt Eisleben oder halt diversen Einrichtungen, die wie Gobertbahn und sowas hier genutzt werden kann. Wir haben hier einen Quizabend vollzogen, wo so spaßige Fragen aufgekommen sind. Dort wird dann die dementsprechende Auswertung mit einfließen. Ein Tischtennisturnier hatten wir hier mit. Diese Lagerolympiade heute, die dort mit einfließt. Und ein Wissenstest hatten wir noch mit drin. Ja, dieses Sommerlager ist jetzt zum 9. Mal seit 1998, glaube ich, läuft das hier in der Lutherstadt Eisleben. Und im letzten Jahr wäre es eigentlich laut Plan dran gewesen. Wir machen das immer alle 2 Jahre, aber im letzten Jahr hatten wir unser 140-jähriges Bestehen, sodass wir das auf das diese Jahr verschoben haben.
1: Bei der angesprochenen Lagerolympiade stand der Spaß ganz im Mittelpunkt. Allerlei skurrile Wettkämpfe, hier ja im Bild, wurden absolviert. Dabei spielte Wasser fast immer eine Hauptrolle. Es musste auf die unterschiedlichste Art und Weise

Reise nach Zeit transportiert werden. Dabei ging es nicht nur um persönliche Geschicklichkeit und Schnelligkeit, sondern auch darum, als Team zu agieren. Unbestritten ein Riesengaudi für alle Beteiligten. Wenn in dieser Woche das Wetter mehr oder weniger gar nicht so richtig mitspielte, war es doch trotzdem ein gelungenes Jugendzeltlager der Feuerwehr Eisleben, das als besonderes Ferienerlebnis sicherlich noch allen lange in Erinnerung bleiben wird.

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4: Der Schützenverein Mansfelder Land e.V. 1990 Bendorf veranstaltet das 10. Modellkanonenschießen um den Luther-Wanderpokal auf der Schießanlage Katzenwinkel in Bendorf. Als weiterer sportlicher Höhepunkt wurde am Samstag die 5. Deutsche Meisterschaft der Großschützen des Deutschen Modellkanonenverbandes ausgetragen. Begrüßt wurden die Kanoniere, unter ihnen auch Gäste aus der Schweiz sowie der Innenminister von Sachsen-Anhalt, Klaus Jesorski, der Bürgermeister der Gemeinde Bendorf, Mario Zanirato, sowie der Landrat Hans-Peter Sommer vom Vorsitzenden des Vereins, Winfried Hennicke.
5: Der heutige Tag ist für mich eigentlich auch was Besonderes, nämlich 10 Jahre lang Modellkanonenschießen in Bendorf. Das ist eine lange Zeit gewesen. Auch ich möchte Sie im Namen des Präsidiums des Deutschen Modellkanonenverbandes und der Organisatoren des Lutherpokals recht herzlich in Bendorf begrüßen. 10 Jahre Organisation des Lutherpokals in Bendorf war eine lange Zeit mit Höhen und Tiefen. Er hat Schützen, die das gleiche Hobby betreiben, aus der gesamten Bundesrepublik und darüber hinaus zusammengebracht. Darüber können wir sehr stolz sein. Als 1996 der erste Wettkampf mit Modellkanonenschießen in Bendorf durchgeführt wurde, waren die Meinungen verschieden. Die einen sagten, das ist eine gute Sache, die anderen meinten, das funktioniert nicht. Nur allein das Wort Kanone sorgte bei einigen für wahre Aufregung und Bauchschmerzen. Man hätte das Wort Modell einfach überlesen, denn eine Vorderlader Modellkanone ist und bleibt ein Vorderlader. Eben auf Rädern. Natürlich ist die Anzahl der Personen, die diesen Sport betreiben, nicht mit denen anderer Sportverbände zu vergleichen. Das ist auch nicht möglich. Wie heißt es aber so schön? Je kleiner, umso feiner.

0: Doch gleiches Recht für alle ist ein obertes Grundgesetz. Wer sich dem Schießen mit vorderlauter Modellkanonen verschrieben hat, pflegt den Umgang mit den ursprünglichsten Typen der Feuerwaffen. Das Schießen mit Modellkanonen entspricht aus einer sehr alten Gepflogenheit. Die Glockengießer oder die Büchsenmacher im Mittelalter führten den Fürsten oder Stadtherren ihre Modelle, ihre Kanonen visuell und praktisch vor. Das bedeutete, dass sie in Brauch, Treffsicherheit und Form dem Original entsprachen.
1: Im Anschluss daran überreichte der Schützenkönig des vergangenen Jahres die Schützenkette an den diesjährigen Schützenkönig Volker Gabro. Als nächstes wurde der erste und zweite Ritter geehrt. Mit dem dritten Platz setzte sich Alfred Döring durch und erlangte so den Titel des zweiten Ritters. Der zweite Platz ging an den Vereinsvorsitzenden des Schützenvereins Mansfelder Land e.V. Bendorf, Winfried Hennecke, der als erster Ritter gekürt wurde.
2: Wenn wir heute den 5. Modellkanonen die Deutsche Meisterschaft Modellkanonenverband schießen und den 10. Martin-Luther-Pokal, dann spricht das genug für sich. Er ist ein verdienstvoller Kamerad und wir möchten ihn heute auszeichnen.
1: Er, damit ist der Vizepräsident des Deutschen Modellkanonenverbandes Volker Gabro gemeint. Der erste Schützenmeister Klaus Woltacker übernahm es selbst persönlich, die Ehrennadel in Silber an Volker Gabro zu überreichen. Auch der Vorsitzende des Mansfelder Gebirgsschützenbundes überbrachte herzlichste Glückwünsche und überreichte stellvertretend ein kleines Präsent. Und weitere Vereine schlossen sich den Gratulanten an.
3: Ich bedanke mich im Namen meiner Kameraden. Sieht das dem Otto Henning ähnlich, als er noch ein bisschen hübscher war?
4: Wir sprechen von Gästen, die uns immer lieb, die wir lieb gewonnen haben und die hier sind. Bei manchen ist es ja schon, dass wir sagen, ändert euren Pass und zieht nach Bendorf, so oft sind die schon hier. Aber dieses wirklich mit Freude. Ich möchte auch meine Freude Ausdruck geben dessen, dass wir heute auch Schweizer Kanoniere in dieser Vielzahl begrüßen können und wünsche euch natürlich auch, da ihr aus diesem kleinen Bergland kommt, optimale Erfolge. Ihr habt es ja mit großer Konkurrenz zu tun.
0: Verbandes wurde durch das Präsidium des DMKV Herr Hans-E. Hostetter die Ehrennadel des DMKV verliehen.
5: Wir haben eine ganz besondere Ehrung noch vorzunehmen, und zwar für Volker Grabow, der ja all dies ermöglicht hat, der auch im Präsidium des DMKV hervorragend mitgearbeitet hat. Und wir würdigen seine Treue mit dem Ehrenkreuz des, mit dem Kreuz des Deutschen Modellkanonenverbandes.
3: Das Blatt Gastgebers.
5: Folge, herzlichen Glückwunsch und dir alles Gute.
3: Liebe Freunde des Modellkanonensports, es ist schon was Schönes hier zu stehen, in Bendorf zu hören, dass eine Anlage im Mansfelder Land international Anerkennung genießt und dabei so ein bisschen von dem zu wissen, was nötig war, damit die Anlage und die Menschen, die sie hergerichtet haben, sich so entwickelt haben, wie das heute ist. Ich sehe das seit vielen Jahren mit großem Respekt und mit großer Anerkennung. Und ich meine, dass hier außerordentlich gut zusammentrifft. Da sind Leute, die die Lokomotive darstellen, die Ideen haben, die ziehen. Und da sind viele, die mittun. Dass das gut ist, dass das ausstrahlt, das macht die Entwicklung hier in Bendorf deutlich. Und dafür möchte ich sowohl dem Schützenverein zu seinem 15-Jährigen ganz herzlich gratulieren und alles Gute wünschen, wie auch dem Modellkanonensport, der nun zum 10-Jährigen eingeladen hat, hier auch weiter so ein breites Interesse von sowohl denen, die mitschießen, als auch denen, die mitfiebern, wenn es um Erfolge geht, wünschen. Ich meine schon, dass die heute hier aufgezeigten Erfolge Meilensteine sind. Meilensteine, die deutlich machen, wir sind in Bendorf auf dem guten Wege. Das hat auch der Bürgermeister deutlich gemacht. Und natürlich bin ich Lokalpatriot genug, um zu sagen, wenn der Bürgermeister sagt, die Kreisstadt für unseren Landkreis muss auch zukünftig Lutherstadt Eisleben sein, dann kann auch ich nur sagen, jawohl, wo sollte sie denn sonst liegen? Ich denke, dass Herr Minister Jeziorski heute hier ist, ist auch ein Zeichen dafür, dass er sich ein Bild davon machen will, wie das so zugeht in den einzelnen Städten und Landkreisen. Und ich will auch die Gelegenheit hier gerne nutzen, um zu sagen, ich vertraue schon darauf, dass man nicht von Kriterien, die gar nicht als solche eingestuft werden können, ausgeht, sondern dass man abwägt und alle einbezieht in die Entscheidung. Mehr verlangen wir gar nicht, und dass das bei Herrn Jeziorski und unserer Landesregierung in guten Händen ist, das weiß ich wohl. Ich sehe der weiteren Entwicklung also optimistisch ins Auge. Ins Auge blicken würde ich jetzt aber auch gern zwei konkreten Personen. Dem einen, das ist der Vorsitzende des Vereins, dem ich eine kleine Ehrenurkunde übergeben möchte, mit dem Text zum 15-jährigen Bestehen des Schützenvereins Mansfelder Land e.V. 1990 Bendorf, übermittelt der Landkreis Mansfelder Land die herzlichsten Glückwünsche, verbunden mit Dank und Anerkennung für das hohe Engagement der Tradition im Mansfelder Land. Ich wünsche Ihnen alles Gute mit allen Vereinsmitgliedern natürlich und würde mich freuen, wenn wir noch oft so gute Anlässe hier in Bendorf feiern können. Herzlichen Glückwunsch und alles Gute. Und der zweite, meine Damen und Herren, ist der schon oft hier vorgestandene Volker Grabo.
1: Begeistert von den Ideen und für die Umsetzung dieser, überreichte Landrat Hans-Peter Sommer den zweiten Umschlag, den er an diesem Tag dabei hatte, an den Vizepräsidenten des Modellkanonenschießens, Volker Capro.
6: Es ist für mich als aktiver Schweizer Kanonier eine Herausforderung, an einem Schwarzpulverschießen mit einem so hohen Stellenwert im friedlichen Wettkampf neben deutschen Schützen ein möglichst gutes Resultat zu erzielen. Was würde wohl Luther als Reformator zu diesem Volksfest der Kanoniere sagen? Zum Glück bleibt das für immer ein Geheimnis. Wenn ich so zurückblicke in Gedanken an das Schützenfest 204, wo ich die deutschen Kanoniere so richtig kennenlernen konnte, wird dieses Jubiläum des Deutschen Modellkanonenverbands sicher ein großer Erfolg werden. Ich wünsche dem sehr aktiven Verband weiterhin alles Gute und wünsche allen Teilnehmern einen guten Schuss. Merci.
1: Und dann verteilte der Schweizer Vereinschef leckere, echte Schweizer Schokolade an die Anwesenden.
7: Ja, meine sehr verehrten Damen und Herren, als ich so im Dezember vergangenen Jahres gefragt worden bin, ob ich in diesem Jahr wieder die Schirmherrschaft für diese Veranstaltung an diesem Wochenende übernehme, habe ich spontan zugesagt. Erstens, weil es dreimal, ja, wenn man so will, ein Ereignis gibt, 15 Jahre auch darüber schon gesprochen worden, aber nicht nur deshalb, sondern weil das Anliegen im Schützenwesen und hier dann eben im speziellen Schießen mit Modellkanonen auch mir ein Anliegen ist, weil ordentlicher Umgang auch mit Waffen, auch mit Schwarzpulver, dann in geordneten Bahnen, auch behördlich kontrolliert und überwacht, ist besser als irgendwelcher Unfug ohne Organisation. Insoweit ist alles das, was das Schützenwesen anbietet, aus meiner Sicht ein wichtiger Beitrag, um ja letztendlich Angebote zu machen, auch für Leute, die Spaß haben, mit Kanonen umzugehen, aber dann in geordneten Bahnen. Deswegen war es keine Frage, hier die Schirmherrschaft für diese Veranstaltung zu übernehmen. Es ist ja etwas besonders vorhin gesagt worden, das sind Vorderlader auf Rädern. Ich selber schieße auch mit Vorderlader und deswegen darf ich es mal sagen, das Geld ist das eine. Für mich war es fast anstrengender und für meine Kameraden auch, die notwendigen Lehrgänge und Prüfungen, unabhängig mal von den Gebühren zu bestehen, dann ist nicht ganz so einfach, eine Berechtigung zu bekommen, dass man mit Schwarzpulver umgehen darf. Aber es muss, glaube ich, so sein, damit nichts passiert. Aber Vorderlader auf Rädern heißt ja, man kann es im Laden nicht kaufen. Neben dem eigentlichen Skisport gehört auch handwerkliches Geschick dazu, solche Modelle nachzubauen. Und allen, die sich mit dieser Art ja, der Freizeitbeschäftigung widmen.
1: Und dann ging es an die Kanonen auf der Schießanlage und es wurde aus allen Rohren gefeuert.

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0: bereits zum 5. Neptunfest ins Mühlenbad nach Großörner wurde am 29. Juli geladen. Pünktlich zum Start hatten sich auch die Wolken am Himmel verzogen, sodass die kleinen und großen Wasserratten bei strahlendem Sonnenschein den Spaß im Nass genießen konnten. Mit vor Ort die TLRG mit Maskottchen und spielen alles rund ums Thema Schwimmen. Ortsbürgermeister Bernd Rojenski eröffnete das Fest.
1: Heute feiern wir das 5. Neptunfest in Großörner. Neptun ist der Herrscher aller Meere. Ein ganz, ganz großer, wichtiger Mann. Und den begrüßen wir jetzt mit einem lauten Ruf. Neptun!
2: Meine schönen Gewässer zu verunstalten. Deswegen bin ich hier, vom Meer über die Ostsee, durch die Flüsse, an der Wipper entlang, bis hier ins Mühlenbad nach Großörner. Freut ihr euch alle auf mich?
3: Ja!
2: Prima, und ich freue mich auf euch. Ihr seht, ich habe vier Hübsche. Nichts für euch mitgebracht. So. Nun lasst Neptun mal die Qualität des Wassers zeigen und gucken. Du musst auch mal sehen, ich muss doch die Qualität des Wassers prüfen hier. Das ist richtig sauber, ist das nicht hier. Ich muss euch doch mal fragen, wer von euch nutzt denn das Wasser? Keiner von euch. Oder wer hat schon einmal in das Wasser gebullert? Keiner, das will ich auch nicht hören. Oh, das tue ich aber so.
0: Mit einer Bitte wandte sich Neptun an den Bürgermeister. Man möge doch ein Hinweisschild für auswärtige Badegäste anbringen, damit diese nicht immer so lange im Ort nach dem Mühlenbad suchen müssen. Meeresschaum und Trank waren angerichtet und Neptun vollzog mit seinen Helfern das Taufritual.
2: Das ist ja prima! So, und ihr sollt nicht drumherum kommen, die Neptun-Taufe zu bekommen. Ein Schluck von meiner Brühe. Nicht ausspucken! Nicht ausspucken! Ich, Neptun, der Herrscher über alle sieben Meere, der Bewahrer des Lebens in jedem Gewässer der Welt, der Schicksalsgott, der Seeleute und Kreuzfahrturlauber, taufe dich heute, lieber Bernd, auf den chlorreichen Unterwasserweltnamen geselliger Wahl. Bitte schön.
4: Danke, lieber Neptun.
2: So.
0: Auch des Ortsbürgermeisters Stellvertreter Andreas Koch erhielt seine Taufe als Schrimp in Cocktailsoße.
5: Getauft, das dritte Mal in meinem Leben, jetzt mit Badewasser.
6: Neptun weiß, dass du schwimmen gelernt hast. Ja, das hat mich der Herr Bademeister gesagt. Und da hat sich Neptun gedacht, naja, wenn die Sophie Huber das Seepferdchen gemacht hat, das Zeugnis für Frühschwimmer, das überreicht natürlich der Neptun. Ja, mein herzlichen Glückwunsch. Hier hast du dein Seepferdchen und immer fleißig schwimmen gehen, damit du es nicht wieder verlernst. Ja? So, ihr dürft auch ruhig mal klatschen. Ja? So, prima. Und jetzt lässt du dich auf und du bekommst, wissen die Oma. Da freue ich mich aber. Prima. Ja? So. Maria!
0: Mit Torwandschießen, Büchsen und Ringe werfen sowie Sackhüpfen sorgte die Schwimmgruppe der Großörnerschen Damen für weiteren Spaß bei Groß und Klein. Überall im Landkreis feiern derzeit die Gemeinden ihre Stadt- und Dorffeste. Am vergangenen Wochenende luden die Vaterröder wieder dazu ein, fester Bestandteil in dem Mansfelder Ortsteil ist ein Schulprogramm, an dem sich Kindergarten, Feuerwehr sowie die Frauengruppe und Jugendliche beteiligen. Viel Zeit und Geschick investierten die Aktiven bei der Vorbereitung der Show. So wurden die Requisiten und Kostüme selbst angefertigt. Hier ein kleiner Einblick.

vielleicht aufgefallen ist, sind unsere Kostüme selbst genäht. Und zwar von der Lena, ihrer Oma Gerda Zinke. Und da wollten wir uns nun mal ganz herzlich dafür bedanken, weil sie keine Mühe und Arbeit gescheut haben und sich diese Kostüme genäht haben. Dafür wollen wir eine kleine Arbeitsentschädigung.

0: Nach dem Erfolg der ersten Dragshow Südharz im vergangenen Jahr war der Entschluss von Rebecca Kraul und Thomas Klimek schnell gefasst. Auch 2016 soll die Show wieder stattfinden. Das Feedback der Teilnehmer und Besucher war so groß, dass das Limit für den Standort Waldmühle in Sangerhausen schnell überschritten war. Ein neuer Veranstaltungsort musste her, wollte man keinem Bewerber absagen. So wurde das Angebot der Eigenbetriebe Märkte der Lutherstadt Eisleben, die zweite Auflage auf dem Wiesengelände durchzuführen, gern angenommen.
1: Frau Jutta Fischer, die Bürgermeisterin, alles locker, alles top, die hat nach kurzen Gesprächen oder beziehungsweise nach kurzem Einblick in die Truckshow hat sie die Schirmherrschaft dafür übernommen, zusammen mit Herrn Norbert Schulze. Das läuft alles Hand in Hand. Heute haben wir knapp 180 LKWs hier zur zweiten Auflage des LKWs-Treffen und ist ja noch ein bisschen Zeit. Da denken wir, der ein oder andere verläuft sich noch hierhin. Wir haben als Highlights den WM-Liner der deutschen Nationalmannschaft. Wir haben den Peter Maffay Tattoo Truck.
2: Oldtimer.
1: Wir haben eine Reihe oder eine gute Handvoll Oldtimer hier, wo vielleicht der ein oder andere, der in der älteren Generation ist, sich noch an die Jugend erinnert oder mit dem Opa damals selber losgefahren ist auf der Autobahn.
0: Immer mehr Fahrzeuge rollen auf das Wiesengelände. Darunter auch der Mockingjay, der sofort ins Visier der Besucher gerät. Selbst die Radmutterabdeckungen sind hier ganz passend zum Kinofilm Die Tribute von Panem. Mit dem Bildungszentrum Weber aus Hettstedt und der Eislebener Firma Hallock bestand für die Besucher die Möglichkeit, einmal selbst einen LKW zu fahren. Absolut beeindruckend, die gemeinsamen Hubkonzerte der Brummis.

0: Wir also, fangen nächste Woche an,
1: wir fangen nächste Woche an, um nächstes Jahr zu planen. Wir hoffen wieder auf regen Zuspruch der Sponsoren bzw. der ortsansässigen Unternehmen, die uns ja dieses Jahr auch groß unterstützen. Nicht nur in finanzieller Hinsicht, sondern zum Beispiel auch materiell wie mit Bauzaun, Eintrittskarten, Pavillons, ganz einfache Dinge, die eine Großveranstaltung in dem Maße auch braucht. Da müssen wir aber sagen, wir sitzen nicht den ganzen Tag im Büro und planen das, sondern ich selber bin Berufskraftfahrer, Rebecca ist Köchin und wir machen das alles nur vom Handy aus. Das ist wirklich, ich sitze abends oder tagsüber im LKW, telefoniere rum, rede mit dem Unternehmen, mit dem anderen Unternehmen. Rebecca kümmert sich meistens um die Werbung der einzelnen Sachen, um das Materielle, wie zum Beispiel Termine vor Ort, Flyer, Plakate.
2: Also das ist nicht Job, sondern Hobby?
0: Wir würden es gern zum Job machen.
1: Wir würden es gern zum Beruf machen, aber wir wollen jetzt auch mal auf dem Boden der Tatsachen bleiben, dass es einfach noch zu jung ist, die Truckshow jetzt so hoch zu heben, dass wir sagen können, wir können davon leben. Also wir wollen bodenständig bleiben und wir wollen mit einem Niveau auf den Fahrern bleiben. Wie gesagt, wir kennen beide den Beruf des Kraftfahrers und wissen, wie stressig manchmal der Beruf auch sein kann. Und sich dann noch die Zeit zu nehmen, Chapeau, da ziehe ich meinen Hut vor meinen Arbeitskollegen, dass sie echt sagen, hör zu, ich helfe dir bei der guten Sache und ich opfer meine Freizeit und stelle mich bei dir auf die Veranstaltung.
2: Also die Bereitschaft der Fahrer bzw. der Firmen ist groß, sich hier dran zu beteiligen.
1: Ja. Richtig, also wir haben, wie gesagt, 14 Firmen haben wir angeschrieben und wir haben über 20 Firmen im Endeffekt gehabt, die uns finanziell und materiell ausgestattet haben.
3: Nicht ganz so viele PS gibt es beim Oldtimer- und Traktortreffen am 20. August in Holtenstedt.
4: Im Juli fand beim PS-Lotteriesparen der Sparkassen eine Sonderauslosung statt. Neben PKWs und Reisen wurden 40 iPad Air von Apple verlost. Eine der Gewinnerinnen war eine Kundin aus Mansfeld. Am 1. August wurde die nichtsahnende Renate Jungmann in die Filiale Teichstraße 3b eingeladen und von Centerleiter Steffen Einicke begrüßt.
5: Genau, Frau Jungmann, Sie sind ja sozusagen glückliche PS-Los-Spielerin seit vielen, vielen Jahren.
6: Ja, ab und zu 2,50 Euro gewonnen.
5: Richtig, und Sie wissen, dass ja bei uns im Hause neben Geldpreisen auch Sachpreise gibt. Mhm. Und Ihre Losnummer hat in der Sachpreisauslosung jetzt im Juli, in der Sonderauslosung, gewonnen. Und ich darf Sie sozusagen sehr, sehr herzlich gratulieren oder Ihnen gratulieren. Sie haben gewonnen und Ihre Losnummer hat gewonnen, ein iPad Air für Sie von uns, von Ihrer Sparkasse Mansfeld Südharz. Aller herzlichsten Glückwunsch.
6: Ich danke.
5: Jetzt dürfen Sie vor.
6: Ja. Das ist ja selten, dass ich was gewinne. Eigentlich noch nie was gewonnen, bis über 2,50 Euro. Mhm. Und da freue ich mich sehr drüber.
5: Mhm. Schön.
6: Gut.
4: Beim PS-Sparen der Sparkassen kann man übrigens sparen und gewinnen. Für 5 Euro gibt es ein PS los. Von diesem werden 4 angespart und 1 Euro geht in die Verlosung mit wertvollen Sach- und Geldpreisen. Passend begrüßt wurden die Teilnehmer an einem Pressegespräch im Hof der Mansfelder Gewerke in Bendorf von einem Elektromobil der Bendorfer Wohnungsbaugesellschaft. War doch der Anlass für die Veranstaltung der Umstand, dass die Agentur für erneuerbare Energien in Berlin für den Monat Juli die Gemeinde Bendorf in der Verbandsgemeinde Mansfelder Grundhelbra zur Energiekommune des Monats Juli ernannte. Der Geschäftsführer der Landesenergieagentur Sachsen-Anhalt GmbH Lena, Marco Mühlstein, begrüßte dazu die Anwesenden. Er verwies darauf, dass die Gemeinde in der energetischen Modellregion Energieallianz Mansfeld-Südharz eine führende Rolle spielt und sich schon seit Jahren auf erneuerbare Energien und die Steigerung der Energieeffizienz konzentriert. Die Landesenergieagentur Sachsen-Anhalt GmbH begleitet die Gemeinde Bendorf auf dem Weg zu einer nachhaltigen Energieversorgung. Die bundesweite Auszeichnung Energiekommune des Monats sei eine wunderbare Anerkennung der Pionierleistungen vor Ort. Er gratulierte den Bendorfern in der energetischen Modellregion Energieallianz Mansfeld-Südharz und wünschte ihnen weiterhin viel Erfolg. Besonders wandte er sich dabei an Landrätin Frau Dr. Klein, den Verbandsgemeindebürgermeister Herr Skrüppek, den Ortsbürgermeister Herrn Zanirato und den Geschäftsführer der Bendorfer Wohnungsbau GmbH Herrn Blume. Ebenfalls vor Ort der Abteilungsleiter im Landesministerium für Landwirtschaft, Umwelt und Energie, Herr Dörfler. Auch er würdigte die Arbeit der Bendorfer. Schließlich ist Sachsen-Anhalt Nummer 1 in Deutschland, was die installierte Leistung von Photovoltaikanlagen im Vergleich zur Landesfläche betrifft. Und dabei ist die Gemeinde Bendorf Vorreiter. Schließlich hatte die BWB schon 2007 eine Solaranlage im Bereich der Bergarbeiterwohnsiedlung mit 650 Wohnungen errichtet.

0: Energiewende vorschlagen wird. So viel Engagement und als Anerkennung für die Pionierleistungen vor Ort gab es eine offizielle Urkunde. Sie bescheinigt Bendorf den Titel Energiekommune des Monats Juli.
1: Im großen Saal des Eisleber Rathauses wurden am 1. August die neuen Auszubildenden der Klemme AG, die seit einigen Monaten Arista AG heißt, begrüßt. 36 junge Damen und Herren verfolgten gespannt, was ihnen Ausbildungsleiter Matthias Nolte und seine Mitarbeiterin Kathleen Siegel zu sagen hatten. Da ist zum Beispiel der umfangreiche Ausbildungshefter mit Schulplänen, Bücherzetteln und Zugangscodes. Unterschriften müssen geleistet und Termine beachtet werden. Es ist viel, was in den ersten Tagen der 3 bis 3,5 Jahre dauernden Ausbildung auf die Neulinge einprasselt. Doch die Verantwortlichen sind vorbereitet.
2: Ja, wir haben was ganz Neues in diesem Jahr für die Auszubildenden kreiert. Im Grunde eine ganze Auftaktwoche, wo wir zum einen die Pflicht absolvieren, Belehrung durchführen, aber eben auch die Kür, wo sich die Azubis kennenlernen sollen, wo wir Workshops mit eingebaut haben, wo wir einen Grillabend mit eingebaut haben. Wir werden für 2 Tage nach Gorenzen in die Jugendherberge fahren, wo sich die Jugendlichen kennenlernen sollen, wo wir sie besser kennenlernen können. So, dass es ein sehr sanfter, gut organisierter Einstieg für die Jugendlichen ist.
1: Auch Hausherrin Jutta Fischer war es wichtig, die jungen Leute persönlich zu begrüßen. Die Oberbürgermeisterin von Eisleben sagte wörtlich: Ich kann Ihnen allen nur gratulieren zu Ihrem künftigen Arbeitsplatz. Dabei bezeichnete sie Arista Eisleben als sehr starken Standort und ergänzte: Hier sind Fördermittel hineingeflossen und das ist auch gut so. Wir brauchen jeden Arbeitsplatz. Arista-Personalchefin Kathleen Schlüter erinnerte in der Feierstunde daran, dass die einzige Klemme AG vor genau 20 Jahren in Eisleben mit 2 oder 3 Azubis ihr Ausbildungsangebot begonnen habe. Heute seien am Standort knapp 1.900 Mitarbeiterinnen und Mitarbeiter beschäftigt. Derzeit würden auch wieder neue Mitarbeiter eingestellt. Schlüter verwies außerdem auf die zahlreichen Chancen, die der führende Hersteller von Tiefkühlbackwaren in Europa bieten würde. Wer die weite Welt sehen will, kann sich bei uns auch weltweit bewerben, sagte sie.
3: Also das ist jedes Mal ein Neubeginn. Und wenn man in diese aufgeregten, fragenden Gesichter guckt, der jungen Menschen, das ist schon für mich auch jedes Mal ein sehr, sehr schöner Moment. Und wenn man die dann auch begleiten kann durch die 3 Jahre Ausbildung oder die Mechatroniker noch länger, das ist richtig schön. Und wir freuen uns, dass wir doch wieder so zahlreiche Azubis gefunden haben. Toll.
4: Erinnern Sie sich noch an Ihren ersten Tag?
3: An meinen ersten Studientag erinnere ich mich noch. Da war ich genauso aufgeregt, glaube ich, wie die jungen Leute, die heute vor mir sitzen. Und es ist natürlich ein Neustart und es ist eine neue Ära, die man anfängt. Und ja, man ist zum Teil auch fragend, blickt man in die Zukunft. Aber ich glaube, die Spannung und Aufregung überwiegt.
4: Arista braucht jede Menge Leute, es fehlen ja auch noch ein paar Lehrlinge. Was wollen Sie noch unternehmen, um die noch zu gewinnen?
3: In diesem Jahr wird es schwierig werden, die Zielzahl voll zu bekommen. Wir sind natürlich weiterhin auf der Suche. Jeder, der noch keinen Ausbildungsplatz hat, kann sich gerne noch an uns wenden, vor allen Dingen im Bereich Fachkraft für Lebensmitteltechnik. Dort suchen wir noch ganz akut, beziehungsweise auch im Bereich des Fachlageristen. Und gerne Bewerbungen an uns senden, auch nach dem Ausbildungsstart können noch junge Leute bei uns ihre Ausbildung starten.
1: Bevor sich Rick Alfiado für eine Ausbildung bei Arista bewarb, sammelte er bereits als Leiharbeiter 1 Jahr Erfahrungen.
5: Ein bisschen, aber eigentlich cool drauf.
4: Was erwartest du in den nächsten Wochen und Monaten?
5: Dass ich mit einem guten Team zusammenarbeiten kann, die Arbeit auch Spaß macht und dass alles gut werden wird, die 3 Jahre.
4: Welchen Beruf hast du ausgesucht?
5: Fachkraft für Lebensmitteltechnik. Aber dadurch, dass ich schon seit 1 Jahr da bin, durch die Leihfirma, denke ich mal, habe ich schon ein paar Pluspunkte.
4: Und jetzt wirst du noch richtig durchstarten.
5: Richtig.
4: Und von Grund auf alles hinterher.
5: Genau, weil ich will auch mal bis aufsteigen, irgendwann mal im späteren Leben. Ein bisschen verdienen, was in der Tasche haben. Aber es wird schon gut werden.
1: Und schließlich nahmen die neuen Azubis noch Aufstellung zum Gruppenbild.

0: Fotografiert von Katrin Thun.
1: Jawohl.
2: Der 20. Sachsen-Anhalt-Tag unter dem Motto Sachsen-Anhalt trifft Rose rückt immer näher. 120 bis 150.000 Besucher werden vom 9. bis 11. September in der Berg- und Rosenstadt erwartet. Am 1. August lud Oberbürgermeister Ralf Poschmann in seine Räumlichkeiten ein, um auf eine weitere Aktion im Zusammenhang mit diesem Großereignis hinzuweisen. Der MZZ-Briefdienst hat nämlich dem Sachsen-Anhalt-Tag in Sangerhausen eine Briefmarke gewidmet. Die ersten Exemplare hatten der Geschäftsführer des MZZ-Briefdienstes, Lars Preuß, und der Leiter Verkauf, Hans-Jürgen Wilke, an diesem Tag mit dabei. Sie werden ab dem 8. August im Bereich des MZZ-Briefdienstes in Umlauf gebracht und haben eine Erstauflage, die aber jederzeit erweitbar ist, von 1500 Stück. Über die Vertriebspartner des Briefdienstes wird die Briefmarke allerdings Verbreitung im gesamten Bundesgebiet finden. Selbstverständlich sind sie mit dem Motiv des Sachsen-Anhalt-Tages in Sangerhausen bedruckt. Nach den Ausrichterstädten Köthen im Jahr 2015 und Weißenfels im Jahr 2010 ist Sangerhausen die dritte Stadt, die mit einer eigenen Briefmarke für das Landesfest werben kann. Interessant in diesem Zusammenhang, dass Oberbürgermeister Ralf Poschmann in der Runde verkündete, dass er selber Briefmarken sammelt und deshalb einen besonderen Bezug zu dieser Aktion hat. Und so präsentierte er sich gemeinsam mit dem Geschäftsführer des MZZ-Briefdienstes, Lars Preuß, der Presse mit der Sangerhausen-Briefmarke.

0: Der Mansfelder Geschichts- und Heimatverein hat heute zu seinem Sommergespräch eingeladen und im Rahmen dieses Sommergespräches haben wir heute eine kleine Bücherbörse organisiert. Es sind noch nicht so ganz viele da, aber wir hoffen, dass noch welche kommen. Vielleicht habe ich auch oder ich habe die Hoffnung, dass auch Jugendliche oder Kinder kommen, vielleicht ein bisschen Literatur tauschen. Also es sind Gäste da aus Wimmelburg, vom Heimatverein, der Berg- und Hüttenverein ist da und natürlich unser Heimatverein ist ebenfalls vertreten mit Herrn Lindner, der ganz viel selbst publiziert hat für unseren Verein. Der Verein hat ganz viel Literatur mitgebracht, unter anderem wirklich vom Heimatverein, wo vieles geschrieben wurde von Frau Dr. Ebreu, von Herrn Dr. Lauenrott, von Herrn Enke, von Herrn Lindner und vielen anderen, die da kleine Heftchen und Bücher geschrieben haben. Wir haben zwei Tagungsbände dabei, von der Tagung Grössler und von der letzten Tagung Bild und Bibel. Und ganz aktuell aus der heutigen Pressekonferenz können wir den Comic präsentieren zu Luther. Zu der Luther-Geschichte. Er überlegt an einem Tag, also kurz vor seinem Tod, und er spiegelt praktisch sein ganzes Leben wieder, im Besonderen das, was er auch in Eisleben und Mansfeld hier erlebt hat. Ja. Der Mansfelder Berg- und Hüttenverein ist heute ebenfalls hier mit im Hotel Graf Mansfeld und präsentiert seinen vierten Band. Und ich denke, es ist ein besonderer Preis für dieses ja fast wissenschaftliche Werk, für 10 Euro. Die anderen Bände sind vergriffen und sind für viel, viel Geld im Internet nur noch zu haben. Also heute Sonderthema dieses Buch. Und ich denke, die Interessierten können sich auch an den Berg- und Hüttenverein wenden, um dieses Buch für diesen Sonderpreis zu kaufen.
1: Zu Tisch bei Luthers in Wittenberg. Martin Luther als Mönch, Reformator und Familienmensch. So der Titel eines Comics, erschienen im Ostfalia Verlag, der am 3. August im Rathaus der Lutherstadt Eisleben der Presse vorgestellt wurde. Oberbürgermeisterin Jutta Fischer begrüßte dazu an ihrer Seite den Autor Dr. Thomas Dahms. Er nutzte natürlich die Gelegenheit, den Comic, der Luthers Lebensweg beinhaltet, selbst vorzustellen.
2: Es ist mir eine Freude und eine Ehre, heute hier in Eisleben den Luther-Comic vorstellen zu dürfen. Dies tue ich auch stellvertretend für den Zeichner Tobias Wagner, der heute nicht dabei sein kann, aber von ihm auch herzliche Grüße. Und zum Hintergrund dieses Geschichtscomics, denn es ist ein Comic, der Geschichte reflektiert. Man könnte auch sagen, es sind 390 oder 400 Seiten eines Sachbuches runtergebrochen, reduziert auf 39 oder 40 Seiten eines Comics. Es ist viel Literatur und schon viel geschrieben worden über Martin Luther. Und jedes Jahrhundertjubiläum hat seine Zeit und seine Berechtigung und seine Fragen und seine Aufhänger. Und wir begehen jetzt das 500. Jubiläum. Aus diesem Grund trägt auch Katharina von Bora eine Torte mit der 500 auf der Torte. Was aber nicht heißt, dass dieser Comic nun plötzlich nächstes Jahr oder übernächstes Jahr oder danach nicht mehr aktuell wäre. Die Zusammenhänge, die hier aufgezeigt werden, sind eigentlich zeitlos, im Sinne, dass man sich auch noch Jahre später auf den Weg machen könnte. Und das ist der Gedanke, der dahinter steht, sich tatsächlich auf den Weg zu machen. Wir kennen berühmte Orte, die mit Martin Luther verbunden sind und auch mit seinem Umfeld. Also nicht nur Martin Luther, sondern auch mit Bugenhagen oder mit Justus Jonas oder von Amsdorf, Katharina von Bora und vielen anderen. Und vor diesem Hintergrund ist dieser Geschichtscomic auch eine Einladung, sich tatsächlich auf den Weg zu machen, zum Beispiel rein chronologisch gesehen bei der Geburt anzufangen.
1: Der Comic richtet sich übrigens an Jung und Alt, an geschichtlich Vorgebildete und Leute, die nicht so tief in der Materie stecken. Dabei wird ein buntes Bild der Reformationszeit entworfen. Kaiser, Könige, Fürsten, Ritter, Stadtbürger und Bauern im Heiligen Römischen Reich deutscher Nationen ringen miteinander, aber auch direkte Wegbegleiter von Martin Luther wie Melanchthon, Bugenhagen, Spalatin und Friedrich der Weise werden in geschichtlichen Zusammenhängen dem Leser präsentiert. Der Comic ist ab sofort im Buchhandel, aber auch in der Stadtbibliothek der Lutherstadt Eisleben verfügbar. Anfang August fand in Eisleben das diesjährige Jugendzeltlager der Freiwilligen Feuerwehr Eisleben statt. Nicht nur Anziehungspunkt für den Feuerwehrnachwuchs aus der Lutherstadt, weiß Mitorganisator Marcel Winkler.
3: Ja, wir veranstalten vom 30.07. bis zum 6.08. hier in der Lutherstadt Eisleben ein Jugendzeltlager, wo mehrere Jugendfeuerwehren aus dem Kreisgebiet von Mansfeld-Südort und auch darüber hinaus, von zum Beispiel von Weißwasser, die Jugendfeuerwehren hier, eine Woche voller Spaß und Tollerei erleben. Wir haben zum Beispiel an den gestrigen Tag einen Ausflug in den Landespark gehabt, dann Geländerallyes. Heute findet diese Lagerolympiade statt. Dann natürlich auch die Freizeitgestaltung ohne direkten Plan, zum Beispiel im Stadtbad oder der Stadt Eisleben oder als diversen Einrichtungen, die wie Go-Kart-Bahn und sowas hier genutzt werden kann. Wir haben hier einen Quizabend vollzogen, wo so spaßige Fragen aufgekommen sind. Dort wird dann die dementsprechende Auswertung mit einfließen. Ein Tischtennisturnier hatten wir hier mit. Diese Lagerolympiade heute, die dort mit einfließt. Und ein Wissenstest hatten wir noch mit dran. Ja, dieses Sommerlager ist jetzt zum 9. Mal seit 1998, glaube ich, läuft das hier in der Lutherstadt Eisleben. Und im letzten Jahr wäre es eigentlich laut Plan dran gewesen. Wir machen das immer alle 2 Jahre, aber im letzten Jahr hatten wir unser 140-jähriges Bestehen, sodass wir das auf das diese Jahr verschoben haben.
1: Bei der angesprochenen Lagerolympiade stand der Spaß ganz im Mittelpunkt. Allerlei skurrile Wettkämpfe hier ja im Bild wurden absolviert. Dabei spielte Wasser fast immer eine Hauptrolle. Es musste auf die unterschiedlichste Art und Weise nach Zeit transportiert werden. Dabei ging es nicht nur um persönliche Geschicklichkeit und Schnelligkeit, sondern auch darum, als Team zu agieren. Unbestritten ein Riesengaudi für alle Beteiligten. Wenn in dieser Woche das Wetter mehr oder weniger gar nicht so richtig mitspielte, war es doch trotzdem ein gelungenes Jugendzeltlager der Feuerwehr Eisleben, das als besonderes Ferienerlebnis sicherlich noch allen lange in Erinnerung bleiben wird.

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4: Der Schützenverein Mansfelder Land e.V. 1990 Bendorf veranstaltete das 10. Modellkanonenschießen um den Luther-Wanderpokal auf der Schießanlage Katzenwinkel in Bendorf. Als weiterer sportlicher Höhepunkt wurde am Samstag die 5. Deutsche Meisterschaft der Großschützen des Deutschen Modellkanonenverbandes ausgetragen. Begrüßt wurden die Kanoniere, unter ihnen auch Gäste aus der Schweiz sowie der Innenminister von Sachsen-Anhalt, Klaus Jesorski, der Bürgermeister der Gemeinde Bendorf, Mario Zanirato, sowie der Landrat Hans-Peter Sommer vom Vorsitzenden des Vereins, Winfried Hennicke.
5: Der heutige Tag ist für mich eigentlich auch was Besonderes, nämlich 10 Jahre lang Modellkanonenschießen in Bendorf. Das ist eine lange Zeit gewesen. Auch ich möchte Sie im Namen des Präsidiums des Deutschen Modellkanonenverbandes und der Organisatoren des Lutherpokals recht herzlich in Bendorf begrüßen. 10 Jahre Organisation des Lutherpokals in Bendorf war eine lange Zeit, mit Höhen und Tiefen. Er hat Schützen, die das gleiche Hobby betreiben, aus der gesamten Bundesrepublik und darüber hinaus zusammengebracht. Darüber können wir sehr stolz sein. Als 1996 der erste Wettkampf mit Modellkanonenschießen in Bendorf durchgeführt wurde, waren die Meinungen verschieden. Die einen sagten, das ist eine gute Sache, die anderen meinten, das funktioniert nicht. Nur allein das Wort Kanone sorgte bei einigen für wahre Aufregung und Bauchschmerzen. Man hatte das Wort Modell einfach überlesen, denn eine Vorderlader Modellkanone ist und bleibt ein Vorderlader. Eben auf Rädern. Natürlich ist die Anzahl der Personen, die diesen Sport betreiben, nicht mit denen anderer Sportverbände zu vergleichen. Das ist auch nicht möglich. Wie heißt es aber so schön? Je kleiner, umso feiner. Doch gleiches Recht für alle ist ein oberstes Grundgesetz. Wer sich dem Schießen mit Vorderlader Modellkanonen verschrieben hat, pflegt den Umgang mit den ursprünglichsten Typen der Feuerwaffen. Das Schießen mit Modellkanonen entspricht aus einer sehr alten Gepflogenheit. Die Glockengießer oder die Büchsenmacher im Mittelalter führten den Fürsten oder Stadtherren ihre Modelle, ihre Kanonen visuell und praktisch vor. Das bedeutete, dass sie in Brauch, Treffsicherheit und Form dem Original entsprachen.
4: Im Anschluss daran überreichte der Schützenkönig des vergangenen Jahres die Schützenkette an den diesjährigen Schützenkönig Volker Gabro. Als nächstes wurde der erste und zweite Ritter geehrt. Mit dem dritten Platz setzte sich Alfred Döring durch.

0: durch und erlangte so den Titel des zweiten Ritters. Der zweite Platz ging an den Vereinsvorsitzenden des Schützenvereins Mansfelder Land e.V. Bendorf, Winfried Hennicke, der als erster Ritter gekürt wurde.
1: Wenn wir heute den fünften Modellkanonen, die Deutsche Meisterschaft Modellkanonenverband schießen und den 10. Martin-Luther-Pokal, dann spricht das genug für sich. Er ist ein verdienstvoller Kamerad und wir möchten ihn heute auszeichnen.
0: Er, damit ist der Vizepräsident des Deutschen Modellkanonenverbandes Volker Capro gemeint. Der erste Schützenmeister Klaus Woltacker übernahm es selbst persönlich, die Ehrennadel in Silber an Volker Capro zu überreichen. Auch der Vorsitzende des Mansfelder Gebirgsschützenbundes überbrachte herzlichste Glückwünsche und überreichte stellvertretend ein kleines Präsent. Und weitere Vereine schlossen sich den Gratulanten an.
2: Ich bedanke mich im Namen meiner Kameraden. Sieht das dem Otto Henning ähnlich, als er noch ein bisschen hübscher war?
3: Wir sprechen von Gästen, die uns immer lieb, die wir lieb gewonnen haben und die hier sind. Bei manchen ist es ja schon, dass wir sagen, ändert euren Pass und zieht nach Bendorf. So oft sind die schon hier. Aber dieses wirklich mit Freude. Ich möchte auch meine Freude Ausdruck geben dessen, dass wir heute auch Schweizer Kanoniere in dieser Vielzahl begrüßen können und wünsche euch natürlich auch, da ihr aus diesem kleinen Bergland kommt, optimale Erfolge. Ihr habt es ja mit großer Konkurrenz zu tun.
4: Verbandes wurde durch das Präsidium des DMKV, Herr Hans-E. Hostetter, die Ehrennadel des DMKV verliehen.
5: Wir haben eine ganz besondere Ehrung noch vorzunehmen, und zwar für Volker Grabow, der ja all dies ermöglicht hat, der auch im Präsidium des DMKV hervorragend mitgearbeitet hat. Und wir würdigen seine Treue mit dem Ehrenkreuz des, mit dem Kreuz des Deutschen Modellkanonenverbandes.
2: Des Gastgebers.
5: Volker, herzlichen Glückwunsch und dir alles Gute.
2: Liebe Freunde des Modellkanonensports, es ist schon was Schönes, hier zu stehen, in Bendorf zu hören, dass eine Anlage im Mansfelder Land international Anerkennung genießt und dabei so ein bisschen von dem zu wissen, was nötig war, damit die Anlage und die Menschen, die sie hergerichtet haben, sich so entwickelt haben, wie das heute ist. Ich sehe das seit vielen Jahren mit großem Respekt und mit großer Anerkennung und ich meine, dass hier außerordentlich gut zusammentrifft. Da sind Leute, die die Lokomotive darstellen, die Ideen haben, die ziehen. Und da sind viele, die mittun. Dass das gut ist, dass das ausstrahlt, das macht die Entwicklung hier in Bendorf deutlich. Und dafür möchte ich sowohl dem Schützenverein zu seinem 15-Jährigen ganz herzlich gratulieren und alles Gute wünschen, wie auch dem Modellkanonensport, der nun zum 10-Jährigen eingeladen hat, hier auch weiter so ein breites Interesse von sowohl denen, die mitschießen, als auch denen, die mitfiebern, wenn es um Erfolge geht, wünschen. Ich meine schon, dass die heute hier aufgezeigten Erfolge Meilensteine sind. Meilensteine, die deutlich machen, wir sind in Bendorf auf dem guten Wege. Das hat auch der Bürgermeister deutlich gemacht. Und natürlich bin ich Lokalpatriot genug, um zu sagen, wenn der Bürgermeister sagt, die Kreisstadt für unseren Landkreis muss auch zukünftig Lutherstadt Eisleben sein, dann kann auch ich nur sagen, jawohl, wo sollte sie denn sonst liegen? Ich denke, dass Herr Minister Jesiorski heute hier ist, ist auch ein Zeichen dafür, dass er sich ein Bild davon machen will, wie das so zugeht in den einzelnen Städten und Landkreisen. Und ich will auch die Gelegenheit hier gerne nutzen, um zu sagen, ich vertraue schon darauf, dass man nicht von Kriterien, die gar nicht als solche eingestuft werden können, ausgeht, sondern dass man abwägt und alle einbezieht in die Entscheidung. Mehr verlangen wir gar nicht und dass das bei Herrn Jesiorski und unserer Landesregierung in guten Händen ist, das weiß ich wohl. Ich sehe der weiteren Entwicklung also optimistisch ins Auge. Ins Auge blicken würde ich jetzt aber auch gern zwei konkreten Personen. Dem einen, das ist der Vorsitzende des Vereins, dem ich eine kleine Ehrenurkunde übergeben möchte. Mit dem Text zum 15-jährigen Bestehen des Schützenvereins Mansfelder Land e.V. 1990 Bendorf übermittelt der Landkreis Mansfelder Land die herzlichsten Glückwünsche, verbunden mit Dank und Anerkennung für das hohe Engagement der Tradition im Mansfelder Land. Ich wünsche Ihnen Alles Gute.

0: allen Vereinsmitgliedern natürlich und würde mich freuen, wenn wir noch oft so gute Anlässe hier in Bendorf feiern können. Herzlichen Glückwunsch und alles Gute. Und der zweite, meine Damen und Herren, ist der schon oft hier vorn gestandene Volker Grabo.
1: Begeistert von den Ideen und für die Umsetzung dieser, überreichte Landrat Hans-Peter Sommer den zweiten Umschlag, den er an diesem Tag dabei hatte, an den Vizepräsidenten des Modellkanonenschießens Volker Capro.
2: Es ist für mich als aktiver Schweizer Kanonier eine Herausforderung, an einem Schwarzpulverschießen mit einem so hohen Stellenwert im friedlichen Wettkampf neben deutschen Schützen ein möglichst gutes Resultat zu erzielen. Was würde wohl Luther als Reformator zu diesem Volksfest der Kanoniere sagen? Zum Glück bleibt das für immer ein Geheimnis. Wenn ich so zurückblicke in Gedanken an das Schützenfest 204, wo ich die deutschen Kanoniere so richtig kennenlernen konnte, wird dieses Jubiläum des Deutschen Modellkanonenverbands sicher ein großer Erfolg werden. Ich wünsche dem sehr aktiven Verband weiterhin alles Gute und wünsche allen Teilnehmern einen guten Schuss. Merci.
1: Und dann verteilte der Schweizer Vereinschef leckere, echte Schweizer Schokolade an die Anwesenden.
0: Oh. Ja, meine sehr verehrten Damen und Herren, als ich so im Dezember vergangenen Jahres gefragt worden bin, ob ich in diesem Jahr wieder die Schirmherrschaft für diese Veranstaltung an diesem Wochenende übernehme, habe ich spontan zugesagt. Erstens, weil es dreimal, ja, wenn man so will, ein Ereignis gibt, 15 Jahre auch darüber schon gesprochen worden, aber nicht nur deshalb, sondern weil das Anliegen im Schützenwesen und hier dann eben im speziellen Schießen mit Modellkanonen auch mir ein Anliegen ist, weil ordentlicher Umgang auch mit Waffen, auch mit Schwarzpulver, dann in geordneten Bahnen, auch behördlich kontrolliert und überwacht, ist besser als irgendwelcher Unfug ohne Organisation. Insoweit ist alles das, was das Schützenwesen anbietet, aus meiner Sicht ein wichtiger Beitrag, um ja letztendlich Angebote zu machen, auch für Leute, die Spaß haben, mit Kanonen umzugehen, aber dann in geordneten Bahnen. Deswegen war es keine Frage, hier die Schirmherrschaft für diese Veranstaltung zu übernehmen. Es ist ja etwas besonders vorhin gesagt worden, das sind Vorderlader auf Rädern. Ich selber schieße auch mit Vorderlader und deswegen darf ich es mal sagen, das Geld ist das eine. Für mich war es fast anstrengender und für meine Kameraden auch, die notwendigen Lehrgänge und Prüfungen, unabhängig mal von den Gebühren, zu bestehen. Denn es ist nicht ganz so einfach, eine Berechtigung zu bekommen, dass man mit Schwarzpulver umgehen darf. Aber es muss, glaube ich, so sein, damit nichts passiert. Aber Vorderlader auf Rädern heißt ja, man kann es im Laden nicht kaufen. Neben dem eigentlichen Skisport gehört auch handwerkliches Geschick dazu, solche Modelle nachzubauen. Und allen, die sich mit dieser Art ja, der Freizeitbeschäftigung widmen.
1: Und dann ging es an die Kanonen auf der Schießanlage und es wurde aus allen Rohren gefeuert.

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0: bereits zum 5. Neptunfest ins Mühlenbad nach Großörner wurde am 29. Juli geladen. Pünktlich zum Start hatten sich auch die Wolken am Himmel verzogen, sodass die kleinen und großen Wasserratten bei strahlendem Sonnenschein den Spaß im Nass genießen konnten. Mit vor Ort die TLRG mit Maskottchen und spielen alles rund ums Thema Schwimmen. Ortsbürgermeister Bernd Rojenski eröffnete das Fest.
1: Heute feiern wir das 5. Neptunfest in Großörner. Neptun ist der Herrscher aller Meere. Ein ganz, ganz großer, wichtiger Mann. Und den begrüßen wir jetzt mit einem lauten Ruf. Neptun!
2: Meine schönen Gewässer zu verunstalten. Deswegen bin ich hier. Vom Meer über die Ostsee, durch die Flüsse, an der Wipper entlang, bis hier ins Mühlenbad nach Großörner. Freut ihr euch alle auf mich?
3: Ja!
2: Prima, und ich freue mich auf euch. Ihr seht, ich habe 4 Hübsche. Nichts euch mitgebracht. So. Nun lasst Neptun mal die Qualität des Wassers zeigen und gucken. Du musst auch mal sehen, wie wird er die Qualität des Wassers prüfen hier. Das ist richtig sauber, ist das nicht hier. Ich muss euch doch mal fragen, wer von euch putzt denn im Wasser? Keiner von euch. Oder wer hat schon einmal das Wasser gebullert? Keiner, das will ich auch nicht hören. So, das tue ich aber so.
0: Mit einer Bitte wandte sich Neptun an den Bürgermeister. Man möge doch ein Hinweisschild für auswärtige Badegäste anbringen, damit diese nicht immer so lange im Ort nach dem Mühlenbad suchen müssen. Meeresschaum und Trank waren angerichtet und Neptun vollzog mit seinen Helfern das Taufritual.
2: Das ist ja prima! So, und ihr sollt nicht drumherum kommen, die Neptun-Taufe zu bekommen. Ein Schluck von meiner Brühe. Nicht ausspucken. Nicht ausspucken. Ich, Neptun, der Herrscher über alle 7 Meere, der Bewahrer des Lebens in jedem Gewässer der Welt, der Schicksalsgott, der Seeleute und Kreuzfahrturlauber, taufe dich heute, lieber Bernd, auf den glorreichen Unterwasserweltnamen geselliger Wahl. Bitte schön.
4: Danke, lieber Neptun.
2: So.
0: Auch des Ortsbürgermeisters Stellvertreter Andreas Koch erhielt seine Taufe als Schrimp in Cocktailsoße.
5: Getauft, das dritte Mal in meinem Leben, jetzt mit Badewasser.
6: Neptun weiß, dass du schwimmen gelernt hast. Ja, das hat mich der Herr Bademeister gesagt. Und da hat sich Neptun gedacht, naja, wenn die Sophie Huber das Seepferdchen gemacht hat, das Zeugnis für Frühschwimmer, das überreicht natürlich der Neptun. Ja, mal herzlichen Glückwunsch. Hier hast du dein Seepferdchen und immer fleißig schwimmen gehen, damit du es nicht wieder verlernst. Ja? So, ihr dürft auch ruhig mal klatschen. Ja? So, prima. Und jetzt lässt du dich laufen und du bekommst, wissen die Oma. Da freue ich mich aber. Prima. Ja? So. Maria.
0: Mit Torwandschießen, Büchsen und Ringe werfen

sowie Sackhüpfen sorgte die Schwimmgruppe der Großörnerschen Damen für weiteren Spaß bei Groß und Klein. Überall im Landkreis feiern derzeit die Gemeinden ihre Stadt- und Dorffeste. Am vergangenen Wochenende luden die Vaterröder wieder dazu ein. Fester Bestandteil in dem Mansfelder Ortsteil ist ein Schulprogramm, an dem sich Kindergarten, Feuerwehr sowie die Frauengruppe und Jugendliche beteiligen. Viel Zeit und Geschick investierten die Aktiven bei der Vorbereitung der Show. So wurden die Requisiten und Kostüme selbst angefertigt. Hier ein kleiner Einblick.

vielleicht aufgefallen ist, sind unsere Kostüme selbst genäht. Und zwar von der Lena, ihrer Oma Gerda Zinke. Und da wollten wir uns nochmal ganz herzlich dafür bedanken, weil sie keine Mühe und Arbeit gescheut haben und sich diese Kostüme genäht haben. Dafür wollen wir eine kleine Arbeitsentschädigung.

0: Nach dem Erfolg der ersten Dragshow Südharz im vergangenen Jahr war der Entschluss von Rebecca Graul und Thomas Klimek schnell gefasst. Auch 2016 soll die Show wieder stattfinden. Das Feedback der Teilnehmer und Besucher war so groß, dass das Limit für den Standort Waldmühle in Sangerhausen schnell überschritten war. Ein neuer Veranstaltungsort musste her. Wollte man keinen Bewerber absagen. So wurde das Angebot der Eigenbetriebe Märkte der Lutherstadt Eisleben, die zweite Auflage auf dem Wiesengelände durchzuführen, gern angenommen.
1: Frau Jutta Fischer, die Bürgermeisterin, alles locker, alles top. Die hat nach kurzen Gesprächen oder beziehungsweise nach kurzem Einblick in die Truckshow hat sie die Schirmherrschaft dafür übernommen, zusammen mit Herrn Norbert Schulze. Das läuft alles Hand in Hand. Heute haben wir knapp 180 LKWs hier zur zweiten Auflage des LKWs treffen und ist ja noch ein bisschen Zeit. Da denken wir, der ein oder andere verläuft sich noch hierhin. Wir haben als Highlights den WM-Liner der deutschen Nationalmannschaft. Wir haben den Peter Maffay Tattoo Truck.
2: Oldtimer.
1: Wir haben eine Reihe oder eine gute Handvoll Oldtimer hier, wo vielleicht der ein oder andere, der in der älteren Generation ist, sich noch an die Jugend erinnert oder mit dem Opa damals selber losgefahren ist auf der Autobahn.
0: Immer mehr Fahrzeuge rollen auf das Wiesengelände. Darunter auch der Mockingjay, der sofort ins Visier der Besucher geriet. Selbst die Radmutterabdeckungen sind hier ganz passend zum Kinofilm Die Tribute von Panem. Mit dem Bildungszentrum Weber aus Hettstedt und der Eislebener Firma Hallock bestand für die Besucher die Möglichkeit, einmal selbst einen LKW zu fahren. Absolut beeindruckend, die gemeinsamen Hubkonzerte der Brummis.

0: Wir fangen nächste Woche an, um
1: nächstes Jahr zu planen. Wir hoffen wieder auf regen Zuspruch der Sponsoren bzw. der ortsansässigen Unternehmen, die uns ja dieses Jahr auch groß unterstützen. Nicht nur in finanzieller Hinsicht, sondern zum Beispiel auch materiell, wie mit Bauzaun, Eintrittskarten, Pavillons, ganz einfache Dinge, die eine Großveranstaltung in dem Maße auch braucht. Da müssen wir aber sagen, wir sitzen nicht den ganzen Tag im Büro und planen das, sondern ich selber bin Berufskraftfahrer, Rebecca ist Köchin und wir machen das alles nur vom Handy aus. Das ist wirklich, ich sitze abends oder tagsüber im LKW, telefoniere rum, rede mit dem Unternehmen, mit dem anderen Unternehmen. Rebecca kümmert sich meistens um die Werbung der einzelnen Sachen, um das Materielle, wie zum Beispiel Termine vor Ort, Flyer, Plakate.
2: Also das ist nicht Job, sondern Hobby?
0: Wir würden es gern zum Job machen.
1: Wir würden es gern zum Beruf machen, aber wir wollen jetzt auch mal auf dem Boden der Tatsachen bleiben, dass es einfach noch zu jung ist, die Truckshow jetzt so hoch zu heben, dass wir sagen können, wir können davon leben. Also wir wollen bodenständig bleiben und wir wollen mit einem Niveau auf den Fahrern bleiben. Wie gesagt, wir kennen beide den Beruf des Kraftfahrers und wissen, wie stressig manchmal der Beruf auch sein kann. Und sich dann noch die Zeit zu nehmen, Chapeau, da ziehe ich meinen Hut vor meinen Arbeitskollegen, dass sie echt sagen, hör zu, ich helfe dir bei der guten Sache und ich opfer meine Freizeit und stelle mich bei dir auf die Veranstaltung.
2: Also die Bereitschaft der Fahrer bzw. der Firmen ist groß, sich hier dran zu beteiligen.
1: Ja. Richtig, also wir haben, wie gesagt, 14 Firmen haben wir angeschrieben und wir haben über 20 Firmen im Endeffekt gehabt, die uns finanziell und materiell ausgestattet haben.
3: Nicht ganz so viele PS gibt es beim Oldtimer- und Traktortreffen am 20. August in

0: Oltenstedt.
1: Im Juli fand beim PS-Lotteriesparen der Sparkassen eine Sonderauslosung statt. Neben PKWs und Reisen wurden 40 iPad Air von Apple verlost. Eine der Gewinnerinnen war eine Kundin aus Mansfeld. Am 1. August wurde die nichtsahnende Renate Jungmann in die Filiale Teichstraße 3B eingeladen und von Centerleiter Steffen Einicke begrüßt.
2: Genau, Frau Jungmann, Sie sind ja sozusagen glückliche PS-Los-Spielerin seit vielen, vielen Jahren.
3: Ja, ab und zu 2,50 Euro gewonnen.
2: Richtig, und Sie wissen, dass ja bei uns im Hause neben Geldpreisen auch Sachpreise gibt. Mhm. Und Ihre Losnummer hat in der Sachpreisauslosung jetzt im Juli in der Sondereislosung gewonnen. Und ich darf Sie sozusagen sehr, sehr herzlich gratulieren oder Ihnen gratulieren. Sie haben gewonnen und Ihre Losnummer hat gewonnen, ein iPad Air für Sie von uns, von Ihrer Sparkasse Mansfeld Südharz. Aller herzlichsten Glückwunsch.
3: Ich danke.
2: Jetzt dürfen Sie freuen.
3: Ja. Das ist ja selten, dass ich was gewinne. Eigentlich noch nie was gewonnen, bis über 2,50 Euro. Mhm. Und da freue ich mich sehr drüber.
2: Mhm. Schön.
3: Gut.
1: Beim PS-Sparen der Sparkassen kann man übrigens sparen und gewinnen. Für 5 Euro gibt es ein PS-Los. Von diesem werden 4 angespart und 1 Euro geht in die Verlosung mit wertvollen Sach- und Geldpreisen. Passend begrüßt wurden die Teilnehmer an einem Pressegespräch im Hof der Mansfelder Gewerke in Bendorf von einem Elektromobil der Bendorfer Wohnungsbaugesellschaft. War doch der Anlass für die Veranstaltung der Umstand, dass die Agentur für erneuerbare Energien in Berlin für den Monat Juli die Gemeinde Bendorf in der Verbandsgemeinde Mansfelder Grundhelbra zur Energiekommune des Monats Juli ernannte. Der Geschäftsführer der Landesenergieagentur Sachsen-Anhalt GmbH Lena, Marco Mühlstein, begrüßte dazu die Anwesenden. Er verwies darauf, dass die Gemeinde in der energetischen Modellregion Energieallianz Mansfeld-Südharz eine führende Rolle spielt und sich schon seit Jahren auf erneuerbare Energien und die Steigerung der Energieeffizienz konzentriert. Die Landesenergieagentur Sachsen-Anhalt GmbH begleitet die Gemeinde Bendorf auf dem Weg zu einer nachhaltigen Energieversorgung. Die bundesweite Auszeichnung Energiekommune des Monats sei eine wunderbare Anerkennung der Pionierleistungen vor Ort. Er gratulierte den Bendorfern in der energetischen Modellregion Energieallianz Mansfeld-Südharz und wünschte ihnen weiterhin viel Erfolg. Besonders wandte er sich dabei an Landrätin Frau Dr. Klein, den Verbandsgemeindebürgermeister Herr Skrüppek, den Ortsbürgermeister Herrn Zanirato und den Geschäftsführer der Bendorfer Wohnungsbau GmbH Herrn Blume. Ebenfalls vor Ort der Abteilungsleiter im Landesministerium für Landwirtschaft, Umwelt und Energie, Herr Dörfler. Auch er würdigte die Arbeit der Bendorfer. Schließlich ist Sachsen-Anhalt Nummer 1 in Deutschland, was die installierte Leistung von Photovoltaikanlagen im Vergleich zur Landesfläche betrifft. Und dabei ist die Gemeinde Bendorf Vorreiter. Schließlich hatte die BWB schon 2007 eine Solaranlage im Bereich der Bergarbeiterwohnsiedlung mit 650 Wohnungen errichtet. 2009 erfolgte die zweite und schließlich 2012 eine dritte Anlage. Insgesamt nutzen sie 6150 Quadratmeter Dachfläche und die Leistung beträgt zusammen 873 Kilowatt. 30% des vor Ort erzeugten Solarstroms werden auch vor Ort verbraucht, der Rest geht ins öffentliche Netz. Die Gewinne werden für die weitere energetische Ertüchtigung der Wohnsiedlung eingesetzt. Ein weiterer Baustein ist die kommunale Energiewende Med in Bendorf. Die Abwärme einer Biogasanlage gelangt über ein Nahwärmenetz in die Wohnsiedlung und versorgt 2/3 der Bendorfer klimafreundlich und kostengünstig mit jährlich 4000 Megawattstunden Heizungswärme und Warmwasser. Es besteht außerdem das Ziel in der Gemeinde, die Treibhausemissionen bis zum Jahr 2020 um 45% gegenüber 1990 zu reduzieren. Im Herbst wird die Verbandsgemeinde ein integriertes Energie- und Klimaschutzkonzept veröffentlichen, das zukünftige Maßnahmen für die lokale

0: Es ist viel, was in den ersten Tagen der 3 bis 3,5 Jahre dauernden Ausbildung auf die Neulinge einprasselt. Doch die Verantwortlichen sind vorbereitet.
1: Ja, wir haben was ganz Neues in diesem Jahr für die Auszubildenden kreiert. Im Grunde eine ganze Auftaktwoche, wo wir zum einen die Pflicht absolvieren, Belehrung durchführen, aber eben auch die Kür, wo sich die Azubis kennenlernen sollen, wo wir Workshops mit eingebaut haben, wo wir einen Grillabend mit eingebaut haben. Wir werden für 2 Tage nach Gorenzen in die Jugendherberge fahren, wo sich die Jugendlichen kennenlernen sollen, wo wir sie besser kennenlernen können. So, das ist ein sehr sanfter, gut organisierter Einstieg für die Jugendlichen ist.
0: Auch Hausherrin Jutta Fischer war es wichtig, die jungen Leute persönlich zu begrüßen. Die Oberbürgermeisterin von Eisleben sagte wörtlich: Ich kann Ihnen allen nur gratulieren zu Ihrem künftigen Arbeitsplatz. Dabei bezeichnete sie Arista Eisleben als sehr starken Standort und ergänzte: Hier sind Fördermittel hineingeflossen und das ist auch gut so. Wir brauchen jeden Arbeitsplatz. Arista-Personalchefin Kathleen Schlüter erinnerte in der Feierstunde daran, dass die einzige Klemme AG vor genau 20 Jahren in Eisleben mit 2 oder 3 Azubis ihr Ausbildungsangebot begonnen habe. Heute seien am Standort knapp 1.900 Mitarbeiterinnen und Mitarbeiter beschäftigt. Derzeit würden auch wieder neue Mitarbeiter eingestellt. Schlüter verwies außerdem auf die zahlreichen Chancen, die der führende Hersteller von Tiefkühlbackwaren in Europa bieten würde. Wer die weite Welt sehen will, kann sich bei uns auch weltweit bewerben, sagte sie.
2: Also das ist jedes Mal ein Neubeginn. Und wenn man in diese aufgeregten, fragenden Gesichter guckt, der jungen Menschen, das ist schon für mich auch jedes Mal ein sehr, sehr schöner Moment. Und wenn man die dann auch begleiten kann durch die 3 Jahre Ausbildung oder die Mechatroniker noch länger, das ist richtig schön. Und wir freuen uns, dass wir doch wieder so zahlreiche Azubis gefunden haben. Toll.
3: Erinnern Sie sich noch an Ihren ersten Tag?
2: An meinen ersten Studientag erinnere ich mich noch. Da war ich genauso aufgeregt, glaube ich, wie die jungen Leute, die heute vor mir sitzen. Und es ist natürlich ein Neustart und es ist eine neue Ära, die man anfängt. Und ja, man ist zum Teil auch fragend, blickt man in die Zukunft. Aber ich glaube, die Spannung und Aufregung überwiegt.
3: Also es braucht jede Menge Leute, es fehlen ja auch noch ein paar Lehrlinge. Was wollen Sie noch unternehmen, um die noch zu gewinnen?
2: In diesem Jahr wird es schwierig werden, die Zielzahl voll zu bekommen. Wir sind natürlich weiterhin auf der Suche. Jeder, der noch keinen Ausbildungsplatz hat, kann sich gerne noch an uns wenden, vor allen Dingen im Bereich Fachkraft für Lebensmitteltechnik. Dort suchen wir noch ganz akut, beziehungsweise auch im Bereich des Fachlageristen. Und gerne Bewerbungen an uns senden. Auch nach dem Ausbildungsstart können noch junge Leute bei uns ihre Ausbildung starten.
0: Bevor sich Rick Alfiado für eine Ausbildung bei Arista bewarb, sammelte er bereits als Leiharbeiter 1 Jahr Erfahrungen.
4: Ein bisschen, aber eigentlich gut drauf.
3: Was erwartest du in den nächsten Wochen und Monaten?
4: Dass ich mit einem guten Team zusammenarbeiten kann, die Arbeit auch Spaß macht und dass alles gut werden wird, die 3 Jahre.
3: Welchen Beruf hast du dir ausgesucht?
4: Fachkraft für Lebensmitteltechnik. Aber dadurch, dass ich schon seit 1 Jahr da bin, durch die Leihfirma, denke ich mal, haben wir schon ein paar Pluspunkte.
3: Und jetzt wirst du noch richtig durchstarten.
4: Richtig.
3: Und von Grund auf alles lernen.
4: Genau, weil ich will ja auch mal bis aufsteigen, irgendwann mal im späteren Leben. Ein bisschen verdienen, was in der Tasche haben. Aber es wird schon gut werden.
0: Und schließlich nahmen die neuen Azubis noch Aufstellung zum Gruppenbild. Fotografiert von Katrin Thun.
5: Jawohl.
6: Der 20. Sachsen-Anhalt-Tag unter dem Motto Sachsen-Anhalt trifft Rose rückt immer näher. 120.000 bis 150.000 Besucher werden vom 9. bis 11. September in der Berg- und Rosenstadt erwartet. Am 1. August lud Oberbürgermeister Ralf Poschmann in seine Räumlichkeiten ein, um auf eine weitere Aktion im Zusammenhang mit diesem Großereignis hinzuweisen. Der MZZ-Briefdienst hat nämlich dem Sachsen-Anhalt-Tag in Sangerhausen eine Briefmarke gewidmet. Die ersten Exemplare hatten der Geschäftsführer des MZZ-Briefdienstes, Lars Preuß, und der Leiter Verkauf, Hans-Jürgen Wilke, an diesem Tag mit dabei. Sie werden ab dem 8.

August im Bereich des MZZ-Briefdienstes in Umlauf gebracht und haben eine Erstauflage, die aber jederzeit erweiterbar ist, von 1500 Stück. Über die Vertriebspartner des Briefdienstes wird die Briefmarke allerdings Verbreitung im gesamten Bundesgebiet finden. Selbstverständlich sind sie mit dem Motiv des Sachsen-Anhalt-Tages in Sangerhausen bedruckt. Nach den Ausrichterstädten Köthen im Jahr 2015 und Weißenfels im Jahr 2010 ist Sangerhausen die dritte Stadt, die mit einer eigenen Briefmarke für das Landesfest werben kann. Interessant in diesem Zusammenhang, dass Oberbürgermeister Ralf Poschmann in der Runde verkündete, dass er selber Briefmarken sammelt und deshalb einen besonderen Bezug zu dieser Aktion hat. Und so präsentierte er sich gemeinsam mit dem Geschäftsführer des MZZ-Briefdienstes, Lars Preuß, der Presse mit der Sangerhausen-Briefmarke.

0: Der Mansfelder Geschichts- und Heimatverein hat heute zu seinem Sommergespräch eingeladen und im Rahmen dieses Sommergespräches haben wir heute eine kleine Bücherbörse organisiert. Es sind noch nicht so ganz viele da, aber wir hoffen, dass noch welche kommen. Vielleicht habe ich auch oder ich habe die Hoffnung, dass auch Jugendliche oder Kinder kommen, vielleicht ein bisschen Literatur tauschen. Also es sind Gäste da aus Wimmelburg, vom Heimatverein, der Berg- und Hüttenverein ist da und natürlich unser Heimatverein ist ebenfalls vertreten mit Herrn Lindner, der ganz viel selbst publiziert hat für unseren Verein. Der Verein hat ganz viel Literatur mitgebracht, unter anderem wirklich vom Heimatverein, wo vieles geschrieben wurde von Frau Dr. Ebreu, von Herrn Dr. Launroth, von Herrn Enke, von Herrn Lindner und vielen anderen, die da kleine Heftchen und Bücher geschrieben haben. Wir haben zwei Tagungsbände dabei, von der Tagung Grössler und von der letzten Tagung Bild und Bibel. Und ganz aktuell aus der heutigen Pressekonferenz können wir den Comic präsentieren zu Luther. Zu der Luther-Geschichte. Er überlegt an einem Tag, also kurz vor seinem Tod, und er spiegelt praktisch sein ganzes Leben wieder, im Besonderen das, was er auch in Eisleben und Mansfeld hier erlebt hat. Ja. Der Mansfelder Berg- und Hüttenverein ist heute ebenfalls hier mit im Hotel Graf Mansfeld und präsentiert seinen vierten Band. Und ich denke, es ist ein besonderer Preis für dieses ja fast wissenschaftliche Werk, für 10 Euro. Die anderen Bände sind vergriffen und sind für viel, viel Geld im Internet nur noch zu haben. Also heute Sonderthema dieses Buch. Und ich denke, die Interessierten können sich auch an den Berg- und Hüttenverein wenden, um dieses Buch für diesen Sonderpreis zu kaufen.
1: Zu Tisch bei Luthers in Wittenberg. Martin Luther als Mönch, Reformator und Familienmensch. So der Titel eines Comics, erschienen im Ostfalia Verlag, der am 3. August im Rathaus der Lutherstadt Eisleben der Presse vorgestellt wurde. Oberbürgermeisterin Jutta Fischer begrüßte dazu an ihrer Seite den Autor Dr. Thomas Dahms. Er nutzte natürlich die Gelegenheit, den Comic, der Luthers Lebensweg beinhaltet, selbst vorzustellen.
2: Es ist mir eine Freude und eine Ehre, heute hier in Eisleben den Luther-Comic vorstellen zu dürfen. Dies tue ich auch stellvertretend für den Zeichner Tobias Wagner, der heute nicht dabei sein kann, aber von ihm auch herzliche Grüße. Und zum Hintergrund dieses Geschichtscomics, denn es ist ein Comic, der Geschichte reflektiert. Man könnte auch sagen, es sind 390 oder 400 Seiten eines Sachbuches runtergebrochen, reduziert auf 39 oder 40 Seiten eines Comics. Es ist viel Literatur und schon viel geschrieben worden über Martin Luther. Und jedes Jahrhundertjubiläum hat seine Zeit und seine Berechtigung und seine Fragen und seine Aufhänger. Und wir begehen jetzt das 500. Jubiläum. Aus diesem Grund trägt auch Katharina von Bora eine Torte mit der 500 auf der Torte. Was aber nicht heißt, dass dieser Comic nun plötzlich nächstes Jahr oder übernächstes Jahr oder danach nicht mehr aktuell wäre. Die Zusammenhänge, die hier aufgezeigt werden, sind eigentlich zeitlos, im Sinne, dass man sich auch noch Jahre später auf den Weg machen könnte. Und das ist der Gedanke, der dahinter steht, sich tatsächlich auf den Weg zu machen. Wir kennen berühmte Orte, die mit Martin Luther verbunden sind und auch mit seinem Umfeld. Also nicht nur Martin Luther, sondern auch mit Bugenhagen oder mit Justus Jonas oder von Amsdorf, Katharina von Bora und vielen anderen. Und vor diesem Hintergrund ist dieser Geschichtscomic auch eine Einladung, sich tatsächlich auf den Weg zu machen, zum Beispiel rein chronologisch gesehen bei der Geburt anzufangen.
1: Der Comic richtet sich übrigens an Jung und Alt, an geschichtlich Vorgebildete und Leute, die nicht so tief in der Materie stecken. Dabei wird ein buntes Bild der Reformationszeit entworfen. Kaiser, Könige, Fürsten, Ritter, Stadtbürger und Bauern im Heiligen Römischen Reich deutscher Nationen ringen miteinander, aber auch direkte Wegbegleiter von Martin Luther wie Melanchthon, Bugenhagen, Spalatin und Friedrich der Weise werden in geschichtlichen Zusammenhängen dem Leser präsentiert. Der Comic ist ab sofort im Buchhandel, aber auch in der Stadtbibliothek der Lutherstadt Eisleben verfügbar. Anfang August fand in Eisleben das diesjährige Jugendzeltlager der Freiwilligen Feuerwehr Eisleben statt. Nicht nur Anziehungspunkt für den Feuerwehrnachwuchs aus der Lutherstadt, weiß Mitorganisator Marcel Winkler.
3: Ja, wir veranstalten vom 30.07. bis zum 6.08. hier in der Lutherstadt Eisleben ein Jugendzeltlager, wo mehrere Jugendfeuerwehren aus dem Kreisgebiet von Mansfeld-Süderorts und auch darüber hinaus von zum Beispiel von Weißwasser, die Jugendfeuerwehren hier, eine Woche voller Spaß und Tollerei erleben. Wir haben zum Beispiel an den gestrigen Tag einen Ausflug in den Landespark gehabt, dann Geländerallyes. Heute findet diese Lagerolympiade statt. Dann natürlich auch die Freizeitgestaltung ohne direkten Plan, zum Beispiel im Stadtbad oder Stadt Eisleben oder halt diversen Einrichtungen, die wie Go-Kart-Bahn und sowas hier genutzt werden kann. Wir haben einen Quizabend vollzogen, wo so spaßige Fragen aufgekommen sind. Dort wird dann die dementsprechende Auswertung mit einfließen. Ein Tischtennisturnier hatten wir hier mit. Diese Lagerolympiade heute, die dort mit einfließt. Und ein Wissenstest hat man noch mit dran. Ja, dieses Sommerlager ist jetzt zum 9. Mal seit 1998, glaube ich, läuft das hier in der Lutherstadt Eisleben. Und im letzten Jahr wäre es eigentlich laut Plan dran gewesen. Wir machen das immer alle 2 Jahre, aber im letzten Jahr hatten wir unser 140-jähriges Bestehen, sodass wir das auf das diese Jahr verschoben haben.
1: Bei der angesprochenen Lagerolympiade stand der Spaß ganz im Mittelpunkt. Allerlei skurrile Wettkämpfe hier ja im Bild wurden absolviert. Dabei spielte Wasser fast immer eine Hauptrolle. Es musste auf die unterschiedlichste Art und Weise nach Zeit transportiert werden. Dabei ging es nicht nur um persönliche Geschicklichkeit und Schnelligkeit, sondern auch darum, als Team zu agieren. Unbestritten ein Riesengaudi für alle Beteiligten. Wenn in dieser Woche das Wetter mehr oder weniger gar nicht so richtig mitspielte, war es doch trotzdem ein gelungenes Jugendzeltlager der Feuerwehr Eisleben, das als besonderes Ferienerlebnis sicherlich noch allen lange in Erinnerung bleiben wird.

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4: Der Schützenverein Mansfelder Land e.V. 1990 Bendorf veranstaltet das 10. Modellkanonenschießen um den Luther-Wanderpokal auf der Schießanlage Katzenwinkel in Bendorf. Als weiterer sportlicher Höhepunkt wurde am Samstag die 5. Deutsche Meisterschaft der Großschützen des Deutschen Modellkanonenverbandes ausgetragen. Begrüßt wurden die Kanoniere, unter ihnen auch Gäste aus der Schweiz sowie der Innenminister von Sachsen-Anhalt, Klaus Jesorski, der Bürgermeister der Gemeinde Bendorf, Mario Zanirato, sowie der Landrat Hans-Peter Sommer vom Vorsitzenden des Vereins, Winfried Hennicke.
5: Der heutige Tag ist für mich eigentlich auch was Besonderes, nämlich 10 Jahre lang Modellkanonenschießen in Bendorf. Das ist eine lange Zeit gewesen. Auch ich möchte Sie im Namen des Präsidiums des Deutschen Modellkanonenverbandes und der Organisatoren des Lutherpokals recht herzlich in Bendorf begrüßen. 10 Jahre Organisation des Lutherpokals in Bendorf war eine lange Zeit, mit Höhen und Tiefen. Er hat Schützen, die das gleiche Hobby betreiben, aus der gesamten Bundesrepublik und darüber hinaus zusammengebracht. Darüber können wir sehr stolz sein. Als 1996 der erste Wettkampf mit Modellkanonenschießen in Bendorf durchgeführt wurde, waren die Meinungen verschieden. Die einen sagten, das ist eine gute Sache, die anderen meinten, das funktioniert nicht. Nur allein das Wort Kanone sorgte bei einigen für wahre Aufregung und Bauchschmerzen. Man hatte das Wort Modell einfach überlesen. Denn eine Vorderlader Modellkanone ist und bleibt ein Vorderlader. Eben auf Rädern. Natürlich ist die Anzahl der Personen, die diesen Sport betreiben, nicht mit denen anderer Sportverbände zu vergleichen. Das ist auch nicht möglich. Wie heißt es aber so schön? Je kleiner, umso feiner. Doch gleiches Recht für alle ist ein oberstes Grundgesetz. Wer sich dem Schießen mit Vorderlader Modellkanonen verschrieben hat, pflegt den Umgang mit den ursprünglichsten Typen der Feuerwaffen. Das Schießen mit Modellkanonen entspricht aus einer sehr alten Gepflogenheit. Die Glockengießer oder die Büchsenmacher im Mittelalter führten den Fürsten oder Stadtherren ihre Modelle, ihre Kanonen visuell und praktisch vor. Das bedeutete, dass sie in Brauch, Treffsicherheit und Form dem Original entsprachen.
4: Im Anschluss daran überreichte der Schützenkönig des vergangenen Jahres die Schützenkette an den diesjährigen Schützenkönig Volker Gabrow. Als nächstes wurde der erste und zweite Ritter geehrt. Mit dem dritten Platz setzte sich Alfred Döring durch und erlangte so den Titel des zweiten Ritters. Der zweite Platz ging an den Vereinsvorsitzenden des Schützenvereins Mansfelder Land e.V. Bendorf, Winfried Hennecke, der als erster Ritter gekürt wurde.
6: Wenn wir heute den 5. Modellkanonen, die Deutsche Meisterschaft Modellkanonenverband schießen und den 10. Martin-Luther-Pokal, dann spricht das genug für sich. Er ist ein verdienstvoller Kamerad und wir möchten ihn heute auszeichnen.
4: Er, damit ist der Vizepräsident des Deutschen Modellkanonenverbandes Volker Capro gemeint. Der erste Schützenmeister Klaus Woltacker übernahm es selbst persönlich, die Ehrennadel in Silber an Volker Capro zu überreichen. Auch der Vorsitzende des Mansfelder Gebirgsschützenbundes überbrachte herzlichste Glückwünsche und überreichte stellvertretend ein kleines Präsent. Und weitere Vereine schlossen sich den Gratulanten an.
7: Ich bedanke mich im Namen meiner Kameraden. Sieht das dem Otto Henning ähnlich, als er noch ein bisschen hübscher war?
8: Wir sprechen von Gästen, die uns immer lieb, die wir lieb gewonnen haben und die hier sind. Bei manchen ist es ja schon, dass wir sagen, ändert euren Pass und zieht nach Bendorf. So oft sind die schon hier. Aber dieses wirklich mit Freude. Ich möchte auch meine Freude Ausdruck geben dessen, dass wir heute auch Schweizer Kanoniere in dieser Vielzahl begrüßen können und wünsche euch natürlich auch, da ihr aus diesem kleinen Bergland kommt, optimale Erfolge. Ihr habt es ja mit großer Konkurrenz zu tun.
9: Verbandes wurde durch das Präsidium des DMKV Herr Hans-E. Hostetter die Ehrennadel des DMKV verliehen.
10: Wir haben eine ganz besondere Ehrung noch vorzunehmen, und zwar für Herrn Volker Grabow, der ja all dies ermöglicht hat, der auch im Präsidium des DMKV hervorragend mitgearbeitet hat. Und wir würdigen seine Treue mit dem Ehrenkreuz des, mit dem Kreuz des Deutschen Modellkanonenverbandes.
7: Des Gastgebers.
10: Volker, herzlichen Glückwunsch und dir alles Gute.
7: Liebe Freunde des Modellkanonensports, es ist schon was Schönes, hier zu stehen, in Bendorf zu hören, dass eine Anlage im Mansfelder Land international Anerkennung genießt und dabei so ein bisschen von dem zu wissen, was nötig war, damit die Anlage und die Menschen, die sie hergerichtet haben, sich so entwickelt haben, wie das heute ist. Ich sehe das seit vielen Jahren mit großem Respekt und mit großer Anerkennung und ich meine, dass hier außerordentlich gut zusammentrifft. Da sind Leute, die die Lokomotive darstellen, die Ideen haben, die ziehen. Und da sind viele, die mittun. Dass das gut ist, dass das ausstrahlt, das macht die Entwicklung hier in Bendorf deutlich. Und dafür möchte ich sowohl dem Schützenverein zu seinem 15-Jährigen ganz herzlich gratulieren und alles Gute wünschen, wie auch dem Modellkanonensport, der nun zum 10-Jährigen eingeladen hat, hier auch weiter so ein breites Interesse von sowohl denen, die mitschießen, als auch denen, die mitfiebern, wenn es um Erfolge geht, wünschen. Ich meine schon, dass die heute hier aufgezeigten Erfolge Meilensteine sind. Meilensteine, die deutlich machen, wir sind in Bendorf auf dem guten Wege. Das hat auch der Bürgermeister deutlich gemacht. Und natürlich bin ich Lokalpatriot genug, um zu sagen, wenn der Bürgermeister sagt, die Kreisstadt für unseren Landkreis muss auch zukünftig Lutherstadt Eisleben sein, dann kann auch ich nur sagen, jawohl, wo sollte sie denn sonst liegen? Ich denke, dass Herr Minister Jesiorski heute hier ist, ist auch ein Zeichen dafür, dass er sich ein Bild davon machen will, wie das so zugeht in den einzelnen Städten und Landkreisen. Und ich will auch die Gelegenheit hier gerne nutzen, um zu sagen, ich vertraue schon darauf, dass man nicht von Kriterien, die gar nicht als solche eingestuft werden können, ausgeht, sondern dass man abwägt und alle einbezieht in die Entscheidung. Mehr verlangen wir gar nicht und dass das bei Herrn Jesiorski und unserer Landesregierung in guten Händen ist, das weiß ich wohl. Ich sehe der weiteren Entwicklung also optimistisch ins Auge. Ins Auge blicken würde ich jetzt aber auch gern zwei konkreten Personen. Dem einen, das ist der Vorsitzende des Vereins, dem ich eine kleine Ehrenurkunde übergeben möchte, mit dem Text zum 15-jährigen Bestehen des Schützenvereins Mansfelder Land e.V. 1990 Bendorf übermittelt der Landkreis Mansfelder Land die herzlichsten Glückwünsche verbunden mit Dank und Anerkennung für das hohe Engagement der Tradition im Mansfelder Land. Ich wünsche Ihnen alles Gute mit allen Vereinsmitgliedern natürlich und würde mich freuen, wenn wir noch oft so gute Anlässe hier in Bendorf feiern können. Herzlichen Glückwunsch und alles Gute. Und der zweite, meine Damen und Herren, ist der schon oft hier vorn gestandene Volker Grabo.
4: Begeistert von den Ideen und für die Umsetzung dieser überreichte Landrat Hans-Peter Sommer den zweiten Umschlag, den er an diesem Tag dabei hatte, an den Vizepräsidenten des Modellkanonenschießens Volker Capro.
11: Es ist für mich als aktiver Schweizer Kanonier eine Herausforderung, an einem Schwarzpulverschießen mit einem so hohen Stellenwert im friedlichen Wettkampf neben deutschen Schützen ein möglichst gutes Resultat zu erzielen. Was würde wohl Luther als Reformator zu diesem Volksfest der Kanoniere sagen?

0: Zum Glück bleibt das für immer ein Geheimnis. Wenn ich so zurückblicke in Gedanken an das Schützenfest 204, wo ich die deutschen Kanoniere so richtig kennenlernen konnte, wird dieses Jubiläum des Deutschen Modellkanonenverbands sicher ein großer Erfolg werden. Ich wünsche dem sehr aktiven Verband weiterhin alles Gute und wünsche allen Teilnehmern einen guten Schuss. Merci.
1: Und dann verteilte der Schweizer Vereinschef leckere echte Schweizer Schokolade an die Anwesenden.
2: Ja, meine sehr verehrten Damen und Herren, als ich so im Dezember vergangenen Jahres gefragt worden bin, ob ich in diesem Jahr wieder die Schirmherrschaft für diese Veranstaltung diesen Wochenende übernehme, habe ich spontan zugesagt. Erstens, weil es dreimal, ja, wenn man so will, ein Ereignis gibt, 5 Jahre, 10 Jahre, 15 Jahre, auch darüber schon gesprochen worden, aber nicht nur deshalb, sondern weil das Anliegen im Schützenwesen und hier dann eben im speziellen Schießen mit Modellkanonen auch mir ein Anliegen ist, weil ordentlicher Umgang auch mit Waffen, auch mit Schwarzpulver, dann in geordneten Bahnen, auch behördlich kontrolliert und überwacht, ist besser als irgendwelcher Unfug ohne Organisation. Insoweit ist alles das, was das Schützenwesen anbietet, aus meiner Sicht ein wichtiger Beitrag, um ja letztendlich Angebote zu machen, auch für Leute, die Spaß haben, mit Kanonen umzugehen, aber dann in geordneten Bahnen. Deswegen war es keine Frage, hier die Schirmherrschaft für diese Veranstaltung zu übernehmen. Es ist ja etwas Besonderes vorhin gesagt worden, das sind Vorderlader auf Rädern. Ich selber schieße auch mit Vorderlader und deswegen darf ich es mal sagen, das Geld ist das eine. Für mich war es fast anstrengender und für meine Kameraden auch, die notwendigen Lehrgänge und Prüfungen, unabhängig mal von den Gebühren zu bestehen, dann ist es nicht ganz so einfach, eine Berechtigung zu bekommen, dass man mit Schwarzpulver umgehen darf. Aber es muss, glaube ich, so sein, damit nichts passiert. Aber Vorderlader auf Rädern heißt ja, man kann es im Laden nicht kaufen. Neben dem eigentlichen Skisport gehört auch handwerkliches Geschick dazu, solche Modelle nachzubauen. Und allen, die sich mit dieser Art ja, der Freizeitbeschäftigung widmen.
1: Und dann ging es an die Kanonen auf der Schießanlage und es wurde aus allen Rohren gefeuert.

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0: bereits zum 5. Neptunfest ins Mühlenbad nach Großonno wurde am 29. Juli geladen. Pünktlich zum Start hatten sich auch die Wolken am Himmel verzogen, sodass die kleinen und großen Wasserratten bei strahlendem Sonnenschein den Spaß im Nass genießen konnten. Mit vor Ort die TLRG mit Maskottchen und spielen alles rund ums Thema Schwimmen. Ortsbürgermeister Bernd Rojenski eröffnete das Fest.
1: Heute feiern wir das 5. Neptunfest in Großonno. Neptun ist der Herrscher aller Meere. Ne? Ein ganz, ganz großer, wichtiger Mann. Und den begrüßen wir jetzt mit einem lauten Ruf. Neptun!
2: Meine schönen Gewässer zu verunstalten. Deswegen bin ich hier. Vom Meer über die Ostsee, durch die Flüsse, an der Wipper entlang, bis hier ins Mühlenbad nach Großonno. Freut ihr euch alle auf mich?
3: Ja!
2: Prima, und ich freue mich auf euch. Ihr seht, ich habe vier Hübsche. Nichts euch mitgebracht. So. Nun lasst Neptun mal die Qualität des Wassers zeigen und gucken. Du musst auch mal sehen, wie wird er die Qualität des Wassers prüfen hier. Das ist richtig sauber, ist das nicht hier. Ich muss euch doch mal fragen, wer von euch putzt denn im Wasser? Keiner von euch. Oder wer hat schon einmal in das Wasser gebullert? Keiner, das will ich auch nicht hören. Oh, das tue ich aber so.
0: Mit einer Bitte wandte sich Neptun an den Bürgermeister. Man möge doch ein Hinweisschild für auswärtige Badegäste anbringen, damit diese nicht immer so lange im Ort nach dem Mühlenbad suchen müssen. Meeresschaum und Trank waren angerichtet und Neptun vollzog mit seinen Helfern das Taufritual.
2: Das ist ja prima! So, und ihr sollt nicht drumherum kommen, die Neptun-Taufe zu bekommen. Ein Schluck von meiner Brühe. Nicht ausspucken. Ich, Neptun, der Herrscher über alle sieben Meere, der Bewahrer des Lebens in jedem Gewässer der Welt, der Schicksalsgott, der Seeleute und Kreuzfahrturlauber, taufe dich heute, lieber Bernd, auf den glorreichen Unterwasserweltnamen geselliger Wahl. Bitte schön.
4: Danke, lieber Neptun.
2: So.
0: Auch des Ortsbürgermeisters Stellvertreter Andreas Koch erhielt seine Taufe als Schrimp in Cocktailsoße.
5: Getauft, das dritte Mal in meinem Leben, jetzt mit Badewasser.
6: Neptun weiß, dass du schwimmen gelernt hast. Ja, das hat mich der Herr Bademeister gesagt. Und da hat sich Neptun gedacht, naja, wenn die Sophie Huber das Seepferdchen gemacht hat, das Zeugnis für Frühschwimmer, das überreicht natürlich der Neptun. Ja, mein herzlichen Glückwunsch. Hier hast du dein Seepferdchen und immer fleißig schwimmen gehen, damit du es nicht wieder verlernst. Ja? So, ihr dürft auch ruhig mal klatschen. Ja? So, prima. Und jetzt lässt du dich laufen und du bekommst, wissen die Oma. Da freue ich mich aber. Prima. Ja? So. Maria!
0: Mit Torwandschießen, Büchsen und Ringe werfen sowie Sackhüpfen sorgte die Schwimmgruppe der Großonnerschen Damen für weiteren Spaß bei Groß und Klein. Überall im Landkreis feiern derzeit die Gemeinden ihre Stadt- und Dorffeste. Am vergangenen Wochenende luden die Vaterröder wieder dazu ein. Fester Bestandteil in dem Mansfelder Ortsteil ist ein Schulprogramm, an dem sich Kindergarten, Feuerwehr sowie die Frauengruppe und Jugendliche beteiligen. Viel Zeit und Geschick investierten die Aktiven bei der Vorbereitung der Show. So wurden die Requisiten und Kostüme selbst angefertigt. Hier ein kleiner Einblick.

vielleicht aufgefallen ist, sind unsere Kostüme selbst genäht. Und zwar von der Lena, ihrer Oma Gerda Zinke. Und da wollten wir uns nochmal ganz herzlich dafür bedanken, weil sie keine Mühe und Arbeit gescheut haben und sich diese Kostüme genäht haben. Dafür wollen wir eine kleine Arbeitsentschädigung.

Nach dem Erfolg der ersten Dragshow Südharz im vergangenen Jahr war der Entschluss von Rebecca Kraul und Thomas Klimek schnell gefasst. Auch 2016 soll die Show wieder stattfinden. Das Feedback der Teilnehmer und Besucher war so groß, dass das Limit für den Standort Waldmühle in Sangerhausen schnell überschritten war. Ein neuer Veranstaltungsort musste her. Wollte man keinen Bewerber absagen. So wurde das Angebot der Eigenbetriebe

0: Betriebe merkte der Lutherstadt Eisleben, die zweite Auflage auf dem Wiesengelände durchzuführen, gern angenommen.
1: Frau Jutta Fischer, die Bürgermeisterin, alles locker, alles top. Die hat nach kurzen Gesprächen oder beziehungsweise nach kurzem Einblick in die Truckshow hat sie die Schirmherrschaft dafür übernommen, zusammen mit Herrn Norbert Schulze. Das läuft alles Hand in Hand. Heute haben wir knapp 180 LKWs hier zur zweiten Auflage des LKWs-Treffen und ist ja noch ein bisschen Zeit. Da denken wir, der ein oder andere verläuft sich noch hierhin. Wir haben als Highlights haben wir den WM-Liner der deutschen Nationalmannschaft. Wir haben den Peter Maffay Tattoo Truck. Wir haben eine Reihe oder eine gute Handvoll Oldtimer hier, wo vielleicht der ein oder andere, der in der älteren Generation ist, sich noch an die Jugend erinnert oder mit dem Opa damals selber losgefahren ist auf der Autobahn.
0: Immer mehr Fahrzeuge rollen auf das Wiesengelände. Darunter auch der Mockingjay, der sofort ins Visier der Besucher gerät. Selbst die Radmutterabdeckungen sind hier ganz passend zum Kinofilm Die Tribute von Panem. Mit dem Bildungszentrum Weber aus Hettstedt und der Eislebener Firma Hallock bestand für die Besucher die Möglichkeit, einmal selbst einen LKW zu fahren. Absolut beeindruckend, die gemeinsamen Hubkonzerte der Brummis.

0: Wir also, fangen nächste Woche an.
1: Wir fangen nächste Woche an, um nächstes Jahr zu planen. Wir hoffen wieder auf regen Zuspruch der Sponsoren bzw. der ortsansässigen Unternehmen, die uns ja dieses Jahr auch groß unterstützen. Nicht nur in finanzieller Hinsicht, sondern zum Beispiel auch materiell, wie mit Bauzaun, Eintrittskarten, Pavillons. Ganz einfache Dinge, die eine Großveranstaltung in dem Maße auch braucht. Da müssen wir aber sagen, wir sitzen nicht den ganzen Tag im Büro und planen das, sondern ich selber bin Berufskraftfahrer, Rebecca ist Köchin und wir machen das alles nur vom Handy aus. Das ist wirklich, ich sitze abends oder tagsüber im LKW, telefoniere rum, rede mit dem Unternehmen, mit dem anderen Unternehmen. Rebecca kümmert sich meistens um die Werbung der einzelnen Sachen, um das Materielle, wie zum Beispiel Termine vor Ort, Flyer, Plakate.
2: Also das ist nicht Job, sondern Hobby?
0: Wir würden es gern zum Job machen.
1: Wir würden es gern zum Beruf machen, aber wir wollen jetzt auch mal auf dem Boden der Tatsachen bleiben, dass es einfach noch zu jung ist, die Truckshow jetzt so hoch zu heben, dass wir sagen können, wir können davon leben. Also wir wollen bodenständig bleiben und wir wollen mit einem Niveau auf den Fahrern bleiben. Wie gesagt, wir kennen beide den Beruf des Kraftfahrers und wissen, wie stressig manchmal der Beruf auch sein kann. Und sich dann noch die Zeit zu nehmen, Chapeau, da ziehe ich meinen Hut vor meinen Arbeitskollegen, dass sie echt sagen, hör zu, ich helfe dir bei der guten Sache und ich opfer meine Freizeit und stelle mich bei dir auf die Veranstaltung.
2: Also die Bereitschaft der Fahrer bzw. der Firmen ist groß, sich hier dran zu beteiligen.
1: Ja. Richtig, also wir haben, wie gesagt, 14 Firmen haben wir angeschrieben und wir haben über 20 Firmen im Endeffekt gehabt, die uns finanziell und materiell ausgestattet haben.
3: Nicht ganz so viele PS gibt es beim Oldtimer- und Traktortreffen am 20. August in Holtenstedt.
4: Im Juli fand beim PS-Lotteriesparen der Sparkassen eine Sonderauslosung statt. Neben PKWs und Reisen wurden 40 iPad Air von Apple verlost. Eine der Gewinnerinnen war eine Kundin aus Mansfeld. Am 1. August wurde die nichtsahnende Renate Jungmann in die Filiale Teichstraße 3B eingeladen und von Centerleiter Steffen Einicke begrüßt.
5: Genau, Frau Jungmann, Sie sind ja sozusagen glückliche PS-Los-Spielerin seit vielen, vielen Jahren.
6: Ja, ab und zu 2,50 Euro gewonnen.
5: Richtig, und Sie wissen, dass ja bei uns im Hause neben Geldpreisen auch Sachpreise gibt. Mhm. Und Ihre Losnummer hat in der Sachpreisauslosung jetzt im Juli in der Sonderauslosung gewonnen. Und ich darf Sie sozusagen sehr, sehr herzlich gratulieren oder Ihnen gratulieren. Sie haben gewonnen und Ihre Losnummer hat gewonnen ein iPad Air für Sie von uns, von Ihrer Sparkasse Mansfeld Südharz. Aller herzlichsten Glückwunsch.
6: Ich danke.
5: Jetzt dürfen Sie freuen.
6: Ja. Das hier selten, dass ich was gewinne. Eigentlich noch nie was gewonnen, bis über 2,50 Euro. Mhm. Und da freue ich mich sehr drüber.
5: Mhm. Schön.
6: Gut.
4: Beim PS-Sparen der Sparkassen kann man übrigens sparen und gewinnen. Für 5 Euro gibt es ein PS-Los. Von diesem werden 4 angespart und 1 Euro geht in die Verlosung mit wertvollen Sach- und Geldpreisen. Passend begrüßt wurden die Teilnehmer an einem Pressegespräch im Hof der Mansfelder Gewerke in Bendorf von einem Elektromobil der Bendorfer Wohnungsbaugesellschaft. War doch der Anlass für die Veranstaltung der Umstand, dass die Agentur für erneuerbare Energien in Berlin für den Monat Juli die Gemeinde Bendorf in der Verbandsgemeinde Mansfelder Grundhelbra zur Energiekommune des Monats Juli ernannte. Der Geschäftsführer der Landesenergieagentur Sachsen-Anhalt GmbH Lena, Marco Mühlstein, begrüßte dazu die Anwesenden. Er verwies darauf, dass die Gemeinde in der energetischen Modellregion Energieallianz Mansfeld-Südharz eine führende Rolle spielt und sich schon seit Jahren auf erneuerbare Energien und die Steigerung der Energieeffizienz konzentriert. Die Landesenergieagentur Sachsen-Anhalt GmbH begleitet die Gemeinde Bendorf auf dem Weg zu einer nachhaltigen Energieversorgung. Die bundesweite Auszeichnung Energiekommune des Monats sei eine wunderbare Anerkennung der Pionierleistungen vor Ort. Er gratulierte den Bendorfern in der energetischen Modellregion Energieallianz Mansfeld-Südharz und wünscht ihnen weiterhin viel Erfolg. Besonders wandte er sich dabei an Landrätin Frau Dr. Klein, den Verbandsgemeindebürgermeister Herr Skrüppek, den Ortsbürgermeister Herrn Zanirato und den Geschäftsführer der Bendorfer Wohnungsbau GmbH Herrn Blume. Ebenfalls vor Ort der Abteilungsleiter im Landesministerium für Landwirtschaft, Umwelt und Energie, Herr Dörfler. Auch er würdigte die Arbeit der Bendorfer. Schließlich ist Sachsen-Anhalt Nummer 1 in Deutschland, was die installierte Leistung von Photovoltaikanlagen im Vergleich zur Landesfläche betrifft. Und dabei ist die Gemeinde Bendorf Vorreiter. Schließlich hatte die BWB schon 2007 eine Solaranlage im Bereich der Bergarbeiterwohnsiedlung mit 650 Wohnungen errichtet. 2009 erfolgte die zweite und schließlich 2012 eine dritte Anlage. Insgesamt nutzen sie 6150 Quadratmeter Dachfläche und die Leistung beträgt zusammen 873 Kilowatt. 30% des vor Ort erzeugten Solarstroms werden auch vor Ort verbraucht, der Rest geht ins öffentliche Netz. Die Gewinne werden für die weitere energetische Ertüchtigung der Wohnsiedlung eingesetzt. Ein weiterer Baustein ist die kommunale Energiewende Med in Bendorf. Die Abwärme einer Biogasanlage gelangt über ein Nahwärmenetz in die Wohnsiedlung, versorgt 2/3 der Bendorfer klimafreundlich und kostengünstig mit jährlich 4000 Megawattstunden Heizungswärme und Warmwasser. Es besteht außerdem das Ziel in der Gemeinde, die Treibhausemissionen bis zum Jahr 2020 um 45% gegenüber 1990 zu reduzieren. Im Herbst wird die Verbandsgemeinde ein integriertes Energie- und Klimaschutzkonzept veröffentlichen, das zukünftige Maßnahmen für die lokale Energiewende vorschlagen wird. So viel Engagement und als Anerkennung für die Pionierleistungen vor Ort gab es eine offizielle Urkunde. Sie bescheinigt Bendorf den Titel Energiekommune des Monats Juli.
3: Im großen Saal des Eisleber Rathauses wurden am 1. August die neuen Auszubildenden der Klemme AG, die seit einigen Monaten Arista AG heißt, begrüßt. 36 junge Damen und Herren verfolgten gespannt, was ihnen Ausbildungsleiter Matthias Neute und seine Mitarbeiterin Kathleen Siegel zu sagen hatten. Da ist zum Beispiel der umfangreiche Ausbildungshefter mit Schulplänen, Bücherzetteln und Zugangscodes. Unterschriften müssen geleistet und Termine beachtet werden.

0: sind Fördermittel hineingeflossen und das ist auch gut so. Wir brauchen jeden Arbeitsplatz. Arista-Personalchefin Kathleen Schlüter erinnerte in der Feierstunde daran, dass die einzige Klemme AG vor genau 20 Jahren in Eisleben mit 2 oder 3 Azubis ihr Ausbildungsangebot begonnen habe. Heute seien am Standort knapp 1.900 Mitarbeiterinnen und Mitarbeiter beschäftigt. Derzeit würden auch wieder neue Mitarbeiter eingestellt. Schlüter verwies außerdem auf die zahlreichen Chancen, die der führende Hersteller von Tiefkühlbackwaren in Europa bieten würde. Wer die weite Welt sehen will, kann sich bei uns auch weltweit bewerben, sagte sie.
1: Also das ist jedes Mal ein Neubeginn. Und wenn man in diese aufgeregten, fragenden Gesichter guckt, der jungen Menschen, das ist schon für mich auch jedes Mal ein sehr, sehr schöner Moment. Und wenn man die dann auch begleiten kann durch die 3 Jahre Ausbildung oder die Mechatroniker noch länger, das ist richtig schön. Und wir freuen uns, dass wir doch wieder so zahlreiche Azubis gefunden haben. Toll.
2: Erinnern Sie sich noch an Ihren ersten Tag?
1: An meinen ersten Studientag erinnere ich mich noch. Da war ich genauso aufgeregt, glaube ich, wie die jungen Leute, die heute vor mir sitzen. Und es ist natürlich ein Neustart und es ist eine neue Ära, die man anfängt. Und ja, man ist zum Teil auch fragend, blickt man in die Zukunft. Aber ich glaube, die Spannung und Aufregung überwiegt.
2: Arista braucht jede Menge Leute, es fehlen ja auch noch ein paar Lehrlinge. Was wollen Sie noch unternehmen, um die noch zu gewinnen?
1: In diesem Jahr wird es schwierig werden, die Zielzahl voll zu bekommen. Wir sind natürlich weiterhin auf der Suche. Jeder, der noch keinen Ausbildungsplatz hat, kann sich gerne noch an uns wenden, vor allen Dingen im Bereich Fachkraft für Lebensmitteltechnik. Dort suchen wir noch ganz akut, beziehungsweise auch im Bereich des Fachlageristen. Und gerne Bewerbungen an uns senden, auch nach dem Ausbildungsstart können noch junge Leute bei uns ihre Ausbildung starten.
0: Bevor sich Rick Alfiado für eine Ausbildung bei Arista bewarb, sammelte er bereits als Leiharbeiter 1 Jahr Erfahrungen.
3: Ein bisschen, aber eigentlich gut drauf.
2: Was erwartest du in den nächsten Wochen und Monaten?
3: Dass ich mit einem guten Team zusammenarbeiten kann, dass die Arbeit auch Spaß macht und dass alles gut werden wird, die 3 Jahre.
2: Welchen Beruf hast du ausgesucht?
3: Fachkraft für Lebensmitteltechnik. Aber dadurch, dass ich schon seit 1 Jahr da bin, durch die Leihfirma, denke ich mal, haben wir schon ein paar Pluspunkte.
2: Und jetzt müsst ihr nochmal richtig durchstarten.
3: Richtig.
2: Und von Grund auf alles richtig lernen.
3: Genau, weil ich will ja auch mal bis aufsteigen, irgendwann mal im späteren Leben. Ein bisschen verdienen, was in der Tasche haben. Aber es wird schon gut werden.
0: Und schließlich nahmen die neuen Azubis noch Aufstellung zum Gruppenbild. Fotografiert von Katrin Thun.
4: Jawohl.
5: Der 20. Sachsen-Anhalt-Tag unter dem Motto Sachsen-Anhalt trifft Rose rückt immer näher. 120.000 bis 150.000 Besucher werden vom 9. bis 11. September in der Berg- und Rosenstadt erwartet. Am 1. August lud Oberbürgermeister Ralf Poschmann in seine Räumlichkeiten ein, um auf eine weitere Aktion im Zusammenhang mit diesem Großereignis hinzuweisen. Der MZZ-Briefdienst hat nämlich dem Sachsen-Anhalt-Tag in Sangerhausen eine Briefmarke gewidmet. Die ersten Exemplare hatten der Geschäftsführer des MZZ-Briefdienstes, Lars Preuß, und der Leiter Verkauf, Hans-Jürgen Wilke, an diesem Tag mit dabei. Sie werden ab dem 8. August im Bereich des MZZ-Briefdienstes in Umlauf gebracht und haben eine Erstauflage, die aber jederzeit erweitbar ist, von 1.500 Stück. Über die Vertriebspartner des Briefdienstes wird die Briefmarke allerdings Verbreitung im gesamten Bundesgebiet finden. Selbstverständlich sind sie mit dem Motiv des Sachsen-Anhalt-Tages in Sangerhausen bedruckt. Nach den Ausrichterstädten Köthen im Jahr 2015 und Weißenfels im Jahr 2010 ist Sangerhausen die 3. Stadt, die mit einer eigenen Briefmarke für das Landesfest werben kann. Interessant in diesem Zusammenhang, dass Oberbürgermeister Ralf Poschmann in der Runde verkündete, dass er selber Briefmarken sammelt und deshalb einen besonderen Bezug zu dieser Aktion hat. Und so präsentierte er sich gemeinsam mit dem Geschäftsführer des MZZ-Briefdienstes, Lars Preuß, der Presse mit der Sangerhausen-Briefmarke.

0: Der Mansfelder Geschichts- und Heimatverein hat heute zu seinem Sommergespräch eingeladen und im Rahmen dieses Sommergespräches haben wir heute eine kleine Bücherbörse organisiert. Es sind noch nicht so ganz viele da, aber wir hoffen, dass noch welche kommen. Vielleicht habe ich auch oder ich habe die Hoffnung, dass auch Jugendliche oder Kinder kommen, vielleicht ein bisschen Literatur tauschen. Also es sind Gäste da aus Wimmelburg, vom Heimatverein, der Berg- und Hüttenverein ist da und natürlich unser Heimatverein ist ebenfalls vertreten mit Herrn Lindner, der ganz viel selbst publiziert hat für unseren Verein. Der Verein hat ganz viel Literatur mitgebracht, unter anderem wirklich vom Heimatverein, wo vieles geschrieben wurde von Frau Dr. Ebreu, von Herrn Dr. Launrott, von Herrn Enke, von Herrn Lindner und vielen anderen, die da kleine Heftchen und Bücher geschrieben haben. Wir haben zwei Tagungsbände dabei, von der Tagung Grössler und von der letzten Tagung Bild und Bibel. Und ganz aktuell aus der heutigen Pressekonferenz können wir den Comic präsentieren zu Luther. Zu der Luther-Geschichte. Er überlegt an einem Tag, also kurz vor seinem Tod, und er spiegelt praktisch sein ganzes Leben wieder, im Besonderen das, was er auch in Eisleben und Mansfeld hier erlebt hat. Der Mansfelder Berg- und Hüttenverein ist heute ebenfalls hier mit im Hotel Graf Mansfeld und präsentiert seinen vierten Band. Und ich denke, es ist ein besonderer Preis für dieses ja fast wissenschaftliche Werk, für 10 Euro. Die anderen Bände sind vergriffen und sind für viel, viel Geld im Internet nur noch zu haben. Also heute Sonderthema dieses Buch. Und ich denke, die Interessierten können sich auch an den Berg- und Hüttenverein wenden, um dieses Buch für diesen Sonderpreis zu kaufen.
1: Zu Tisch bei Luthers in Wittenberg. Martin Luther als Mönch, Reformator und Familienmensch. So der Titel eines Comics, erschienen im Ostfalia Verlag, der am 3. August im Rathaus der Lutherstadt Eisleben der Presse vorgestellt wurde. Oberbürgermeisterin Jutta Fischer begrüßte dazu an ihrer Seite den Autor Dr. Thomas Dahms. Er nutzte natürlich die Gelegenheit, den Comic, der Luthers Lebensweg beinhaltet, selbst vorzustellen.
2: Es ist mir eine Freude und eine Ehre, heute hier in Eisleben den Luther-Comic vorstellen zu dürfen. Dies tue ich auch stellvertretend für den Zeichner Tobias Wagner, der heute nicht dabei sein kann, aber von ihm auch herzliche Grüße. Und zum Hintergrund dieses Geschichtscomics, denn es ist ein Comic, der Geschichte reflektiert. Man könnte auch sagen, es sind 390 oder 400 Seiten eines Sachbuches runtergebrochen, reduziert auf 39 oder 40 Seiten eines Comics. Es ist viel Literatur und schon viel geschrieben worden über Martin Luther. Und jedes Jahrhundertjubiläum hat seine Zeit und seine Berechtigung und seine Fragen und seine Aufhänger. Und wir begehen jetzt das 500. Jubiläum. Aus diesem Grund trägt auch Katharina von Bora eine Torte mit der 500 auf der Torte. Was aber nicht heißt, dass dieser Comic nun plötzlich nächstes Jahr oder übernächstes Jahr oder danach nicht mehr aktuell wäre. Die Zusammenhänge, die hier aufgezeigt werden, sind eigentlich zeitlos, im Sinne, dass man sich auch noch Jahre später auf den Weg machen könnte. Und das ist der Gedanke, der dahinter steht, sich tatsächlich auf den Weg zu machen. Wir kennen berühmte Orte, die mit Martin Luther verbunden sind und auch mit seinem Umfeld. Also nicht nur Martin Luther, sondern auch mit Bugenhagen oder mit Justus Jonas oder von Amsdorf, Katharina von Bora und vielen anderen. Und vor diesem Hintergrund ist dieser Geschichtscomic auch eine Einladung, sich tatsächlich auf den Weg zu machen, zum Beispiel rein chronologisch gesehen bei der Geburt anzufangen.
1: Der Comic richtet sich übrigens an Jung und Alt, an geschichtlich Vorgebildete und Leute, die nicht so tief in der Materie stecken. Dabei wird ein buntes Bild der Reformationszeit entworfen. Kaiser, Könige, Fürsten, Ritter, Stadtbürger und Bauern im Heiligen Römischen Reich deutscher Nationen ringen miteinander, aber auch direkte Wegbegleiter von Martin Luther wie Melanchthon, Bugenhagen, Spalatin und Friedrich der Weise werden in geschichtlichen Zusammenhängen dem Leser präsentiert. Der Comic ist ab sofort im Buchhandel, aber auch in der Stadtbibliothek der Lutherstadt Eisleben verfügbar. Anfang August fand in Eisleben das diesjährige Jugendzeltlager der Freiwilligen Feuerwehr Eisleben statt. Nicht nur Anziehungspunkt für den Feuerwehrnachwuchs aus der Lutherstadt, weiß Mitorganisator Marcel Winkler.
3: Ja, wir veranstalten vom 30.07. bis zum 6.08. hier in der Lutherstadt Eisleben ein Jugendzeltlager, wo mehrere Jugendfeuerwehren aus dem Kreisgebiet von Mansfeld-Südorts und auch darüber hinaus, von zum Beispiel von Weißwasser, die Jugendfeuerwehren hier, eine Woche voller Spaß und Tollerei erleben. Wir haben zum Beispiel an den gestrigen Tag einen Ausflug in den Landespark gehabt, dann Geländerallyes, heute findet diese Lagerolympiade statt, dann natürlich auch die Freizeitgestaltung ohne direkten Plan, zum Beispiel im Stadtbad oder Stadt Eisleben oder halt diversen Einrichtungen, die wie Go-Kart-Bahn und sowas ja, genutzt werden kann. Wir haben hier einen Quizabend vollzogen, wo so spaßige Fragen aufgekommen sind. Dort wird dann die dementsprechende Auswertung mit einfließen. Ein Tischtennisturnier hatten wir hier mit. Diese Lagerolympiade heute, die dort mit einfließt. Und ein Wissenstest hatten wir noch mit drin. Ja, dieses Sommerlager ist jetzt zum 9. Mal seit 1998, glaube ich, läuft das hier in der Lutherstadt Eisleben. Und im letzten Jahr wäre es eigentlich laut Plan dran gewesen. Wir machen das immer alle 2 Jahre, aber im letzten Jahr hatten wir unser 140-jähriges Bestehen, sodass wir das auf das diese Jahr verschoben haben.
1: Bei der angesprochenen Lagerolympiade stand der Spaß ganz im Mittelpunkt. Allerlei skurrile Wettkämpfe hier ja im Bild wurden absolviert. Dabei spielte Wasser fast immer eine Hauptrolle. Es musste auf die unterschiedlichste Art und Weise nach Zeit transportiert werden. Dabei ging es nicht nur um persönliche Geschicklichkeit und Schnelligkeit, sondern auch darum, als Team zu agieren. Unbestritten ein Riesengaudi für alle Beteiligten. Wenn in dieser Woche das Wetter mehr oder weniger gar nicht so richtig mitspielte, war es doch trotzdem ein gelungenes Jugendzeltlager der Feuerwehr Eisleben, das als besonderes Ferienerlebnis sicherlich noch allen lange in Erinnerung bleiben wird.

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0: Der Schützenverein Mansfelderland e.V. 1990 Bendorf veranstaltet das 10. Modellkanonenschießen um den Luther-Wanderpokal auf der Schießanlage Katzenwinkel in Bendorf. Als weiterer sportlicher Höhepunkt wurde am Samstag die 5. Deutsche Meisterschaft der Großschützen des Deutschen Modellkanonenverbandes ausgetragen. Begrüßt wurden die Kanoniere, unter ihnen auch Gäste aus der Schweiz sowie der Innenminister von Sachsen-Anhalt, Klaus Jesorski, der Bürgermeister der Gemeinde Bendorf, Mario Zanirato, sowie der Landrat Hans-Peter Sommer vom Vorsitzenden des Vereins Winfried Hennicke.
1: Der heutige Tag ist für mich eigentlich auch was Besonderes, nämlich 10 Jahre lang Modellkanonenschießen in Bendorf. Das ist eine lange Zeit gewesen. Auch ich möchte Sie im Namen des Präsidiums des Deutschen Modellkanonenverbandes und der Organisatoren des Lutherpokals recht herzlich in Bendorf begrüßen. 10 Jahre Organisation des Lutherpokals in Bendorf war eine lange Zeit, mit Höhen und Tiefen. Er hat Schützen, die das gleiche Hobby betreiben, aus der gesamten Bundesrepublik und darüber hinaus zusammengebracht. Darüber können wir sehr stolz sein. Als 1996 der erste Wettkampf mit Modellkanonenschießen in Bendorf durchgeführt wurde, waren die Meinungen verschieden. Die einen sagten, das ist eine gute Sache, die anderen meinten, das funktioniert nicht. Nur allein das Wort Kanone sorgte bei einigen für wahre Aufregung und Bauchschmerzen. Man hatte das Wort Modell einfach überlesen. Denn eine Vorderlader Modellkanone ist und bleibt ein Vorderlader. Eben auf Rädern. Natürlich ist die Anzahl der Personen, die diesen Sport betreiben, nicht mit denen anderer Sportverbände zu vergleichen. Das ist auch nicht möglich. Wie heißt es aber so schön? Je kleiner, umso feiner. Doch gleiches Recht für alle ist ein oberstes Grundgesetz. Wer sich dem Schießen mit Vorderlader Modellkanonen verschrieben hat, pflegt den Umgang mit den ursprünglichsten Typen der Feuerwaffen. Das Schießen mit Modellkanonen entspricht aus einer sehr alten Gepflogenheit. Die Glockengießer oder die Büchsenmacher im Mittelalter führten den Fürsten oder Stadtherren ihre Modelle, ihre Kanonen visuell und praktisch vor. Das bedeutete, dass sie in Brauch, Treffsicherheit und Form dem Original entsprachen.
0: Im Anschluss daran überreichte der Schützenkönig des vergangenen Jahres die Schützenkette an den diesjährigen Schützenkönig Volker Gabrow. Als nächstes wurde der erste und zweite Ritter geehrt. Mit dem 3. Platz setzte sich Alfred Döring durch und erlangte so den Titel des 2. Ritters. Der 2. Platz ging an den Vereinsvorsitzenden des Schützenvereins Mansfelderland e.V. Bendorf, Winfried Hennicke, der als erster Ritter gekürt wurde.
2: Wenn wir heute den 5. Modellkanonen die Deutsche Meisterschaft Modellkanonenverband schießen und den 10. Martin-Luther-Pokal, dann spricht das genug für sich. Er ist ein verdienstvoller Kamerad und wir möchten ihn heute auszeichnen.
0: Er, damit ist der Vizepräsident des Deutschen Modellkanonenverbandes Volker Gabrow gemeint. Der erste Schützenmeister Klaus Woltacker übernahm es selbst persönlich, die Ehrennadel in Silber an Volker Gabrow zu überreichen. Auch der Vorsitzende des Mansfelder Gebirgsschützenbundes überbrachte herzlichste Glückwünsche und überreichte stellvertretend ein kleines Präsent. Und weitere Vereine schlossen sich den Gratulanten an.
3: Des Lutherpokals eine kleine Ehrenscheid überreichen. Als Frankpokals. Noch weiter so.
4: Ich bedanke mich. Im Namen meiner Kameraden.
5: Sieht das dem Otto Henning ähnlich, als er noch ein bisschen hübscher war.
6: Wir sprechen von Gästen, die uns immer lieb, die wir lieb gewonnen haben und die hier sind. Bei manchen ist es ja schon, dass wir sagen, ändert euren Pass und zieht nach Bendorf, so oft sind die schon hier. Aber dies ist wirklich mit Freude. Ich möchte auch meine Freude Ausdruck geben dessen, dass wir heute auch Schweizer Kanoniere in dieser Vielzahl begrüßen können und wünsche euch natürlich auch, da ihr aus diesem kleinen Bergland kommt, optimale Erfolge. Ihr habt es ja mit großer Konkurrenz zu tun.
1: Verbandes wurde durch das Präsidium des DMKV, Herr Hans-E. Hostetter, die Ehrennadel des DMKV verliehen.

0: Wir haben eine ganz besondere Ehrung noch vorzunehmen, und zwar für Herr Volker Grabow, der ja all dies ermöglicht hat, der auch im Präsidium des DMKV hervorragend mitgearbeitet hat. Und wir würdigen seine Treue mit dem Ehrenkreuz des, mit dem Kreuz des Deutschen Modellkanonenverbandes.
1: Des Gastgebers.
0: Volker, herzlichen Glückwunsch und dir alles Gute.
1: Liebe Freunde des Modellkanonensports, es ist immer schön, es hier zu stehen, in Bendorf zu hören, dass eine Anlage im Mansfelder Land international Anerkennung genießt und dabei so ein bisschen von dem zu wissen, was nötig war, damit die Anlage und die Menschen, die sie hergerichtet haben, sich so entwickelt haben, wie das heute ist. Ich sehe das seit vielen Jahren mit großem Respekt und mit großer Anerkennung und ich meine, dass hier außerordentlich gut zusammentrifft. Da sind Leute, die die Lokomotive darstellen, die Ideen haben, die ziehen. Und da sind viele, die mittun. Dass das gut ist, dass das ausstrahlt, das macht die Entwicklung hier in Bendorf deutlich. Und dafür möchte ich sowohl dem Schützenverein zu seinem 15-Jährigen ganz herzlich gratulieren und alles Gute wünschen, wie auch dem Modellkanonensport, der nun zum 10-Jährigen eingeladen hat, hier auch weiter so ein breites Interesse von sowohl denen, die mitschießen, als auch denen, die mitfiebern, wenn es um Erfolge geht, wünschen. Ich meine schon, dass die heute hier aufgezeigten Erfolge Meilensteine sind. Meilensteine, die deutlich machen, wir sind in Bendorf auf dem guten Wege. Das hat auch der Bürgermeister deutlich gemacht. Und natürlich bin ich Lokalpatriot genug, um zu sagen, wenn der Bürgermeister sagt, die Kreisstadt für unseren Landkreis muss auch zukünftig Lutherstadt Eisleben sein, dann kann auch ich nur sagen, jawohl, wo sollte sie denn sonst liegen? Ich denke, dass Herr Minister Jeziorski heute hier ist, ist auch ein Zeichen dafür, dass er sich ein Bild davon machen will, wie das so zugeht in den einzelnen Städten und Landkreisen. Und ich will auch die Gelegenheit hier gerne nutzen, um zu sagen, ich vertraue schon darauf, dass man nicht von Kriterien, die gar nicht als solche eingestuft werden können, ausgeht, sondern dass man abwägt und alle einbezieht in die Entscheidung. Mehr verlangen wir gar nicht und dass das bei Herrn Jeziorski und unserer Landesregierung in guten Händen ist, das weiß ich wohl. Ich sehe der weiteren Entwicklung also optimistisch ins Auge. Ins Auge blicken würde ich jetzt aber auch gern zwei konkreten Personen. Dem einen, das ist der Vorsitzende des Vereins, dem ich eine kleine Ehrenurkunde übergeben möchte, mit dem Text zum 15-jährigen Bestehen des Schützenvereins Mansfelder Land e.V. 1990 Bendorf übermittelt der Landkreis Mansfelder Land die herzlichsten Glückwünsche, verbunden mit Dank und Anerkennung für das hohe Engagement der Tradition im Mansfelder Land. Ich wünsche Ihnen alles Gute mit allen Vereinsmitgliedern natürlich und würde mich freuen, wenn wir noch oft so gute Anlässe hier in Bendorf feiern können. Herzlichen Glückwunsch und alles Gute. Und der zweite, meine Damen und Herren, ist der schon oft hier vorn gestandene Volker Grabow.
2: Begeistert von den Ideen und für die Umsetzung dieser, überreichte Landrat Hans-Peter Sommer den zweiten Umschlag, den er an diesem Tag dabei hatte, an den Vizepräsidenten des Modellkanonenschießens Volker Capro.
3: Es ist für mich als aktiver Schweizer Kanonier eine Herausforderung, an einem Schwarzpulverschießen mit einem so hohen Stellenwert im friedlichen Wettkampf neben deutschen Schützen ein möglichst gutes Resultat zu erzielen. Was würde wohl Luther als Reformator zu diesem Volksfest der Kanoniere sagen? Zum Glück bleibt das für immer ein Geheimnis. Wenn ich so zurückblicke in Gedanken an das Schützenfest 204, wo ich die deutschen Kanoniere so richtig kennenlernen konnte, wird dieses Jubiläum des Deutschen Modellkanonenverbands sicher ein großer Erfolg werden. Ich wünsche dem sehr aktiven Verband weiterhin alles Gute und wünsche allen Teilnehmern einen guten Schuss. Merci.
2: Und dann verteilte der Schweizer Vereinschef leckere echte Schweizer Schokolade an die Anwesenden.
1: Oh. Ja, meine sehr verehrten Damen und Herren, als ich so im Dezember vergangenen Jahres gefragt worden bin, ob ich in diesem Jahr wieder die Schirmherrschaft für diese Veranstaltung an diesem Wochenende übernehme, habe ich spontan zugesagt. Erstens, weil es dreimal, ja, wenn man so will, ein Ereignis gibt, 15 Jahre auch darüber schon gesprochen worden, aber nicht nur deshalb, sondern weil das Anliegen
4: im Schützenwesen und hier dann eben im speziellen Schießen mit Modellkanonen auch mir ein Anliegen ist, weil ordentlicher Umgang auch mit Waffen, auch mit Schwarzpulver, dann in geordneten Bahnen, auch behördlich kontrolliert und überwacht, ist besser als irgendwelcher Unfug ohne Organisation. Insoweit ist alles das, was das Schützenwesen anbietet, aus meiner Sicht ein wichtiger Beitrag, um ja letztendlich Angebote zu machen, auch für Leute, die Spaß haben, mit Kanonen umzugehen, aber dann in geordneten Bahnen. Deswegen war es keine Frage, hier die Schirmherrschaft für diese Veranstaltung zu übernehmen. Es ist ja etwas besonders vorhin gesagt worden, das sind Vorderlader auf Rädern. Ich selber schieße auch mit Vorderlader und deswegen darf ich es mal sagen, das Geld ist das eine. Für mich war es fast anstrengender und für meine Kameraden auch, die notwendigen Lehrgänge und Prüfungen, unabhängig mal von den Gebühren zu bestehen, dann ist es nicht ganz so einfach, eine Berechtigung zu bekommen, dass man mit Schwarzpulver umgehen darf. Aber es muss, glaube ich, so sein, damit nichts passiert. Aber Vorderlader auf Rädern heißt ja, man kann es im Laden nicht kaufen. Neben dem eigentlichen Skisport gehört auch handwerkliches Geschick dazu, solche Modelle nachzubauen. Und all die sich mit dieser Art ja, der Freizeitbeschäftigung widmen.
2: Und dann ging es an die Kanonen auf der Schießanlage und es wurde aus allen Rohren gefeuert.

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0: bereits zum 5. Neptunfest ins Mühlenbad nach Großörner wurde am 29. Juli geladen. Pünktlich zum Start hatten sich auch die Wolken am Himmel verzogen, sodass die kleinen und großen Wasserratten bei strahlendem Sonnenschein den Spaß im Nass genießen konnten. Mit vor Ort die TLRG mit Maskottchen und spielen alles rund ums Thema Schwimmen. Ortsbürgermeister Bernd Rojenski eröffnete das Fest.
1: Heute feiern wir das 5. Neptunfest in Großörner. Neptun ist der Herrscher aller Meere. Ne? Ein ganz, ganz großer, wichtiger Mann. Und den begrüßen wir jetzt mit einem lauten Ruf. Neptun!
2: Meine schönen Gewässer zu verunstalten. Deswegen bin ich hier. Vom Meer über die Ostsee, durch die Flüsse, an der Wipper entlang, bis hier ins Mühlenbad nach Großörner. Freut ihr euch alle auf mich?
3: Ja!
2: Prima, und ich freue mich auf euch. Ihr seht, ich habe vier Hübsche. Nichts euch mitgebracht. So. Nun lasst Neptun mal die Qualität des Wassers zeigen und gucken. Du musst auch mal sehen, ich muss doch die Qualität des Wassers prüfen hier. Das ist richtig sauber, ist das nicht hier. Ich muss euch doch mal fragen, wer von euch nutzt denn im Wasser? Keiner von euch. Oder wer hat schon einmal in das Wasser gebullert? Keiner, das will ich auch nicht hören. Oh, das tue ich aber so.
0: Mit einer Bitte wandte sich Neptun an den Bürgermeister. Man möge doch ein Hinweisschild für auswärtige Badegäste anbringen, damit diese nicht immer so lange im Ort nach dem Mühlenbad suchen müssen. Meeresschaum und Trank waren angerichtet und Neptun vollzog mit seinen Helfern das Taufritual.
2: Das ist ja prima! So, und ihr sollt nicht drumherum kommen, die Neptun-Taufe zu bekommen. Ein Schluck von meiner Brühe. Nicht ausspucken! Nicht ausspucken! Ich, Neptun, der Herrscher über alle sieben Meere, der Bewahrer des Lebens in jedem Gewässer der Welt, der Schicksalsgott, der Seeleute und Kreuzfahrturlauber, taufe dich heute, lieber Bernd, auf den glorreichen Unterwasserweltnamen geselliger Wahl. Bitteschön.
4: Danke, lieber Neptun.
2: So.
0: Auch des Ortsbürgermeisters Stellvertreter Andreas Koch erhielt seine Taufe als Schrimp in Cocktailsoße.
5: Getauft, das dritte Mal in meinem Leben, jetzt mit Badewasser.
6: Neptun weiß, dass du schwimmen gelernt hast. Ja, das hat mich der Herr Bademeister gesagt. Und da hat sich Neptun gedacht, naja, wenn die Sophie Huber das Seepferdchen gemacht hat, das Zeugnis für Frühschwimmer, das überreicht natürlich der Neptun. Ja, mein herzlichen Glückwunsch. Hier hast du dein Seepferdchen und immer fleißig schwimmen gehen, damit du es nicht wieder verlernst. Ja? So, ihr dürft auch ruhig mal klatschen. Ja? So, prima. Und jetzt lässt du dich laufen und du bekommst, wissen die Oma. Da freue ich mich aber. Prima. Ja? So. Maria!
0: Mit Torwandschießen, Büchsen und Ringe werfen sowie Sackhüpfen sorgte die Schwimmgruppe der Großörnerschen Damen für weiteren Spaß bei Groß und Klein. Überall im Landkreis feiern derzeit die Gemeinden ihre Stadt- und Dorffeste. Am vergangenen Wochenende luden die Vater Röder wieder dazu ein. Fester Bestandteil in dem Mansfelder Ortsteil ist ein Schulprogramm, an dem sich Kindergarten, Feuerwehr sowie die Frauengruppe und Jugendliche beteiligen. Viel Zeit und Geschick investierten die Aktiven bei der Vorbereitung der Show. So wurden die Requisiten und Kostüme selbst angefertigt. Hier ein kleiner Einblick.

vielleicht aufgefallen ist, sind unsere Kostüme selbst genäht. Und zwar von der Lena, ihrer Oma Gerda Zinke. Und da wollten wir uns nochmal ganz herzlich dafür bedanken, weil sie keine Mühe und Arbeit gescheut haben und sich diese Kostüme genäht haben. Dafür wollen wir eine kleine Arbeitsentschädigung.

0: Nach dem Erfolg der ersten Dragshow Südharz im vergangenen Jahr war der Entschluss von Rebecca Graul und Thomas Klimek schnell gefasst. Auch 2016 soll die Show wieder stattfinden. Das Feedback der Teilnehmer und Besucher war so groß, dass das Limit für den Standort Waldmühle in Sangerhausen schnell überschritten war. Ein neuer Veranstaltungsort musste her. Wollte man keinem Bewerber absagen. So wurde das Angebot der Eigenbetriebe Märkte der Lutherstadt Eisleben, die zweite Auflage auf dem Wiesengelände durchzuführen, gern angenommen.
1: Frau Jutta Fischer, die Bürgermeisterin, alles locker, alles top. Die hat nach kurzen Gesprächen oder beziehungsweise nach kurzem Einblick in die Truckshow hat sie die Schirmherrschaft dafür übernommen, zusammen mit Herrn Norbert Schulze. Das läuft alles Hand in Hand. Heute haben wir knapp 180 LKWs hier zur zweiten Auflage des LKWs-Treffen und ist ja noch ein bisschen Zeit. Da denken wir, der ein oder andere verläuft sich noch hierhin. Wir haben als Highlights haben wir den WM-Liner der deutschen Nationalmannschaft. Wir haben den Peter Maffay Tattoo Truck.
2: Oldtimer.
1: Wir haben eine Reihe oder eine gute Handvoll Oldtimer hier, wo vielleicht der ein oder andere, der in der älteren Generation ist, sich noch an die Jugend erinnert oder mit dem Opa damals selber losgefahren ist auf der Autobahn.
0: Immer mehr Fahrzeuge rollen auf das Wiesengelände. Darunter auch der Mockingjay, der sofort ins Visier der Besucher gerät. Selbst die Radmutterabdeckungen sind hier ganz passend zum Kinofilm Die Tribute von Panem. Mit dem Bildungszentrum Weber aus Hettstedt und der Eislebener Firma Hallock bestand für die Besucher die Möglichkeit, einmal selbst einen LKW zu fahren. Absolut beeindruckend, die gemeinsamen Hubkonzerte der Promis.

0: Wir fangen nächste Woche an, um
1: nächstes Jahr zu planen. Wir hoffen wieder auf regen Zuspruch der Sponsoren bzw. der ortsansässigen Unternehmen, die uns ja dieses Jahr auch groß unterstützen. Nicht nur in finanzieller Hinsicht, sondern zum Beispiel auch materiell, wie mit Bauzaun, Eintrittskarten, Pavillons, ganz einfache Dinge, die eine Großveranstaltung in dem Maße auch braucht. Da müssen wir aber sagen, wir sitzen nicht den ganzen Tag im Büro und planen das, sondern ich selber bin Berufskraftfahrer, Rebecca ist Köchin und wir machen das alles nur vom Handy aus. Das ist wirklich, ich sitze abends oder tagsüber im LKW, telefoniere rum, rede mit dem Unternehmen, mit dem anderen Unternehmen. Rebecca kümmert sich meistens um die Werbung der einzelnen Sachen, um das Materielle, wie zum Beispiel Termine vor Ort, Flyer, Plakate.
2: Also das ist nicht Job, sondern Hobby?
0: Wir würden es gern zum Job machen.
1: Wir würden es gern zum Beruf machen, aber wir wollen jetzt auch mal auf dem Boden der Tatsachen bleiben, dass es einfach noch zu jung ist, die Truckshow jetzt so hoch zu heben, dass wir sagen können, wir können davon leben. Also wir wollen bodenständig bleiben, wir wollen mit einem Niveau auf den Fahrern bleiben. Wie gesagt, wir kennen beide den Beruf des Kraftfahrers und wissen, wie stressig manchmal der Beruf auch sein kann. Und sich dann noch die Zeit zu nehmen, Chapeau, da ziehe ich meinen Hut vor meinen Arbeitskollegen, dass sie echt sagen, hör zu, ich helfe dir bei der guten Sache und ich opfer meine Freizeit und stelle mich bei dir auf die Veranstaltung.
2: Also die Bereitschaft der Fahrer bzw. der Firmen ist groß, sich hier dran zu beteiligen.
1: Ja. Richtig, also wir haben, wie gesagt, 14 Firmen haben wir angeschrieben und wir haben über 20 Firmen im Endeffekt gehabt, die uns finanziell und materiell ausgestattet haben.
3: Nicht ganz so viele PS gibt es beim Oldtimer- und Traktortreffen am 20. August in Holtenstedt.
4: Im Juli fand beim PS-Lotteriesparen der Sparkassen eine Sonderauslosung statt. Neben PKWs und Reisen wurden 40 iPad Air von Apple verlost. Eine der Gewinnerinnen war eine Kundin aus Mansfeld. Am 1. August wurde die nichtsahnende Renate Jungmann in die Filiale Teichstraße 3B eingeladen und von Centerleiter Steffen Einicke begrüßt.
5: Genau, Frau Jungmann, Sie sind ja sozusagen glückliche PS-Los-Spielerin seit vielen, vielen Jahren.
6: Ja, ab und zu 2,50 Euro gewonnen.
5: Richtig, und Sie wissen, dass ja bei uns im Hause neben Geldpreisen auch Sachpreise gibt. Und Ihre Losnummer hat in der Sachpreisauslosung jetzt im Juli, der Sonderauslosung, gewonnen. Und ich darf Sie sozusagen sehr, sehr herzlich gratulieren oder Ihnen gratulieren. Sie haben gewonnen und Ihre Losnummer hat gewonnen ein iPad Air für Sie von uns, von Ihrer Sparkasse Mansfeld Südharz. Aller herzlichsten Glückwunsch.
6: Ich danke.
5: Jetzt dürfen Sie sich freuen.
6: Ja. Das hier selten, dass ich was hier gewinne. Eigentlich noch nie was hier gewonnen, bis über 2,50 Euro. Mhm. Und da freue ich mich sehr drüber.
5: Mhm. Schön.
6: Gut.
4: Beim PS-Sparen der Sparkassen kann man übrigens sparen und gewinnen. Für 5 Euro gibt es ein PS los. Von diesem werden 4 angespart und 1 Euro geht in die Verlosung mit wertvollen Sach- und Geldpreisen. Passend begrüßt wurden die Teilnehmer an einem Pressegespräch im Hof der Mansfelder Gewerke in Bendorf von einem Elektromobil der Bendorfer Wohnungsbaugesellschaft. War doch der Anlass für die Veranstaltung der Umstand, dass die Agentur für erneuerbare Energien in Berlin für den Monat Juli die Gemeinde Bendorf in der Verbandsgemeinde Mansfelder Grundhelbra zur Energiekommune des Monats Juli ernannte. Der Geschäftsführer der Landesenergieagentur Sachsen-Anhalt GmbH Lena, Marco Mühlstein, begrüßte dazu die Anwesenden. Er verwies darauf, dass die Gemeinde in der energetischen Modellregion Energieallianz Mansfeld-Südharz eine führende Rolle spielt und sich schon seit Jahren auf erneuerbare Energien und die Steigerung der Energieeffizienz konzentriert. Die Landesenergieagentur Sachsen-Anhalt GmbH begleitet die Gemeinde Bendorf auf dem Weg zu einer nachhaltigen Energieversorgung. Die bundesweite Auszeichnung Energiekommune des Monats sei eine wunderbare Anerkennung der Pionierleistungen vor Ort. Er gratulierte den Bendorfern in der energetischen Modellregion Energieallianz Mansfeld-Südharz und wünschte ihnen weiterhin viel Erfolg. Besonders wandte er sich dabei an Landrätin Frau Dr. Klein, den Verbandsgemeindebürgermeister Herr Skrüppek, den Ortsbürgermeister Herrn Zanirato und den Geschäftsführer der Bendorfer Wohnungsbau GmbH Herrn Blume. Ebenfalls vor Ort der Abteilungsleiter im Landesministerium für Landwirtschaft, Umwelt und Energie, Herr Dörfler. Auch er würdigte die Arbeit der Bendorfer. Schließlich ist Sachsen-Anhalt Nummer 1 in Deutschland, was die installierte Leistung von Photovoltaikanlagen im Vergleich zur Landesfläche betrifft. Und dabei ist die Gemeinde Bendorf Vorreiter. Schließlich hatte die BWB schon 2007 eine Solaranlage im Bereich der Bergarbeiterwohnsiedlung mit 650 Wohnungen errichtet. 2009 erfolgte die zweite und schließlich 2012 eine dritte Anlage. Insgesamt nutzen sie 6150 Quadratmeter Dachfläche und die Leistung beträgt zusammen 873 Kilowatt. 30% des vor Ort erzeugten Solarstroms werden auch vor Ort verbraucht, der Rest geht ins öffentliche Netz. Die Gewinne werden für die weitere energetische Ertüchtigung der Wohnsiedlung eingesetzt. Ein weiterer Baustein ist die kommunale Energiewende Med in Bendorf. Die Abwärme einer Biogasanlage gelangt über ein Nahwärmenetz in die Wohnsiedlung und versorgt 2/3 der Bendorfer klimafreundlich und kostengünstig mit jährlich 4000 Megawattstunden Heizungswärme und Warmwasser. Es besteht außerdem das Ziel in der Gemeinde, die Treibhausemissionen bis zum Jahr 2020 um 45% gegenüber 1990 zu reduzieren. Im Herbst wird die Verbandsgemeinde ein integriertes Energie- und Klimaschutzkonzept veröffentlichen, das zukünftige Maßnahmen für die lokale Energiewende vorschlagen wird. So viel Engagement und als Anerkennung für die Pionierleistungen vor Ort gab es eine offizielle Urkunde. Sie bescheinigt Bendorf den Titel Energiekommune des Monats Juli.
7: Im großen Saal des Eisleber Rathauses wurden am 1. August die neuen Auszubildenden der Klemme AG, die seit einigen Monaten Arista AG heißt, begrüßt. 36 junge Damen und Herren verfolgten gespannt, was ihnen Ausbildungsleiter Matthias Nolte und seine Mitarbeiterin Kathleen Siegel zu sagen hatten. Da ist zum Beispiel der umfangreiche Ausbildungshefter mit Schulplänen, Bücherzetteln und Zugangscodes. Unterschriften müssen geleistet und Termine beachtet werden. Es ist viel, was in den ersten Tagen der 3 bis 3,5 Jahre dauernden Ausbildung auf die Neulinge einprasselt. Doch die Verantwortlichen sind vorbereitet.
8: Ja, wir haben was ganz Neues in diesem Jahr für die Auszubildenden kreiert. Im Grunde eine ganze Auftaktwoche, wo wir zum einen die Pflicht absolvieren, Belehrung durchführen, aber eben auch die Kür, wo sich die Azubis kennenlernen sollen, wo wir Workshops mit eingebaut haben, wo wir einen Grillabend mit eingebaut haben. Wir werden für 2 Tage nach Gorenzen in die Jugendherberge fahren, wo sich die Jugendlichen kennenlernen sollen, wo wir sie besser kennenlernen können. So, dass es ein sehr sanfter, gut organisierter Einstieg für die Jugendlichen ist.
7: Auch Hausherrin Jutta Fischer war es wichtig, die jungen Leute persönlich zu begrüßen. Die Oberbürgermeisterin von Eisleben sagt wörtlich: Ich kann Ihnen allen nur gratulieren zu Ihrem künftigen Arbeitsplatz. Dabei bezeichnete sie Arista Eisleben als sehr starken Standort und ergänzte: Hier sind

0: Mechatroniker noch länger. Das ist richtig schön und wir freuen uns, dass wir doch wieder so zahlreiche Azubis gefunden haben. Toll.
1: Erinnern Sie sich noch an Ihren ersten Tag?
0: An meinen ersten Studientag erinnere ich mich noch. Da war ich genauso aufgeregt, glaube ich, wie die jungen Leute, die heute vor mir sitzen. Und es ist natürlich ein Neustart und es ist eine neue Ära, die man anfängt. Und ja, man ist zum Teil auch fragend, blickt man in die Zukunft. Aber ich glaube, die Spannung und Aufregung überwiegt.
1: Also es ist da auch jede Menge Leute, es fehlen ja auch noch ein paar Lehrlinge. Was wollen Sie noch unternehmen, um die noch zu gewinnen?
0: In diesem Jahr wird es schwierig werden, die Zielzahl voll zu bekommen. Wir sind natürlich weiterhin auf der Suche. Jeder, der noch keinen Ausbildungsplatz hat, kann sich gerne noch an uns wenden, vor allen Dingen im Bereich Fachkraft für Lebensmitteltechnik. Dort suchen wir noch ganz akut, beziehungsweise auch im Bereich des Fachlageristen. Und gerne Bewerbungen an uns senden. Auch nach dem Ausbildungsstart können noch junge Leute bei uns ihre Ausbildung starten.
2: Bevor sich Rick Alfiado für eine Ausbildung bei Arista bewarb, sammelte er bereits als Leiharbeiter ein Jahr Erfahrungen.
3: Ein bisschen, aber eigentlich gut drauf.
1: Was erwartest du in den nächsten Wochen und Monaten?
3: Dass ich mit einem guten Team zusammenarbeiten kann, dass die Arbeit auch Spaß macht und dass alles gut werden wird, die 3 Jahre.
1: Welchen Beruf hast du ausgesucht?
3: Fachkraft für Lebensmitteltechnik. Aber dadurch, dass ich schon seit einem Jahr da bin, durch die Leihfirma, denke ich mal, habe ich schon ein paar Pluspunkte.
1: Und jetzt wirst du nochmal richtig durchstarten.
3: Richtig.
1: Und von Grund auf alles lernen.
3: Genau, weil ich will ja auch mal bis aufsteigen, irgendwann mal im späteren Leben. Ein bisschen verdienen, was in der Tasche haben. Aber es wird schon gut werden.
2: Und schließlich nahmen die neuen Azubis noch Aufstellung zum Gruppenbild. Fotografiert von Katrin Thun.
4: Jawohl.
5: Der 20. Sachsen-Anhalt-Tag unter dem Motto Sachsen-Anhalt trifft Rose rückt immer näher. 120.000 bis 150.000 Besucher werden vom 9. bis 11. September in der Berg- und Rosenstadt erwartet. Am 1. August lud Oberbürgermeister Ralf Poschmann in seine Räumlichkeiten ein, um auf eine weitere Aktion im Zusammenhang mit diesem Großereignis hinzuweisen. Der MZZ-Briefdienst hat nämlich dem Sachsen-Anhalt-Tag in Sangerhausen eine Briefmarke gewidmet. Die ersten Exemplare hatten der Geschäftsführer des MZZ-Briefdienstes, Lars Preuß, und der Leiter Verkauf, Hans-Jürgen Wilke, an diesem Tag mit dabei. Sie werden ab dem 8. August im Bereich des MZZ-Briefdienstes in Umlauf gebracht und haben eine Erstauflage, die aber jederzeit erweitbar ist, von 1500 Stück. Über die Vertriebspartner des Briefdienstes wird die Briefmarke allerdings Verbreitung im gesamten Bundesgebiet finden. Selbstverständlich sind sie mit dem Motiv des Sachsen-Anhalt-Tages in Sangerhausen bedruckt. Nach den Ausrichterstädten Köthen im Jahr 2015 und Weißenfels im Jahr 2010 ist Sangerhausen die dritte Stadt, die mit einer eigenen Briefmarke für das Landesfest werben kann. Interessant in diesem Zusammenhang, dass Oberbürgermeister Ralf Poschmann in der Runde verkündete, dass er selber Briefmarken sammelt und deshalb einen besonderen Bezug zu dieser Aktion hat. Und so präsentierte er sich gemeinsam mit dem Geschäftsführer des MZZ-Briefdienstes, Lars Preuß, der Presse mit der Sangerhausen-Briefmarke.

Der Mansfelder Geschichts- und Heimatverein hat heute zu seinem Sommergespräch eingeladen und im Rahmen dieses Sommergespräches haben wir heute eine kleine Bücherbörse organisiert. Es sind noch nicht so ganz viele da, aber wir hoffen, dass noch welche kommen. Vielleicht habe ich auch oder ich habe die Hoffnung, dass auch Jugendliche oder Kinder kommen, vielleicht ein bisschen Literatur tauschen. Also es sind Gäste da aus Wimmelburg, vom Heimatverein, der Berg- und Hüttenverein ist da und natürlich unser Heimatverein ist ebenfalls vertreten mit Herrn Lindner, der ganz viel selbst publiziert hat für unseren Verein. Der Verein hat ganz viel Literatur mitgebracht, unter anderem wirklich vom Heimatverein, wo vieles geschrieben wurde von Frau Dr. Ebreu, von Herrn Dr. Launroth, von Herrn Enke, von Herrn Lindner und vielen anderen, die da kleine Heftchen und Bücher geschrieben haben. Wir haben

0: haben zwei Tagungsbände dabei von der Tagung Grössler und von der letzten Tagung Bild und Bibel. Und ganz aktuell aus der heutigen Pressekonferenz können wir den Comic präsentieren zu Luther, zu der Luther-Geschichte. Er überlegt an einem Tag, also kurz vor seinem Tod, und er spiegelt praktisch sein ganzes Leben wieder, im Besonderen das, was er auch in Eisleben und Mansfeld hier erlebt hat. Der Mansfelder Berg- und Hüttenverein ist heute ebenfalls hier mit im Hotel Graf Mansfeld und präsentiert seinen vierten Band. Und ich denke, es ist ein besonderer Preis für dieses ja fast wissenschaftliche Werk für 10 Euro. Die anderen Bände sind vergriffen und sind für viel, viel Geld im Internet nur noch zu haben. Also heute Sonderthema dieses Buch. Und ich denke, die Interessierten können sich auch an den Berg- und Hüttenverein wenden, um dieses Buch für diesen Sonderpreis zu kaufen.
1: Zu Tisch bei Luthers in Wittenberg. Martin Luther als Mönch, Reformator und Familienmensch. So der Titel eines Comics, erschienen im Ostfalia Verlag, der am 3. August im Rathaus der Lutherstadt Eisleben der Presse vorgestellt wurde. Oberbürgermeisterin Jutta Fischer begrüßte dazu an ihrer Seite den Autor Dr. Thomas Dahms. Er nutzte natürlich die Gelegenheit, den Comic, der Luthers Lebensweg beinhaltet, selbst vorzustellen.
2: Es ist mir eine Freude und eine Ehre, heute hier in Eisleben den Luther-Comic vorstellen zu dürfen. Dies tue ich auch stellvertretend für den Zeichner Tobias Wagner, der heute nicht dabei sein kann, aber von ihm auch herzliche Grüße. Und zum Hintergrund dieses Geschichtscomics, denn es ist ein Comic, der Geschichte reflektiert. Man könnte auch sagen, es sind 390 oder 400 Seiten eines Sachbuches runtergebrochen, reduziert auf 39 oder 40 Seiten eines Comics. Es ist viel Literatur und schon viel geschrieben worden über Martin Luther. Und jedes Jahrhundertjubiläum hat seine Zeit und seine Berechtigung und seine Fragen und seine Aufhänger. Und wir begehen jetzt das 500. Jubiläum. Aus diesem Grund trägt auch Katharina von Bora eine Torte mit der 500 auf der Torte. Was aber nicht heißt, dass dieser Comic nun plötzlich nächstes Jahr oder übernächstes Jahr oder danach nicht mehr aktuell wäre. Die Zusammenhänge, die hier aufgezeigt werden, sind eigentlich zeitlos, im Sinne, dass man sich auch noch Jahre später auf den Weg machen könnte. Und das ist der Gedanke, der dahinter steht, sich tatsächlich auf den Weg zu machen. Wir kennen berühmte Orte, die mit Martin Luther verbunden sind und auch mit seinem Umfeld. Also nicht nur Martin Luther, sondern auch mit Bugenhagen oder mit Justus Jonas oder von Amsdorf, Katharina von Bora und vielen anderen. Und vor diesem Hintergrund ist dieser Geschichtscomic auch eine Einladung, sich tatsächlich auf den Weg zu machen, zum Beispiel rein chronologisch gesehen bei der Geburt anzufangen.
1: Der Comic richtet sich übrigens an Jung und Alt, an geschichtlich Vorgebildete und Leute, die nicht so tief in der Materie stecken. Dabei wird ein buntes Bild der Reformationszeit entworfen. Kaiser, Könige, Fürsten, Ritter, Stadtbürger und Bauern im Heiligen Römischen Reich deutscher Nationen ringen miteinander, aber auch direkte Wegbegleiter von Martin Luther wie Melanchthon, Bugenhagen, Spalatin und Friedrich der Weise werden in geschichtlichen Zusammenhängen dem Leser präsentiert. Der Comic ist ab sofort im Buchhandel, aber auch in der Stadtbibliothek der Lutherstadt Eisleben verfügbar. Anfang August fand in Eisleben das diesjährige Jugendzeltlager der Freiwilligen Feuerwehr Eisleben statt. Nicht nur Anziehungspunkt für den Feuerwehrnachwuchs aus der Lutherstadt, weiß Mitorganisator Marcel Winkler.
3: Ja, wir veranstalten vom 30.07. bis zum 6.08. hier in der Lutherstadt Eisleben ein Jugendzeltlager, wo mehrere Jugendfeuerwehren aus dem Kreisgebiet von Mansfeld-Südorts und auch darüber hinaus, von zum Beispiel von Weißwasser, die Jugendfeuerwehren hier, eine Woche voller Spaß und Dollerei erleben. Wir haben zum Beispiel an den gestrigen Tag einen Ausflug in den Landespark gehabt, dann Geländerallyes. Heute findet diese Lagerolympiade statt. dann natürlich auch die Freizeitgestaltung ohne direkten Plan, zum Beispiel im Stadtbad oder der Stadt Eisleben oder als diversen Einrichtungen, die wie Gobertbahn und sowas genutzt werden kann. Wir haben hier einen Quizabend vollzogen, wo so spaßige Fragen aufgekommen sind. Dort wird dann die dementsprechende Auswertung mit einfließen. Ein Tischtennisturnier hatten wir hier mit. Diese Lagerolympiade heute, die dort mit einfließt. Und ein Wissenstest hatten wir noch mit dran. Ja, dieses Sommerlager ist jetzt zum 9. Mal seit 1998, glaube ich, läuft das hier in der Lutherstadt Eisleben. Und im letzten Jahr wäre es eigentlich laut Plan dran gewesen. Wir machen das immer alle 2 Jahre, aber im letzten Jahr hatten wir unser 140-jähriges Bestehen, sodass wir das auf das diese Jahr verschoben haben.
1: Bei der angesprochenen Lagerolympiade stand der Spaß ganz im Mittelpunkt. Allerlei skurrile Wettkämpfe hier ja im Bild wurden absolviert. Dabei spielte Wasser fast immer eine Hauptrolle. Es musste auf die unterschiedlichste Art und Weise nach Zeit transportiert werden. Dabei ging es nicht nur um persönliche Geschicklichkeit und Schnelligkeit, sondern auch darum, als Team zu agieren. Unbestritten ein Riesengaudi für alle Beteiligten. Wenn in dieser Woche das Wetter mehr oder weniger gar nicht so richtig mitspielte, war es doch trotzdem ein gelungenes Jugendzeltlager der Feuerwehr Eisleben, das als besonderes Ferienerlebnis sicherlich noch allen lange in Erinnerung bleiben wird.

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4: Der Schützenverein Mansfelder Land e.V. 1990 Bendorf veranstaltete das 10. Modellkanonenschießen um den Luther-Wanderpokal auf der Schießanlage Katzenwinkel in Bendorf. Als weiterer sportlicher Höhepunkt wurde am Samstag die 5. Deutsche Meisterschaft der Großschützen des Deutschen Modellkanonenverbandes ausgetragen. Begrüßt wurden die Kanoniere, unter ihnen auch Gäste aus der Schweiz sowie der Innenminister von Sachsen-Anhalt, Klaus Jesorski, der Bürgermeister der Gemeinde Bendorf, Mario Zanirato, sowie der Landrat Hans-Peter Sommer vom Vorsitzenden des Vereins, Winfried Hennicke.
5: Der heutige Tag ist für mich eigentlich auch was Besonderes, nämlich 10 Jahre lang Modellkanonenschießen in Bendorf. Das ist eine lange Zeit gewesen. Auch ich möchte Sie im Namen des Präsidiums des Deutschen Modellkanonenverbandes und der Organisatoren des Lutherpokals

0: recht herzlich in Bendorf begrüßen. 10 Jahre Organisation des Lutherpokals in Bendorf war eine lange Zeit mit Höhen und Tiefen. Er hat Schützen, die das gleiche Hobby betreiben, aus der gesamten Bundesrepublik und darüber hinaus zusammengebracht. Darüber können wir sehr stolz sein. Als 1996 der erste Wettkampf mit Modellkanonenschießen in Bendorf fortgeführt wurde, waren die Meinungen verschieden. Die einen sagten, das ist eine gute Sache, die anderen meinten, das funktioniert nicht. Nur allein das Wort Kanone sorgte bei einigen für wahre Aufregung und Bauchschmerzen. Man hätte das Wort Modell einfach überlesen. Denn eine Vorderlader-Modellkanone ist und bleibt ein Vorderlader, eben auf Rädern. Natürlich ist die Anzahl der Personen, die diesen Sport betreiben, nicht mit denen anderer Sportverbände zu vergleichen. Das ist auch nicht möglich. Wie heißt es aber so schön? Je kleiner, umso feiner. Doch gleiches Recht für alle ist ein oberstes Grundgesetz. Wer sich dem Schießen mit Vorderlader-Modellkanonen verschrieben hat, pflegt den Umgang mit den ursprünglichsten Typen der Feuerwaffen. Das Schießen mit Modellkanonen entspricht aus einer sehr alten Gepflogenheit. Die Glockengießer oder die Büchsenmacher im Mittelalter führten den Fürsten oder Stadtherren ihre Modelle, ihre Kanonen visuell und praktisch vor. Das bedeutete, dass sie in Brauch, Treffsicherheit und Form dem Original entsprachen.
1: Im Anschluss daran überreichte der Schützenkönig des vergangenen Jahres die Schützenkette an den diesjährigen Schützenkönig Volker Gabrow. Als nächstes wurde der erste und zweite Ritter geehrt. Mit dem dritten Platz setzte sich Alfred Döring durch und erlangte so den Titel des zweiten Ritters. Der zweite Platz ging an den Vereinsvorsitzenden des Schützenvereins Mansfelder Land e.V. Bendorf, Winfried Hennecke, der als erster Ritter gekürt wurde.
2: Wenn wir heute den 5 Modellkanonen, die Deutsche Meisterschaft Modellkanonenverband schießen und den 10. Martin-Luther-Pokal, dann spricht das genug für sich. Er ist ein verdienstvoller Kamerad und wir möchten ihn heute auszeichnen.
1: Er, damit ist der Vizepräsident des Deutschen Modellkanonenverbandes Volker Gabrow gemeint. Der erste Schützenmeister Klaus Woltacker übernahm es selbst persönlich, die Ehrennadel in Silber an Volker Gabrow zu überreichen. Auch der Vorsitzende des Mansfelder Gebirgsschützenbundes überbrachte herzlichste Glückwünsche und überreichte stellvertretend ein kleines Präsent. Und weitere Vereine schlossen sich den Gratulanten an.
3: Des Lutherpokals eine kleine Ehrenscheibe überreichen, als Dankpokals. Noch weiter so.
4: Ich bedanke mich im Namen meiner Kameraden.
5: Sie passt dem Otto Henning ähnlich, als er noch ein bisschen hübscher war.
6: Wir sprechen von Gästen, die uns immer lieb, die wir lieb gewonnen haben und die hier sind. Bei manchen ist es ja schon, dass wir sagen, ändert euren Pass und zieht nach Bendorf. So oft sind die schon hier. Aber dies ist wirklich mit Freude. Ich möchte auch meine Freude Ausdruck geben dessen, dass wir heute auch Schweizer Kanoniere in dieser Vielzahl begrüßen können. Und wünsche euch natürlich auch, da ihr aus diesem kleinen Bergland kommt, optimale Erfolge. Ihr habt es ja mit großer Konkurrenz zu tun.
0: Herr Brandes, wurde durch das Präsidium des DMKV Herr Hans-E. Hostetter, die Ehrennadel des DMKV verliehen.
7: Wir haben eine ganz besondere Ehrung noch vorzunehmen, und zwar für Volker Gabrow, der ja all dies ermöglicht hat, der auch im Präsidium des DMKV hervorragend mitgearbeitet hat. Und wir würdigen seine Treue mit dem Ehrenkreuz des, mit dem Kreuz des Deutschen Modellkanonenverbandes.
8: Das Platz Gastgebers.
9: Herzlichen Glückwunsch
8: und dir alles Gute. Liebe Freunde des Modellkanonensports, es ist schon was Schönes, hier zu stehen, in Bendorf zu hören, dass eine Anlage im Mansfelder Land international Anerkennung genießt und dabei so ein bisschen von dem zu wissen, was nötig war, damit die Anlage und die Menschen, die sie hergerichtet haben, sich so entwickelt haben, wie das heute ist. Ich sehe das seit vielen Jahren mit großem Respekt und mit großer Anerkennung. Und ich meine, dass hier außerordentlich gut zusammentrifft. Da sind Leute, die die Lokomotive darstellen, die Ideen haben, die ziehen. Und da sind viele, die mittun, dass das gut ist, dass das ausstrahlt. Das macht die Entwicklung hier in Bendorf deutlich. Und dafür möchte ich sowohl dem Schützenverein zu seinem 15-Jährigen ganz herzlich gratulieren und alles Gute wünschen, wie auch dem Modellkanonensport, der nun zum 10-Jährigen eingeladen hat, hier auch weiter so ein breites Interesse von sowohl denen, die mitschießen, als auch denen, die mitfiebern, wenn es um Erfolge geht, wünschen. Ich meine schon, dass die heute hier aufgezeigten Erfolge Meilensteine sind. Meilensteine, die deutlich machen, wir sind in Bendorf auf dem guten Wege. Das hat auch der Bürgermeister deutlich gemacht. Und natürlich bin ich Lokalpatriot genug, um zu sagen, wenn der Bürgermeister sagt, die Kreisstadt für unseren Landkreis muss auch zukünftig Lutherstadt Eisleben sein, dann kann auch ich nur sagen, jawohl, wo sollte sie denn sonst liegen? Ich denke, dass Herr Minister Jeziorski heute hier ist, ist auch ein Zeichen dafür, dass er sich ein Bild davon machen will, wie das so zugeht in den einzelnen Städten und Landkreisen. Und ich will auch die Gelegenheit hier gerne nutzen, um zu sagen, ich vertraue schon darauf, dass man nicht von Kriterien, die gar nicht als solche eingestuft werden können, ausgeht, sondern dass man abwägt und alle einbezieht in die Entscheidung. Mehr verlangen wir gar nicht und dass das bei Herrn Jeziorski und unserer Landesregierung in guten Händen ist, das weiß ich wohl. Ich sehe der weiteren Entwicklung also optimistisch ins Auge. Ins Auge blicken würde ich jetzt aber auch gern zwei konkreten Personen. Dem einen, das ist der Vorsitzende des Vereins, dem ich eine kleine Ehrenurkunde übergeben möchte, mit dem Text zum 15-jährigen Bestehen des Schützenvereins Mansfelder Land e.V. 1990 Bendorf, übermittelt der Landkreis Mansfelder Land die herzlichsten Glückwünsche, verbunden mit Dank und Anerkennung für das hohe Engagement der Tradition im Mansfelder Land. Ich wünsche Ihnen alles Gute mit allen Vereinsmitgliedern natürlich und würde mich freuen, wenn wir noch oft so gute Anlässe hier in Bendorf feiern können. Herzlichen Glückwunsch und alles Gute. Und der zweite, meine Damen und Herren, ist der schon oft hier vorn gestandene Volker Grabow.
1: Begeistert von den Ideen und für die Umsetzung dieser, überreichte Landrat Hans-Peter Sommer den zweiten Umschlag, den er an diesem Tag dabei hatte, an den Vizepräsidenten des Modellkanonenschießens Volker Grabow.
9: Es ist für mich als aktiver Schweizer Kanonier eine Herausforderung, an einem Schwarzpulverschießen mit einem so hohen Stellenwert im friedlichen Wettkampf neben deutschen Schützen ein möglichst gutes Resultat zu erzielen. Was würde wohl Luther als Reformator zu diesem Volksfest der Kanoniere sagen? Zum Glück bleibt das für immer ein Geheimnis. Wenn ich so zurückblicke in Gedanken an das Schützenfest 204, wo ich die deutschen Kanoniere so richtig kennenlernen konnte, wird dieses Jubiläum des Deutschen Modellkanonenverbands sicher ein großer Erfolg werden. Ich wünsche dem sehr aktiven Verband weiterhin alles Gute und wünsche allen Teilnehmern einen guten Schuss. Merci.
1: Und dann verteilte der Schweizer Vereinschef leckere, echte Schweizer Schokolade an die Anwesenden.
10: Oh. Ja, meine sehr verehrten Damen und Herren, als ich so im Dezember vergangenen Jahres gefragt worden bin, ob ich in diesem Jahr wieder die Schirmherrschaft für diese Veranstaltung an diesem Wochenende übernehme, habe ich spontan zugesagt. Erstens, weil es dreimal, ja, wenn man so will, ein Ereignis gibt, 5 Jahre, 10 Jahre, 15 Jahre, auch darüber schon gesprochen worden, aber nicht nur deshalb, sondern weil das Anliegen im Schützenwesen und hier dann eben im speziellen Schießen mit Modellkanonen auch mir ein Anliegen ist, weil ordentlicher Umgang auch mit Waffen, auch mit Schwarzpulver, dann in geordneten Bahnen, auch behördlich kontrolliert und überwacht, ist besser als irgendwelcher Unfug ohne Organisation. Insoweit ist alles das, was das Schützenwesen anbietet, aus meiner Sicht ein wichtiger Beitrag, um ja letztendlich Angebote zu machen, auch für Leute, die Spaß haben, mit Kanonen umzugehen, aber dann in geordneten Bahnen. Deswegen war es keine Frage, hier die Schirmherrschaft für diese Veranstaltung zu übernehmen. Es ist ja etwas besonders vorhin gesagt worden, das sind Vorderlader auf Rädern. Ich selber schieße auch mit Vorderlader und deswegen darf ich es mal sagen, das Geld ist das eine. Für mich war es fast anstrengender und für meine Kameraden auch, die notwendigen Lehrgänge und Prüfungen, unabhängig mal von den Gebühren zu bestehen, denn es ist nicht ganz so einfach, eine Berechnung.

0: gekommen, dass man mit Schwarzpulver umgehen darf. Aber es muss, glaube ich, so sein, damit nichts passiert. Aber Vorderlader auf Rädern heißt ja, man kann es im Laden nicht kaufen. Neben dem eigentlichen Skisport gehört auch handwerkliches Geschick dazu, solche Modelle nachzubauen. Und allen, die sich mit dieser Art ja, der Freizeitbeschäftigung widmen.
1: Und dann ging es an die Kanonen auf der Schießanlage und es wurde aus allen Rohren gefeuert.

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0: bereits zum 5. Neptunfest ins Mühlenbad nach Großörner wurde am 29. Juli geladen. Pünktlich zum Start hatten sich auch die Wolken am Himmel verzogen, sodass die kleinen und großen Wasserratten bei strahlendem Sonnenschein den Spaß im Nass genießen konnten. Mit vor Ort die TLRG mit Maskottchen und spielen alles rund ums Thema Schwimmen. Ortsbürgermeister Bernd Rojenski eröffnete das Fest.
1: Heute feiern wir das 5. Neptunfest in Großörner. Neptun ist der Herrscher aller Meere. Ne? Ein ganz, ganz großer, wichtiger Mann. Und den begrüßen wir jetzt mit einem lauten Ruf. Neptun!
2: Meine schönen Gewässer zu verunstalten. Deswegen bin ich hier, vom Meer über die Ostsee, durch die Flüsse, an der Wipper entlang, bis hier ins Mühlenbad nach Großörner. Freut ihr euch alle auf mich?
3: Ja!
2: Prima, und ich freue mich auf euch. Ihr seht, ich habe vier Hübsche. Nichts für euch mitgebracht. So. Nun lasst Neptun mal die Qualität des Wassers zeigen und gucken. Du musst doch mal sehen. Ich muss doch die Qualität des Wassers prüfen hier. Das ist so richtig sauber, ist das nicht hier. Ich muss euch doch mal fragen, wer von euch putzt denn im Wasser? Keiner von euch. Oder wer hat schon einmal in das Wasser gebullert? Keiner, das will ich auch nicht hören.
0: Mit einer Bitte wandte sich Neptun an den Bürgermeister. Man möge doch ein Hinweisschild für

0: auswärtige Badegäste anbringen, damit diese nicht immer so lange im Ort nach dem Mühlenbad suchen müssen. Meeresschaum und Trank waren angerichtet und Neptun vollzog mit seinen Helfern das Taufritual.
1: Das ist ja prima! So, und ihr sollt nicht drumherum kommen, die Neptun-Taufe zu bekommen. Ein Schluck von meiner Brühe. Nicht ausspucken. Nicht ausspucken. Ich, Neptun, der Herrscher über alle sieben Meere, der Bewahrer des Lebens in jedem Gewässer der Welt, der Schicksalsgott, der Seeleute und Kreuzfahrturlauber, taufe dich heute, lieber Bernd, auf den glorreichen Unterwasserweltnamen geselliger Wahl. Bitte schön.
2: Danke, lieber Neptun.
1: So.
0: Auch des Ortsbürgermeisters Stellvertreter Andreas Koch erhielt seine Taufe als Schrimp in Cocktailsoße.
3: Getauft, das dritte Mal in meinem Leben, jetzt mit Badewasser.
1: Neptun weiß, dass du schwimmen gelernt hast. Ja, das hat mich der Herr Bademeister gesagt. Und da hat sich Neptun gedacht, naja, wenn die Sophie Huber das Seepferdchen gemacht hat, das Zeugnis für Frühschwimmer, das überreicht natürlich der Neptun. Ja, mein herzlichen Glückwunsch. Hier hast du dein Seepferdchen und immer fleißig schwimmen gehen, damit du es nicht wieder verlernst. Ja? So, ihr dürft auch ruhig mal klatschen. Ja? So, prima. Und jetzt lässt du dich laufen und du bekommst, wissen die Oma. Da freue ich mich aber. Prima. Ja? So. Maria!
0: Mit Torwandschießen, Büchsen und Ringe werfen sowie Sackhüpfen sorgte die Schwimmgruppe der Großörnerschen Damen für weiteren Spaß bei Groß und Klein. Überall im Landkreis feiern derzeit die Gemeinden ihre Stadt- und Dorffeste. Am vergangenen Wochenende luden die Vaterröder wieder dazu ein. Fester Bestandteil in dem Mansfelder Ortsteil ist ein Schulprogramm, an dem sich Kindergarten, Feuerwehr sowie die Frauengruppe und Jugendliche beteiligen. Viel Zeit und Geschick investierten die Aktiven bei der Vorbereitung der Show. So wurden die Requisiten und Kostüme selbst angefertigt. Hier ein kleiner Einblick. 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

vielleicht aufgefallen ist, sind unsere Kostüme selbst genäht. Und zwar von der Lena, ihrer Oma Gerda Zinke. Und da wollten wir uns nochmal ganz herzlich dafür bedanken, weil sie keine Mühe

Kostümarbeit gescheut haben und sich diese Kostüme genäht haben. Dafür wollen wir eine kleine Arbeitsentschädigung.

0: Nach dem Erfolg der ersten Dragshow Südharz im vergangenen Jahr war der Entschluss von Rebecca Kraul und Thomas Klimek schnell gefasst. Auch 2016 soll die Show wieder stattfinden. Das Feedback der Teilnehmer und Besucher war so groß, dass das Limit für den Standort Waldmühle in Sangerhausen schnell überschritten war. Ein neuer Veranstaltungsort musste her. Wollte man keinem Bewerber absagen. So wurde das Angebot der Eigenbetriebe Märkte der Lutherstadt Eisleben, die zweite Auflage auf dem Wiesengelände durchzuführen, gern angenommen.
1: Frau Jutta Fischer, die Bürgermeisterin, alles locker, alles top. Die hat nach kurzen Gesprächen oder beziehungsweise nach kurzem Einblick in die Truckshow hat sie die Schirmherrschaft dafür übernommen, zusammen mit Herrn Norbert Schulze. Das läuft alles Hand in Hand. Heute haben wir knapp 180 LKWs hier zur zweiten Auflage des LKWs-Treffen und ist ja noch ein bisschen Zeit. Da denken wir, der ein oder andere verläuft sich noch hierhin. Wir haben als Highlights den WM-Liner der deutschen Nationalmannschaft. Wir haben den Peter Maffay Tattoo Truck.
2: Oldtimer.
1: Wir haben eine Reihe oder eine gute Handvoll Oldtimer hier, wo vielleicht der ein oder andere, der in der älteren Generation ist, sich noch an die Jugend erinnert oder mit dem Opa damals selber losgefahren ist auf der Autobahn.
0: Immer mehr Fahrzeuge rollen auf das Wiesengelände. Darunter auch der Mockingjay, der sofort ins Visier der Besucher gerät. Selbst die Radmutterabdeckungen sind hier ganz passend zum Kinofilm Die Tribute von Panem. Mit dem Bildungszentrum Weber aus Hettstedt und der Eislebener Firma Hallock bestand für die Besucher die Möglichkeit, einmal selbst einen LKW zu fahren. Absolut beeindruckend, die gemeinsamen Hubkonzerte der Brummis.

0: Wir fangen nächste Woche an, um
1: nächstes Jahr zu planen. Wir hoffen wieder auf regen Zuspruch der Sponsoren bzw. der ortsansässigen Unternehmen, die uns ja dieses Jahr auch groß unterstützen. Nicht nur in finanzieller Hinsicht, sondern zum Beispiel auch materiell, wie mit Bauzaun, Eintrittskarten, Pavillons. Ganz einfache Dinge, die eine Großveranstaltung in dem Maße auch braucht. Da müssen wir aber sagen, wir sitzen nicht den ganzen Tag im Büro und planen das, sondern ich selber bin Berufskraftfahrer, Rebecca ist Köchin und wir machen das alles nur vom Handy aus. Das ist wirklich, ich sitze abends oder tagsüber im LKW, telefoniere rum, rede mit dem Unternehmen, mit dem anderen Unternehmen. Rebecca kümmert sich meistens um die Werbung der einzelnen Sachen, um das Materielle, wie zum Beispiel Termine vor Ort, Flyer, Plakate.
2: Also das ist nicht Job, sondern Hobby?
0: Wir würden es gern zum Job machen.
1: Wir würden es gern zum Beruf machen, aber wir wollen jetzt auch mal auf dem Boden der Tatsachen bleiben, dass es einfach noch zu jung ist, die Truckshow jetzt so hoch zu heben, dass wir sagen können, wir können davon leben. Also wir wollen bodenständig bleiben und wir wollen mit einem Niveau auf den Fahrern bleiben. Wie gesagt, wir kennen beide den Beruf des Kraftfahrers und wissen, wie stressig manchmal der Beruf auch sein kann. Und sich dann noch die Zeit zu nehmen, Chapeau, da ziehe ich meinen Hut vor meinen Arbeitskollegen, dass sie echt sagen, hör zu, ich helfe dir bei der guten Sache und ich opfer meine Freizeit und stelle mich bei dir auf die Veranstaltung.
2: Also die Bereitschaft der Fahrer bzw. der Firmen ist groß, sich hier dran zu beteiligen.
1: Ja. Richtig, also wir haben, wie gesagt, 14 Firmen haben wir angeschrieben und wir haben über 20 Firmen im Endeffekt gehabt, die uns finanziell und materiell ausgestattet haben.
3: Nicht ganz so viele PS gibt es beim Oldtimer- und Traktortreffen am 20. August in Holtenstedt.
4: Im Juli fand beim PS-Lotteriesparen der Sparkassen eine Sonderauslosung statt. Neben PKWs und Reisen wurden 40 iPad Air von Apple verlost. Eine der Gewinnerinnen war eine Kundin aus Mansfeld. Am 1. August wurde die nichtsahnende Renate Jungmann in die Filiale Teichstraße 3B eingeladen und von Centerleiter Steffen Einicke begrüßt.
5: Genau, Frau Jungmann, Sie sind ja sozusagen glückliche PS-Los-Spielerin seit vielen, vielen Jahren.
6: Ja, ab und zu 2,50 Euro gewonnen.
5: Richtig, und Sie wissen, dass ja bei uns im Hause neben Geldpreisen auch Sachpreise gibt. Mhm. Und Ihre Losnummer hat in der Sachpreisauslosung jetzt im Juli, in der Sondereislosung, gewonnen. Und ich darf Sie sozusagen sehr, sehr herzlich gratulieren oder Ihnen gratulieren. Sie haben gewonnen und Ihre Losnummer hat gewonnen, ein iPad Air für Sie von uns, von Ihrer Sparkasse Mansfeld Südharz. Aller herzlichsten Glückwunsch.
6: Ich danke.
5: Jetzt dürfen Sie sich freuen.
6: Ja. Passiert selten, dass ich was gewinne. Eigentlich noch nie was gewonnen, bis über 2,50 Euro. Mhm. Und da freue ich mich sehr drüber.
5: Mhm. Schön.
6: Gut.
4: Beim PS-Sparen der Sparkassen kann man übrigens sparen und gewinnen. Für 5 Euro gibt es ein PS-Los. Von diesem werden 4 angespart und 1 Euro geht in die Verlosung mit wertvollen Sach- und Geldpreisen. Passend begrüßt wurden die Teilnehmer an einem Pressegespräch im Hof der Mansfelder Gewerke in Bendorf von einem Elektromobil der Bendorfer Wohnungsbaugesellschaft. War doch der Anlass für die Veranstaltung der Umstand, dass die Agentur für erneuerbare Energien in Berlin für den Monat Juli die Gemeinde Bendorf in der Verbandsgemeinde Mansfelder Grundhelbra zur Energiekommune des Monats Juli ernannte. Der Geschäftsführer der Landesenergieagentur Sachsen-Anhalt GmbH Lena, Marco Mühlstein, begrüßte dazu die Anwesenden. Er verwies darauf, dass die Gemeinde in der energetischen Modellregion Energieallianz Mansfeld-Südharz eine führende Rolle spielt und sich schon seit Jahren auf erneuerbare Energien und die Steigerung der Energieeffizienz konzentriert. Die Landesenergieagentur Sachsen-Anhalt GmbH begleitet die Gemeinde Bendorf auf dem Weg zu einer nachhaltigen Energieversorgung.

0: Die bundesweite Auszeichnung Energiekommune des Monats sei eine wunderbare Anerkennung der Pionierleistungen vor Ort. Er gratulierte den Bendorfern in der energetischen Modellregion Energieallianz Mansfeld-Südharz und wünschte ihnen weiterhin viel Erfolg. Besonders wandte er sich dabei an Landrätin Frau Dr. Klein, den Verbandsgemeindebürgermeister Herr Skrüppek, den Ortsbürgermeister Herrn Zanirato und den Geschäftsführer der Bendorfer Wohnungsbau GmbH Herrn Blume. Ebenfalls vor Ort der Abteilungsleiter im Landesministerium für Landwirtschaft, Umwelt und Energie, Herr Dörfler. Auch er würdigte die Arbeit der Bendorfer. Schließlich ist Sachsen-Anhalt Nummer 1 in Deutschland, was die installierte Leistung von Photovoltaikanlagen im Vergleich zur Landesfläche betrifft. Und dabei ist die Gemeinde Bendorf Vorreiter. Schließlich hatte die BWB schon 2007 eine Solaranlage im Bereich der Bergarbeiterwohnsiedlung mit 650 Wohnungen errichtet. 2009 erfolgte die zweite und schließlich 2012 eine dritte Anlage. Insgesamt nutzen sie 6150 Quadratmeter Dachfläche und die Leistung beträgt zusammen 873 Kilowatt. 30% des vor Ort erzeugten Solarstroms werden auch vor Ort verbraucht, der Rest geht ins öffentliche Netz. Die Gewinne werden für die weitere energetische Ertüchtigung der Wohnsiedlung eingesetzt. Ein weiterer Baustein ist die kommunale Energiewende Meet in Bendorf. Die Abwärme einer Biogasanlage gelangt über ein Nahwärmenetz in die Wohnsiedlung und versorgt 2/3 der Bendorfer klimafreundlich und kostengünstig mit jährlich 4000 Megawattstunden Heizungswärme und Warmwasser. Es besteht außerdem das Ziel in der Gemeinde, die Treibhausemissionen bis zum Jahr 2020 um 45% gegenüber 1990 zu reduzieren. Im Herbst wird die Verbandsgemeinde ein integriertes Energie- und Klimaschutzkonzept veröffentlichen, das zukünftige Maßnahmen für die lokale Energiewende vorschlagen wird. So viel Engagement und als Anerkennung für die Pionierleistungen vor Ort gab es eine offizielle Urkunde. Sie bescheinigt Bendorf den Titel Energiekommune des Monats Juli.
1: Im großen Saal des Eisleber Rathauses wurden am 1. August die neuen Auszubildenden der Klemme AG, die seit einigen Monaten Arista AG heißt, begrüßt. 36 junge Damen und Herren verfolgten gespannt, was ihnen Ausbildungsleiter Matthias Nolte und seine Mitarbeiterin Kathleen Siegel zu sagen hatten. Da ist zum Beispiel der umfangreiche Ausbildungshefter mit Schulplänen, Bücherzetteln und Zugangscodes. Unterschriften müssen geleistet und Termine beachtet werden. Es ist viel, was in den ersten Tagen der 3 bis 3,5 Jahre dauernden Ausbildung auf die Neulinge einprasselt. Doch die Verantwortlichen sind vorbereitet.
2: Ja, wir haben was ganz Neues in diesem Jahr für die Auszubildenden kreiert. Im Grunde eine ganze Auftaktwoche, wo wir zum einen die Pflicht absolvieren, Belehrung durchführen, aber eben auch die Kür, wo sich die Azubis kennenlernen sollen, wo wir Workshops mit eingebaut haben, wo wir einen Grillabend mit eingebaut haben. Wir werden für 2 Tage nach Gorenzen in die Jugendherberge fahren, wo sich die Jugendlichen kennenlernen sollen, wo wir sie besser kennenlernen können. So, dass es ein sehr sanfter, gut organisierter Einstieg für die Jugendlichen ist.
1: Auch Hausherrin Jutta Fischer war es wichtig, die jungen Leute persönlich zu begrüßen. Die Oberbürgermeisterin von Eisleben sagte wörtlich: "Ich kann Ihnen allen nur gratulieren zu Ihrem künftigen Arbeitsplatz." Dabei bezeichnete sie Arista Eisleben als sehr starken Standort und ergänzte: "Hier sind Fördermittel hineingeflossen und das ist auch gut so. Wir brauchen jeden Arbeitsplatz." Arista-Personalchefin Kathleen Schlüter erinnerte in der Feierstunde daran, dass die einzige Klemme AG vor genau 20 Jahren in Eisleben mit 2 oder 3 Azubis ihr Ausbildungsangebot begonnen habe. Heute seien am Standort knapp 1900 Mitarbeiterinnen und Mitarbeiter beschäftigt. Derzeit würden auch wieder neue Mitarbeiter eingestellt. Schlüter verwies außerdem auf die zahlreichen Chancen, die der führende Hersteller von Tiefkühlbackwaren in Europa bieten würde. Wer die weite Welt sehen will, kann sich bei uns auch weltweit bewerben, sagte sie.
3: Also das ist jedes Mal ein Neubeginn. Und wenn man in diese aufgeregten, fragenden Gesichter guckt, der jungen Menschen, das ist schon für mich auch jedes Mal ein sehr, sehr schöner Moment. Und wenn man die dann auch begleiten kann durch die 3 Jahre Ausbildung oder die

0: im Bereich Fachkraft für Lebensmitteltechnik. Dort suchen wir noch ganz akut, beziehungsweise auch im Bereich des Fachlageristen. Und gerne Bewerbungen an uns senden. Auch nach dem Ausbildungsstart können noch junge Leute bei uns ihre Ausbildung starten.
1: Bevor sich Rick Alfiado für eine Ausbildung bei Arista bewarb, sammelte er bereits als Leiharbeiter ein Jahr Erfahrungen.
2: Ein bisschen, aber eigentlich cool drauf.
3: Was erwartest du in den nächsten Wochen und Monaten?
2: Dass ich mit einem guten Team zusammenarbeiten kann, dass die Arbeit auch Spaß macht und dass alles gut werden wird, die 3 Jahre.
3: Welchen Beruf hast du ausgesucht?
2: Fachkraft für Lebensmitteltechnik. Aber dadurch, dass ich schon seit 1 Jahr da bin, durch die Leihfirma, denke ich mal, haben wir schon ein paar Pluspunkte.
3: Und jetzt wirst du nochmal richtig durchstarten.
2: Richtig.
3: Und von Grund auf alles nicht erlernen.
2: Genau, weil ich will auch mal bis aufsteigen, irgendwann mal im späteren Leben. Ein bisschen verdienen, was in der Tasche haben. Aber es wird schon gut werden.
1: Und schließlich nahmen die neuen Azubis noch Aufstellung zum Gruppenbild. Fotografiert von Katrin Thun.
4: Jawohl.
5: Der 20. Sachsen-Anhalt-Tag unter dem Motto Sachsen-Anhalt trifft Rose rückt immer näher. 120.000 bis 150.000 Besucher werden vom 9. bis 11. September in der Berg- und Rosenstadt erwartet. Am 1. August lud Oberbürgermeister Ralf Poschmann in seine Räumlichkeiten ein, um auf eine weitere Aktion im Zusammenhang mit diesem Großereignis hinzuweisen. Der MZZ-Briefdienst hat nämlich dem Sachsen-Anhalt-Tag in Sangerhausen eine Briefmarke gewidmet. Die ersten Exemplare hatten der Geschäftsführer des MZZ-Briefdienstes Lars Preuß und der Leiter Verkauf Hans-Jürgen Wilke an diesem Tag mit dabei. Sie werden ab dem 8. August im Bereich des MZZ-Briefdienstes in Umlauf gebracht und haben eine Erstauflage, die aber jederzeit erweitbar ist, von 1500 Stück. Über die Vertriebspartner des Briefdienstes wird die Briefmarke allerdings Verbreitung im gesamten Bundesgebiet finden. Selbstverständlich sind sie mit dem Motiv des Sachsen-Anhalt-Tages in Sangerhausen bedruckt. Nach den Ausrichterstädten Köthen im Jahr 2015 und Weißenfels im Jahr 2010 ist Sangerhausen die dritte Stadt, die mit einer eigenen Briefmarke für das Landesfest werben kann. Interessant in diesem Zusammenhang, dass Oberbürgermeister Ralf Poschmann in der Runde verkündete, dass er selber Briefmarken sammelt und deshalb einen besonderen Bezug zu dieser Aktion hat. Und so präsentierte er sich gemeinsam mit dem Geschäftsführer des MZZ-Briefdienstes Lars Preuß der Presse mit der Sangerhausen-Briefmarke.

Der Mansfelder Geschichts- und Heimatverein hat heute zu seinem Sommergespräch eingeladen und im Rahmen dieses Sommergespräches haben wir heute eine kleine Bücherbörse organisiert. Es sind noch nicht so ganz viele da, aber wir hoffen, dass noch welche kommen. Vielleicht habe ich auch oder ich habe die Hoffnung, dass auch Jugendliche oder Kinder kommen, vielleicht ein bisschen Literatur tauschen. Also es sind Gäste da aus Wimmelburg, vom Heimatverein, der Berg- und Hüttenverein ist da und natürlich unser Heimatverein ist ebenfalls vertreten mit Herrn Lindner, der ganz viel selbst publiziert hat für unseren Verein. Der Verein hat ganz viel Literatur mitgebracht, unter anderem wirklich vom Heimatverein, wo vieles geschrieben wurde von Frau Dr. Ebreu, von Herrn Dr. Launroth, von Herrn Enke, von Herrn Lindner und vielen anderen, die da kleine Heftchen und Bücher geschrieben haben. Wir haben zwei Tagungsbände dabei, von der Tagung Grössler und von der letzten Tagung Bild und Bibel. Und ganz aktuell aus der heutigen Pressekonferenz können wir den Comic präsentieren zu Luther. Zu der Luther-Geschichte. Er überlegt an einem Tag, also kurz vor seinem Tod, und er spiegelt praktisch sein ganzes Leben wieder, im Besonderen das, was er auch in Eisleben und Mansfeld hier erlebt hat. Ja. Der Mansfelder Berg- und Hüttenverein ist heute ebenfalls hier mit im Hotel Graf Mansfeld und präsentiert seinen vierten Band. Und ich denke, es ist ein besonderer Preis für dieses ja fast wissenschaftliche Werk, für 10 Euro. Die anderen Bände sind vergriffen und sind für viel, viel Geld im Internet nur noch zu haben. Also heute Sonderthema dieses Buch. Und ich denke, die Interessierten können sich auch an den Berg- und Hüttenverein wenden, um dieses Buch für diesen Sonderpreis zu kaufen.

0: Zu Tisch bei Luthers in Wittenberg. Martin Luther als Mönch, Reformator und Familienmensch. So der Titel eines Comics, erschienen im Ostfalia Verlag, der am 3. August im Rathaus der Lutherstadt Eisleben der Presse vorgestellt wurde. Oberbürgermeisterin Jutta Fischer begrüßte dazu an ihrer Seite den Autor Dr. Thomas Dahms. Er nutzte natürlich die Gelegenheit, den Comic, der Luthers Lebensweg beinhaltet, selbst vorzustellen.
1: Es ist mir eine Freude und eine Ehre, heute hier in Eisleben den Luther-Comic vorstellen zu dürfen. Dies tue ich auch stellvertretend für den Zeichner Tobias Wagner, der heute nicht dabei sein kann, aber von ihm auch herzliche Grüße. Und zum Hintergrund dieses Geschichtscomics, denn es ist ein Comic, der Geschichte reflektiert. Man könnte auch sagen, es sind 390 oder 400 Seiten eines Sachbuches runtergebrochen, reduziert auf 39 oder 40 Seiten eines Comics. Es ist viel Literatur und schon viel geschrieben worden über Martin Luther. Und jedes Jahrhundertjubiläum hat seine Zeit und seine Berechtigung und seine Fragen und seine Aufhänger. Und wir begehen jetzt das 500. Jubiläum. Aus diesem Grund trägt auch Katharina von Bora eine Torte mit der 500 auf der Torte. Was aber nicht heißt, dass dieser Comic nun plötzlich nächstes Jahr oder übernächstes Jahr oder danach nicht mehr aktuell wäre. Die Zusammenhänge, die hier aufgezeigt werden, sind eigentlich zeitlos, im Sinne, dass man sich auch noch Jahre später auf den Weg machen könnte. Und das ist der Gedanke, der dahinter steht, sich tatsächlich auf den Weg zu machen. Wir kennen berühmte Orte, die mit Martin Luther verbunden sind und auch mit seinem Umfeld. Also nicht nur Martin Luther, sondern auch mit Bugenhagen oder mit Justus Jonas oder von Amsdorf, Katharina von Bora und vielen anderen. Und vor diesem Hintergrund ist dieser Geschichtscomic auch eine Einladung, sich tatsächlich auf den Weg zu machen, zum Beispiel rein chronologisch gesehen bei der Geburt anzufangen.
0: Der Comic richtet sich übrigens an Jung und Alt, an geschichtlich Vorgebildete und Leute, die nicht so tief in der Materie stecken. Dabei wird ein buntes Bild der Reformationszeit entworfen. Kaiser, Könige, Fürsten, Ritter, Stadtbürger und Bauern im Heiligen Römischen Reich deutscher Nationen ringen miteinander, aber auch direkte Wegbegleiter von Martin Luther wie Melanchthon, Bugenhagen, Spalatin und Friedrich der Weise werden in geschichtlichen Zusammenhängen dem Leser präsentiert. Der Comic ist ab sofort im Buchhandel, aber auch in der Stadtbibliothek der Lutherstadt Eisleben verfügbar. Anfang August fand in Eisleben das diesjährige Jugendzeltlager der Freiwilligen Feuerwehr Eisleben statt. Nicht nur Anziehungspunkt für den Feuerwehrnachwuchs aus der Lutherstadt, weiß Mitorganisator Marcel Winkler.
2: Ja, wir veranstalten vom 30.07. bis zum 6.08. hier in der Lutherstadt Eisleben ein Jugendzeltlager, wo mehrere Jugendfeuerwehren aus dem Kreisgebiet von Mansfeld-Südorts und auch darüber hinaus, von zum Beispiel von Weißwasser, die Jugendfeuerwehren hier, eine Woche voller Spaß und Tollerei erleben. Wir haben zum Beispiel an den gestrigen Tag einen Ausflug in den Landespark gehabt, dann Geländerallyes. Heute findet diese Lagerolympiade statt. Dann natürlich auch die Freizeitgestaltung ohne direkten Plan, zum Beispiel im Stadtbad oder der Stadt Eisleben oder als diversen Einrichtungen, die wie Go-Kart-Bahn und sowas genutzt werden können. Wir haben hier einen Quizabend vollzogen, wo so spaßige Fragen aufgekommen sind. Dort wird dann die dementsprechende Auswertung mit einfließen. Ein Tischtennisturnier hatten wir hier mit. Diese Lagerolympiade heute, die dort mit einfließt. Und ein Wissenstest hatten wir noch mit dran. Ja, dieses Sommerlager ist jetzt zum 9. Mal seit 1998, glaube ich, läuft das hier in der Lutherstadt Eisleben. Und im letzten Jahr wäre es eigentlich laut Plan dran gewesen. Wir machen das immer alle 2 Jahre, aber im letzten Jahr hatten wir unser 140-jähriges Bestehen, sodass wir das auf das diese Jahr verschoben haben.
0: Bei der angesprochenen Lagerolympiade stand der Spaß ganz im Mittelpunkt. Allerlei skurrile Wettkämpfe hier ja im Bild wurden absolviert. Dabei spielte Wasser fast immer eine Hauptrolle. Es musste auf die unterschiedlichste Art und Weise nach Zeit transportiert werden. Dabei ging es nicht nur um persönliche Geschicklichkeit und Schnelligkeit, sondern auch darum, als Team zu agieren. Unbestritten ein Riesengaudi für alle Beteiligten. Wenn in dieser Woche das Wetter mehr oder weniger gar nicht so richtig mitspielte, war es doch trotzdem ein gelungenes Jugendzeltlager der Feuerwehr Eisleben, das als besonderes Ferienerlebnis sicherlich noch allen lange in Erinnerung bleiben wird.

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4: Der Schützenverein Mansfelder Land e.V. 1990 Bendorf veranstaltete das 10. Modellkanonenschießen um den Luther-Wanderpokal auf der Schießanlage Katzenwinkel in Bendorf. Als weiterer sportlicher Höhepunkt wurde am Samstag die 5. Deutsche Meisterschaft der Großschützen des Deutschen Modellkanonenverbandes ausgetragen. Begrüßt wurden die Kanoniere, unter ihnen auch Gäste aus der Schweiz sowie der Innenminister von Sachsen-Anhalt, Klaus Jesorski, der Bürgermeister der Gemeinde Bendorf, Mario Zanirato, sowie der Landrat Hans-Peter Sommer, vom Vorsitzenden des Vereins Winfried Hennicke.
5: Der heutige Tag ist für mich eigentlich auch was Besonderes, nämlich 10 Jahre lang Modellkanonenschießen in Bendorf. Das ist eine lange Zeit gewesen. Auch ich möchte Sie im Namen des Präsidiums des Deutschen Modellkanonenverbandes und der Organisatoren des Lutherpokals recht herzlich in Bendorf begrüßen. 10 Jahre Organisation des Lutherpokals in Bendorf war eine lange Zeit, mit Höhen und Tiefen. Er hat Schützen, die das gleiche Hobby betreiben, aus der gesamten Bundesrepublik und darüber hinaus zusammengebracht. Darüber können wir sehr stolz sein. Als 1996 der erste Wettkampf mit Modellkanonenschießen in Bendorf durchgeführt wurde, waren die Meinungen verschieden. Die einen sagten, das ist eine gute Sache, die anderen meinten, das funktioniert nicht. Nur allein das Wort Kanone sorgte bei einigen für wahre Aufregung und Bauchschmerzen. Man hatte das Wort Modell einfach überlesen. Denn eine Vorderlader Modellkanone ist und bleibt ein Vorderlader. Eben auf Rädern. Natürlich ist die Anzahl der Personen, die diesen Sport betreiben, nicht mit denen anderer Sportverbände zu vergleichen. Das ist auch nicht möglich. Wie heißt es aber so schön, je kleiner, umso feiner. Doch gleiches Recht für alle ist ein oberstes Grundgesetz. Wer sich dem Schießen mit Vorderlader Modellkanonen verschrieben hat, pflegt den Umgang mit den ursprünglichsten Typen der Feuerwaffen. Das Schießen mit Modellkanonen entspricht aus einer sehr alten Gepflogenheit. Die Glockengießer oder die Büchsenmacher im Mittelalter führten den Fürsten oder Stadtherren ihre Modelle, ihrer Kanonen visuell und praktisch vor. Das bedeutete, dass sie in Brauch, Treffsicherheit und Form dem Original entsprachen.
4: Im Anschluss daran überreichte der Schützenkönig des vergangenen Jahres die Schützenkette an den diesjährigen Schützenkönig Volker Gabrow. Als nächstes wurde der erste und zweite Ritter geehrt. Mit dem dritten Platz setzte sich Alfred Döring durch und erlangte so den Titel des zweiten Ritters. Der zweite Platz ging an den Vereinsvorsitzenden des Schützenvereins Mansfelder Land e.V. Bendorf, Winfried Hennicke, der als erster Ritter gekürt wurde.
6: Wenn wir heute den 5. Modellkanonen, die Deutsche Meisterschaft Modellkanonenverband schießen und den 10. Martin-Luther-Pokal, dann spricht das genug für sich. Er ist ein verdienstvoller Kamerad und wir möchten ihn heute auszeichnen.
4: Er, damit ist der Vizepräsident des Deutschen Modellkanonenverbandes Volker Capro gemeint. Der erste Schützenmeister Klaus Woltacker übernahm es selbst persönlich, die Ehrennadel in Silber an Volker Capro zu überreichen. Auch der Vorsitzende des Mansfelder Gebirgsschützenbundes überbrachte herzlichste Glückwünsche und überreichte stellvertretend ein kleines Präsent. Und weitere Vereine schlossen sich den Gratulanten an.
7: Ich bedanke mich im Namen meiner Kameraden. Sie passt dem Otto Henning ähnlich, als er noch ein bisschen hübscher war.
8: Wir sprechen von Gästen, die uns immer lieb, die wir lieb gewonnen haben und die hier sind. Bei manchen ist es ja schon, dass wir sagen, ändert euren Pass und zieht nach Bendorf. So oft sind die schon hier. Aber dieses wirklich mit Freude. Ich möchte auch meine Freude Ausdruck geben dessen, dass wir heute auch Schweizer Kanoniere in dieser Vielzahl begrüßen können und wünsche euch natürlich auch, da ihr aus diesem kleinen Bergland kommt, optimale Erfolge. Ihr habt es ja mit großer Konkurrenz zu tun.
9: Verbandes wurde durch das Präsidium des DMKV Herr Hans-E. Hostetter die Ehrennadel des DMKV verliehen.
10: Wir haben eine ganz besondere Ehrung noch vorzunehmen, und zwar für Volker Grabow, der ja all dies ermöglicht hat, der auch im Präsidium des DMKV hervorragend mitgearbeitet hat. Und wir würdigen seine Treue mit dem Ehrenkreuz des, mit dem Kreuz des Deutschen Modellkanonenverbandes.
7: Des Gastgebers.
10: Volker, herzlichen Glückwunsch und dir alles Gute.
7: Liebe Freunde des Modellkanonensports, es ist schon was Schönes, hier zu stehen, in Bendorf zu hören, dass eine Anlage im Mansfelder Land international Anerkennung genießt und dabei so ein bisschen von dem zu wissen, was nötig war, damit die Anlage und die Menschen, die sie hergerichtet haben, sich so entwickelt haben, wie das heute ist. Ich sehe das seit vielen Jahren mit großem Respekt und mit großer Anerkennung und ich meine, dass hier außerordentlich gut zusammentrifft. Da sind Leute, die die Lokomotive darstellen, die Ideen haben, die ziehen. Und da sind viele, die mit tun. Dass das gut ist, dass das ausstrahlt, das macht die Entwicklung hier in Bendorf deutlich. Und dafür möchte ich sowohl dem Schützenverein zu seinem 15-Jährigen ganz herzlich gratulieren und alles Gute wünschen, wie auch dem Modellkanonensport, der nun zum 10-Jährigen eingeladen hat, hier auch weiter so ein breites Interesse von sowohl denen, die mitschießen, als auch denen, die mitfiebern, wenn es um Erfolge geht, wünschen. Ich meine schon, dass die heute hier aufgezeigten Erfolge Meilensteine sind. Meilensteine, die deutlich machen, wir sind in Bendorf auf dem guten Wege. Das hat auch der Bürgermeister deutlich gemacht. Und natürlich bin ich Lokalpatriot genug, um zu sagen, wenn der Bürgermeister sagt, die Kreisstadt für unseren Landkreis muss auch zukünftig Lutherstadt

0: Eisleben sein, dann kann auch ich nur sagen, jawohl, wo sollte sie denn sonst liegen? Ich denke, dass Herr Minister Jeziorski heute hier ist, ist auch ein Zeichen dafür, dass er sich ein Bild davon machen will, wie das so zugeht in den einzelnen Städten und Landkreisen. Und ich will auch die Gelegenheit hier gerne nutzen, um zu sagen, ich vertraue schon darauf, dass man nicht von Kriterien, die gar nicht als solche eingestuft werden können, ausgeht, sondern dass man abwägt und alle einbezieht in die Entscheidung. Mehr verlangen wir gar nicht, und dass das bei Herrn Jeziorski und unserer Landesregierung in guten Händen ist, das weiß ich wohl. Ich sehe der weiteren Entwicklung also optimistisch ins Auge. Ins Auge blicken würde ich jetzt aber auch gern zwei konkreten Personen. Dem einen, das ist der Vorsitzende des Vereins, dem ich eine kleine Ehrenurkunde übergeben möchte, mit dem Text zum 15-jährigen Bestehen des Schützenvereins Mansfelder Land e.V. 1990 Bendorf, übermittelt der Landkreis Mansfelder Land die herzlichsten Glückwünsche, verbunden mit Dank und Anerkennung für das hohe Engagement der Tradition im Mansfelder Land. Ich wünsche Ihnen alles Gute mit allen Vereinsmitgliedern natürlich und würde mich freuen, wenn wir noch oft so gute Anlässe hier in Bendorf feiern können. Herzlichen Glückwunsch und alles Gute. Und der zweite, meine Damen und Herren, ist der schon oft hier vorn gestandene Volker Grabow.
1: Begeistert von den Ideen und für die Umsetzung dieser, überreichte Landrat Hans-Peter Sommer den zweiten Umschlag, den er an diesem Tag dabei hatte, an den Vizepräsidenten des Modellkanonenschießens Volker Grabow.
2: Es ist für mich als aktiver Schweizer Kanonier eine Herausforderung, an einem Schwarzpulverschießen mit einem so hohen Stellenwert im friedlichen Wettkampf neben deutschen Schützen ein möglichst gutes Resultat zu erzielen. Was würde wohl Luther als Reformator zu diesem Volksfest der Kanoniere sagen? Zum Glück bleibt das für immer ein Geheimnis. Wenn ich so zurückblicke in Gedanken an das Schützenfest 204, wo ich die deutschen Kanoniere so richtig kennenlernen konnte, wird dieses Jubiläum des Deutschen Modellkanonenverbands sicher ein großer Erfolg werden. Ich wünsche dem sehr aktiven Verband weiterhin alles Gute und wünsche allen Teilnehmern einen guten Schuss. Merci.
1: Und dann verteilte der Schweizer Vereinschef leckere, echte Schweizer Schokolade an die Anwesenden.
3: Oh. Ja, meine sehr verehrten Damen und Herren, als ich so im Dezember vergangenen Jahres gefragt worden bin, ob ich in diesem Jahr wieder die Schirmherrschaft für diese Veranstaltung an diesem Wochenende übernehme, habe ich spontan zugesagt. Erstens, weil es dreimal, ja, wenn man so will, ein Ereignis gibt, 15 Jahre auch darüber schon gesprochen worden, aber nicht nur deshalb, sondern weil das Anliegen im Schützenwesen und hier dann eben im speziellen Schießen mit Modellkanonen auch mir ein Anliegen ist, weil ordentlicher Umgang auch mit Waffen, auch mit Schwarzpulver, dann in geordneten Bahnen, auch behördlich kontrolliert und überwacht, ist besser als irgendwelcher Unfug ohne Organisation. Insoweit ist alles das, was das Schützenwesen anbietet, aus meiner Sicht ein wichtiger Beitrag, um ja letztendlich Angebote zu machen, auch für Leute, die Spaß haben, mit Kanonen umzugehen, aber dann in geordneten Bahnen. Deswegen war es keine Frage, hier die Schirmherrschaft für diese Veranstaltung zu übernehmen. Es ist ja etwas besonders vorhin gesagt worden, das sind Vorderlader auf Rädern. Ich selber schieße auch mit Vorderlader und deswegen darf ich es mal sagen, das Geld ist das eine. Für mich war es fast anstrengender und für meine Kameraden auch, die notwendigen Lehrgänge und Prüfungen, unabhängig mal von den Gebühren zu bestehen, denn es ist nicht ganz so einfach, eine Berechtigung zu bekommen, dass man mit Schwarzpulver umgehen darf. Aber es muss, glaube ich, so sein, damit nichts passiert. Aber Vorderlader auf Rädern heißt ja, man kann es im Laden nicht kaufen. Neben dem eigentlichen Skisport gehört auch handwerkliches Geschick dazu, solche Modelle nachzubauen. Und allen, die sich mit dieser Art ja, der Freizeitbeschäftigung widmen.
1: Und dann ging es an die Kanonen auf der Schießanlage und es wurde aus allen Rohren gefeuert.

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0: bereits zum 5. Neptunfest ins Mühlenbad nach Großörner wurde am 29. Juli geladen. Pünktlich zum Start hatten sich auch die Wolken am Himmel verzogen, sodass die kleinen und großen Wasserratten bei strahlendem Sonnenschein den Spaß im Nass genießen konnten. Mit vor Ort die TLRG mit Maskottchen und spielen alles rund ums Thema Schwimmen. Ortsbürgermeister Bernd Rojenski eröffnete das Fest.
1: Heute feiern wir das 5. Neptunfest in Großörner. Neptun ist der Herrscher aller Meere. Ne? Ein ganz, ganz großer, wichtiger Mann. Und den begrüßen wir jetzt mit einem lauten Ruf. Neptun!
2: Meine schönen Gewässer zu verunstalten. Deswegen bin ich hier, vom Meer über die Ostsee, durch die Flüsse, an der Wipper entlang, bis hier ins Mühlenbad nach Großörner. Freut ihr euch alle auf mich?
3: Ja!
2: Prima, und ich freue mich auf euch. Ihr seht, ich habe vier Hübsche. Nichts von euch mitgebracht. So. Nun lasst Neptun mal die Qualität des Wassers zeigen und gucken. Du musst auch mal sehen, ich muss doch die Qualität des Wassers prüfen hier. Das ist richtig sauber, ist das nicht hier. Ich muss einfach mal fragen, wer von euch nutzt denn im Wasser? Keiner von euch. Oder wer hat schon einmal in das Wasser gebullert? Keiner, das will ich auch nicht hören. Ja, das tue ich aber so.
0: Mit einer Bitte wandte sich Neptun an den Bürgermeister. Man möge doch ein Hinweisschild für auswärtige Badegäste anbringen, damit diese nicht immer so lange im Ort nach dem Mühlenbad suchen müssen. Meeresschaum und Trank waren angerichtet und Neptun vollzog mit seinen Helfern das Taufritual.
2: Das ist ja prima! So, und ihr sollt nicht drumherum kommen, die Neptun-Taufe zu bekommen. Ein Schluck von meiner Brühe. Nicht ausspucken! Nicht ausspucken! Ich, Neptun, der Herrscher über alle sieben Meere, der Bewahrer des Lebens in jedem Gewässer der Welt, der Schicksalsgott, der Seeleute und Kreuzfahrturlauber, taufe dich heute, lieber Bernd, auf den chlorreichen Unterwasserweltnamen geselliger Wahl. Bitteschön.
4: Danke, lieber Neptun.
2: So.

0: Auch des Ortsbürgermeisters Stellvertreter Andreas Koch erhielt seine Taufe als Schrimp in Cocktailsoße.
1: Getauft, das dritte Mal in meinem Leben, jetzt mit Badewasser.
2: Neptun weiß, dass du schwimmen gelernt hast. Ja, das hat mich der Herr Bademeister gesagt. Und da hat sich Neptun gedacht, naja, wenn die Sophie Huber das Seepferdchen gemacht hat, das Zeugnis für Frühschwimmer, das überreicht natürlich der Neptun. Ja, mal herzlichen Glückwunsch, hier hast du dein Seepferdchen und immer fleißig schwimmen gehen, damit du es nicht wieder verlernst. Ja, so, ihr dürft auch ruhig mal klatschen, ja. So, prima. Und jetzt lässt du dich laufen und du bekommst, wissen die Oma. Da freue ich mich aber, prima. Ja, so. Maria!
0: Mit Torwandschießen, Büchsen und Ringe werfen sowie Sackhüpfen sorgte die Schwimmgruppe der Großörnerschen Damen für weiteren Spaß bei Groß und Klein. Überall im Landkreis feiern derzeit die Gemeinden ihre Stadt- und Dorffeste. Am vergangenen Wochenende luden die Vaterröder wieder dazu ein. Fester Bestandteil in dem Mansfelder Ortsteil ist ein Schulprogramm, an dem sich Kindergarten, Feuerwehr sowie die Frauengruppe und Jugendliche beteiligen. Viel Zeit und Geschick investierten die Aktiven bei der Vorbereitung der Show. So wurden die Requisiten und Kostüme selbst angefertigt. Hier ein kleiner Einblick. Musik.

vielleicht aufgefallen ist, sind unsere Kostüme selbst genäht. Und zwar von der Lena, ihrer Oma Gerda Zinke. Und da wollten wir uns nochmal ganz herzlich dafür bedanken, weil sie keine Mühe und Arbeit gescheut haben und sich diese Kostüme genäht haben. Dafür wollen wir eine kleine Arbeitsentschädigung.

0: Nach dem Erfolg der ersten Dragshow Südharz im vergangenen Jahr war der Entschluss von Rebecca Graul und Thomas Klimek schnell gefasst. Auch 2016 soll die Show wieder stattfinden. Das Feedback der Teilnehmer und Besucher war so groß, dass das Limit für den Standort Waldmühle in Sangerhausen schnell überschritten war. Ein neuer Veranstaltungsort musste her. Wollte man keinem Bewerber absagen. So wurde das Angebot der Eigenbetriebe Märkte der Lutherstadt Eisleben, die zweite Auflage auf dem Wiesengelände durchzuführen, gern angenommen.
1: Frau Jutta Fischer, die Bürgermeisterin, alles locker, alles top. Die hat nach kurzen Gesprächen oder beziehungsweise nach kurzem Einblick in die Truckshow hat sie die Schirmherrschaft dafür übernommen, zusammen mit Herrn Norbert Schulze. Das läuft alles Hand in Hand. Heute haben wir knapp 180 LKWs hier zur zweiten Auflage des LKWs-Treffen und ist ja noch ein bisschen Zeit. Da denken wir, der ein oder andere verläuft sich noch hierhin. Wir haben als Highlights haben wir den WM-Liner der deutschen Nationalmannschaft. Wir haben den Peter Maffay Tattoo Truck.
2: Oldtimer.
1: Wir haben eine Reihe oder eine gute Handvoll Oldtimer hier, wo vielleicht der ein oder andere, der in der älteren Generation ist, sich noch an die Jugend erinnert oder mit dem Opa damals selber losgefahren ist auf der Autobahn.
0: Immer mehr Fahrzeuge rollen auf das Wiesengelände. Darunter auch der Mockingjay, der sofort ins Visier der Besucher geriet. Selbst die Radmutterabdeckungen sind hier ganz passend zum Kinofilm Die Tribute von Panem. Mit dem Bildungszentrum Weber aus Hettstedt und der Eislebener Firma Hallock bestand für die Besucher die Möglichkeit, einmal selbst einen LKW zu fahren. Absolut beeindruckend, die gemeinsamen Hubkonzerte der Brummis.

0: Wir also, fangen nächste Woche an
1: für nächstes Jahr. Wir fangen nächste Woche an, um nächstes Jahr zu planen. Wir hoffen wieder auf regen Zuspruch der Sponsoren bzw. der ortsansässigen Unternehmen, die uns ja dieses Jahr auch groß unterstützen. Nicht nur in finanzieller Hinsicht, sondern zum Beispiel auch materiell, wie mit Bauzaun, Eintrittskarten, Pavillons. Ganz einfache Dinge, die eine Großveranstaltung in dem Maße auch braucht. Da müssen wir aber sagen, wir sitzen nicht den ganzen Tag im Büro und planen das, sondern ich selber bin Berufskraftfahrer, Rebecca ist Köchin und wir machen das alles nur vom Handy aus. Das ist wirklich, ich sitze abends oder tagsüber im LKW, telefoniere rum, rede mit dem Unternehmen, mit dem anderen Unternehmen. Rebecca kümmert sich meistens um die Werbung der einzelnen Sachen, um das Materielle, wie zum Beispiel Termine vor Ort, Flyer, Plakate.
2: Also das ist nicht Job, sondern Hobby?
0: Wir würden es gerne zum Job machen.
1: Wir würden es gerne zum Beruf machen, aber wir wollen jetzt auch mal auf dem Boden der Tatsachen bleiben, dass es einfach noch zu jung ist, die Truckshow jetzt so hoch zu heben, dass wir sagen können, wir können davon leben. Also wir wollen bodenständig bleiben und wir wollen mit einem Niveau auf den Fahrern bleiben. Wie gesagt, wir kennen beide den Beruf des Kraftfahrers und wissen, wie stressig manchmal der Beruf auch sein kann. Und sich dann noch die Zeit zu nehmen, Chapeau, da ziehe ich meinen Hut vor meinen Arbeitskollegen, dass sie echt sagen, hör zu, ich helfe dir bei der guten Sache und ich opfer meine Freizeit und stelle mich bei dir auf die Veranstaltung.
2: Also die Bereitschaft der Fahrer bzw. der Firmen ist groß, sich hier dran zu beteiligen.
1: Ja. Richtig, also wir haben, wie gesagt, 14 Firmen haben wir angeschrieben und wir haben über 20 Firmen im Endeffekt gehabt, die uns finanziell und materiell ausgestattet haben.
3: Nicht ganz so viele PS gibt es beim Oldtimer- und Traktortreffen am 20. August in Holtenstedt.
4: Im Juli fand beim PS-Lotteriesparen der Sparkassen eine Sonderauslosung statt. Neben PKWs und Reisen wurden 40 iPad Air von Apple verlost. Eine der Gewinnerinnen war eine Kundin aus Mansfeld. Am 1. August wurde die nichtsahnende Renate Jungmann in die Filiale Teichstraße 3B eingeladen und von Centerleiter Steffen Einicke begrüßt.
5: Genau, Frau Jungmann, Sie sind ja sozusagen glückliche PS-Los-Spielerin seit vielen, vielen Jahren.
6: Ja. Ab und zu 2,50 Euro gewonnen.
5: Richtig, und Sie wissen, dass ja bei uns im Hause neben Geldpreisen auch Sachpreise gibt. Und Ihre Losnummer hat in der Sachpreisauslosung jetzt im Juli eine Sonderauslosung gewonnen. Und ich darf Sie sozusagen sehr, sehr herzlich gratulieren oder Ihnen gratulieren. Sie haben gewonnen und Ihre Losnummer hat gewonnen ein iPad Air für Sie von uns, von Ihrer Sparkasse Mansfeld Südharz. Aller herzlichsten Glückwunsch.
6: Ich danke.
5: Jetzt dürfen Sie sich freuen.
6: Ja. Das ist ja selten, dass ich was gewinne. Eigentlich noch nie was gewonnen, bis über 2,50 Euro. Mhm. Und da freue ich mich sehr drüber.
5: Mhm. Schön.
6: Gut.
4: Beim PS-Sparen der Sparkassen kann man übrigens sparen und gewinnen. Für 5 Euro gibt es ein PS los. Von diesem werden 4 angespart und 1 Euro geht in die Verlosung mit wertvollen Sach- und Geldpreisen. Passend begrüßt wurden die Teilnehmer an einem Pressegespräch im Hof der Mansfelder Gewerke in Bendorf von einem Elektromobil der Bendorfer Wohnungsbaugesellschaft. War doch der Anlass für die Veranstaltung der Umstand, dass die Agentur für erneuerbare Energien in Berlin für den Monat Juli die Gemeinde Bendorf in der Verbandsgemeinde Mansfelder Grundhelbra zur Energiekommune des Monats Juli ernannte. Der Geschäftsführer der Landesenergieagentur Sachsen-Anhalt GmbH Lena, Marco Mühlstein, begrüßte dazu die Anwesenden. Er verwies darauf, dass die Gemeinde in der energetischen Modellregion Energieallianz Mansfeld-Südharz eine führende Rolle spielt und sich schon seit Jahren auf erneuerbare Energien und die Steigerung der Energieeffizienz konzentriert. Die Landesenergieagentur Sachsen-Anhalt GmbH begleitet die Gemeinde Bendorf auf dem Weg zu einer nachhaltigen Energieversorgung. Die bundesweite Auszeichnung Energiekommune des Monats sei eine wunderbare Anerkennung der Pionierleistungen vor Ort. Er gratulierte den Bendorfern in der energetischen Modellregion Energieallianz Mansfeld-Südharz und wünschte ihnen weiterhin viel Erfolg. Besonders wandte er sich dabei an Landrätin Frau Dr. Klein, den Verbandsgemeindebürgermeister Herr Skrüppek, den Ortsbürgermeister Herrn Zanirato und den Geschäftsführer der Bendorfer Wohnungsbau GmbH Herrn Blume. Ebenfalls vor Ort der Abteilungsleiter im Landesministerium für Landwirtschaft, Umwelt und Energie, Herr Dörfler. Auch er würdigte die Arbeit der Bendorfer. Schließlich ist Sachsen-Anhalt Nummer 1 in Deutschland, was die installierte Leistung von Photovoltaikanlagen im Vergleich zur Landesfläche betrifft. Und dabei ist die Gemeinde Bendorf Vorreiter. Schließlich hatte die BWB schon 2007

0: eine Solaranlage im Bereich der Bergarbeiterwohnsiedlung mit 650 Wohnungen errichtet. 2009 erfolgte die zweite und schließlich 2012 eine dritte Anlage. Insgesamt nutzen sie 6.150 Quadratmeter Dachfläche und die Leistung beträgt zusammen 873 Kilowatt. 30% des vor Ort erzeugten Solarstroms werden auch vor Ort verbraucht, der Rest geht ins öffentliche Netz. Die Gewinne werden für die weitere energetische Ertüchtigung der Wohnsiedlung eingesetzt. Ein weiterer Baustein ist die kommunale Energiewende Met in Bendorf. Die Abwärme einer Biogasanlage gelangt über ein Nahwärmenetz in die Wohnsiedlung und versorgt zwei Drittel der Bendorfer klimafreundlich und kostengünstig mit jährlich 4000 Megawattstunden Heizungswärme und Warmwasser. Es besteht außerdem das Ziel in der Gemeinde, die Treibhausemissionen bis zum Jahr 2020 um 45% gegenüber 1990 zu reduzieren. Im Herbst wird die Verbandsgemeinde ein integriertes Energie- und Klimaschutzkonzept veröffentlichen, das zukünftige Maßnahmen für die lokale Energiewende vorschlagen wird. So viel Engagement und als Anerkennung für die Pionierleistungen vor Ort gab es eine offizielle Urkunde. Sie bescheinigt Bendorf den Titel Energiekommune des Monats Juli.
1: Im großen Saal des Eisleber Rathauses wurden am 1. August die neuen Auszubildenden der Klemme AG, die seit einigen Monaten Arista AG heißt, begrüßt. 36 junge Damen und Herren verfolgten gespannt, was ihnen Ausbildungsleiter Matthias Nolte und seine Mitarbeiterin Kathleen Siegel zu sagen hatten. Da ist zum Beispiel der umfangreiche Ausbildungshefter mit Schulplänen, Bücherzetteln und Zugangscodes. Unterschriften müssen geleistet und Termine beachtet werden. Es ist viel, was in den ersten Tagen der 3 bis 3,5 Jahre dauernden Ausbildung auf die Neulinge einprasselt. Doch die Verantwortlichen sind vorbereitet.
2: Ja, wir haben was ganz Neues in diesem Jahr für die Auszubildenden kreiert. Im Grunde eine ganze Auftaktwoche, wo wir zum einen die Pflicht absolvieren, Belehrung durchführen, aber eben auch die Kür, wo sich die Azubis kennenlernen sollen, wo wir Workshops mit eingebaut haben, wo wir einen Grillabend mit eingebaut haben. Wir werden für 2 Tage nach Gorenzen in die Jugendherberge fahren, wo sich die Jugendlichen kennenlernen sollen, wo wir sie besser kennenlernen können. So, dass es ein sehr sanfter, gut organisierter Einstieg für die Jugendlichen ist.
1: Auch Hausherrin Jutta Fischer war es wichtig, die jungen Leute persönlich zu begrüßen. Die Oberbürgermeisterin von Eisleben sagte wörtlich: "Ich kann Ihnen allen nur gratulieren zu Ihrem künftigen Arbeitsplatz." Dabei bezeichnete sie Arista Eisleben als sehr starken Standort und ergänzte: "Hier sind Fördermittel hineingeflossen und das ist auch gut so. Wir brauchen jeden Arbeitsplatz." Arista-Personalchefin Kathleen Schlüter erinnerte in der Feierstunde daran, dass die einstige Klemme AG vor genau 20 Jahren in Eisleben mit 2 oder 3 Azubis ihr Ausbildungsangebot begonnen habe. Heute seien am Standort knapp 1.900 Mitarbeiterinnen und Mitarbeiter beschäftigt. Derzeit würden auch wieder neue Mitarbeiter eingestellt. Schlüter verwies außerdem auf die zahlreichen Chancen, die der führende Hersteller von Tiefkühlbackwaren in Europa bieten würde. Wer die weite Welt sehen will, kann sich bei uns auch weltweit bewerben, sagte sie.
3: Also das ist jedes Mal ein Neubeginn. Und wenn man in diese aufgeregten, fragenden Gesichter guckt, der jungen Menschen, das ist schon für mich auch jedes Mal ein sehr, sehr schöner Moment. Und wenn man die dann auch begleiten kann durch die 3 Jahre Ausbildung oder die Mechatroniker noch länger, das ist richtig schön. Und wir freuen uns, dass wir doch wieder so zahlreiche Azubis gefunden haben. Toll.
4: Erinnern Sie sich noch an Ihren ersten Tag?
3: An meinen ersten Studientag erinnere ich mich noch. Da war ich genauso aufgeregt, glaube ich, wie die jungen Leute, die heute vor mir sitzen. Und es ist natürlich ein Neustart und es ist eine neue Ära, die man anfängt. Und ja, man ist zum Teil auch fragend, blickt man in die Zukunft. Aber ich glaube, die Spannung und Aufregung überwiegt.
4: Arista braucht jede Menge Leute, es fehlen ja auch noch ein paar Lehrlinge. Was wollen Sie noch unternehmen, um die noch zu gewinnen?
3: In diesem Jahr wird es schwierig werden, die Zielzahl voll zu bekommen. Wir sind natürlich weiterhin auf der Suche. Jeder, der noch keinen Ausbildungsplatz hat, kann sich gerne noch an uns wenden, vor allen Dingen.

0: weil ich will auch mal bis aufsteigen, irgendwann mal im späteren Leben. Ein bisschen verdienen, was in der Tasche haben. Aber es wird schon gut werden.
1: Und schließlich nahmen die neuen Azubis noch Aufstellung zum Gruppenbild. Fotografiert von Katrin Thun.
2: Jawohl.
3: Der 20. Sachsen-Anhalt-Tag unter dem Motto Sachsen-Anhalt trifft Rose rückt immer näher. 120.000 bis 150.000 Besucher werden vom 9. bis 11. September in der Berg- und Rosenstadt erwartet. Am 1. August lud Oberbürgermeister Ralf Poschmann in seine Räumlichkeiten ein, um auf eine weitere Aktion im Zusammenhang mit diesem Großereignis hinzuweisen. Der MZZ-Briefdienst hat nämlich dem Sachsen-Anhalt-Tag in Sangerhausen eine Briefmarke gewidmet. Die ersten Exemplare hatten der Geschäftsführer des MZZ-Briefdienstes, Lars Preuß, und der Leiter Verkauf, Hans-Jürgen Wilke, an diesem Tag mit dabei. Sie werden ab dem 8. August im Bereich des MZZ-Briefdienstes in Umlauf gebracht und haben eine Erstauflage, die aber jederzeit erweiterbar ist, von 1500 Stück. Über die Vertriebspartner des Briefdienstes wird die Briefmarke allerdings Verbreitung im gesamten Bundesgebiet finden. Selbstverständlich sind sie mit dem Motiv des Sachsen-Anhalt-Tages in Sangerhausen bedruckt. Nach den Ausrichterstädten Köthen im Jahr 2015 und Weißenfels im Jahr 2010 ist Sangerhausen die dritte Stadt, die mit einer eigenen Briefmarke für das Landesfest werben kann. Interessant in diesem Zusammenhang, dass Oberbürgermeister Ralf Poschmann in der Runde verkündete, dass er selber Briefmarken sammelt und deshalb einen besonderen Bezug zu dieser Aktion hat. Und so präsentierte er sich gemeinsam mit dem Geschäftsführer des MZZ-Briefdienstes, Lars Preuß, der Presse mit der Sangerhausen-Briefmarke.

0: Der Mansfelder Geschichts- und Heimatverein hat heute zu seinem Sommergespräch eingeladen und im Rahmen dieses Sommergespräches haben wir heute eine kleine Bücherbörse organisiert. Es sind noch nicht so ganz viele da, aber wir hoffen, dass noch welche kommen. Vielleicht habe ich auch oder ich habe die Hoffnung, dass auch Jugendliche oder Kinder kommen, vielleicht ein bisschen Literatur tauschen. Also es sind Gäste da aus Wimmelburg, vom Heimatverein, der Berg- und Hüttenverein ist da und natürlich unser Heimatverein ist ebenfalls vertreten mit Herrn Lindner, der ganz viel selbst publiziert hat für unseren Verein. Der Verein hat ganz viel Literatur mitgebracht, unter anderem wirklich vom Heimatverein, wo vieles geschrieben wurde von Frau Dr. Ebreu, von Herrn Dr. Launroth, von Herrn Enke, von Herrn Lindner und vielen anderen, die da kleine Heftchen und Bücher geschrieben haben. Wir haben zwei Tagungsbände dabei, von der Tagung Grössler und von der letzten Tagung Bild und Bibel. Und ganz aktuell aus der heutigen Pressekonferenz können wir den Comic präsentieren zu Luther, zu der Luther-Geschichte. Er überlegt an einem Tag, also kurz vor seinem Tod, und er spiegelt praktisch sein ganzes Leben wieder, im Besonderen das, was er auch in Eisleben und Mansfeld hier erlebt hat. Der Mansfelder Berg- und Hüttenverein ist heute ebenfalls hier mit im Hotel Graf Mansfeld und präsentiert seinen vierten Band. Und ich denke, es ist ein besonderer Preis für dieses ja fast wissenschaftliche Werk, für 10 Euro. Die anderen Bände sind vergriffen und sind für viel, viel Geld im Internet nur noch zu haben. Also heute Sonderthema dieses Buch. Und ich denke, die Interessierten können sich auch an den Berg- und Hüttenverein wenden, um dieses Buch für diesen Sonderpreis zu kaufen.
1: Zu Tisch bei Luthers in Wittenberg. Martin Luther als Mönch, Reformator und Familienmensch. So der Titel eines Comics, erschienen im Ostfalia Verlag, der am 3. August im Rathaus der Lutherstadt Eisleben der Presse vorgestellt wurde. Oberbürgermeisterin Jutta Fischer begrüßte dazu an ihrer Seite den Autor Dr. Thomas Dahms. Er nutzte natürlich die Gelegenheit, den Comic, der Luthers Lebensweg beinhaltet, selbst vorzustellen.
2: Es ist mir eine Freude und eine Ehre, heute hier in Eisleben den Luther-Comic vorstellen zu dürfen. Dies tue ich auch stellvertretend für den Zeichner Tobias Wagner, der heute nicht dabei sein kann, aber von ihm auch herzliche Grüße. Und zum Hintergrund dieses Geschichtscomics

0: Es ist ein Comic, der Geschichte reflektiert. Man könnte auch sagen, es sind 390 oder 400 Seiten eines Sachbuches runtergebrochen, reduziert auf 39 oder 40 Seiten eines Comics. Es ist viel Literatur und schon viel geschrieben worden über Martin Luther. Und jedes Jahrhundertjubiläum hat seine Zeit und seine Berechtigung und seine Fragen und seine Aufhänger. Und wir begehen jetzt das 500. Jubiläum. Aus diesem Grund trägt auch Katharina von Bora eine Torte mit der 500 auf der Torte. Was aber nicht heißt, dass dieser Comic nun plötzlich nächstes Jahr oder übernächstes Jahr oder danach nicht mehr aktuell wäre. Die Zusammenhänge, die hier aufgezeigt werden, sind eigentlich zeitlos. Im Sinne, dass man sich auch noch Jahre später auf den Weg machen könnte. Und das ist der Gedanke, der dahinter steht, sich tatsächlich auf den Weg zu machen. Wir kennen berühmte Orte, die mit Martin Luther verbunden sind und auch mit seinem Umfeld. Also nicht nur Martin Luther, sondern auch mit Bugenhagen oder mit Justus Jonas oder von Amsdorf, Katharina von Bora und vielen anderen. Und vor diesem Hintergrund ist dieser Geschichtscomic auch eine Einladung, sich tatsächlich auf den Weg zu machen, zum Beispiel rein chronologisch gesehen bei der Geburt anzufangen.
1: Der Comic richtet sich übrigens an Jung und Alt, an geschichtlich Vorgebildete und Leute, die nicht so tief in der Materie stecken. Dabei wird ein buntes Bild der Reformationszeit entworfen. Kaiser, Könige, Fürsten, Ritter, Stadtbürger und Bauern im Heiligen Römischen Reich deutscher Nationen ringen miteinander, aber auch direkte Wegbegleiter von Martin Luther wie Melanchthon, Bugenhagen, Spalatin und Friedrich der Weise werden in geschichtlichen Zusammenhängen dem Leser präsentiert. Der Comic ist ab sofort im Buchhandel, aber auch in der Stadtbibliothek der Lutherstadt Eisleben verfügbar. Anfang August fand in Eisleben das diesjährige Jugendzeltlager der Freiwilligen Feuerwehr Eisleben statt. Nicht nur Anziehungspunkt für den Feuerwehrnachwuchs aus der Lutherstadt, weiß Mitorganisator Marcel Winkler.
2: Ja, wir veranstalten vom 30.07. bis zum 6.08. hier in der Lutherstadt Eisleben ein Jugendzeltlager, wo mehrere Jugendfeuerwehren aus dem Kreisgebiet von Mansfeld-Südorz und auch darüber hinaus, von zum Beispiel von Weißwasser, die Jugendfeuerwehren hier, eine Woche voller Spaß und Tollerei erleben. Wir haben zum Beispiel an den gestrigen Tag einen Ausflug in den Landespark gehabt, dann Geländerallyes. Heute findet diese Lagerolympiade statt. Dann natürlich auch die Freizeitgestaltung ohne direkten Plan, zum Beispiel im Stadtbad oder der Stadt Eisleben oder halt diversen Einrichtungen, die wie Gobertbahn und sowas hier genutzt werden kann. Wir haben hier einen Quizabend vollzogen, wo so spaßige Fragen aufgekommen sind. Dort wird dann die dementsprechende Auswertung mit einfließen. Ein Tischtennisturnier hatten wir hier mit. Diese Lagerolympiade heute, die dort mit einfließt. Und ein Wissenstest hat man noch mit drin. Ja, dieses Sommerlager ist jetzt zum 9. Mal seit 1998, glaube ich, läuft das hier in der Lutherstadt Eisleben. Und im letzten Jahr wäre es eigentlich laut Plan dran gewesen. Wir machen das immer alle 2 Jahre, aber im letzten Jahr hatten wir unser 140-jähriges Bestehen, sodass wir das auf das diese Jahr verschoben haben.
1: Bei der angesprochenen Lagerolympiade stand der Spaß ganz im Mittelpunkt. Allerlei skurrile Wettkämpfe hier ja im Bild wurden absolviert. Dabei spielte Wasser fast immer eine Hauptrolle. Es musste auf die unterschiedlichste Art und Weise nach Zeit transportiert werden. Dabei ging es nicht nur um persönliche Geschicklichkeit und Schnelligkeit, sondern auch darum, als Team zu agieren. Unbestritten ein Riesengaudi für alle Beteiligten. Wenn in dieser Woche das Wetter mehr oder weniger gar nicht so richtig mitspielte, war es doch trotzdem ein gelungenes Jugendzeltlager der Feuerwehr Eisleben, das als besonderes Ferienerlebnis sicherlich noch allen lange in Erinnerung bleiben wird.

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4: Der Schützenverein Mansfelder Land e.V. 1990 Bendorf veranstaltet das 10. Modellkanonenschießen um den Luther-Wanderpokal auf der Schießanlage Katzenwinkel in Bendorf. Als weiterer sportlicher Höhepunkt wurde am Samstag die 5. Deutsche Meisterschaft der Großschützen des Deutschen Modellkanonenverbandes ausgetragen. Begrüßt wurden die Kanoniere, unter ihnen auch Gäste aus der Schweiz sowie der Innenminister von Sachsen-Anhalt, Klaus Jesorski, der Bürgermeister der Gemeinde Bendorf, Mario Zanirato, sowie der Landrat Hans-Peter Sommer vom Vorsitzenden des Vereins, Winfried Hennicke.
5: Der heutige Tag ist für mich eigentlich auch was Besonderes, nämlich 10 Jahre lang Modellkanonenschießen in Bendorf. Das ist eine lange Zeit gewesen. Auch ich möchte Sie im Namen des Präsidiums des Deutschen Modellkanonenverbandes und der Organisatoren des Lutherpokals recht herzlich in Bendorf begrüßen. 10 Jahre Organisation des Lutherpokals in Bendorf war eine lange Zeit, mit Höhen und Tiefen. Er hat Schützen, die das gleiche Hobby betreiben, aus der gesamten Bundesrepublik und darüber hinaus zusammengebracht. Darüber können wir sehr stolz sein. Als 1996 der erste Wettkampf mit Modellkanonenschießen in Bendorf durchgeführt wurde, waren die Meinungen verschieden. Die einen sagten, das ist eine gute Sache, die anderen meinten, das funktioniert nicht. Nur allein das Wort Kanone sorgte bei einigen für wahre Aufregung und Bauchschmerzen. Man hätte das Wort Modell einfach überlesen. Denn eine Vorderlader-Modellkanone ist und bleibt ein Vorderlader. Eben auf Rädern. Natürlich ist die Anzahl der Personen, die diesen Sport betreiben, nicht mit denen anderer Sportverbände zu vergleichen. Das ist auch nicht möglich. Wie heißt es aber so schön? Je kleiner, umso feiner. Doch gleiches Recht für alle ist ein oberstes Grundgesetz. Wer sich dem Schießen mit Vorderlader Modellkanonen verschrieben hat, pflegt den Umgang mit den ursprünglichsten Typen der Feuerwaffen. Das Schießen mit Modellkanonen entspricht aus einer sehr alten Gepflogenheit. Die Glockengießer oder die Büchsenmacher im Mittelalter führten den Fürsten oder Stadtherren ihre Modelle, ihre Kanonen visuell und praktisch vor. Das bedeutete, dass sie in Brauch, Treffsicherheit und Form dem Original entsprachen.
4: Im Anschluss daran überreichte der Schützenkönig des vergangenen Jahres die Schützenkette an den diesjährigen Schützenkönig Volker Gabro. Als nächstes wurde der erste und zweite Ritter geehrt. Mit dem dritten Platz setzte sich Alfred Döring durch und erlangte so den Titel des zweiten Ritters. Der zweite Platz ging an den Vereinsvorsitzenden des Schützenvereins Mansfelder Land e.V. Bendorf, Winfried Hennecke, der als erster Ritter gekürt wurde.
6: Wenn wir heute den 5. Modellkanonen, die Deutsche Meisterschaft Modellkanonen vorbei schießen und den 10. Martin-Luther-Pokal, dann spricht das genug für sich. Er ist ein verdienstvoller Kamerad und wir möchten ihn heute auszeichnen.
4: Er, damit ist der Vizepräsident des Deutschen Modellkanonenverbandes Volker Capro gemeint. Der erste Schützenmeister Klaus Woltacker übernahm es selbst persönlich, die Ehrennadel in Silber an Volker Capro zu überreichen. Auch der Vorsitzende des Mansfelder Gebirgsschützenbundes überbrachte herzlichste Glückwünsche und überreichte stellvertretend ein kleines Präsent. Und weitere Vereine schlossen sich den Gratulanten an.
7: Ich bedanke mich im Namen meiner Kameraden. Sieht das dem Otto Henning ähnlich, als er noch ein bisschen hübscher war?
8: Wir sprechen von Gästen, die uns immer lieb, die wir lieb gewonnen haben und die hier sind. Bei manchen ist es ja schon, dass wir sagen, ändert euren Pass und zieht nach Bendorf. So oft sind die schon hier. Aber dieses wirklich mit Freude. Ich möchte auch meine Freude Ausdruck geben dessen, dass wir heute auch Schweizer Kanoniere in dieser Vielzahl begrüßen können und wünsche euch natürlich auch, da ihr aus diesem kleinen Bergland kommt, optimale Erfolge. Ihr habt es ja mit großer Konkurrenz zu tun.
9: Verbandes wurde durch das Präsidium des DMKV Herr Hans-E. Hostetter die Ehrennadel des DMKV verliehen.
10: Wir haben eine ganz besondere Ehrung noch vorzunehmen, und zwar für Erfolge Grabow, der ja all dies ermöglicht hat, der auch im Präsidium des DMKV hervorragend mitgearbeitet hat. Und wir würdigen seine Treue mit dem Ehrenkreuz des, mit dem Kreuz des Deutschen Modellkanonenverbandes.
11: Des Gastgebers.
10: Volker, herzlichen Glückwunsch und dir alles Gute.
11: Liebe Freunde des Modellkanonensports, es ist schon was Schönes, hier zu stehen, in Bendorf zu hören, dass eine Anlage im Mansfelder Land international Anerkennung genießt und dabei so ein bisschen von dem zu wissen, was nötig war, damit die Anlage und die Menschen, die sie hergerichtet haben, sich so entwickelt haben, wie das heute ist. Ich sehe das seit vielen Jahren mit großem Respekt und mit großer Anerkennung und ich meine, dass hier außerordentlich gut zusammentrifft. Da sind Leute, die die Lokomotive darstellen, die Ideen haben, die ziehen. Und da sind viele, die mittun. Dass das gut ist, dass das ausstrahlt, das macht die Entwicklung hier in Bendorf deutlich. Und dafür möchte ich sowohl dem Schützenverein zu seinem 15-Jährigen ganz herzlich gratulieren und alles Gute wünschen, wie auch dem Modellkanonensport, der nun zum 10-Jährigen eingeladen hat, hier auch weiter so ein breites Interesse von sowohl denen, die mitschießen, als auch denen, die mitfiebern, wenn es um Erfolge geht, wünschen. Ich meine schon, dass die heute hier aufgezeigten Erfolge Meilensteine sind. Meilensteine, die deutlich machen, wir sind in Bendorf auf dem guten Wege. Das hat auch der Bürgermeister deutlich gemacht. Und natürlich bin ich Lokalpatriot genug, um zu sagen, wenn der Bürgermeister sagt, die Kreisstadt für unseren Landkreis muss auch zukünftig Lutherstadt Eisleben sein, dann kann auch ich nur sagen, jawohl, wo sollte sie denn sonst liegen? Ich denke, dass Herr Minister Jesiorski heute hier ist, ist auch ein Zeichen dafür, dass er sich ein Bild davon machen will, wie das so zugeht in den einzelnen Städten und Landkreisen. Und ich will auch die Gelegenheit hier gerne nutzen, um zu sagen, ich vertraue schon darauf, dass man nicht von Kriterien, die gar nicht als solche eingestuft werden können, ausgeht, sondern dass man abwägt und alle einbezieht in die Entscheidung. Mehr verlangen wir gar nicht und dass das bei Herrn Jesiorski und unserer Landesregierung in guten Händen ist, das weiß ich wohl. Ich sehe der weiteren Entwicklung also optimistisch ins Auge. Ins Auge blicken würde ich jetzt aber auch gern zwei konkreten Personen. Dem einen, das ist der Vorsitzende des Vereins, dem ich eine kleine Ehrenurkunde übergeben möchte. Mit dem Text zum 15-jährigen Bestehen des Schützenvereins Mansfelder Land e.V. 1990 Bendorf übermittelt der Landkreis Mansfelder Land die herzlichsten Glückwünsche verbunden mit Dank und Anerkennung für das hohe Engagement der Tradition im Mansfelder Land. Ich wünsche Ihnen alles Gute mit allen Vereinsmitgliedern natürlich und würde mich freuen, wenn wir noch oft so gute Anlässe hier in Bendorf feiern können. Herzlichen Glückwunsch und alles Gute. Und der zweite, meine Damen und Herren, ist der schon oft hier vorn gestandene Volker Grabo.
4: Begeistert von den Ideen und für die Umsetzung dieser, überreichte Landrat Hans-Peter Sommer den zweiten Umschlag, den er an diesem Tag dabei hatte, an den Vizepräsidenten des Modellkanonenschießens, Volker Capro.
12: Es ist für mich als aktiver Schweizer Kanonier eine Herausforderung, an einem Schwarzpulverschießen mit einem so hohen Stellenwert im friedlichen Wettkampf neben deutschen Schützen ein möglichst gutes Resultat zu erzielen. Was würde wohl Luther als Reformator zu diesem Volksfest der Kanoniere sagen? Zum Glück bleibt das für immer ein Geheimnis. Wenn ich so zurückblicke in Gedanken an das Schützenfest 204, wo ich die deutschen Kanoniere so richtig kennenlernen konnte, wird dieses Jubiläum des Deutschen Modellkanonenverbands sicher ein großer Erfolg werden. Ich wünsche dem sehr aktiven Verband weiterhin alles Gute und wünsche allen Teilnehmern einen guten Schuss. Merci.
4: Und dann verteilte der Schweizer Vereinschef leckere echte Schweizer Schokolade an die Anwesenden.
13: Oh. Ja, meine sehr verehrten Damen und Herren, als ich so im Dezember vergangenen Jahres gefragt worden bin, ob ich in diesem Jahr wieder die Schirmherrschaft für diese Veranstaltung an diesem Wochenende übernehme, habe ich spontan zugesagt. Erstens, weil es dreimal, ja, wenn man so will, ein Ereignis gibt, 15 Jahre, auch darüber schon gesprochen worden, aber nicht nur deshalb, sondern weil das Anliegen im Schützenwesen und hier dann eben im speziellen Schießen mit Modellkanonen auch mir ein Anliegen ist, weil ordentlicher Umgang auch mit Waffen, auch mit Schwarzpulver, dann in geordneten Bahnen, auch behördlich kontrolliert und überwacht, ist besser als irgendwelcher Unfug ohne Organisation. Insoweit ist alles das, was das Schützenwesen anbietet, aus meiner Sicht ein wichtiger Beitrag, um ja letztendlich Angebote zu machen, auch für Leute, die Spaß haben, mit Kanonen umzugehen, aber dann in geordneten Bahnen. Deswegen war es keine Frage, hier die Schirmherrschaft für diese Veranstaltung zu übernehmen. Es ist ja etwas besonders vorhin gesagt worden, das sind Vorderlader auf Rädern. Ich selber schieße auch mit Vorderlader und deswegen darf ich es mal sagen, das Geld ist das eine. Für mich war es fast anstrengender und für meine Kameraden auch, die notwendigen Lehrgänge und Prüfungen, unabhängig mal von den Gebühren zu bestehen, denn es ist nicht ganz so einfach, eine Berechtigung zu bekommen, dass man mit Schwarzpulver umgehen darf. Aber es muss, glaube ich, so sein, damit nichts passiert. Aber Vorderlader auf Rädern heißt ja, man kann es im Laden nicht kaufen. Neben dem eigentlichen Skisport gehört auch handwerkliches Geschick dazu, solche Modelle nachzubauen. Und allen, die sich mit dieser Art ja, der Freizeitbeschäftigung widmen.
4: Und dann ging es an die Kanonen auf der Schießanlage und es wurde aus allen Rohren gefeuert. Ja.

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0: bereits zum 5. Neptunfest ins Mühlenbad nach Großörner wurde am 29. Juli geladen. Pünktlich zum Start hatten sich auch die Wolken am Himmel verzogen, sodass die kleinen und großen Wasserratten bei strahlendem Sonnenschein den Spaß im Nass genießen konnten. Mit vor Ort die TLRG mit Maskottchen und spielen alles rund ums Thema Schwimmen. Ortsbürgermeister Bernd Rojenski eröffnete das Fest.
1: Heute feiern wir das 5. Neptunfest in Großörner. Neptun ist der Herrscher aller Meere. Ein ganz, ganz großer, wichtiger Mann. Und den begrüßen wir jetzt mit einem lauten Ruf. Neptun!
2: Meine schönen Gewässer zu verunstalten. Deswegen bin ich hier, vom Meer über die Ostsee, durch die Flüsse, an der Wipper entlang, bis hier ins Mühlenbad nach Großörner. Freut ihr euch alle auf mich?
3: Ja!
2: Prima, und ich freue mich auf euch. Ihr seht, ich habe 4 Hübsche. Nichts von euch mitgebracht. So. Nun lasst Neptun mal die Qualität des Wassers zeigen und gucken. Du musst auch mal sehen. Ich muss doch die Qualität des Wassers prüfen hier. Das ist richtig sauber, ist das nicht hier. Ich muss euch doch mal fragen, wer von euch putzt denn im Wasser? Keiner von euch. Oder wer hat schon einmal das Wasser gebullert? Keiner, das will ich auch nicht hören. Oh, das tut es aber so.
0: Mit einer Bitte wandte sich Neptun an den Bürgermeister. Man möge doch ein Hinweisschild für auswärtige Badegäste anbringen, damit diese nicht immer so lange im Ort nach dem Mühlenbad suchen müssen. Meeresschaum und Trank waren angerichtet und Neptun vollzog mit seinen Helfern das Taufritual.
2: Das ist ja prima! So, und ihr sollt nicht drumherum kommen, die Neptun-Taufe zu bekommen. Ein Schluck von meiner Brühe. Nicht ausspucken! Nicht ausspucken! Ich, Neptun, der Herrscher über alle 7 Meere, der Bewahrer des Lebens in jedem Gewässer der Welt, der Schicksalsgott, der Seeleute und Kreuzfahrturlauber, taufe dich heute, lieber Bernd, auf den glorreichen Unterwasser-Vietnamen geselliger Wahl. Bitte schön.
4: Danke, lieber Neptun.
2: So.
0: Auch des Ortsbürgermeisters Stellvertreter Andreas Koch erhielt seine Taufe als Schrimp in Cocktailsoße.
5: Getauft, das dritte Mal in meinem Leben, jetzt mit Badewasser.
6: Neptun weiß, dass du schwimmen gelernt hast. Ja, das hat mich der Herr Bademeister gesagt. Und da hat sich Neptun gedacht, naja, wenn die Sophie Huber das Seepferdchen gemacht hat, das Zeugnis für Frühschwimmer, das überreicht natürlich der Neptun. Ja, mein herzlichen Glückwunsch. Hier hast du dein Seepferdchen und immer fleißig schwimmen gehen, damit du es nicht wieder verlernst. Ja? So, ihr dürft auch ruhig mal klatschen. Ja? So, prima. Und jetzt lässt du dich laufen und du bekommst, wissen Sie, Oma. Da freue ich mich aber. Prima. Ja? So. Maria.
0: Mit Torwandschießen, Büchsen und Ringe werfen sowie Sackhüpfen sorgte die Schwimmgruppe der Großörnerschen Damen für weiteren Spaß bei Groß und Klein. Ja. Überall im Landkreis feiern derzeit die Gemeinden ihre Stadt- und Dorffeste. Am vergangenen Wochenende luden die Vaterröder wieder dazu ein. Fester Bestandteil in dem Mansfelder Ortsteil ist ein Schulprogramm, an dem sich Kindergarten, Feuerwehr sowie die Frauengruppe und Jugendliche beteiligen. Viel Zeit und Geschick investierten die Aktiven bei der Vorbereitung der Show. So wurden die Requisiten und Kostüme selbst angefertigt. Hier ein kleiner Einblick.

vielleicht aufgefallen ist, sind unsere Kostüme selbst genäht. Und zwar von der Lena, ihrer Oma Gerda Zinke. Und da wollten wir uns nun mal ganz herzlich dafür bedanken, weil sie keine Mühe und Arbeit gescheut haben und sich diese Kostüme genäht haben. Dafür wollen wir eine kleine Arbeitsentschädigung.

0: Nach dem Erfolg der ersten Dragshow Südharz im vergangenen Jahr war der Entschluss von Rebecca Graul und Thomas Klimek schnell gefasst. Auch 2016 soll die Show wieder stattfinden. Das Feedback der Teilnehmer und Besucher war so groß, dass das Limit für den Standort Walkmühle in Sangerhausen schnell überschritten war. Ein neuer Veranstaltungsort musste her. Wollte man keinen Bewerber absagen. So wurde das Angebot der Eigenbetriebe Märkte der Lutherstadt Eisleben, die zweite Auflage auf dem Wiesengelände durchzuführen, gern angenommen.
1: Frau Jutta Fischer, die Bürgermeisterin, alles locker, alles top. Die hat nach kurzen Gesprächen oder beziehungsweise nach kurzem Einblick in die Truckshow hat sie die Schirmherrschaft dafür übernommen, zusammen mit Herrn Norbert Schulze. Das läuft alles Hand in Hand. Heute haben wir knapp 180 LKWs hier zur zweiten Auflage des LKW-Treffen und ist ja noch ein bisschen Zeit. Da denken wir, der ein oder andere verläuft sich noch hierhin. Wir haben als Highlights haben wir den WM-Liner der deutschen Nationalmannschaft. Wir haben den Peter Maffay Tattoo Truck.
2: Oldtimer.
1: Wir haben eine Reihe oder eine gute Handvoll Oldtimer hier, wo vielleicht der ein oder andere, der in der älteren Generation ist, sich noch an die Jugend erinnert oder mit dem Opa damals selber losgefahren ist auf der Autobahn.
0: Immer mehr Fahrzeuge rollen auf das Wiesengelände. Darunter auch der Mockingjay, der sofort ins Visier der Besucher geriet. Selbst die Radmutterabdeckungen sind hier ganz passend zum Kinofilm Die Tribute von Panem. Mit dem Bildungszentrum Weber aus Hettstedt und der Eislebener Firma Hallock bestand für die Besucher die Möglichkeit, einmal selbst einen LKW zu fahren. Absolut beeindruckend, die gemeinsamen Hubkonzerte der Brummis.

0: Wir fangen nächste Woche an,
1: um nächstes Jahr zu planen. Wir hoffen wieder auf regen Zuspruch der Sponsoren bzw. der ortsansässigen Unternehmen, die uns ja dieses Jahr auch groß unterstützen. Nicht nur in finanzieller Hinsicht, sondern zum Beispiel auch materiell, wie mit Bauzaun, Eintrittskarten, Pavillons, ganz einfache Dinge, die eine Großveranstaltung in dem Maße auch braucht. Da müssen wir aber sagen, wir sitzen nicht den ganzen Tag im Büro und planen das, sondern ich selber bin Berufskraftfahrer, Rebecca ist Köchin und wir machen das alles nur vom Handy aus. Das ist wirklich, ich sitze abends oder tagsüber im LKW, telefoniere rum, rede mit dem Unternehmen, mit dem anderen Unternehmen. Rebecca kümmert sich meistens um die Werbung der einzelnen Sachen, um das Materielle, wie zum Beispiel Termine vor Ort, Flyer, Plakate.
2: Also das ist nicht Job, sondern Hobby?
0: Wir würden es gern zum Job machen.
1: Wir würden es gern zum Beruf machen, aber wir wollen jetzt auch mal auf dem Boden der Tatsachen bleiben, dass es einfach noch zu jung ist, die Truckshow jetzt so hoch zu heben, dass wir sagen können, wir können davon leben. Also wir wollen bodenständig bleiben und wir wollen mit einem Niveau auf den Fahrern bleiben. Wie gesagt, wir kennen beide den Beruf des Kraftfahrers und wissen, wie stressig manchmal der Beruf auch sein kann. Und sich dann noch die Zeit zu nehmen, Chapeau, da ziehe ich meinen Hut vor meinen Arbeitskollegen, dass sie echt sagen, hör zu, ich helfe dir bei der guten Sache und ich opfer meine Freizeit und stelle mich bei dir auf die Veranstaltung.
2: Also die Bereitschaft der Fahrer bzw. der Firmen ist groß, sich hier dran zu beteiligen.
1: Ja. Richtig, also wir haben, wie gesagt, 14 Firmen haben wir angeschrieben und wir haben über 20 Firmen im Endeffekt gehabt, die uns finanziell und materiell ausgestattet haben.
3: Nicht ganz so viele PS gibt es beim Oldtimer- und Traktortreffen am 20. 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
4: Im Juli fand beim PS-Lotteriesparen der Sparkassen eine Sonderauslosung statt. Neben PKWs und Reisen wurden 40 iPad Air von Apple verlost. Eine der Gewinnerinnen war eine Kundin aus Mansfeld. Am 1. August wurde die nichtsahnende Renate Jungmann in die Filiale Teichstraße 3B eingeladen und von Centerleiter Steffen Einicke begrüßt.
5: Genau, Frau Jungmann, Sie sind ja sozusagen glückliche PS-Los-Spielerin seit vielen, vielen Jahren.
6: Ja, ab und zu 2,50 Euro gewonnen.
5: Richtig, und Sie wissen, dass ja bei uns im Hause neben Geldpreisen auch Sachpreise gibt. Und Ihre Losnummer hat in der Sachpreisauslosung jetzt im Juli in der Sonderauslosung gewonnen. Und ich darf Sie sozusagen sehr, sehr herzlich gratulieren oder Ihnen gratulieren. Sie haben gewonnen und Ihre Losnummer hat gewonnen ein iPad Air für Sie von uns, von Ihrer Sparkasse Mansfeld Südharz. Aller herzlichsten Glückwunsch.
6: Ich danke.
5: Jetzt dürfen Sie freuen.
6: Ja. Passiert selten, dass ich was gewinne. Eigentlich noch nie was gewonnen, bis über 2,50 Euro. Mhm. Und da freue ich mich sehr drüber.
5: Mhm. Schön.
6: Gut.
4: Beim PS-Sparen der Sparkassen kann man übrigens sparen und gewinnen. Für 5 Euro gibt es ein PS los. Von diesem werden 4 angespart und 1 Euro geht in die Verlosung mit wertvollen Sach- und Geldpreisen. Passend begrüßt wurden die Teilnehmer an einem Pressegespräch im Hof der Mansfelder Gewerke in Bendorf von einem Elektromobil der Bendorfer Wohnungsbaugesellschaft. War doch der Anlass für die Veranstaltung der Umstand, dass die Agentur für erneuerbare Energien in Berlin für den Monat Juli die Gemeinde Bendorf in der Verbandsgemeinde Mansfelder Grundhelbra zur Energiekommune des Monats Juli ernannte. Der Geschäftsführer der Landesenergieagentur Sachsen-Anhalt GmbH Lena, Marco Mühlstein, begrüßte dazu die Anwesenden. Er verwies darauf, dass die Gemeinde in der energetischen Modellregion Energieallianz Mansfeld-Südharz eine führende Rolle spielt und sich schon seit Jahren auf erneuerbare Energien und die Steigerung der Energieeffizienz konzentriert. Die Landesenergieagentur Sachsen-Anhalt GmbH begleitet die Gemeinde Bendorf auf dem Weg zu einer nachhaltigen Energieversorgung. Die bundesweite Auszeichnung Energiekommune des Monats sei eine wunderbare Anerkennung der Pionierleistungen vor Ort. Er gratulierte den Bendorfern in der energetischen Modellregion Energieallianz Mansfeld-Südharz und wünschte ihnen weiterhin viel Erfolg. Besonders wandte er sich dabei an Landrätin Frau Dr. Klein, den Verbandsgemeindebürgermeister Herr Skrüppek, den Ortsbürgermeister Herrn Zanirato und den Geschäftsführer der Bendorfer Wohnungsbau GmbH Herrn Blume. Ebenfalls vor Ort der Abteilungsleiter im Landesministerium für Landwirtschaft, Umwelt und Energie, Herr Dörfler. Auch er würdigte die Arbeit der Bendorfer. Schließlich ist Sachsen-Anhalt Nummer 1 in Deutschland, was die installierte Leistung von Photovoltaikanlagen im Vergleich zur Landesfläche betrifft. Und dabei ist die Gemeinde Bendorf Vorreiter. Schließlich hatte die BWB schon 2007 eine Solaranlage im Bereich der Bergarbeiterwohnsiedlung mit 650 Wohnungen errichtet. 2009 erfolgte die zweite und schließlich 2012 eine dritte Anlage. Insgesamt nutzen sie 6150 Quadratmeter Dachfläche und die Leistung beträgt zusammen 873 Kilowatt. 30% des vor Ort erzeugten Solarstroms werden auch vor Ort verbraucht, der Rest geht ins öffentliche Netz. Die Gewinne werden für die weitere energetische Ertüchtigung der Wohnsiedlung eingesetzt. Ein weiterer Baustein ist die kommunale Energiewende Med in Bendorf. Die Abwärme einer Biogasanlage gelangt über ein Nahwärmenetz in die Wohnsiedlung und versorgt 2/3 der Bendorfer klimafreundlich und kostengünstig mit jährlich 4000 Megawattstunden Heizungswärme und Warmwasser. Es besteht außerdem das Ziel in der Gemeinde, die Treibhausemissionen bis zum Jahr 2020 um 45% gegenüber 1990 zu reduzieren. Im Herbst wird die Verbandsgemeinde ein integriertes Energie- und Klimaschutzkonzept veröffentlichen, das zukünftige Maßnahmen für die lokale Energiewende vorschlagen wird. So viel Engagement und als Anerkennung für die Pionierleistungen vor Ort gab es eine offizielle Urkunde. Sie bescheinigt Bendorf den Titel Energiekommune des Monats Juli.
7: Im großen Saal des Eisleber Rathauses wurden am 1. August die neuen Auszubildenden der Klemmer AG, die seit einigen Monaten Arista AG heißt, begrüßt. 36 junge Damen und Herren verfolgten gespannt, was ihnen Ausbildungsleiter Matthias Nolte und seine Mitarbeiterin Kathleen Siegel zu sagen hatten. Da ist zum Beispiel der umfangreiche Ausbildungshefter mit Schulplänen, Bücherzetteln und Zugangscodes. Unterschriften müssen geleistet und Termine beachtet werden. Es ist viel, was in den ersten Tagen der 3 bis 3,5 Jahre dauernden Ausbildung auf die Neulinge einprasselt. Doch die Verantwortlichen sind vorbereitet.
8: Ja, wir haben was ganz Neues in diesem Jahr für die Auszubildenden kreiert. Im Grunde eine ganze Auftaktwoche, wo wir zum einen die Pflicht absolvieren, Belehrung durchführen, aber eben auch die Kür, wo sich die Azubis kennenlernen sollen, wo wir Workshops mit eingebaut haben, wo wir einen Grillabend mit eingebaut haben. Wir werden für 2 Tage nach Gorenzen in die Jugendherberge fahren, wo sich die Jugendlichen kennenlernen sollen, wo wir sie besser kennenlernen können. So, das ist ein sehr sanfter, gut organisierter Einstieg für die Jugendlichen ist.
7: Auch Hausherrin Jutta Fischer war es wichtig, die jungen Leute persönlich zu begrüßen. Die Oberbürgermeisterin von Eisleben sagte wörtlich: Ich kann Ihnen allen nur gratulieren zu Ihrem künftigen Arbeitsplatz. Dabei bezeichnete sie Arista Eisleben als sehr starken Standort und ergänzte: Hier sind Fördermittel hineingeflossen und das ist auch gut so. Wir brauchen jeden Arbeitsplatz. Arista-Personalchefin Kathleen Schlüter erinnerte in der Feierstunde daran, dass die einzige Klemmer AG vor genau 20 Jahren in Eisleben mit 2 oder 3 Azubis ihr Ausbildungsangebot begonnen habe. Heute seien am Standort knapp 1900 Mitarbeiterinnen und Mitarbeiter beschäftigt. Derzeit würden auch wieder neue Mitarbeiter eingestellt. Schlüter verwies außerdem auf die zahlreichen Chancen, die der führende Hersteller von Tiefkühlbackwaren in Europa bieten würde. Wer die weite Welt sehen will, kann sich bei uns auch weltweit bewerben, sagte sie.
9: Also das ist jedes Mal ein Neubeginn. Und wenn man in diese aufgeregten, fragenden Gesichter guckt, der jungen Menschen, das ist schon für mich auch jedes Mal ein sehr, sehr schöner Moment. Und wenn man die dann auch begleiten kann durch die 3 Jahre Ausbildung oder die Mechatroniker noch länger, das ist richtig schön. Und wir freuen uns, dass wir doch wieder so zahlreiche Azubis gefunden haben. Toll.
10: Erinnern Sie sich noch an Ihren ersten Tag?
9: An meinen ersten Studientag erinnere ich mich noch. Da war ich genauso aufgeregt, glaube ich, wie die jungen Leute, die heute vor mir sitzen. Und es ist natürlich ein Neustart und es ist eine neue Ära, die man anfängt. Und ja, man ist zum Teil auch fragend, blickt man in die Zukunft. Aber ich glaube, die Spannung und Aufregung überwiegt.
10: Herr Rist, da braucht jede Menge Leute. Es fehlen ja auch noch ein paar Lehrlinge. Was wollen Sie noch unternehmen, um die noch zu gewinnen?
9: In diesem Jahr wird es schwierig werden, die Zielzahl voll zu bekommen. Wir sind natürlich weiterhin auf der Suche. Jeder, der noch keinen Ausbildungsplatz hat, kann sich gerne noch an uns wenden, vor allen Dingen im Bereich Fachkraft für Lebensmitteltechnik. Dort suchen wir noch ganz akut, beziehungsweise auch im Bereich des Fachlageristen. Und gerne Bewerbungen an uns senden. Auch nach dem Ausbildungsstart können noch junge Leute bei uns ihre Ausbildung starten.
7: Bevor sich Rick Alfiado für eine Ausbildung bei Arista bewarb, sammelte er bereits als Leiharbeiter 1 Jahr Erfahrungen.
11: Ein bisschen, aber eigentlich cool drauf.
10: Was erwartest du in den nächsten Wochen und Monaten?
11: Dass ich mit einem guten Team zusammenarbeiten kann, und die Arbeit auch Spaß macht und dass alles gut werden wird, die 3 Jahre.
10: Welchen Beruf hast du ausgesucht?
11: Fachkraft für Lebensmitteltechnik. Aber dadurch, dass ich schon seit 1 Jahr da bin, durch die Leihfirma, denke ich mal, haben wir schon ein paar Pluspunkte.
10: Und jetzt wirst du noch mal richtig durchstarten.
11: Richtig.
10: Und von Grund auf alles
11: hinterher. Genau.

meisten Exemplare hatten der Geschäftsführer des MZZ-Briefdienstes, Lars Preuß, und der Leiter Verkauf, Hans-Jürgen Wilke, an diesem Tag mit dabei. Sie werden ab dem 8. August im Bereich des MZZ-Briefdienstes in Umlauf gebracht und haben eine Erstauflage, die aber jederzeit erweiterbar ist, von 1500 Stück. Über die Vertriebspartner des Briefdienstes wird die Briefmarke allerdings Verbreitung im gesamten Bundesgebiet finden. Selbstverständlich sind sie mit dem Motiv des Sachsen-Anhalt-Tages in Sangerhausen bedruckt. Nach den Ausrichterstädten Köthen im Jahr 2015 und Weißenfels im Jahr 2010 ist Sangerhausen die dritte Stadt, die mit einer eigenen Briefmarke für das Landesfest werben kann. Interessant in diesem Zusammenhang, dass Oberbürgermeister Ralf Poschmann in der Runde verkündete, dass er selber Briefmarken sammelt und deshalb einen besonderen Bezug zu dieser Aktion hat. Und so präsentierte er sich gemeinsam mit dem Geschäftsführer des MZZ-Briefdienstes, Lars Preuß, der Presse mit der Sangerhausen-Briefmarke.

0: Der Mansfelder Geschichts- und Heimatverein hat heute zu seinem Sommergespräch eingeladen und im Rahmen dieses Sommergespräches haben wir heute eine kleine Bücherbörse organisiert. Es sind noch nicht so ganz viele da, aber wir hoffen, dass noch welche kommen. Vielleicht habe ich auch oder ich habe die Hoffnung, dass auch Jugendliche oder Kinder kommen, vielleicht ein bisschen Literatur tauschen. Also es sind Gäste da aus Wimmelburg, vom Heimatverein, der Berg- und Hüttenverein ist da und natürlich unser Heimatverein ist ebenfalls vertreten mit Herrn Lindner, der ganz viel selbst publiziert hat für unseren Verein. Der Verein hat ganz viel Literatur mitgebracht, unter anderem wirklich vom Heimatverein, wo vieles geschrieben wurde von Frau Dr. Ebreu, von Herrn Dr. Launroth, von Herrn Enke, von Herrn Lindner und vielen anderen, die da kleine Heftchen und Bücher geschrieben haben. Wir haben zwei Tagungsbände dabei, von der Tagung Rössler und von der letzten Tagung Bild und Bibel. Und ganz aktuell aus der heutigen Pressekonferenz können wir den Comic präsentieren zu Luther. Zu der Luther-Geschichte. Er überlegt an einem Tag, also kurz vor seinem Tod, und er spiegelt praktisch sein ganzes Leben wieder, im Besonderen das, was er auch in Eisleben und Mansfeld hier erlebt hat. Der Mansfelder Berg- und Hüttenverein ist heute ebenfalls hier mit im Hotel Graf Mansfeld und präsentiert seinen vierten Band. Und ich denke, es ist ein besonderer Preis für dieses ja fast wissenschaftliche Werk, für 10 Euro. Die anderen Bände sind vergriffen und sind für viel, viel Geld im Internet nur noch zu haben. Also heute Sonderthema dieses Buch. Und ich denke, die Interessierten können sich auch an den Berg- und Hüttenverein wenden, um dieses Buch für diesen Sonderpreis zu kaufen.
1: Zu Tisch bei Luthers in Wittenberg. Martin Luther als Mönch, Reformator und Familienmensch. So der Titel eines Comics, erschienen im Ostfalia Verlag, der am 3. August im Rathaus der Lutherstadt Eisleben der Presse vorgestellt wurde. Oberbürgermeisterin Jutta Fischer begrüßte dazu an ihrer Seite den Autor Dr. Thomas Dahms. Er nutzte natürlich die Gelegenheit, den Comic, der Luthers Lebensweg beinhaltet, selbst vorzustellen.
2: Es ist mir eine Freude und eine Ehre, heute hier in Eisleben den Luther-Comic vorstellen zu dürfen. Dies tue ich auch stellvertretend für den Zeichner Tobias Wagner, der heute nicht dabei sein kann, aber von ihm auch herzliche Grüße. Und zum Hintergrund dieses Geschichtscomics, denn es ist ein Comic, der Geschichte reflektiert. Man könnte auch sagen, es sind 390 oder 400 Seiten eines Sachbuches, runtergebrochen, reduziert auf 39 oder 40 Seiten eines Comics. Es ist viel Literatur und schon viel geschrieben worden über Martin Luther. Und jedes Jahrhundertjubiläum hat seine Zeit und seine Berechtigung und seine Fragen und seine Aufhänger. Und wir begehen jetzt das 500. Jubiläum. Aus diesem Grund trägt auch Katharina von Bora eine Torte mit der 500 auf der Torte. Was aber nicht heißt, dass dieser Comic nun plötzlich nächstes Jahr oder übernächstes Jahr oder danach nicht mehr aktuell wäre. Die Zusammenhänge, die hier aufgezeigt werden, sind eigentlich zeitlos, im Sinne, dass man sich auch noch Jahre später auf den Weg machen könnte.

0: Und das ist der Gedanke, der dahinter steht, sich tatsächlich auf den Weg zu machen. Wir kennen berühmte Orte, die mit Martin Luther verbunden sind und auch mit seinem Umfeld. Also nicht nur Martin Luther, sondern auch mit Bugenhagen oder mit Justus Jonas oder von Amsdorf, Katharina von Bora und vielen anderen. Und vor diesem Hintergrund ist dieser Geschichtscomic auch eine Einladung, sich tatsächlich auf den Weg zu machen, zum Beispiel rein chronologisch gesehen bei der Geburt anzufangen.
1: Der Comic richtet sich übrigens an Jung und Alt, an geschichtlich Vorgebildete und Leute, die nicht so tief in der Materie stecken. Dabei wird ein buntes Bild der Reformationszeit entworfen. Kaiser, Könige, Fürsten, Ritter, Stadtbürger und Bauern im Heiligen Römischen Reich deutscher Nationen ringen miteinander, aber auch direkte Wegbegleiter von Martin Luther wie Melanchthon, Bugenhagen, Spalatin und Friedrich der Weise werden in geschichtlichen Zusammenhängen dem Leser präsentiert. Der Comic ist ab sofort im Buchhandel, aber auch in der Stadtbibliothek der Lutherstadt Eisleben verfügbar. Anfang August fand in Eisleben das diesjährige Jugendzeltlager der Freiwilligen Feuerwehr Eisleben statt. Nicht nur Anziehungspunkt für den Feuerwehrnachwuchs aus der Lutherstadt, weiß Mitorganisator Marcel Winkler.
2: Ja, wir veranstalten vom 30.07. bis zum 6.08. hier in der Lutherstadt Eisleben ein Jugendzeltlager, wo mehrere Jugendfeuerwehren aus dem Kreisgebiet von Mansfeld-Südort und auch darüber hinaus, von zum Beispiel von Weißwasser, die Jugendfeuerwehren hier, eine Woche voller Spaß und Tollerei erleben. Wir haben zum Beispiel an den gestrigen Tag einen Ausflug in den Landespark gehabt, dann Geländerallyes. Heute findet diese Lagerolympiade statt. Dann natürlich auch die Freizeitgestaltung ohne direkten Plan, zum Beispiel im Stadtbad oder der Stadt Eisleben oder als diversen Einrichtungen, die wie Go-Kart-Bahn und sowas hier genutzt werden kann. Wir haben hier einen Quizabend vollzogen, wo so spaßige Fragen aufgekommen sind. Dort wird dann die dementsprechende Auswertung mit einfließen. Ein Tischtennisturnier hatten wir hier mit. Diese Lagerolympiade heute, die dort mit einfließt. Und ein Wissenstest hatten wir noch mit dran. Ja, dieses Sommerlager ist jetzt zum 9. Mal seit 1998, glaube ich, läuft das hier in der Lutherstadt Eisleben. Und im letzten Jahr wäre es eigentlich laut Plan dran gewesen. Wir machen das immer alle 2 Jahre, aber im letzten Jahr hatten wir unser 140-jähriges Bestehen, sodass wir das auf das diese Jahr verschoben haben.
1: Bei der angesprochenen Lagerolympiade stand der Spaß ganz im Mittelpunkt. Allerlei skurrile Wettkämpfe, hier ja im Bild, wurden absolviert. Dabei spielte Wasser fast immer eine Hauptrolle. Es musste auf die unterschiedlichste Art und Weise nach Zeit transportiert werden. Dabei ging es nicht nur um persönliche Geschicklichkeit und Schnelligkeit, sondern auch darum, als Team zu agieren. Unbestritten ein Riesengaudi für alle Beteiligten. Wenn in dieser Woche das Wetter mehr oder weniger gar nicht so richtig mitspielte, war es doch trotzdem ein gelungenes Jugendzeltlager der Feuerwehr Eisleben, das als besonderes Ferienerlebnis sicherlich noch allen lange in Erinnerung bleiben wird.

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4: Der Schützenverein Mansfelder Land e.V. 1990 Bendorf veranstaltete das 10. Modellkanonenschießen um den Luther-Wanderpokal auf der Schießanlage Katzenwinkel in Bendorf. Als weiterer sportlicher Höhepunkt wurde am Samstag die 5. Deutsche Meisterschaft der Großschützen des Deutschen Modellkanonenverbandes ausgetragen. Begrüßt wurden die Kanoniere, unter ihnen auch Gäste aus der Schweiz sowie der Innenminister von Sachsen-Anhalt, Klaus Jesorski, der Bürgermeister der Gemeinde Bendorf, Mario Zanirato, sowie der Landrat Hans-Peter Sommer, vom Vorsitzenden des Vereins Winfried Hennicke.
5: Der heutige Tag ist für mich eigentlich auch was Besonderes, nämlich 10 Jahre lang Modellkanonenschießen in Bendorf. Das ist eine lange Zeit gewesen. Auch ich möchte Sie im Namen des Präsidiums des Deutschen Modellkanonenverbandes und der Organisatoren des Lutherpokals recht herzlich in Bendorf begrüßen. 10 Jahre Organisation des Lutherpokals in Bendorf war eine lange Zeit, mit Höhen und Tiefen. Er hat Schützen, die das gleiche Hobby betreiben, aus der gesamten Bundesrepublik und darüber hinaus zusammengebracht. Darüber können wir sehr stolz sein. Als 1996 der erste Wettkampf mit Modellkanonenschießen in Bendorf durchgeführt wurde, waren die Meinungen verschieden. Die einen sagten, das ist eine gute Sache, die anderen meinten, das funktioniert nicht. Nur allein das Wort Kanone sorgte bei einigen für wahre Aufregung und Bauchschmerzen. Man hätte das Wort Modell einfach überlesen. Denn eine Vorderlader Modellkanone ist und bleibt ein Vorderlader. Eben auf Rädern. Natürlich ist die Anzahl der Personen, die diesen Sport betreiben, nicht mit denen anderer Sportverbände zu vergleichen. Das ist auch nicht möglich. Wie heißt es aber so schön? Je kleiner, umso feiner. Doch gleiches Recht für alle ist ein oberstes Grundgesetz. Wer sich dem Schießen mit Vorderlader Modellkanonen verschrieben hat, pflegt den Umgang mit dem ursprünglichsten Typ der Feuerwaffen. Das Schießen mit Modellkanonen entspricht aus einer sehr alten Gepflogenheit. Die Glockengießer oder die Büchsenmacher im Mittelalter führten den Fürsten oder Stadtherren ihre Modelle, ihrer Kanonen visuell und praktisch vor. Das bedeutete, dass sie in Brauch, Treffsicherheit und Form dem Original entsprachen.
4: Im Anschluss daran überreichte der Schützenkönig des vergangenen Jahres die Schützenkette an den diesjährigen Schützenkönig Volker Gabro. Als nächstes wurde der erste und zweite Ritter geehrt. Mit dem dritten Platz setzte sich Alfred Döring durch und erlangte so den Titel des zweiten Ritters. Der zweite Platz ging an den Vereinsvorsitzenden des Schützenvereins Mansfelder Land e.V. Bendorf, Winfried Hennicke, der als erster Ritter gekürt wurde.
6: Wenn wir heute den 5. Modellkanonen, die Deutsche Meisterschaft Modellkanonenverband schießen und den 10. Martin-Luther-Pokal, dann spricht das genug für sich. Er ist ein verdienstvoller Kamerad und wir möchten ihn heute auszeichnen.
4: Er, damit ist der Vizepräsident des Deutschen Modellkanonenverbandes Volker Capro gemeint. Der erste Schützenmeister Klaus Woltacker übernahm es selbst persönlich, die Ehrennadel in Silber an Volker Capro zu überreichen. Auch der Vorsitzende des Mansfelder Gebirgsschützenbundes überbrachte herzlichste Glückwünsche und überreichte stellvertretend ein kleines Präsent. Und weitere Vereine schlossen sich den Gratulanten an.
7: Ich bedanke mich im Namen meiner Kameraden. Sieht das dem Otto Henning ähnlich, als er noch ein bisschen hübscher war?
8: Wir sprechen von Gästen, die uns immer lieb, die wir lieb gewonnen haben und die hier sind. Bei manchen ist es ja schon, dass wir sagen, ändert euren Pass und zieht nach Bendorf. So oft sind die schon hier. Aber dieses wirklich mit Freude. Ich möchte auch meine Freude Ausdruck geben dessen, dass wir heute auch Schweizer Kanoniere in dieser Vielzahl begrüßen können und wünsche euch natürlich auch, da ihr aus diesem kleinen Bergland kommt, optimale Erfolge. Ihr habt es ja mit großer Konkurrenz zu tun.
9: Verbandes wurde durch das Präsidium des DMKV, Herr Hans-E. Hostetter, die Ehrennadel des DMKV verliehen.
10: Wir haben eine ganz besondere Ehrung noch vorzunehmen, und zwar für Volker Grabow, der ja all dies ermöglicht hat, der auch im Präsidium des DMKV hervorragend mitgearbeitet hat. Und wir würdigen seine Treue mit dem Ehrenkreuz des, mit dem Kreuz des Deutschen Modellkanonenverbandes.
7: Das Platz Gastgebers.
10: Volker, herzlichen Glückwunsch und dir alles Gute.
7: Liebe Freunde des Modellkanonensports, es ist schon was Schönes, hier zu stehen, in Bendorf zu hören, dass eine Anlage im Mansfelder Land international Anerkennung genießt und dabei so ein bisschen von dem zu wissen, was nötig war, damit die Anlage und die Menschen, die sie hergerichtet haben, sich so entwickelt haben, wie das heute ist. Ich sehe das seit vielen Jahren mit großem Respekt und mit großer Anerkennung und ich meine, dass hier außerordentlich gut zusammentrifft. Da sind Leute, die die Lokomotive darstellen, die Ideen haben, die ziehen. Und da sind viele, die mit tun. Dass das gut ist, dass das ausstrahlt, das macht die Entwicklung hier in Bendorf deutlich. Und dafür möchte ich sowohl dem Schützenverein zu seinem 15-Jährigen ganz herzlich gratulieren und alles Gute wünschen, wie auch dem Modellkanonensport, der nun zum 10-Jährigen eingeladen hat, hier auch weiter so ein breites Interesse von sowohl denen, die mitschießen, als auch denen, die mitfiebern, wenn es um Erfolge geht, wünschen. Ich meine schon, dass die heute hier aufgezeigten Erfolge Meilensteine sind. Meilensteine, die deutlich machen, wir sind in Bendorf auf dem guten Wege. Das hat auch der Bürgermeister deutlich gemacht. Und natürlich bin ich Lokalpatriot genug, um zu sagen, wenn der Bürgermeister sagt, die Kreisstadt für unseren Landkreis muss auch zukünftig Lutherstadt Eisleben sein, dann kann auch ich nur sagen, jawohl, wo sollte sie denn sonst liegen? Ich denke, dass Herr Minister Jesiorski heute hier ist, ist auch ein Zeichen dafür, dass er sich ein Bild davon machen will, wie das so zugeht in den einzelnen Städten und Landkreisen. Und ich will auch die Gelegenheit hier gerne nutzen, um zu sagen, ich vertraue schon darauf, dass man nicht von Kriterien, die gar nicht als solche eingestuft werden können, ausgeht, sondern dass man abwägt und alle einbezieht in die Entscheidung. Mehr verlangen wir gar nicht und dass das bei Herrn Jesiorski und unserer Landesregierung in guten Händen ist, das weiß ich wohl. Ich sehe der weiteren Entwicklung also optimistisch ins Auge. Ins Auge blicken würde ich jetzt aber auch gern zwei konkreten Personen. Dem einen, das ist der Vorsitzende des Vereins, dem ich eine kleine Ehrenurkunde übergeben möchte. Mit dem Text zum 15-jährigen Bestehen des Schützenvereins Mansfelder Land e.V. 1990 Bendorf übermittelt der Landkreis Mansfelder Land die herzlichsten Glückwünsche verbunden mit Dank und Anerkennung für das hohe Engagement der Tradition im Mansfelder Land. Ich wünsche Ihnen alles Gute mit allen Vereinsmitgliedern natürlich und würde mich freuen, wenn wir noch oft so gute Anlässe hier in Bendorf feiern können. Herzlichen Glückwunsch und alles Gute. Und der zweite, meine Damen und Herren, ist der schon oft hier vorgestandene Volker Grabo.
4: Begeistert von den Ideen und für die Umsetzung dieser, überreichte Landrat Hans-Peter Sommer den zweiten Umschlag, den er an diesem Tag dabei hatte, an den Vizepräsidenten des Modellkanonenschießens Volker Capro.
11: Es ist für mich als aktiver Schweizer Kanonier eine Herausforderung, an einem Schwarzpulverschießen mit einem so hohen Stellenwert im friedlichen Wettkampf neben deutschen Schützen ein möglichst gutes Resultat zu erzielen. Was würde wohl Luther als Reformator zu diesem Volksfest der Kanoniere sagen? Zum Glück bleibt das für immer ein Geheimnis. Wenn ich so zurückblicke in Gedanken an das Schützenfest 204, wo ich die deutschen Kanoniere so richtig kennenlernen konnte, wird dieses Jubiläum des Deutschen Modellkanonenverbands sicher ein großer Erfolg werden. Ich wünsche dem sehr aktiven Verband weiterhin alles Gute und wünsche allen Teilnehmern einen guten Schuss. Merci.
4: Und dann verteilte der Schweizer Vereinschef leckere, echte Schweizer Schokolade an die Anwesenden.
12: Ja, meine sehr verehrten Damen und Herren, als ich so im Dezember vergangenen Jahres gefragt worden bin, ob ich in diesem Jahr wieder die Schirmherrschaft für diese Veranstaltung an diesem Wochenende übernehme, habe ich spontan zugesagt. Erstens, weil es dreimal, ja, wenn man so will, ein Ereignis gibt, 15 Jahre, auch darüber schon gesprochen worden, aber nicht nur deshalb, sondern weil das Anliegen im Schützenwesen und hier dann eben im speziellen Schießen mit Modellkanonen auch mir ein Anliegen ist, weil ordentlicher Umgang auch mit Waffen, auch mit Schwarzpulver, dann in geordneten Bahnen, auch behördlich kontrolliert und überwacht, ist besser als irgendwelcher Unfug ohne Organisation. Insoweit ist alles das, was das Schützenwesen anbietet, aus meiner Sicht ein wichtiger Beitrag, um ja letztendlich Angebote zu machen, auch für Leute, die Spaß haben, mit Kanonen umzugehen, aber dann in geordneten Bahnen. Deswegen war es keine Frage, hier die Schirmherrschaft für diese Veranstaltung zu übernehmen. Es ist ja etwas besonders vorhin gesagt worden, das sind Vorderlader auf Rädern. Ich selber schieße auch mit Vorderlader und deswegen darf ich mal sagen, das Geld ist das eine. Für mich war es fast anstrengender und für meine Kameraden auch, die notwendigen Lehrgänge und Prüfungen, unabhängig mal von den Gebühren, zu bestehen. Denn es ist nicht ganz so einfach, eine Berechtigung zu bekommen, dass man mit Schwarzpulver umgehen darf. Aber es muss, glaube ich, so sein, damit nichts passiert. Aber Vorderlader auf Rädern heißt ja, man kann es im Laden nicht kaufen. Neben dem eigentlichen Skisport gehört auch handwerkliches Geschick dazu, solche Modelle nachzubauen. Und all die sich mit dieser Art ja, der Freizeitbeschäftigung widmen.
4: Und dann ging es an die Kanonen auf der Schießanlage und es wurde aus allen Rohren gefeuert.

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